0: habe man sich mehr erhofft. Auch er verwies auf Berlin und erklärte, das Vertrauen in die etablierten Parteien sei angespannt. Niedersachsen entziehe sich nicht gänzlich den Einflüssen der vergangenen Wochen auf Bundesebene. Der AfD-Landeschef Schledde bezeichnete seine Partei als eindeutigen Gewinner der Wahl. Die Bürger wünschten sich eine selbstbewusste konservative Kraft als Korrektiv. Der AfD-Landesverband wird vom Verfassungsschutz als rechtsextremistisches Beobachtungsobjekt geführt. Die Partei wehrt sich juristisch dagegen. 4 AfD-Kandidaten wurden wegen Zweifeln an ihrer Verfassungstreue nicht zur Wahl zugelassen. Die Bundesschatzmeisterin der Jungen Union von Nathusius hat sich offen für Gespräche mit der AfD in Sachsen-Anhalt gezeigt. Sie sagte im ARD-Fernsehen, wenn die CDU eingeladen werde, sollte sie erst einmal mit jedem sprechen. Dann müsse geschaut werden, was bei solchen Gesprächen tatsächlich herauskomme. Es gebe klare Maßstäbe, für was die CDU stehe. Die seien in Bund und in Ländern aber nochmal anders. Die Brandmauer zur AfD bezeichnete die JU-Politikerin als gescheitertes Projekt. Von Nathusius übte scharfe Kritik an Bundeskanzler Merz. Die Union habe ein Glaubwürdigkeitsproblem und das liege auch an ihm. Mit diesem Bundeskanzler seien keine Wahlen mehr zu gewinnen. Merz steht in den eigenen Reihen unter Druck, seit die AfD die Landtagswahl in Sachsen-Anhalt gewonnen hat und die CDU dort Verluste hinnehmen musste. Bei der Parlamentswahl in Schweden sind die Sozialdemokraten der früheren Regierungschefin Andersson laut Hochrechnungen stärkste Kraft geworden. Es zeichnet sich aber das erwartete enge Rennen ab. Anderssons Partei kommt auf 27,6% der Stimmen. Die konservative Partei von Schwedens Regierungschef Kristersson folgt mit 20%. Die rechtspopulistischen Schwedendemokraten liegen in der Hochrechnung bei 17,5% und würden damit im Vergleich zur Wahl 2022 3 Prozentpunkte verlieren. Welches politische Lager am Ende eine Mehrheit im schwedischen Reichstag für sich beanspruchen kann, wird sich erst noch zeigen. Anders als bei einer früheren Prognose liegt das oppositionelle Mitte-Links-Bündnis um die Sozialdemokraten mit 49,1% knapp hinter dem rechten Lager mit 49,3%. Dazu zählt die bisherige Regierungskoalition aus drei Parteien zusammen mit den Schwedendemokraten. Der deutsche Tennisprofi Alexander Zverev hat erstmals die US Open gewonnen. Der Hamburger bezwang im Finale in New York den Amerikaner Ben Shelton mit 6:3, 7:6, 5:7 und 6:2. Für Zverev ist es nach seinem Erfolg bei den French Open der zweite Grand-Slam-Titel seiner Karriere. In den Sonntagsspielen der Fußball-Bundesliga gab es folgende Ergebnisse: Elversberg München 1:2 und Leipzig Hamburg 5:0. Der Wetterbericht. Die Lage: hinter einer Kaltfront an den Alpen strömt mäßig warme Meeresluft nach Deutschland. Diese gelangt vorübergehend unter Hochdruckeinfluss. Die Vorhersage: nachts teils aufgelockert bewölkt, nach Südosten abziehender Regen, örtlich Nebel. Tiefstwerte 16 bis 7 Grad. Das waren die Nachrichten.
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2: Willkommen zurück. Mein Name ist Elisabeth Hahn und wir machen auch in dieser Stunde weiter mit Vertonungen von Psalmen aus der Bibel. Im Gegensatz zur letzten Stunde, wo wir Musik von Mendelssohn und Bach gehört haben, gehen wir jetzt ins 20. Jahrhundert und damit zu einer Komponistin, die ich ganz besonders mag, nämlich Lili Boulanger. Die französische Komponistin ist nur 24 Jahre geworden. 1918 ist sie nach langer Krankheit, die sie schon seit ihrer Kindheit begleitet hat, gestorben. Einen großen Teil ihres Lebens war sie durch ihre Krankheit schwer beeinträchtigt, konnte oft wochenlang nicht komponieren oder aus dem Bett. Und dabei war ihr 1913 eine Sensation gelungen, denn sie hat den begehrten Preis Prix de Rome gewonnen, also als erste Frau in der Geschichte dieser wichtigen Auszeichnung, zu deren Preisträgern Hector Berlioz oder Claude Debussy gehört haben. Lili Boulanger war sehr religiös und sie hat auch drei Psalmen vertont, darunter den Psalm 24, der sich mit der Schöpfung und der Reinheit des Menschen auseinandersetzt. Boulangers Vertonung für Chor, Orgel und Orchester stammt aus dem Jahr 1916 und hier ist eine Aufnahme mit dem BBC Philharmonic, dem City of Birmingham Symphony Chorus und dieser steht unter der Leitung von Ian Pascal Tortelier.

Der Psalm 24 für Chor, Orgel und Orchester von Lili Boulanger. Schon früh kam Lili Boulanger mit dem Verlust geliebter Menschen in Berührung. Die 1917 vollendete Psalmvertonung Du fond de l'abîme, also aus tiefer Not, ist ihrem verstorbenen Vater gewidmet. Die Komposition beginnt sehr tief mit der Orgel, mit tiefen Streichern und Tuba. Und der Musikwissenschaftler Konstantin Galun schreibt über diese Komposition: mit ihrem unscharfen, geheimnisvoll brodelnden und gärenden Mischklang weisen diese dunklen Anfangstakte auf Maurice Ravels apokalyptischen La Valse von 1919-20 voraus. Also, vielleicht hat sich Ravel hier tatsächlich inspirieren lassen, wer weiß. Inhaltlich vollzieht der Psalm einen Wandel von Verzweiflung und Schuld am Anfang zu hoffnungsvollen Tönen. Und diese Entwicklung kann man auch musikalisch nachvollziehen. Wir haben am Anfang ganz tiefe Register und dann himmlische Höhen später. Und ja, das kommt einer spirituellen Entwicklung gleich, könnte man sagen. Auch wieder der Musikwissenschaftler Konstantin Galun, der schreibt: zur satztechnischen Meisterschaft, die in der Komplexität selbstständiger Stimmen ebenso zur Geltung kommt wie in einem kunstvollen Fugato von Alt, Violoncello und Oboe oder in der Überlagerung orgelpunktartiger Basstöne durch sich allmählich verschiebende Harmonien, tritt eine außerordentlich differenzierte Klangfantasie hinzu. Ja, und genau diese Klangfantasie, das ist das, was Lili Boulanger auszeichnet, auch in diesem wunderbaren Psalm 130, Du fond de l'abîme. Und wir haben hier eine Aufnahme mit Sally Bruce Payne, Alt, und dem Monteverdi Choir und dem London Symphony Orchestra unter der Leitung von John Elliott Gardiner.

Mit Anfang 20 hat Lili Boulanger diese gewaltige Psalmvertonung geschrieben, den Psalm 130. Und das war eine Aufnahme mit dem Monteverdi Choir, dem London Symphony Orchestra. Und die Leitung hatte John Elliott Gardiner. Eigentlich war Igor Strawinsky, lange Zeit nicht unbedingt bekannt gewesen als Komponist von geistlicher Musik, im Gegensatz zu Lili Boulanger, die auch sehr religiös war. Mit seiner 1930 komponierten Psalmensinfonie hat sich das schlagartig geändert. Sie wurde zum Ruhm Gottes komponiert und ist Ausdruck des religiösen Wandels, den Igor Strawinsky in der Mitte seines Lebens durchlaufen hatte. 1926 hatte er sich nach einem Erweckungserlebnis zum russisch-orthodoxen Glauben bekannt, mit dem er schon aufgewachsen war, von dem er sich dann aber abgewandt hatte. Und für die Psalmensinfonie wählte Igor Strawinsky drei Psalmen, 38, 39 und 150, in der lateinischen Fassung der Vulgata. Und diese ausgewählten Texte beschreiben ja eine spirituelle Entwicklung von tiefster Not bis zum Lobpreis. Ganz bisschen so, wie wir es jetzt auch gerade schon bei der Psalmvertonung von Lili Boulanger erlebt haben. Strawinsky beschreibt diese Psalmsinfonie als Gedichte der Verherrlichung, aber auch des Zorns und des Gerichts und sogar der Flüche. Ungewöhnlich ist die Besetzung. Die Psalmsinfonie kommt nämlich ohne Geigen und Bratschen aus. Dafür setzt Strawinsky auf zwei Klaviere und eine starke Bläsergruppe, allerdings ohne Klarinetten. Hier ist eine Aufnahme der Symphonie des Psaumes, der Psalmsinfonie von Igor Strawinsky mit dem Royal Flemish Philharmonic und dem Collegium Vocale Gent. Die Leitung hat Philipp Herwege.

0: Die Psalm-Sinfonie von Igor Strawinsky, das war eine Aufnahme mit dem Royal Flemish Philharmonic und dem Collegium Vocale Gent. Die Leitung hatte Philipp Herrewege.
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2: Drei Uhr, die Nachrichten. Bundesaußenminister Wadephul wird heute zu Gesprächen in der ungarischen Hauptstadt Budapest erwartet. Es ist der erste Besuch eines deutschen Außenministers in dem Land seit 2019. Wadephul wird unter anderem mit Präsident Boko, Außenministerin Orban und Wirtschaftsminister Capitani zusammenkommen. Nach Angaben aus Berlin soll nach dem dortigen Regierungswechsel ein neues Kapitel in den gegenseitigen Beziehungen aufgeschlagen werden. Ein Sprecher des Auswärtigen Amts sagte, in Ungarn seien die Weichen für eine Rückkehr zur Rechtsstaatlichkeit und zu den europäischen Grundwerten gestellt worden. Wadephul wolle diesen Schwung aufnehmen und die Partnerschaft neu beflügeln und erweitern. Bei den Gesprächen solle es auch um den Zusammenhalt und die Sicherheit in Europa sowie den Umgang mit dem russischen Angriffskrieg gegen die Ukraine gehen. Die neue ungarische Regierung unter Ministerpräsident Modyar ist seit Mai im Amt. Bei der Parlamentswahl am 12. April war der Rechtspopulist Orban nach 16 Jahren als Regierungschef abgewählt worden. Bei den Kommunalwahlen in Niedersachsen ist die CDU erneut stärkste Kraft geworden. Nach einer Hochrechnung von Infratest DIMAP im Auftrag des NDR kommen die Christdemokraten landesweit auf 27,7%, ein Minus von 4 Punkten. Die SPD verzeichnet einen Rückgang um 5,5 Punkte auf 24,5%. Für die AfD stimmten 16,5%, ein Plus von 11,9. Die Grünen landen bei 13,6%, minus 2,3. Die Linke legte um 3,1 Punkte auf 5,9% zu. Die FDP verlor 2,9 Punkte und kommt auf 3,6%. Die Hochrechnung berücksichtigt die Ergebnisse der Stadtratswahlen in den kreisfreien Städten, der Kreistagswahlen in den Landkreisen sowie der Wahl der Regionsversammlung in der Region Hannover. Der niedersächsische CDU-Landesvorsitzende Lechner bewertet das Ergebnis seiner Partei bei den Kommunalwahlen, wie er sagte, trotz des Bundestrends als gut. Er glaube, es brauche eine politische Änderung in Berlin. Man müsse die Menschen entlasten, sagte Lechner. Der SPD-Landesvorsitzende Ministerpräsident Lies nannte das Abschneiden seiner SPD ein schwieriges Ergebnis. Da habe man sich mehr erhofft. Auch er verwies auf Berlin und erklärte, das Vertrauen in die etablierten Parteien sei angespannt. Niedersachsen entziehe sich nicht gänzlich den Einflüssen der vergangenen Wochen auf Bundesebene. Der AfD-Landeschef Schlede bezeichnete seine Partei als eindeutigen Gewinner der Wahl. Die Bürger wünschten sich eine selbstbewusste konservative Kraft als Korrektiv. Der AfD-Landesverband wird vom Verfassungsschutz als rechtsextremistisches Beobachtungsobjekt geführt. Die Partei wehrt sich juristisch dagegen. 4 AfD-Kandidaten wurden wegen Zweifeln an ihrer Verfassungstreue nicht zur Wahl zugelassen. Die für heute geplanten Gespräche im Oman zwischen dem Iran und weiteren Golfstaaten über die Straße von Hormus sind vorerst abgesagt worden. Der omanische Außenminister Al-Busaidi teilte auf der Plattform X mit, das Treffen in Salalah sei im Interesse des Konsenses verlegt worden. Einen neuen Zeitpunkt nannte er nicht. Berichten zufolge war ursprünglich geplant, dass der Iran und der Oman eine Vereinbarung im festgefahrenen Konflikt über die Straße von Hormus vorstellen. Nach Angaben Teherans wurden der Irak und andere Golfstaaten zu den Beratungen erwartet. Der Inselstaat Bahrain, der im Krieg iranischen Raketenangriffen ausgesetzt war, hatte vorab mitgeteilt, dass er das Treffen boykottieren werde. Die Straße von Hormus ist im Irankrieg zum zentralen Streitpunkt zwischen Teheran und den USA geworden. Seit Beginn des Krieges ist die Meerenge weitgehend blockiert. Der deutsche Tennisprofi Alexander Zverev hat erstmals die US Open gewonnen. Der Hamburger bezwang im Finale in New York den Amerikaner Ben Shelton mit 6:3, 7:6, 5:7 und 6:2. Für Zverev ist es nach seinem Erfolg bei den French Open der zweite Grand-Slam-Titel seiner Karriere. In den Sonntagsspielen der Fußball-Bundesliga gab es folgende Ergebnisse: Elversberg München 1:2 und Leipzig Hamburg 5:0. Der Wetterbericht. Die Lage: hinter einer Kaltfront an den Alpen strömt mäßig warme Meeresluft nach Deutschland. Diese gelangt vorübergehend unter Hochdruckeinfluss. Die Vorhersage: nachts teils aufgelockert bewölkt, nach Südosten abziehender Regen, örtlich Nebel, Tiefstwerte 16 bis 7 Grad. Das waren die Nachrichten.
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0: Mit Elisabeth Hahn, willkommen zurück. In den nächsten beiden Stunden möchte ich ein paar Neuerscheinungen vorstellen im Bereich der klassischen Musik. Und wir gehen zu Beginn mal nach Tschechien. Das Klaviertrio Smetana Trio, das besteht aus Geige, Cello und Klavier. Und das hat sich nach dem tschechischen Komponisten Bedřich Smetana benannt. Und dieses Trio gibt es tatsächlich schon seit 1934. Natürlich nicht mehr in der gleichen Besetzung. Es hat sich immer wieder mal geändert. Und dieses Smetana Trio in der jetzigen Besetzung, das hat jedenfalls ein neues Album veröffentlicht mit Trios vom tschechischen Komponisten Zdeněk Fibich, dem Österreicher Walter Rabel und Felix Mendelssohn Bartholdy. Sein zweites Klaviertrio in C-Moll, Opus 66, ist 1845 entstanden. Mendelssohn war da 36 Jahre. Und das Trio ist ziemlich anspruchsvoll, vor allem für den Pianisten oder die Pianistin. Mendelssohn selbst meinte, für den Klavierspieler sei das Klaviertrio ein bisschen eklig zu spielen. Hier ist es eine Pianistin und hier ist der erste Satz mit dem Smetana-Trio. Das ist das Allegro Energico.

Der erste Satz aus dem Klaviertrio Nummer 2 in C-Moll, Opus 66 von Felix Mendelssohn Bartholdy mit dem Smetana-Trio. Komponiert wurde dieses Trio 1845 und 5 Jahre später ist in Tschechien der Komponist Zdeněk Fibich geboren, einer der wichtigsten romantischen Komponisten aus diesem Land, auch wenn er deutlich weniger bekannt ist als Dvořák oder Smetana. Fibich war ein Fan von der Musik Robert Schumanns und diesen Einfluss hört man auch in seinem Klaviertrio in F-Moll aus dem Jahr 1872. Hier ist noch einmal das Smetana-Trio.

Das Klaviertrio in F-Moll von Zdeněk Fibich, eine Aufnahme mit dem Smetana-Trio, ganz neu erschienen beim tschechischen Label Supraphon. The Earth Trembled, so heißt das neue Album des Signum-Quartetts, also die Erde bebte. Und warum bebte sie? Naja, laut Signum-Quartett wegen des Komponisten Leoš Janáček. Seine beiden Streichquartette kann man durchaus als Schlüsselwerke dieser Gattung im 20. Jahrhundert bezeichnen und die sind auch auf diesem Album Dreh- und Angelpunkt. Aber als Gegenstück zu Janáček steht auf diesem Album das Streichquartett Opus 8 von der tschechischen Komponistin Vítězslava Kapralová. Sie gilt als Pionierin in vielen Bereichen, vor allem als weibliche Dirigentin aus Tschechien. Sie ist leider viel zu früh gestorben im französischen Exil 1940. Hier ist jedenfalls ihr Streichquartett Opus 8 und es spielt das Signum-Quartett.

0: Das Signum Quartett spielte das Streichquartett Opus 8 von Vyacheslava Kapralova. Das ist ein Teil des neuen Albums The Earth Trembled und erschienen ist dieses Album beim Label Pentatone. Hier geht's gleich weiter mit den Nachrichten und danach sehen wir uns oder hören wir uns wieder in der Tonart Klassik.
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0: Im finnischen Rovaniemi, unweit des Polarkreises, soll heute auf einem EU-Arktis-Gipfel über eine Strategie für die geopolitisch immer wichtiger werdende Region gesprochen werden. Bundeskanzler Merz kam bereits gestern Abend mit dem finnischen Ministerpräsidenten Orpo zu einer Unterredung zusammen. Ein Schwerpunkt des Gipfels sollen Sicherheitsfragen sein. Finnland hat eine mehr als 1300 Kilometer lange Grenze zu Russland und ist unter anderem deswegen in die NATO eingetreten. Der finnische Botschafter in Deutschland Sauer äußerte angesichts der Annexionsdrohungen von US-Präsident Trump die Hoffnung, dass sich die europäische Aufmerksamkeit nicht auf Grönland beschränkt, sondern die gesamte Arktis umfasst. Er verwies in den Funke-Medien zugleich auf das wachsende Interesse Russlands und Chinas an der Arktis. An dem Treffen nehmen auf Einladung Finnlands neben Merz die Regierungschefs mehrerer EU-Länder sowie Vertreter von EU-Institutionen teil. Bundesaußenminister Wadephul wird heute zu Gesprächen in der ungarischen Hauptstadt Budapest erwartet. Es ist der erste Besuch eines deutschen Außenministers in dem Land seit 2019. Wadephul wird unter anderem mit Präsident Boko, Außenministerin Orban und Wirtschaftsminister Capitani zusammenkommen. Nach Angaben aus Berlin soll nach dem dortigen Regierungswechsel ein neues Kapitel in den gegenseitigen Beziehungen aufgeschlagen werden. Ein Sprecher des Auswärtigen Amts sagte, in Ungarn seien die Weichen für eine Rückkehr zur Rechtsstaatlichkeit und zu den europäischen Grundwerten gestellt worden. Wadephul wolle diesen Schwung aufnehmen und die Partnerschaft neu beflügeln und erweitern. Bei den Gesprächen solle es auch um den Zusammenhalt und die Sicherheit in Europa sowie den Umgang mit dem russischen Angriffskrieg gegen die Ukraine gehen. Die neue ungarische Regierung unter Ministerpräsident Modjo ist seit Mai im Amt. Bei der Parlamentswahl am 12. April war der Rechtspopulist Orban nach 16 Jahren als Regierungschef abgewählt worden. Bei den Kommunalwahlen in Niedersachsen ist die CDU erneut stärkste Kraft geworden. Nach einer Hochrechnung von Infratest DIMAP im Auftrag des NDR kommen die Christdemokraten landesweit auf 27,7%, ein Minus von 4 Punkten. Die SPD verzeichnet einen Rückgang um 5,5 Punkte auf 24,5%. Für die AfD stimmten 16,5%, ein Plus von 11,9. Die Grünen landen bei 13,6%, minus 2,3. Die Linke legte um 3,1 Punkte auf 5,9% zu. Die FDP verlor 2,9 Punkte und kommt auf 3,6%. Die Hochrechnung berücksichtigt die Ergebnisse der Stadtratswahlen in den kreisfreien Städten, der Kreistagswahlen in den Landkreisen sowie der Wahl der Regionsversammlung in der Region Hannover. Der niedersächsische CDU-Landesvorsitzende Lechner bewertet das Ergebnis seiner Partei bei den Kommunalwahlen, wie er sagte, trotz des Bundestrends als gut. Er glaube, es brauche eine politische Änderung in Berlin. Man müsse die Menschen entlasten, sagte Lechner. Der SPD-Landesvorsitzende, Ministerpräsident Lies, nannte das Abschneiden seiner SPD ein schwieriges Ergebnis. Da habe man sich mehr erhofft. Auch er verwies auf Berlin und erklärte, das Vertrauen in die etablierten Parteien sei angespannt. Niedersachsen entziehe sich nicht gänzlich den Einflüssen der vergangenen Wochen auf Bundesebene. Der AfD-Landeschef Schledde bezeichnete seine Partei als eindeutigen Gewinner der Wahl. Die Bürger wünschten sich eine selbstbewusste konservative Kraft als Korrektiv. Der AfD-Landesverband wird vom Verfassungsschutz als rechtsextremistisches Beobachtungsobjekt geführt. Die Partei wehrt sich juristisch dagegen. 4 AfD-Kandidaten wurden wegen Zweifeln an ihrer Verfassungstreue nicht zur Wahl zugelassen. Der deutsche Tennisprofi Alexander Zverev hat erstmals die US Open gewonnen. Der Hamburger bezwang im Finale in New York den Amerikaner Ben Shelton mit 6:3, 7:6, 5:7 und 6:2. Für Zverev ist es nach seinem Erfolg bei den French Open der zweite Grand-Slam-Titel seiner Karriere. Der Wetterbericht: Die Lage hinter einer Kaltfront an den Alpen strömt mäßig warme Meeresluft nach Deutschland. Diese gelangt vorübergehend unter Hochdruckeinfluss. Die Vorhersage: nach Nebelauflösung wolkig, in der Mitte und im Südwesten zunehmend sonnig, im Südosten etwas Regen, im Norden und Osten 18 bis 22, sonst 21 bis 26 Grad mit den höchsten Werten im Südwesten. Das waren die Nachrichten.
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2: Mit Elisabeth Hahn. Guten Morgen.

Die Musik von Johannes Brahms für Klavier ist in Hülle und Fülle aufgenommen worden, aber dieses Stück, das macht tatsächlich eine Ausnahme. Das war das Albumblatt aus dem Jahr 1853. Brahms war da noch ziemlich jung, 20 Jahre, und eingespielt hat dieses Stückchen der Pianist Andras Schiff für sein neuestes Brahms-Album mit Klaviermusik. Und vielleicht haben Sie es ja gehört, das Instrument klingt ein bisschen anders, als wir das sonst so kennen. Das war kein Steinway oder ein anderer moderner Flügel, sondern ein historischer Flügel aus der Brahms-Zeit, ein Blüthner Flügel, genau gesagt aus dem Jahr 1859. Und zu diesem kleinen Stückchen, was wir gerade gehört haben, schreibt Schiff, das sei eine Einführung zu dem, was danach kommen sollte, das Porträt des Künstlers als junger Mann. Als alter Mann hat Johannes Brahms dann auch ziemlich viel sehr schöne Klaviermusik geschrieben. Seine Zyklen von Opus 116 bis 119, das sind sehr intime, sehr seelenvolle Musikstückchen. Und all das hat Andras Schiff auf dem Blüthner Flügel also eingespielt. Und hier sind die drei Intermezzi, Opus 117 für mich. Zählen Sie zum Schönsten, was die Klaviermusik zu bieten hat.

Die Intermezzi Opus 117 von Johannes Brahms, eingespielt hat sie hier Andras Schiff auf einem historischen Blüthnerflügel, und das ist Teil einer Aufnahme, einer Doppel-CD mit Klavierstücken von Johannes Brahms, die gerade erschienen ist. 53 Grad 33 Nord, 9 Grad 59 Ost. Ja, wissen Sie, wofür das steht? Ja, für die Stadt Hamburg. Und so heißt nämlich auch das neue Album der Violinistin Eva Wetzel, also Soundmarks und dann diese Angabe 53 Grad 33 Nord, 9 Grad 59 Ost. So. Sie geht also der Stadt Hamburg auf den Grund, musikalisch natürlich. Also wie klingt diese Stadt? Wo liegt da Musik? Wer war dort und hat dort komponiert oder gewirkt? Sie geht dieser Frage mit ganz unterschiedlichen KomponistInnen nach, vom 19. Jahrhundert bis in die Gegenwart. Und ein Komponist ist auch dabei, den wir gerade schon hatten, nämlich Johannes Brahms. Der ist nämlich in Hamburg geboren und aufgewachsen. Und er war ein guter Freund des berühmten Geigers Joseph Joachim. Frei, aber einsam, das soll das Lebensmotto des Geigers gewesen sein. Dafür war er bekannt. Und seine Freunde Johannes Brahms, Robert Schumann und Albert Dietrich haben diesem Geiger also eine Sonate geschrieben, sozusagen als Geburtstagsgeschenk gemeinsam. Und den dritten Satz, das Scherzo, hat Brahms komponiert. Und hier spielt Eva Wetzel, und am Klavier wird sie begleitet von Antonio Di Dedda.

Das Scherzo von Johannes Brahms aus der FAE-Sonate. FAE, das steht für frei, aber einsam, das Lebensmotto von Josef Joachim. Und diese Aufnahme stammt wiederum von Eva Metzel und der Pianist ist Antonio Di Dedda. Johannes Brahms ist eng mit Hamburg verbunden, aber auch die Komponistin Sofia Gubaidulina, die ist im letzten Jahr im März gestorben. Sie hat lange in der Sowjetunion gelebt und kam dann nach der Wende in den 1990ern nach Hamburg, beziehungsweise lebte da in einem Ort bei Hamburg. Das Stück Dancer on a Tightrope, also der Seiltänzer, wurde 1993 komponiert und die Komponistin Sofia Gubaidulina schreibt dazu, Zitat: Der Titel entspringt dem Wunsch, aus der Enge des Alltags auszubrechen, der unweigerlich mit Risiko und Gefahr verbunden ist. Der Wunsch nach Flucht, nach dem Rausch der Bewegung, des Tanzes von ekstatischer Virtuosität. Ein Seiltänzer ist auch eine Metapher für diesen Gegensatz. Das Leben als Risiko und die Kunst als Flucht in eine andere Existenz. In diesem Stück ging es mir darum, die Voraussetzungen für das Spiel der Kontraste zu schaffen, bei dem der präzise Tanzrhythmus der Geige seine Einbindung in den bewegten Verlauf des Klavierparts überwindet. Zitat Ende. Hier ist also Dancer on a Tightrope, also der Seiltänzer von Sofia Gubaidulina mit Eva Wetzel und Antonio Di Dedda.

Dancer on a Tightrope, also der Seiltänzer, eine Komposition von Sophia Gubaidulina und das war eine aktuelle Aufnahme mit Eva Wetzel und Antonio Di Dedda. Mit 3 Jahren fing sie mit der Geige an, mit 6 gab sie ihr Debüt mit einem Orchester, mit 13 spielte Himari Yoshimura zum ersten Mal in Europa und trat als Solistin mit den Berliner Philharmonikern auf. Mittlerweile ist Himari das Ausnahmetalent, sie ist 15 Jahre und bei einem großen Label unter Vertrag. Ihr erstes Album heißt Debüt, promoted wird sie unter ihrem Vornamen Himari und das Album Debüt ist zum einen der Live Mitschnitt ihres Konzerts mit den Berliner Philharmonikern. Unter der Leitung von Sebastian Weigle hat sie das virtuose, nostalgische und selten gespielte Violinkonzert des polnischen Komponisten Henryk Wieniawski aufgeführt. Und hier ist der 3. Satz.

Das Finale aus dem Violinkonzert Nummer 1 von Henryk Wieniawski mit den Berliner Philharmonikern unter der Leitung von Sebastian Weigle und die Solistin heißt Himari und ist hier gerade mal 13 Jahre. Und damit verabschiede ich mich von Ihnen. Jetzt geht's hier gleich weiter mit den Nachrichten und danach wie immer mit dem Studio 9 heute mit Ramona Westhoff am Mikrofon. Ich wünsche Ihnen noch einen wunderschönen Start in die neue Woche. Bis zum nächsten Mal. Thank you.

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1: Fünf Uhr, die Nachrichten. Bei den Kommunalwahlen in Niedersachsen ist die CDU erneut stärkste Kraft geworden. Nach einer Hochrechnung von Infratest DIMAP im Auftrag des NDR kommen die Christdemokraten landesweit auf 27,7%, ein Minus von 4 Punkten. Die SPD verzeichnet einen Rückgang um 5,5 Punkte auf 24,5%. Für die AfD stimmten 16,5%, ein Plus von 11,9. Die Grünen landen bei 13,6%, minus 2,3. Die Linke legte um 3,1 Punkte auf 5,9% zu. Die FDP verlor 2,9 Punkte und kommt auf 3,6%. Die Hochrechnung berücksichtigt die Ergebnisse der Stadtratswahlen in den kreisfreien Städten, der Kreistagswahlen in den Landkreisen sowie der Wahl der Regionsversammlung in der Region Hannover. Der niedersächsische CDU-Landesvorsitzende Lechner bewertet das Ergebnis seiner Partei bei den Kommunalwahlen, wie er sagte, trotz des Bundestrends als gut. Er glaube, es brauche eine politische Änderung in Berlin. Man müsse die Menschen entlasten, sagte Lechner. Der SPD-Landesvorsitzende Ministerpräsident Lies nannte das Abschneiden seiner SPD ein schwieriges Ergebnis. Da habe man sich mehr erhofft. Auch er verwies auf Berlin und erklärte, das Vertrauen in die etablierten Parteien sei angespannt. Niedersachsen entziehe sich nicht gänzlich den Einflüssen der vergangenen Wochen auf Bundesebene. Der AfD-Landeschef Schlede bezeichnete seine Partei als eindeutigen Gewinner der Wahl. Die Bürger wünschten sich eine selbstbewusste konservative Kraft als Korrektiv. Der AfD-Landesverband wird vom Verfassungsschutz als rechtsextremistisches Beobachtungsobjekt geführt. Die Partei wehrt sich juristisch dagegen. 4 AfD-Kandidaten wurden wegen Zweifeln an ihrer Verfassungstreue nicht zur Wahl zugelassen. Im finnischen Rovaniemi, unweit des Polarkreises, soll heute auf einem EU-Arktis-Gipfel über eine Strategie für die geopolitisch immer wichtiger werdende Region gesprochen werden. Bundeskanzler Merz kam bereits gestern Abend mit dem finnischen Ministerpräsidenten Orpo zu einer Unterredung zusammen. Ein Schwerpunkt des Gipfels sollen Sicherheitsfragen sein. Finnland hat eine mehr als 1300 Kilometer lange Grenze zu Russland und ist unter anderem deswegen in die NATO eingetreten. Der finnische Botschafter in Deutschland Sauer äußerte angesichts der Annexionsdrohungen von US-Präsident Trump die Hoffnung, dass sich die europäische Aufmerksamkeit nicht auf Grönland beschränkt, sondern die gesamte Arktis umfasst. Er verwies in den Funke-Medien zugleich auf das wachsende Interesse Russlands und Chinas an der Arktis. An dem Treffen nehmen auf Einladung Finnlands neben Merz die Regierungschefs mehrerer EU-Länder sowie Vertreter von EU-Institutionen teil. In Schweden ist nach der Parlamentswahl noch unklar, welches politische Lager künftig voraussichtlich die Regierung stellen kann. Nach Auszählung der meisten Stimmen kommt das Mitte-Links-Bündnis der Sozialdemokratin Andersson mit möglichen Koalitionspartnern auf 176 der 349 Sitze im Parlament. Das konservative Lager mit Ministerpräsident Kristersson, einschließlich der rechtspopulistischen Schwedendemokraten, erhält demnach 173 Mandate. Kristersson führt derzeit eine Minderheitsregierung, die von den Schwedendemokraten unterstützt wird. Es wird erwartet, dass ein Wahlsieger möglicherweise erst im Laufe des Tages feststeht, wenn die letzten Stimmen von Schwedinnen und Schweden aus dem Ausland sowie spät abgegebene Briefwahlstimmen ausgezählt sind. Der deutsche Tennisprofi Alexander Zverev hat erstmals die US Open gewonnen. Der Hamburger bezwang im Finale in New York den Amerikaner Ben Shelton mit 6:3, 7:6, 5:7 und 6:2. Für Zverev ist es nach seinem Erfolg bei den French Open der zweite Grand-Slam-Titel seiner Karriere. Der Wetterbericht, die Lage. Hinter einer Kaltfront an den Alpen strömt mäßig warme Meeresluft nach Deutschland. Diese gelangt vorübergehend unter Hochdruckeinfluss. Die Vorhersage, nach Nebelauflösung wolkig, in der Mitte und im Südwesten zunehmend sonnig, im Südosten noch etwas Regen, im Norden und Osten 18 bis 22, sonst 21 bis 26 Grad, morgen mit den höchsten Werten im Südwesten. Morgen im Norden bewölkt, im Nordwesten später Schauer und teils kräftige Gewitter. In der Mitte und im Süden sonnig, Temperaturen im Nordwesten und Norden 19 bis 23 Grad, in sonnigen Gebieten 23 bis 30 Grad. Das waren die Nachrichten.
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2: Schönen guten Morgen, ich freue mich, dass Sie dabei sind. Hat Italien zu lange Sommerferien? Es gibt aktuell eine Petition, die fordert, die Ferien zu verkürzen und damit auch das Betreuungsproblem ein bisschen zu entlasten, das viele Familien im Sommer haben. Darum geht es hier später unter anderem. Und zuerst gucken wir gleich in die USA, wo es um die Frage geht, mehr KI-Regulierung, ja oder nein? Danny Sings und Tom Misch, Nobody's Fault.

0: 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Wenn selbst Chefs von KI-Firmen davor warnen, dass man bei der schnellen Entwicklung von KI bald die Kontrolle verlieren könnte, dann sorgt das auf jeden Fall für Aufmerksamkeit. Viele teilen die Sorge, andere weisen darauf hin, dass da möglicherweise auch Marketing mitschwingen könnte, wenn KI-Chefs betonen, wie mächtig ihre Produkte sind. Die Diskussion ist mittlerweile auch in Washington angekommen. Trump wiegelt ab, die Demokraten machen Druck. Braucht es mehr KI-Regulierung oder soll man das den Konzernen überlassen?
1: Nach Tagen geradezu apokalyptischer Warnungen gibt sich Donald Trump gelassen. Nicht die möglicherweise existenziellen Gefahren künstlicher Intelligenz treiben den US-Präsidenten um, sondern die Konkurrenz zum Rivalen China. Im Moment hätten die USA beim Thema KI die Nase vorn. Und am Rande seines Besuches in Irland macht der US-Präsident deutlich, wenn es nach ihm geht, soll es auch so bleiben.
2: We're leading China in AI. We're the most sophisticated country in the world. And frankly, I want to keep it that way. Because whoever wins, AI wins.
1: Wer den KI-Wettlauf gewinnt, gewinnt. Diese Formel hat sich Donald Trump nach eigenem Bekunden selbst ausgedacht. Ruhe bewahren, das ist im Interview mit dem Sender NBC auch die Botschaft von Mike Johnson, dem republikanischen Sprecher im Abgeordnetenhaus. Sollte der Kongress die KI-Unternehmen im Land jetzt überhastet einer strengen Regulierung unterwerfen, würde das den USA schaden und China einen Vorsprung verschaffen.
3: We're not going to rush in and pass a piece of legislation that would do harm to the country and put China as an edge.
1: Hände weg von der KI-Industrie, das ist schon länger die Marschrichtung des einflussreichen Republikaners. Eine überparteiliche Arbeitsgruppe im Kongress hatte im Dezember 80 Empfehlungen zum Umgang mit künstlicher Intelligenz abgegeben. Johnson aber hatte klargemacht, dass der Kongress die Finger davon lassen soll, damit Bürokratie nicht Innovation erstickt. In diesem Sinne hatte sich Präsident Trump selbst zuletzt auf ein Dekret beschränkt, das es den KI-Unternehmen freistellt, ihre neuesten Modelle zur Überprüfung einzureichen. Sprecher Mike Johnson sieht auch jetzt in erster Linie die KI-Wirtschaft selbst in der Pflicht. Sie müssten als Entwickler gewährleisten, dass ihre Produkte sicher seien.
3: There is an obvious corporate responsibility that the people who are creating these models have to ensure that their products are safe.
1: Im Licht der jüngsten Warnungen laufen die Demokraten gegen diese ausgeprägte Zurückhaltung Sturm.
4: We should take decisive action now so that we can slow down.
1: Entschlossenes Handeln fordert etwa Hakeem Jeffries, der Minderheitsführer der Demokraten im Repräsentantenhaus. Einige Abgeordnete haben schon länger die Notwendigkeit von Leitplanken für die weitere Entwicklung von KI betont. Andere wirken nach dem Trommelfeuer an Warnungen vor einem Kontrollverlust aus der Branche wie aufgeschreckt. Zu den Forderungen, die nun auf dem Tisch liegen, gehören eine stärkere Aufsicht der Regierung, eine Art Notausschalter oder das vollständige Verbot von KI-Modellen. Minderheitsführer Hakeem Jeffries mag sich da noch nicht festlegen.
4: Well, we'll have that conversation this week upon our return. We're going to meet as a caucus on Tuesday morning, and a high priority will be action on artificial intelligence.
1: Man werde sich Anfang der Woche zusammensetzen. An diesem Montag kehren alle Kongressabgeordneten nach Washington zurück für eine letzte Sitzungswoche vor den Zwischenwahlen. Bis dahin sind es noch knapp 2 Monate. Unwahrscheinlich, dass sich im Kongress bis dahin eine Mehrheit für neue Regeln für die KI-Industrie findet. Weil den Abgeordneten die Zeit davonläuft, weil die Positionen beim Thema Regulierung so weit auseinanderliegen.
2: But I think you have a lot of negative forces that are bringing it up that shouldn't be bringing it up, and they're bringing up things that won't happen.
1: Und dann ist da noch der Präsident selbst. Donald Trump will keine Regulierung und er macht deutlich, dass er die dramatischen Warnungen selbst für fragwürdig hält.
0: Jasper Barenberg war das aus unserem Studio in Washington.

0: Luca Vasta, ti voglio bene hier im Deutschlandfunk Kultur. In Italien sind die Sommerferien besonders lang, 11 bis 14 Wochen, das sind mit die längsten in Europa. Für Kinder ein absoluter Traum, für viele Eltern eher schwierig. Es gibt eine Petition, die fordert, die Sommerferien zu verkürzen. Inzwischen hat die über 75.000 Unterschriften. Die Initiatorinnen sind mit ihrem Anliegen sogar vor den italienischen Senat gezogen. Judith Rubatscher.
1: Fast hat es Laura geschafft. Dann sind die Sommerferien vorbei in der Emilia-Romagna und ihre 7-jährige Tochter kann endlich wieder in die Schule. Es waren harte 3 Monate, sagt sie. Ich fühle mich vor allem schuldig. Der Arbeit gegenüber, weil ich nicht gearbeitet habe, wie ich sollte. Und meiner Tochter gegenüber, weil ich sie zu Hause geparkt habe und ihr nicht das geben konnte, was ich gerne würde. Laura hat auf ihre Tochter aufgepasst, während sie Vollzeit im Homeoffice gearbeitet hat. Anfang des Jahres hat sich die 45-Jährige von ihrem Partner getrennt und eine Sommerbetreuung für die Tochter war in diesem Jahr einfach nicht drin. Die kostet in Italien pro Woche im Schnitt rund 180 Euro. Auch die Großeltern können nur gelegentlich auf die Kleine aufpassen, weil es ihnen gesundheitlich nicht gut geht. Zu Hause habe sich ihre Tochter viel gelangweilt, sagt Laura. Ich kann da nicht richtig bei ihr sein, sondern muss arbeiten und muss die ganze Zeit sagen, nein, Schatz, jetzt geht es nicht. Tu bitte so, als wärst du gerade nicht da. Das ist sehr traurig. Wie fast 80.000 andere Italienerinnen und Italiener hat Laura deshalb eine Petition unterschrieben, die kürzere Sommerferien fordert. An den Start gebracht hat sie das feministische Blogger-Duo Mamma di Merda, zu Deutsch Scheißmutter, vor 3 Jahren. Denn die Bloggerinnen sind überzeugt, die langen Sommerferien machen soziale Unterschiede noch größer. Die Kinder aus Familien, die sich gute Sommercamps leisten können, kommen im September mit einem ganz anderen Schatz an Kompetenzen zurück als Kinder, deren Eltern sich das nicht leisten können. Historisch stammen die langen Sommerferien aus einer Zeit, in der Kinder ihren Eltern bei der Ernte helfen mussten. Heute werden sie oft mit der Hitze gerechtfertigt, die in den Klassen schwer auszuhalten ist. Der frühere Justizminister Clemente Mastella hat in diesem Jahr sogar gefordert, die Sommerferien noch zu verlängern. Es ist wahnsinnig heiß, es gibt keine Klimaanlagen. Man riskiert, dass es den Schülern schlecht geht, den Lehrern und dem Schulpersonal. Anstatt im Spätsommer anzufangen, wo es sehr, sehr heiß ist, sollten wir im Oktober anfangen, wo es weniger heiß ist. Und tatsächlich, nach den jüngsten Daten des italienischen Bildungsministeriums hat nicht einmal eine Schule von 10 Lüftungen oder Klimaanlagen. In einem Land, in dem es vielerorts im Sommer über 40 Grad hat. Doch genau hier müsste sich etwas ändern, fordern die Bloggerinnen Mamma di Merda und sind letztes Jahr mit ihrer Petition vor den italienischen Senat gezogen. Der italienische Bildungsminister hat Anfang des Monats 20 Millionen Euro für Klimaanlagen an Schulen versprochen. Doch Mütter wie Laura befürchten, dass sich so schnell an ihrer Lage nichts ändern wird. Ich fühle mich ein bisschen hoffnungslos. Ich liebe es, Mama zu sein und dieses kleine Leben geschaffen zu haben. Aber ich hatte keinen Mut, ein zweites Kind zu kriegen, weil ich in einem Land wie Italien nicht gewusst hätte, wie ich das hinkriegen soll. Und damit ist Laura nicht allein. Die Betreuungssituation in Italien ist mit ein Grund, warum immer weniger Kinder geboren werden, wie Studien zeigen. Die Geburtenrate hat auch im vergangenen Jahr wieder einen historischen Tiefstand erreicht.
0: Mütter in Italien setzen sich für kürzere Sommerferien ein. Das sind die Cranberries mit einem Song von 1999, Animal Instinct, 5:19 Uhr.

0: Die Cranberries mit Animal Instinct waren das.
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2: Im Mai starb Albrecht Weinberg im Alter von 101 Jahren. Wer Albrecht Weinberg war, zeigt die neue Kinodokumentation Es ist immer in meinem Kopf.
3: In ganz Ostfriesland hat sich nicht ein Jude verstecken können.
2: Weinberg überlebte drei Konzentrationslager. Nach der Befreiung war die Freiheitsstatue von New York für ihn das Symbol der Sicherheit. 60 Jahre lebte er in den USA und kehrte erst im Alter zurück in seine Heimat nach Ostfriesland. In seinen letzten Jahren erzählte er jungen Menschen unermüdlich von seinem Schicksal.
3: Ich habe Zwangsarbeit mit 14 gemacht. Ich habe den Spitznamen Krümel gehabt, ich war so ein kleiner Kerl.
2: Schülerinnen und Schüler hörten ihm mit Tränen in den Augen zu. Nie wieder soll sich so etwas wiederholen. Das war sein Antrieb. Zu sehen in der neuen Kinodokumentation Albrecht Weinberg. Es ist immer in meinem Kopf. Verletzlichkeit gilt immer öfter als Schwäche, Härte dagegen als Stärke. Alice Hasters liest heute Abend in Lingen aus ihrem aktuellen Buch Anti-Opfer. Darin untersucht sie, wie der Begriff Opfer zunehmend gegen Menschen verwendet wird, die sich benachteiligt fühlen. Sie beschreibt eine Gesellschaft, die Sensibilität abwertet und das Recht des Stärkeren aufwertet. Anti-Opfer, die Lesung mit Alice Hasters. Heute um 18.45 Uhr im Ludwig-Windhorst-Haus in Lingen. Weitere Stationen sind unter anderem Göttingen, Nürnberg und Darmstadt. Traditioneller Country klingt bei Drake Milligan nicht nach Museum. Der Texaner verbindet Honky-Tonk und Western Swing mit Rock'n'Roll und modernem Country. Steel Guitar und Fiddle bleiben dabei zentral. Seine frühen Jahre als Elvis-Darsteller sind heute nur noch eine Spur unter vielen. Heute Abend ist Drake Milligan in Köln.

0: Drake Milligan live. Heute Abend im Karlswerk Victoria in Köln.
1: Die Kulturtipps im Deutschland von Kultur von Nikolaus Hansen. Der Engländer Rick Astley hat ganz offenbar auch noch andere Songs als Never Gonna Give You Up. Den Klassiker von ihm, den man seit Jahren schon an allen möglichen Stellen im Internet findet, als Witz. Rick Rowling heißt es, falls Ihnen das nichts sagt, hat einen eigenen Wikipedia-Artikel, der ganz unterhaltsam ist. Dieser Song hier ist aus diesem Jahr von Rick Astley, Waiting on You.

0: Waiting on You von Rick Astley hier im Deutschlandfunk Kultur. 5.29 Uhr ist es. Eine Krankenhausserie, eine Serie um eine alternde Comedy-Diva oder auch eine Serie, in der alle Menschen auf einmal ein gemeinsames Kollektivbewusstsein haben, bis auf die Protagonistin. Heute Abend werden in Los Angeles die Emmys verliehen. The Pitt, Hacks und Pluribus sind einige der Favoriten. Das ist immer eine ganz gute Gelegenheit, um sich zum einen Serientipps zu holen, zum anderen aber auch drauf zu gucken, welche Trends es gerade gibt bei den US-Serien, welche Geschichten da gerade offenbar besonders gut funktionieren.
1: Und schon geht es los.
2: Noah Wyle, Filmemacher und Hauptdarsteller von The Pitt, ist einer der Anwärter auf mehrere Emmys. Die Krankenhausserie, die in einer Notaufnahme in Pittsburgh spielt, ist wegen ihrer Realitätsnähe beliebt. Wyle selbst aus einer ähnlichen Rolle aus Emergency Room bestens bekannt. Die zweite Staffel war dieses Jahr insgesamt 25 Mal nominiert, so viel wie keine andere Serie, und hat 4 Emmys schon in der Tasche. Genau wie Pluribus, einer der Konkurrenten um den Preis für die beste Dramaserie.
3: Sei versichert, Carol. Wir finden heraus, was dich anders macht.
4: Herausfinden, wieso?
3: Damit du dich uns anschließen kannst.
4: Was? So.
2: In der Science-Fiction-Serie spielt Ray Seahorn eine der wenigen Menschen, die immun gegen ein Alien-Virus ist. Fast alle um sie herum teilen plötzlich alle Gedanken und einen einzigen Willen und wollen sie mit eingliedern ins kollektive Bewusstsein. Die Horrorkomödie Widow's Bay tritt um den Preis als beste Comedy-Serie an.
5: Ich hatte eine Unterhaltung mit dem Mann auf der Fähre. Aha. Und er hat was Seltsames gesagt.
6: Und was?
5: Dass hier schlimme Dinge passieren.
2: Matthew Rhys spielt den Bürgermeister eines Inselorts, der auf Gedeih und Verderb Touristen anlocken möchte. Das trifft allerdings auf Widerstand und auf einen gefährlichen alten Fluch, der auf Widow's Bay liegt. Die Geschichte erinnert nicht ohne Grund ein bisschen an Der weiße Hai. Statt Hai sind es allerdings Gruselgestalten, die dem Bürgermeister einen Strich durch die Rechnung machen wollen. Aber das ein oder andere filmische Zitat aus Spielbergs Klassiker ist trotzdem dabei. Die Serie geht schon mit 8 Emmys etwa für Musik, Kamera und Casting ins Rennen und könnte dem Vorjahressieger Hacks Konkurrenz machen.
7: You know, when you're away from the spotlight, you have time to think about what really matters. Bam! The spotlight! God!
2: Hacks begleitet in der 5. und letzten Staffel eine alternde Comedy-Diva in Las Vegas und ihre junge Co-Autorin. Hauptdarstellerin Jean Smart hat bisher für jede Staffel einen Emmy gewonnen und gilt auch diesmal als Favoritin. Bei den Miniserien hat die TF St. Louis gute Chancen, nicht zuletzt deshalb, weil ein paar der Preise in dieser Kategorie dieses Jahr schon vorab vergeben wurden. Die Handlung lässt sich ziemlich kurz zusammenfassen. 3 Menschen in der Midlife-Crisis beginnen eine Dreiecksbeziehung und dann ist einer davon tot.
8: Entschuldigung?
9: Was kann ich für Sie tun?
8: Special Crimes. Ich glaube, es war kein natürlicher Tod.
2: Neben Serien werden auch noch andere Programme ausgezeichnet. Stephen Colbert's Late Show hat mit ihrer letzten Saison dieses Jahr bereits 5 Emmys in der Tasche und gilt auch für einen 6. als Favorit.
0: Antje Sieb war das aus Los Angeles. In L.A. werden heute Abend die Emmys verliehen. Das hier ist The Disco Song.

0: The Disco Song von Macy Gray und the California Jet Club hier im Deutschlandfunk Kultur. 5.37 Uhr ist es. Wenn Muskeln nicht mehr dafür da sind, um schwere Sachen zu heben, sondern um gut auszusehen und um sie sich auf der Bühne anzugucken, dann sind wir beim Bodybuilding. Der Sport ist gar nicht so jung, wie man vielleicht denken würde. 1901 war der allererste Bodybuilding-Wettbewerb der Welt. Heute vor genau 125 Jahren.
1: 15.000 Zuschauer und Zuschauerinnen im riesigen Kuppelbau der Royal Albert Hall. Die 60 stärksten Männer aus Großbritannien und Irland auf der Bühne. Bekleidet mit schwarzen Strumpfhosen, breitem Gürtel und Leopardenfell präsentieren sie ihre Muskelberge. Ein begeisterter Reporter schreibt:
2: In ihren Reihen zu stehen war eine Ehre.
1: Es ist der 14. September 1901. In London findet der erste Bodybuilding-Wettbewerb der Welt statt. Drei Juroren beäugen jedes posierende Kraftpaket einzeln. Teils minutenlang mustern sie Sehnen und Muskeln, beurteilen die Qualität der Haut und die Ausgewogenheit des Wuchses. Am Ende erklären sie einen Mann aus Nottingham zum Sieger. The Great Competition, wie dieser erste Bodybuilding-Wettbewerb offiziell heißt, ist der Beginn einer neuen Form männlichen Körperkults. Es zählt nicht mehr allein die Masse an Muskeln, mit deren Hilfe die Männer Gewichte in die Höhe stemmen, es zählt der perfekte Körper.
3: Früher standen in den Kraftsportarten primär die Kraftleistungen im Vordergrund. Also hier kann man beispielsweise denken, Zirkus- und Varieté-Bereich des 19. Jahrhunderts, diese Kraftmenschen, die imposante Kraftleistungen vollbracht haben, beispielsweise Eisenstangen biegen oder Kanonenkugeln heben und werfen und ähnliches.
1: So erklärt der Sportsoziologe Mischa Kläber in Deutschlandfunk Kultur die Entwicklung des Körperkults.
3: Und heute im Bodybuilding, da geht es ausschließlich nur noch um Muskelmasse, allerdings gleichzeitig bei möglichst geringem Körperfetthaushalt, dass einfach die einzelnen Muskelpartien auch wirklich richtig gut zur Geltung kommen.
1: Verantwortlich für diesen Wandel ist der Mann, der 1901 den Londoner Bodybuilding-Wettbewerb ins Leben ruft und auch einer der Juroren ist, Eugene Sandow, in Großbritannien und den USA als Eugene Sandow ein Star.
4: Eugene Sandow hat bereits im Jahr 1890 trainiert und das Ganze nicht einfach, um stärker zu werden, so wie die meisten seiner Zeit, sondern nur, um seinen Körper zu verändern, also Muskeln aufzubauen.
1: Bis heute ist Sandow ein Idol der Bodybuilding-Szene. Fitnesstrainer wie Max Himmel widmen ihm Videos auf YouTube.
4: Eugene war schon immer fasziniert von den alten griechischen und römischen Statuen. Er ist in seiner Zeit ziemlich oft nach Italien gereist, einfach nur um sich die Statuen anzuschauen oder sie zu vermessen. Sein großes Ziel war es schon immer mal genau so auszusehen. Aber zuerst, wer war Eugene Sandow eigentlich?
1: Nach allem, was man weiß, ein schmächtiger Junge zunächst. Geboren 1867 als Friedrich Wilhelm Müller im ostpreußischen Königsberg. Der Vater will, dass er Pfarrer wird, der Sohn will Muskelprotz werden. Früh schließt er sich einem Wanderzirkus an und nennt sich fortan Eugen Sandow. Zunächst verdient auch er Geld damit, Ketten zu sprengen und Gewichte zu stemmen. Bald jedoch bekommt er in London eine eigene Show und stellt dort seinen perfekten Körper ins Rampenlicht. Seine Muskeln lässt er im Takt der Musik wippen, auf Zuruf aus dem Publikum, einzeln oder in Gruppen hervortreten. Wer Sandows Muskeln anfasst, sagt anschließend:
2: Es ist, als würde man über gewelltes Eisen streicheln.
5: Sandow brauchte überhaupt gar keine Pferde hochzuheben oder drei Leute zu schultern. Der brauchte eigentlich nur das, was man heute Posen nennt, zu machen. Und das war der Anfang seiner amerikanischen Karriere.
1: So der Kölner Historiker Norbert Finsch im WDR. Ab 1893 tourt Sandow durch die USA und verdient Tausende von Dollar mit seinen Bodybuilding-Shows. Die Amerikaner sind verzückt von seinen perfekten männlichen Proportionen. Sandow und andere Muskelmänner jener Zeit, so die Berliner Kunsthistorikerin Christina Lovis, entwickelten ihre Körper zu einer Art Kunstform.
6: Die haben von sich auch Postkarten und so Werbeflyer, also vielseitiges Material erstellen lassen, mit dem sie sich selbst und ihren Körper beworben haben. Und die Damenwelt, so heißt es, hat auch solche Fotos durchaus im Privatzimmer dann stehen gehabt und bewundert.
1: Doch Sandow erobert auch die Männerwelt. 1897 gründet er in London das erste Fitnessstudio. Viele weitere folgen. Sandow ist überzeugt, Muskeln zu trainieren sei unerlässlich für das Wohlbefinden einer Gesellschaft. Großbritannien und die USA erleben einen Fitnessboom, der bis heute anhält, mittlerweile weltweit. Noch einmal der Sportsoziologe Mischa Kläber.
3: Bodybuilding ist hier so eine Art Simply-Your-Life-Methode, wo man einfach einen Leitfaden an die Hand kriegt und seinen Körper nach seinen eigenen Vorstellungen zu formen imstande ist. Andere gehen halt zum Schönheitschirurg.
0: Heute vor 125 Jahren war der allererste Bodybuilding-Wettbewerb der Welt. Wolf-Sören Treusch war das. Wie das Bodybuilding seitdem das Körperbild von vor allem Männern beeinflusst hat und warum Bodybuilding auch Kunst sein kann, darüber sprechen wir später auch noch hier im Deutschlandfunk Kultur mit einem Bodybuilding-Forscher und Professor für Kunstgeschichte nach 7:30. Steelers Wheel sind das hier. Stuck in the Middle with You. 5:42 Uhr.

0: 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Am Samstag gab es in Paris das Comeback überhaupt, mindestens wenn man die Fans von Céline Dion fragt. Die hat nach 6 Jahren ihr erstes großes Konzert gegeben und es soll wohl sehr, sehr, sehr gut gewesen sein. Oder Kathi Obermann, hast du was anderes gehört?
1: Nee, ich glaube, da gibt es nichts anderes, was man hören kann. Waren ja auch überwiegend Fans sehr wohl da. Aber ich glaube, es gibt tatsächlich auch nicht zwei Meinungen. Céline Dion hat ihr Publikum geflasht. Zum einen, weil sie eben einfach wunderbar und vielleicht sogar die beste Version ihrer selbst war, wenn man so den Insta-Einträgen folgt. Und zum anderen aber auch, weil natürlich alle angespannt mitgefiebert haben, ob ihre Stimme durchhält.
0: Hat sie denn? Hat die Stimme durchgehalten?
1: Ja, fragen wir mal die Fans, ne?
2: C'était super. Vraiment, c'était incroyable. C'est un monument.
3: Elle a toujours sa voix.
2: Extraordinaire. Extraordinaire. Incroyable, vraiment. On a beaucoup pleuré.
1: Ja, also es war super, unglaublich, monumental, extraordinär. Wir haben viel, viel geweint. Ja, ich glaube, das sagt eigentlich alles.
0: Es ist ja auch wirklich unglaublich, dass jemand nach so langer Pause, ja auch krankheitsbedingter Pause, dann so einen Auftritt
1: ja,
0: hinlegt,
1: absolut.
0: Oder?
1: Ja, absolut. Und das muss Céline Dion selbst auch so empfunden haben. Sie hat es ja auch gezeigt. Sie hat selber sehr viel weinen müssen auf der Bühne, gerade am Anfang der Show. Und diese Krankheit, die beschreibt sie ja selber, dieses Stiff-Person-Syndrom, also eine Autoimmunkrankheit, beschreibt sie ja selber so, es fühle sich an, als würde sie jemand erwürgen, was natürlich der Horror für eine Sängerin ist. Und umso beeindruckender finde ich es eigentlich, dass sie völlig auf Shishi und auf, ich sage jetzt mal so, Ablenkungsmanöver, Tänzer, Tamtam auf der Bühne, Feuerwerk oder sonst was verzichtet hat. Der Fokus während des Konzertes, der lag völlig bei ihr und bei ihrer Stimme.
0: War die Stimme denn so überzeugend wie früher, trotz der Krankheit?
1: Also ich war ja nicht live dabei, habe es nur in Ausschnitten quasi über Medien gehört. Aber was ich gehört habe, war schon sehr beeindruckend. Die Stimme klang ein bisschen anders, vielleicht etwas rauer als früher oder als sonst. Und es gab auch Passagen, wo die Stimme nicht ganz so gut mitgemacht hat. Aber für mich war das fast noch authentischer und es hat mich fast noch mehr berührt, weil da so eine Zerbrechlichkeit war und die hat mich sehr angefasst.
0: Was haben die Fans so als Highlights ausgemacht?
1: Also auf jeden Fall den Anfang des Konzerts, wo sie eben selber sich auch so sehr emotional geäußert hat. Und dann gab es so einen sehr stimmgewaltigen Gospelchor, der hinter ihr aufgezogen ist und einige Titel begleitet hat. Da wurde das fast so ein bisschen religiös von der Stimmung. Und natürlich die Superhits, ist ja klar, All By Myself, diese langen, hohen Haltetöne, da musste in der Arena die Post abgegangen sein.
0: Und wo wir jetzt so viel über Céline Dion gesprochen haben, hören wir auch noch ein bisschen Céline Dion, On ne change pas.

0: Céline Dion, die am Wochenende ihr erstes großes Konzert seit Jahren gegeben hat in Paris. 5.52 Uhr ist es. Um Politik und um Filme geht es heute unter anderem in den Kulturseiten der Zeitungen. Charlotte Weinreich hat die Kulturpresseschau.
1: Wie lässt sich der Aufstieg der AfD erklären? Fragt Oliver Weber in der Frankfurter Allgemeinen Zeitung. Angesichts der Wahlen in Ostdeutschland und der steigenden Umfragewerte der AfD im Bund ist er natürlich nicht der Einzige, der das wissen möchte. Wer sich allerdings eine eindeutige Antwort auf diese Frage erhofft, wird von seinem Artikel enttäuscht. Trotzdem stecken darin ein paar wichtige Erkenntnisse. Ein Teil der Erklärung liegt bei der AfD selbst, schreibt Weber. Bislang ferngehalten von jedem wichtigen politischen Amt und selbst lange zögerlich, hatte die Partei keinerlei Veranlassung, den Unmut, der ihr so viele Stimmen einbringt, in ein kohärentes Regierungsprogramm umzumünzen, mit dessen Erfolg oder Misserfolg sie sich dann vor ihren Wählern rechtfertigen müsste. Das schafft Bewegungsspielraum. Die Parteispitze fühlte sich bislang sehr wohl damit, die Unzufriedenen aller Schichten einzusammeln, ohne sich auf klare Ziele und die dazugehörigen Zielkonflikte festzulegen.

0: 20 Minuten stehendem Applaus, dem längsten in der Geschichte des Festivals, hatte das Publikum den erschütternden Dokumentarfilm gewürdigt, berichtet Daniel Kotenschulte. In der Süddeutschen Zeitung liefert Philipp Bovermann eine Erklärung dafür, dass Venedig dieses Jahr so ein politisches Programm hatte. Wo Politik ist, schreibt er, da ist auch Konflikt. Wo Konflikte sind, da ist Aufmerksamkeit, die selbst ein Festival wie Venedig vielleicht nicht mehr nur aus sich heraus erzeugen kann. Allerdings sorgte die Gegenwart ja auch weiter fleißig für politischen Gesprächsstoff. Die Politik schob sich immer wieder ins Bild, beschreibt Bovermann die Festivaltage. Dass in Deutschland während des Festivals Rechtsextreme eine Wahl gewannen, wurde in Venedig viel diskutiert. Auf der Straße zwischen dem Strand und dem Festivalpalast liefen Menschen herum, auf deren T-Shirt stand »Good luck with all the democracy and stuff«. Die Taz bilanziert: Das Kino, wie es sich dieses Jahr in Venedig präsentiert hat, mag von Krisen ganz unterschiedlicher Art erzählen und geprägt sein. Von einer Krise des Kinos war jedoch nichts zu merken. Oder mit anderen Worten, um nochmal aus der SZ zu zitieren: Wenn schon Endzeitstimmung, dann wenigstens bei Champagner und Sonne.
1: Die Kulturpresseschau im Deutschlandfunk Kultur war das heute von Charlotte Weinreich.
2: Und das ist Leonie Gray aus Quebec mit OMG.

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0: Nachrichten. Mit Ronald Schleif. Im Norden Finnlands beginnt der EU-Arktis-Gipfel. Die CDU liegt nach Hochrechnungen bei den Kommunalwahlen in Niedersachsen vorn. Und mehrere Millionen Besucher nehmen am Tag des offenen Denkmals teil. Im Norden Finnlands treffen sich Arktis-Anrainer und EU-Vertreter. Sie wollen in Lappland über strategische Fragen rund um die Arktis-Region sprechen. Gestern ging es mit einem gemeinsamen Abendessen los. Heute folgt eine Arbeitssitzung. Thomas Spickhofen.
1: Weil das Eis in der Arktis schmilzt, werden manche Seewege besser nutzbar und wichtige Rohstoffe leichter zugänglich. Das macht diese Region strategisch immer bedeutsamer. Von den USA über Russland bis China, alle haben zunehmend Interessen an der Arktis. Die EU hat sich bereits vor 5 Jahren mit einem 20-Seiten-Papier eine Art Arktis-Strategie gegeben. Da ging es vor allem um wirtschaftliche und klimapolitische Aspekte, um Forschung und Erschließung. Diese Strategie wird nun angesichts der sich rapide wandelnden geopolitischen Lage schon wieder überarbeitet. Das Ergebnis soll im Herbst vorliegen.
0: Bundeskanzler Merz traf sich bereits am Abend mit dem finnischen Ministerpräsidenten Orpo. Ein Schwerpunkt des Gipfels sollen Sicherheitsfragen sein. Finnland hat eine mehr als 1300 Kilometer lange Grenze zu Russland und ist unter anderem deshalb in die NATO eingetreten. Eine Hochrechnung sieht die CDU bei den Kommunalwahlen in Niedersachsen vorn. Laut Infratest DIMA blieben die Christdemokraten landesweit bei 27,7%. Das ist ein Minus von 4 Punkten. Die SPD verliert 5,5 Punkte auf 24,5%. Für die AfD stimmten 16,5%, ein Plus von 11,9. Die Grünen landen bei 13,6%, minus 2,3. Die Linke legt um 3,1 Punkte zu auf 5,9%. Die FDP verliert 2,9 Punkte und kommt auf 3,6% im Landesdurchschnitt. Die Hochrechnung berücksichtigt die Stadtratswahlen in den kreisfreien Städten, die Kreistagswahlen in den Landkreisen und die Wahl der Regionsversammlung in der Region Hannover. Nach der Parlamentswahl in Schweden ist noch offen, wer das Land künftig regieren wird. Nach Auszählung fast aller Stimmen liegt der linksgrüne Oppositionsblock nur knapp vor dem bisherigen Regierungslager. Eine neue Regierung für Schweden zu bilden, dürfte schwierig werden. Arne Bartram.
2: Überraschender Verlierer der Wahl sind die rechtspopulistischen Schwedendemokraten. Zum ersten Mal seit ihrem Einzug ins Parlament 2010 haben sie Stimmen verloren. Sie sind jetzt nur noch drittstärkste Kraft. Stärkste Partei, trotz Verlusten, bleiben die Sozialdemokraten von Magdalena Andersson. Sie hoffen, nach 4 Jahren in der Opposition wieder die Regierung zu übernehmen. Auch der amtierende Ministerpräsident Ulf Kristersson von den Moderaten beansprucht die Regierungsbildung für sich. Seine konservativ-liberale Minderheitsregierung wurde bisher von den rechtspopulistischen Schwedendemokraten unterstützt.
0: Wegen der möglichen Übernahme der Commerzbank durch die UniCredit hat Bundesfinanzminister Klingbeil heute den Chef der italienischen Großbank Orge zu Gast. Klingbeil will nach Angaben seines Ministeriums die Position der Bundesregierung darlegen. Kanzler Merz und weitere Regierungsmitglieder hatten sich wiederholt gegen eine feindliche Übernahme durch die Italiener ausgesprochen. Mario Pubina.
3: Mit welchen konkreten Forderungen Klingbeil in das Gespräch mit dem Topmanager aus Italien geht? Da will sich das Ministerium nicht in die Karten schauen lassen. Im Gespräch ist zum Beispiel ein Verzicht auf betriebsbedingte Kündigungen nach einer Übernahme. UniCredit hat inzwischen Zugriff auf fast die Hälfte der Commerzbank-Anteile. Lange hat sich die deutsche Seite gegen eine Übernahme gewehrt. Aber inzwischen sprechen beide Banken miteinander. Auch der Bund ist an der Commerzbank beteiligt. Und er will sich offenbar auch für die Zukunft einen gewissen Einfluss sichern.
0: Mehrere Millionen Menschen haben bundesweit am Tag des offenen Denkmals teilgenommen. Nach Angaben der Deutschen Stiftung Denkmalschutz waren gestern tausende Schlösser, Burgen, Kirchen und andere historische Orte für Besucher geöffnet. Dazu gab es in zahlreichen Städten Führungen, Konzerte und Handwerksvorführungen. Die zentrale Eröffnung fand im fränkischen Bamberg statt. Ziel des jährlichen Aktionstags ist es, auf die Denkmallandschaft und auf die Arbeit der Denkmalpfleger aufmerksam zu machen. Der Vorstand der Deutschen Stiftung Denkmalschutz, Skudelny, betonte die Bedeutung von Denkmalen als sichtbare Zeugnisse der Geschichte. Nach seinen Worten geben sie der Geschichte ein Gesicht und der Gesellschaft ein Gedächtnis.
4: Das Wetter.
0: Am Alpenrand und im Südosten ist es anfangs stark bewölkt mit etwas Regen, sonst bleibt es wolkig, wenn sich der Frühnebel aufgelöst hat. Vor allem im Südwesten und in der Mitte wird es zunehmend sonnig und es bleibt meist trocken. Nur an den Alpen kann es am Nachmittag noch ein paar Schauer geben. Die Tageshöchstwerte liegen im Norden und Osten bei 18 bis 22 Grad, sonst bei 21 bis 26 Grad, mit den höchsten Werten im Südwesten.
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5: Guten Morgen, schön, dass Sie dabei sind. Zwei Niedersächsinnen sprechen hier gleich über die Kommunalwahlen gestern. Eine davon bin ich. Johnny mit Adios.

0: Sie hören Deutschlandfunk Kultur, 6.09 Uhr ist es. Meine Kollegin Kathi Obermann ist wieder bei mir im Studio und wir haben festgestellt, dass wir beide gebürtige Niedersächsinnen sind. Kathi kommt aus der Hamelner Ecke, ich komme aus dem Landkreis Osnabrück. Und Kathi, hast du die Kommunalwahlen gestern verfolgt?
1: Ja, natürlich. Zugegebenermaßen auch mehr als sonst, was jetzt nicht unbedingt daran lag, dass ich gucken wollte, wie jetzt Niedersachsen in der Kommune wählt nach den Landtagswahlen in Sachsen-Anhalt, sondern es lag vor allen Dingen daran, dass meine Geschwister und auch meine älteste Nichte Wahlhelfer gemacht haben und sich da mitgeteilt haben.
0: Und was haben die Spannendes erzählt?
1: Also vor allem haben sie erzählt, dass ziemlich viel los war bei der Wahl und das deckt sich ja auch mit den Zahlen. Also die Wahlbeteiligung war deutlich höher als bei den letzten Kommunalwahlen. Ich habe beim MDR, sowas von über 60% gehört.
0: Es wurde ja gewählt von der Nordseeküste bis zum Harz. Mhm. Gibt es schon eine klare Aussage?
1: Ja, die gibt es. CDU und SPD haben ihre politische Führungsrolle behalten, aber die AfD hat sehr stark zugelegt, die Linke auch. Aber die ganz große Mehrheit der Rathäuser bleiben in demokratischer Hand und zum Beispiel in meiner Heimatstadt Hameln, da ist seit 12 Jahren ein CDU-Bürgermeister im Amt und der wird auch bleiben. Der hat gut 56% geholt.
0: Es gab in der Nähe von Hameln doch auch diesen krassen Wahlsieg mit über 90% der Stimmen, oder?
1: Ja, kenne ich sogar auch ziemlich gut in Hessisch-Oldendorf. Da hat der parteilose Tarık Öneycin mit 90,5% sein Amt behauptet. Bei der letzten Wahl war er noch für die CDU angetreten, hatte damals auch schon über 50% geholt. Und der ist so beliebt, dass es noch nicht mal einen Gegenkandidaten gab und dass Grüne, SPD und CDU gemeinsam eine Wahlempfehlung für ihn ausgesprochen haben. Also da gab es quasi nichts gegen zu machen.
0: Das klingt, als wärst du jetzt ein bisschen beruhigt nach den Ergebnissen der Landtagswahl in Sachsen-Anhalt.
1: Ja, also vielleicht so ein bisschen hat es die Seele etwas besänftigt. Aber der extreme Zuwachs der AfD ist ja auch in Niedersachsen ein Fakt. Und der hat auch Gründe, um die sich auch die anderen Parteien vielleicht mehr kümmern müssen. Aber ich glaube tatsächlich, dass tendenziell dieses unaufgeregte Naturell der Niedersachsen, die auch nicht viel übrig haben für so laute Nörgler, eigentlich der Politik ganz gut tut.
0: Es waren Kommunalwahlen in Niedersachsen und jetzt gibt's Musik von Françoise Hardy and the Funky French League. J'écoute la musique soul.

0: Françoise Hardy and the Funky French League hören das hier im Deutschlandfunk Kultur. Seit Wochen verstärkt Russland seine Luftangriffe auf die Ukraine noch mal mehr. Rund um Kiew gibt es kaum noch einen Tag ohne mehrmals Luftalarm. Besonders schlimm ist es in den Vororten. Da sind viele Warenlager, die Russland angreift. Außerdem gibt es in den Vororten weniger Schutzräume und auch keine Metrostationen, an die man sich flüchten kann. Viele Menschen sind völlig erschöpft.
1: Aliona Tkachenko steht in der Abenddämmerung vor ihrem Haus. Es war ein anstrengender Tag. Sie hat die Trümmer einer Lagerhalle ihrer Firma nach verwertbaren Waren durchsucht. Russische Raketen waren vor kurzem ins dortige Gewerbegelände eingeschlagen, erzählt sie. Die erste Rakete krachte um 6.30 Uhr in ein Nachbarlager. Die nächste traf das Lager der Süßwarenkette Rochen sowie einige Lkw. Vielleicht wollten sie unsere Firma ja gar nicht treffen. Aliona arbeitet für eine ukrainische Spielwarenfirma. Sie lebt in Wielika Oleksandrivka, einem 5000 Einwohner Vorort Kiews. Sie spricht mit tränenerstickter Stimme über den Angriff. Die Arbeit dort ist wie mein eigenes Kind. Es ist mein Leben. Dieser Angriff fühlt sich an, als ob mein eigenes Haus abgebrannt wäre. Während Tkachenko spricht, schießt die Flugabwehr russische Drohnen ab. Die Geräusche scheinen weit genug weg zu sein. Dann ertönt ein zischendes Motorengeräusch. Innerhalb von Sekunden kommt es näher.
2: Opa, tiko.
1: Das Reporterteam der ARD schmeißt sich zu Boden, um sich zu schützen. Eine russische Drohne rauscht in Sichtweite, nur wenige hundert Meter an Aliona und dem Team vorbei, schlägt in einer nahegelegenen Bahnlinie ein. Niemand wird verletzt. Der Drohneneinschlag steht aber beispielhaft für den Alltag in der ukrainischen Hauptstadtregion, wie ihn auch Nachbarin Lyubov Ponomarenko erlebt. Sie wohnt nur einige Häuser weiter. Bis vor einiger Zeit wurden wir zumeist nachts bombardiert. Man konnte wenigstens normal zur Arbeit gehen und tagsüber Dinge erledigen. Jetzt gibt es Luftangriffe rund um die Uhr. In Wielika Oleksandrivka sind zumeist Warenlager und Logistik im Visier. Die russischen Drohnen fliegen nicht nur öfter, sie sind auch gefährlicher geworden. Viele von ihnen haben Düsenmotoren und fliegen bis zu 600 km/h schnell. Dadurch sind sie schwieriger abzufangen. Doch sie wolle sich nicht unterkriegen lassen, so Lyubov. Wir beten und singen gemeinsam Ruhm der Ukraine. Auch wenn es nachts Angriffe gab und niemand schlafen konnte, geht man trotzdem in die Kirche. Ich selbst setze auf unseren Sieg. Auch während des Gesprächs mit Lyubov ist im Hintergrund zu hören, wie russische Drohnen abgeschossen werden. Die Frau zuckt zusammen. Julia Makeyenko geht über einen Schotterweg auf ein verwüstetes, eingeschossiges Haus zu. Im Vorgarten liegen verkohlte Alltagsgegenstände. Die 14-jährige Karina wurde hier vor wenigen Tagen getötet. Es war ein Samstagmorgen. Manche schliefen noch. Die Eltern des Mädchens saßen draußen. Sie war einfach am falschen Ort. Sie verbrannte bei lebendigem Leib. Julias Haus liegt nur wenige Dutzend Meter daneben. Sie hatte schlicht Glück. Die Frau kritisiert aber auch die lokalen Behörden. Es würden bereits neue Lagerhallen im Ort gebaut. Für uns sind das gefährliche Objekte. Dort kann jederzeit etwas einschlagen. Natürlich ist das wichtig für unsere Wirtschaft. Aber der Krieg wird morgen und auch übermorgen nicht vorbei sein. Julia hat eine Petition unterzeichnet, in der gefordert wird, dass neue Lagerhallen weit außerhalb bewohnter Gebiete gebaut werden. Julia Makeyenko hat glasige Augen. Sie sieht erschöpft aus. Als vor einigen Tagen die US-Unterhändler Steve Witkoff und Jared Kushner in Kiew waren, stellte Russland die Luftangriffe auf die Hauptstadt ein. Doch es war eine kurze Atempause. Jeder hier wusste, wenn die Amerikaner wegfahren, beginnt wieder die Hölle. Die Welt muss verstehen, Russland ist einfach ein furchtbarer Nachbar. Es ist das Böse.
0: Drohnenalltag in den Vororten von Kiew. Unser Korrespondent Peter Sawicki hat mit Menschen vor Ort gesprochen. 6.19 Uhr ist es.

0: Mark Ronson und Miley Cyrus hier im Deutschlandfunk Kultur. Nothing breaks like a heart. Das Wort zum Tage kommt von Sabrina Fabian von der Evangelischen Kirche.
1: Ich sammle Bibelgeschichten. Nicht nur solche, die in den unterschiedlichen Bibelausgaben stehen, sondern auch Nacherzählungen, die von der Heiligen Schrift inspiriert sind. Denn Nacherzählungen ziehen mich in die Handlung hinein. Sie ermöglichen mir einen Zugang, den ich alleine gar nicht finden könnte. Zum Beispiel, wenn sie detailliert die Stimmung beschreiben. Die Erzählung »Ein Schiffhaus voller Tiere« dringt mir direkt in die Ohren. Sie steht in der Geschichtensammlung »Alle Kinderbibel« und erzählt Noahs Schicksal ohrenbetäubend. Gott trägt Noah auf, die Arche zu bauen, in der seine Familie und von jeder Tierart ein Paar die Sintflut überleben. Ein Schiffhaus voller Tiere. Die Nacherzählung stellt sich vor, wie laut es gewesen sein muss, wenn all diese Tiere erscheinen. Es pfiff und flatterte, wieherte und knatterte, mute und miaute, schuute und radaute, trompetete und zischte, zwitscherte und wischte, quakte und keckerte, gackerte und meckerte, bellte und ächzte, gellte und krächzte, kreischte und brummte, brüllte und summte, knurrte und fiepte, grunzte und piepte. Ich habe mir noch nie bewusst gemacht, wie die Arche klingt. Wenn so viele Tiere zusammenkommen, entsteht ein Geräuschegewirr, ein Konzert, ein Klangteppich. Und dazu kommt noch der Regen, der auf das Dach der Arche prasselt, die Wellen, die gegen ihren Bug schlagen. Anstrengend laut stelle ich mir die Arche vor, seitdem ich diese Nacherzählung gelesen habe. Seitdem kann ich das nicht mehr überhören. Die Erzählung beschreibt weiter: Es regnete 40 Tage und Nächte lang. Dann wurde mit einem Mal alles ruhig und hell. Der Regen hatte aufgehört. Wenige Worte nutzt diese Erzählung, um einen großen Effekt zu erzielen. Dem Lärm in der Arche steht die Ruhe entgegen, wenn es endlich aufhört zu regnen. Und ich denke über Geräusche nach. Wann werden sie zu Lärm? Wann stressen sie mich und rühren mich körperlich an? Welchen Effekt hat Stille? Ist sie immer beruhigend oder hat sie auch etwas Bedrohliches? Wie unsicher macht es, wenn ich nicht hören kann, was vor mir liegt? Ist Gott in jedem aufgeregten Geräusch, das eines der Tiere macht? Ist Gott in der Stille nach dem Sturm oder finde ich ihn in beidem? Darum lasse ich mich gerne von Nacherzählungen in die Bibel hineinziehen, weil sie mir eine weitere Dimension erschließen. Ich lerne etwas über Stille und Lärm und meine Gefühle mit ihnen und mit Gott.
0: Das Wort zum Tage heute in Verantwortung der Evangelischen Kirche. Das ist Andrew Bird, Sisyphus, 6:26 Uhr.

0: Sisyphus war das von Andrew Bird. 6.30 Uhr.
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2: Mit Ronald Schleif. Eine Hochrechnung sieht die CDU bei den Kommunalwahlen in Niedersachsen vorn. Laut Infratest DIMAP liegen die Christdemokraten landesweit bei 27,7%. Das ist ein Minus von 4 Punkten. Die SPD verliert 5,5 Punkte und kommt auf 24,5%. Für die AfD stimmten 16,5%, ein Plus von 11,9. Die Grünen landen bei 13,6%, minus 2,3. Die Linke legt um 3,1 Punkte zu auf 5,9%. Die FDP verliert 2,9 Punkte und kommt im Landesdurchschnitt auf 3,6%. Die Hochrechnung berücksichtigt die Stadtratswahlen in den kreisfreien Städten, die Kreistagswahlen in den Landkreisen und die Wahl der Regionsversammlung in der Region Hannover. Nach dem Wahlerfolg der AfD in Sachsen-Anhalt fordert der Deutsche Richterbund einen besseren Schutz der Justiz vor parteipolitischem Missbrauch. Konkret geht es um eine Abschaffung der Weisungsbefugnis von Justizministerien gegenüber Staatsanwaltschaften. Der Geschäftsführer des Deutschen Richterbunds, Rehbehn, forderte im Kölner Stadtanzeiger, dass per Gesetz ausgeschlossen werden muss, dass Extremisten in einer Regierung strafrechtliche Ermittlungen durch Weisungen in die eine oder andere Richtung lenken können. Er forderte eine Änderung noch in diesem Jahr. Im Norden Finnlands beraten europäische Spitzenpolitiker heute, wie Europa seine Interessen in der Arktisregion sichern kann. Konkret geht es um neue Seewege, Rohstoffe, den Klimawandel, aber auch um Sicherheitsfragen. Eine bestehende Arktisstrategie der EU soll überarbeitet werden, denn die Region wird geopolitisch immer wichtiger. Russland baut seit Jahren seine militärische Präsenz in der Arktis aus und auch China ist dort mit Projekten aktiv. Neben den baltischen und skandinavischen Ländern nimmt auch Frankreich teil. Für Deutschland ist Bundeskanzler Merz dabei. Tennisprofi Alexander Zverev hat zum ersten Mal die US Open gewonnen. Der Hamburger bezwang im Finale in New York den Amerikaner Ben Shelton mit 6:3, 7:6, 5:7 und 6:2. Für Zverev ist es nach seinem Erfolg bei den French Open der zweite Grand-Slam-Titel seiner Karriere. Zuletzt hatten mit Angelique Kerber 2016 und Boris Becker 1989 deutsche Profis die US Open gewonnen. Er holte mit Bernardo Bertoluccis Der letzte Kaiser den Oscar für den besten Film. Jetzt ist der britische Produzent Jeremy Thomas im Alter von 77 Jahren gestorben. Wie sein Team mitteilte, starb er am späten Freitagabend im Kreise seiner Familie in seinem Landhaus in der Grafschaft Oxfordshire. Mehr als 5 Jahrzehnte lang prägte Thomas das internationale Kino und brachte mehr als 80 Spielfilme auf die Leinwand. Zu seinen bekanntesten Filmen zählen David Cronenbergs Crash und Nagisa Oshimas Furio Merry Christmas, Mr. Lawrence.
1: Das Wetter.
2: Am Alpenrand und im Südosten ist es anfangs stark bewölkt mit etwas Regen, sonst bleibt es meist wolkig, wenn sich der Frühnebel aufgelöst hat. Vor allem im Südwesten und in der Mitte wird es zunehmend sonnig und es bleibt weitgehend trocken. Die Tageshöchstwerte liegen im Norden und Osten bei 18 bis 22 Grad, sonst bei 21 bis 26 Grad.
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0: Schönen guten Morgen, ich freue mich, dass Sie zuhören. Jede dritte 15-Jährige in Deutschland erreicht beim Lesen und in Mathe nicht das grundlegende Kompetenzniveau. Die PISA-Ergebnisse für Deutschland sind schon lange nicht besonders gut, aber so schlecht wie dieses Mal war es noch nie. Nach dem PISA-Schock der letzten Woche wollen wir diese Woche gemeinsam mit Expertinnen nach Lösungen suchen. In 15 Minuten gucken wir dafür nach Kanada. Das in einigen Bereichen einigermaßen mit Deutschland vergleichbar ist, aber trotzdem seit Jahren besser abschneidet bei den PISA-Studien. Was macht Kanada besser? Und vorher sind wir gemeinsam mit Friedrich Merz beim EU-Arktis-Gipfel in Finnland.

0: George Moyer Patio hier im Deutschlandfunk Kultur. 6.37 Uhr ist es. Rovaniemi in Finnland ist ganz weit im Norden, nicht weit vom Polarkreis, um die 60.000 Einwohnerinnen. Unter anderem gibt es hier einen Lordi-Platz, benannt nach der Band, 2006 für Finnland den ESC gewonnen hat. Der Sänger kommt aus Rovaniemi. Aber um Musik soll es jetzt nicht gehen. In der Stadt ist gerade der EU-Arktis-Gipfel. Die Staats- und Regierungschefinnen der EU beraten sich darüber, wie ihre Arktis-Strategie in Zukunft aussehen soll. Bundeskanzler Friedrich Merz ist unter anderem mit dabei und auch Friederike Sittler aus unserem Hauptstadtstudio. Schönen guten Morgen nach Finnland. Friederike? Wir haben gerade die Leitung verloren. Ich gucke mal in die Regie. Jetzt hören wir uns. Friederike, guten Morgen.
1: Abgeblieben.
0: Hörst du mich wieder? Wir haben leichte Aussätze in der Leitung. Ich würde sagen, ich spiele mal ein bisschen Musik und wir versuchen, Friederike Sittler wieder an die Leitung zu kriegen.
1: Okay.
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0: This is a Photograph 2 von Kevin Morby war das hier im Deutschlandfunk Kultur. Wir arbeiten noch an unserer Verbindung nach Finnland und gucken dann jetzt erstmal nach Kanada. Deutsche Schülerinnen und Schüler haben in der aktuellen PISA-Studie so schlecht abgeschnitten wie nie. Ein Problem hat sich dabei auch verschärft. Der Bildungserfolg von Kindern und Jugendlichen hängt sehr davon ab, wie privilegiert die Familie ist. Seit Jahren schon gucken viele Bildungsexperten und Politikerinnen aus Deutschland nach Kanada. Das Land schneidet bei PISA deutlich besser ab als Deutschland, obwohl die Schulsysteme in einigen Bereichen eigentlich ähnliche Voraussetzungen haben. Was macht gerade Kanada anders, besser vielleicht in der Schulpolitik? Darüber spreche ich mit Markus Warnke, Geschäftsführer der Wibben-Stiftung Bildung in Düsseldorf. Schönen guten Morgen, Herr Warnke.
1: Schönen guten Morgen, Frau Westhoff.
0: Herr Warnke, Kanada hat auch ein bisschen verloren in der PISA-Studie, schneidet aber insgesamt immer deutlich besser ab als Deutschland. Ganz oben im Ranking stehen aber andere Länder. Wieso macht man von Deutschland aus so gerne den Vergleich mit Kanada? Warum sind diese beiden Schulsysteme so gut vergleichbar offenbar?
1: Wir als Stiftung waren in den letzten 3 Jahren tatsächlich dreimal schon da, jeweils für eine Woche. Für uns ist es interessant zu sehen, dass es ein föderal aufgebautes System ist. Also es gibt 13 Provinzen. Die Schulen sehen so ein bisschen aus wie in Deutschland. Es gibt viel Vergleichbarkeit und deswegen, glaube ich, ist es besonders interessant, nach Kanada zu fahren.
0: Sie haben gesagt, Sie waren mehrmals in Kanada, haben unter anderem mit Ihrer Stiftung Bildungsreisen organisiert, bei denen deutsche Bildungspolitikerinnen das kanadische Schulsystem besser kennenlernen sollen. Was überrascht denn Gäste aus Deutschland da am meisten, wenn sie das erste Mal an einer kanadischen Schule sind?
1: Ich glaube, es ist gar nicht nur der Besuch der Schule, sondern wir haben ja Kontakt gehabt, angefangen vom Minister und dann den Schoolboards und die Schulen natürlich, dass sich alle da verantwortlich fühlen, wirklich alle für den Lernerfolg eines jeden Schülers, einer jeder Schülerin. Und ich glaube, das ist das Erstaunliche. Alle ziehen an einem Strang. Wir sind da hingefahren, weil wir gedacht haben, wir gucken uns ganz, ganz viele Daten und die Nutzung von Daten an, weil das hier in Deutschland so ein Riesenthema ist. Tatsächlich haben wir so gut wie nie über Daten gesprochen, sondern immer lernen die Kinder eigentlich was. So, das war eigentlich die zentrale Frage.
0: Sie sprechen die Daten an. Das ist ja eine Sache, die trotzdem Kanada definitiv anders macht, dass sie wahnsinnig viele Daten zu ihren Schülerinnen sammeln. Wofür? Was sind das für Daten?
1: Ja, vielleicht darf ich so ein bisschen, wahnsinnig viele würde ich nicht sagen, sondern die richtigen Daten sammeln die. Es gibt so Datenblätter, Dashboards genannt, die Schoolboards also auf kommunaler Ebene da einrichten. Und das ist die Grundlage für jedes Gespräch, was wir oder was auch die Schulaufsichten beginnen mit den Schulen. Also sowohl mit den Schulleitungen als auch mit den Learning Leaders, heißen die bei uns, werden das so Fachschaften. Da guckt man sich immer an, wie stehen denn die Kids eigentlich hier in Mathe oder in der Sprache oder in der Natur. Wissenschaften und es werden sich die Lernverläufe angeguckt. Das ist der entscheidende Unterschied zu Deutschland, wo wir das nicht können. Wir gucken ganz genau, also in Kanada guckt man ganz genau, was lernt jedes einzelne Kind im Verlaufe der Zeit an der Schule.
0: Das heißt, der entscheidende Unterschied ist gar nicht, dass Daten erfasst werden, sondern dass man genauer auf die Kinder guckt, oder?
1: Ja. Genau. Also man hier in Deutschland verteilen wir Noten und gucken uns die Zeugnisse an. Das war es so. Und dort wird kontinuierlich im Halbjahr werden 2, 3, 4 kleinere Tests geschrieben oder geschrieben. Das ist so digital. Das kriegen die noch nicht mal so richtig mit. Und dann guckt man sich an, ob man zum Beispiel in Mathematik, bin mal im Grundschulbereich, ob die Kinder tatsächlich den Zahlenraum von 1 bis 100 oder bis 1000 erfassen können, ob sie verstanden haben, was Addition ist und so weiter. Und das guckt man sich an und dann werden halt in kleineren Gruppen innerhalb des Klassenverbundes, aber auch darüber hinaus Lerngruppen gebildet und so Kinder entsprechend ihrer Förderbedarfe gefördert. Das gilt für die Schwachen und das gilt im Übrigen auch für die Leistungsstarken.
0: Jetzt hat man letzte Woche nach den PISA-Ergebnissen auch in Deutschland von Expertinnen immer wieder gehört, man muss in Zukunft Deutschlands Schulen datengestützt weiterentwickeln. Was ist damit gemeint? Wie könnte das in Deutschland aussehen?
1: Ja, genau das, was ich gerade versucht habe zu beschreiben, dass man eben auch...
0: Also ähnlich?
1: Ja, genau, dass man sich so die individuellen Verläufe nochmal viel, viel stärker anschaut und guckt und dann entsprechend auch nachsteuern kann. Und dann können Sie eben auch gucken, welche Konzepte im Unterricht funktionieren. Hier in Deutschland laufen wir ja permanent, sage ich mal, im Blindflug. Also das ist unterrichten und versuchen wir einfach nur das Licht anzumachen und gucken. Oder andersrum, wir werfen auf eine Dartscheibe im Dunkeln so und jetzt machen wir einfach das Licht an und gucken, ob wir auch treffen. So, das ist der Versuch, dass wir jetzt mit den Daten versuchen zu gucken, lernen die Kinder tatsächlich da etwas, verstehen sie es und wirken unsere Unterrichtskonzepte. Das wissen wir in Deutschland nicht so wie in zum Beispiel Alberta.
0: Können Sie sich vorstellen, dass da Eltern oder auch Schülerinnen möglicherweise Vorbehalte haben könnten, dass mehr getestet werden soll und dass eben auch mehr Daten erhoben werden sollen?
1: Ja, diese Vorwürfe und diese Ängste gibt es natürlich, weil das sind natürlich hochsensible Daten, über die wir da reden. Und das muss man ernst nehmen, sondern das muss man sich natürlich auch, diese muss man natürlich auch schützen. Auf der anderen Seite erheben wir jetzt schon Daten an Schulen und es gibt Noten. Ich finde, die Noten zeigen zum Beispiel, ob ein Kind besonders gut gelernt hat und Wissen reproduzieren kann. Aber PISA hat ja auch zum Beispiel Kompetenzen getestet und wir wissen gar nicht an vielen Stellen, ob unsere Kinder richtig haben. Und irgendwie gibt es da auch ein Grundrecht auf schulische Bildung und auch erfolgreiche Bildung. Und ich finde zum Beispiel, dass dieses Grundrecht wesentlich höher wiegt und man den Datenschutz dementsprechend organisieren muss. Gilt ja im Übrigen auch zum Beispiel bei der Gesundheit oder bei der Steuer. Kriegen wir auch hin.
0: Jetzt gibt es in Deutschland ja zum Beispiel schon das Startchancenprogramm des Bildungsministeriums. Das Programm unterstützt Schulen mit einem hohen Anteil sozial benachteiligter Schülerinnen und Schüler, so schreibt es das Ministerium. Und auch da spielt datengeschützte Schulerhebung auch schon eine Rolle. Würden Sie sagen, Deutschland ist da schon auf einem ganz guten Weg?
1: Also insgesamt würde ich das auf jeden Fall attestieren. Das Startchancenprogramm ist genau so eine Blaupause, wo man das erste Mal auch gemacht hat, nämlich ein konkretes Ziel in so ein großes, ambitioniertes Programm zu schreiben. Das Ziel hat sich nämlich vorgenommen, die Anzahl der Schülerinnen und Schüler zu halbieren, die die Mindestkompetenz im Rechnen, Lesen, Schreiben nicht können. So. Und das ist schon mal richtig gut. Und das eben auch, das Ziel kann man ja nur kontrollieren, wenn man es auch misst. So, und ob man, dass man schaut, dass man hinguckt. Und insgesamt in Deutschland tatsächlich sind wir da auf einem guten Weg. Die Länder sind dabei, solche Datenblätter-Sports zu erstellen. Bis es in Schule ankommt, kann es noch ein bisschen dauern. Aber insgesamt nehme ich da eine große, sehr, sehr positive Bewegung wahr. Und ich glaube, die Bildungsreise haben auch ihren Anteil dazu beigetragen, dass es so läuft.
0: Was kann sich die deutsche Schulpolitik von Kanada abgucken? Nicht nur, aber auch mit Blick auf die schlechten PISA-Ergebnisse für Deutschland. Darüber habe ich hier im Deutschlandfunk Kultur gesprochen mit Markus Warnke, Geschäftsführer der Wirben-Stiftung Bildung in Düsseldorf. Vielen Dank fürs Gespräch, Herr Warnke.
1: Danke Ihnen, Frau Westhoff.
0: Und morgen geht es in unserer Reihe nach dem PISA-Schock um die Frage, wie kann man gezielt Kinder und Jugendliche aus weniger privilegierten Familien erreichen?

0: Musik von Joya Malin hier im Deutschlandfunk Kultur. My Little Secret, 6.52 Uhr.
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0: So, und jetzt habe ich Friederike Sittler wieder in der Leitung, in der hoffentlich stabilen Leitung, die für uns mit unter anderem Friedrich Merz beim EU-Arktis-Gipfel in Finnland ist. Guten Morgen, Friederike.
4: Guten Morgen. Klingt das besser?
0: Es klingt viel besser. Friederike, ich habe gerade schon ganz kurz was von Rovaniemi erzählt. Ganz im Norden in Finnland liegt das in Lappland. Gestern seid ihr da angekommen. Was ist das für ein Ort und was hat er auch für eine Bedeutung?
4: Das ist die flächenmäßig größte Stadt in Europa, aber es gibt nur 66.000 Einwohnerinnen und Einwohner. Und wenn man durch die Stadt geht, dann ist das ein sehr nüchterner Eindruck. Es gibt hier nur Neubauten. Und das liegt daran, dass die Stadt zwar schon 1453 erstmals urkundlich erwähnt worden ist, aber 1944 von der damals abziehenden Wehrmacht zerstört worden ist. Da wurde die Taktik der verbrannten Erde angewandt. Die Bevölkerung und auch das Vieh war vorher evakuiert worden, aber dann waren 90% der Stadt niedergebrannt und mussten eben nach dem Krieg wieder aufgebaut werden. Wenn man dann durch diese nüchterne Stadt ein paar Schritte geht, landet man sofort am Fluss. Es sind zwei Flüsse, die hier aufeinander stoßen und blickt in diese wunderbare finnische Landschaft mit sehr viel Wald dann auch am Wasser. Und natürlich gibt es da auch ein Saunaschiff und prompt fahren ein paar Jugendliche vorbei und werfen dann anschließend ihre Angel aus. Also ein interessanter Eindruck hier in Rovaniemi.
0: Friedrich Merz steht ja gerade innenpolitisch ordentlich unter Druck. In den Schlagzeilen liest man aktuell sowas wie in der CDU rumort ist. Es gibt auch Spekulationen über einen Kanzlersturz, die Runde machen. Wie kriegt Merz diesen Spagat hin zwischen Innenpolitik und Außenpolitik?
4: Naja, man kann sich

0: nächste Woche passiert bei den Wahlen. Jetzt die Kommunalwahlen in Niedersachsen waren dann ganz erfreulich für die CDU. So, und gleichzeitig wird er natürlich als Stabilitätsanker auch außenpolitisch gesehen. Man setzt da eben auch große Hoffnungen darin, dass die Deutschen eben in der EU auch mächtig auftreten können, um auch wiederum die europäischen Interessen vertreten zu können. Und deswegen ja auch dieses von großem symbolischen Wert stattfindende Treffen hier in Rovaniemi.
1: Der Klimawandel öffnet neue Seewege. Dadurch ist das geostrategische Interesse an der Arktis deutlich gewachsen. Außerdem lagern in der Region wertvolle Rohstoffe. Wir erinnern uns alle an Trumps Pläne, Grönland zu annektieren. Die haben für großes Aufsehen gesorgt. Welche Machtkämpfe spielen sich da ab in der Arktis?
0: Ja, früher hat man vor allen Dingen umweltpolitisch auf die Arktis geguckt. Und da stammt auch die alte Arktis-Strategie der EU aus dem Jahr 2021 her. Und jetzt geht es vor allen Dingen um sicherheitspolitische Interessen. Ja, das Signal an Donald Trump, wir sind hier, wir Europäer, wir verteidigen auch die Arktis. Und zwar genau auch vor allen Dingen gegen Russland. China wird dann auch noch genannt, aber vor allen Dingen Russland hat natürlich seine Präsenz ausgebaut. Und wenn die Europäer sagen, es ist ja der Klimawandel schrecklich, die Arktis schmilzt, allerdings eröffnet das für uns neue Seewege und wir können dann mit Hilfe von Eisbrechern auch viel mehr machen und durchfahren. Aber die Russen können das natürlich auch. Das heißt, man berät hier vor allen Dingen, und es ist ein Arbeitstreffen, über sicherheitspolitische Interessen. Und ich würde das nochmal betonen, es handelt sich natürlich auch um ein Treffen von großem symbolischen Wert, dass sich so viele bedeutende Regierungschefs auf den Weg machen und zu sagen, wir treffen uns hier südlich vom Polarkreis und signalisieren, wir sind hier, wir lassen uns nicht vertreiben, wir lassen uns auch nicht beeindrucken. Und dann muss man eben auch sehr viel konkreter besprechen, wie man das schafft, dass man sicherheitspolitisch sich wehren kann. Und übrigens, Finnland hat ja auch die längste Grenze zu Russland. Auch das wird immer wieder diskutiert.
1: Friederike Sittler war das aus unserem Deutschlandfunk Kultur Hauptstadtstudio. Gerade ist sie für uns beim EU-Arktis-Gipfel in Finnland. Das hier ist Lenny Kravitz im Deutschlandfunk Kultur. 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
1: Mit Ronald Schleif. Bei den Kommunalwahlen in Niedersachsen behauptet sich die CDU als stärkste Kraft. Im Norden Finnlands beginnt der EU-Arktis-Gipfel. Und der israelische Kulturminister will den Regisseuren der Gaza-Dokumentation NASA die Staatsbürgerschaft entziehen. Bei den Kommunalwahlen in Niedersachsen hat sich die CDU als stärkste Kraft behauptet. Nach dem heute früh veröffentlichten vorläufigen

0: Im Ergebnis erreichten die Christdemokraten landesweit 27,2%, die SPD folgt mit 24,6. Auf die AfD entfielen 15,9 und auf die Grünen 14,1%. Die Linke kam auf 6,0 und die FDP auf 3,7%. Das Ergebnis berücksichtigt die Stadtrats- und Kreistagswahlen sowie die Wahl der Regionsversammlung in der Region Hannover. In vielen Kommunen fällt die Entscheidung über die Verwaltungsspitze erst in Stichwahlen in 2 Wochen. In Schweden ist nach der Parlamentswahl noch unklar, welches politische Lager künftig voraussichtlich die Regierung stellen kann. Nach der Auszählung der meisten Stimmen kommt das konservative Lager mit Ministerpräsident Kristersson einschließlich der rechtspopulistischen Schwedendemokraten auf 173 Mandate. 176 Sitze und damit eine knappe Mehrheit hat das Mitte-Links-Bündnis der Sozialdemokratin Andersson mit möglichen Koalitionspartnern. Vor Anhängern sagte Andersson:
1: Oh. Sollte das Ergebnis so aussehen, wie es sich andeutet, bekommt Schweden eine neue Regierung.
0: Es wird erwartet, dass ein Wahlsieger erst im Laufe des Tages feststeht, wenn die letzten Stimmen aus dem Ausland sowie spät abgegebene Briefwahlstimmen ausgezählt sind. Im Norden Finnlands treffen sich Arktis-Anrainer und EU-Vertreter. Sie wollen in Lappland über strategische Fragen rund um die Arktis-Region sprechen. Gestern ging es mit einem gemeinsamen Abendessen los. Heute folgt die Arbeitssitzung. Thomas Spickhofen.
2: Weil das Eis in der Arktis schmilzt, werden manche Seewege besser nutzbar und wichtige Rohstoffe leichter zugänglich. Das macht diese Region strategisch immer bedeutsamer. Von den USA über Russland bis China, alle haben zunehmend Interessen an der Arktis. Die EU hat sich bereits vor 5 Jahren mit einem 20-Seiten-Papier eine Art Arktis-Strategie gegeben. Da ging es vor allem um wirtschaftliche und klimapolitische Aspekte, um Forschung und Erschließung. Diese Strategie wird nun angesichts der sich rapide wandelnden geopolitischen Lage schon wieder überarbeitet. Das Ergebnis soll im Herbst vorliegen.
0: Bundeskanzler Merz traf sich bereits am Abend mit dem finnischen Ministerpräsidenten Orpo. Ein Schwerpunkt des Gipfels sollen Sicherheitsfragen sein. Wegen der möglichen Übernahme der Commerzbank durch die UniCredit hat Bundesfinanzminister Klingbeil heute den Chef der italienischen Großbank Orchid zu Gast. Klingbeil will nach Angaben seines Ministeriums die Position der Bundesregierung darlegen. Kanzler Merz und weitere Regierungsmitglieder hatten sich wiederholt gegen eine feindliche Übernahme durch die Italiener ausgesprochen. Mario Cubina.
3: Mit welchen konkreten Forderungen Klingbeil in das Gespräch mit dem Topmanager aus Italien geht, da will sich das Ministerium nicht in die Karten schauen lassen. Im Gespräch ist zum Beispiel ein Verzicht auf betriebsbedingte Kündigungen nach einer Übernahme. UniCredit hat inzwischen Zugriff auf fast die Hälfte der Commerzbank-Anteile. Lange hat sich die deutsche Seite gegen eine Übernahme gewehrt. Aber inzwischen sprechen beide Banken miteinander. Auch der Bund ist an der Commerzbank beteiligt. Und er will sich offenbar auch für die Zukunft einen gewissen Einfluss sichern.
0: Der israelische Kulturminister Miki Zohar will den beiden preisgekrönten Regisseuren der Gaza-Dokumentation NASA die Staatsbürgerschaft entziehen. Zohar warf der Filmemacherin Rachel Shore und ihrem Kollegen Yuval Abraham im Online-Dienst X Verrat am Staat Israel vor. Seiner Ansicht nach sind sie bereit, ihrem Heimatland zu schaden, um Beifall von Antisemiten auf der ganzen Welt zu erhalten. NASA war am Samstag beim Filmfestival von Venedig mit 25 Minuten anhaltenden stehenden Ovationen gefeiert und mit dem Spezialpreis der Jury ausgezeichnet worden. In dem Film berichten israelische Militärvertreter und Geheimdienstler anonym, wie die israelische Armee im Gazastreifen palästinensische Zivilisten tötete. Die israelische Armee hatte die in dem Dokumentarfilm erhobenen Vorwürfe zurückgewiesen.
4: Das Wetter.
0: Am Alpenrand und im Südosten ist es anfangs stark bewölkt mit etwas Regen, sonst bleibt es meist wolkig, wenn sich der Frühnebel aufgelöst hat. Vor allem im Südwesten und in der Mitte wird es zunehmend sonnig und es bleibt weitgehend trocken. Die Tageshöchstwerte liegen im Norden und Osten bei 18 bis 22 Grad, sonst bei 21 bis 26 Grad, mit den höchsten Werten im Südwesten.
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5: Guten Morgen, schön, dass Sie dabei sind. Wenn Sie ein Kleidungsstück haben wollen, das nicht ganz perfekt sitzt, teuer ist und unglaublich lange braucht, dann kann ich Häkeln und Stricken empfehlen. Wobei ganz im Ernst, es ist wahnsinnig beruhigend. Man kann sich die Farben selber aussuchen. Die anderen Menschen, die handarbeiten, sind meistens auch richtig nett. Was hat Handarbeiten jetzt mit Großmüttern und mit Realitätsflucht zu tun? Darum geht's hier in ungefähr 15 Minuten. Und vorher sprechen wir unter anderem nochmal genauer über die Parlamentswahlen in Schweden gestern. Florence and the Machine, my love.

0: Florence and the Machine-Konzerte sind, als wäre man Teil von einem großen Hexenzirkel, haben mir Freundinnen gesagt, die dabei waren beim letzten Konzert in Berlin. Florence and the Machine war das mit My Love hier im Deutschlandfunk Kultur. 7.09 Uhr. So lange hat er darauf hingefiebert, so viele Male hat es nicht geklappt. Und dann kriegt er den entscheidenden Moment gar nicht richtig mit. Kathi Obermann, was war denn da los gestern beim Grand-Slam-Finale von Alexander Zverev?
1: Ja, das war schon ein bisschen schräg. Also Zverev verwandelt im Endspiel der US Open seinen ersten Matchball gegen den Amerikaner Ben Shelton und geht dann zum Handtuch, als wäre nichts passiert, will sich quasi auf den nächsten Aufschlag vorbereiten und alle sind so ein bisschen, hä?
0: Und er ist los? Voll im Tunnel oder was war
1: ja, da? Aber sowas von, die Schiedsrichterin sagt schon, Game, Set, Match, Zverev, hat das immer noch nicht richtig mitgekriegt, aber erst quasi als der Jubel durchschallt, da, dass das Spiel schon vorbei ist, da kommt es dann auch bei ihm an.
2: Ich dachte, es ist 5-1 anstatt 6-2.
0: Ja, kann ja mal passieren. Würde mir ganz ehrlich auch passieren.
1: Ist ja auch besser so rum als andersrum, ne? Wenn man sich ins Negative korrigieren muss.
0: Und irgendwie macht es ihn auch ein bisschen sympathisch, oder? Dass er in so einem wichtigen Moment total verpeilt ist.
1: Ja, also absolut. Ich finde überhaupt, dass er bei den US Open voll die Sympathiepunkte gesammelt hat. Der ist ja sonst häufig so ein bisschen arrogant rübergekommen. Aber das war diesmal anders. Und ich fand auch der emotionalste Moment, der kam ja dann noch. Das war also nicht dieser verpeilte Moment. Auch nicht der Goldregen mit der Trophäe. Auch nicht das in den Armen liegen mit dem Bruder und dem Vater, sondern ein Dankeschön an seine Mutter.
3: When your four-year-old son gets diagnosed with diabetes.
4: Als Mutter eines vierjährigen Kindes von einem Arzt gesagt zu bekommen, ihr Sohn hat Diabetes und er wird ein sehr schwieriges Leben führen. Und dann aus dieser Arztpraxis rauszumarschieren und zu sagen, diese Krankheit wird nicht unser Leben bestimmen. Wenn mein Sohn Tennisprofi werden will, dann wird er Tennisprofi. Dafür braucht es eine sehr, sehr starke Frau. Und meine Mama ist eine starke Frau und die wichtigste Person in meinem Leben.
3: My mother is the most important and the strongest person I know.
1: Ja, hat mich also sehr berührt und ich schätze seine Mutter auch. Die ist übrigens bei den Turnieren immer nicht dabei. Die guckt sie auch zu Hause nicht, weil sie das zu aufregend findet.
0: Das ist schon auch sehr süß.
1: Ja.
0: Zverev ist gerade total auf Erfolgsstrecke. Es läuft bei ihm, oder?
1: Ja, also sportlich die beste Zeit seines Lebens. Seit gestern teilt er sich mit Boris Becker, man erinnere sich, es war 1989, den deutschen Männerrekord von 2 Grand-Slam-Erfolgen in einem Kalenderjahr. Und darum hat sich Zverev jetzt auch ein neues ehrgeiziges Ziel gesetzt.
0: Weltrangliste?
1: Natürlich. Platz 1 soll es werden, was sonst? Momentan ist er auf Platz 3. Sinner und Alcaraz liegen noch vor ihm und die können sich, glaube ich, schon mal warm anziehen.
0: Alexander Zverev siegt bei den US Open und holt sich den zweiten Grand Slam Titel des Jahres und vielleicht dabei auch noch einige Herzen. The Go-Betweens sind das Streets of Your Town.

0: Streets of Your Town von The Go-Betweens hier im Deutschlandfunk Kultur. 7.14 Uhr ist es. In Schweden waren gestern Parlamentswahlen. Die meisten Stimmen gingen an die Sozialdemokraten. Aber ob ihr Mitte-Links-Bündnis am Ende auch die Regierung stellen kann, das war die ganze Nacht über noch unklar. Es ist sehr knapp. Auch eine Mitte-Rechts-Koalition ist denkbar. Dann mit möglicherweise zum ersten Mal auch Regierungsbeteiligung für die rechtspopulistischen Schwedendemokraten. Jana Sinram ist unsere Korrespondentin in Stockholm. Jana, bis wann kann man denn da eigentlich mit einem Ergebnis rechnen?
1: Das wird wahrscheinlich noch eine ganze Weile dauern. Also die schwedische Wahlbehörde hat gesagt, bis das Endergebnis feststeht, es könnte bis Mittwoch oder sogar Donnerstag dauern, weil man noch auf die Stimmen der Auslandsschwedinnen und Schweden wartet. Im Moment sind 94% ausgezählt. Da sieht es weiterhin nach einer ganz knappen, hauchdünnen Mehrheit für das rot-grüne Lager aus. 176 zu 173 Mandate im Parlament sieht es da im Moment so aus, könnten diese vier Parteien bekommen.
0: Ich habe schon gesagt, stärkste Kraft sind die Sozialdemokraten. Wie haben denn die anderen Parteien abgeschnitten? Gab es da große Überraschungen bei dieser Wahl?
1: Ja, die größte Überraschung war, glaube ich, das relativ schlechte Abschneiden der Schwedendemokraten, der Rechtspopulisten. Die sahen im Umfragen, sah es immer so aus und auch bei der letzten Parlamentswahl 2022 war das so, als würden sie zweitstärkste Kraft werden. Und da ist jetzt schon ziemlich klar, dass sie nur drittstärkste Kraft werden mit aktuell 17,6%. Und an zweiter Stelle sind die Moderaten gelandet von Ministerpräsident Ulf Kristersson. Dass die Schwedendemokraten noch überholen könnten, das war wirklich relativ überraschend. Und auch da gab es sehr lange Gesichter bei den Schwedendemokraten, als es die erste Prognose gab gestern Abend. Da haben die auch nicht mitgerechnet. Und ansonsten sind aber insgesamt 8 Parteien im Parlament. Da war noch sehr genau drauf geguckt worden, ob die Liberalen, die ja auch im Moment Teil der Minderheitsregierung sind, ob die es schaffen, die 4%-Hürde zu knacken. Das haben sie aber sehr deutlich geschafft mit 5,4% aktuell nach 94% ausgezählten Stimmen.
0: Was heißt das für eine mögliche Regierungsbeteiligung der Schwedendemokraten, die ja zumindest im Vorfeld im Gespräch war? Was heißen da diese Ergebnisse?
1: Das heißt, in jedem Fall, egal welches Lager am Ende vorne liegt, wird die Regierungsbildung sehr kompliziert. Wenn wir uns das jetzt mal das bürgerliche Lager angucken, die liegen im Moment hinten. Trotzdem hat Ulf Krister schon in der vergangenen Nacht schon gesagt, er sei offen für eine neue Form der Regierung. Aber um sich zum Ministerpräsidenten wählen zu lassen, bräuchte er Stand jetzt alle 3 Parteien im bürgerlichen Lager beziehungsweise im bürgerlich-rechten Lager, nämlich auch die rechtspopulistischen Schwedendemokraten. Das hatte er schon vorher angekündigt, dass er das machen würde. Aber Stand jetzt bräuchte er auch noch die indirekte Unterstützung durch eine Tolerierung, durch beispielsweise die Zentrumspartei, die dem linken Parteienblock eher angehört. Es ist eine sozialliberale Partei und die sagt aber ganz klar, sie würden nie eine Regierung mit Beteiligung der Rechtspopulisten unterstützen. Im rot-grünen Lager wird es aber auch schwierig, denn Magdalena Andersson, die sozialdemokratische Ministerpräsidentin, müsste auch mit allen 3 Parteien in diesem rot-grünen Lager zusammenarbeiten. Die sozialistische Vänsterpartiet, die will das nur in der Regierung machen. Die Zentrumspartei wiederum, die Sozialliberale, sagt aber, sie will auf gar keinen Fall mit denen zusammenarbeiten und hat das auch nochmal wiederholt in der Nacht. Also eine dieser beiden Parteien müsste ihre rote Linie aufgeben, damit das funktioniert. Die Alternative wäre vielleicht noch so eine Art Mittelregierung. Da sind aber die Christdemokraten und die Liberalen relativ wenig dran interessiert, mit den Sozialdemokraten zusammenzuarbeiten. Also egal wie, es wird ein langer Herbst, bis hier eine Regierung steht, hat es der Kommentator des schwedischen Rundfunks ausgedrückt.
0: Wie gewohnt ist man in Schweden eigentlich an solche breiten Bündnisse und eben auch an die möglicherweise schwierige und lange Regierungsbildung, die damit zusammenhängt? Kennt man das schon in Schweden?
1: Also, dass es so kompliziert wird, das kennt man hier im Prinzip noch nicht. Also es sind schon länger 8 Parteien im Parlament. Also das auch Minderheitsregierungen mit einer Tolerierung sind vollkommen normal. Das gehört hier zum üblichen politischen Geschäft, würde ich mal sagen. Aber dass es so knapp wird und am Ende auch so lange dauert, bis ein belastbares Ergebnis feststeht, das ist hier wirklich neu in Schweden.
0: Jana Sinram aus Stockholm war das hier im Deutschlandfunk Kultur. Gestern waren Parlamentswahlen in Schweden.

0: Die englische Pop- und R&B-Sängerin Ella Eyre war das mit Everything in Time, 7.22 Uhr. Ich kann seit diesem Jahr häkeln, um mal kurz anzugeben. Ich freue mich immer wie Bolle, wenn ich irgendwem sagen kann, habe ich selbst gemacht. Ich habe das nicht von TikTok, sondern von meiner Mutter und von meiner Schwester. Aber auch online ist Handarbeiten ein riesiger Trend gerade. Das läuft oft unter Oma-Hobby, Granny-Core wäre so ein Stichwort dazu. Aber warum eigentlich? Was hat Handarbeiten mit Omas zu tun und was hat Handarbeiten vor allem auch mit der politischen Weltlage zu tun? Fragt die Wirtschaftsethikerin und Philosophin Hanna Schrakmann in ihrem politischen Feuilleton.
1: Wenn ich beim Heimatbesuch an die Zimmertür meiner kleinen Schwester, Jahrgang 2001, klopfe, finde ich sie oft in tiefer Konzentration auf dem Bett sitzen und stricken. Sie trägt die abgedrehtesten Outfits, alle handgemacht. Während andere in TikTok-Schleifen versinken, scheint sie der digitalen Welt zu entkommen. Doch sie ist nicht allein. Grannycore heißt der Trend. Überall entdecken junge Leute die Hobbys ihrer Großmütter. Sie stricken, häkeln, backen Brot, kochen Marmelade ein und filmen sich dabei. Häkelvideos haben auf TikTok inzwischen 15,5 Milliarden Aufrufe gesammelt. Die Suche nach Grandma-Core-Outfits ist zuletzt um über 110% gestiegen. Kurse und Zirkel fürs Handwerk der Großmütter melden laut der Veranstaltungsplattform Eventbrite dreistellige Zuwächse. Bloße Ästhetik? Dahinter steckt mehr. In einer Bildschirmwelt sehen sich viele nach etwas, das man in den Händen halten kann. Der Soziologe Richard Sennett nennt das die Intelligenz der Hand. Im Machen liegt eine eigene Form von Wissen, ein Können, das Sinn stiftet, weil am Ende etwas Fertiges steht. Ein Schal, ein Glas Marmelade. Im Vergleich dazu kann die Excel-Tabelle einpacken. Dazu kommt die Langsamkeit. Ein Pullover braucht Wochen. Der Soziologe Hartmut Rosa würde sagen, hier suchen Menschen Resonanz, ein in Beziehung treten mit der Welt, das die beschleunigte Gegenwart kaum zulässt. Grannycore ist die Gegenbewegung zum Scrollen durch den Feed. Nicht passiv aufnehmen, was einem zugespielt wird, sondern spüren, was man selbst hervorbringt. So weit, so gemütlich. Doch es ist verstrickter, als es wirkt. Denn die Großmutter, die hier verehrt wird, hat es so nie gegeben. Sie strickte nicht zur Entspannung, sondern weil Wolle billiger war als ein neuer Pullover. Was für sie Notwendigkeit war, wird für uns Wellness. Und was die Jungen am Leben der Großeltern beneiden, ist nicht die Handarbeit. Es ist die Ruhe, die Verlässlichkeit. Eine Welt, in der ein Gehalt für eine Wohnung reichte, in der man mit 30 eine Familie gründete und mit 65 in Rente ging und in der die Sommer noch Sommer waren, keine Katastrophen. Diese Welt ist meiner Generation abhanden gekommen. Wir können uns das Leben unserer Großmütter nicht mehr leisten, also übernehmen wir ihre Ästhetik. Die Strickjacke ist bezahlbar, die Sicherheit, für die sie steht, nicht. In Berlin ist eine bezahlbare Wohnung ein Lottogewinn. Die Rente der Jungen wackelt, feste Stellen weichen Kettenverträgen. Und hier läge eine politische Aufgabe. Doch diese Sehnsucht findet politisch kein Zuhause. Wer sich offen nach früher sehnt, wird schnell einer Ecke zugeordnet, die von der Rechten besetzt wurde. Die AfD hat die Heimat reklamiert und die Vergangenheit gleich mit. Nur leugnet sie ausgerechnet das, was jene Zeit beneidenswert macht. Nämlich ein stabiles Klima. Tino Chrupalla sprach im ARD-Sommerinterview trotz tausender Hitzetote, Rekordtemperaturen und Pegeltiefständen davon, dass es für ihn ein ganz normaler Sommer sei. Die einen leugnen die Bedrohung, die anderen haben auf das Bedürfnis nach Halt keine Antwort. Dann lieber raus aus der Politik und ab an die Stricknadeln. Sichere Arbeit, eine tragfähige Rente, bezahlbarer Wohnraum, echter Klimaschutz. Als Ersatz für all diese realen Wünsche muss heute die Wolle herhalten. Eine ganze Generation strickt sich die Geborgenheit, die ihr die Verhältnisse nicht mehr geben. Meine Schwester flieht mit dem gemütlichen Häkelvideo also nicht in die Vergangenheit. Sie stellt ein Stück festen Boden her. Vielleicht frage ich beim nächsten Heimatbesuch einmal meine Oma, was sie davon hält. Sie hat das Stricken längst aufgegeben.
0: Das politische Feuilleton im Deutschlandfunk Kultur, heute von der Wirtschaftsethikerin und Philosophin Hanna Schrakmann. Lola Young lässt ihren Dealer ausrichten, dass sie ihn liebt. Dealer, der in Deutschlandfunk Kultur.

0: Dealer von der großartigen Lola Young, 7.29 Uhr.
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2: Mit Runald Schleif. Bei den Kommunalwahlen in Niedersachsen hat sich die CDU als stärkste Kraft behauptet. Nach dem heute früh veröffentlichten vorläufigen Ergebnis erreichten die Christdemokraten landesweit 27,2%, die SPD folgt mit 24,6. Auf die AfD entfielen 15,9 und auf die Grünen 14,1%. Die Linke kam auf 6,0 und die FDP auf 3,7%. Das Ergebnis berücksichtigt die Stadtrats- und Kreistagswahlen sowie die Wahl der Regionsversammlung in der Region Hannover. In vielen Kommunen fällt die Entscheidung über die Verwaltungsspitze erst in einer Stichwahl in 2 Wochen. In Schweden ist nach der Parlamentswahl noch unklar, welches politische Lager künftig die Regierung stellen kann. Nach Auszählung der meisten Stimmen kommt das konservative Lager mit Ministerpräsident Kristersson einschließlich der rechtspopulistischen Schwedendemokraten auf 173 Mandate. 176 Sitze und damit eine knappe Mehrheit hat das mit Linksbündnis der Sozialdemokratin Andersson mit möglichen Koalitionspartnern. Es wird erwartet, dass ein Wahlsieger erst am Mittwoch feststeht, wenn die letzten Stimmen aus dem Ausland sowie spät abgegebene Briefwahlstimmen ausgezählt sind. Ein für heute geplantes Treffen zwischen den Golfstaaten und dem Iran ist verschoben worden. Das hat das Außenministerium des Oman mitgeteilt, wo die Zusammenkunft stattfinden sollte. Eine Begründung gab es nicht. Wie vorab bekannt geworden war, sollte bei dem Treffen eine Lösungsmöglichkeit im festgefahrenen Konflikt um die Straße von Hormus vorgestellt werden. Der Inselstaat Bahrain, der im Krieg massiven iranischen Raketenangriffen ausgesetzt war, hatte den Termin von Anfang an boykottiert. Der Tennis-Weltranglisten-Zweiter Alexander Zverev hat zum ersten Mal die US Open gewonnen. Der Hamburger bezwang im Finale in New York den Amerikaner Ben Shelton mit 6:3, 7:6, 5:7 und 6:2. Für Zverev ist es nach seinem Erfolg bei den French Open der 2. Grand-Slam-Titel seiner Karriere. Zuletzt hatten mit Angelique Kerber 2016 und Boris Becker 1989 deutsche Profis die US Open gewonnen. Der Streit um das Kennedy Center in Washington geht in die nächste Runde. Laut Washington Post warnen die von Präsident Trump eingesetzten Führungskräfte der berühmten Kulturinstitution vor einer unmittelbar bevorstehenden Insolvenz, sollte Trumps Name nicht wieder an der Fassade angebracht werden. Im August hatte ein Bundesgericht verfügt, den Namen zu entfernen. Seitdem kämpft der Republikaner darum, dass die Buchstaben wieder an die Hauswand angeschraubt werden.
1: Das Wetter.
2: Am Alpenrand und im Südosten ist es anfangs stark bewölkt mit etwas Regen, sonst bleibt es wolkig, wenn sich der Frühnebel aufgelöst hat. Vor allem im Südwesten und in der Mitte wird es zunehmend sonnig und es bleibt weitgehend trocken. Nur an den Alpen kann es am Nachmittag noch ein paar Schauer geben. Die Tageshöchstwerte liegen im Norden und Osten bei 18 bis 22 Grad, sonst bei 21 bis 26 Grad.
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0: Schönen guten Morgen, ich freue mich, dass Sie zuhören. Über was hat ein Bodybuilding-Forscher seine Doktorarbeit geschrieben? Klar, über Arnold Schwarzenegger natürlich. Ansonsten ist Jörg Scheller Professor für Kunstgeschichte und spricht gleich mit uns darüber, warum Bodybuilding auch Kunst ist und welches Körperbild diese Kunst vermittelt. Heute vor 125 Jahren war der allererste Bodybuilding-Wettbewerb. 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

0: Deutschlandfunk Kultur, 7.37 Uhr ist es. Harte Muskeln, bullige Typen, braun gebrannt, eingeölt und halbnackt. Wir sind beim Bodybuilding. Am 14. September 1901 war in London der allererste Bodybuilding-Wettbewerb. Seitdem werden beim Bodybuilding muskulöse Körper inszeniert. Wie hat das die Körperbilder von vor allem Männern beeinflusst und unter welchem Schönheitsdruck stehen auch Männer heute? Darüber spreche ich mit Jörg Scheller, Professor für Kunstgeschichte an der Zürcher Hochschule der Künste und außerdem Bodybuilding-Forscher. Schönen guten Morgen, Herr Scheller.
1: Guten Morgen.
0: Herr Scheller, dieser allererste Bodybuilding-Wettbewerb vor 125 Jahren, wie sah der aus? Wie ähnlich ist das dem, was man sich heute unter Bodybuilding vorstellt?
1: Das war bereits recht ähnlich wie die heutigen Bodybuilding-Wettbewerbe. Es wurde einzig die Form des Körpers, die Ästhetik des Körpers bewertet und nicht mehr die Funktion. Also es ging nicht um die Kraft, sondern die Körper wurden nach Kategorien wie Symmetrie, Proportion beurteilt und mit antiken Statuen verglichen. Und das ist eigentlich das, was Bodybuilding heute ist. Es ist die ästhetische Formung des Körpers und nicht mehr der Kraftbeweis. Insofern absolut modern.
0: Wann haben diese Wettbewerbe angefangen, das Bild vom vermeintlich idealen Männerkörper zumindest mit zu beeinflussen? War das von Anfang an wichtig dafür oder hat es dafür erst sowas wie Fernsehen oder auch VHS gebraucht?
1: Na, es begann schon im späten 19. Jahrhundert. Da wurden die so im Varieté-Kontext langsam populär. Also, dass sich Leute wie der Mitorganisator dieses ersten Bodybuilding-Wettbewerbs, Eugen Sandow, auf der Bühne als lebendige Statuen präsentierten, ganzkörperrasiert, bepudert, in dramatisches Licht getaucht. Also das hat stark zur Popularisierung beigetragen, ebenso Ratgeberbücher, Bodybuilding-Literatur. Das war damals schon ein Massenmarkt, das weiß man heute nicht mehr so. Und erst später kamen dann die Fernsehsendungen und die Dokumentarfilme. Aber entscheidend ist die zweite Hälfte des 19. Jahrhunderts.
0: Wenn wir über Bodybuilding sprechen, dann kommen wir an Arnold Schwarzenegger auch nur schwer vorbei. 1967 ist er mit 19 Mr. Universum geworden und danach war er erstmal bekannt in der Bodybuilding-Szene, danach berühmt als Terminator und später als Gouverneur von Kalifornien. Sie haben ja zu Arnold Schwarzenegger promoviert. Welche Bedeutung hatte er damals und vielleicht auch noch heute fürs Bodybuilding?
1: Ja, Schwarzenegger ist eine ganz entscheidende Figur, wenn es darum geht, den ästhetisierten Männerkörper eigentlich zu einer Ware zu machen. Also so die Ästhetisierung des Körpers, auch die Sexualisierung des Körpers, das war ja etwas, was man also als echter Mann lange Zeit von sich wies. Der Mann musste sich im Kampf, im Krieg, im ökonomischen Wettbewerb beweisen. Schwarzenegger stellte sich eben eigentlich wie ein Pin-up auf die Bühne in einem neckischen Posing-Slip und posierte eben für ein Massenpublikum. Das war eigentlich etwas, was man so als echter Mann eigentlich nicht tun sollte. Mit Schwarzenegger wurde das aber zu einem Massenphänomen. Und auch da war der erste Bodybuilding-Wettbewerb ganz entscheidend, weil der Bodybuilder, der den ausrichtete, 1901, Eugen Sandow, das ist Schwarzeneggers großes Vorbild. Also bis heute schwärmt er von Eugen Sandow. Und insofern kann man sagen, da ist der Männerkörper eigentlich zu etwas fast implizit. Wie soll man das nennen? Es ist ein Kunstwerk, es ist eine Ware, es ist was ganz Hybrides eigentlich geworden. Das ist nicht mehr so eine ganz klare Kategorie wie männlich, weiblich, echt, falsch passt. Also der Männerkörper ist damit zum Kunstwerk geworden, an dem man selbst arbeitet und der in den Medien, in den Massenmedien, später in sozialen Medien dann auch präsentiert wird.
0: Den neckischen Posing-Slip habe ich mir auf jeden Fall gemerkt. Wie gesund ist das eigentlich, wenn man extremes Bodybuilding betreibt? Welche Rolle spielt da Doping heute auch noch?
1: Na, das Extrem ist natürlich nie gesund. Alle Formen von Spitzensport, Leistungssport bis zum gewissen Grad, Extremsport vor allem, da geht es natürlich nicht um Gesundheit. Im Bodybuilding geht es tatsächlich um Kunst. Es geht darum, ein beeindruckendes Bild zu erzeugen. Und besonders in den offenen Gewichtsklassen, also dort, wo die richtig schweren, massigen Körper auftreten, da ist das natürlich alles andere als gesund. Da wird auch massiv gedopt. Aber man darf nie vergessen, es gibt auch noch viele andere Klassen, gelassenen Bodybuilding, das Classic Bodybuilding, wo es eher um so eine klassizistische Körperästhetik geht. Es gibt Natural Bodybuilding, da wird nicht gedopt. Also insofern, Bodybuilding ist sehr divers und überall dort, wo es wirklich so ins Extrem geht, da ist es nicht gesund, sondern da ähnelt es eher so einem romantischen Kunstverständnis, könnte man sagen, wo der Körper quasi im Dienste der Kunst geopfert wird.
0: Da kommen bei Ihnen sehr deutlich die Kunstgeschichte und das Bodybuilding zusammen. Es ist ja auch einfach ein Extremsport, der wie jeder Extremsport von Trainingsplänen und auch von Diäten lebt, von Routine, Kontrolle, Disziplin. Was ist das für ein Leben, das man hat als Bodybuilderin, Bodybuilder? Ist das wahrscheinlich ein Leben, in dem man sich nicht viel gönnen kann, oder?
1: Genau, also der Lebensstil, der mit dem Bodybuilding verbunden ist, ist eigentlich ein asketischer Lebensstil. Es geht darum, ein geordnetes Leben zu führen. Es geht darum, eben regelmäßig zu trainieren. Es geht eben um Rituale. Es geht ja sehr viel um Wiederholungen. Man macht ja endlose Wiederholungen. Und ich habe das eigentlich immer auf eine Art und Weise auch als Gegenentwurf zu unseren neoliberalen, aber auch progressiven Lebensentwürfen gesehen, wo es ja darum geht, sich ständig neu zu erfinden, immer mal wieder eine neue Identität auszuprobieren, das Leben möglichst abwechslungsreich zu gestalten. Und da hat Bodybuilding eher so was Mönchisches, Klösterliches. Man reduziert die Möglichkeiten, man konzentriert sich auf etwas und bekommt dadurch eine neue Form von Intensität, eben durch die Askese.
0: 125 Jahre Bodybuilding, darüber habe ich mit Jörg Scheller gesprochen, hier im Deutschlandfunk Kultur. Er ist Professor für Kunstgeschichte und außerdem Bodybuilding-Forscher. Vielen Dank fürs Gespräch, Herr Scheller.
1: Ich danke Ihnen.
0: Das hier sind Engin aus Mannheim, 1000 Kilometer, 7:44 Uhr.

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Vorfreude auf den Urlaub und auf das Meer, obwohl nach 1000 Kilometer vor einem liegen. Darum geht's in diesem Song hier von Engin, den wir gerade gehört haben im Deutschlandfunk Kultur. 7.47 Uhr. Und jetzt gibt's Musik vom Ex-Beatle Paul McCartney. Der hat in diesem Jahr nochmal ein neues Album veröffentlicht. Ein sehr persönliches, und unter anderem der Song hier ist drauf. Come Inside.

0: Paul McCartney mit Musik von seinem aktuellen Album The Boys of Dungeon Lane, Come Inside, haben wir gerade gehört. Großstädterinnen sind hart im Nehmen. In Berlin zum Beispiel hat man sich an so einige Sachen gewöhnt, die dann eben einfach dazugehören, was zum Beispiel Gewalt angeht, Drogen, auch im öffentlichen Raum. Trotzdem, auch in Berlin ist die Sicherheit ein wichtiges Thema im Wahlkampf. Ende der Woche ist Wahl in Berlin. Unsere Landeskorrespondentin Claudia van Laak hat sich die großen Sicherheitsfragen in der Stadt angeguckt.
1: Großeinsatz am Bahnhof Zoo. 250 Polizistinnen und Polizisten kontrollieren das Waffen- und Messerverbot. Mit ersten Erfolgen. Polizeisprecher Florian Naht lässt ein martialisch aussehendes schwarzes Messer in seiner rechten Hand aufschnappen, zeigt es Berlins SPD-Innensenatorin Iris Spranger.
2: So geht es dann auf, lässt sich auch sofort wieder schließen, verpacken, hat eine dunkle Klinge, ne? Ist dann halt auch total unauffällig, gerade in der Dunkelheit und dann
3: auch, sieht's auch nicht sofort,
2: überhaupt nicht.
3: Ne? Und das schnippt auf und man hat
2: genau.
3: Es sofort draußen.
2: Aber das ist grundsätzlich ein Verstoß, Waffensetz, also das dürfte er sowieso nicht in der Öffentlichkeit tragen.
1: Das Einhandmesser hat die Polizei soeben beschlagnahmt, genau wie einen schwarzen metallenen Gegenstand, der sich als Taschenlampe tarnt, in Wirklichkeit aber ein Elektroschocker ist.
2: Und wenn man dann diesen Knopf hier drückt, dann merkt man, das ist ein Elektroschocker. Das heißt, das ist komplett illegal, das ist wirklich eine Waffe, das ist eine Straftat. So knallt das dann. Und hier sieht man ja auch die Funkbildung. Wenn ich damit jetzt jemanden sozusagen so anticke, dann kriegt er einen erheblichen Elektroschock.
1: Der Polizeigroßeinsatz an diesem Nachmittag, von Kameras begleitet, soll Stärke demonstrieren und für ein besseres Sicherheitsgefühl sorgen. Innensenatorin Spanger.
3: Ich glaube, wenn man das sieht, nach 10 Minuten bereits die ersten Messer, die hier beschlagnahmt worden sind, dann merkt man, wie wichtig und richtig es ist, dass wir so etwas machen. Für die anderen ist das auch eine Sicherheit, dass sie wissen, wir sind da. Das ist ganz, ganz wichtig.
1: Die Messerkriminalität sei auch durch ausgeweitete Verbotszonen und vermehrte Kontrollen zurückgegangen, verkündet die SPD-Politikerin stolz. Dramatisch dagegen ist der Anstieg der erfassten Straftaten mit Schusswaffen. Die Zahl ist innerhalb eines Jahres um 68% angewachsen. Eine 100-köpfige Sonderkommission der Berliner Polizei ist die Antwort.
3: Wir müssen natürlich an die Hintermänner ran und das hat einen langen Atem, aber wir sind sehr, sehr klar dran. Ich habe mal gesagt, wir kriegen euch alle und da werden wir auch das hinkriegen.
1: Die Polizei registriert monatlich 9 Straßenschießereien, auch in Stadtteilen, die bislang als großstädtisches Idyll galten, wie der Kreuzberger Gräfekiez. Verkehrsberuhigte Straßen mit Kopfsteinpflaster, gesäumt von Gründerzeitbauten. Jedes zweite Haus beherbergt ein hippes Café oder einen kleinen Laden. Inga Müller nippt an ihrem Minz-Zitronen-Eistee. Die Medienpädagogin lebt hier mit ihrem Mann und der 5-jährigen Tochter und sagt,
4: dass wir tatsächlich auch überlegen, entweder den Kiez zu verlassen oder aber auch vielleicht Berlin grundsätzlich.
1: Grund dafür sind die Straßenschießereien, zuletzt direkt vor ihrem Fenster. Mehrere Kugeln treffen Anfang August das vor dem Haus parkende Auto, die Scheiben zerbersten.
4: Ich habe dann in der Nacht noch zu einem Polizisten, als ich fassungslos vor unserem Auto stand, gefragt, was ist denn hier los? Wie kann denn das sein? Irgendwie, was geht denn hier ab? Der guckte mich auch etwas blass an und schüttelte mit dem Kopf und sagte auch nur, das ist schlimm gerade, das ist wirklich schlimm.
1: Eine andere Schießerei hat sich auf dem Spielplatz nebenan abgespielt. Dort, wo der Kinderladen ihrer Tochter regelmäßig hingeht. Überhaupt, ihre 5-Jährige bereitet Inga Müller Sorgen.
4: Wenn es mal lauter geknallt hat, fragt sie immer noch, war das jetzt ein Schuss, Mama? Was ist überhaupt eine Schießerei, also die plötzlich auch mit 5 Jahren, also mit solchen Themen irgendwie zu tun hat? Das will ich irgendwie nicht, dass mein Kind irgendwie drüber nachdenken muss, ob in unserer Straße geschossen wird.
1: Berlin kurz vor den Wahlen, das ist eine teils verunsicherte Metropole. Trotzdem haben es sich Linke und Grüne nicht nehmen lassen, mitten im Wahlkampf Verfassungsklage gegen das zuvor von Schwarz-Rot verschärfte Polizeigesetz zu erheben. Der innenpolitische Sprecher der Grünen-Fraktion, Vassili Franco.
5: In einem Rechtsstaat gilt immer die Prämisse, verfassungswidrige Polizeigesetze sind keine guten Polizeigesetze.
1: Die Reaktion des CDU-Spitzenkandidaten Stefan Evers erfolgt prompt.
6: Also klar zu machen, wir wollen die Polizei schwächen, ihr Möglichkeiten wieder entziehen, finde ich politisch falsch. Ich finde es aber auch vom Zeitpunkt her in jeder Hinsicht unsäglich.
1: Gut möglich, dass sich CDU und Grüne nach dem 20. September zu Koalitionsverhandlungen wieder treffen. Die Sicherheit Berlins wird dabei eine wichtige Rolle spielen.
0: Berlin, eine Woche vor der Wahl. Soft Loft sind eine Band aus der Schweiz. Ihr Song

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6: Mit Ronald Schleif. Der frühere Vizekanzler Habeck wirft der EU Versäumnisse in der Arktis vor. Der Deutsche Richterbund fordert einen besseren Schutz der Justiz vor parteipolitischem Missbrauch. Und in Los Angeles werden heute die Emmys für die besten TV- und Streaming-Serien vergeben. Anlässlich des EU-Arktis-Gipfels hat der frühere Vizekanzler und Grünen-Vorsitzende Habeck der Europäischen Union Strategielosigkeit in der Vergangenheit vorgeworfen. Habeck, der mittlerweile am Institut für internationale Studien der Universität Kopenhagen arbeitet, sprach im Deutschlandfunk davon, dass Europa die Entwicklungen verschlafen hat. Andere Staaten wie Russland oder China haben seiner Ansicht nach schon vor 10 Jahren Pläne entwickelt und teilweise auch mit einer militärischen Aufrüstung begonnen. Beim Gipfel im finnischen Rovaniemi wird seit gestern über die politische Stabilität und die nachhaltige Entwicklung der Nordpolargebiete gesprochen. Es geht um Wirtschafts-, Umwelt- und Verteidigungsfragen. Bei den Kommunalwahlen in Niedersachsen hat sich die CDU als stärkste Kraft behauptet. Nachdem

0: heute früh veröffentlichten vorläufigen Ergebnis erreichten die Christdemokraten landesweit 27,2%, die SPD folgt mit 24,6. Auf die AfD entfielen 15,9 und auf die Grünen 14,1%. Die Linke kam auf 6,0 und die FDP auf 3,7%. Das Ergebnis berücksichtigt die Stadtrats- und Kreistagswahlen sowie die Wahl der Regionsversammlung in der Region Hannover. In vielen Kommunen fällt die Entscheidung über die Verwaltungsspitze erst in Stichwahlen in 2 Wochen. Dazu unser Niedersachsen-Korrespondent Daniel Bartel.
1: In den Städten scheint die Stunde der Amtsinhaber zu schlagen. In Wolfsburg und Emden holten die Bürgermeister die absolute Mehrheit. In Hannover und Osnabrück müssen der Grüne Belit Onay und CDU-Politikerin Katharina Pötter zwar jeweils in die Stichwahl, holten aber starke Resultate. Viele Osnabrücker rieben sich jedoch verwundert die Augen, dass SPD-Kandidat Robert Alfering die Stichwahl verpasste, obwohl ihm mit Bundesinnenminister Pistorius der beliebteste Politiker des Landes im Wahlkampf unterstützte. In Salzgitter kommt es in 2 Wochen zu einer Stichwahl mit Beteiligung der AfD.
0: Nach dem Wahlerfolg der AfD in Sachsen-Anhalt fordert der Deutsche Richterbund einen besseren Schutz der Justiz vor parteipolitischem Missbrauch. Konkret geht es um eine Abschaffung der Weisungsbefugnis von Justizministerien gegenüber den Staatsanwaltschaften. Der Geschäftsführer des Deutschen Richterbunds, Rebehn, forderte im Kölner Stadtanzeiger, dass per Gesetz ausgeschlossen werden muss, dass Extremisten in einer Regierung strafrechtliche Ermittlungen durch Weisungen in die eine oder andere Richtung lenken können. Er forderte eine Änderung noch in diesem Jahr. Der Tennis-Weltranglisten-Zweiter Alexander Zverev hat zum ersten Mal die US Open gewonnen. Der Hamburger bezwang im Finale in New York den Amerikaner Ben Shelton mit 6:3, 7:6, 5:7 und 6:2. Für Zverev ist es nach seinem Erfolg bei den French Open der 2. Grand-Slam-Titel seiner Karriere. Der Weltranglisten-Erste Sinner hatte seine Teilnahme an den US Open wegen einer Knieverletzung abgesagt. Zu seinen Ambitionen, Sinner nun als besten Tennisspieler abzulösen, sagte Zverev.
2: Klar, das ist ein Ziel. Mal schauen, wie es Jannik zurückkommt. Aber ich werde natürlich auch für den Rest des Jahres konzentriert bleiben und dann natürlich die Resultate so zu zeigen, dass ich halt eine Chance habe, am Ende des Jahres dort zu sein.
0: Der Tennisprofi Alexander Zverev. In Los Angeles werden heute die 78. Primetime Emmys vergeben. Damit zeichnet die US Television Academy Serien und andere Sendungen für Fernsehen und Streaming aus. Einer der Favoriten ist die für ihre Realitätsnähe gelobte Krankenhausserie The Pitt. Antje Sieb.
3: Hauptdarsteller, Regisseur und Produzent Noah Wiley ist gleich 3-mal nominiert. Auch Widow's Bay, eine Horror-Comedy-Serie mit Matthew Rhys in der Hauptrolle, könnte ganz vorne dabei sein. Auch Stephen Colbert könnte für die letzte Saison seiner abgesetzten Late Show einen weiteren Emmy bekommen. Die Show wird in diesem Jahr erstmals von Mariska Hargitay moderiert. Schon bekannt ist, dass auch Schauspieler Michael J. Fox eine Auszeichnung für sein Engagement für die Parkinson-Forschung erhalten wird. Der Zurück in die Zukunft-Star war selbst schon jung an Parkinson erkrankt.
4: Das Wetter.
0: Am Alpenrand und im Südosten ist es anfangs stark bewölkt mit etwas Regen, sonst bleibt es meist wolkig, wenn sich der Frühnebel aufgelöst hat. Vor allem im Südwesten und in der Mitte wird es zunehmend sonnig und es bleibt weitgehend trocken. Nur an den Alpen kann es am Nachmittag noch ein paar Schauer geben. Die Tageshöchstwerte liegen im Norden und Osten bei 18 bis 22 Grad, sonst bei 21 bis 26 Grad.
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5: Guten Morgen, schön, dass Sie dabei sind. Nicht-Historikerinnen wie ich denken bei Rasputin als erstes an das Lied von Boney M., dann vielleicht noch an die Figur aus dem Kinderfilm Anastasia und dann wird's dünn. Mit der Figur lässt sich aber einiges an Geschichte erzählen über das Ende des Russischen Reichs. Wir haben hier in ungefähr 15 Minuten ein neues Sachbuch über den vielleicht doch gar nicht so mysteriösen, aber sehr spannenden Rasputin. Edge of the Sun ist das hier von Gossip.

0: Sie hören da schon von Kultur. 8:09 ist es. AfD-Spitzenkandidat Ulrich Siegmund ist spätestens seit der Landtagswahl in Sachsen-Anhalt vor einer Woche wahrscheinlich der bekannteste Einwohner von Tangermünde in Sachsen-Anhalt. Gut 10.000 Menschen wohnen in der Stadt. Bürgermeister ist seit 2022 Steffen Schilm, parteilos, der sich wie viele die Frage stellen muss, wie kann man, muss man mit der AfD umgehen? In seinem Fall vor allem auf kommunaler Ebene und das natürlich nicht erst seit der Wahl. Darüber und auch über die Stimmung in seiner Stadt eine Woche nach dieser Wahl wollen wir sprechen. Schönen guten Morgen, Herr Schilm.
1: Guten Morgen, ich grüße Sie, hallo.
0: Herr Schilm, in Ihrer Stadt in Tangermünde war am Wochenende Burgfest. Das ist ein wichtiges Volksfest für die Region und eins der ersten Volksfeste seit dieser Landtagswahl. Da lässt sich die Stimmung der Bevölkerung möglicherweise ganz gut ablesen. Jetzt gab es gleich zwei Meldungen von Vorfällen. Zum einen soll ein 18-Jähriger bei einem Streit mit einer Schreckschusswaffe in die Luft geschossen haben und eine 61-Jährige soll den AfD-Spitzenkandidaten beleidigt haben, der auch beim Fest war. Ist da momentan gerade so viel Druck spürbar?
1: Also anfänglich möchte ich behaupten, dass unser Burgfest genauso stark wieder besucht worden ist wie all die Jahre zuvor auch. Also was man da vielleicht irgendwie anmerken könnte, ist, dass man ja vielleicht doch ein bisschen gereizter die Stimmung ist. Das kann man vielleicht schon annehmen. Ansonsten waren die Menschen auf diesem Volksfest wieder so ausgelassen, wie sie sonst all die Jahre auch immer unterwegs waren. Also war gut, war wirklich gut. Und es waren auch nicht weniger Menschen da.
0: War bei aller guten Stimmung das Wahlergebnis Gesprächsstoff beim Burgfest? Oder was beschäftigt die Menschen da gerade?
1: Ja, selbstverständlich war das auch Gesprächsstoff. Also man darf ja nicht außer Acht lassen, dass auch hier in Tangermünde über die Hälfte der Bevölkerung auch die AfD gewählt haben. Das ist, ja, da kann man traurig drüber sein, da kann man sich drüber freuen, je nachdem. Das muss man eben halt so hinnehmen, wie es ist. Also für mich ist Fakt, ich bin parteilos, das bleibe ich auch. Für mich sind die Menschen hier vor Ort wichtig und wenn die Menschen mit ihren Problemen zu mir kommen, dann versuche ich das auch zu lösen, egal in welche Richtung das geht. Was es nicht sein darf und was ich auch absolut verabscheue, sind sämtliche Extremen in beide Richtungen. Also sowas werde ich auch bekämpfen, das steht für mich ganz klar fest. Aber nichtsdestotrotz haben die Menschen ja ihre Meinung. Und wenn sie ihre Meinung haben, muss man diese Meinung auch akzeptieren und versuchen eben halt einen gemeinsamen Nenner zu finden. Und für uns hier auf kommunaler Ebene, sollte man eben halt schauen, dass man auch für Tangermünde und für unsere Dörfer hier in irgendeiner Art und Weise was für die Entwicklung tut. Solange wir das noch können, das hat ja auch finanzielle Gründe, muss man schauen.
0: Ja. Sie kennen Ulrich Siegmund ja schon lange und sind auch per Du, glaube ich. Wie gehen Sie sonst mit ihm um? Ist er beim Stadtfest zum Beispiel auch öffentlich aufgetreten oder war privat da?
1: Ja, also wir haben uns getroffen Freitagabend. Ich war auf dem Weg zu unserem Termin, den wir Freitagabends da so haben. Und da ist er natürlich durch die Straßen gelaufen und hat sich die Stände angesehen. Und da haben wir uns ganz kurz gesprochen, weil viel Zeit war nicht. Und ja, also so, ich sage jetzt einfach mal so ganz normal.
0: Wie sieht für Sie im Stadtrat ein pragmatischer Umgang mit der AfD aus? Sie werden das auch schon gehört haben und man kann sich das natürlich auch vorstellen. Viele Menschen tun sich schwer damit, wenn andere Parteien oder eben Parteilose wie Sie mit der AfD zusammenarbeiten, weil es viele Punkte gibt, die Partei vertritt, die für viele eben auf gar keinen Fall tragbar sind. Wie sieht es aus in der praktischen Zusammenarbeit? Wo verläuft da Ihre rote Linie?
1: Also da beziehe ich mich hauptsächlich auf die Sacharbeit. Also man merkt, der Ton im Stadtrat wird schärfer, allerdings nur untereinander, also parteilich untereinander, dass man sich gegenseitig bekriegt. Mir ist nicht bekannt, an welcher Stelle sich, wie soll ich das sagen, wenn man sich gegenseitig wirklich verbal draufhaut, wo man dort schon mal tatsächlich in der Entwicklung vorwärts gekommen ist. Deswegen, also mein Credo ist wirklich, lasst uns wieder zusammen auf die Sachebene kommen. Das ist manchmal nicht so einfach, aber wir haben es bisher immer geschafft, also egal in welche Richtung es geht. Wir haben in diesem Jahr das erste Mal eine Hafenbühne bei uns in Tangermünde uraufgeführt, gemeinsam in Kooperation mit dem Theater der Altmark in Stendal. Und naja, auch da hat natürlich zu diesem Beschluss, hat auch die AfD einstimmig, war auch dafür, das so zu machen. Also ich muss ehrlich sagen, hier auf kommunaler Ebene ist das noch nicht ganz so kritisch. Also klar, der Ton wird schärfer, aber jedes Mal, wenn es dann um Sachthemen geht, versuchen wir natürlich mit sachlichen Begründungen die Kollegen dort wieder zu informieren, damit sie auch eine vernünftige Entscheidung treffen können. Und bisher hat es funktioniert. Also, weil Sie sagten, wo ist die rote Linie? In dem Moment, wo wo man sachliche Argumente nicht mehr hören möchte von beiden Seiten. Da geht es dann bei mir zu Ende, weil ich kann nur mit Sachargumenten informieren und die Stadträte so weit in Kenntnis setzen, dass sie auch eine vernünftige Entscheidung treffen können.
0: Und inhaltlich? Wo wäre inhaltlich eine rote Linie bei Ihnen?
1: Na, inhaltlich, so wie ich es vorhin gesagt habe, sobald es ins Extreme geht, würde ich, dann hört es bei mir auf. Also ich weiß noch nicht, wie ich darauf reagiere, aber so extrem ist es bei uns noch nicht geworden. Also es hört sich zwar jetzt schlimm an, aber ich behaupte mal, die bei uns im Stadtrat tätig sind und aktiv arbeiten, die sind auch nicht die Extremen. Die haben immer noch Tangermünde im Blick und wollen etwas für Tangermünde erreichen. Also ja. Also Extremes wäre bei mir zu Ende, aber das haben wir nicht.
0: Jetzt hört man natürlich häufiger aus der kommunalen Ebene, dass es da auch einfach eine andere Zusammenarbeit mit der AfD braucht, möglicherweise. Also das sagen Politikerinnen und Politiker aus kommunaler Ebene häufiger, nicht nur Sie. Welchen Umgang mit der AfD wünschen Sie sich denn eigentlich auf Landesebene in Sachsen-Anhalt?
1: Ach, ich behaupte mal, also man kann ja im Nachhinein immer ganz schlau reden, aber wenn man im Vorfeld die Stimmung, und letzten Endes ist ja diese politische Richtung ist ja auch nichts anderes als eine Meinung. Also sie haben eben halt eine bestimmte Meinung zu bestimmten Themen, und ich finde, im demokratischen Prozess sollte man Meinungen akzeptieren, und unsere Demokratie muss so etwas auch aushalten können. So wie ich es vorhin sagte, man muss schauen, dass man eben halt den kleinsten gemeinsamen Nenner findet und genau dort etwas für die Menschen hier schafft. Es ist einfach, aus meiner Sicht ist es fatal, wenn man bloß versucht, jeweils seinen politischen Gegner, ob nur verbal oder mit Aktionen, irgendwo zu bekämpfen und dann völlig außer Acht zu lassen, dass es hier Menschen vor Ort gibt, die Bedürfnisse haben, auf die man eingehen muss. Also ich will jetzt nicht sagen, dass sie jetzt hauptsächlich sich bloß noch um sich selber gekümmert haben, aber das muss aufhören. Das muss einfach aufhören. Sie müssen sich wieder auf einer Sachebene zurückbewegen, wo sie die Bedürfnisse der Menschen wieder mehr in den Blick bekommen und nicht immer auf den politischen Gegner hauen. Das funktioniert nicht. Also wie gesagt, ich kenne keine Gesellschaft, wo das jemals funktioniert hat, den anderen verbal einfach wegzumachen. Das funktioniert nicht. Und in dem Moment natürlich auch einen erheblichen Teil der Bevölkerung einfach zu ignorieren. Das geht nicht.
0: Steffen Schilm, parteilos und seit 2022 Bürgermeister von Tangermünde in Sachsen-Anhalt. Wir haben über den Umgang mit der AfD gesprochen und über die Stimmung in seiner Stadt eine Woche nach der Landtagswahl. Vielen Dank fürs Gespräch hier im Deutschlandfunk Kultur, Herr Schilm.
1: Sehr gern.

0: Take Off All Your Honey war das von Fleece hier im Deutschlandfunk Kultur, 8.19 Uhr. Ein Mann aus Sibirien hat es bis an den Zarenhof geschafft, legendäre Partys gefeiert und die Weltgeschichte beeinflusst. Rasputin, der Wanderprediger mit dem stechenden Blick. Ich weiß nicht, ob Sie mal Bilder gesehen haben. Viel Bart und man hat auch wirklich das Gefühl, er guckt einem da direkt in die Seele mit diesem Blick. Der britische Historiker Anthony Beaver hat ein neues Buch geschrieben über den Menschen hinter all diesen Mythen und Gerüchten, die es gibt um die Figur. Der letzte Akt, Rasputin und das Ende des Russischen Reichs ist der Titel. Arno Azesek hat das Buch für uns gelesen und ist jetzt bei mir im Studio. Guten Morgen.
1: Guten Morgen.
0: Was für ein Mensch war Rasputin aus Beavers Sicht?
1: Ja, das bedarf der Erklärung, denn tatsächlich hat es ja dieser russische Wanderprediger sogar mehrfach bis auf die Titelseite der New York Times gebracht, was ich vorher allerdings auch nicht gewusst habe. Anthony Beaver, der zeigt einen Menschen, der in historischer Perspektive, also auf der einen Seite ein Symptom für das am Ende instabile und wankende Zarenreich war und zugleich aber auch an dessen Niedergang in irgendeiner Art und Weise mitgewirkt hat oder jedenfalls verwickelt war. Es ist ein Mensch aus Beavers Sicht, und das ist, glaube ich, auch allgemein die Ansicht über Rasputin, der sehr viele Widersprüche vereinigt hat. Das heißt, er war in geistlichen Dingen sehr bewegt und hatte gleichzeitig eine starke körperliche Lust. Es gibt bei ihm den tiefen Glauben und einen weltlichen, fast zynischen Opportunismus. Es gibt Paranoia auf der einen Seite und Prahlerei auf der anderen. Er war sehr großzügig und gleichzeitig sehr habgierig, hat dafür gesorgt, dass seine Einnahmen gestimmt haben in diesen ersten Kreisen in Petersburg und in Moskau. Es gibt da Selbsterkenntnis und es gibt Fantasterei. Also man muss wissen, damals waren viele Schamanen, Prediger und solche Leute unterwegs. Ja. Aber Rasputin, wie gesagt, mit den berühmten Augen und mit seinen immer seltsamen, bruchstückhaften, mysteriösen Sentenzen, die er so ohne Zusammenhang rausgehauen hat, der war offenbar der wirkungsmächtigste von allen.
0: Also ich merke schon, die Figur würde für mehrere Bücher reichen wahrscheinlich. Untertitel des Buchs ist Rasputin und das Ende des Russischen Reiches. Ist es also keine klassische Biografie?
1: Nein, also Beaver, der verschränkt sehr beides. Also die Lebensgeschichte auf der einen Seite und den Niedergang des Zarenreiches. Und das gelingt ihm nicht immer ganz geschmeidig aus meiner Sicht. Manchmal referiert er seitenlang Zeitgeschichte, ohne dass diese Verbindung so richtig zu ersehen ist. Und er erreicht auch nicht, das muss man sagen, die Tiefe und die Qualität zum Beispiel von Jörg Barbarowskis Der sterbliche Gott oder von Orlando Falges Die Tragödie eines Volkes, die auch in dieser Zeit spielen. Was er aber tut, ist, Rasputin in einer Aura von Gerüchten und Zuschreibungen zeigen. Und er will damit belegen, dass Verschwörungstheorien bisweilen eine stärkere Wirkung haben können als die Wirklichkeit. Eines der Gerüchte besagte ja etwa, dass Rasputin eine sexuelle Beziehung zur Kaiserin, alias Zarin, gehabt hat. Und das hat ja sogar noch die Popgruppe ABBA in ihrem Song Rara Rasputin.
0: Bonnie M.
1: Habe ich gesagt. Das ist mir unangenehm. Bonnie M., Rara Rasputin, Lover of the Russian Queen, verbreitet. Laut Beaver stimmt das zwar nicht, nur das ändert nichts daran, dass dieses Gerücht damals extrem wirkungsmächtig war und den Gegnern von Rasputin viel Munition geliefert hat.
0: Viel Spaß mit dem Ohrwurm übrigens an alle, die zuhören. Heißt denn das konsequenterweise, dass Beaver hier nicht einfach nur Fakten aufzählt?
1: Genau, also man bekommt das Phänomen Rasputin eigentlich nur zu fassen, wenn man die hundertfältigen Meinungen dazu nimmt. Und das tut Anthony Beaver, indem er sehr viel zeitgenössisches Personal auftreten lässt, das sich in Briefen, in Tagebüchern, in Presseartikeln und so weiter geäußert hat. Im Übrigen darunter auch Schriftsteller Alexander Blok, Anna Akhmatova, Alexei Tolstoi. Und daraus resultiert tatsächlich ein enormes Gewimmel von Namen, auf das man sich ziemlich konzentrieren muss. Ich fühlte mich manchmal erinnert an die ersten 100 Seiten von Leo Tolstois Krieg und Frieden, wo es ja diesen gehobenen Salonklatsch gibt. Die unteren Schichten, die werden kaum beleuchtet und diese politischen Gärung vor der Revolution, die lernt man wesentlich aus der Perspektive des Palastes kennen. Nur, das ist natürlich klar, wenn man so vorgeht wie Beaver, daraus würde ich ihm, um es jetzt drastisch zu sagen, keinen Strick drehen.
0: Ist Rasputin aus Beavers Sicht denn eigentlich mitverantwortlich für den Untergang des Russischen Reichs?
1: Also er wurde ja vor der Februarrevolution im Dezember 1916 ermordet. Und Vorher allerdings, das waren seine großen Jahre und Kaiserin Alexandra, die war ihm, wie ich gesagt habe, hörig und zwar noch mehr als andere Frauen, auf die er eine sehr stark religiös-erotische Wirkung hatte. Und Alexandra wiederum hat an ihn geglaubt, weil er ja den Zarewitsch, den Sohn, mehrfach geheilt hat, als die Ärzte ihm schon aufgegeben hatten, denn der hatte Homophilie. Das heißt, der war bluterkrank, wie man früher gesagt hat. Und Biber lässt ganz cool offen, ob das die Gebete bewirkt haben oder ob es ein Zufall war, wenn er denn dazu kam. Und dazu muss man wissen, dass der Nikolaus II. Ein schwacher Zar war, dem seine Frau zum Ende hin sehr viele Geschäfte aus der Hand genommen hat. Und dadurch, dass Rasputin so viel Einfluss auf diese Frau hatte, hat er natürlich eine sehr starke Funktion im Zentrum der Macht gehabt. Biber sagt nicht, dass das Zarenreich länger gehalten hätte ohne Rasputin, aber er sagt oder macht deutlich, wenn man Rasputin nicht dazu nimmt, kann man die Geschichte des Untergangs eigentlich nicht so richtig erzählen.
0: Wir sind da also tief drin in der Geschichte. Hat das Buch eigentlich auch aktuelle Bezüge, die das nochmal interessant zu lesen machen aus heutiger Sicht?
1: Anthony Biber macht das nicht. Aber ich habe natürlich gemerkt, dass es auch da damals um Fake News und alternative Fakten ging. Wobei man sagen muss, und das ist vielleicht die Pointe, heute ist die Macht selbst, Putin nämlich, der die Fake News streut. Und damals wurden sie vor den Toren der Macht gestreut. Also man kann sagen, das Gerücht hat die Seite gewechselt und ist zu einem Herrschaftsinstrument geworden.
0: Arno Orzesek hat das neue Buch vom britischen Historiker Anthony Biber gelesen für uns. Der letzte Akt, Rasputin und das Ende des Russischen Reiches, ist der Titel. Aus dem Englischen von Jens Hagestedt, Reklam, 412 Seiten, 28 Euro. Daphne mit Lost in the Crowd hier im Deutschlandfunk Kultur, 8:26 Uhr.

0: Lost in the Crowd von Daphne war das.
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2: Wagners Holländer gerät in Kassel in den Sog des modernen Kapitalismus. Das Staatstheater Kassel zeigt heute Abend Richard Wagners Oper Der fliegende Holländer in der neuen Interimsspielstätte. Florian Lutz und Marlene Pawlak machen aus dem ruhelosen Seefahrer einen Getriebenen des Weltmarktes.

0: Daland handelt mit Senta, während sie sich gegen alte Rollenbilder und männliche Ansprüche stemmt. Eine romantische Erlösungsgeschichte wird zum Blick auf Besitz, Abhängigkeit und Freiheit. Der fliegende Holländer, heute um 19 Uhr im Interim in Kassel. Die nächste Aufführung ist am Samstag. Luca führt ein Leben zwischen Gesetz und Selbstjustiz. Melanie Rabe liest heute Abend in Leipzig aus ihrem aktuellen Thriller Daisy. Tagsüber arbeitet Luca als Anwältin, nachts bestraft sie Menschen nach ihren eigenen Regeln. Nach einem fast missglückten Einsatz tauchen bedrohliche Plakate auf und Luca glaubt sich verfolgt. Als Schriftstellerin würde Melanie Rabe gerne mal in eine fremde Rolle schlüpfen, sagt sie.
1: Die Attraktion davon kann ich total verstehen. Dieses wirklich mal komplett jemand anderes sein zu können. In dem Körper sein von jemandem, der ganz anders ist als ich. Das finde ich ganz, ganz spannend.
0: Daisy, die Lesung mit Melanie Rabe. Heute um 20 Uhr in der Thalia-Buchhandlung Grimmaische Straße in Leipzig. Wenn du Leichtigkeit ist der Ausgangspunkt für die Musik von Lotte. Ihr aktueller Song, Wenn du tanzen willst, handelt vom Loslassen und von der Lust, einfach loszuziehen. Dazu setzt sie auf einen direkten Sound und Melodien, die schnell ins Ohr gehen. Heute Abend tritt Lotte in Stuttgart

0: Lotte live heute Abend im Witzemann in Stuttgart. Weitere Stationen sind Mainz, Erlangen und Leipzig.
1: Die Kulturtipps waren das von Nikolaus Hansen, 8.31 Uhr.
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3: Mit Ronald Schleif. Anlässlich des EU-Arktis-Gipfels hat der frühere Vizekanzler und Grünen-Vorsitzende Habeck der Europäischen Union Strategielosigkeit in der Vergangenheit vorgeworfen. Habeck, der mittlerweile am Institut für internationale Studien der Universität Kopenhagen arbeitet, sprach im Deutschlandfunk davon, dass Europa die Entwicklung verschlafen hat. Andere Staaten wie Russland oder China haben seiner Ansicht nach schon vor 10 Jahren Pläne entwickelt und teilweise auch mit einer militärischen Aufrüstung begonnen. Beim Gipfel im finnischen Rovaniemi wird seit gestern über die politische Stabilität und die nachhaltige Entwicklung der Nordpolargebiete gesprochen. Bei den Kommunalwahlen in Niedersachsen hat sich die CDU als stärkste Kraft behauptet. Nach dem heute früh veröffentlichten vorläufigen Ergebnis erreichten die Christdemokraten landesweit 27,2%, die SPD folgt mit 24,6. Auf die AfD entfielen 15,9 und auf die Grünen 14,1%. Die Linke kam auf 6,0 und die FDP auf 3,7%. Das Ergebnis berücksichtigt die Stadtrats- und Kreistagswahlen sowie die Wahl der Regionsversammlung in der Region Hannover. In vielen Kommunen fällt die Entscheidung über die Verwaltungsspitze erst in Stichwahlen in 2 Wochen. Wegen der Spannungen in der Golfregion sind die Ölpreise erneut gestiegen. Ein Fass der Nordseesorte Brent war heute früh knapp 3% teurer als vor dem Wochenende. Das wirkt sich auch auf die Treibstoffpreise in Deutschland aus. Seit Februar sind die Öl- und Gasmengen auf dem Weltmarkt durch den damals von den USA und Israel begonnenen Iran-Krieg deutlich verknappt. Es wächst die Sorge vor weiteren Störungen der weltweiten Energieversorgung. Der Tennis-Weltranglisten-Zweiter Alexander Zverev hat zum ersten Mal die US Open gewonnen. Der Hamburger bezwang im Finale in New York den Amerikaner Ben Shelton mit 6:3, 7:6, 5:7 und 6:2. Für Zverev ist es nach seinem Erfolg bei den French Open der 2. Grand-Slam-Titel seiner Karriere. Zuletzt hatten mit Angelique Kerber 2016 und Boris Becker 1989 deutsche Profis die US Open gewonnen. Mehrere Millionen Menschen haben bundesweit am Tag des offenen Denkmals teilgenommen. Nach Angaben der Deutschen Stiftung Denkmalschutz waren gestern tausende Schlösser, Burgen, Kirchen und andere historische Orte für Besucher geöffnet. Dazu gab es in zahlreichen Städten Führungen, Konzerte und Handwerksvorführungen. Die zentrale Eröffnung fand im fränkischen Bamberg statt. Ziel des jährlichen Aktionstags ist es, auf die Denkmallandschaft und auf die Arbeit der Denkmalpfleger aufmerksam zu machen.
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3: Am Alpenrand und im Südosten ist es anfangs stark bewölkt mit etwas Regen, sonst bleibt es meist wolkig, wenn sich der Frühnebel aufgelöst hat. Vor allem im Südwesten und in der Mitte wird es zunehmend sonnig und es bleibt weitgehend trocken. Die Tageshöchstwerte liegen im Norden und Osten bei 18 bis 22 Grad, sonst bei 21 bis 26 Grad.
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1: Schönen guten Morgen. Ich freue mich, dass Sie zuhören. Das sind Metronomy, Right on Time.

0: Right on Time von Metronomy hier im Deutschlandfunk Kultur. 8.37 Uhr ist es. Sie hat es schon wieder getan. Schauspielerin Sydney Sweeney zeigt sich fast nackt in einem Werbespot für Sportwetten und spaltet damit schon wieder das Internet. Kathi Obermann, ich sag nur Bälle.
1: Genau, statt Bekleidung. Ne? Man kann es sich ja vorstellen. Also wir sehen Sydney Sweeney in verschiedenen, ich würde es mal sagen, Sportsettings. Und immer bedecken Bälle oder sportliche Accessoires die Brüste und den Intimbereich. Mal sind das Rugbybälle, die sie sich vorhält. Oder mal sitzt sie nackt auf einem Basketballkorb und dreht auf dem Finger einen Basketball. Ihre Locken verdecken die Brust. Mal regelt sie sich auf einem Billardtisch umringt von Bällen.
0: Das klingt jetzt nicht so wahnsinnig originell.
1: Nee, die Bildsprache ist wirklich richtig abgedroschen und ist auch so auf Pin-Up getuned. Sie auch natürlich. Und dazu haucht Sydneys Stimme uns dann ein, dass wir auf Sport setzen sollen. Also eigentlich die Hauptattraktion, das sind jetzt natürlich nicht die sportlichen Fähigkeiten, die da in Szene gesetzt werden, sondern wie geschickt sich Bälle und Sportgeräte als Sichtschutz einsetzen lassen. Es geht ja aber eben auch nicht um Sport, sondern um Sportwetten.
0: Was ja eh noch mal ein ganz anderes Thema ist, ob man wirklich Werbung für Sportwetten machen muss. Darum soll es jetzt nicht gehen. Mit Werbespots hat Sweeney ja auch nicht so richtig ein gutes Händchen, oder? Letzten Sommer gab es diese Jeans-Werbung, die als rassistisch verstanden wurde von sehr vielen. Jetzt eben dieses Ding, dass ich den Vorwurf des Sexismus anhören muss.
1: Aber wir reden eben drüber, ne? Also insofern funktioniert es als Werbespot natürlich, weil nackte Haut viele Fans hat und Provokation auch. Und ja, wie sich aus großer Bekanntheit viel Geld machen lässt, auch wenn man jetzt nicht gerade als Euphoria oder unterwegs ist oder einen Blockbuster dreht, das zumindest hat Sydney Sweeney, glaube ich, ziemlich gut begriffen. Insofern könnte man sie natürlich auch als Selfmade-Frau bezeichnen.
0: Das heißt, du siehst da auch Selbstermächtigung in diesem Spot?
1: Nein, so weit würde ich auf gar keinen Fall gehen. Vielleicht, wenn sie sich am Ende so ein bisschen selbstironisch im IKEA-Bällebad regeln würde oder so, dann würde ich vielleicht mitgehen.
0: Ich kann auf jeden Fall verstehen, dass es Menschen gibt, ja vor allem wahrscheinlich Frauen, die sich über diesen Spot aufregen. Seit Jahren gibt es die Forderung, dass Frauen beim Sport nicht sexualisiert werden und dann gibt es eben eine junge Schauspielerin mit dieser Werbung.
1: Ja, ich finde es auch gut, dass quasi diejenigen, die sich drüber aufregen, diesem Video von Sweeney ihre echten Sportspots quasi entgegenstellen. Da gibt es ja inzwischen bei Insta unzählige Clips, wo wir angezogene Frauen beim Sport sehen. Und für mich hat das tatsächlich deutlich mehr Ästhetik als diese künstlich inszenierte Nacktheit von Sydney Sweeney.
0: Und abgesehen von Ästhetik, um die es ja gar nicht geht beim Sport in erster Linie, ist es auch einfach beeindruckender.

0: Lost Frequencies Paraíso hier im Deutschlandfunk Kultur. 8.42 Uhr ist es. Wenn selbst Chefs von KI-Firmen davor warnen, dass man bei der schnellen Entwicklung von KI bald die Kontrolle verlieren könnte, dann sorgt das auf jeden Fall schon mal für Aufmerksamkeit. Die Diskussion um KI-Regulierung ist auch in Washington angekommen. Trump wiegelt ab, die Demokraten machen Druck. Braucht es mehr KI-Regulierung oder soll man das den Konzernen überlassen? Jasper Barenberg.
1: Nach Tagen geradezu apokalyptischer Warnungen gibt sich Donald Trump gelassen. Nicht die möglicherweise existenziellen Gefahren künstlicher Intelligenz treiben den US-Präsidenten um, sondern die Konkurrenz zum Rivalen China. Im Moment hätten die USA beim Thema KI die Nase vorn. Und am Rande seines Besuches in Irland macht der US-Präsident deutlich, wenn es nach ihm geht, soll es auch so bleiben.
2: We're leading China in AI. We're the most sophisticated country in the world. And frankly, I want to keep it that way. Because whoever wins, AI wins.
1: Wer den KI-Wettlauf gewinnt, gewinnt. Diese Formel hat sich Donald Trump nach eigenem Bekunden selbst ausgedacht. Ruhe bewahren, das ist im Interview mit dem Sender NBC auch die Botschaft von Mike Johnson, dem republikanischen Sprecher im Abgeordnetenhaus. Sollte der Kongress die KI-Unternehmen im Land jetzt überhastet einer strengen Regulierung unterwerfen, würde das den USA schaden und China einen Vorsprung verschaffen.
3: We're not going to rush in and pass a piece of legislation that would do harm to the country and put China as an edge.
1: Hände weg von der KI-Industrie. Das ist schon länger die Marschrichtung des einflussreichen Republikaners. Eine überparteiliche Arbeitsgruppe im Kongress hatte im Dezember 80 Empfehlungen zum Umgang mit künstlicher Intelligenz abgegeben. Johnson aber hatte klargemacht, dass der Kongress die Finger davon lassen soll, damit Bürokratie nicht Innovation erstickt. In diesem Sinne hatte sich Präsident Trump selbst zuletzt auf ein Dekret beschränkt, das es den KI-Unternehmen freistellt, ihre neuesten Modelle zur Überprüfung einzureichen. Sprecher Mike Johnson sieht auch jetzt in erster Linie die KI-Wirtschaft selbst in der Pflicht. Sie müssten als Entwickler gewährleisten, dass ihre Produkte sicher seien.
3: There is an obvious corporate responsibility that the people who are creating these models have to ensure that their products are safe.
1: Im Licht der jüngsten Warnungen laufen die Demokraten gegen diese ausgeprägte Zurückhaltung Sturm.
4: We should take decisive action now so that we can slow down.
1: Entschlossenes Handeln fordert etwa Hakeem Jeffries, der Minderheitsführer der Demokraten im Repräsentantenhaus. Einige Abgeordnete haben schon länger die Notwendigkeit von Leitplanken für die weitere Entwicklung von KI betont. Andere wirken nach dem Trommelfeuer an Warnungen vor einem Kontrollverlust aus der Branche wie aufgeschreckt. Zu den Forderungen, die nun auf dem Tisch liegen, gehören eine stärkere Aufsicht der Regierung, eine Art Notausschalter oder das vollständige Verbot von KI-Modellen. Minderheitsführer Hakeem Jeffries mag sich da noch nicht festlegen.
4: Well, we'll have that conversation this week upon our return. We're going to meet as a caucus on Tuesday morning, and a high priority will be action on artificial intelligence.
1: Man werde sich Anfang der Woche zusammensetzen. An diesem Montag kehren alle Kongressabgeordneten nach Washington zurück für eine letzte Sitzungswoche vor den Zwischenwahlen. Bis dahin sind es noch knapp 2 Monate. Unwahrscheinlich, dass sich im Kongress bis dahin eine Mehrheit für neue Regeln für die KI-Industrie findet. Weil den Abgeordneten die Zeit davonläuft, weil die Positionen beim Thema Regulierung so weit auseinanderliegen.
2: But I think you have a lot of negative voices that are bringing it up that shouldn't be bringing it up, and they're bringing up things that won't happen.
1: Und dann ist da noch der Präsident selbst. Donald Trump will keine Regulierung und er macht deutlich, dass er die dramatischen Warnungen selbst für fragwürdig hält.
0: Jasper Barenberg war das aus unserem Studio in Washington.

0: Break the Night with Color war das von Richard Ashcroft. 8.50 Uhr.
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0: Wir sind in unserer Hörspielreihe wieder da angekommen, wo wir vor vielen Nächten schon waren, beim Kaiser von China. Vor ihm ein Muslim, ein Christ und ein Jude, die alle ihre Geschichten erzählt haben und die Geschichten in ihren Geschichten, alle wiederum erzählt von Scheherazade.
2: Alif Layla wa Layla.
3: 1001 Nacht. Die 93.
2: فَلَمَّا كَانَتَ اللَّيْلَ الْقَابِلَةُ قَالَتْ دِنَارَزَادْ لِأُخْتِهَا شَهْرَزَادْ.
3: Und wieder war es Nacht geworden und Dinarazad sagte zu ihrer Schwester:
2: Ja, Shahrazad. إِن كُنْتِ غَيْرَ نَائِمَةٍ.
3: Shahrazad, wenn du nicht schläfst, dann erzähl uns eine Geschichte.
2: فَحَدِّثِينَا بِحَدُوثٍ مِنْ أَحَادِيثِكَ الْحِسَانِ.
3: Und Shahrazad antwortete:
2: قَالَتْ
4: Mit Vergnügen.
2: Hubban wa karamatan.
4: Die Leute behaupten, dass der Schneider zum Kaiser von China sagte, also nachdem unsere Festgesellschaft die Geschichte des Friseurs gehört hatte und wir von seiner Geschwätzigkeit definitiv überzeugt waren, nachdem er uns erzählt hatte, dass dieser junge Mann ihn angeblich ungerecht behandelt hatte, nahmen wir den Friseur, legten ihn in Ketten und schmissen ihn ins Gefängnis. Danach setzten wir uns und aßen weiter, bis zum Nachmittagsgebet. Dann bin ich nach Hause gegangen. Ich kam nach Hause und da erwartete mich meine wütende Frau. Du treibst dich hier rum und vergnügst dich und ich sitze hier alleine zu Hause? Wenn du heute nicht den ganzen Tag mit mir verbringst, dann nehme ich das als Trennungsgrund. Also nahm ich meine Frau und wir verbrachten den ganzen Abend zusammen, gingen schön spazieren und auf dem Rückweg begegneten wir diesem buckligen Spitzbuben, der völlig betrunken durch die Straßen torkelte. Wir haben ihn mit nach Hause genommen und haben ihn zum Essen eingeladen. Wir haben Fisch serviert. Ich habe ihm ein Stückchen ausgesucht, in dem ausgerechnet eine Gräte drin war. Als ich diesem buckligen das Stück in den Mund gesteckt und ihm den Mund zugedrückt habe, hat er keine Luft mehr bekommen, seine Augen sind ihm aus dem Kopf getreten und er ist daran erstickt. Ich bin aufgesprungen und habe ihm zwischen die Schultern geklopft, aber da sich das Stück in seinem Rachen verkeilt, die Seele ist ihm aus dem Leib gefahren und er war tot. Ich habe ihn hochgenommen und in das Haus jenes jüdischen Arztes hier gebracht. Ich wollte eine List anwenden. Aber auch der Arzt wollte eine List anwenden, hat den Buckligen genommen und zum muslimischen Küchenchef reingeworfen. Auch der Muslim hat eine List zur Hilfe genommen und den Buckligen beim christlichen Makler hingestellt. Das ist meine Geschichte über meine Erlebnisse von gestern. Ist das nicht etwas spannender und aufregender als all die anderen Geschichten, die du bisher gehört hast, verehrter Kaiser? Der Kaiser schüttelte sich. Er grunzte vor Lachen. Er war entzückt, begeistert. In der Tat, in der Tat, in der Tat. Diese Geschichte, die sich zwischen dem jungen Mann und dem neugierigen Friseur abgespielt hat, ist so viel spannender als alles andere, was ich jemals gehört habe. Ich möchte diesen schweigsamen Friseur persönlich kennenlernen. Ich möchte ihn mit meinen eigenen Augen sehen. Und er soll mir die Geschichte aus seiner Perspektive erzählen. Los, los, los! Bringt ihn mir! Er soll der Grund dafür sein, dass ihr alle freikommt. Der Bucklige soll endlich beerdigt werden, denn er ist ja jetzt schon seit gestern Abend tot. Macht ein Grab für ihn fertig. Und so ließ der Kaiser den Schneider und ein paar Diener losziehen, um den Friseur aus dem Gefängnis zu holen. Der Kämmerer und der Schneider entfernten sich und kamen mit dem Friseur zurück. Er stellte sich vor den Kaiser. Ein alter Greis, 90 Jahre lange überschritten. Weiße Haare, weißer Bart. Ohren so klein, dass sie aussahen wie abgeschnitten. Nase lang.
5: Verehrter Herr Schweigsam, jetzt bist du dran. Ich möchte, dass du mir sofort eine deiner Geschichten erzählst. Ich bin ganz Ohr. Ich kann es kaum erwarten.
4: Wenn ich fragen darf, was hat es denn mit diesem Christen, diesem Muslim und diesem jüdischen Arzt und diesem toten Buckligen auf sich? Wie kommt es überhaupt zu dieser Versammlung?
6: Der Kaiser grunzte vor Lachen. Er kriegte sich kaum ein.
4: Naja, ich frage nach Ihnen, werter Kaiser, damit Sie, werter Kaiser, verstehen, dass ich kein bisschen neugierig bin und dass ich unschuldig bin an allem, was mir vorgeworfen wird, nämlich Geschwätzigkeit und Neugier und dass ich zu Recht der Schweigsame genannt werde.
2: وأدرك شهرزاد الصبح فسكتت عن الحديث.
3: Da erreichte das Morgengrauen Scheherazade und sie hörte auf zu erzählen.
2: فقالت دينارزاد لأختها:
3: Schwester,
2: ما أطيب حديثك يا أختا.
3: Du kannst jetzt nicht aufhören zu erzählen, deine Geschichte ist so unglaublich spannend, sagte Dinarzad. Und Scheherazade antwortete:
4: Das ist noch gar nichts gegen das, was ich euch morgen Nacht erzählen werde.

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1: Mit Ronald Schleif. Der frühere Vizekanzler Habeck wirft der EU Versäumnisse in der Arktis vor. Bei den Kommunalwahlen in Niedersachsen behauptet sich die CDU als stärkste Kraft. Und der israelische Kulturminister will den Regisseuren der Gaza-Dokumentation NASA die Staatsbürgerschaft entziehen. Mit Blick auf den EU-Arktis-Gipfel hat der frühere Vizekanzler und Grünen-Vorsitzende Habeck der EU Strategielosigkeit in der Vergangenheit vorgeworfen. Habeck, der mittlerweile am Institut für internationale Studien der Universität Kopenhagen arbeitet, sprach im Deutschlandfunk davon, dass Europa die Entwicklungen verschlafen hat. Andere Staaten wie Russland oder China haben seiner Ansicht nach schon vor mindestens 10 Jahren Pläne entwickelt und teilweise auch mit einer militärischen Aufrüstung begonnen.
2: Die EU fängt jetzt an, eine neue militärische Arktisstrategie zu entwickeln. Das ist eben hinter der Welle. Zudem kommt das Problem dazu, für wen spricht die EU eigentlich? Also was ist die europäische Arktis? Grönland ist nicht Teil der EU, Island ist nicht Teil der EU, Norwegen ist nicht Teil der EU im engeren Sinne. Großbritannien ist ausgetreten, wichtiger Akteur in der Arktis.
1: Der Grünen-Politiker Robert Habeck bis 2025 Bundeswirtschaftsminister. Beim Gipfel im finnischen Rovaniemi wird seit gestern über die politische Stabilität und die nachhaltige Entwicklung der Nordpolargebiete gesprochen. Es geht um Wirtschafts-, Umwelt- und Verteidigungsfragen. Bei den Kommunalwahlen in Niedersachsen hat sich die CDU als stärkste Kraft behauptet. Nach dem heute früh veröffentlichten vorläufigen Ergebnis erreichten die Christdemokraten landesweit 27,2%, die SPD folgt mit 24,6. Auf die AfD entfielen 15,9 und auf die Grünen 14,1%. Die Linke kam auf 6,0 und die FDP auf 3,7.

0: 7%. Das Ergebnis berücksichtigt die Stadtrats- und Kreistagswahlen sowie die Wahl der Regionsversammlung in der Region Hannover. In vielen Kommunen fällt die Entscheidung über die Verwaltungsspitze erst in Stichwahlen in 2 Wochen. Nach der Parlamentswahl in Schweden ist noch offen, wer das Land künftig regieren wird. Nach Auszählung fast aller Stimmen liegt der linksgrüne Oppositionsblock nur knapp vor dem bisherigen Regierungslager. Arne Bartram.
1: Überraschender Verlierer der Wahl sind die rechtspopulistischen Schwedendemokraten. Zum ersten Mal seit ihrem Einzug ins Parlament 2010 haben sie Stimmen verloren. Sie sind jetzt nur noch drittstärkste Kraft. Stärkste Partei, trotz Verlusten, bleiben die Sozialdemokraten von Magdalena Andersson. Sie hoffen, nach 4 Jahren in der Opposition wieder die Regierung zu übernehmen. Auch der amtierende Ministerpräsident Ulf Kristersson von den Moderaten beansprucht die Regierungsbildung für sich. Seine konservativ-liberale Minderheitsregierung wurde bisher von den rechtspopulistischen Schwedendemokraten unterstützt.
0: Wegen der möglichen Übernahme der Commerzbank durch die UniCredit hat Bundesfinanzminister Klingbeil heute den Chef der italienischen Großbank Orce zu Gast. Klingbeil will nach Angaben seines Ministeriums die Position der Bundesregierung darlegen. Kanzler Merz und weitere Regierungsmitglieder hatten sich wiederholt gegen eine feindliche Übernahme durch die Italiener ausgesprochen. Mario Cubina.
2: Mit welchen konkreten Forderungen Klingbeil in das Gespräch mit dem Topmanager aus Italien geht? Da will sich das Ministerium nicht in die Karten schauen lassen. Im Gespräch ist zum Beispiel ein Verzicht auf betriebsbedingte Kündigungen nach einer Übernahme. UniCredit hat inzwischen Zugriff auf fast die Hälfte der Commerzbank-Anteile. Lange hat sich die deutsche Seite gegen eine Übernahme gewehrt. Aber inzwischen sprechen beide Banken miteinander. Auch der Bund ist an der Commerzbank beteiligt. Und er will sich offenbar auch für die Zukunft einen gewissen Einfluss sichern.
0: Der israelische Kulturminister Miki Zohar will den beiden preisgekrönten Regisseuren der Gaza-Dokumentation NASA die Staatsbürgerschaft entziehen. Zohar warf der Filmemacherin Rachel Shore und ihrem Kollegen Yuval Abraham im Online-Dienst X Verrat am Staat Israel vor. Seiner Ansicht nach sind sie bereit, ihrem Heimatland zu schaden, um Beifall von Antisemiten auf der ganzen Welt zu erhalten. NASA war am Samstag beim Filmfestival von Venedig mit 25 Minuten anhaltenden stehenden Ovationen gefeiert und mit dem Spezialpreis der Jury ausgezeichnet worden. In dem Film berichten israelische Militärvertreter und Geheimdienstler anonym, wie die israelische Armee im Gazastreifen palästinensische Zivilisten tötete. Die israelische Armee hatte die in dem Dokumentarfilm erhobenen Vorwürfe zurückgewiesen.
3: Das Wetter.
0: Am Alpenrand und im Südosten ist es anfangs stark bewölkt mit etwas Regen, sonst bleibt es meist wolkig, wenn sich der Frühnebel aufgelöst hat. Vor allem im Südwesten und in der Mitte wird es zunehmend sonnig und es bleibt weitgehend trocken. Die Tageshöchstwerte liegen im Norden und Osten bei 18 bis 22 Grad, sonst bei 21 bis 26 Grad.
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4: Herzlich willkommen. Heute ist Nikolaus Hirsch mein Gast, Architekt, Ausstellungsmacher, Kunsttheoretiker und seit 5 Jahren Direktor des Architekturmuseums Kanal in Brüssel. Vorher hieß es SIVA. Herr Hirsch, erstmal willkommen in unserer Sendung.
5: Hallo, guten Tag.
4: Kanal, verweist der Name direkt auf den neuen Standort?
5: Ja, dieses neue Museum, was derzeit das größte Museumsprojekt ist in ganz Europa, liegt direkt an einem alten Kanal, der im Grunde die Nordsee verbunden hat mit Brüssel.
4: Und was ist das für ein Gebäude?
5: Das ist eine ehemalige Citroën-Fabrik aus den 20er Jahren, entworfen von Citroën selbst. Und das war bis in die 70er Jahre eine Fabrik mit Garage, also mit so einem Vorführeffekt. Man konnte sein Auto direkt dort abholen. Dann stand es leer und wurde vor circa 10 Jahren beschlossen, dort ein Museum zu bauen.
4: Kanal, das ist ein Museum im Werden. Sie sagen, das größte Museumsprojekt Europas. Denn neben der Architektursparte wird in diesem Gebäude Ende November auch eine Dépendance des Centre Pompidou eröffnet, also moderne und zeitgenössische Kunst. Nikolaus Hirsch interessiert sich für beides, für Architektur und Kunst.

0: 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Alex Vargas mit Get Right im Deutschlandfunk Kultur. Nikolaus Hirsch ist heute bei uns im Gespräch. Herr Hirsch, was antworten Sie auf einer Party, wenn man Sie fragt, was Sie beruflich machen?
1: Das ist eine gute Frage. Also diese Antwort fällt mir oft unglaublich schwer, das auf den Punkt zu bringen. Das heißt, ich muss da immer weit ausholen. Aber ich versuche es mal kurz auf den Punkt zu bringen. Für mich ist Architektur mehr als Bauen. Also das ist eher ein Diskurs über das Bauen, über Gebäude, wie ein Nachdenken über die Welt durch Gebäude. Also man sollte vielleicht auch nicht vergessen, dass nur ein Bruchteil dessen, was gebaut wird weltweit, überhaupt von Architekten geplant und entworfen wurde. Das ist vielleicht 1 oder 2%.
0: Was? Und die anderen 99?
1: Das sind häufig große Bauunternehmen, die das machen, Ingenieur. Konglomerate und Ähnliches. Da unterschreibt am Ende vielleicht trotzdem noch ein Architekt die Baugenehmigung oder den Bauantrag. Aber im Grunde, glaube ich, hat dieser Typus des Architekten sich über die Jahrhunderte herausgebildet, eher in einer Nische fast. Und ursprünglich waren natürlich die Bauaufgaben von Architekten eher Paläste für Könige und Fürsten oder Kirchen für Päpste. Das heißt, also es war sehr nah natürlich immer an Herrschaftsgebilden, aber das waren natürlich Ausnahmeprojekte. Also ja. Die normalen Wohngebäude einer Stadt wurden nicht von Architekten gebaut.
0: Schon Ihr Vater war Architekt. Hat die Familie in einem selbst entworfenen Haus gelebt?
1: Ja, ich bin in einem Bungalow aufgewachsen, so ein Atriumgebäude. Das waren 8 verschiedene Atriumsgebäude. Mit 7 anderen Familien, die ineinander verwoben waren fast, also eine sehr enge Gemeinschaft. Ich erinnere mich auch, dass es zum Beispiel einen schönen Wohnenbeitrag gab in den 60er Jahren, wo diese ganze Siedlung auch abgebildet war mit Fotos von den Familien und diesen Innenhöfen.
0: Das war in Karlsruhe?
1: Das war in Karlsruhe, in einem Neubaugebiet außerhalb dieser Fächerstadt mit dem prägnanten Grundriss von Karlsruhe. Eine Siedlung, die Ende der 50er Jahre geplant wurde und dann sukzessive in den 60er Jahren bebaut wurde.
0: Was hat Sie denn dann auch am Architekturstudium gereizt?
1: Ich glaube, ich habe relativ viel Zeit mit meinem Bruder immer verbracht an Wochenenden, bevor wir Ausflüge machten mit unserem Vater im Büro. Also damals gab es noch diese sehr dicken Filzstifte, mit denen Architekten Pläne ausgemalt hatten, also Farben angebracht haben. Es hat herrlich gestunken, wahrscheinlich sehr, sehr ungesund auch. Und dann sind wir häufig auf Baustellen gewesen. Also ich glaube, das fand ich unglaublich interessant. Mein Vater ist dann sehr früh gestorben und wahrscheinlich war das einfach Schicksal, dass entweder mein Bruder oder ich Architektur studieren mussten.
0: Und was macht der Bruder?
1: Der macht politische Philosophie, also Geisteswissenschaftler.
0: Na gut, das ist Ihnen ja auch nicht so fern, ne?
1: Das ist richtig, ja.
0: Also Ihr heutiges Berufsbild, Ihr Selbstverständnis unterscheidet sich radikal von dem, was Ihr Vater in den 60er, 70er Jahren verkörpert hat.
1: Ja, das kann man sagen. Also ich glaube, mein Vater war Teil einer Architektengeneration. Also er war Schüler von Eiermann und war natürlich Teil dieser Nachkriegseuphorie und der Modernisierung Deutschlands nach der Katastrophe des Zweiten Weltkriegs. Und da war natürlich ein Wahnsinnsoptimismus auch in den Büros und die haben viel zu tun gehabt und das war eigentlich noch vor den großen Krisen, die dann kamen. Also die erste große Krise war sicherlich die Ölkrise, als ökologische Themen dann aufkamen und auch zunehmend auch eine Kritik an der Moderne. Und als ich dann studiert habe, wurde viel weniger gebaut. Das war das Erste. Also das war vorstellbar, dass man Architekt sein kann, ohne zu bauen. Weil die berühmten Architekten aus New York, aus London, an denen man sich orientiert hat, die meisten von denen haben gar nicht gebaut. Oder jemand wie Zaha Hadid, also vielleicht einer der berühmtesten Architekten um die 2000 herum, aber auch natürlich schon in den 80er, 90er Jahren relevant. Unsere Professoren haben uns immer gesagt, ja, sehr schön, aber kann man nicht bauen. Mhm. Aber das war eine Heldin, also es war wirklich eine Bezugsfigur, an der man sich orientiert hat. Und insofern war das überhaupt nichts Außergewöhnliches, Architektur als eine Disziplin wahrzunehmen, wo man eher über die Welt nachdenkt, durch Entwurf, durch Gebäude, durch Diskurs.
0: Architektur und Landschaft, Stadtplanung und Ökosysteme, das wird heute alles zusammengedacht. Sind Klimaschutz und Klimawandel derzeit die größten Herausforderungen für Architekten?
1: Sicherlich. Also ich glaube, wir stehen hier vor einem großen Wandel eigentlich im Berufsbild des Architekten, weil man völlig anders herangehen muss an das, was ein Gebäude ist oder was eine Stadt ist. Also es gibt klimatische Fragen, es gibt Fragen von Zirkularität, also dass man Materialien inzwischen so interpretiert, dass sie eben einen Lebenszyklus haben. Also man muss viel weiter denken. Üblicherweise oder traditionell kann man sagen, war das Profil des Architekten, also des bauenden Architekten, so ausgerichtet, dass es in der Planung und dann im Bauen irgendwann die Schlüsselübergabe gibt. Und damit war es erledigt.
0: Ja.
1: Und so ist es heute nicht mehr. Also es gibt viele neue Gesetzgebungen sicherlich und vor allem auch ein viel interdisziplinäreres Berufsbild, als es gab. Und das schlägt sich gerade auch, denke ich, wieder auch in der Lehre, in neuen Curricula. Und ich glaube auch, das Berufsbild, die Leistung dessen, was ein Architekt leisten muss, wird sich stark ändern in den nächsten Jahren. Also wir stehen hier, glaube ich, schon vor einem systemischen Wandel.
0: Wie bringen Sie dieses Thema und diese Themen, Architektur, Landschaft, Stadtplanung, Ökosysteme, wie bringen Sie die im Museum Kanal voran?
1: Für uns ist das eine primäre Aufgabe oder für mich persönlich auch, Themenausstellungen zu machen, also Themen zu besetzen, die gesellschaftlich relevant sind und vielleicht ein bisschen zurückzutreten von dem klassischen Modell einer monografischen Ausstellung, wo es nur um einen Architekten geht, sondern wirklich versuchen, große gesellschaftliche Themen zu besetzen. Und das ist natürlich nicht ganz einfach häufig, das durch Architektur zu zeigen, weil die klassischen Medien der Architekturausstellung sind Modelle und Zeichnungen. Aber das habe ich mit der Zeit gelernt, dass das, was für mich einfach lesbar ist, ist für die wenigsten Besucher im
0: zu abstrakt
1: Museum überhaupt lesbar und erkennbar. Und das ist auch eine Schwierigkeit im öffentlichen Diskurs, dass Architektur eine Art von Elitenwissen ist oder von einer Nische. Und deshalb versuche ich sehr stark, das zu mixen, Zeichnungen und Modelle in einen Kontext zu stellen von bildender Kunst. Also manchmal arbeiten Künstler sehr viel direkter mit zum Beispiel ökologischen Fragestellungen oder gesellschaftlichen Fragestellungen oder auch mit wissenschaftlichen Darstellungen, mit Filmen viel. Das ist eigentlich ein ganz tolles Medium, um Architekturdiskurs zu zeigen. Also insofern habe ich da einen sehr interdisziplinären Ansatz in diesen Ausstellungen, um auch wegzukommen von reinen Architekturausstellungen.
0: Bevor Nikolaus Hirsch die künstlerische Leitung des Brüsseler Architekturmuseums Kanal übernommen hat, da war er Rektor der Frankfurter Städelschule und Direktor der Kunsthalle Portikus, also auch kunstnah, kann man sagen. Und er hat lange in einem Frankfurter Architekturbüro gearbeitet, intensiv beschäftigt mit Erinnerungsbauten. Und darüber reden wir gleich noch weiter.

0: LP, das Kürzel steht für Laura Pergolesi aus New York. Shelley heißt ihr neuer Song auf der Playlist von Deutschlandfunk Kultur. Nikolaus Hirsch beschäftigt sich als Architekt und Ausstellungsmacher mit den großen Fragen der Gegenwart und Zukunft, aber auch die Vergangenheit ist ihm ein großes Anliegen. Wäre ein Geschichtsstudium, Herr Hirsch, auch eine Option gewesen?
1: Ja, sicherlich. Also wenn ich nicht Architektur studiert hätte, hätte ich Geschichte studiert, weil mich das immer fasziniert hat. Und insofern ist es vielleicht auch kein Zufall, dass die ersten Projekte, die ich mit Wolfgang Lorch und Andrea Bandel noch als Studenten damals gemacht habe, dass die sehr stark eigentlich mit dem Historikerstreit oder den Nachwehen des Historikerstreits in Deutschland zu tun hatten. Also mit der sehr komplexen deutschen Vergangenheit, mit dem Börneplatz in Frankfurt um das ehemalige jüdische Ghetto herum und zwei Jahre später dann das Mahnmal Gleis 17 in Berlin.
0: Mhm. Da kommen gleich noch mehr Beispiele, vermute ich mal. Architektur und Erinnerungen, darum geht es in einigen dieser Projekte. Welche Bedeutung hat die Erinnerung für die Architektur, aber auch umgekehrt? Warum ist Architektur wichtig für die Erinnerungskultur?
1: Ja, was mich fasziniert an Architektur im Zusammenhang mit Erinnerungskultur ist, dass Architektur ein Medium ist, an dem Gesellschaft und gesellschaftliche Brüche und Geschichte wirklich sichtbar wird, manifest wird. Häufig sind ja Dinge, also Politik und gesellschaftliche Phänomene, auch sehr abstrakt. Und an Architektur wird das alles ablesbar, also vor allem auch die Widersprüche. Und das ist etwas, was mich sehr interessiert, dass man wirklich Architektur als ein soziales Medium, als ein gesellschaftliches Medium interpretiert. Und das hängt natürlich immer mit Fragen auch von Identität und Geschichte zusammen. Also man sieht es ja auch an Debatten heutzutage, wo Kulturkämpfe jeglicher Art, ob jetzt unter Trump in den USA oder auch in Deutschland oder Europa, immer wieder sehr virulent werden im Zusammenhang von Architektur.
0: Sie haben die neue Synagoge in Dresden mitgebaut, das jüdische Zentrum in München. Das sind auffällige, moderne Bauten, die ja nicht zu übersehen sind, die sich behaupten und jüdische Geschichte und Gegenwart eben wieder in der Stadt verorten. Also weit mehr als ein Gebäude.
1: Ja, also ich glaube, da kam schon in Dresden sehr viel zusammen. Das war unser erstes gemeinsames großes Gebäude mit Wolfgang Lorch und Andrea Bandel. Das ist vom Kontext schon so exponiert, dass die Kritik daran auch oder die Diskussion um dieses Gebäude immer schon mehr war als reiner Architekturdiskurs.
0: Was meinen Sie damit, vom Kontext so exponiert?
1: Ja, der Kontext ist, das Gebäude liegt direkt neben den Brühlschen Terrassen, ist also Teil dieser weltberühmten Elbansicht, die ja von Canaletto und anderen gezeichnet und gemalt wurden. Und da hatten natürlich relativ viele Dresdner auch ein Problem damit, dass da ein sehr modernes Gebäude stand, das ja an dem Standort errichtet wurde, wo früher Gottfried Semper die Synagoge gebaut hatte, die 1938 zerstört wurde in der Reichspogromnacht. Also insofern haben sich viele Diskussionen an diesem Gebäude auch festgemacht. Also auch zwischen sicherlich auch berechtigten Wünschen, das gute alte Dresden wiederherzustellen, aber gleichzeitig natürlich auch in dem Fall klarzumachen, dass man so einfach an die Geschichte vor der Zerstörung 1938 nicht anschließen kann. Insofern war das von der Auslobung des Wettbewerbs und auch von der Politik gewollt, dass so eine Art Bruch auch sichtbar wird.
0: Glätten sich solche Wogen eigentlich in der Gesellschaft, wenn die Gebäude dann fertig sind und benutzt, belebt werden?
1: Ja, das war gerade in Dresden eine sehr schöne Erfahrung. Über Jahre fuhren Wolfgang Lorch und ich mit dem Taxi vom Flughafen zur Baustelle. Also wir hatten ja immer einen Jour fix, meistens Freitag. Und ich glaube, jeder zweite Taxifahrer, als er die Adresse gehört hat, wo wir da hinfahren, hat das erstmal kritisiert, das Projekt per se. Mhm. Und dann wurde das Gebäude eingeweiht und hat eben überregional, international eine sehr positive Resonanz erfahren. Also ich würde behaupten, das ist häufig interessant, dass eine lokale Kritik dann eben in dem Spiegelbild von außen sich auch komplett verändern kann. Mhm. Also ich glaube, Identität funktioniert auch immer durch eine Art von Spiegeleffekt. Die ist nicht von vornherein gegeben an einem Ort, sondern wird auch immer durch ein Außen mitreflektiert. Und das fand ich faszinierend in dem Prozess in Dresden. Also inzwischen ist das ein sehr anerkannter Ort, der aber natürlich immer wieder auch bei politischen Demonstrationen, zum Beispiel an dem Gedenktag der Zerstörung von Dresden, immer wieder mit instrumentalisiert wird von verschiedenen politischen Gruppen in die eine oder andere Richtung. Also das bleibt ein politischer Ort.
0: Die neue Synagoge Dresden. Ein anderes Beispiel aktuell ist die Neugestaltung der ehemaligen Synagoge im hessischen Schlüchtern. Wieder eine Synagoge. Das ist ein Bau, der vom Bund und vom Land finanziert wird und zeigt eben, wie wichtig das Thema Erinnerungskultur auch politisch ist. Was ist denn zentral an Ihrem Konzept für diese Synagoge?
1: Ja, also was hier in Schlüchtern spezifisch ist, sind vielleicht zwei Dinge. Einmal, es handelt sich jetzt im Gegensatz zu Dresden oder München um einen Ort, der sehr klein ist. Man könnte es Provinz nennen, jetzt ohne despektierlich zu sein, aber das ist eben keine Stadt und es gibt keine jüdische Gemeinde mehr dort. Also es ist in dem Sinne keine funktionierende Synagoge mehr. Dort steht die Hülle einer Synagoge ohne die Funktion einer Synagoge. Die Idee ist, ein Kulturzentrum zu errichten. Das heißt, das Gebäude wird restauriert und bekommt im Grunde auch eine neue zeitliche Schicht eingeführt, die aus dem 21. Jahrhundert ist. Und wir werden ein Programm entwickeln von Ausstellungen, von Symposien, von verschiedensten Nutzungen, die diesen Ort zum Leben wieder erwecken sollen, ohne aber natürlich die alte Funktion wiederherzustellen. Dieses Projekt ist auch insofern wahnsinnig interessant, als die Synagoge in Schlüchtern eigentlich zwei Dinge zeigt. Einmal ein sehr, könnte sagen, stolzes Manifest von jüdischer Assimilation im ausgehenden 19. Jahrhundert. Und dann aber nach dem Zweiten Weltkrieg eine totale Ignoranz, könnte man sagen. Denn dieses Gebäude wurde genutzt durch eine aufstrebende Textilfabrik. Und da sieht man absolut eins zu eins das deutsche Wirtschaftswunder, wo eine Stahlbetondecke eingezogen wurde mitten im Gebäude und Ähnliches. Und diese Ablesbarkeit von Geschichte ist in Schlüchtern faszinierend.
0: Naja.
1: Das ist etwas, was wir versuchen herauszuarbeiten mit den unterschiedlichen zeitlichen Schichten.
0: Weil wir eben eingangs darüber gesprochen haben, ob Sie nicht auch hätten Geschichte studieren können. Ne? Also Sie steigen dann richtig in die Geschichte des Ortes ein.
1: Ja, also unerlässlich ist bei all diesen Projekten die Zusammenarbeit mit Historikern, mit Baugeschichtlern, mit Denkmalpflegern. Also insofern versucht man, möglichst viel Informationen zu bekommen und dann eben auch eine Geschichte zu erzählen. Ich glaube, das ist vielleicht auch ein Punkt, der mir wichtig erscheint, ist, dass Architektur kaum zu trennen ist von einer Art von Narration. Also man erzählt damit eine Geschichte, ob man es will oder nicht. Man tut das. Und ich versuche es natürlich eher explizit zu machen. Insofern kommen bei mir vielleicht in Schlüchtern zwei Dinge zusammen. Einmal das Bauen, also Entwerfen als architektonisches Werk und zum anderen das Kuratieren. Also ich bin dort zusammen mit meinen Kollegen in einer Doppelfunktion.
0: Aber ich hätte Sie jetzt eigentlich auch als Geschichtenerzähler vorstellen können.
1: Ja, es gibt sicherlich da ein, das ist etwas, was mich fasziniert, eine Geschichte zu erzählen. Die ist aber meistens auch voller Widersprüche. Also es ist keine, häufig sind das keine linearen Geschichten. Und ich glaube, man sollte auch nicht naiv sein. Ich bin zumindest, denke ich, nicht naiv, was Gedenkorte betrifft oder zum Beispiel, was wir im Gleis 17 in Berlin gemacht haben. Also ob die Menschen weiter gedenken werden oder was Gedenken überhaupt ist, ist immer in der Schwebe, glaube ich. Also es ist nichts, wo man in gewissem Sinne erfolgreich sein kann.
0: Gleis 17 am Bahnhof Grunewald in Berlin, der Ort, das Mahnmal, erinnert an Jüdinnen und Juden, die da mit der Reichsbahn von Berlin aus deportiert wurden. Diesen Gedenkort Nikolaus Hirsch ist noch bei uns bis 10 im Deutschlandfunk Kultur.

0: Sharon Jones and the Depp Kings, Something's Changed. 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Wir haben schon gehört, dass sich der Architekt Nikolaus Hirsch für Orte interessiert, die einen wichtigen Bezug zur deutschen Geschichte haben. Aber er ist auch international an Ausstellungsprojekten beteiligt, in denen es um die Auseinandersetzung mit politisch besonders aufgeladenen Orten geht, etwa im japanischen Fukushima. Wie geht das, Herr Hirsch? Eine Kunstausstellung im Sperrgebiet, einer Zone, die nach der Reaktorkatastrophe in Fukushima verstrahlt war und evakuiert wurde.
1: Ja, es ist vielleicht eines der außergewöhnlichsten Projekte, an denen ich arbeiten durfte bislang. Weil in der Tat, es handelt sich um eine Sperrzone, um das Kernkraftwerk von Fukushima herum, das nur mit einer besonderen Erlaubnis überhaupt betretbar ist. Man darf dort aufgrund der hohen Strahlenbelastung, als ich zumindest da war vor 3-4 Jahren, durfte man nur 4 Stunden pro Monat in der Zone sein, weil sonst war das zu belastend für den Körper. Man hatte, das hat man dann später auch kennengelernt, während der Corona-Pandemie komplett einen Anzug an, einen weißen Anzug mit 2 blauen Streifen, eine Maske, Handschuhe. Und hat sich dann bewegt auf dieser ehemaligen Farm. Also diese Intervention, die wir gemacht haben, diese Ausstellung, war auf einem ehemaligen Bauernhof, deren Besitzer sich geweigert hatten, das Angebot des japanischen Staates anzunehmen auf Kompensation und den Ort wieder sauber zu machen, Tabula rasa zu machen.
0: Wie viele, die dort gar nicht weggehen wollten.
1: Genau. Also sie sind raus aus der Zone und hingen aber sehr an den Gebäuden, die dort standen, im Wohnhaus, aber auch einzelnen kleinen Hütten. Und dann haben die Besitzer mit einem japanischen Künstlerkollektiv zusammen dieses Projekt entwickelt. Chimpom heißt das Künstlerkollektiv. Und dann haben wir eine Ausstellung entwickelt mit verschiedenen Interventionen, verschiedenen Gebäuden. Also Ai Weiwei hat etwas gemacht in dem ehemaligen Wohngebäude. Terence Simon, die vor einiger Zeit hier in der Nationalgalerie eine große Ausstellung hatte, hat einen Server in eine Hütte gestellt. Da konnten ehemalige Bewohner von Fukushima ihre Erinnerungsfotos hochladen. Mhm. Also natürlich übers Internet, aber der Ort dieses Servers war eine kleine Hütte in dieser Farm, die komplett verwildert war inzwischen und auch sehr faszinierend war mit der ganzen Tierwelt, die sich da ausgebreitet hat. Sehr viele Wildschweine, die Gebäude mussten alle gesichert werden, gegen Wildschweine vor allem. Und wir haben dann diese Ausstellung entwickelt und man konnte die aber nicht besuchen.
0: Ja, das ist ja strange.
1: Genau, wir haben das damals Non-Visitor Center genannt, Non-Visitor Center. Und man konnte es also nicht besuchen. Wir mussten daher andere Wege der Kommunikation finden. Wir hatten dann andere Ausstellungen an anderen Orten, wie in Athen, in Tokio und anderen Museen weltweit. Und haben das dann über Filme transportiert, Modelle und Fotografien. Das Projekt, das ich dort realisiert habe mit einem Kollegen aus New York zusammen, Jorge Otero Pailos, ein Denkmalpfleger, ist eine Art von Urhütte, kann man fast sagen. Also eine ganz einfache Hütte, wie man sie von einem Schrebergarten kennt, die im Abstand von 2 Monaten immer wieder neu vermessen wurde auf Radioaktivität. Und so haben sich verschiedene Bilder und Muster ergeben. Also wir haben das als Monument begriffen, dieses kleine Gebäude, was aber mit bloßen menschlichen Augen nicht erkennbar ist. Das eigentliche Monument ist diese Kontaminierung.
0: Mhm. Voraussichtlich dürfen die ehemaligen BewohnerInnen in 2 Jahren dahin zurückkehren. Wird denn dann noch mehr entstehen? Also geht dieses Projekt dann weiter oder vielleicht erst richtig los?
1: Man muss es neu denken. Man muss das Projekt wirklich neu denken, denn jetzt wird es eben in 2 Jahren Besucher geben. Also wir wollen das Projekt am 11. März 2028 eröffnen. Das ist der Jahrestag der Katastrophe. Und dort plane ich ein neues Projekt, das ist ein Besucherzentrum, auch ganz klein und bescheiden, wo wir verschiedene Gebäudeteile weiter benutzen von Ruinen, die dort herumstehen. Wir können natürlich nicht mehr damit operieren, dass es nicht sichtbar ist, denn es wird alles sichtbar sein für die Besucher. Insofern muss man es komplett neu denken.
0: Mhm.
1: Aber es ist ein aufregender, neuer Schritt, wo das wirklich wie eine Art von Freilichtmuseum wird.
0: Ja. Ein anderes interessantes internationales Projekt, das Sie mitkuratiert haben, liegt an der Grenze zwischen Südkorea und Nordkorea. Und auch hier handelt es sich um eine Sperrzone, eine demilitarisierte Zone. Ich stelle mir das wie so eine gespenstische Geisterlandschaft vor.
1: Ja, es gibt an der koreanischen Grenze zwischen Nordkorea und Südkorea gibt es erstmal eine Zone, die komplett gesperrt ist. Das ist die Waffenstillstandszone, die 1953 gezogen wurde. Die ist circa 3 Kilometer breit, zieht sich durch die komplette koreanische Halbinsel. Und dann gibt es daran anschließend im Norden und im Süden eine Art von Sperrgebietszone, in die man nicht einfach rein kann. Da gibt es Checkpoints und dann kann man da hineinfahren. Also das ist sehr viel einfacher als in Fukushima, weil das ist herrliche Natur, ist alles sauber, es gibt keine Industrie. Seit dem Krieg ist da nichts mehr passiert, seit über 50 Jahren. Interessant ist aber, dass die südkoreanische Regierung in dieser Sperrzone einzelne Dörfer angelegt hat. Für den Fall eines Überfalls waren das Bauern, die sofort zum Gewehr gegriffen hätten. Und das war eine sehr alte Bevölkerung, als wir das Projekt gemacht haben, war der Altersdurchschnitt mit Sicherheit über 80. Also es war fast so eine Art von sterbender Population, könnte man sagen. Aber faszinierend im Zusammenhang mit der Natur und natürlich mit den allgegenwärtigen militärischen Infrastrukturen wie Bunker. Also wir haben dann zum Beispiel eine Arbeit realisiert dort. Das war eine akustische Arbeit des deutschen Soundkünstlers Florian Hecker in einem Atombunker. Und so haben wir ähnliche Orte benutzt innerhalb dieser Sperrzone. Da wurden dann für die Eröffnung einzelne Busreisen aus Seoul organisiert, wo auch die Busreisen selbst Teile der Performance wurden. So hat man eben versucht, eine Öffentlichkeit herzustellen für diese Sperrzone.
0: Wie wurde das von den beiden Koreas aufgenommen?
1: Ich glaube, auf der nordkoreanischen Seite hat man nicht viel gesehen von uns. Auf der südkoreanischen Seite ist es ein sehr gut etabliertes Format. Die Kunstszene kennt es ganz gut, auch Architekten. Und man sollte vielleicht auch in dem Zusammenhang erwähnen, dass Korea, aber auch Deutschland und viele andere Orte haben natürlich auch wahrscheinlich eine Art von grausamen Tourismus entwickelt, wo diese Städte des Grauens zu Touristenorten werden. Also Berlin ist auch voll davon oder Deutschland insgesamt. Mhm. Oder wenn man Nürnberg nimmt, das Reichsparteitagsgelände. Mhm. Das sind im Grunde unglaublich interessante historische Zeugnisse, wo man mit einem gewissen Schauern hingeht. Und ähnlich ist es in Korea, wo im Zuge des Bürgerkriegs unglaubliche Zerstörungen stattgefunden haben. Mehr als in Deutschland im Zweiten Weltkrieg. Und wenn man an Touristenorte denkt, ist die innerkoreanische Grenze das Interessanteste. Deswegen gibt es sehr, sehr viele Touristenbusse, die in diese Zone fahren und dann fährt man auf große Aussichtspunkte. Das ist etwas, was man in Europa von den Alpen vielleicht kennt, aber man steht dann auf einem Hügel wie ein Observatorium und schaut in die demilitarisierte Zone. Man sieht da nichts, aber man sieht diese Abwesenheit von Menschen darin, ist unheimlich. Also man sieht einen unsichtbaren Feind. Man vermeint, ihn zu sehen, ohne ihn zu sehen.

0: 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Die schwedische Musikerin Anna Ternheim mit What Have I Done? 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Für Architekten und Stadtplaner ist der Umgang mit dem historischen, mit dem kulturellen Erbe immer wieder umstrittenes Gelände. Denken wir an die vielen Debatten um den Erhalt oder Abriss von Bauten der DDR. Prominentester Fall der Palast der Republik in Berlin-Mitte. Auch aktuell gibt es den von der AfD geführten Kulturkampf rund um das Bauhauserbe. Nikolaus Hirsch, warum ist Architektur anfällig oder auch prädestiniert für ideologische Vereinnahmung?
1: Ich denke, Architektur war über Jahrhunderte hinweg, und so ist es immer noch, ein Vehikel, um eine Zeit auszudrücken, wo auch Politiker, Könige, Kirchenfürsten oder demokratische Gesellschaften wie unsere sich versucht haben auszudrücken. Also es gibt ja herausragende Beispiele auch aus der bundesrepublikanischen Geschichte aus den 70er Jahren, wie die Olympischen Spiele in München mit dem berühmten Zeltdach von Frei Otto, was ein Bild eines anderen, entspannten, leichten, demokratischen Deutschlands suggeriert hat. Insofern hat Architektur immer dieses Potenzial, eine Botschaft auszudrücken. Und das ist natürlich auch immer wieder von den Auftraggebern so benutzt worden. Und genauso haben Architekten diesen Wunsch nach Repräsentation auch gerne aufgenommen und haben sich auch zuständig erklärt für bestimmte Aufgaben, für die sie vielleicht historisch gar nicht prädestiniert waren. Da nehme ich zum Beispiel den Wohnungsbau, der in 16., 17., 18. Jahrhundert nicht unbedingt ein Thema für Architekten war. Aber wenn man sich das 20. Jahrhundert anschaut, war das eben anders. Also in den 20er Jahren, die gesamte Moderne ist ja gar nicht denkbar ohne dieses Phänomen, dass Architekten sich plötzlich zuständig erklärt haben dafür. Wir können das Wohnungsproblem lösen. Und da hat natürlich das Bauhaus und ähnliche Strömungen eine sehr große Rolle gespielt. Menschen wie Gropius und andere, die Johannes Meyer in der Architektur, aber auch die Designer, haben bewusst auch eine Sprache gesprochen, die große Versprechungen gemacht hat, also Erlösungsgedanken und Ähnliches. Deshalb sind diese Shortcuts zwischen Architektur und politischer Botschaft, die liegen im System, würde ich behaupten.
0: Ich füge mal ein, dass wir unser Gespräch am 2. September aufzeichnen, also vor der Wahl in Sachsen-Anhalt. Wie gefährlich ist der von rechts kommende Angriff auf das Bauhaus?
1: Ich glaube, für viele Menschen oder gerade Historiker wirkt das zunächst einmal wie ein Déjà-vu in Bezug auf eine Institution, das Bauhaus, das innerhalb einer sehr kurzen Zeit, nämlich von 1919 und im Jahr der Gründung in Weimar bis zur Schließung 1933 in Berlin, an drei verschiedenen Standorten war und dreimal geschlossen wurde. Ich sehe schon eine Gefahr in dieser Polarisierung, in dieser Zuspitzung von Debatten. Und da ist sicherlich dann auch die Gefahr von Mittelkürzungen und Ähnlichem. Also man sieht sehr stark, wie da ein Kulturkampf geführt wird gegen das Bauhaus. Aber das Bauhaus ist da sicherlich nur eine Chiffre. Also genauso anfällig sind Theater und viele kulturelle Institutionen. Ich selbst habe das erlebt in Frankfurt vor vielen Jahren. Da gab es eher Haushaltsgründe, weniger politische Gründe. Das berühmte Ballett von William Forsythe wurde mir nichts, dir nichts einfach geschlossen. Dann ist es weg. Also Kultur ist, hat mir mal der damalige Kulturdezernent von Frankfurt gesagt, als ich Rektor der Städelschule war und um mehr Budget gebettelt habe, hat er mir gesagt, Herr Hirsch, vergessen Sie nicht, Kultur ist eine freiwillige Leistung. Es ist also keine gesetzliche Verpflichtung, dass es sowas gibt wie die Städelschule oder das Bauhaus. Man kann das mit einem Fragezeichen belegen, man kann die Sachen kaputt sparen, man kann vieles machen damit. Und insofern ist diese Institution anfällig.
0: In den Debatten um die Wiedererrichtung historischer Bauten, darüber würde ich gerne noch mit Ihnen sprechen, geht es ja häufig um die Wiederherstellung eines geschlossenen Stadtbilds, aber auch um die Neuausrichtung und eben den Auftrag von Gebäuden. Nehmen wir das Humboldt-Forum in Berlin oder auch die Paulskirche in Frankfurt. Die soll ja zu einem Haus der Demokratie weiterentwickelt werden. Kommt der Architektur damit eine völlig neue Rolle zu bei der Synagoge in Schlüchtern heißt der Ort, wo wir drüber gesprochen haben, ist das ja auch so.
1: Ja, aus meiner Sicht zeigt sich an den Beispielen des Humboldt-Forums und auch der Paulskirche in Frankfurt, jetzt als neueres Beispiel, gleichzeitig die umgekehrte Gefahr, nämlich eine Art von Überforderung von Architektur, dass sie eine Botschaft sprechen soll. Insofern bin ich davon überzeugt, dass es sehr wichtig ist, Widersprüche auszuhalten, Ungereimtheiten zu zeigen, historische Brüche, politische Probleme auszuhalten, auch eine Architekturgeschichte zu erzählen, die kompliziert ist. Also ich glaube nicht eine Art von One-Liner, wo man sagen kann, wir bauen demokratische Architektur, ergo wird die Gesellschaft besser und demokratischer. So einfach ist es nicht. Und ich sehe auch bei allem Verständnis oder Begreifen auch der Wichtigkeit der Paulskirche, sehe ich trotzdem eine gewisse Gefahr, eine Überforderung, dass das wirklich zu einer Art von pädagogischem Projekt wird. Also ich glaube, Architektur ist da überfordert, pädagogisch zu sein oder Menschen zu erziehen oder einen besseren Menschen herzustellen. Ich denke, man muss den Leuten auch durchaus zumuten, dass Geschichte nicht so einfach ist und sich ein Urteil zu bilden über Gesellschaft, über Geschichte, nicht immer einfach ist und dass man verschiedene Komponenten zusammensehen muss.
0: Gibt es denn sowas wie demokratische Architektur?
1: Gibt es nicht. Es wird häufig simplifiziert. Es geistert immer wieder herum, dieser Begriff von demokratischer Architektur, von faschistischer Architektur. Und sicherlich lässt sich sehr leicht nachweisen, wie Architektur benutzt wurde. Ich habe vorhin auch Nürnberg erwähnt, also wie Albert Speer, auch schon der junge Albert Speer bei den Reichsparteitagen, Beginn 1935 mit dem Lichtdom zum Beispiel, wie hier mit Architektur Stimmung gemacht wurde, wie das Teil eines Propagandaapparats war. Also das lässt sich sehr leicht nachweisen. Zugleich sieht man aus der gleichen Zeit in den 30er Jahren in anderen Ländern wie Frankreich, USA, Großbritannien, also Demokratien, sieht man auch eine Rückkehr zum Klassizismus, also zu klassischen Säulenordnungen und eine Art von Kritik von Moderne. Und man kann das sehr gut auch nachvollziehen an wirklich ikonischen Architekten wie Mies van der Rohe, der für die Weimarer Republik vielleicht das herausragende Repräsentationsgebäude hergestellt hat, nämlich den Pavillon in Barcelona 1929. Also ein offener Raum mit fließenden Bewegungen und ein wunderschöner Bau, sehr einfach und bescheiden, auch in der Größe. 6 Jahre später hat der gleiche Architekt Mies van der Rohe, also 1935, für die Weltausstellung in Brüssel ein Gebäude geplant, nie realisiert. Es war 10-mal größer, eine ähnliche Architektursprache, aber eben mit statt den Weimarer Flaggen, Schwarz-Rot-Gold, mit den großen Hakenkreuzflaggen. Mhm. Also es zeigt auch, Architekten sind recht biegsam häufig, wenn es um Aufträge geht. Also Mies van der Rohe hat auch versucht, mit dem neuen Regime klarzukommen. Gerade wenn man von faschistischer Architektur spricht, ist sicherlich Italien das vielleicht interessanteste Beispiel, weil dort gab es ausgeprägt moderne Architektur. Und es lohnt sich immer im Detail zu schauen, wie jeweils diese Architekturen missbraucht und benutzt wurden. Und das sind diese komplizierten Geschichten, die meines Erachtens aber auch zumutbar sind für ein Publikum, um diese Widersprüche zu verstehen.
0: Wenn Sie, Herr Hirsch, einen Wunsch frei hätten, was für ein Gebäude würden Sie gerne bauen oder umbauen?
1: Ich glaube, für den Moment ist das, was wir in Fukushima vorhaben in einigen Jahren, ist eigentlich für mich ein einmaliger Ort, weil hier eine große zivilisatorische Katastrophe stattgefunden hat und man versucht, mit wenigen Mitteln eine Geschichte zu erzählen, wie man dort weitermachen kann. Also ein Ort, der einem auch Hoffnung gibt in einer gewissen Art und Weise und gleichzeitig mir erlaubt, auch eine kritische Position einzunehmen. Ich glaube, das liegt mir immer auch am Herzen.
0: Es ist ja auch so ein Prozess, ne, von Heilung, gerade ein Riesenthema ja auch in der bildenden Kunst.
1: Ja, Heilung, Care ist, glaube ich, so einer der prägenden Begriffe derzeit. Muss vielleicht sagen, auch ein bisschen inflationär. Also man merkt, meine Gesellschaft sehr positiv die Dinge wenden will und ist gleichzeitig auch häufig etwas bemüht. Das ist diese klassische Architektenprosa, die man jetzt überall liest. Also, die unterliegen natürlich auch Moden, das ist klar. Also das sind andere Begriffe, als sie vor 20 Jahren üblich waren und andere als vor 40 Jahren. Und danach werden auch wieder neue Begriffe kommen. Und gleichzeitig ist Care oder die Pflege von Dingen ist sicherlich auch ein Indiz dafür, dass wir Architektur anders wahrnehmen, nämlich eher auch als zeitliches Phänomen. Also insofern hat Geschichte hier eben nicht nur eine Art von Konsequenz auf Identität, sondern hängt auch mit Ökologie interessanterweise zusammen. Dass wir von Zeiträumen jetzt sprechen und von der Lebensdauer von Materialien, von der Wiederbenutzung von Materialien. Und das ist, glaube ich, faszinierend.
0: Nikolaus Hirsch, erstmal wird er an der neuen Architekturausstellung weiter bauen zur Eröffnung des Brüsseler Museums Kanal Ende November. Viel Erfolg dabei, Herr Hirsch, und danke für den Besuch heute bei uns im Studio.
1: Vielen Dank.
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0: Anton und Alma sind die Protagonisten der deutsch-jüdischen Liebesgeschichte von Dana Vohwinkel, gerade bei Suhrkamp erschienen und besonders interessant mit Blick auf die Nachwirkungen des 7. Oktober 2023, den Überfall der Hamas auf Israel. Nach den 10 Uhr Nachrichten ist Dana Vohwinkel bei uns im Deutschlandfunk Kultur.

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3: Mit Ronald Schleif. Bei den Kommunalwahlen in Niedersachsen behauptet sich die CDU als stärkste Kraft. Der frühere Vizekanzler Habeck wirft der EU Versäumnisse in der Arktis vor. Und ein Original-Asterix-Titelbild bringt bei einer Auktion 1 Millionensumme. Bei den Kommunalwahlen in Niedersachsen hat sich die CDU als stärkste Kraft behauptet. Nach dem heute früh veröffentlichten vorläufigen Ergebnis erreichten die Christdemokraten landesweit 27,2%. Die SPD folgt mit 24,6. Auf die AfD entfielen 15,9 und auf die Grünen 14,1%. Die Linke kam auf 6,0 und die FDP auf 3,7%. Das Ergebnis berücksichtigt die Stadtrats- und Kreistagswahlen sowie die Wahl der Regionsversammlung in der Region Hannover. In vielen Kommunen fällt die Entscheidung über die Verwaltungsspitze erst in Stichwahlen in 2 Wochen. Dazu unser Niedersachsen-Korrespondent Daniel Bartel.
4: In den Städten scheint die Stunde der Amtsinhaber zu schlagen. In Wolfsburg und Emden holten die Bürgermeister die absolute Mehrheit. In Hannover und Osnabrück müssen der Grüne Belit Onay und CDU-Politikerin Katharina Pötter zwar jeweils in die Stichwahl, holten aber starke Resultate. Viele Osnabrücker rieben sich jedoch verwundert die Augen, dass SPD-Kandidat Robert Alfering die Stichwahl verpasste, obwohl ihm mit Bundesinnenminister Pistorius der beliebteste Politiker des Landes im Wahlkampf unterstützte. In Salzgitter kommt es in 2 Wochen zu einer Stichwahl mit Beteiligung der AfD.
3: Nach dem Wahlerfolg der AfD in Sachsen-Anhalt fordert der Deutsche Richterbund einen besseren Schutz der Justiz vor parteipolitischem Missbrauch. Konkret geht es um eine Abschaffung der Weisungsbefugnis von Justizministerien gegenüber Staatsanwaltschaften. Der Geschäftsführer des Deutschen Richterbunds Rehbehn forderte im Kölner Stadtanzeiger, dass per Gesetz ausgeschlossen werden muss, dass Extremisten in einer Regierung strafrechtliche Ermittlungen durch Weisungen in die eine oder andere Richtung lenken können. Er forderte eine Änderung noch in diesem Jahr. Im Norden Finnlands treffen sich Arktis-Anrainer und EU-Vertreter. Sie wollen in Lappland über strategische Fragen rund um die Arktis-Region sprechen. Gestern ging es mit einem gemeinsamen Abendessen los. Heute folgt die Arbeitssitzung. Thomas Spickhofen.
5: Weil das Eis in der Arktis schmilzt, werden manche Seewege besser nutzbar und wichtige Rohstoffe leichter zugänglich. Das macht diese Region strategisch immer bedeutsamer. Von den

0: USA über Russland bis China, alle haben zunehmend Interessen an der Arktis. Die EU hat sich bereits vor 5 Jahren mit einem 20-Seiten-Papier eine Art Arktis-Strategie gegeben. Da ging es vor allem um wirtschaftliche und klimapolitische Aspekte, um Forschung und Erschließung. Diese Strategie wird nun angesichts der sich rapide wandelnden geopolitischen Lage schon wieder überarbeitet. Das Ergebnis soll im Herbst vorliegen.
1: Bundeskanzler Merz traf sich bereits gestern Abend mit dem finnischen Ministerpräsidenten Orpo. Ein Schwerpunkt des Gipfels sollen Sicherheitsfragen sein. Finnland hat eine mehr als 1300 Kilometer lange Grenze zu Russland und ist unter anderem deshalb in die NATO eingetreten. Nach Angelique Kerber im Jahr 2016 und zuvor Boris Becker 1989 hat mit Alexander Zverev wieder ein Deutscher die US Open gewonnen. Der Hamburger bezwang im Finale in New York den Amerikaner Ben Shelton in 4 Sätzen. Für Zverev ist es nach seinem Erfolg bei den French Open der 2. Grand-Slam-Titel seiner Karriere. Der Weltranglistenerste Sinner hatte seine Teilnahme an den US Open wegen einer Knieverletzung abgesagt. Zu seinen Ambitionen, Sinner nun als besten Tennisspieler abzulösen, sagte Zverev.
2: Klar, das ist ein Ziel. Mal schauen, wie es Jannik zurückkommt. Aber ich werde natürlich auch für den Rest des Jahres konzentriert bleiben und dann natürlich die Resultate so zu zeigen, dass ich halt eine Chance habe, am Ende des Jahres dort zu sein.
1: Der Tennisprofi Alexander Zverev. Das Originaltitelbild des Comics Asterix bei den Briten ist bei einer Auktion in Belgien für 1,2 Millionen Euro versteigert worden. Wie die belgische Nachrichtenagentur Belga unter Berufung auf ein Auktionshaus in Lüttich berichtet, wurde damit ein Weltrekord für ein Werk des Comiczeichners Albert Uderzo erzielt. Bei dem versteigerten Cover handelt es sich um ein 34x47 cm großes Werk, das Uderzo in Gouache-Technik auf Karton malte. Der Franzose Uderzo wurde gemeinsam mit René Grossini als Schöpfer von Asterix und Obelix bekannt. Er starb 2020 im Alter von 92 Jahren.
3: Das Wetter.
1: Am Alpenrand und im Südosten ist es anfangs stark bewölkt mit etwas Regen, sonst bleibt es meist wolkig, wenn sich der Frühnebel aufgelöst hat. Vor allem im Südwesten und in der Mitte wird es zunehmend sonnig und es bleibt weitgehend trocken. Nur an den Alpen kann es am Nachmittag noch ein paar Schauer geben. Die Tageshöchstwerte liegen im Norden und Osten bei 18 bis 22 Grad, sonst bei 21 bis 26 Grad.
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4: Und mit der Autorin Dana Vohwinkel, heute bei mir im Studio. Herzlich willkommen.
5: Hallo.
4: Sie haben Ihr neues Buch mitgebracht, Anton und Alma. Das wird gerade echt von so vielen Menschen gefeiert. Ich habe es überall auf Instagram gesehen, da war es noch nicht mal erschienen. Auf der Bestsellerliste steht Ihr Roman, seit ein paar Tagen ganz frisch eingestiegen. Ich habe so viele begeisterte Kritiken gelesen und Sie stehen auf der Shortlist für den Deutschen Buchpreis. Was davon freut Sie eigentlich als Autorin am meisten?
5: Ja, das ist jetzt schon verrückt, das so in so einer Liste zu hören. Ich habe das alles noch gar nicht so richtig begriffen, ehrlich gesagt. Ich glaube, was mich am meisten freut und überrascht und irgendwie so ganz demütig macht, ist, dass ein so trauriger Roman mit einem so komplizierten Thema, dass die Leute total zurückweichen lassen könnte, in so viele Hände findet. Ich habe da nicht mit gerechnet und also das, da steht hinten drauf, na, ganz dick, 7. Oktober, Gaza, Krieg. Und es ist, die Leute greifen im Moment, glaube ich, schon aus guten Gründen oft zu so Schonkost-Literatur. Und das ist keine Schonkost. Und das ist für mich, also da habe ich nicht mit gerechnet. Das ist wirklich schön.
4: Jetzt erscheinen in diesem Herbst noch viele andere Bücher und viele davon sind sicherlich auch nicht schlecht. Was ich immer mal wieder höre, vor allem ehrlich gesagt von jüngeren AutorInnen, ist, dass sie dieser ganze Wettbewerbsrummel total nervt. Mhm. Ne? Also es gibt eine Longlist, dann schaffen es ein paar davon auf die Shortlist und am Ende gewinnt eine. Mhm. Wie stehen Sie eigentlich dazu?
5: Ja, ist schrecklich. Ich glaube, man kann sich dagegen sehr schlecht wappnen und es ist gut, dass zu begreifen, dass man nicht selber einfach nicht gut damit umgehen kann, sondern dass es, dass man ausgespielt wird. Ich glaube, was mir hilft, also klar hilft es auch, wenn man dann natürlich auf diesen Listen draufsteht, muss man auch ehrlich sagen. Ich weiß auch, wie es ist, nicht auf so einer Liste zu stehen. Und was mir jetzt mit dieser Shortlist hilft, ist, das sind so tolle AutorInnen und ich würde jeder einzelnen von denen und jedem Einzelnen, aber es ist nur ein Mann, ich würde mich einfach freuen. Und ich glaube, das zu begreifen, dass am Ende irgendwie doch das überwiegen kann. Ja, das ist wichtig, das geht natürlich nicht immer. Also ich würde trotzdem sagen, also ich weiß nicht, Autorinnen sind nicht schuld am Kapitalismus. Und ich habe aber auch die letzten Wochen mit sehr viel Adrenalin im Bauch wachgelegen und mich gesorgt und gebangt. Und ja, deswegen habe ich jetzt auch gar nicht so richtig einen Tipp oder einen dafür oder dagegen. Ich würde einfach sagen, es ist auch der Literaturbetrieb ist Teil des Kapitalismus und dadurch entsteht ein Wettbewerb und der ist oft extrem ungerecht.
4: Dana Vohwinkel im Deutschlandfunk Kultur. Ihr zweiter Roman steht gerade auf der Shortlist für den Deutschen Buchpreis und wir sprechen gleich über Anton und Alma. Außerdem geht es in dieser Sendung um den neuen Roman von Monika Maron und eine aktuelle Hörbuchempfehlung haben wir auch noch für Sie, wie jeden Montag. Also bleiben Sie bei uns, ich freue mich.

0: Das ist tatsächlich ein neuer Song von U2. Nach fast 9 Jahren Pause haben die irischen Rocker wieder eine EP mit Protestsongs rausgebracht. Und daraus ist dieser Song of the Future, den U2 der iranischen Frauenbewegung gewidmet haben. 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Wie nah kann man einem Menschen kommen, den man liebt? Und was bleibt selbst in einer großen und in einer aufrichtigen Liebesbeziehung als dieser letzte Rest, an dem man nicht rankommt und der einen vom anderen trennt? Die Autorin Dana Vohwinkel ist bei mir im Studio und in ihrem Roman Anton und Alma, ja, ich würde sagen, geht's genau darum, Dana Vohwinkel, oder ist es für Sie im Kern gar kein Liebesroman, sondern ein politisches Buch?
1: Doch, es ist im Kern, glaube ich, ein Liebesroman. Ich bin mir nicht so sicher, weil ich nicht, ich wollte eigentlich alles machen damit. Das ist sehr kleines Vorhaben. Es ist ein Liebesroman, es ist auch ein politischer Roman, es ist auch ein satirischer Roman für mich und irgendwo auch eine Tragödie. Aber ich glaube, dass man das alles durch einen Liebesroman sehr gut fassen kann, weil die großen Geschichten der Literaturgeschichte oft Liebesromane sind, in denen es eigentlich um ganz anderes geht. Also allein wenn man sich die Romane von Jane Austen anschaut, klar sind es Liebesromane, aber das sind auch Bilder der Gesellschaft, die uns immer noch ganz viel verraten darüber, in was für einer Welt Jane Austen gelebt hat. Und ich glaube, dass man über diesen Liebesroman doch irgendwo die Welt erzählen kann. Aber das klingt jetzt so, als hätte ich mir das vorm Schreiben so überlegt. Und das habe ich nicht. Ich habe einfach geschrieben.
0: Das verstehe ich absolut. Das sind die fiesen Fragen, die dann Journalistinnen stellen, wenn man den Roman schon fertig hat und die Welt da drin irgendwie auch aufgefangen hat. Ne? Und ich finde, die Welt und die politische Gewalt auch unseres und des letzten Jahrtausends, die kommen natürlich ganz stark über diese Lebenswege, die Biografien ihrer beiden Hauptfiguren Anton und Alma in den Roman. Alma kommt vom Berliner Stadtrand, das ist eine kleinbürgerliche Familie, aus der sie kommt, auch eine deutsche Täterfamilie, und sie ist also die erste, die studiert, und Anton, der ist in einem kosmopolitischen jüdischen Elternhaus aufgewachsen, da gibt es unzählige Bücher in der Wohnung seiner Eltern und es gibt eben auch gelebte religiöse Traditionen. Ich habe mich gefragt, können eigentlich diese beiden Menschen zusammen, könnten die einfach glücklich sein? Ne? Also ist es wirklich die Außenwelt und deren Erwartung, die ihnen Steine in den Weg legt, oder ist es auch was aus ihrem Innern?
1: Das habe ich mich beim Schreiben erstaunlich selten gefragt, obwohl ich das jetzt sehr oft gefragt werde und sich die Frage nun auch wirklich stellt und sie mich ja irgendwie unterbewusst auch beschäftigt haben muss. Aber ich glaube wirklich nicht, dass es ihre unterschiedliche Herkunft ist, die ihnen Steine in den Weg legt. Weil also auch Menschen, die aus genau dem gleichen sozialen Milieu kommen, können krachend scheitern. Es verlieben sich auch nicht alle ineinander, wenn sie aus den gleichen sozialen Milieus kommen. Also klar gibt es da Unterschiede, aber ich glaube, dass das auch einfach daran liegt, dass es unterschiedliche Menschen sind. Und man muss auch sagen, es kommt jetzt nicht einer von den beiden aus Australien. Also die kommen immer noch beide aus Berlin. Ich sehe da gar nicht so, also klar, da sind Unterschiede und die spielen sie auch immer wieder gegeneinander aus. Also Alma wirft Anton vor, eingebildet zu sein. Anton wirft ihr vor, sich nicht vorstellen zu können, wie es ist, kein Teil der Mehrheitsgesellschaft zu sein. Das spielt schon immer wieder eine Rolle, aber ich würde eigentlich sagen, dass das, was sie spaltet, ist, dass sie unterschiedliche Vorstellungen vom Leben haben und davon, was sie wollen. Und nicht, dass sie unterschiedlich sind.
0: Und man muss ja auch sagen, es gibt ja auch so Phasen des Glücks, des gemeinsamen Glücks in diesem Buch, oder die sie zusammen erleben. Sie kochen viel zusammen, haben Sex, besuchen ihre Familien gegenseitig, sie ziehen auch zusammen. Und ich finde, sie finden wirklich so tolle Sätze und auch Bilder in ihrem Buch, vor allem für Liebe und Begehren. Da heißt es dann zum Beispiel, Alma wusste, dass sie in seinen Körper einfallen wollte, also in Antons Körper, dass sie jede Sekunde ihres Lebens damit verbringen könnte, in ihn hineinzufallen. Und ich mag total diese Ambivalenz, auch eine leichte Bedrohung oder Gefahr, die in diesem Wort hineinfallen und sich vielleicht auch selbst verlieren steckt. Oder eine andere Beschreibung, die ich auch ganz toll fand, so über den Anfang der Beziehung, so diese verliebte Zeit. Alma fraß seine Zeit in niedlichsten Bissen. Wie schwer oder leicht war es, solche Bilder, solche neuen Bilder, muss man ja auch sagen, nach Jahrtausenden Liebesromanen zu finden?
1: Ja, danke. Es freut mich natürlich, dass Sie sie als neu erleben. Ich weiß es nicht. Ich würde immer so gerne darüber sprechen, was ich für Methodiken im Schreibprozess habe. Aber es ist irgendwie alles so wirr und irgendwas fällt mir ein und ich notiere es irgendwo. Oder ja doch, ich glaube, dass ich schon im Schreiben, vor allem im Suchen nach Bildern, versuche immer etwas zu finden, das, das neu ist und an dem man sich auch stößt. Also eigentlich sind die schönsten Metaphern die so ein ganz bisschen schief sind. Weil man, natürlich kann man nicht in einen Körper einfallen. Das ist etwas, was man, das klingt nach Raubzug. Und genau in dieser Reibung glaube ich, dass ich finde, dass es spannend wird. Und das beschäftigt mich, glaube ich, in der Sprache auch. Also wie diese Schiefheit trotzdem etwas evozieren kann offensichtlich. Und ich glaube, das war dann mein Zugang dazu, in den Versuch zu finden, entgegen der Klischees eine heterosexuelle Selenial-Liebesgeschichte zu schreiben.
0: Was mich tatsächlich am meisten beschäftigt hat in diesem Roman, ist, dass also ausgerechnet während einer Phase der Trennung oder eine Pause in dieser Beziehung nähert sich Alma immer stärker dem Judentum an. Also eine Religion, die sie durch Anton eigentlich erst so kennengelernt hat, in einer gelebten Form. Sie besucht dann die Synagoge, sie lernt Hebräisch und sie beginnt ein Giur, also diesen Prozess der Konversion. Und ich habe mich beim Lesen natürlich die ganze Zeit gefragt, wie viel religiöse Sehnsucht steckt da wirklich drin und wo ist das auch eine Art deutsche Schuldkompensation, ne? Sich doch lieber aussuchen wollen, auf welcher Seite der Geschichte man steht und eben bitte lieber nicht auf der Täterseite. Wie sehen Sie diese Konversion von Alma?
1: Ich glaube auch uneindeutig. Also ich glaube, ich bin sowieso aus dem Schreiben des Romans viel mehr mit Fragen herausgetreten als mit Antworten. Und ich glaube, dass sich diese Frage stellt, ist für mich eigentlich ein Kompliment. Weil ich glaube, dass eine eindeutige Beantwortung dieser Frage dieser Entscheidung irgendwo gar nicht gerecht werden würde, weil es ja irgendwo, also ich glaube auch, ob das jetzt die Erzählung einer Radikalisierung ist oder nicht, das liegt jetzt bei den LeserInnen und gar nicht so bei mir. Ich glaube, dass das bei Alma ein Wechselspiel ist. Ich würde sagen, das ist, also wenn man beobachten kann, es gibt ja auch, ich will jetzt nicht so riesige Allgemeinplätze machen, aber es gibt doch in der deutschen Gesellschaft eine große Hingezogenheit zum Judentum bis hin zu einer Fetischisierung. Das merke ich auch sehr oft auf Lesereisen. Oft sagen mir Leute, dass sie eine enorme Nähe zum Judentum spüren, wissen aber eigentlich gar nichts über das gelebte Judentum. Und die Konversionsversuche in Deutschland sind statistisch gesehen sehr viel höher als an den meisten anderen Orten auf der Welt. Und ich finde es sehr schwierig, da keine Verbindung zur deutschen Geschichte zu ziehen. Gleichzeitig muss man auch sagen, dass niemand von den vielen Leuten, die in Deutschland zum Judentum konvertieren wollen, sich hinstellen würden und sagen, ich mache das nur aus Schuldgefühlen. So, sondern da ist der unbedingte Wunsch von Alma, zu einer Gruppe zu gehören. Und ich finde diesen Wunsch zutiefst menschlich. Ich würde sie dafür auch in Schutz nehmen.
0: Jetzt ist markiert der 7. Oktober 2023. Sie haben das Datum schon angesprochen und der Terrorangriff eben der Hamas. Ein Bruch im Roman. Mhm. Anton erlebt diesen Tag und die Zeit unmittelbar danach in New York an der Universität. Alma ist in Berlin. Und wenn Sie darüber schreiben, dann geht es ja um eine Zeit, also erstens finde ich, wirklich muss man nochmal betonen, ja noch gar nicht so lang vorbei ist oder in dessen Nachwirkungen wir immer noch sind. Und dann eine Zeit, in der ein einzelnes Wort oft, also ein Wort wie Terror, ein Wort wie Besatzung, ein Wort wie Genozid, sofort als politisches Bekenntnis gelesen wurde, mit dem man sofort einem Lager, einer Seite zugeordnet wurde. Wie haben Sie jetzt erlebt, über so eine Debattenatmosphäre literarisch zu schreiben?
1: Ich fand es befreiend. Also es war sehr, sehr schwierig und ich habe am Ende im Lektorat wirklich nicht mehr den Wald vor lauter Bäumen nicht mehr gesehen und ich wusste nicht mehr, wo oben und wo unten ist und ich musste irgendwo das Buch dann weggeben und habe das auch als eine Art so Kontrollverlust empfunden, nicht zu wissen, wie Menschen dieses Buch dann lesen, weil ich selbst so ein bisschen blind dafür geworden bin. Aber gleichzeitig war das im Schreiben so erleichternd, plötzlich nicht mehr das Ich beschreiben zu müssen, sondern in so einem Wirrwarr aus Stimmen mich selber zurückziehen zu können. Weil also ich hätte ja auch einfach weiter Essays schreiben können oder ein politisches Sachbuch, wenn ich jetzt meine Meinung hätte der Öffentlichkeit kundtun wollen. Aber in diesen Figuren, und das ist für mich das große Geschenk des Romaneschreibens, ist, man darf in seinen Figuren verschwinden und dann zählt die Perspektive der Figuren mehr als die eigene. Und dann kann man nur hoffen, dass das bei den Menschen, die das Buch am Ende lesen, irgendwie ankommt, als so der Versuch, das Menschliche in dem allen zu beobachten und nicht das, nicht, also natürlich dadurch auch zu beobachten, wie sich diese Lager gebildet haben, aber sich dem auf eine Art hoffentlich irgendwie ein bisschen verweigern zu können, ohne natürlich sein eigenes Rückgrat zu verlieren. Also das wäre ja auch schade. Ich habe ja eine Haltung, aber in diesem Roman musste die Haltung irgendwo in den Figuren eingewoben werden. Und das war wirklich ein bisschen eine Befreiung auch. Ja.
0: Und ich fand auch interessant, dass sie wirklich auch die einzelnen Figuren und ihre unterschiedlichen Perspektiven ja auch teils durchaus in Extremen auftreten lassen. Ja, also es gibt zum Beispiel Figuren, die angesichts der Bilder aus Gaza fordern, ja, man müsse jetzt sein Herz verhärten. Es gibt auch Instagram-Accounts, die zu einer queeren Antifada aufrufen, einem palästinensischen Widerstand. Antons Kommilitonin, die fragt, als sie also hört, er hat israelische Großeltern, fragt sie als erstes, ja, sind die eigentlich Zionisten? Ne? Und fragt nicht als erstes, also nach dem 7. Oktober, Wie geht's denen? Ja, sind die in Sicherheit? Gab's für die sie da, weil sie sagen, auch nicht das eigene Rückgrat verlieren, gab's für sie da irgendeinen Punkt, an dem sie an so eine Grenze gekommen sind und gesagt haben, okay, dieses Extrem, das möchte ich aber nicht sprachlich reproduzieren oder hier gehe ich nicht weiter?
1: Wir hatten sehr intensive Diskussionen über die Frage nach Reproduktion im Lektorat und ich habe mich am Ende dafür entschieden, dass wenn man realistisch erzählt, man die Welt reproduziert und damit auch die Härte der Welt reproduzieren können muss und dass das ist, wofür Sprache da ist und dass ich dadurch, dass es Perspektiven gibt, natürlich das einbetten konnte in einen Kontext, in dem Entsetzen darüber entstehen kann. Also und gleichzeitig aber auch das Gefühl hatte, wenn ich das jetzt abschwäche, um allen irgendwie einen Gefallen zu tun, dann bleibt da am Ende eigentlich gar nichts mehr stehen. Und diese Extreme gibt es und gab es. Und ich habe eigentlich sehr wenig in den Roman reingebracht, das mir nicht selber über den Weg gelaufen ist. Also das mit dem Herz verhärten, das habe ich selber in einer Chatgruppe gelesen. Und deswegen finde ich das, also wenn wir konstant damit konfrontiert sind, dann muss man einen Weg finden, das literarisch zu verarbeiten, finde ich. Also und ich finde es auch völlig in Ordnung, wenn Leute sagen, sie reproduzieren in ihren Texten aus Prinzip keine Gewalt. Ich würde mich sonst nicht als besonders konservativ bezeichnen, aber vielleicht bin ich da irgendwo konservativ. Da habe ich mich am Ende doch sehr durchgesetzt.
0: Ich möchte noch eine Stelle zitieren, weil ich die wirklich auch ganz eindrücklich fand dafür, wie unentschieden oder uneindeutig auch Antons Haltung irgendwie nach dem 7. Oktober ist. Da heißt es, schreiben sie an einer Stelle, eben aus Antons Perspektive, niemand redete wirklich darüber, alle posteten, als würde es nur noch dieses Thema geben. Und dann weiter, vielleicht sprach man in Gruppen darüber, in denen man sich sicher war, dass alle die gleiche Meinung teilten. Und bei Anton waren sich immer alle sicher, dass er diese Meinung nicht teilte. Und bei so einer Stelle habe ich mich gefragt, versteht hier Alma wirklich diese Einsamkeit und diesen Schock, diese Ausgeschlossenheit von Anton? Versteht sie die wirklich besser, weil sie eben im Prozess der Konversion ist?
1: Ich weiß gar nicht, ob sie besser versteht oder ob sie einfach die Einzige ist, die Anton nicht widerspricht. Das habe ich mich auch gefragt. Ich glaube, es ist irgendwas dazwischen, aber ich glaube auch, dass er am Ende kehrt er ja, oder nicht ganz am Ende, aber er kehrt aus New York zurück, weil er sich dort so isoliert fühlt, zu Alma, von der er sich eigentlich getrennt hatte, und hat das Gefühl, jetzt versteht mich jemand, aber vielleicht widerspricht ihm auch einfach keiner. Und vielleicht muss man auch sagen, ist es in Ordnung, wenn einem Leute widersprechen. Ich möchte auch, dass mir Leute widersprechen. Ich finde das okay.
0: Für mich endet der Roman irgendwie auch wieder, wo er angefangen hat bei der Liebe und mit einer großen Erkenntnis über die Liebe. Gibt es irgendeine falsche Vorstellung oder eine Vorstellung von Liebe, die Sie jetzt nach dem Schreiben dieses Romans aufgegeben haben oder korrigiert haben für sich?
1: Nee, ich glaube weiter an die Liebe. Ganz doll.
0: Sagt Dana Vohwinkel im Deutschlandfunk Kultur. Haben Sie vielen Dank für das Gespräch.
1: Danke, Miriam C.
0: Dana Vohwinkels Roman Anton und Alma ist im Surkamp Verlag erschienen. 542 Seiten, kosten 26 Euro.

0: Neu im Deutschlandfunk Kultur ist Blue A, ein Indie-Pop-Trio aus Antwerpen, hier mit ihrem Song übers eigene Ding durchziehen, um als Musikerin zu überleben. Make a living. Als Kind konnten sie vielleicht auch stundenlang in die Wolken gucken und die fantasievollsten Figuren und Geschichten da oben entdecken. Mit dem Erwachsenenalter ist diese Faszination für Wolken dann ja bei vielen abhanden gekommen. Und deshalb hat der Engländer Gavin Peter Pinney einen Verein zur Wertschätzung von Wolken gegründet. Über 60.000 Mitglieder sind schon beigetreten und heute erscheint Peter Pinneys Handbuch für Wolkengucker in der deutschen Übersetzung. Tobias Wenzel hat den Autor besucht und auch in Deutschland ein bekanntes Mitglied seines Vereins getroffen. Mit beiden hat er natürlich in die Wolken geguckt.
1: It is going to be a difficult day to hunt clouds today.
2: Das wird heute ein problematischer Tag für die Wolkenjagd.
3: Gavin Peter Pinney blickt unzufrieden in den kargen Himmel über der englischen Grafschaft Somerset, während wir an einem heißen Augusttag zu einer Lichtung auf einem bewaldeten Berg spazieren. Mit dem Kult um einen rein blauen Himmel wie diesen kann Peter Pinney nichts anfangen, denn er liebt Wolken. Deshalb hat er die Cloud Appreciation Society gegründet und außerdem das Handbuch für Wolkengucker geschrieben. Ein wenig hofft der englische Anwalt der Wolken an diesem Tag noch auf seinen Liebling, die Cirruswolke.
1: My daughter, her middle name is Cirrus, and we.
2: Wir haben meine Tochter mit zweitem Vornamen Cirrus genannt. Denn die Cirruswolke ist die anmutigste, dynamischste und kunstvollste Wolkenformation.
1: Artistic looking cloud formation.
3: Aber der Himmel bleibt blau und die Sonne unerbittlich. Peter Pinney steht der Schweiß auf der Stirn.
1: The clouds bring us fresh water from the oceans.
2: Wolken versorgen uns mit frischem Wasser aus den Meeren und bringen Abkühlung. Emotional und künstlerisch betrachtet sorgen Wolken für Veränderung und Abwechslung. Wolken sind Einladungen an unsere Fantasie.
1: And they are invitations to our imaginations.
4: Oh, da unten, guck, der Kopf vom Drachen. Der Drache mit seinem ganz langen Hals, wie er da unten aus den Bäumen kommt.
3: An der Alster in Hamburg hat die Kinderbuchautorin Cornelia Funke in einer Wolke ein Fabelwesen erkannt. Aber ist das nicht vielmehr eine Kuh?
4: Das ist das Wunderbare. Wir sehen vollkommen verschiedene Sachen. Wie aufregend ist das? Das heißt, der Himmel spricht mit uns auf unterschiedliche Weise.
3: Funke ist Mitglied in Peter Pinneys Verein der Wolkenfreunde. Jetzt versucht sie mit Hilfe seines Handbuchs für Wolkengucker, die Wolken in Hamburg zu bestimmen.
4: Ja, ich glaube, wir sind da so in der Cumulus-Dimension. Obwohl, guck mal da, die alte Cumulus, und die sind da halt so ein bisschen versammelter und das ist ein großer Schwarm.
3: Die Wassertropfen einer Cumuluswolke können zusammen so viel wiegen wie 80 Elefanten, erfährt man aus dem Buch. Kinder würden instinktiv tolle Fragen stellen, erzählt Peter Pinney, als wir den Berg hochgehen.
1: So a child goes and asks someone, why doesn't it fall down?
2: Ein Kind fragt jemanden, warum fällt die Wolke nicht vom Himmel? Oder wie viel wiegt eine Wolke? Wenn das Kind dann älter wird, denkt es nicht mehr über solche Fragen nach. Aus Gewöhnung. Der Himmel ist ja immer da. Wir haben uns so sehr an seinen Anblick gewöhnt, dass wir blind für Wolken geworden sind.
3: Andere hassen Wolken sogar, weil sie sie mit lästigem Regenwetter assoziieren. Das alles möchte Peter Pinney ändern. Deshalb erklärt er in seinem Buch nicht nur die Wolkengattungen, sondern nähert sich den Wolken als Naturkunstwerk auch ästhetisch. Wir haben die Lichtung auf dem Hügel erreicht, die perfekt zum Wolkengucken ist, theoretisch.
1: There are no clouds today.
3: Keine einzige Wolke in Sicht. Aber, frage ich verzweifelt, sind das da am Horizont nicht dünne Wolken?
1: This is from dust in the air.
2: Das ist nur aufgewirbelter Staub.
3: Im Handbuch für Wolkengucker ist Peter Pinneys Manifest abgedruckt.
2: Wir glauben, dass Wolken zu Unrecht verleumdet werden und das Leben ohne sie unendlich viel ärmer wäre.
4: Ich kann das nur bestätigen, weil ich habe ja sehr lange in Kalifornien gelebt. Und wenn ich irgendetwas dort vermisst habe, dann waren das die Wolken.
3: In Hamburg gibt es nun reichlich Wolken.
4: Da kommt da so was Flauschiges reingetriftet mit so einem ganz leichten Gelbschimmer. Das sieht schon sehr wie ein Schaf aus, aber ich nehme an, es ist keins. Es ist einfach eine Wolke.
3: Einfach ist gut. In England entdeckt Peter Pinney erst am Ende unseres Spaziergangs eine Wolke, seine Lieblingswolke.
1: We can see some cirrus.
2: Wir sehen dort ein paar Cirruswolken. Einige sind aus Kondensstreifen entstanden, andere haben sich wohl infolge steigender Luftfeuchtigkeit im oberen Bereich der Troposphäre gebildet.
3: Gavin Peter Pinneys Miene hat sich blitzschnell aufgehellt.
1: Yeah, well, it was great to be able to show something in the English sky.
2: Tja, das war schon ein gutes Gefühl, wenigstens etwas im englischen Himmel zu zeigen. Sonst könnten Sie ja denken, hier in England hätten wir gar keine Wolken. Ich bin also froh, dass ich Ihnen mit ein, zwei Exemplaren das Gegenteil beweisen konnte.
1: We're able to show one or two for you just to prove that.
0: Gavin Peter Pinney, sein Handbuch für Wolkengucker, erscheint heute in der deutschen Übersetzung von Martin Bauer im Liebeskind Verlag, 344 Seiten für 32 €.

0: Die 70er haben angerufen hier im Deutschlandfunk Kultur, dass wir doch bitte die Beach Boys nicht vergessen sollen. Das waren sie mit einem ihrer weniger bekannten Songs von 1973, Sail on Sailor von den Beach Boys.
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0: Die Bücher von Monika Maron, die erzählen seit mehr als 4,5 Jahrzehnten von deutscher Zeitgeschichte. Sie beginnen bei den rauchenden Schornsteinen der DDR und reichen bis zu den politischen Debatten unserer Gegenwart. Immer wieder beschäftigt Monika Maron dabei, wie die politischen Verhältnisse in die Biografie eines einzelnen Menschen eingreifen können. Jetzt erscheint ein neuer Roman von Maron, 4 Minuten heißt er. Und Kritiker Helmut Böttiger ist damit im Studio. Guten Tag, Herr Böttiger.
2: Guten Tag.
0: Würden Sie uns vorab die Autorin Monika Maron einordnen? Sie ist 85 Jahre alt inzwischen und sie war in den letzten Jahren nicht nur mit Romanen präsent, auch mit politischen Essays, Interviews, wo sie die Flüchtlingspolitik von Angela Merkel kritisiert hat, den Islam in Deutschland, eine Verengung von Debattenkultur. Wie stark prägen solche Wortmeldungen jetzt auch die Lektüre dieses aktuellen Romans?
2: Ja, langjähriger Verlag S. Fischer hat sich ja von Monika Maron getrennt, und zwar, weil sie in einem völkisch-nationalistischen Verlag Essays veröffentlicht hat. Das kann man schon nachvollziehen, die Reaktion von S. Fischer. Allerdings wurde Monika Maron von Kollegen auch durchaus verteidigt. Wichtig für uns ist vor allem eines, bei einem literarischen Text sollte man ausschließlich auf das literarische Niveau achten und nicht voreingenommen sein.
0: Der neue Roman ist eine persönliche Lebensbilanz. Es geht um die 55-jährige Journalistin Lea Novak. Die wird von einem Auto angefahren und nach 4 Minuten wiederbelebt. Was lösen jetzt diese 4 Minuten bis zur Wiederbelebung in ihr aus?
2: Ja, es geht um die Erfahrung, durch bloßen Zufall überlebt zu haben. Es ging da wirklich um Sekunden. Der Notarzt war zufällig ganz in der Nähe. Und das ist der Anlass für die Hauptfigur, ihr Leben noch einmal Revue passieren zu lassen. Und da wird ihr klar, wichtige Weichenstellungen kamen durch bloßen Zufall zustande. Zum Beispiel das Entstehen der ersten Liebe bei Regen unter einer Linde oder der Durchbruch ihrer Zeitungskarriere. Sie ist ja Journalistin, weil sie im Zug eine zufällige Begegnung hat. Und da geht es dann immer um die Verbindung von Zufall und Schicksal. Und beim Nachdenken über ihre Biografie wird ihr klar, dass sie mit ihrem Leben nicht zufrieden ist.
0: Und wenn sie so ihr Leben nachdenkt, wie lebendig wird da sowas wie deutsche Geschichte, die sie auch erlebt hat?
2: Ja, das könnte natürlich sehr aufschlussreich sein. Sie hat auch diese ganzen Schlüsselmomente in der Erinnerung, auch in der Biografie der Hauptperson. Da gibt es die Schlüsselstellen, das berühmte Rockkonzert am Brandenburger Tor auf Westberliner Seite 1987 oder die Großdemonstration der Schriftsteller und Intellektuellen am 4. November 1989 auf dem Alexanderplatz. Allerdings wirkt es in diesem Roman mehr wie so eine bloße Pflichtübung. Das wird in einem agenturhaften, resümierenden Stil abgehandelt. Man hat das Gefühl, das alles schon einmal gelesen zu haben und ihn nun auswendig zu kennen.
0: Okay, agenturhafter Stil, das irritiert mich jetzt vielleicht besonders, weil der ganze Aufbau ja eine enorme Fallhöhe hat, ne? Also erstens diese Nahtoderfahrung, dann noch diese großen Momente, die Sie zitiert haben, der deutschen Geschichte. Aber die Fallhöhe sozusagen wird nicht realisiert, sprachlich, formal. Was wäre da Ihre Einschätzung?
2: Ja, bei diesen politischen Szene in der DDR merkt man, das wird so abgehakt. Große Thema ist natürlich die Todesnähe, dieses Problem von Schicksal und Zufall. Und das ist alles aus der Innensicht Leas erzählt, in so einem tagebuchartigen, schlichten Ton. Und er kennt keine Perspektivwechsel und lässt eigentlich wenig Überraschungen zu. Das bleibt tatsächlich relativ schlicht. Und das Thema der Nahtoderfahrung ist ja ein äußerst schwieriges. Also wenn man sich überlegt, dass der große ungarische Schriftsteller Peter Nadasch genau darüber ein Buch geschrieben hat, über eine Nahtoderfahrung. Da können philosophische Gedanken weit ausgreifen. Und diese Fallhöhe ist für Monika Maron entschieden zu groß. Das merkt man. Bei ihr geht es selten über banale Erwägungen hinaus. Es sind Sätze wie, es war eben ein Unterschied, ob man um die eigene Sterblichkeit wusste oder ob man sie erlebt hat. Oder auch wenn sie Atmosphärisches in so Nebenszenen herstellen will, dann ist das oft wenig originell. Zum Beispiel Knurrhahn, ein Fisch, der Hahn hieß und auch noch knurrte. Also da resümiert sie nochmal das, was der Name Knurhan schon aussagt. Da würde man stilistisch eigentlich mehr erwarten, als diesen bloßen Effekt nochmal zu reproduzieren. Also die Sprache ist nicht die große Leistung dieses Romans.
0: Okay, also Sie haben gesagt, Sie wollten nur auf den literarischen Text schauen. Haben wir jetzt getan? Ihr Resümee, wie überzeugend finden Sie den?
2: Also es gibt auch eine politische Dimension, die schon auffällig ist. Also Lea Novak, die Journalistin, versucht sich bedeckt zu halten und ergeht sich höchstens in ein paar raunenden Andeutungen. Aber es gibt ein paar Stellen doch auch ziemlich starke Ressentiments und auffällig vor allem gegen die Grünen. Gegen die kann man ja wirklich viel sagen. Aber welchen Stellenwert die Grünen für diese Lea Novak haben, ist schon verblüffend. Zum Beispiel in einer sehr klischeehaft geschilderten WG nach dem Mauerfall 89 in West-Berlin gibt es dann Diskussionen, so linksradikale Studenten, die da irgendwie das, darüber erzählen, dass Deutschland auf gar keinen Fall wiedervereinigt werden darf und das sei alles ganz schlimm, wenn es dann zu einer kapitalistischen Einheit kommt in Deutschland und es ist für die anderen Länder wieder eine Bedrohung. Und das schiebt Lea Novak den Grünen unter, diese Position, was zeitgeschichtlich nun wirklich äußerst fragwürdig ist. Und ein, zwei Stellen in dieser Art gibt es auch noch. Das ist irgendwie so, es wirkt so, wie wenn Lea Novak immer noch eine DDR-Bürgerin ist, im Sinn dieser bekannten Bürgerrechtlerin, dieser verkürzte Satz, wir wollten Gerechtigkeit, aber wir haben den Rechtsstaat bekommen. Also alles, was so um Kompromisse geht, um Aushandeln, um Zwang zu Koalitionen, das findet sie irgendwie zu langweilig und sie will irgendwie etwas Absolutes. Und das ist eminent gefährlich. Also literarisch ist der Roman misslungen, aber es ist auch darüber hinaus eine ziemlich traurige Geschichte.
0: Der Roman 4 Minuten von Monika Maron, erst erschienen im Verlag Hoffmann und Campe, 202 Seiten, 26 Euro. Helmut Bötticker hat den Roman rezensiert im Deutschlandfunk Kultur. Vielen Dank dafür.

0: Ich höre in diesem Song ja Michael Jackson. Gesungen hat aber Bruno Mars seinen aktuellen Song Something Serious. 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
2: Ich bin Anna Knetsch. Ich mache jetzt gerade noch mein Abitur, da hole ich jetzt noch nach. Ich bin 20 Jahre alt und wohne in Merzhausen in der Nähe von Freiburg. Ich würde gerne das Buch Der Gesang der Flusskrebse vorstellen von Delia Owens. Das spielt in Amerika und es geht um eine Geschichte von einem jungen Mädchen, die eigentlich ganz alleine aufwächst, so ein bisschen im Nirgendwo. Also sie wohnt in der Marsch, im Wasser, ganz weit weg von anderen Menschen. Erstmal mit ihrer Familie und alle verlassen sie nacheinander und sie hat nur sich selbst und ihre Tiere, die Möwen und auch ihre Krebse, und sie lernt einfach alleine zu leben und aufzuwachsen, und ihr passieren ganz, ganz viele schöne Dinge, aber auch schlimme Dinge, aber sie wächst an jeden Sachen, die sie erlebt, und oft ist es so, Gott, man ist alleine, ist gleich was Schlimmes, aber für sie ist es eigentlich gar nicht so schlimm und zwischendurch auch was sehr Schönes, und ich finde, das zu lernen durch das Buch ist super wichtig, und ich finde auch die Sicht auf die Natur und auf Tiere und auf so für uns Kleinigkeiten lernt man ganz anders darauf zu schauen, und das finde ich ganz toll.
0: Jede Woche sind wir vom Deutschlandfunk Kultur in einer anderen deutschen Stadt unterwegs und fragen Menschen auf der Straße, was sie gerade so lesen, ob sie es uns empfehlen können. Aus Freiburg war das Anna Knetsch. Sie empfiehlt Der Gesang der Flusskrebse, ein Roman von Delia Owens. Der wurde aus dem Englischen übersetzt von Ulrike Wasel und Klaus Timmermann. Eine Taschenbuchausgabe gibt's bei Hansa Blau, 464 Seiten für 14 €.

0: Regina Spektor mit Don't Leave Me in the Mikitepa im Deutschlandfunk Kultur. Sie schreibt nicht nur mit Wörtern, sondern auch mit Körpern. Judith Kukat ist Tänzerin und Schriftstellerin und in beiden Künsten ist sie auch noch gleichermaßen erfolgreich. Mitte der 80er Jahre hat Kukat in Berlin ihr eigenes Tanztheater gegründet und seit den 90ern rund ein Dutzend Romane veröffentlicht. Einen davon gibt's jetzt ganz neu als Hörspielbearbeitung. Andi Hörmann stellt sie vor.
1: Zu tanzen ist eine Mischung aus Chaos und Ordnung, die Anhaltspunkte dafür geben kann, wie sich der Sinn des Lebens musikalisch strukturieren lässt. Manchmal wenigstens.
2: Für die Tänzerin Judith Kukat bringt Musik die Struktur ins Leben. Für die Schriftstellerin Judith Kukat entsteht Struktur durch Lebenserinnerungen.
1: Wir erfinden eine Sie, die wir alle ist. Ich montiere die Texte. Montage ist eine geniale Miterzählerin.
2: Der 2024 erschienene Roman Die Welt zwischen den Nachrichten von Judith Kukat ist ein Mosaik an biografischen Reflexionen im Spiegel des politischen Zeitgeschehens zwischen RAF-Terror und dem Ende der DDR. Es sind Momentaufnahmen aus dem Leben der 1959 geborenen Tänzerin. Erinnerungen treffen auf Ereignisse aus ihrem privaten Leben, wie etwa als ihre Mutter Liz heiratet.
1: Seit ihrer Verlobung lackierte Liz ihre Fingernägel. Perlmutt.
3: Ich werde nie wieder arbeiten, sagte sie. Wofür habe ich schließlich geheiratet?
1: Bedarf nach Veränderung hatte sie nicht.
3: Für die Tochter machte sie andere Pläne. Die sollte einmal unverheiratet bleiben. Lehrerin werden und mit einem 12-teiligen Service namens Zwiebelmuster im Schrank und Müllschlucker in der Wand vom eigenen Einkommen leben.
1: Was von Liz bleibt? Mir, ihr Lächeln.
2: Judith Kukat hat ihren knapp 200-seitigen Tagebuchroman Die Welt zwischen den Nachrichten für den SWR zu einem etwas mehr als einstündigen Hörspiel zusammengekürzt. Die biografischen Momentaufnahmen werden dabei zu einer Art Text-Klang-Collage. So wirken die autofiktionalen Erinnerungsskizzen selbst wie eine Art Tanzchoreografie. Geräusch folgt auf Gedanken, folgt auf Geräusch.
4: Tanz ist etwas für Kinder, die später im Leben einmal nicht zurechtkommen werden.
2: Die Schauspielerin Katja Bürkle spricht in diesem Hörspiel die Rolle der Autorin überzeugend einfühlsam. Und Juliane Köhler als Erzählerin hört man gerne dabei zu, wie sie den Text interpretiert mit ihrer leicht dahingehauchten, etwas geheimnisvollen, aber charakterstarken Stimme.
5: Nach dem Training essen sie Nüsse aus knisternden Tüten.
1: Ich erkläre leise und unsicher, was ich machen will. Schreiben. Schreiben für alle.
6: Okay.
1: Also erzählen. Denn beim Erzählen bekommen die schlimmsten Katastrophen einen Sinn.
6: Okay.
1: Autofiktional erzählen, meine ich.
6: What? Why?
5: Fragt die Schöne aus Dallas und sie antwortet, weil unsere Lebensläufe die Häuser sind, aus deren Fenstern wir Menschen die Welt deuten.
3: Der Satz ist von Alexander Kluge. Alle hören auf, Nüsse zu essen. Die Tüten schweigen. Am dritten Probentag hat sie es entschlossen mit dem Schreiben versucht.
2: Dem Regisseur Ulrich Lampen gelingt ein Brückenschlag zwischen Buchvorlage und Hörspielproduktion. In der akustischen Inszenierung des Romans gestaltet er die Übergänge von Körper und Geist fließend. So bezieht sich der Titel des Buches Die Welt zwischen den Nachrichten schlicht auf das Leben selbst, so wie es zwischen Denken und Handeln stattfindet. Das Zeitgeschehen liefert im übertragenen Sinn die Musik dazu. Wir müssen nur noch die entsprechende Haltung einnehmen.
3: Körper wissen, es gibt eine physische Form für eine seelische Aktivität, eine Technik, jenseits aller Technik, um jenen Abgrund zu beherrschen, der der Mensch ist.
1: Ja, sagte ich schon. Kann aber nicht oft genug gesagt werden.
0: Judith Kukats Roman Die Welt zwischen den Nachrichten gibt es jetzt als Hörbuchfassung. Die finden Sie kostenlos in der Mediathek ARD Sounds. 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

Deutschlandfunk Kultur mit Magdalena Wawra und Mensch. Nach den 11 Uhr Nachrichten ist hier die Schlagerlegende Katja Epstein zu Gast. Heute Abend präsentiert sie nämlich in Berlin ihr neues Programm Berlin trotz und alledem. Und bis zu den Nachrichten ist das noch der norwegische Sänger Behari im Deutschlandfunk Kultur mit We Never Knew.

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3: Mit Ronald Schleif. Der frühere Wirtschaftsminister Habeck wirft der EU Versäumnisse in der Arktis vor. Die Ölpreise steigen wegen der Spannungen in der Golfregion erneut. Und Menschen in Russland bedauern die Schließung der dortigen Goethe-Institute. Mit Blick auf den EU-Arktis-Gipfel hat der frühere Vizekanzler und Grünen-Vorsitzende Habeck der EU-Strategielosigkeit in der Vergangenheit vorgeworfen. Habeck, der mittlerweile am Institut für internationale Studien der Universität Kopenhagen arbeitet, sprach im Deutschlandfunk davon, dass Europa die Entwicklungen verschlafen hat. Andere Staaten wie Russland oder China haben seiner Ansicht nach schon vor mindestens 10 Jahren Pläne entwickelt und teilweise auch mit einer militärischen Aufrüstung begonnen.
4: Die EU fängt jetzt an, eine neue militärische Arktisstrategie zu entwickeln. Das ist eben hinter der Welle. Zudem kommt das Problem dazu, für wen spricht die EU eigentlich? Also was ist die europäische Arktis? Grönland ist nicht Teil der EU, Island ist nicht Teil der EU, Norwegen ist nicht Teil der EU im engeren Sinne, Großbritannien ist ausgetreten, wichtiger Akteur in der Arktis.
3: Der Grünen-Politiker Robert Habeck, bis 2025 Bundeswirtschaftsminister. Beim Gipfel im finnischen Rovaniemi wird seit gestern über die politische Stabilität und die nachhaltige Entwicklung der Nordpolargebiete gesprochen. Es geht um Wirtschafts-, Umwelt- und Verteidigungsfragen. Nach der Parlamentswahl in Schweden ist noch offen, wer das Land künftig regieren wird. Nach Auszählung fast aller Stimmen liegt der linksgrüne Oppositionsblock nur knapp vor dem bisherigen Regierungslager. Arne Bartram.
5: Überraschender Verlierer der Wahl sind die rechtspopulistischen Schwedendemokraten. Zum ersten Mal seit ihrem Einzug ins Parlament 2010 haben sie Stimmen verloren. Sie sind jetzt nur noch drittstärkste Kraft. Stärkste Partei, trotz Verlusten, bleiben die Sozialdemokraten von Magdalena Andersson. Sie hoffen, nach 4 Jahren in der Opposition wieder die Regierung zu übernehmen. Auch der amtierende Ministerpräsident Ulf Kristersson von den Moderaten beansprucht die Regierungsbildung für sich. Seine konservativ-liberale Minderheitsregierung wurde bisher von den rechtspopulistischen Schwedendemokraten unterstützt.
3: Es wird erwartet, dass ein Wahlsieger erst am Mittwoch feststeht, wenn die letzten Stimmen aus dem Ausland sowie spät abgegebene Briefwahlstimmen ausgezählt sind. Bei den Kommunalwahlen in Niedersachsen hat sich die CDU als stärkste Kraft behauptet. Nach dem heute früh veröffentlichten vorläufigen Ergebnis erreichten die Christdemokraten landesweit 27,2%, die SPD folgt mit 24,6, auf die AfD entfielen 15,9 und auf die Grünen 14,1%. Die Linke kam auf 6,0 und die FDP auf 3,7%. Das Ergebnis berücksichtigt die Stadtrats- und Kreistagswahlen sowie die Wahl der Regionsversammlung in der Region Hannover. In vielen Kommunen fällt die Entscheidung über die Verwaltungsspitze erst in Stichwahlen in 2 Wochen. Wegen der Spannungen in der Golfregion sind die Ölpreise

0: Preise erneut gestiegen. Ein Fass der Nordseesorte Brent wurde heute früh knapp 3% teurer als vor dem Wochenende. Das wirkt sich auch auf die Treibstoffpreise in Deutschland aus. Seit Februar sind die Öl- und Gasmengen auf dem Weltmarkt durch den damals von den USA und Israel begonnenen Iran-Krieg deutlich verknappt. Es wächst die Sorge vor weiteren Störungen der weltweiten Energieversorgung. Die deutschen Mitarbeiter der letzten drei in Russland geschlossenen Goethe-Institute mussten das Land bis gestern verlassen haben. Hintergrund ist die von deutscher Seite verfügte Schließung des russischen Hauses in Berlin, mit dem die Bundesregierung auf die Russland zugeschriebene Drohnenattacke Anfang August am Leipziger Flughafen reagiert hatte. Nach Recherchen unseres Korrespondenten Stefan Lag waren die Goethe-Institute an den Standorten Moskau, St. Petersburg und Nowosibirsk sehr beliebt.
1: Vor Ort waren vor allem die Bibliotheken eine wichtige Anlaufstelle für interessierte Russinnen und Russen. Die Bibliotheken in Moskau und St. Petersburg zählten allein im vergangenen Jahr 35.000 Ausleihen. Den Besuchern des Goethe-Instituts in Moskau war in der vergangenen Woche deutlich anzumerken, wie sehr sie die Schließung der Einrichtungen bedauern. Ein Bindeglied, das es jetzt nicht mehr gibt. Zumindest von deutscher Seite gibt es keine Institutionen mehr in Russland, die vergleichbar in die russische Zivilgesellschaft hineinwirken.
2: Das Wetter.
0: Am Alpenrand und im Südosten ist es anfangs stark bewölkt mit etwas Regen, sonst bleibt es meist wolkig. Vor allem im Südwesten und in der Mitte wird es zunehmend sonnig und es bleibt weitgehend trocken. Die Tageshöchstwerte liegen im Norden und Osten bei 18 bis 22 Grad, sonst bei 21 bis 26 Grad.
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3: Seien Sie ganz herzlich willkommen. Katja Epstein ist eine deutsche Schlager-Ikone, deren Karriere eng mit der Stadt Berlin verbunden ist. Denn Epstein ist sozusagen in den Trümmern West-Berlins aufgewachsen. Sie hat ihre Karriere in den 70er Jahren in der geteilten Stadt Berlin begonnen. Und sie präsentiert heute in Berlin ein Programm mit Liedern und Texten über die Stadt Berlin. Gleich ist sie bei uns zu Gast. Katja Epstein hier in der Tonart im Deutschlandfunk Kultur.

Unter dem Namen This is Lorelei macht Nate Amos Musik, die von Folk und Country beeinflusst ist. Billy Came Back, so hieß dieser Song. Deutschland und der Eurovision Song Contest, das ist zumindest in den vergangenen Jahren ja eine Geschichte des Scheiterns. Man konnte schon froh sein, wenn ein deutscher Teilnehmer, eine deutsche Teilnehmerin mal nicht auf einem der letzten Plätze gelandet ist beim ESC. Katja Epstein hingegen hat dreimal beim Grand Prix d'Eurovision de la Chanson teilgenommen und sie erreichte jedes Mal einen der vordersten Plätze. Im Jahr 1970, da landete Epstein mit ihrem Stück Wunder gibt es immer wieder auf dem dritten Platz beim Grand Prix.

0: Katja Epstein, Sängerin, Schauspielerin, Musical-Darstellerin und eine politisch engagierte Künstlerin, die ihre Kindheit und Jugend in Berlin verbracht hat. Heute Abend präsentiert Katja Epstein unter dem Titel Berlin trotz und alledem ein Programm, das Berliner Geschichte lyrisch, literarisch, musikalisch nacherzählen will. Auf dem Programm stehen Texte und Lieder von Kurt Tucholsky, Verse der Volkssängerin Claire Waldorf. Vor der Sendung hat mir Katja Epstein verraten, was die Zuschauerinnen und Zuschauer heute Abend im Schlossparktheater in Berlin erwartet.
1: Es ist eine an Deutschland oder Berlin festgemachte Deutschstunde, kann man sagen. 80 Jahre deutsche Geschichte. Es geht los nach dem Ersten Weltkrieg, durch die Jahrzehnte bis nach der Wende. Von Texten Walter Mehring, Tucholsky, diese wunderbaren Autoren aus den 20er, 30er Jahren, hin zu Biermann und Wecker.
0: Können Sie uns exemplarisch anhand eines Textes, eines Liedes erklären, was uns dort erwarten würde an diesem Abend?
1: Repräsentativ ist der Monolog, der da ist. Berlin als Ganze zu beschreiben, das geht nicht. Kannst du bleiben lassen. Da kann die dich Kunstblüten treiben, du kannst die schönsten Lieder schreiben und dir Geschichte einverleiben. Es wird in Stück für Stückwerk bleiben. Das ganz Berlin ist nicht zu fassen. Das ist ein Prolog sozusagen. Und dann geht es in ein Lied von, also Weihnachten 1918 von Walter Mehring, Claire Waldorf, die kommen da alle drin vor. Und die haben ja alle einen kleinen, egal ob sie jetzt sich da so drallig des Berlinischen bedient, die Claire Waldorf, die hat immer den Berliner Hintergedanken, der immer politisch ist, mit drin. Ja, ob das jetzt ist, raus mit dem Wender aus dem Reichstag, raus mit dem Wender aus dem Landtag. Ja,
0: das so ist heißt ein feministisch, Lied, das sie auch klar auf die Bühne bringen. Sie selbst sind ja in Berlin aufgewachsen. Ja. 1945 sind Ihre Eltern nach Berlin gekommen. Da waren Sie wenige Monate alt. Geboren sind Sie im heutigen Polen. Ja. Sie sind aufgewachsen im französischen Sektor, im heutigen Reinickendorf. Mhm. Wie erinnern Sie diese Zeit?
1: Wie soll ich sagen? Wir hatten alle kein Geld. Das waren Nachkriegsfamilien. Aber die haben sich eben schon durch zwei Kriege gekämpft und mit der gleichen Motivation sind sie an dieses Nachleben rangegangen. Mein Vater war schwer kriegsbeschädigt und Mutti musste arbeiten, aber man war das gewöhnt. Als Kind bist du doch da, wie soll ich sagen, du nimmst es, wie es kommt, ja, weil das so ist. Also das Schicksal wird angenommen, Oma, Opa sind auch noch da, die alle in 2,5 Zimmern dann wohnen mussten. 2 wohnten im einen, meine Eltern im anderen und wir hatten so ein halbes, meine Schwester und ich. Und das war trotzdem eine glückliche Zeit durch diesen Zusammenhalt. Und die Zuneigung, ne, die man da erfahren hat.
0: Wie blicken Sie denn heute auf Berlin? Welches Gefühl haben Sie, wenn Sie heute hier zu Besuch sind?
1: Heute werde ich ein bisschen traurig, wenn die ganzen Investoren sich jetzt schon an Kreuzberg und sonst wo vergreifen. Oder Neukölln. Und das wird alles so, wie Investoren halt wirksam werden durch ihre viele materielle Möglichkeit. Die Kieze gehen ein bisschen verloren, ne? Und eine lebendige Stadt braucht Kieze. Wir hatten doch früher an jeder Ecke eine Kneipe in Berlin. Und da haben sich Menschen getroffen aus den Häusern, die da standen und die in den Häusern wohnten, wo diese Kneipe auch drin war an der Ecke, und konnten sich treffen oder trafen sich, wie auch immer, um auch Begegnungen zu haben und Gespräche, wenn sie mal alleine waren oder so. Diese ganze gesellschaftliche Möglichkeit, die Menschen sich suchen, ist so verloren gegangen, weil die sind ja alle geschreddert, diese ganzen Kneipen.
0: Klar, und Berlin ist eine Stadt, wie Sie sagen, die sich ständig verändert und
1: ja,
0: sich
1: aber
0: auch
1: sie
0: in den letzten Jahren
1: sich,
0: sehr, sehr verändert hat.
1: Ja, und ich hoffe, sie irgendwie künstlerisch, ne?
0: Wir kommen noch zu einem Aspekt, der in Ihrer Karriere immer wichtig war, nämlich die Beziehung zwischen Ost und West. Sie haben sich sehr stark gemacht für die Wiedervereinigung, haben Willy Brandt unterstützt bei seinen Bestrebungen, die Wiedervereinigung herzustellen. Sie sind in den 70er Jahren im Friedrichstadtpalast aufgetreten, wurden dafür sehr kritisiert von Teilen der Presse.
1: Hat sich da immer sehr.
0: Sie hatten als westdeutsche Musikerin eine treue Fangemeinde in der DDR, was nicht unbedingt gang und gäbe war für die Zeit. Wie blicken Sie heute auf die Entwicklungen im Osten? Wenn wir nach Sachsen-Anhalt blicken, sehen wir, dass die AfD dort nicht die absolute Mehrheit geholt hat, aber kurz davor steht, einen Ministerpräsidenten zu stellen. Was löst das in Ihnen aus?
1: Das ist aber gruselig. Ich hatte noch nie Angst in Deutschland. Weil Sie müssen eins verstehen, die Zeit des Paradieses, und jetzt sage ich mal einen völligen Anachronismus, ist vorbei. Aber unser Paradies war dieser aufgebaute Schrecken, ne? Der Schrecken, der schreckte so ab mit Waffen, dass niemand gewalttätig wurde.
0: Sie meinen jetzt die 50er, 60er, 70er Jahre?
1: 50er, 60er, 70er, ja. 80er Jahre wurde
0: die Zeit
1: hochgehalten.
0: Des Kalten Krieges.
1: So hieß das. Und das war für uns das Paradies, weil nichts. Es gab schon zweimal oder dreimal irgendeine brenzlige Situation. Aber dieses, dass wir jetzt so wie jetzt hier mit diesen ganzen Cyberangriffen und so weiter vor schleichenden, also sich langsam, aber sicher entwickelnden Aggressionen schützen muss Richtung Osten. Und ich liebe Russland. Also am liebsten wäre ich mit dem Bulli, das hatte ich immer vor, wenn ich irgendwann mal so ein paar Monate Zeit habe mit so einem ollen Bulli, der außen doof aussieht, aber innen vom Feinsten ist, damit sie eigentlich klauen, ne? Durch Russland fahren, ja.
0: So wie, viel Kultur. Wieso lieben Sie Russland? Wieso haben Sie eine
1: ja, so viel Kunst und Kultur, wie aus diesem Land kommt. Und aha. Sie können die Russen, die emigriert sind, überall verfolgen. Sie sind meistens große Künstler auch in anderen Ländern geworden. Ja? Wenn es nur um die Tänzer geht in den USA. Und die Tänzer hätten die überhaupt keine großen operesken Vorstellungen. Ja? Und all dieser Verlust, der macht mir unglaublich zu schaffen. Und Russland ist nicht Putin. Ja, auch wenn das immer so geredet wird, alles Quatsch. Aber die sind immer Zaren gewöhnt gewesen. Das heißt, die Unterdrückung ist denen nicht fremd. Wir haben ja jetzt nun die Wohllebe gehabt. Wenn wir jetzt unterdrückt würden, ja, unter Putin möchte ich nie leben, ne? Und die AfD kommt mir vor, als würde sie gerne unter Putin leben. Wir hätten eine Chance, eine andere Wendung zu nehmen. Aber der Mensch ist nicht so geartet. Der macht immer dasselbe. Der macht das seit Jahrhunderten, der Tausenden, ja? Und das ist so irre, dass wir hingucken und wissen, wie es geht, aber es wird nicht gemacht.
0: Das sagt Katja Epstein. Sie ist zu Gast bei uns. Heute Abend wird sie ihr Programm Berlin Trotz und alledem vorstellen im Schlossparktheater in Berlin-Steglitz. Ich bedanke mich fürs Kommen.
1: Danke auch.
0: Und hier ist nochmal Katja Epstein. Sie singt ein Lied von Kurt Tucholsky und Hans-Herbert Winkel über den Berliner Maler und Grafiker Heinrich Zille.

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2: Und es geht jetzt ab in die Londoner Jazzclubs mit einem mittlerweile etablierten Quintett, dem Ezra Collective. Bass, Schlagzeug, viel Groove, Melodien von der Trompete, einem Tenorsaxophon und als verbindendes Glied auch noch ein Keyboard. Jetzt gibt's eine neue Platte von Ezra Collective. 17 Songs, etwa eine Stunde Spieldauer. Unser Album der Woche und meine Kollegin Charlotte Oehlschlegel hat es gehört. Was ist das für ein Album, Charlotte?
3: Es ist mit den ersten Takten klar, dass es ein sehr persönliches, aber auch sehr konzeptionelles Album ist. Direkt der Einstieg, den fand ich sehr besonders, geht nämlich gar nicht mit Musik los, sondern mit Sprache.
4: It is written that on the other side of this pain there will be a renewal. 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
3: Also, auch wenn vieles düster ist in diesen Zeiten, am Ende steht irgendwie doch die Hoffnung, die Zuversicht und auch Stärke. Und dieses Gefühl nach diesen ersten Takten des neuen Ezra Collectives, gelesen übrigens von der guyanisch-britischen Schauspielerin Letitia Wright, das zieht sich durch diese ganze Platte. Und ja, dann kommt er natürlich doch recht schnell, dieser warme, ganz einladende Sound des Kollektivs im Song Blow Your Trumpet.

0: Was ist denn das Konzept des Albums, wenn du jetzt erzählst, hier gibt es eine Erzählerin und eine Stimme, die durch das Album führt?
1: Ja, es ist eine riesige Geschichte. Es geht dem Kollektiv darum, die Wege schwarzer Menschen nachzuzeichnen. Einmal auf einem zeitlichen Strahl, also über Jahrzehnte, Jahrhunderte hinweg, und auf einem geografischen, über Kontinente und Ozeane. Teilweise eben auch durch viele Gäste aus der afrikanischen Diaspora, die das Kollektiv für die Platte als Feature Artists eingeladen hat. Das machen sie ja immer wieder, sich da auch zu öffnen für andere Einflüsse. Dieses Mal sind Sängerinnen wie Leona Lewis, Libyanka oder der Afrobeat-Musiker Dele Shosimi dabei.
0: Ist das denn sehr didaktisch oder ist das auch, kann man das auch so nebenbei hören?
1: Ich finde es schon recht didaktisch in der Anlage. Das Album ist auch richtig aufgeteilt in drei Abschnitte, immer wieder mit dieser Sprache. Geografisch oder spirituell könnte man diese Abschnitte vielleicht lesen, aber irgendwie löst es sich am Schluss sehr schön auf, weil ich finde, dass die Musik einen nicht belehrt. Sie erklärt irgendwie durch sich selbst, durch die unterschiedlichen Einflüsse, Afrobeat-Rhythmen aus der Karibik, Jazz, dann dieser Sound der Londoner Jugend- und Jazzclubs, aus denen das Kollektiv eben kommt. Genau, die haben mich zumindest total smooth durch diese Platte getragen, die ja doch auch recht lang ist.
0: Ist das ein kluger Schachzug des Kollektivs, Charlotte, sich für Instrumentalmusik, denn Ezra Collective ist ja eigentlich eine Instrumentalband, eine Geschichte zu überlegen?
1: Für mich ist es total aufgegangen. Ich finde es super und ich habe auch das Gefühl, es kommt einfach aus so einer Dringlichkeit der Welt, in der wir gerade alle leben. Und der Albumtitel, der ist nämlich die eigentliche Antwort auf diese drängenden Fragen der Kunst in der Gegenwart, die ganz großen Fragen, das Warum und wie. Und deswegen habe ich ihn mir jetzt auch fürs Ende aufgehoben. Das Album heißt nämlich Here Because of Hope. Und dem kann ich eigentlich auch nichts weiter hinzufügen.
0: Also es geht um die Hoffnung, die wir alle nicht aufgeben sollen und nicht verlieren sollen in diesen Zeiten. Vielen Dank an Charlotte Oehlschlägel, unsere Redakteurin. Über unser Album der Woche von Ezra Collective kommt es und daraus hier noch der Titel Only Love featuring Pa Salieu.

und Ingolstadt. Traditioneller Country klingt bei Drake Milligan nicht nach Museum. Der Texaner verbindet Honky Tonk und Western Swing mit Rock'n'Roll und modernem Country. Steel Guitar und Fiddle bleiben dabei zentral. Seine frühen Jahre als Elvis-Darsteller sind heute nur noch eine Spur unter vielen. Heute Abend ist Drake Milligan in Köln.

0: Drake Milligan live. Heute Abend im Karlswerk Victoria in Köln.
1: Und das waren die Musiktipps von und mit Nicolas Hansen. Sie hören Deutschlandfunk Kultur, 11.31 Uhr und hier kommt ein Titel der Kings of Convenience, ein Duo aus Norwegen, das in den Nullerjahren sehr, sehr erfolgreich war. I'd Rather Dance With You heißt der Song. 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
1: Gemeinsames Musikmachen wirkt sich positiv auf die Stimmung aus. Es kann Stress abbauen, es kann auch das Gemeinschaftsgefühl stärken. Wie gemeinschaftliches Musizieren den Zusammenhalt innerhalb eines Unternehmens verändern könnte, dieser Frage geht ein Joe Fix nach, eine Veranstaltung des Landesmusikrats Berlin. Stimmungsmacher, was Betriebsensembles leisten. Das ist der offizielle Titel dieser Podiumsdiskussion, findet heute Abend statt im Fernsehstudio des Berliner Ausbildungssenders Alex Berlin. Und das Ganze wird musikalisch umrahmt von einem Betriebsensemble, der Checkpoint Band. Das ist eine Gruppe, die überwiegend aus Mitarbeitenden der Berliner Tageszeitung Der Tagesspiegel besteht. Und ich hoffe, ich habe das richtig wiedergegeben, denn Anke Mirre steht schon neben mir. Sie ist stellvertretende Chefredakteurin des Tagesspiegels und spielt Saxophon und Keyboard in der Checkpoint Band. Guten Tag.
2: Hallo.
1: Checkpoint Band, Sie müssen uns erklären, was das genau ist. Benannt ist es nach dem Berlin-Newsletter des Tagesspiegels, den vielleicht der ein oder andere kennt. Und Sie haben sich kennengelernt 2019. Ist das nun eine Hobbyband? Ist es eine Redaktionsband? Wie würden Sie es beschreiben?
2: So hat es begonnen. Also es ist aus dem Checkpoint heraus entstanden. Das ist unser täglicher Berlin-Newsletter. Und da haben wir immer schon versucht, irgendwie neue Dinge auszuprobieren und hatten schon immer damit gespielt, ob wir nicht auch mal im Veranstaltungsbereich was machen wollen. Und dass es zur Band kam, war dann eher ein Zufall, weil wir einen Kollegen verabschiedet haben.
1: Das war 2019.
2: Das war 2019. Und wir hatten die Tonsteine Scherben eingeladen.
1: Die legendäre Politrock-Band.
2: Genau. Die sollten dort spielen, weil Gerd Nowakowski, alter Kreuzberger, Taz-Mitbegründer und so weiter, die sagten sofort zu, haben dann aber leider 2 Tage vorher wieder abgesagt. Und wir hatten alles geplant. Und Lorenz Marold, damals Chefredakteur, heute Herausgeber des Tagesspiegels, der rief dann einfach alle Leute zusammen, von denen er wusste, dass sie irgendwie ein Instrument halten können. Und dann haben wir damals, also der Legende nach, eine Probe, manche sagen zwei, aber es war jedenfalls sehr wild.
1: Sie wissen es auch nicht mehr genau.
2: Wir haben uns dann auch sofort verspielt, dann kam die Polizei und hat alles aufgelöst. Das war aber geplant, also es war ein legendärer Abend und wir waren alle danach so euphorisiert, dass wir gesagt haben, daraus müssen wir irgendwie was machen, und die Band hat dann weitergemacht.
1: Und wie stolz sind Sie heute, dass Sie die offizielle Nachfolgeband von oder Ersatzband von Tonstein sind? Wie oft erzählen Sie diese Anekdote? Das ist ja, hat ja schon irgendwie einen Kultwert auch, oder?
2: Ja, so weit würden wir natürlich niemals gehen. Aber wir spielen immer noch was von den Scherben. Also wir haben den Rauchhaus-Song immer noch im Programm. Das ist unsere traditionelle Zugabe. Wir haben aber inzwischen auch eigene Songs. Und ja, die Sache, also wir haben das dann, wir haben jetzt ja auch die Checkpoint Revue. Das ist eine Veranstaltung, die wir das nächste Mal am 19. November im Punchline gibt es noch ein paar Tickets, wo wir Berlin-Geschichte erzählen. Also wo wir die Stadt in Bildern, in Musik, mit Gästen, also wir haben immer auch einen politischen Gast da. Klaus Wowereit war schon da, Ricarda Lang, Matze Hehlscher als Gesprächsgäste. Und die Band rahmt das ein. Deswegen, die Band ist schon auch politisch. Also wir haben immer die aktuelle Politik zum Thema und müssen deswegen auch viel immer anpassen. Aber eben sehr, sehr humorvoll und witzig und inzwischen auch mit einer sehr guten Combo.
1: Was spielen Sie für Stücke außer dem Rauchhaus-Song? Was gehört unbedingt ins Repertoire eines solchen Abends?
2: Also unser Signature-Song ist der Checkpoint-Song. Das ist Passenger, also ein Passenger-Cover von Iggy Pop. Damit hat es alles begonnen.
1: Der ja auch mal in Berlin gelebt hat.
2: Ganz genau. Ja. Und so ging das los, dass wir Texte verändert haben auf bestehenden Songs. Also zum Beispiel haben wir auch aus Hey, hier kommt Alex von den Toten Hosen, haben wir Hey, ist das hier der Alex? Also über die Touristen, die immer nach dem Alex suchen und keiner weiß wohin.
1: Alexanderplatz in Berlin, ja genau.
2: Also so spielen wir mit der aktuellen, mit dem Berlin-Gefühl in den Texten. Wir haben jetzt auch einen eigenen Song, der heißt Franzi ist schon da. Da geht es darum, dass Franziska Giffey eigentlich immer schon da ist, wie im Hase und Igel, wenn man
1: die heutige Wirtschaftssenatorin und auch mal Bürgermeisterin. Nein, sie war ja auch Bürgermeisterin von Berlin.
2: Regierende Bürgermeisterin, genau.
1: Regierende Bürgermeisterin, so ist es. Ah ja, okay. Also Songs, die über Berlin humorvoll informieren oder zumindest Anekdoten aufgreifen, die Politik auch widerspiegeln. Zum Ensemble gehören ja der Herausgeber des Tagesspiegels, der Berlin-Chef, ein Kulturredakteur, eine Comiczeichnerin, Sie natürlich als stellvertretende Chefredakteurin. Wie oft proben Sie? Wie oft treffen Sie sich? Wie kann man sich das vorstellen? Ist das immer nur so projektbezogen, wenn die Revue stattfindet? Oder?
2: Ja, es ist immer so, also wenn wir natürlich einen Anlass haben, dann proben wir häufiger, dann proben wir manchmal auch täglich in unterschiedlichen Besetzungen. Aber da wir alle auch noch andere Jobs haben, ist das gar nicht so einfach. Also es gibt jetzt keinen festen Probentermin. Inzwischen sind auch zwei MusikerInnen dabei, die nicht beim Tagesspiegel arbeiten. Das ist Georgie Fischer, eine australische Singer-Songwriterin, ganz großartig, die uns als Gitarristin verstärkt, und Friedhelm Kriete, der auch Schlagzeuger ist und der auch früher in verschiedenen Kombos Musik gemacht hat und das auch noch weiterhin tut. Also da haben wir das Ganze auch ein bisschen professionalisiert, weil dann doch am Ende alles nur aus dem Tagesspiegel heraus zu stemmen nicht mehr ganz so einfach war. Mit der Revue haben wir eben auch einen Anspruch entwickelt, dass die Leute haben auch einen Anspruch entwickelt, das merken wir, dass so dieses Spielerische vom Anfang, wo wir einfach mal drauf losgespielt haben, wenn man vor 800 Leuten performt, dann muss es natürlich auch ein gewisses Niveau haben, und da sind wir ganz glücklich, dass die beiden jetzt auch dabei sind. Ja, und ansonsten haben wir das Büro von Lorenz Marold, ist inzwischen ein Instrumentenlager, Bandraum, wo er zwischendurch auch noch mal ein bisschen, bisschen schreibt, also es ist unter treffen wir uns dann eben auch manchmal mittags eine halbe Stunde nach Feierabend, und wenn wir dann Konzert oder Revue haben, dann ein bisschen häufiger, und sonst manchmal aber auch ein paar Wochen nicht.
1: Wie hat sich das gemeinsame Musizieren in einer Band innerhalb der Redaktion auf Ihren persönlichen Berufsalltag ausgewirkt?
2: Also man hat immer gute Laune danach, ne? Das ist so.
1: Also positiv.
2: Absolut, absolut. Ich glaube, jeder, der Musik macht, in welcher Form auch immer, der kennt das, dass man vielleicht im ersten Moment auch gar keine Lust hat zu proben, weil man ganz viele Dinge im Kopf hat, die man eigentlich jetzt noch schnell abarbeiten müsste. Und nach ein paar Minuten ist das vergessen und man konzentriert sich irgendwie auf seine Finger und hat eine Idee für den nächsten Song oder so. Und das ist Ablenkung, aus der ich auch aus einer Gruppendynamik natürlich heraus. Wir sind eben auch alle Menschen, die gerne humorvoll schreiben, humorvoll arbeiten. Und wir lachen einfach total viel zusammen. Und daraus kommt eine neue Energie, wo ich dann oft nach einer halben Stunde Probe mich wieder an den Schreibtisch setze und denke, okay, gut, jetzt nochmal von vorne, jetzt aber mit besserer Laune. Und dann trägt sich das auch so durch die nächsten Stunden.
1: Sie haben jetzt im August ein Musikvideo veröffentlicht, das erste Video der Checkpoint Band mit einem eigenen Song, das Tempelhofer Feld. Benannt ist der Song nach einer Freifläche, die in Berlin wahrscheinlich jeder kennt, der die ehemalige Fläche des Tempelhofer Flughafens, heute ein Naherholungsgebiet, 350 Hektar groß. Wir hören mal rein in den Song.

0: Die Checkpoint Band besingt das Tempelhofer Feld in Berlin. Anke Mirre ist bei mir im Studio, stellvertretende Chefredakteurin des Tagesspiegels, Mitglied der Checkpoint Band. Frau Mirre, nur wenige Orte in Berlin dürften aktuell auch so stark polarisieren wie das Tempelhofer Feld, denn eine der zwei regierenden Parteien in Berlin möchte das Feld gerne bebauen. Andere Parteien wollen es nicht so gerne. Wieso haben Sie sich für dieses Thema entschieden, für Ihre erste Aufnahme der Checkpoint Band?
1: Entstanden ist der Song im letzten Jahr, da wurden wir eingeladen vom Luftschloss Berlin. Das ist vom Arzt- und Musiktheater und Kindertheater in Berlin. Die haben so einen Holzbau auf dem Tempelhofer Feld als Sommertheater aufgebaut. Und die haben uns einfach gefragt, ob wir Lust haben, da ein Konzert zu spielen. Und wir hatten damals noch gar nicht mal so viele Songs. Wir hatten nur 6 und dachten dann so, naja gut, jetzt damit 1,5 Stunden zu füllen, wird ein bisschen schwierig. Also haben wir gesagt, okay, wir müssen jetzt irgendwie auch einen eigenen Song dafür haben. So ging es los und Naomi Firm, unsere Comiczeichnerin, hat dann diesen wunderbaren Song geschrieben, der so fantastisch ankam an diesem Abend, und dann auch danach haben wir so viel Feedback darauf bekommen, dass wir tatsächlich gesagt haben, so, wir wollen das jetzt mal ausprobieren, wir gehen jetzt mal ins Studio und nehmen diesen Song auf. Das war der Ausgangspunkt. Also es hatte erstmal überhaupt gar nicht so eine politische Botschaft, auch nicht jetzt für den Wahlkampf oder so. Mhm. Es hat dann alles ein bisschen länger gedauert. Dann haben wir gesagt, wir wollen unbedingt im Sommer damit rausgehen. Und es ist, also viele von uns lieben dieses Feld, und wir hatten einfach wir hatten das Gefühl, wir wollen dieses Gefühl, was es auf dem Feld gibt, einfach transportieren und in diesen Song übersetzen. So kam es dazu. Und dass der jetzt gerade rauskam, war ein bisschen, weil wir einfach es vorher nicht geschafft haben.
0: Ja, und heute spielt die Checkpoint Band im Rahmen des Jourfix Musik und Stadt des Landesmusikrats Berlin zum Thema Stimmungsmacher, was Betriebsensembles leisten. Es diskutieren da unter anderem Manja Barth aus dem Bundesministerium des Innern, Christoph Böhmke, zuständig für Cultural Engagement bei der Bayer AG, und ein Mitglied der Charité Berlin, Leiter der Klinik für Audiologie und Phoniatrie, schwierig auszusprechen. Sie sorgen für die Umrahmung, die musikalische. Wie blicken Sie auf diesen Abend? Was erhoffen Sie sich davon? Was könnte der Erkenntnisgewinn sein?
1: Ich bin erstmal total gespannt, weil ich hatte mich vorher gar nicht damit beschäftigt, was andere so für Bands haben. Ich weiß, dass Radio 1 auch eine Band hat, und dass es in manchen Unternehmen Chöre gibt, wusste ich auch, aber dass es offensichtlich ein weiter verbreitetes Phänomen ist, während der Arbeit Musik zu machen und sich damit mal tiefer zu beschäftigen, das hatte ich vorher gar nicht so auf dem Schirm. Insofern bin ich wahnsinnig gespannt, was die anderen so zu erzählen haben, was wir von denen noch lernen können. Und genau, wir umrahmen das Ganze musikalisch mit 3 Songs und freuen uns wahnsinnig darauf.
0: Das sagt Anke Mirre, Mitglied der Checkpoint Band und stellvertretende Chefredakteurin des Tagesspiegels. Vielen Dank für den Besuch.
1: Sehr gerne.
0: Sie hören Deutschlandfunk Kultur, und hier ist noch Musik von Bonobo. Youth's Fountain heißt dieser Song.

0: Bonobo featuring Niloufer Janja hier im Deutschlandfunk Kultur. Der internationale ARD-Musikwettbewerb hat in seiner Jubiläumsausgabe gezeigt, wie groß das Interesse an klassischer Musik sein kann, wenn sie live erlebbar wird. Vor Ort in München, ebenso wie digital, 18 Livestreams, ein internationales Publikum. Gestern am Sonntagabend, am 13. September, endeten die Wertungsrunden und Tobias Hell war ziemlich begeistert, war für uns dabei.
1: Gekämpft wurde beim 75. ARD-Musikwettbewerb buchstäblich bis zum letzten Trommelschlag. Denn bei den Schlagzeugern erlebte man wohl die strengste Jury dieses Jahrgangs. Es war das einzige der vier Fächer, in dem es diesmal nur zwei Kandidaten ins Finale schafften. Eine harte Entscheidung, auch für den Juryvorsitzenden Martin Grubinger.
2: Wir suchen eben nicht nur den Solokünstler, sondern wir suchen Leute, die ein Publikum catchen können. Wie können sie ein Ensemble inspirieren? Wie können sie auf ein Ensemble eingehen? Können sie aber gleichzeitig auch mit dem Publikum irgendwie kommunizieren? Ja? Springt da irgendwie ein Funke über? Und dann natürlich auch, können sie ein großes Schlagzeugkonzert spielen.
1: In den Ohren der Jury war das dem Franzosen Gabriel Michaud am besten gelungen, der seine Emotionen nach dem Finale nur schwer in Worte fassen konnte. Ein Gefühl, das der Orgelgewinner William Fielding sehr gut nachvollziehen kann. Ganz schön ins Schwitzen gekommen ist der junge Brite, denn er hatte nicht damit gerechnet, wie groß der Publikumsandrang in München sein würde. Weshalb es sich für ihn am Ende weniger wie ein Wettbewerb anfühlte, sondern mehr wie ein Konzert.

0: Wie wir Musik wahrnehmen, ist natürlich immer sehr subjektiv. Weshalb das Viatores-Quartett am Ende der einzige Juryfavorit blieb, der auch den Publikumspreis bekam. Aber unterschiedliche Meinungen gehören bei einem Wettbewerb dieser Größenordnung eben dazu, wie die Jurorin Veronika Hagen bestätigt.
1: Ja, das Niveau ist unglaublich gestiegen in dieser Zeit. Aber es gibt ja auch Entscheidungen, die nicht alle Juroren tragen. Also ich habe ja auch Leute dabei gehabt, die ausgeschieden sind, die ich gerne weiter gehabt hätte und umgekehrt.
0: Das Publikum musste dagegen keine Kompromisse machen und durfte ganz auf sein Bauchgefühl vertrauen. Wie beim belgischen Fagottisten Jappe den Dievel. Er freut sich neben dem zweiten Platz der Jury ebenfalls über den Publikumspreis.
2: Das ist ein sehr tolles Gefühl. Ich meine, ich bin sehr zufrieden mit, wie es alles gegangen ist. Und ich bin auch froh, dass es das Publikum gefallen hat. Wenn ich im zweiten Satz von Weber spiele, dann stelle ich mich immer vor, dass ich jemand auswähle im Publikum, wofür ich spiele. Das ist quasi wie eine Liebeserklärung. Und es ist einfach schön, wie die Leute dann darauf emotioniert reagieren.

Gestern am Sonntag ging in München der 75. ARD-Musikwettbewerb zu Ende. Tobias Hell war für uns mit dabei. Neue Musik kommt jetzt von Kings of Leon, dem Brüder-Trio aus Tennessee. My Whole World, so heißt dieser Song.

Musik aus den US-amerikanischen Südstaaten, die Kings of Leon hier im Deutschlandfunk Kultur. Die Umfragewerte im Keller, das Ansehen in der eigenen Partei ziemlich angeknackst, die Unzufriedenheit mit dem Bundeskanzler Friedrich Merz wächst. Wie konnte es so weit kommen? Das ist unser Thema ab kurz nach 12. Bis dahin begleitet sie noch die Band Parcels. Something Greater heißt dieser Song.

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6: Mit Ronald Schleif. Die CDU behauptet sich als stärkste Kraft bei den Kommunalwahlen in Niedersachsen. Im Norden Finnlands beginnt der EU-Arktis-Gipfel. Und der britische Drehbuch- und Theaterautor Jack Thorne warnt vor der Nutzung von künstlicher Intelligenz. Bei den Kommunalwahlen in Niedersachsen hat sich die CDU als stärkste Kraft behauptet. Nach dem heute früh veröffentlichten vorläufigen Ergebnis erreichten die Christdemokraten landesweit 27,2%. Die SPD folgt mit 24,6. Auf die AfD entfielen 15,9 und auf die Grünen 14,1%. Die Linke kam auf 6,0 und die FDP auf 3,7%. Das Ergebnis berücksichtigt die Stadtrats- und Kreistagswahlen sowie die Wahl der Regionsversammlung in der Region Hannover. In vielen Kommunen fällt die Entscheidung über die Verwaltungsspitze erst in Stichwahlen in 2 Wochen. Dazu unser Niedersachsen-Korrespondent Daniel Bartel.
7: In den Städten scheint die Stunde der Amtsinhaber zu schlagen. In Wolfsburg und Emden holten die Bürgermeister die absolute Mehrheit. In Hannover und Osnabrück müssen der Grüne Belit Onay und CDU-Politikerin Katharina Pötter zwar jeweils in die Stichwahl, holten aber starke Resultate. Viele Osnabrücker rieben sich jedoch verwundert die Augen, dass SPD-Kandidat Robert Alfering die Stichwahl verpasste, obwohl ihm mit Bundesinnenminister Pistorius der beliebteste Politiker des Landes im Wahlkampf unterstützte. In Salzgitter kommt es in 2 Wochen zu einer Stichwahl mit Beteiligung der AfD.
6: Nach dem Wahlerfolg der AfD in Sachsen-Anhalt fordert der Deutsche Richterbund einen besseren Schutz der Justiz vor parteipolitischem Missbrauch. Konkret geht es um eine Abschaffung der Weisungsbefugnis von Justizministerien gegenüber Staatsanwaltschaften. Der Geschäftsführer des Deutschen Richterbunds, Rehbehn, forderte im Kölner Stadtanzeiger, dass per Gesetz ausgeschlossen werden muss, dass Extremisten in einer Regierung strafrechtliche Ermittlungen durch Weisungen in die eine oder andere Richtung lenken können. Er forderte eine Änderung noch in diesem Jahr. Im Norden Finnlands treffen sich Arktis-Anrainer und EU-Vertreter. Sie wollen in Lappland über strategische Fragen rund um die Arktis-Region sprechen. Gestern ging es mit einem gemeinsamen Abendessen los. Heute folgt die Arbeitssitzung. Thomas Spickhofen.
8: Weil das Eis in der Arktis schmilzt, werden manche Seewege besser nutzbar und wichtige Rohstoffe leichter zugänglich. Das macht diese Region strategisch immer bedeutsamer. Von den USA über Russland bis China, alle haben zunehmend Interessen an der Arktis. Die EU hat sich bereits vor 5 Jahren mit einem 20-Seiten-Papier eine Art Arktis-Strategie gegeben. Da ging es vor allem um wirtschaftliche und klimapolitische Aspekte, um Forschung und Erschließung. Diese Strategie wird nun angesichts der sich rapide wandelnden geopolitischen Lage schon wieder überarbeitet. Das Ergebnis soll im Herbst vorliegen.
6: Bundeskanzler Merz traf sich bereits gestern Abend mit dem finnischen Ministerpräsidenten Orpo. Ein Schwerpunkt des Gipfels sollen Sicherheitsfragen sein. Nach Angelique Kerber im Jahr 2016 und zuvor Boris Becker 1989 hat mit Alexander Zverev wieder ein Deutscher die US Open gewonnen. Der Hamburger bezwang im Finale in New York den Amerikaner Ben Shelton in 4 Sätzen. Für Zverev ist es nach seinem Erfolg bei den French Open der 2. Grand-Slam-Titel seiner Karriere. Der Weltranglisten-erste Sinner hatte seine Teilnahme an den US Open wegen einer Knieverletzung abgesagt. Zu seinen Ambitionen, Zinner nun als besten Tennisspieler abzulösen, sagte Zverev.
9: Klar, das ist ein Ziel. Mal schauen, wie es Jannik zurückkommt, aber ich werde natürlich

0: ich auch für den Rest des Jahres konzentriert bleiben und dann natürlich die Resultate so zu zeigen, dass ich halt eine Chance habe, am Ende des Jahres dort zu sein.
1: Der Tennisprofi Alexander Zverev. Jack Thorne, einer der erfolgreichsten britischen Drehbuch- und Theaterautoren, hat davor gewarnt, dass einige seiner Kollegen künstliche Intelligenz nutzen, um zu betrügen. Wie der Guardian schreibt, fordert Thorne Gesetze, um den heimlichen Einsatz dieser Technologie zur Erstellung von Drehbüchern zu verbieten. Nach Ansicht des Co-Autors der erfolgreichsten Netflix-Serie Adolescence müssen Autoren absolut sauber arbeiten. Er warf Ex-Regierungschef Starmer und dessen Regierung vor, beim Schutz der Urheberrechte versagt zu haben. Ein Sprecher der aktuellen Regierung sagte, dass das Urheberrecht Großbritanniens kreative Kraft schützen und gleichzeitig das außergewöhnliche Potenzial KI-gestützter Innovationen erschließen muss.
2: Das Wetter.
1: Am Alpenrand und im Südosten ist es stark bewölkt mit etwas Regen, sonst bleibt es meist wolkig. Im Südwesten und in der Mitte wird es zunehmend sonnig und es bleibt weitgehend trocken. Nur an den Alpen kann es am Nachmittag noch ein paar Schauer geben. Die Tageshöchstwerte liegen im Norden und Osten bei 18 bis 22 Grad, sonst bei 21 bis 26 Grad.
2: 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Zu Gast ist
3: die Journalistin und ehemalige zweite Chefredakteurin des SWR. Sie hat dort die Runde der ARD-Chefredakteurinnen, Chefredakteure geleitet, hat außerdem das junge Magazin Z der Zeit mit aufgebaut und als Chefredakteurin verantwortet. Und ich freue mich sehr, dass sie da ist. Herzlich willkommen, Marieke Reimann.
4: Hallo, ich freue mich über die Einladung.
3: Ja, wir haben heute eine besondere Sendung. Unser Studio ist ja regelmäßig digital geöffnet. Das heißt, Sie können sich reinklicken in den Kamera-Livestream und hier aus der Pole Position tatsächlich im Studio zugucken. Und ich begrüße Sie alle ganz herzlich, die Sie schon zugeschaltet sind. Und wenn Sie jetzt sagen, ach, ich habe vielleicht gerade Mittagspause, ich habe hier auch irgendein Device um die Ecke, also Smartphone oder Tablet oder Computer, wo ich einen Teams-Link drauf öffnen kann, dann können Sie das sehr gerne tun. Kommen Sie gerne dazu. Dann kriegen Sie nämlich auch mit, was wir hier eigentlich so treiben im Studio, während die Musik läuft. Dann klicken Sie gerne mal auf deutschlandfunkkultur.de/offenes Studio. Frau Reimann, Sie sind selbst in Rostock aufgewachsen, sind 1987 dort geboren. Das mache ich jetzt gerade auch so ausführlich, weil Sie das allererste Mal hier in der Mittagssendung zu Gast sind, worüber ich mich sehr freue. Und Sie beschäftigen sich auch journalistisch viel mit dem Thema ostdeutsche Identität und haben gerade ein Buch geschrieben darüber. Das trägt den Titel Zweite Wende, warum Ostdeutschland uns alle angeht. Gucken wir später nochmal genauer drauf. Aber erstmal so zum Reinkommen. Sie sind gerade extrem viel auf Tour mit dem Buch, sitzen eigentlich jeden Abend auf anderen Bühnen. Was ist denn die einprägsamste Rückmeldung, die Sie bisher bei Ihren Lesungen, bei Ihren Buchvorstellungen erhalten haben?
4: Ich nehme mir aber trotzdem gerne Zeit für Deutschlandfunk Kultur. Also nicht, dass Sie denken, es ist jetzt hier gerade mal eine Viertelstunde, die ich noch abknapsen konnte. Die tollste Rückmeldung ist eigentlich, dass ich von sehr jungen Menschen, die gerade vielleicht 20 geworden sind, ihr Abitur machen, bis sehr alten Menschen, die schon lange in Rente sind, Menschen in Ost und West erreiche. Und ich dann durchgehend positive Rückmeldungen kriege, vor allen Dingen von Menschen, die die DDR noch erlebt haben, weil ich bin 87 geboren. Ich habe jetzt wirklich, sage ich mal, die DDR-Zeit nicht mehr wirklich ganz miterlebt, sondern Menschen, die die DDR-Zeit erlebt haben, um mich herum gehabt. Also bin ein Nachwendekind. Und ich habe mich beim Schreiben schon gefragt, schaffe ich es denn auch sozusagen, die älteren Ostdeutschen zu erreichen, weil das war mir ein Anliegen, deren Geschichten auch authentisch zu erzählen und gleichzeitig sie damit auch anzusprechen, dass sie sich gehört und wiedergefunden fühlen. Und es kam gerade eine 85-jährige betagte Dame zu mir in Rostock, die meinte, ganz toll, und sie hätte in der Zeitung von mir gelesen und sie hätte unbedingt zur Lesung kommen wollen, weil sie sich so gehört fühlt. Und dann habe ich schon ein kleines Tränchen verdrückt, weil ich dachte, Mensch, dass mir das gelungen ist, da freue ich mich richtig doll drüber.
3: Ich war auch bei der Premiere hier in Berlin und hatte auch den Eindruck, dass dieses Thema auch danach noch so weiter gelebt hat. Also ich war mit einer Freundin da, wir sind beide Westdeutsche, muss ich vielleicht dazu sagen. Und wir haben dann echt noch 2 Stunden eigentlich weiter diskutiert und irgendwie Perspektiven ausgetauscht, weil es was angestoßen hat. Wir schauen in der Sendung, wir wollen das ja jetzt nicht hier einfach irgendwie so als gegeben hinnehmen, natürlich nochmal genauer auch ins Buch rein. Und wir schauen aber natürlich wie immer auch auf die Themen dieses Tages. Unter anderem beleuchten wir die Frage, wie fest der Bundeskanzler eigentlich im Sattel sitzt. Und wir schauen auf die KI-Tech-Bosse, die jetzt plötzlich ganz einhellig vor den Gefahren von außer Kontrolle geratener künstlicher Intelligenz waren. Und ich freue mich sehr, dass Sie da sind. sind. Ich freue mich, dass Sie zuhören, von wo auch immer. Und wir haben hier im Chat schon so ein paar Städte genannt bekommen, ein paar Orte. Hallo aus Mainz, schreibt einer, aus Salzhausen, Unterwinsen, links von Lüneburg, aber ursprünglich auch aus Rostock, also eine Rostocker Nachbarin quasi von Ihnen. Remscheid ist auch am Start. Also schön, dass Sie da sind. Und nochmal Hinweis, wir haben unser Studio geöffnet. Also kommen Sie gerne dazu. Wenn Sie Lust haben, sich hier ins offene Studio reinzuschalten, deutschlandfunkkultur.de/offenes-studio. Da kriegen Sie alle Infos und auch den Teilnahmelink. Und wie immer geht's los mit einem Song, Fall Moon von St. Paul and the Broken Bones.

0: Sie hören Deutschlandfunk Kultur. Heute ist die Journalistin, Buchautorin und ehemalige zweite Chefredakteurin des SWR bei mir zu Gast, Marieke Reimann. Und wir sind nicht allein in der Sendung. Heute ist nämlich wieder Tag des offenen Studios. Das heißt, Sie können uns im Livestream zuschauen und können sich live im Chat an der Diskussion beteiligen. Und Sie können sich gerne außerdem reinklicken unter deutschlandfunkkultur.de/offenes-studio. Da finden Sie den Teilnahmelink zu einer Teams-Sitzung. Also etwas, was Sie vielleicht ja aus Ihrem Arbeitsalltag sogar kennen. Friedrich Merz, der ist als Kanzler relativ unbeliebt. Das haben schon Umfragewerte vor den Landtagswahlen in Sachsen-Anhalt gezeigt. Und aktuell halten nach einer INSA-Umfrage nur noch 14% der Deutschen Merz für den richtigen Regierungschef. Und es wird auch wieder intensiver diskutiert, ob er es noch bis zum Ende der Legislaturperiode durchhält als Kanzler. Verschiedene Medien, unter anderem das ARD-Hauptstadtstudio, sprechen von Kanzlerdämmerung. Frau Reimann, finden Sie diesen Begriff passend?
1: Ja, er ist passend und angemessen, weil also zum einen haben wir da Umfragewerte, die zeigen, er ist als Bundeskanzler in Ost und West so unbeliebt wie kein Bundeskanzler, keine Bundeskanzlerin zuvor. Das muss man erst mal schaffen. Er selbst hat ja bei ganz anderen Umfragewerten, die noch gar nicht so weit unten waren, Herrn Scholz vor einigen Jahren ja den Rücktritt nahegelegt. Und nun fällt das so ein bisschen ihm selbst auf die Füße, weil man sagen könnte, naja, also du hast jetzt noch sehr viel weniger als Scholz vor einigen Jahren. Welche Konsequenzen ziehst du denn daraus, Friedrich Merz? Und wir haben es bei der Sachsen-Anhalt-Wahl erlebt, dass eigentlich die Wahl eine Wahl für Ulrich Siegmund war und eine Abwahl von Friedrich Merz. Anders als bei den Kommunalwahlen, die wir gestern verfolgen konnten und die Ergebnisse da in Niedersachsen eher positiv ausgegangen sind für die SPD und CDU, haben wir andere Verhältnisse in Sachsen-Anhalt. Und es ist klar, dass bei einer Landtagswahl oft auch nicht so ganz darauf geschaut wird, was passiert im Land. Die Menschen, das habe ich auch erlebt, als ich viel in Mecklenburg und Sachsen-Anhalt jetzt unterwegs war, auch im Vorfeld der Wahlen, implizieren dann doch schon eher, sag ich mal, die Bundespolitik auch für ihr Land. Also da sehe ich auch eine Aufgabe wiederum drin, noch mal klarer zu verstärken. Manuela Schwesig fährt das ja gerade hoch und runter, zu sagen, was ist hier meine Politik im Land, was ist meine Politik im Bund. Und natürlich müssen wir jetzt gucken, und die CDU schaut ganz genau darauf, wie gehen die Wahlergebnisse jetzt am Wochenende in Mecklenburg-Vorpommern und in Berlin aus. Und ich sag mal, Mecklenburg-Vorpommern sieht es eher einstellig aus wie die CDU, weil die da in den Wahlprognosen bei 7% liegt. Und die CDU diese Woche wirklich nutzen muss, um sich zu überlegen, welche Szenarien gestalten wir wie und wie reagieren wir dann auf die Wahlergebnisse.
0: Ja, und Stichwort 7% in Mecklenburg-Vorpommern für die Union. Da lese ich durchaus auch manche Analysen, ja, dass die Union da eben auch noch nicht sicher drin ist, ne? Oder vielleicht sogar um den Einzug in den Landtag dort bangen muss. Ich habe auch unsere Hörerinnen und Hörer oder heute ja Zuschauerinnen und Zuschauer in unserem offenen Studio mal gefragt. Sie winken dann immer so schön in die Kamera, Frau Reimann.
1: Ja, soll ich
0: sie
1: nicht? Na, doch, wenn mir eine Kamera steht, dann sage ich doch den Leuten Hallo,
0: ja,
1: oder?
0: Umso schöner. Man merkt, dass sie auch beim Fernsehen waren. Das hilft auf jeden Fall. Nee, finde ich super. Das ist vielleicht auch nochmal der Hinweis. 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Und genau, ich habe Sie, liebe Hörerinnen und Hörer oder Zuschauerinnen und Zuschauer, ja gefragt, was glauben Sie denn, wird Merz bis 2029, bis wiedergewählt wird, wird er da durchhalten? Und da schreibt zum Beispiel eine Hörerin, Grit Lori, ich fände es klasse, wenn er abhaut. Was sollen wir mit einem BlackRock-Manager an der Spitze einer Demokratie? Aber das, da kommt auch Widerspruch. Also Eckart aus Mainz zum Beispiel schreibt, ich habe zwar noch nie im Leben CDU gewählt, aber ein jetziger Wechsel wäre nicht gut und würde die Verunsicherung der Wähler vergrößern. AfD würde sich freuen. Was sagen Sie denn? Wo verorten Sie sich da?
1: Ja, es ist halt diese Krux. Also ich kann natürlich beide Meinungen dazu nachempfinden, weil Sie haben es eingangs angesprochen, der Kanzler ist unbeliebt. Viele wünschen sich einen Wechsel an der Spitze. Und dieses BlackRock-CEO, sag ich mal, diese Attitüde, die vermittelt er. Im Osten ist es dann nochmal dieses, sag ich mal, sehr klassische Besser-Wessi-Klischee, was dann so als Strombergsche Attitüde auch noch daherkommt. Was dem Kanzler fehlt, ist einfach Empathie und die Vermittlung von Mitgefühl und die Vermittlung von, ich weiß um eure Lebensumstände und ich kann mich darin einfühlen. Wir haben es mit einem Kanzler zu tun, der es wirklich schafft, verschiedenste Bevölkerungsteile gegen sich aufzubringen. Also der schon vor Jahren von kleinen Paschas gesprochen hat. Der sagt, Asylanten kriegen neue Zähne beim Zahnarzt, wo wir keine Termine beim Zahnarzt bekämen, wo jeder weiß, okay, also wenn man einen Termin bekommt, dann beim Zahnarzt, nur bei allen anderen Fachärzten nicht. Er sagt, Frauen, sie sollen einfach selbstbewusster sein, damit die mehr Geld verdienen und sichtbarer sind. Er sagt zu Ostdeutschen, als er den Wahlkampf einleiten wollte, Ende letzten Jahres in der Hyparschale in Magdeburg. Also er sei froh darum, dass er im Westen geboren zu sein. Ein paar Monate vorher hat er im Tagesthemenbeitrag gesagt, in einem Interview mit Jesse Wellmer, den Ostdeutschen müsse man immer mehr erklären. Also warum zähle ich das gerade auf, um einmal nochmal wirklich zu verdeutlichen, und da habe ich noch gar nicht diese Lifestyle-Teilzeit-Debatte, die wir auch noch hatten, zu verdeutlichen, wir haben es mit einem Kanzler zu tun, der die Menschen nicht erreicht. Weder mit Gefühl noch mit Rhetorik. Und würden wir jetzt aber vor dieser Situation stehen, des Misstrauensvotums und möglicher neuer Bundestagswahlen, dann bin ich bei Ihrem zweiten Hörer, der sagt, nee, das wäre vermutlich dann noch mal mehr ein Sieg für die AfD, weil sie es dann auch noch geschafft haben, den aktuellen Kanzler aus dem Sattel zu hieven.
0: Mhm. Sie haben gerade mehrmals betont, dass Sie die Haltung haben, dass der Kanzler da wirklich die Wählerinnen und Wähler nicht erreicht. Mhm. Man muss ihm, finde ich, aber trotzdem zugutehalten, dass er sich am Tag nach den Wahlen in Sachsen-Anhalt hingestellt hat und gesagt hat, er weiß, dass neben den Reformen, und jetzt zitiere ich, auch seine Person Dauerthema in diesem Wahlkampf war und dass er es wichtig findet, wieder einen anderen Ton zu finden. Also da klang an, dass er wieder emotionaler, oder was heißt wieder, dass er emotionaler werden will, dass er näher zu den Menschen finden will, dass er wirklich auch das jetzt so klar formuliert, wir müssen da einen anderen Ton finden. Mhm. Und hier schreibt auch eine Hörerin, ich muss nochmal hier kurz im Chat hochscrollen, vielleicht macht Herr Merz ja eine steile Lernkurve. Das fände ich wichtig, obwohl ich ihn nie wählen würde. Mhm. Also gestehen Sie dem Kanzler, der jetzt, da wäre ich bei Ihnen, in sehr vielen Situationen sehr ungut oder, sage ich mal, clumsy agiert hat und bewiesen hat, dass das nicht so funktioniert mit dem authentisch auf die Menschen zugehen und ihnen zuhören, der attestieren Sie ihm doch auch so eine Lernkurve, die er jetzt auch noch machen könnte?
1: Also ich denke, dass wir alle dazu in der Lage sind, im Leben noch dazu zu lernen. Die Frage ist nur, wie stark mir das gelingt, wenn ich schon 70 Jahre alt geworden bin mit der Attitüde, die ich halt verkörpere. Ich gestehe ihm auch zu, ich fand ihn aufrichtig und angefasst in der Pressekonferenz nach den Wahlen in Sachsen-Anhalt. Und gleichzeitig habe ich etwas gezuckt, als er gesagt hat, er möchte die Emotionen sozusagen noch mehr rüberbringen. Und es ist ja nicht das Problem, dass er keine Emotionen in den Leuten wecken würde, sondern er weckt halt negative Emotionen. Und das hängt aber auch damit zusammen, mit welchen Leuten er sich umgibt. Und welche Leute hast du als Berater oder als Beraterin, als jemand, der Bundeskanzler ist? Da solltest du schon genau darauf achten, wer ist dein engster Kreis und was raten die dir auch? Und ich sehe da im Moment um Friedrich Merz auch niemanden herum, der nicht sozusagen in der Lage wäre, obwohl, also sehr kritisches Feedback wird er sicherlich bekommen, aber dann ist die Frage, in welche Richtung wird das dann weitergelenkt? Also hat er diejenigen Menschen um sich herum, die das jetzt innerhalb weniger Tage, was eigentlich, also wir sind ja auf dieses Szenario mehrere Jahre zugesteuert, vor dem wir jetzt stehen, so umgelenkt werden kann, dass das wirklich glaubwürdig bei den Bürgern und Bürgerinnen ankommt.
0: Jetzt wird hier im Chat vermehrt die Frage gestellt. Also ich würde sagen schon, die Mehrheit sagt, es ist nicht so gut, wenn er gehen würde oder gegangen würde. Ja. Wer denn da potenziell nachfolgen könnte? Also hier schreibt eben eine Hörerin, leider gibt es in der CDU keine charismatische Alternative. Ja. Schreibt ein Hörer, Martin Müller, ja, ich weiß auch nicht, ob ich das wollen würde, dass Friedrich Merz zurücktritt. Würde Hendrik Wüst nachfolgen? Das ist natürlich ein Name, der wird immer wieder genannt, der aber selber auch bald einen Wahlkampf vor der Brust hat und immer wieder sagt, nee, da nehme ich Abstand von. Sehen Sie denn potenziell eine Personalie, wo Sie sagen würden, ah ja, der könnte irgendwie, der wäre der Reformer, der wäre der, der die Menschen gut ansprechen kann?
1: Also Reform hat er ja angetreten und die sind auch notwendig. Da ist wieder die Frage der Vermittlung und Sie haben es gerade aus Ihrem Chat vorgelesen. Das C in CDU steht wahrlich nicht für Charisma. Und es steht, also die CDU muss auch das C für christliche Werte und die Vermittlung vor allen Dingen dieser Werte, finde ich, wiederfinden, weil sie ja oft auch in ihrer Rhetorik, ein paar Beispiele habe ich ja vor ein paar Minuten genannt, dann doch durchaus auch zum Teil Ressentiments geschürt haben, die nicht so weit weg sind von einer AfD-Sprache, wo ja durchaus auch versucht wurde, der AfD dadurch vielleicht Wählende wieder abzuknapsen, was, wie wir alle wissen, bisher ihr nicht gelungen ist. Man hat es schon in Sachsen-Anhalt gesehen, dass die CDU wahrlich ein Nachfolgeproblem hat. Lange hat sich Rainer Haseloff am Ministerpräsidentenposten kleben lassen, weil er darauf gehofft hat, dass er in Berlin vielleicht noch Wirtschaftsminister wird, dass er am Kabinettstisch stattfindet. So wurde eben offensichtlich auch so versprochen. Das haben jetzt einige Journalisten, Journalistinnen schon besprochen. Und gleichzeitig ist er es dann nicht geworden. Es ist Katharina Reiche geworden, eine, die dann da als ostdeutsche Ministerin platziert wurde, die aber bei den Ostdeutschen jetzt nicht besonders ostdeutsch wahrgenommen wird, eben weil sie das zum Beispiel selten zum Thema macht oder nicht ständig ihre Biografie vielleicht zur Agenda macht. Muss sie auch nicht. Aber sie hat dadurch in Ostdeutschland eben wenig Glaubwürdigkeit in diesem Thema, was sie da vermitteln könnte. Das Problem war dann, dass Sven Schulze, ich sag mal, einer vom Auftreten her auch eher jemand, der zwar rhetorisch sattelfest ist und dem man abnimmt, dass er das Land gut regieren kann, weil er eben auch ein gelernter Politiker ist und viel Erfahrung mitbringt. Also der aber gegen
0: muss das, ich glaube ich für alle, ich glaube ja. Sven Schulze ist den meisten ein Begriff, aber ich sage es trotzdem nochmal, der Vollständigkeit halber Ministerpräsident der Sachsen-Anhalt und Spitzenkandidat
1: genau.
0: der Union dort.
1: Ja. Der aber gegen einen Ulrich Siegmund, der da mit einem Strahlemann-Lächeln, was 24/7 auch noch im Internet sozusagen permanent gezeigt wurde, wirklich nicht standhalten konnte. Also man vergisst oft in der CDU, und das kenne ich aber auch aus, ich sag mal, dem wirtschaftlichen Bereich oder aus dem Medienbetrieb, wenn man so will, dass man, wenn man Führungskräfte an oberster Spitze installiert, dass es eben nicht nur darum geht, dass die Fachkenntnis vermitteln und ein Team möglichst gut zusammenhalten können, sondern dass die Empathie vermitteln, dass die den Menschen was vermitteln, am besten Menschenfänger sind, im wohlwollendsten Sinne. Und da sehe ich in der CDU, außer Hendrik Wüst, gerade niemanden, der aber schon jetzt, sage ich mal, nicht sofort Hurra geschrien hat, sondern im Moment ja eher abwinkt, weil er, glaube ich, auch nicht in dieser Lage jemals sich vorgestellt hat, zum Kanzlerkandidaten zu werden.
0: Marieke Reimann, ehemalige SWR-Chefredakteurin und Journalistin, Buchautorin hier zu Gast im Deutschlandfunk Kultur. Vielen Dank bis hierhin.

0: Sie hören Deutschlandfunk Kultur und wir haben heute das Studio geöffnet. Das Studio ist offen digitalerweise und Sie können, wenn Sie möchten, hier uns über die Schulter gucken im Kamera-Livestream mitkriegen, wer hier eigentlich so im Studio steht. Werde ich gleich auch noch mehr zu sagen und auch live im Chat mitchatten, um an der Diskussion um die Themen des Tages teilzunehmen. Und mein Gast hier heute, meine Gästin ist Marieke Reimann. Sie ist ehemalige zweite Chefredakteurin des Südwestdeutschen Rundfunks, hat das junge Magazin Z von der Zeit mit aufgebaut, auch als Chefredakteurin geleitet, hat für ihre Arbeit einige Preise erhalten und hat ganz aktuell ein Buch über Ostdeutschland und die ostdeutsche Identität geschrieben. Und wir möchten gemeinsam nochmal auf die sogenannte Brandmauerdebatte schauen. Seit den Wahlen in Sachsen-Anhalt, ja, muss man es glaube ich so sagen, grüßt diese Debatte quasi täglich. Wir hatten heute am Morgen den parteilosen Bürgermeister von Tangermünde in Sachsen-Anhalt hier bei uns im Interview im Deutschlandfunk Kultur, Steffen Schilm. Tangermünde ist die Stadt, muss ich vielleicht noch dazu sagen, aus der der AfD-Spitzenkandidat Ulrich Siegmund kommt. Und Steffen Schilm hat erklärt, dass die Brandmauer bei ihm in der Kommunalpolitik eigentlich quasi keine Rolle spielt.
1: Wir haben in diesem Jahr das erste Mal eine Hafenbühne bei uns in Tangermünde uraufgeführt, gemeinsam in Kooperation mit dem Theater der Altmark in Stendal. Und naja, auch da hat natürlich zu diesem Beschluss hat auch die AfD einstimmig, war auch dafür, das so zu machen. Also ich muss ehrlich sagen, hier auf kommunaler Ebene ist das noch nicht ganz so kritisch. Also klar, der Ton wird schärfer, aber jedes Mal, wenn es dann um Sachthemen geht, versuchen wir natürlich mit sachlichen Begründungen die Kollegen dort wieder zu informieren, damit sie auch eine vernünftige Entscheidung treffen können. Und bisher hat es funktioniert.
0: Also Sie haben es gehört, er schließt die Zusammenarbeit mit der AfD nicht aus, setzt sich für mehr Sachpolitik ein, also geht nach inhaltlichen Aspekten nicht danach, wer reicht ein, wer stimmt mit. Marieke Reimann, Sie haben sich gestern in der Sendung Presseclub sehr klar für eine Brandmauer ausgesprochen. Also nehme ich an, dass Sie Herrn Schilm widersprechen.
2: Nein, nicht ganz. Ich habe ja auch versucht, den Punkt zu machen, dass ich ja mitbekomme, dass sozusagen auf kommunaler Ebene man gar nicht umhinkommt, wenn es darum geht, in der Stadt, im Ort selbst Entwicklungen voranzutreiben, dass man dann natürlich, je nachdem, wie die Stadtparlamente zusammengesetzt sind, mit der AfD zusammen versucht, nach Lösungen zu suchen, bevor es gar keine Lösung gibt. Die Brandmauerdebatte, die wir jetzt aber nach Sachsen-Anhalt erleben, ist ja wirklich eine Debatte, die mich so ein bisschen sprachlos macht, weil wir einfach vor der Situation stehen, 81 Jahre nach Ende des Zweiten Weltkrieges, dass wir wieder in Deutschland, im Nachkriegsdeutschland, eine rechtsextreme Landesregierung haben könnten. Und wenn ich da an meine Großeltern denke, die schon leider sehr lange tot sind, die aber, mein Opa ist 1917 geboren, meine Oma 1921, den Zweiten Weltkrieg wirklich als junge Erwachsene miterlebt haben, wenn die das wüssten, dass ich jetzt in Sendungen stehe und sozusagen verargumentieren soll, ob man mit gesichert rechtsextremen Politikern, Politikerinnen in eine Landesregierung geht, ich glaube, dann würden die sich im Grab umdrehen. Und warum? Das ist so eine Situation, warum? Weil sie den Zweiten Weltkrieg miterlebt haben und die AfD in Sachsen-Anhalt gesichert rechtsextrem ist. Und nicht nur dort, sondern auch in anderen Bundesländern. Und sie haben es jetzt eben mit dem Wahlsieg in Sachsen-Anhalt, sind sie jetzt in diese Position gekommen. Was mich wundert ist, dass gerade so eine hektische Überraschung darüber entstanden ist, dass viele jetzt schnell sozusagen eine Lösung für dieses Dilemma haben wollen, dass man danach sucht, ob man überparteiliche Ministerpräsidenten zum Beispiel oder einen Ministerpräsidenten und Ministerpräsidentin installiert. Hendrik Wüst hat den Vorstoß gemacht, jetzt nochmal mit einer verschieden zusammengesetzten Arbeitsgruppe das AfD-Verbot anzustoßen. Das ist alles toll, aber das ist, finde ich, gerade schon ziemlich spät, weil wir vor der Situation stehen, wie wird die Regierung in Sachsen-Anhalt gebildet? Und da nochmal, ich finde das wirklich schwierig, ich bin keine Politikerin, ich habe auch nicht den Königsweg jetzt dafür, den ich Ihnen hier heute live on air sagen kann, aber was ich machen kann als Journalistin ist, ich kann mir angucken, wie es in Ländern quasi dann oder wie sich das in Ländern entwickelt hat, in denen rechtsextreme Regierungen an der Macht waren. Und da ist die Politikwissenschaft zum Beispiel total klar, die nämlich herausgestellt hat, dass sich rechtsextreme Parteien in dem Moment, wo sie in die Regierungsverantwortung kommen, eben nicht entzaubern, weil man ja denkt, die können es eh nicht und die Bürger werden dann verstehen, dass sie es nicht können, sondern im Gegenteil, dass sie die Situation dann nutzen für das, was die AfD jetzt ja zum Beispiel auch schon in ihrem Wahlprogramm angekündigt hat, den Staatsapparat loyal umzubauen. Also die AfD hat ja schon gesagt, dass die etwa 200 Beamte mit loyaler AfD-Ausrichtung installieren möchte, dass sie sich die Justiz nochmal angucken möchte. Sie hat auch davon gesprochen, dass der öffentlich-rechtliche Rundfunk abgeschafft werden soll, etc. pp. Und die Politikwissenschaft zeigt ganz klar, dass in dem Moment, wo Rechtsextreme an die Macht kommen, sie genau dies umsetzen und dadurch ihr Vorgehen, ihr autokratisches Playbook, was gerade stark aufgeschlagen ist, durchspielen. Und dafür nutzen, dass sie dann noch legitimer werden und eher nicht abgewählt werden, sondern eher noch mal 6% mehr bekommen im Schnitt als bei den Wahlen zuvor.
0: Haben wir ja auch einige Hörerinnen und Hörer im Chat, die das sehr ähnlich sehen wie Sie. Also Martin Müller schreibt zum Beispiel, ich bin für die brandmauernde Zusammenarbeit von CDU und CSU mit der AfD, wird der Union schaden. Das zeigt die politikwissenschaftliche Forschung zu ähnlichen Fällen in anderen Ländern. Haben Sie ja gerade auch schon angesprochen. Wir haben aber auch den Hörer Steff Bauer, der sagt, die sogenannte Brandmauer hat nichts verhindert. Das AfD-Verbotsverfahren sollte eingehend geprüft werden. Also als einen anderen Weg, um eben mit der Situation umzugehen. Der sagt, der Ton wird überall als schärfer, verhetzter und brutaler Richtung Ausgrenzung, AfD-Verbot jetzt. Man kann natürlich auch das eine tun und das andere nicht lassen. Ne? Das ist jetzt, glaube ich, auch nicht die eine Frage, was ist das eine Rezept oder so. Mich würde noch interessieren, wie Sie haben vorhin die Kommunalwahlergebnisse in Niedersachsen angesprochen, wie Sie da drauf schauen, weil die Brandmauerdebatte jetzt nach den Wahlen in Sachsen-Anhalt ja, aus meiner Sicht oft so als eine Art Phänomen beschrieben wird, das vor allem in Ostdeutschland eine Rolle spielt. Und bei den Kommunalwahlen in Niedersachsen gestern, Sie haben es schon gesagt, die CDU ist nach dem vorläufigen Ergebnis der Kreiswahlen stärkste Kraft geworden mit gut 27%. Danach kommt die SPD, liegt bei 27, bei ein bisschen weniger. Die AfD hat dahinter aber massiv zugelegt, ist drittstärkste Kraft geworden, mehr als 11 Prozentpunkte dazu gewonnen. Bei fast 16% ist sie gelandet. In Salzgitter zum Beispiel, im Stadtrat, ist die AfD stärkste Kraft geworden und die AfD-Bürgermeisterkandidatin ist in der Stichwahl mit ihrem CDU-Konkurrenten gelandet. Also ist das ja eigentlich eine Debatte, die eben nicht nur über oder in Ostdeutschland geführt werden sollte, sondern eben eine gesamtdeutsche sein müsste. Sind wir da auf einem guten Weg hin, sage ich mal, das wirklich als gesamtdeutsches Phänomen zu sehen? Oder sehen Sie da doch auch immer noch so eine Zuspitzung, die oft dann von, ich sage es jetzt in großen Anführungszeichen, dem Osten handelt?
2: Naja, das ist eine gefährliche Zuspitzung, weil im Prinzip nicht Ostdeutschland da das Sonderphänomen ist, sondern Westdeutschland, also die alten Bundesländer eher einem internationalen Trend noch nicht so sehr folgen, Gott sei Dank möchte man sagen, wie wir es in anderen Ländern ja längst vernommen haben, wo rechtskonservative oder gar rechtsextreme Regierungen zumindest Beteiligung haben oder die Regierung stellen. Also insofern, und das beschreibe ich ja auch in meinem Buch, muss man das als gesamtdeutsches Problem betrachten. Und lieber früher als später, weil sich in Ostdeutschland mit der Verschärfung der demografischen Probleme, die wir hier verstärkt sehen, also eine überalterte Gesellschaft, vor allen Dingen im ländlichen Osten, einen starken Geburtenrückgang, vor allen Dingen eine Abwanderung von gut ausgebildeten jungen Frauen, damit einhergehend natürlich ein Männerüberschuss, vor allen Dingen im ländlichen Raum. Das sind alles demografische Probleme, die wir so zum Teil auch schon in Gebieten in Westdeutschland sehen, zum Beispiel im Ruhrpott, wo es noch nicht gelungen ist, sozusagen aus dem industriellen Zeitalter in Anführungsstrichen heraus neue Konzepte zu entwerfen, wo die Leute besser und schneller in Arbeit kommen, also wo wir auch eine hohe Arbeitslosigkeit haben und eine höhere Verarmung der Menschen. Und da sehen wir auch, sind die AfD-Umfragewerte höher. Man muss schauen, dass die Wählenden, also zu wählen ist ja nicht immer rein rational. Wir alle wissen, wir wählen manchmal, weil uns jemand sympathisch ist oder weil wir jemanden kennt, der den Kandidaten, die Kandidatin kennt und dann ist er uns vielleicht näher sozusagen als andere KandidatInnen. Also es ist sozusagen schwierig zu verstehen, warum wählen Menschen so. Und wenn wir jetzt aber auf Gesamtdeutschland gucken und auf die aktuellen Trends, die dann auch zeigen würden, wenn morgen oder am Sonntag Bundestagswahl wären, da wären wir wieder bei der Frage, wie lange hält sich der Kanzler noch. Wenn jetzt also Bundestagswahlen wären, dann wäre die AfD in ganz Deutschland stärkste Kraft mit 28%, laut aktuellem ZDF-Politbarometer. Und da muss man dann nochmal hinschauen. Das hat zum Beispiel die Autoritarismusstudie gemacht im vergangenen Jahr. Das ist die ehemalige Mitte-Studie, eine sehr renommierte politische Studie, die ja über verschiedenste Bereiche auffächert, wer welches Weltbild hat und wie sich das auf das politische Wahlverhalten ummünzt. Und sie hat klar herausgestellt, dass 61% der AfD-Wählenden in ganz Deutschland ein geschlossenes, ausländerfeindliches Weltbild haben. Also ich komme jetzt zu dem Punkt, dass ich sage, dass wir schon auch in ganz Deutschland ein Problem damit haben, dass wir Ausländerfeindlichkeit sozusagen besprechen müssen und das nicht nur als ostdeutsches Problem labeln.
0: Marieke Reimann, Journalistin und Autorin hier im Deutschlandfunk Kultur. Und ja, auf diese ostdeutschen Aspekte, auf die Frage, welche Rolle spielt ostdeutsche Identität in diesem Zusammenhang, schauen wir gleich nochmal. Das hat sie nämlich in ihrem neuen Buch thematisiert. Und ich danke Ihnen bis hierhin und ich danke Ihnen auch, dass Sie so fleißig im Chat hier mitschreiben. Das rattert hier nur so durch. Wir können immer nicht alle Wortmeldungen aufgreifen, aber wir lesen es und wir haben ja auch im Anschluss der Sendung noch Zeit, in einer Redaktionskonferenz ein paar Minuten nochmal weiter in die Diskussion einzusteigen, nochmal Aspekte zu beleuchten, die vielleicht hier in der Sendung zu kurz kommen. Insofern schreiben Sie gerne weiter so fleißig und denken Sie weiter fleißig mit. Das ist Beyoncé hier mit Alligator Tears im Deutschlandfunk Kultur.

0: 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Marieke Reimann ist zu Gast hier heute. Sie ist Journalistin und Autorin und ehemalige zweite Chefredakteurin des Südwestdeutschen Rundfunks. Und sie hat gerade ein Buch geschrieben, das heißt Zweite Wende, warum Ostdeutschland uns alle angeht. Und das Buch liest sich, finde ich, wie eine Reportage. Ist eigentlich auch eine große Reportage, kann man sagen, weil sie darin ihr Aufwachsen beschreibt in Rostock-Schmal in einer Plattenbausiedlung. Sie ist 1987 in Rostock geboren, also kurz vor der Wende. Und sie beschreibt dann ihren Weg hin zur Chefredakteurin des Südwestdeutschen Rundfunks mit verschiedenen Stationen in verschiedenen Städten und Medien. Mhm. Und beschreibt auch, wie es war, als eine von wenigen Ostdeutschen in einer solchen Position zu sein. Und das ist quasi so der reportagige Teil. Und sie changiert dann aber zwischen persönlicher Geschichte und sehr vielen Fakten, die sie da so mit einweben, Frau Reimann. Also zu den Themen Demokratie, Demografie, Gleichberechtigung, Bildung, Repräsentation. Das sind jetzt nur ein paar, die ich nenne. Und ich bin in dem Buch, Frau Reimann, immer wieder auf die Frage nach der ostdeutschen Identität gestoßen. Also Sie beschreiben, dass Sie zum Beispiel als junge Journalistin in westdeutschen Medien total gemerkt haben, dass Sie anderes Wissen haben, dass Ihre Perspektive aber oft mit diesem Wissen nicht ernst genommen wurde und auch dann nicht vorkam in der Berichterstattung. Und dass es für Sie total wichtig war, ja, sich dann in diesem Zuge als ostdeutsche junge Frau zu identifizieren. Ist das nach wie vor so?
1: Das wird langsam besser, weil es einfach jetzt noch mehr Ostdeutsche in Redaktionen gibt, die auch, das sehe ich zum Beispiel oder vor allen Dingen in meiner Generation und in der Generation nach mir, und das zeigen auch Studien, sich eher auch als Ostdeutsche identifizieren, weil sie eben diese Nachwendeerfahrung gemacht haben. Was meine ich mit Nachwendeerfahrung? Wir sind mit Eltern groß geworden, manchmal auch nur mit einem Elternteil, die am Abendbrotstisch einfach nicht wussten, wie soll ich den nächsten Monat bezahlen? Bin ich noch in meinem Job? Was wird mein nächster Job? Also diese Perspektivlosigkeit und diesen Unruhezustand Anfang der 90er, einmal innerhalb der Familien, aber durchaus auch in den Vierteln. Ich schreibe ja auch darüber, dass wir zum Beispiel einen Neonazi als Nachbar haben, was ich lange auch für mich nicht wirklich rekapituliert hatte, dass das einfach Neonazi war. Dass man das sozusagen auch als ostdeutsches Nachwendekind mit eingeatmet hat, worüber ich aber immer wieder stolpere, dass verschiedenste Menschen oder Gruppen für sich vereinnahmen wollen, dass sie jetzt erklären, was der Ostdeutsche, die Ostdeutsche ist oder sind, weil das ist mannigfaltig. Also wir alle, wenn wir mal darüber nachdenken, was ist unsere Identität und wer bin ich heute und wie viele, das ändert sich manchmal je nachdem, wie wir morgens aus dem Bett kommen. Ich meine, das ist jetzt gar nicht so klamaukig, wie es klingt, aber der Begriff der Identität ist ja wirklich eine philosophische Frage. Und ich habe mich versucht, dem zu nähern, einerseits über diesen gemeinsamen historischen Raum, eben diese Erfahrung als Nachwendekind oder die Erfahrung als DDR-Bürger oder DDR-Bürgerin in einer Diktatur groß zu werden. Und dann das, wie du, wenn du zum Beispiel nach Westdeutschland gehst, um dort zu arbeiten, wie ich, wie du dann dort zur Ostdeutschen wirst, weil du wie ich in Redaktionen arbeitest, wo zum Beispiel nicht verstanden wird, dass es jetzt wichtig ist, einen Beitrag darüber zu machen, dass Václav Havel gestorben ist. Das beschreibe ich ja in meinem Buch. Oder dass Reinhard Lakomi gestorben ist. Und man dann da eben sitzt, und ich saß da als Anfang 20-jährige Praktikantin oder Werkstudentin und habe dann gedacht, oh, darüber müssen wir was schreiben, und musste erstmal in die westdeutsche Übersetzung gehen. Musste erstmal sagen, wer ist Reinhard Lakomi? Warum war mir der Traumzauberbaum wichtig? Und diese Erfahrung
0: da. Und das kann ich ja kurz sagen. Ja. Der Traumzauberbaum ist ein Werk von Reinhard Lakomi, und Sie beschreiben ihn im Buch als den ostdeutschen Rolf Zukowski,
1: genau.
0: Ne, um irgendwie diese Übersetzungsleistung zu bieten.
1: Genau.
0: Wie wichtig ist der eigentlich?
1: Was ihm nicht gerecht wird, aber um irgendwie klarzumachen meinen westdeutschen Kollegen und KollegInnen, wer ist da gestorben und warum ist die Nachricht relevant?
0: Und Sie beschreiben in dem Buch gleichzeitig, dass die AfD es schafft, eine vermeintliche ostdeutsche Identität anzuzapfen, so nenne ich es jetzt mal, sich so einzuverleiben mit einer Art Ostdeutschtümelei. Also wir haben ganz viel über die Simson-Ausfahrten der AfD im Wahlkampf gesprochen. Wie ist das für Sie denn in diesem Spannungsfeld auch immer wieder zu verhandeln? Was ist denn dann aber ostdeutsche Identität und was ist das, was dann so vereinnahmt wird und wo man sich auch klar oder sie sich vielleicht auch klar abgrenzen auf eine Art?
1: Ja, also das, was der AfD gelungen ist, muss man wirklich sagen, ist, dass sie das von den anderen etablierten demokratischen Parteien liegen gelassene Thema Nachwende Ostdeutschland für sich entdeckt hat zur Neuwählergewinnung. Also, dass ihr das gelungen ist, können wir jetzt ja wirklich nicht von der Hand weisen. Das hat sie einerseits gemacht, indem sie klar gesagt hat, sie ist mit ihren Parteibüros vor Ort. Sie hat 45% ihrer Parteibüros im Osten. Alle anderen Parteien haben 9-10% ihrer Parteibüros im Osten. Da geht es schon los, bis auf die Linke, die hat um die 30%. Also die ist dort wirklich, wo andere Parteien fehlen. Das heißt, der Zugang zur AfD ist erstmal vor Ort meistens einfacher. Und gleichzeitig ist ja das, was sie auf ihren Volksfesten vermittelt, keine politische Programmatik. Deswegen ist es ja so einfach, mit der AfD als Bürger sozusagen vor Ort da mal hinzugehen und eine Bratwurst zu essen, Simson zu fahren, weil sie eine Art Gemeinschaftsgefühl schafft, was den Leuten vor allen Dingen in Orten, wo sonst nicht so viel los ist, fehlt. Und ich nenne das aber häufig folkloristische Ostalgie-Seifenblase, die dann eben bei der näheren Betrachtung zerplatzt, weil das, was da, und man muss ja auch sagen, die AfD besteht immer noch zur Mehrheit aus westdeutschen Männern, die dann da sozusagen diese ostdeutsche Identität, die vermeintlich ja auch sehr opportunistisch zur eigenen Machtweiterentwicklung aufgetan haben. Und das ist was, das finde ich schwierig, weil das hat nichts mit dem ostdeutschen Erfahrungsschatz, den ich miterlebt habe, den andere miterlebt haben, zu tun. Und von dem grenze ich mich auch ab.
0: Ich habe hier während Sie das dargelegt haben, einmal geschaut, weil ich hatte auch unsere Gäste im offenen Studio gefragt, ob Sie, wo Sie eigentlich aufgewachsen sind, ob in Ostdeutschland, in Westdeutschland und ob inwiefern für Sie auch diese Ost-West-Unterscheidungsfragen eine Rolle spielen. Und das ist ganz spannend. Wir haben eine Hörerin, die hatte auch vorhin schon gesagt, dass sie auch aus Rostock kommt, 72 in Rostock geboren, vor 24 Jahren als Wirtschaftsflüchtling in den Westen gekommen. Mhm. Das Thema ist sehr präsent für mich, zwischen Ignoranz und unerträglicher Arroganz der Wessis und Ossis gegenüber ernte ich ganz oft nur Unverständnis für die Ossi-Kultur und Identität. Sorry für dieses Wort. Es wurde leider verbogen. Das verstehe ich nicht ganz. Aber ja, Ossi-Kultur und Identität. Also so, ach so, verbogen im
1: ich
0: Sinne
1: denke,
0: von...
1: Ich denke, das meint sie, was wir ja gerade besprochen haben.
0: Ja, ja, genau. So dieses Vereinnahmen, ne?
1: Ja. Ja, also was man ja auch ganz oft erlebt, vielleicht gehe ich da kurz rein, das begegnet mir in Gesprächen immer wieder, dass die Leute, die im Westen arbeiten und wohnen, das sind sehr, sehr viele, und ich war das ja auch oder bin das ja auch zum Teil noch, die dann oft damit in ihrem sozialen Leben damit konfrontiert sind, dass da Menschen auf einmal sagen, ach, das habe ich ja gar nicht gemerkt, dass du ein Ostdeutscher bist. Mhm. Wo man so denkt, okay, was genau hast du denn gedacht, wie Ostdeutsche sind, dass du, dass ich jetzt dieses Klischee, was du in deinem Kopf hast, offensichtlich nicht erfüllst. Und das ist ja schon so entlarvend.
0: Mhm. Mhm. Total. Also wir haben ja auch einen Hörer, der andersrum sagt, ich bin in Westdeutschland aufgewachsen, wohne seit 4 Jahren in Rostock, also viele Rostocker hier, kenne also Schmal und Lüttenklein. Ost-West spielt in meinem Umfeld, insbesondere als Mitglied des Theatervördervereins, keine große Rolle. Mhm. Erst durch das Thema in den Medien, jetzt vor den Wahlen in Mecklenburg-Vorpommern sprechen wir darüber. Also spannend, dass das dann auch, auch andersrum als Zugezogener in Rostock möglicherweise eine kleinere Rolle spielt. Mhm. Wir haben ja noch verschiedene weitere Wortmeldungen können wir vielleicht auch später in der Redaktionskonferenz nochmal aufgreifen. Mich interessiert bei diesem Komplex der Identität auch noch ein Aspekt, den Sie auch im Buch aufgreifen, und zwar die Frage, inwiefern man das Ostdeutschsein auch, ich nenne es jetzt mal, vor sich herträgt oder eben auch präsent macht. Mhm. Da schreiben Sie einerseits von Angela Merkel, die Sie, das hatten wir ja vorhin schon, bei der Sie ursprünglich mal ein Kreuzchen gemacht haben, auch in der Hoffnung, dass da eine ostdeutsche Frau auch ihr Ostdeutschsein wirklich auch sehr präsent macht. Und beschreiben auch, dass Sie als Chefredakteurin immer so in dieser Abwägung waren, in einem westdeutschen Medium, ne, dem Südwestdeutschen Rundfunk, inwiefern Sie diese ostdeutsche Perspektive immer wieder auch markieren. Wie schauen Sie denn da drauf?
1: Also vielleicht zu Angela Merkel. Ich ende mit dem Satz in dem Kapitel, man kann sich auch über Menschen wundern, die man bewundert. Und das fasst ganz gut zusammen, wie ich zu Angela Merkel stehe. Ich habe mich als junge Frau sozusagen erstmal gefreut, dass da eine ostdeutsche, wirklich unaufgeregte, sehr kluge Frau, die auch von außen her überhaupt nicht sozusagen viel jetzt auf ihren Kleidungsstil oder so geachtet hat, was einen als junge Frau wirklich entspannter werden lässt, wenn man permanent von Werbung und Instagram umgeben ist, wo einem immer suggeriert wird, du musst möglichst schick aussehen, du musst wirklich toll aussehen, um es irgendwie weit zu bringen. Also Angela Merkel hat da viel auf sich vereint, plus diese ostdeutschen Biografie, wo man dachte, Mensch, wenn die es hinkriegt, dann kriege ich es vielleicht auch irgendwie hin, hier aus dieser Rostock-Schmalplatte eine Perspektive zu entwickeln, die mich froh werden lässt in meinem Leben und wo ich gut auf beiden Beinen stehe. Was ich dann später, als ich selbst in westdeutschen Medien Führungskraft wurde, verstanden habe, ist, dass man die Mehrheiten, die Merkel für ihre Wahlen sozusagen zusammensuchen musste, nicht in Ostdeutschland und nicht mit ostdeutschen Themen kriegt. Man hat das stark an ihrer Politik daran gemerkt, dass sie erst zum Ende hin ihrer Kanzlerinnenschaft ja wirklich das Thema Ostbiografie, ihre eigene Ostbiografie, aber auch die strukturellen Umstände richtig zum Thema gemacht hat in der Rede in Harvard, in der Rede von Halle, wo wirklich klar war, okay, sie ist jetzt hier bald nicht mehr Bundeskanzlerin. Und ich habe ihr das lange zum Vorwurf gemacht, innerlich meistens, nicht äußerlich, weil ich einfach selbst keine Vorbilder hatte. Also wo ich wirklich gedacht habe, Mensch, ich habe nur dich hier, Merkel, bitte positionier dich doch ein bisschen mehr. Ich hätte mir einfach mehr Selbstbewusstsein einer älteren ostdeutschen Generation gewünscht, die selbstbewusst nach außen hin dazustehen, woher sie kommen. Das gab es nicht, als ich am Anfang meines Berufslebens war. Ich habe dann, wie gesagt, verstanden, warum das nicht essentiell war. Und ich bin jetzt froh, dass wir in der Situation sind, die aber auch eine andere wirtschaftliche Lage mit sich bringt. Also meine Generation und die Generation nach mir muss ich nicht mehr so viele Gedanken darum machen. Es muss sie auch, aber nicht so, wie das Menschen um die Wendezeit herum machen mussten. Wo mache ich meine Ausbildung, wo mache ich mein Studium, wie kann ich das alles finanzieren? Das sind Fragen, die treiben uns auch noch um, aber sie sind nicht so, sag ich mal, bodenlos wie Anfang der 90er. Deswegen können wir uns jetzt vielleicht mehr damit auseinandersetzen. Und mir war es ein Anliegen, dadurch, dass ich diese privilegierte Position hatte, die zu nutzen, um darauf aufmerksam zu machen, um anderen jungen Menschen zu zeigen, hey, ich bin auch aus dem Osten und das ist voll okay und ich bringe das und das mit und ich bin übrigens kein Neonazi und ich stehe nicht für rechtsextremistische Einstellungen. Und das ist mir ein großes Anliegen gewesen und ich merke, dass das jetzt auch gerade vor allen Dingen vielen Literaten und Literatinnen ja auch ein Anliegen ist oder anderen Künstlern und Künstlerinnen in der Musik zum Beispiel.
0: Das stimmt und auch auf der Longlist des Deutschen Buchpreises waren super viele ostdeutsche AutorInnen
1: das
0: vertreten.
1: Das hat mich sehr gefreut.
0: Ja, auf der Shortlist glaube ich nur noch eine, aber ja, auf jeden Fall ein präsentes Thema. Noch eine Frage, bevor wir noch einmal weiter wandern hier in unserer Sendung. Das Buch heißt ja Zweite Wende, warum Ostdeutschland uns alle angeht. Mhm. Was denken Sie, muss passieren, damit man wirklich sagen kann, ja, das ist vollbracht, das ist ein Thema, das geht uns alle an?
1: Also mir war es erstmal ein Anliegen, diese oft emotionale Debatte wegzuholen von dieser vermeintlichen Zuschreibung, wie ist der Ostdeutsche oder wie tickt er gar? Also auch ticken finde ich schon ein ganz schwieriges Verb, was oft im Zusammenhang mit Ostdeutschen aufgrund dieses Spiegeltitels verwendet wird. Ich wollte von dieser emotionalen Debatte und dieser Zuschreibung wegkommen und einfach ein analytisches Sachbuch, was anekdotisch aufgearbeitet ist, damit es zugänglich ist und gut durchgelesen werden kann, weil auch das war mir ein Anliegen, dass es nicht so akademisch ist. Also davon muss man sich erstmal lösen als ehemalige Chefredakteurin, weil man ja von Kollegen und Kolleginnen auch gechallenged wird und dann die dann vielleicht denken, oh. Aber ich wollte auch, dass das die Mütter meiner Freundinnen lesen können, die eben kein Studium haben, die Arbeiterinnen sind. Und ich hoffe, das ist mir gelungen. Und wenn man sozusagen darauf schaut, was ich eigentlich damit erreichen wollte, ist, dass es nicht darum geht, zwangsläufig Unterschiede zu überwinden, sondern erstmal sie zu kennen und auf Augenhöhe anzuerkennen und darüber zu sprechen.
0: Marieke Reimann, ehemals zweite Chefredakteurin des Südwestdeutschen Rundfunks, über ihr neues Buch Zweite Wende, warum Ostdeutschland uns alle angeht. Gerade erschienen bei Rowohlt. Vielen Dank für diesen Einblick. Und es gäbe noch so viele andere Aspekte. Und ich merke auch, der Chat läuft wirklich über. Toll, dass Sie hier so dabei sind, hier im offenen Studio. Wir können auf jeden Fall in der Sitzung danach noch einiges aufgreifen, glaube ich, was hier geschrieben wurde. Und wenn Sie jetzt auch denken, ach Chat, habe ich auch Lust oder auch Redaktionskonferenz im Anschluss. Sie können gerne noch dazukommen in unsere Teams-Sitzung. Da finden Sie den Link unter deutschlandfunkkultur.de/offenes Studio. Der ist bereit. Da können Sie draufklicken, Ihre Kamera richten und am besten auch Ihr Mikrofon, weil da können Sie dann auch selber nicht nur mit chatten, sondern auch mit reden. Und ich sage an dieser Stelle vielen Dank an die ehemalige Chefredakteurin des Südwestdeutschen Rundfunks, an die Buchautorin, an die Journalistin Marieke Reimann, dass Sie hier in der Sendung zu Gast waren und Ihre Perspektiven geteilt haben.
1: Danke, dass ich mir hier die Zeit nehmen durfte.
0: Und wir beschließen diese Sendung wie immer mit einem Song. How Will You Know heißt der von Andy Finz. Und ich finde es schön, wie Sie auch immer im Rhythmus gleich mitwippen, Frau Reimann. Schön, dass Sie dabei waren. Und wie gesagt, bleiben Sie gern dabei. deutschlandfunkkultur.de/offenes Studio. Da finden Sie den Teilnahmelink dann für die Redaktionskonferenz. Bis dahin.

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3: Mit Christian Riedel. Nach der Parlamentswahl in Schweden ist das Ergebnis immer noch unklar. In Deutschland erreichen die Benzinpreise ein neues Allzeithoch. Und in Los Angeles werden die Emmys für die besten US-Serien vergeben. Nach der Parlamentswahl in Schweden ist noch immer unklar, welches politische Lager die meisten Stimmen auf sich vereinen konnte. Nach Auszählung von mehr als 90% der Wahlzettel liegen das Mitte-Links-Bündnis der Sozialdemokratin Andersson und das konservative Lager von Ministerpräsident Kristersson fast gleich auf. Ein amtliches Endergebnis wird erst nach der Auszählung der noch ausstehenden Auslands- und Briefwahlstimmen erwartet. Jana Sinram.
4: Die beiden Blöcke trennen laut dem Sender SWT weniger als 29.000 Stimmen. Damit dürfte in Schweden in jedem Fall eine komplizierte Regierungsbildung bevorstehen. Um eine linke Regierung zu bilden, müsste Andersson mit allen drei Parteien des rot-grünen Lagers zusammenarbeiten, zwischen denen es teils große Differenzen gibt. Kristersson bräuchte für eine Koalition mit liberalen Christdemokraten und den rechtspopulistischen Schwedendemokraten nach jetzigem Stand auch indirekte Unterstützung durch eine Partei aus dem anderen Block.
3: Bei den Kommunalwahlen in Niedersachsen hat sich die CDU als stärkste Kraft behauptet. Nach dem heute früh veröffentlichten vorläufigen Ergebnis erreichten die Christdemokraten landesweit 27,2%. Die SPD folgt mit 24,6. Auf die AfD entfielen 15,9 und auf die Grünen 14,1%. Die Linke kam auf 6,0 und die FDP auf 3,7%. Das Ergebnis berücksichtigt die Stadtrats- und Kreistagswahlen sowie die Wahl der Regionalversammlung in der Region Hannover. In vielen Kommunen fällt die Entscheidung über die Verwaltungsspitze erst in Stichwahlen in 2 Wochen. In Wolfsburg ist keine Stichwahl nötig. Oberbürgermeister Weilmann von der CDU bleibt dort mit absoluter Mehrheit im Amt. Führende Ökonomen und Politiker warnen vor einer Marginalisierung Europas im internationalen Wettbewerb um künstliche Intelligenz. Wie der Präsident des IFO-Instituts Fust sagte, droht Europa ohne entschlossenes Handeln dauerhaft zurückzufallen. Eine Expertengruppe um die Vorsitzende des Sachverständigenrates Schnitzer und die frühere EU-Kommissarin Vestager legt eine neue Strategie vor. Bis 2030 benötigt Europa demnach bis zu 45 Gigawatt an zusätzlicher Energie für Datenzentren und Investitionen in Höhe von 1,3 Billionen Euro. Vestager sagte, Europa dürfe nicht zum Spielfeld ausländischer Mächte werden. Zugleich wiesen immer mehr Experten auf die Risiken künstlicher Intelligenz hin. Der KI-Forscher Thilo Hagendorf hält Warnungen vor einer Auslöschung der Menschheit durch künstliche Intelligenz für nicht übertrieben. Allerdings sind die Prognosen mit großer Unsicherheit behaftet, wie er im Deutschlandfunk sagte.
5: Die Frage ist, glaube ich, letztendlich, inwiefern das Hacking jetzt im digitalen Raum noch stärkere, noch gravierendere Ausmaße annimmt und ob es vielleicht tatsächlich irgendwann zu einem mehr oder minder umfangreichen digitalen Blackout kommt.
3: Der KI-Forscher Thilo Hagendorf von der Uni Stuttgart. Tanken ist in Deutschland übers Wochenende wieder teurer geworden. Der Preis für Superbenzin der Sorte E10 ist auf ein neues Rekordhoch gestiegen. Er lag gestern im bundesweiten Tagesdurchschnitt bei knapp über 2,27 Euro pro Liter, wie die ADAC mitteilte. Das waren 1,7 Cent mehr als am Freitag. Diesel legte sogar um 3,5 Cent zu auf durchschnittlich 2,40 Euro. Grund sind die erneut gestiegenen Ölpreise. Es gibt allerdings starke regionale Unterschiede. So ist der Sprit in Süddeutschland deutlich günstiger als im Norden und Osten. In Los Angeles werden heute die 78. Primetime Emmys vergeben. Damit zeichnet die US Television Academy Serien und andere Sendungen fürs Fernsehen und Streaming aus. Einer der Favoriten ist die für ihre realitätsnähe gelobte Krankenhausserie The Pitt. Antje Sieb.
6: Hauptdarsteller, Regisseur und Produzent Noah Wyle ist gleich dreimal nominiert. Auch Widow's Bay, eine Horror-Comedy-Serie mit Matthew Rhys in der Hauptrolle, könnte ganz vorne dabei sein. Auch Stephen Colbert könnte für die letzte Saison seiner abgesetzten Late Show einen

0: weiteren Emmy bekommen. Die Show wird in diesem Jahr erstmals von Mariska Hargitay moderiert. Schon bekannt ist, dass auch Schauspieler Michael J. Fox eine Auszeichnung für sein Engagement für die Parkinson-Forschung erhalten wird. Der Zurück in die Zukunft-Star war selbst schon jung an Parkinson erkrankt.
1: Das Wetter.
2: Heute ist es meist wolkig. Im Tagesverlauf gibt es gebietsweise Aufheiterungen. In der Südwesthälfte sind einzelne Schauer möglich. Die Höchstwerte liegen zwischen 17 und 27 Grad.
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3: Wenn es mal lauter geknallt hat, fragt sie immer noch, war das jetzt ein Schuss, Mama? Was ist überhaupt eine Schießerei? Also die plötzlich auch mit 5 Jahren, also mit solchen Themen irgendwie zu tun hat. Das will ich irgendwie nicht, dass mein Kind irgendwie drüber nachdenken muss, ob in unserer Straße geschossen wird.
4: Wenn Berlinerinnen und Berliner darüber nachdenken, die Stadt zu verlassen, dann geht's nicht nur um hohe Mieten und den Wunsch nach besseren Schulen. Sicherheit hat sich zu einem wichtigen Thema in der Hauptstadt entwickelt. Gleich mehr dazu. Ich freue mich, dass Sie zuhören. Das ist Stella mit Adagio.

0: Wer in Berlin lebt, nicht draußen im Grünen, sondern mittendrin, der sieht auf seinen täglichen Wegen einiges. Man gewöhnt sich, zumindest an manches, oder man guckt weg. Aber das funktioniert nicht mehr für jeden, mit immer mehr Drogenabhängigen und psychisch Kranken in Hauseingängen und Nahverkehr und Parks wie der Hasenheide, wo an jedem zweiten Weg und vor dem Kinderspielplatz Drogendealer stehen. Lange war Sicherheit für Hauptstädter kein großes Thema. Das hat sich geändert. Unsicher fühlen sich Menschen auch wegen der zunehmenden Schießereien auf Berlins Straßen und wegen des islamistischen Anschlags zuletzt auf den Christopher Street Day. Unsere Landeskorrespondentin Claudia von Laak über die Sorge um die Sicherheit und die Antwort der Parteien vor der Wahl zum Abgeordnetenhaus am kommenden Sonntag.
1: Großeinsatz am Bahnhof Zoo. 250 Polizistinnen und Polizisten kontrollieren das Waffen- und Messerverbot. Mit ersten Erfolgen. Polizeisprecher Florian Naht lässt ein martialisch aussehendes schwarzes Messer in seiner rechten Hand aufschnappen, zeigt es Berlins SPD-Innensenatorin Iris Spranger.
2: So geht es dann auf, lässt sich auch sofort wieder schließen, verpacken, hat eine dunkle Klinge, ne? Ist dann halt auch total unauffällig, gerade in der Dunkelheit und dann
3: man sieht's auch nicht sofort,
2: überhaupt nicht.
3: Ne? Und das schnippt auf und man hat es sofort draußen.
2: Aber das ist grundsätzlich ein Verstoß, Waffensetz, also das dürfte er sowieso nicht in der Öffentlichkeit tragen.
1: Das Einhandmesser hat die Polizei soeben beschlagnahmt, genau wie einen schwarzen metallenen Gegenstand, der sich als Taschenlampe tarnt, in Wirklichkeit aber ein Elektroschocker ist.
2: Und wenn man dann diesen Knopf hier drückt, dann merkt man, das ist ein Elektroschocker. Das heißt, das ist komplett illegal, das ist wirklich eine Waffe, das ist eine Straftat. So knallt das dann. Hier sieht man ja auch die Bildung. Wenn ich damit jetzt jemanden sozusagen so anticke, dann kriegt er einen erheblichen Elektroschock.
1: Der Polizeigroßeinsatz an diesem Nachmittag, von Kameras begleitet, soll stärker demonstrieren und für ein besseres Sicherheitsgefühl sorgen. Innensenatorin Spanger.
3: Ich glaube, wenn man das sieht, nach 10 Minuten bereits die ersten Messer, die hier beschlagnahmt worden sind, dann merkt man, wie wichtig und richtig es ist, dass wir so etwas machen. Für die anderen ist das auch eine Sicherheit, dass sie wissen, wir sind da. Das ist ganz, ganz wichtig.
1: Die Messerkriminalität sei auch durch ausgeweitete Verbotszonen und vermehrte Kontrollen zurückgegangen, verkündet die SPD-Politikerin stolz. Dramatisch dagegen ist der Anstieg der erfassten Straftaten mit Schusswaffen. Die Zahl ist innerhalb eines Jahres um 68% angewachsen. Eine 100-köpfige Sonderkommission der Berliner Polizei ist die Antwort.
3: Wir müssen natürlich an die Hintermänner ran und das hat einen langen Atem, aber wir sind sehr, sehr klar dran. Ich habe mal gesagt, wir kriegen euch alle und da werden wir auch das hinkriegen.
1: Die Polizei registriert monatlich 9 Straßenschießereien, auch in Stadtteilen, die bislang als großstädtisches Idyll galten, wie der Kreuzberger Gräfekiez. Verkehrsberuhigte Straßen mit Kopfsteinpflaster, gesäumt von Gründerzeitbauten. Jedes zweite Haus beherbergt ein hippes Café oder einen kleinen Laden. Inga Müller nippt an ihrem Minz-Zitronen-Eistee. Die Medienpädagogin lebt hier mit ihrem Mann und der 5-jährigen Tochter und sagt,
4: dass wir tatsächlich auch überlegen, entweder den Kiez zu verlassen oder aber auch vielleicht Berlin grundsätzlich.
1: Grund dafür sind die Straßenschießereien, zuletzt direkt vor ihrem Fenster. Mehrere Kugeln treffen Anfang August das vor dem Haus parkende Auto, die Scheiben zerbersten.
4: Ich habe dann in der Nacht noch zu einem Polizisten, als ich fassungslos vor unserem Auto stand, gefragt, was ist denn hier los? Wie kann denn das sein? Irgendwie, was geht denn hier ab? Der guckte mich auch etwas blass an und schüttelte mit dem Kopf und sagte auch nur, das ist schlimm gerade, das ist wirklich schlimm.
1: Eine andere Schießerei hat sich auf dem Spielplatz nebenan abgespielt, dort, wo der Kinderladen ihrer Tochter regelmäßig hingeht. Überhaupt, ihre 5-Jährige bereitet Inga Müller Sorgen.
4: Wenn es mal lauter geknallt hat, fragt sie immer noch, war das jetzt ein Schuss, Mama? Was ist überhaupt eine Schießerei, also die plötzlich auch mit 5 Jahren, also mit solchen Themen irgendwie zu tun hat? Das will ich irgendwie nicht, dass mein Kind irgendwie drüber nachdenken muss, ob in unserer Straße geschossen wird.
1: Inga Müller wünscht sich Sicherheit für ihre Familie. Genau wie Alfonso Pantisano für die queere Community nach dem Anschlag auf den CSD. Treffen mit Berlins Queer-Beauftragtem am Tatort im Tiergarten. Dort, wo der Täter Abdul B. seinen gemieteten Transporter gegen einen Baum gesteuert hat, ist ein improvisierter Gedenkort entstanden. Doch in der Nacht zuvor haben Unbekannte die Bank in Regenbogenfarben komplett zerstört. Später auch den neu gepflanzten Ahornbaum. Der Queer-Beauftragte ist entsetzt.
5: Natürlich ist es in Anführungszeichen nur eine Bank. Aber es ist mehr als nur eine Bank. Es ist ein Gedenkort. Wir erinnern an eine tote Mutter und wir erinnern an über 30 teilweise schwer verletzte Menschen. Ich bin ehrlich gesagt fassungslos. Ich bin wirklich fassungslos.
1: Berlin kurz vor den Wahlen, das ist eine teils verunsicherte Metropole. Trotzdem haben es sich Linke und Grüne nicht nehmen lassen, mitten im Wahlkampf Verfassungsklage gegen das zuvor von Schwarz-Rot verschärfte Polizeigesetz zu erheben. Der innenpolitische Sprecher der Grünen-Fraktion, Vassili Franco.
6: In einem Rechtsstaat gilt immer die Prämisse, verfassungswidrige Polizeigesetze sind keine guten Polizeigesetze.
1: Die Reaktion des CDU-Spitzenkandidaten Stefan Evers erfolgt prompt.
7: Also klar zu machen, wir wollen die Polizei schwächen, ihr Möglichkeiten wieder entziehen, finde ich politisch falsch. Ich finde es aber auch vom Zeitpunkt her in jeder Hinsicht unsäglich.
1: Gut möglich, dass sich CDU und Grüne nach dem 20. September zu Koalitionsverhandlungen wieder treffen. Die Sicherheit Berlins wird dabei eine wichtige Rolle spielen.
0: Verunsicherte Großstädter. Die Reportage von Claudia van Laak über Sicherheit vor der Wahl zum Berliner Abgeordnetenhaus, die können Sie auch in unserer Deutschlandfunk-App hören. Da haben wir unter Deutschland noch mehr Themen aus den Ländern zusammengestellt. Das Synthpop-Duo ist das Modern Cult aus Florida, Work It Out.

0: Über den Sommer haben wir hier im Länderreport in Deutschlandfunk Kultur häufiger darüber berichtet, was sich Städte und Gemeinden alles einfallen lassen, um ihre Kommunen besser anzupassen an den Klimawandel. Wenn in dieser Woche wieder die jährliche Woche der Klimaanpassung stattfindet, dann ist das eine gute Gelegenheit zu zeigen, was vor Ort passiert. In Pinneberg im Süden von Schleswig-Holstein, da hat man sich überlegt, wie man es am besten hinbekommt, damit Klimaanpassung nicht nur von oben nach unten geplant wird. Das Ergebnis: ein Bürgerrat. Wie der funktioniert und was dieser Bürgerrat erreichen soll, das hat sich unser Schleswig-Holstein-Korrespondent Jörn Schaar angesehen.
1: Gut, dann ganz herzlich willkommen.
2: Der Kampf gegen die Folgen des Klimawandels beginnt in einem Stuhlkreis. Volkshochschule Pinneberg gleich neben dem Rathaus. 30 Leute sind für den Bürgerrat ausgelost worden. Es ist die erste von 4 Sitzungen des Bürgerrates Klimaanpassung. Der Verein Mehr Demokratie hatte die Idee zu dieser Veranstaltung und führt sie auch durch.
1: Ja, zu den Rollen im Bürgerrat hatte ich schon gesagt, die Teilnehmenden.
2: 1500 Menschen aus Pinneberg wurden angeschrieben, 160 meldeten sich zurück. Dann habe das Los entschieden, erzählt Steffen Krenzer von Mehr Demokratie.
3: Und zwar nach einem bestimmten statistischen Verfahren, sodass die Menschen, die dann am Ende ausgewählt werden, ein kleines Pinneberg abbilden. Das heißt, sie sind statistisch gesehen repräsentativ für die Bevölkerung in Pinneberg in Bezug auf Alter, in Bezug auf Geschlecht, Bildungsabschluss und Migrationshintergrund. Die 30 Menschen, die hier im Raum sitzen, die sind ein bisschen ein Abbild dessen, wie die Bevölkerung in Pinneberg eben zusammengesetzt ist.
2: Schon vor 2 Jahren ist Mehr Demokratie auf die Stadt zugekommen und hat die Idee eines Bürgerrates vorgestellt. Der parteilose Bürgermeister Thomas Förste sieht darin eine Ergänzung zu dem, was die Stadt bereits in Bezug auf die Klimaanpassung macht. Das Klimaanpassungsbüro der Stadt hat zum Beispiel einen Bereich der Fußgängerzone so umbauen lassen, dass Regenwasser besser versickern und auch gespeichert werden kann. Beete sind größer geworden und zusätzliche Grünflächen sind entstanden. Außerdem wurden Bäume gepflanzt, die dem Klimawandel robuster gegenüberstehen. Bewässert werden die aus einem unterirdischen Regenwasserspeicher. Parallel arbeitet ein Fachbüro an einem Klimaanpassungskonzept für die ganze Stadt. Thomas Förste.
4: Der zweite Punkt ist, dass unsere Demokratie unter Druck steht gegenwärtig. Die Menschen fühlen sich vielfach nicht mehr erreicht und wünschen sich, stärker gehört zu werden. Und da ist so ein Instrument direkt aus der Mitte der Stadt mit einem Gremium, das so zusammengesetzt ist wie unsere Stadtgesellschaft, also ein Mini-Pinneberg, aus meiner Sicht ein ganz spannendes Experiment.
2: An 4 Tagen sollen die 30 Menschen im Bürgerrat nun überlegen, was ihnen in Sachen Klimaanpassung wichtig ist. Damit dieses Demokratie-Experiment funktioniert, machen sich die Beteiligten erstmal mit ihren Mitstreitern vertraut. Wo stehen die Menschen zu bestimmten Fragen? Das wird ganz buchstäblich sichtbar, als sich die Gruppe entlang eines roten Seils positioniert. Wie lange wohnst du schon in Pinneberg? Warst du skeptisch oder neugierig, als du eingeladen wurdest? Wie wichtig sind dir Klimaschutz und Klimaanpassung? Damit die Gegensätze im Austausch nicht im Keim ersticken, geben sich die Teilnehmenden selbst Regeln für den Umgang miteinander. Und dann geht's zur Sache. Frank Böttcher tritt auf, Gründungsmitglied des Verbands Deutscher Wetterdienstleister. Seit 20 Jahren veranstaltet er in Hamburg den Extremwetterkongress und will nun den Repräsentanten dieses Mini-Pinnebergs klarmachen, wie dramatisch die Entwicklung des weltweiten Klimas und des menschengemachten Klimawandels ist, mit dem sie es zu tun bekommen.
5: Ja, die Veränderungen werden in mehreren Bereichen ziemlich schnell und ziemlich intensiv auf uns zukommen. Das ist zum einen die Zunahme der Hitzetage, vor allem lange Hitzephasen im Sommer, die Zunahme der Dürrephasen und Starkregenereignisse werden uns hier in Norddeutschland auch besonders beschäftigen.
2: Teilnehmerin Adrian Lohberger ist nach dem ersten Tag eher skeptisch, auch was Böttchers Vortrag angeht. Sie sagt, sie sei unsicher, was sie nun glauben soll und will sich zu Hause noch einmal genauer informieren. Dem Bürgerrat steht sie aber offen gegenüber, sagt sie.
6: Also ich hoffe, dass man was bewirken kann, also dass hier auf jeden Fall Veränderungen in Pinneberg dann sind, weil wir ja nun mal also wirklich Probleme haben. Also das kann man nicht leugnen. Auf jeden Fall begrünen hier mehr, nicht so viele die Asphalt. Ja, halt erstmal sowas, ne? Kleinigkeiten. Ich bin offen. Ich denke, morgen werde ich mehr wissen, was ich mir erhoffen kann.
2: Jan-Louis Brüggemann ist sehr froh, dass er für den Bürgerrat ausgelost wurde. Der 18-jährige Schüler wird in dem Gremium Neues kennenlernen und seinen Horizont erweitern. Idealerweise, sagt er, sollte am Schluss eine große Sammlung von möglichen Maßnahmen stehen.
7: Und deshalb ist es gut, dass wir hier breit vertreten sind, dass wir auch verschiedenste Ideen hier reinbringen, dass man vielleicht auf Ideen kommt, die so normal noch nicht da waren oder dass ich vielleicht auch von anderen Sachen höre, die ich wieder weitertragen kann und so, die einem weiterhelfen.
2: Hamid Ali arbeitet als Lieferfahrer in Pinneberg. Diesen Sommer musste er jemandem erste Hilfe leisten, der in der Stadt wegen der Hitze einfach umgekippt ist. Und deswegen macht er sich Sorgen um seinen über 70-jährigen Vater, wenn er an weitere Hitzetage denkt.
8: Rauskommen müsste unsere Alltagssituation, dass sie verbessert werden, zum Beispiel so Beschattung und sowas in der Stadt, solche Vorschläge an den Rat, was sie hier in der Stadt machen können. Natürlich sind das nur Vorschläge, aber hoffentlich dann auch irgendwann Umsetzungen.
2: Der Stadtrat wird sich diese Vorschläge ansehen und prüfen, was umsetzbar ist. Der Bürgerrat mit seiner diversen und repräsentativen Zusammensetzung sei sehr interessant für alle Beteiligten, sagt die Bürgervorsteherin der Stadt Natalina Diraka-Bönig.
9: Also einmal für Verwaltung und Politik, aber eben auch für die Bürger. Wir machen das zum ersten Mal. Wir haben ja manchmal so Bürgerbeteiligung zu bestimmten Themen, aber das ist ja nochmal ein anderes Format. Das hier mündet in einen Bürgerentscheid. Das ist schon eine Hausnummer, ne?
2: Über den Bürgerentscheid wird dann gemeinsam mit der Landtagswahl im April abgestimmt.
0: Jörn Schaar über den Pinneberger Bürgerrat, der bei der Klimaanpassung der Stadt mitentscheidet.

0: I can hear your love. Ich kann deine Liebe hören. Ein Song, der aus Louisville in Kentucky kommt. Die Band heißt My Morning Jacket. Und das liegt angeblich daran, dass Sänger Jim James mal einen alten Mantel gefunden hat. Themenwechsel Deutschlandfunk Kultur über den Sommer. Das lauteste nach den Kommunalwahlen gestern in Niedersachsen, das war wohl der Seufzer der Erleichterung. Ganz besonders bei den Christdemokraten im Bund und vor Ort. Die CDU bleibt die stärkste Kraft in Niedersachsens Kommunen vor der SPD, aber es war alles andere als ein rauschender Sieg. Die CDU hat insgesamt verloren, Niedersachsens Regierungsparteien SPD und Grüne auch. Die Linke, die legt zu auf 5,9% und steil nach oben geht's in diesen Tagen offenbar nur für die AfD. 11,9% mehr. Und damit ist die Partei, in deren Landesverband laut Landesverfassungsschutz eine rechtsextremistische Ideologie prägend ist, drittstärkste Partei in Niedersachsens Städten und Gemeinden. Unser Landeskorrespondent Daniel Bartel, der hat sich die Ereignisse in den größeren Städten die Wahlergebnisse dort angeschaut.
1: Als eines der größten Sorgenthemen der Menschen in Niedersachsen gilt die aktuelle VW-Krise. Mit besonderer Spannung blickten Beobachter deshalb auf die Standorte des Unternehmens, etwa in Wolfsburg, Hannover, Emden, Salzgitter und Osnabrück. Der Wahlabend brachte Klarheit. Alle amtierenden Bürgermeister erreichten mindestens die Stichwahl. Abgestraft wurde also keiner der Stadtoberhäupter, obwohl mancherorts zehntausende Jobs wegzufallen drohen. Besonders dramatisch ist die Lage derzeit in Hannover. Amtsinhaber Belit Onay von den Grünen konnte die Wähler aber offenbar überzeugen. Er verpasste nur knapp die absolute Mehrheit und hat in der Stichwahl gegen SPD-Kandidat Alexander von der Uhr in knapp zwei Wochen beste Karten. Im Gegensatz zu Wilhelmshaven und Lüneburg, wo zwei AfD-Kandidaten für das Amt des Bürgermeisters wegen Zweifeln an ihrer Verfassungstreue nicht zur Wahl zugelassen wurden, gab es in Hannover auch eine Anwärterin der AfD. Rund 11% wählten Jessica Schülke. CDU-Kandidat Peter Karst schnitt mit 14,1% nicht viel besser ab. Gegen ihn ermittelt die Staatsanwaltschaft Hannover wegen des Anfangsverdachts der Veruntreuung. Ein Vorteil für Onay, der in der Stunde des ersten Wahlerfolgs gleich wieder an das Nutzfahrzeugewerk und die rund 11.000 Mitarbeiter denkt.
2: Ich glaube an das Werk, ich glaube an die Zukunft dieser Industrie. Ich glaube, Hannover ist der richtige Standort für Nutzfahrzeuge. Dafür werden wir auch in den nächsten Wochen weiterhin kämpfen. Ich stehe an der Seite der Beschäftigten.
1: Im VW-Werk in Osnabrück gibt es dagegen schon Klarheit. Der Autobauer zieht sich spätestens 2027 komplett zurück. Drei Viertel der Stellen sollen aber erhalten bleiben. Künftig sollen dort Rüstungsgüter hergestellt werden. Ein israelischer Investor und das Land Niedersachsen übernehmen Anteile. Die lange Ungewissheit und die vielen Schlagzeilen haben auch den Wahlkampf in der Stadt überschattet. Amtsträgerin Katharina Pötter von der CDU wusste das offenbar für sich zu nutzen. Sie holte 42,2% der Stimmen. Vor der Wahl hatte sie sich um Krisenmanagement bemüht. Ihr Gegenkandidat ist Volker Bajus von den Grünen. Pötter hatte zuletzt gemeinsam mit Ministerpräsident Lies einen Streit mit Volkswagen geschlichtet, der drohte, die Stadt beim Wohnungsbau zurückzuwerfen. Dass es jetzt zumindest Planungssicherheit gebe, sei eine gute Nachricht, sagte Pötter am Morgen nach der Wahl. Trotzdem weiß auch sie, das Thema polarisiert.
3: Unser Ziel bleibt eine industrielle Perspektive für den Standort und hier sind wir jetzt deutliche Schritte weiter. Aber Osnabrück ist und bleibt Friedensstadt. Dieser Titel steht für unsere Geschichte als Stadt des westfälischen Friedens und für den Auftrag, uns für den Frieden und Verständigung auch weiterhin einzusetzen. Wir müssen hier unbedingt eine Spaltung der Stadt bei diesem Thema vermeiden.
1: Politische Sprengkraft hat auch die bevorstehende Stichwahl in Salzgitter, wo Volkswagen seit einem Jahr eigene Batteriezellen für seine E-Autos herstellt. CDU-Oberbürgermeister Klingebiel lag bei der Wahl zwar deutlich vorn, muss sich nun aber in einer Stichwahl mit AfD-Kandidatin Patricia Meyer messen. Sie könnte die erste AfD-Oberbürgermeisterin im Bundesland werden. Salzgitter geht aus der Kommunalwahl als neue Hochburg der AfD hervor. Im Stadtrat wurde die Partei sogar stärkste Kraft. Ganz anders sieht es am VW-Stammsitz in Wolfsburg aus. Dort holte CDU-Amtsinhaber Dennis Weilmann gleich die absolute Mehrheit und muss nicht mehr zittern. Die Sorgen um das Herz seiner Stadt, das Hauptwerk am Mittellandkanal, schienen ihm eher noch mehr Vertrauen beschert zu haben. Gleiches gilt für den parteilosen Bürgermeister Tim Kreuthoff in Emden, der mit fast 70% einen der deutlichsten Wahlsiege bei der Kommunalwahl einfuhr. Die Zukunft des Werks ist dort offen. Einen politischen Wechsel im Rathaus wollten die Bürger aber nicht. In wirtschaftlich unruhigen Zeiten scheint der Wunsch nach politischer Kontinuität hier umso größer zu sein.
0: Nach den Kommunalwahlen in Niedersachsen, unser Landeskorrespondent Daniel Bartel war das mit den Ergebnissen in den größeren Städten.

0: Es geht um ihre Mutter, Don't Like You Anymore, Gospel Soul aus Kanada von Tanika Charles.
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2: Luca führt ein Leben zwischen Gesetz und Selbstjustiz. Melanie Rabe liest heute Abend in Leipzig aus ihrem aktuellen Thriller Daisy. Tagsüber arbeitet Luca als Anwältin, nachts bestraft sie Menschen nach ihren eigenen Regeln. Nach einem fast missglückten Einsatz tauchen bedrohliche Plakate auf und Luca glaubt sich verfolgt. Als Schriftstellerin würde Melanie Rabe gerne mal in eine fremde Rolle schlüpfen, sagt sie.
3: Die Attraktion davon kann ich total verstehen. Dieses wirklich mal komplett jemand anderes sein zu können. In dem Körper sein von jemandem, der ganz anders ist als ich. Das finde ich ganz, ganz spannend.
2: Daisy, die Lesung mit Melanie Rabe. Heute um 20 Uhr in der Thalia Buchhandlung Grimmaische Straße in Leipzig. Wagners Holländer gerät in Kassel in den Sog des modernen Kapitalismus. Das Staatstheater Kassel zeigt heute Abend Richard Wagners Oper Der fliegende Holländer in der neuen Interimsspielstätte. Florian Lutz und Marlene Pawlak machen aus dem ruhelosen Seefahrer einen Getriebenen des Weltmarktes.

Saarland handelt mit Senta, während sie sich gegen alte Rollenbilder und männliche Ansprüche stemmt. Eine romantische Erlösungsgeschichte wird zum Blick auf Besitz, Abhängigkeit und Freiheit. Der fliegende Holländer, heute um 19 Uhr im Interim in Kassel. Die nächste Aufführung ist am Samstag. Leichtigkeit ist der Ausgangspunkt für die Musik von Lotte. Ihr aktueller Song »Wenn du tanzen willst« handelt vom Loslassen und von der Lust, einfach loszuziehen. Dazu setzt sie auf einen direkten Sound und Melodien, die schnell ins Ohr gehen. Heute Abend tritt Lotte in Stuttgart

0: Lotte live heute Abend im Witzemann in Stuttgart. Weitere Stationen sind Mainz, Erlangen und Leipzig.
1: Die Kulturtipps waren das heute von Nicolas Hansen. Prince, der ist vor 10 Jahren gestorben, aber erst gerade ist ein neues Album von ihm erschienen, bereits das 4. nach seinem Tod mit bisher unveröffentlichten Songs. Dieser hier heißt I Wonder.

0: Sie hören Deutschlandfunk Kultur, den Länderreport. Das Ganze ist eigentlich eine richtig gute Idee, wenn Bundesländer frühzeitig an Vorsorge denken, statt dann kurzatmig nur Löcher zu stopfen. Zum Beispiel mit einem Fonds, der in Unternehmen investiert, aufgelegt vom Bund und den Bundesländern Hessen und Baden-Württemberg. Nur eine von vielen Maßnahmen, mit denen Hessen die Altersversorgung seiner Beamtinnen und Beamten sichern will. Pensionslasten, die drücken ja die Haushalte vieler Bundesländer. Hessen hat eigentlich sehr vorbildlich schon Ende der 90er mit der Vorsorge begonnen und ein sogenanntes Alterssparbuch für die geburtenstarken Beamtenjahrgänge eingerichtet. Aber diese Reserve ist nicht vor Nox und die Rendite daraus ist sehr verlockend für Landesfinanzminister, die sehen müssen, wo sie noch Geld finden können. Unser Landeskorrespondent Gregor Lischka hat sich angeschaut, wie Hessen versucht, seine Pensionslasten zu schultern. Und er ist dabei auf ein Sparbuch gestoßen, das langsam zum Girokonto wird.
1: Es war ein Hesse, der einst den Satz prägte:
2: So mitschreiben, die Rente ist sicher.
1: Und dieses Versprechen des einstigen Bundesarbeitsministers Norbert Blüm soll auch für Hessens Beamte gelten.
3: Ja, die Pensionen unserer Beamten sind schon sicher,
1: sagt der hessische Finanzminister Alexander Lorz von der CDU.
3: Aber wir müssen eben auch was tun, um das auf Dauer sicher und nachhaltig zu gestalten.
1: Dafür setzt Hessen, genauso wie einige andere Länder, auch auf eine eigene Versorgungsrücklage. In Hessen Alterssparbuch genannt. Die Landesregierung zahlt dafür Geld aus dem Haushalt dort ein. Und die Beamten selbst nahmen bis vor einigen Jahren noch bei Gehalts- oder Pensionserhöhungen einen kleinen Abschlag hin, der ebenfalls in die Rücklage einfloss. Wenn in den kommenden Jahren die große Pensionierungswelle anrollt, soll dieses angesparte Polster zumindest zu einem gewissen Teil die Pensionslasten abfedern. Angelegt ist es in Aktien, Immobilien und Anleihen. Der jüngste Baustein des Alterssparbuchs, ein Fonds, den Hessen gemeinsam mit dem Bund und Baden-Württemberg aufgelegt hat und der in europäische Unternehmensanleihen investiert.
3: Also er dient zunächst mal nur zur Diversifikation unseres Alterssparbuchs, wo im Moment so zwischen 6 und 7 Milliarden Euro drin liegen. Und die sollen natürlich auf der einen Seite sicher angelegt werden, auf der anderen Seite aber auch eine vernünftige Rendite abwerfen. Und jeder, der sich ein bisschen mit Geldanlage beschäftigt, weiß, das geht am besten, wenn man über verschiedene Anlageklassen hinweg das breit streut.
1: Aber es gibt da ein Problem. Das viele Geld im Alterssparbuch ist verführerisch. Denn auch das traditionell eigentlich finanzstarke Hessen ist klamm geworden. Rechnet man zukünftige Lasten wie die Pensionsansprüche der Beamten mit ein, weist der aktuelle Geschäftsbericht des Landes ein Minus von 15 Milliarden Euro auf. Für das Jahr 2025 musste Hessen bereits 1 Milliarde Euro neue Schulden aufnehmen. Deshalb hat Hessens schwarz-rote Landesregierung sich in diesem Jahr erstmals aus dem Alterssparbuch bedient. 180 Millionen Euro wurden entnommen, um Löcher im Haushalt zu stopfen und die Neuverschuldung zumindest etwas zu begrenzen.
3: Im Idealfall tasten wir das natürlich bis auf Weiteres gar nicht an, aber wir leben eben nicht in idealen Zeiten.
1: Rechtfertigt sich der hessische Finanzminister Alexander Lorz von der CDU.
3: Wir leben in Zeiten, in denen die öffentlichen Haushalte extrem angespannt sind, natürlich auch durch die Personalausgaben, gerade die Länderhaushalte und durch die Versorgungsausgaben. Es ist am Ende eine Frage der Abwägung zwischen, ich möchte natürlich gerne so viel Geld wie möglich auch für die Zukunft ansammeln, aber auf der anderen Seite habe ich ja auch jede Menge Bedarfe, die in der Gegenwart finanziert werden müssen.
1: Und bei den 180 Millionen Euro handele es sich nur um die Erträge, die das Alterssparbuch in diesem Jahr als Rendite abgeworfen habe. Die Substanz des Alterssparbuchs bleibe damit unangetastet. Allerdings, auch die Erträge fehlen für den Kapitalaufbau, wenn sie nicht reinvestiert werden. Die Reserve des Landes, sie bekommt erste Risse. Heini Schmidt hat dafür kein Verständnis.
4: Sowas geht natürlich nicht.
1: Schmidt war jahrzehntelang Beamter bei der hessischen Polizei. Mittlerweile ist er stellvertretender Bundesvorsitzender beim DBB, dem Deutschen Beamtenbund.
4: Wir verurteilen das eben scharf, wenn Dinge, die ja zweckgebunden einmal auch zum guten Teil von den Beamten selbst ja finanziert worden sind, im Grunde jetzt zweckentfremdet werden.
1: Er fürchtet, je weniger Rücklagen bestehen, desto mehr werden Beamte und öffentliche Haushalte bald gegeneinander ausgespielt.
5: Die Diskussion um die Pensionslasten wird in allen Bundesländern, auch beim Bund, geführt,
1: erklärt der Ökonom Oliver Holtemöller vom Leibniz-Institut für Wirtschaftsforschung in Halle.
5: Wir sehen ja jetzt auch gerade an der Diskussion in Hessen, dass solche angesparten Kapital- oder Pensionsfonds eben auch Begehrlichkeiten der laufenden Haushaltspolitik wecken. Man kann die letztendlich nicht komplett schützen vor dem Zugriff der laufenden Haushaltsberatung und Haushaltsführung.
1: Rheinland-Pfalz etwa hat seinen Pensionsfonds für Beamte bereits 2017 aufgelöst. Nordrhein-Westfalen hat schon 2024 damit begonnen, seinem Fonds Geld zu entnehmen, um den Haushalt zu entlasten. Niedersachsen wiederum zahlt schon seit 2010 gar nicht mehr in seine Versorgungsrücklage ein. Im Vergleich unter den Bundesländern steht Hessen da noch vergleichsweise gut da. Und Finanzminister Lorz nennt noch eine weitere Rechtfertigung für den Griff in die Pensionsrücklagen. Es seien zu einem großen Teil auch die Gehälter und Pensionen der Beamtinnen und Beamten, die Druck auf den Haushalt ausüben.
3: Deswegen, wenn wir jetzt einen Teil der Erträge dieses Alterssparbuchs einsetzen, dann tun wir das zu dem Zweck, für den das Alterssparbuch geschaffen worden ist, nämlich um diese Lasten abzufedern. Und wir tun das im Moment noch in einem sehr bescheidenen Maße.
1: Für Lorz zeichnet sich auch schon die nächste Herausforderung ab. Als Reaktion auf ein Grundsatzurteil des Bundesverfassungsgerichts hebt Hessen gerade die Bezüge seiner Beamten und Pensionäre um zusätzliche 3% an. Im Laufe des Herbsts wird klar, ob obendrein noch rückwirkende Ausgleichszahlungen für die Beamten hinzukommen.
3: Ich mache keinen Hehl daraus. Diese Rechtsprechung tut uns schon extrem weh. Trotzdem müssen wir ihr irgendwie Rechnung tragen. Und das ist die Priorität Nummer 1.
1: Lorz schließt weitere Zugriffe auf das hessische Alterssparbuch auch deshalb nicht aus. Zumal sich die Zahl der Pensionärinnen und Pensionäre langsam ihrem Höhepunkt nähert. Damit die Länder ihre Pensionslasten langfristig gut schultern können, seien zwei Dinge ohnehin viel entscheidender als die kapitalgedeckte Pensionsrücklage, sagt Ökonom Oliver Holtemöller. Die Steuereinnahmen müssten wieder stärker wachsen und die Zahl der Beamten müsste sich mehr an der Demografie ausrichten. Wenn die Bevölkerung schrumpft, müsse es auch weniger Beamte geben.
5: Das ist der wichtigste Punkt. Wenn man einfach jede Stelle, die durch Pensionierung eines Beamten frei wird, neu besetzt, dann wird das System auf Dauer gegen die Wand fahren, weil wir dann in Relation zu allen Erwerbstätigen immer mehr Beamte haben werden.
1: Finanzminister Lorz hat bereits reagiert. In den Ministerien soll nur noch jede dritte frei werdende Stelle wieder besetzt werden. In den nachgeordneten Behörden sollen nur noch 2 von 3 Stellen wieder besetzt werden. Die größten Beamtengruppen sind von dieser Maßnahme aber ausgenommen. Lehrkräfte, Hochschulpersonal, Justiz und Polizei, sie stellen zusammen fast 90% aller Landesbeamten.
0: Gregor Lischka über Hessens Alterssparbuch. Pikkeschis ist eine norwegische Frauenband und das ist Vor i Kveld.

Gleich nach den Nachrichten hier im Deutschlandfunk Kultur antworten auf die Frage, wie Identität klingt. Mit Mixtape Ost beim Ostenfestival Bitterfeld und Wolf Nord. Dort geht's darum, miteinander ins Gespräch zu kommen. Und hier singt Kurt Weill jetzt über das Gefühl der Entfremdung von sich selbst. Pretty Pimpin'.

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1: Die Jazzsängerin Anna Margolina hat mit ihrem Quartett ein Repertoire erarbeitet, das eine außergewöhnliche Atmosphäre erzeugt. Song of a Girl. Matthias Wegner präsentiert Anna Margolina und Band in unserem heutigen Funkhauskonzert. 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

0: Bundeskanzler Merz hat die NATO-Verbündeten zum Zusammenhalt gegen wachsende Bedrohungen aufgerufen. Der Kanzler hält sich zu einem Gipfeltreffen im finnischen Rovaniemi auf, in der Nähe des Polarkreises. Wie er sagte, kann man im hohen Norden Europas sehen, wie gefährdet der Frieden in Europa ist. Die EU-Außenbeauftragte Kallas erklärte, dass Russland die Region zunehmend militarisiert, unter anderem Raketentests durchführt. Dazu kommt die Sorge um die russische Schattenflotte.
1: Das sind tickende ökologische Zeitbomben, auch in unseren Gewässern. Und gleichzeitig tragen sie auch zu Russlands Krieg in der Ukraine bei.
0: Die EU-Außenbeauftragte Kaja Kallas. Auf dem Gipfel geht es außerdem um neue Schifffahrtsrouten, die durch den klimabedingten Rückgang des arktischen Meereises entstehen, sowie um unerschlossene Rohstoffvorkommen. Mit Blick auf seinen heutigen Besuch in Ungarn hat Bundesaußenminister Wadephul von einem neuen Kapitel der diplomatischen Beziehungen gesprochen. Wie Wadephul sagte, ermöglicht der Regierungswechsel in Budapest, das Verhältnis wieder auf ein Fundament des gegenseitigen Vertrauens und der Verlässlichkeit zu stellen. Ruth Kirchner.
2: Der neue Regierungschef Peter Modja bemüht sich um bessere Beziehungen zu Deutschland und zur Europäischen Union. Wadephul sagte, die ungarische Regierung habe in kurzer Zeit zentrale Reformen angestoßen. Das seien gute Nachrichten für Europa, vor allem aber für die Menschen in Ungarn selbst. Bei den politischen Gesprächen wird es auch um den russischen Angriffskrieg in der Ukraine gehen. Während Orbán ein freundliches Verhältnis zu Moskau pflegte, bezeichnet Modja das russische Vorgehen in der Ukraine als Bedrohung für Ungarn und Europa.
0: Die Zusammensetzung der künftigen Regierung in Schweden ist nach dem knappen Ausgang der Parlamentswahlen weiter unklar. Das oppositionelle Mitte-Links-Bündnis um Ex-Ministerpräsidentin Andersson liegt knapp vorn. Nach Auszählung von mehr als 94% der Wahlbezirke kommen die vier oppositionellen Parteien auf 176 von 349 Sitzen. 173 Sitze gehen demnach an die Parteien, die entweder Teil der aktuellen Regierung sind oder sie unterstützen. Der endgültige Ausgang der Wahlen könnte erst übermorgen feststehen. Dann werden noch die Stimmen von Wählerinnen und Wählern im Ausland ausgezählt. Führende Ökonomen und Politiker warnen vor einer Marginalisierung Europas im internationalen Wettbewerb um künstliche Intelligenz. Wie der Präsident des IFO-Instituts Fuest sagte, droht Europa ohne entschlossenes Handeln dauerhaft zurückzufallen. Eine Expertengruppe um die Vorsitzende des Sachverständigenrates Schnitzer und die frühere EU-Kommissarin Vestager legte eine neue Strategie vor. Fritz Verbitzki.
3: Im besten Fall entwickelt man eine eigene Spitzen-KI. Dafür braucht es jedoch enorme Investitionen und auch Gelder von außerhalb der EU. Hier ist die Rede von 1,3 Billionen Euro, um konkurrenzfähig zu werden. Falls nicht genug Investitionen zusammenkommen, habe man viel Geld verschwendet und trotzdem keine Spitzen-KI. Deshalb geht es in einem zweiten Ansatz darum, sich den Zugang und auch ein Mitspracherecht bei KI aus dem Ausland zu sichern. Laut der Expertengruppe müsse die EU dafür Unternehmen stärken, die wichtig für die KI-Entwicklung sind, zum Beispiel in der Lasertechnik. Außerdem brauche es deutlich mehr europäische Rechenzentren.
0: Mehr als 80 Jahre nach Ende des Holocaust erscheint eine Sammlung von Briefen von jüdischen Überlebenden aus der unmittelbaren Nachkriegszeit erstmals auf Deutsch. Das Buch bündelt auf 352 Seiten Briefe aus den Originalsprachen Russisch, Deutsch, Französisch, Ungarisch, Hebräisch, Jiddisch, Slowakisch, Niederländisch und Polnisch. Bundesbildungsministerin Prien hofft, dass das Buch Verwendung im Geschichtsunterricht findet, damit das Erlebte für junge Menschen fassbar wird, auch angesichts des zunehmenden Antisemitismus. Die Gedenkstätte Yad Vashem hatte es vor 10 Jahren erstmals auf Englisch veröffentlicht. Viele der enthaltenen Briefe wurden jedoch im Original auf Deutsch verpasst.
4: Das Wetter.
0: Heute ist es meist wolkig, im Tagesverlauf gibt es gebietsweise Aufheiterungen. In der Südwesthälfte sind einzelne Schauer möglich. Die Höchstwerte liegen zwischen 17 und 27 Grad.
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5: Hallo und herzlich willkommen. Ja, seit vergangenem Wochenende gibt es ja doch deutliche, dramatische Warnungen von KI-Chefs. Es geht um Kontrollverlust und um die Auslöschung der Menschheit. Und uns erinnert es auch ein wenig an Science Fiction. Hier mein Ausschnitt aus Kubricks 2001 Odyssee im Weltraum.
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0: Dave, aber das kann ich nicht tun.
1: Wo liegt das Problem?
2: Ich glaube, du weißt ebenso gut wie ich, wo das Problem liegt.
1: Wovon redest du überhaupt, Hal?
0: Das Unternehmen ist zu wichtig, als dass ich dir erlauben dürfte, es zu gefährden.
1: Ich weiß wirklich nicht, wovon du sprichst.
0: Ich weiß, dass ihr beide geplant habt, mich abzuschalten. Und ich glaube, dass ich das nicht zulassen darf.
3: Ja, Hal, der fiktive Computer verweigert den Befehl. Das ist schon auch irgendwie gruselig. Deshalb schauen wir in die Popkultur und fragen, wie viel Warnung steckt eigentlich in diesen Geschichten? Wie nah sind sie dran an der Realität? Gleich nach Tash Sultana. You people freak me out. Schön, dass Sie dabei sind.

0: 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Frankensteins Monster, Hell, der Terminator. Ja, all diese Geschichten aus der Popkultur verbinden eigentlich alle das Prinzip, der Mensch erschafft etwas, das er dann nicht mehr kontrollieren kann. Sie haben die Nachrichten sicherlich gehört am Wochenende. Die KI-Chefs warnen alle zusammen vor ihrer Technologie. Kurz gesagt geht es um die Auslöschung der Menschheit. Und wir fragen uns, inwiefern beeinflussen dystopische Geschichten von Maschinen auch die aktuelle Debatte um KI. Darüber spreche ich jetzt mit Professor Dr. Markus Stiegelegger, Film- und Kulturwissenschaftler aus Mainz. Herzlich willkommen hier bei uns im Kompressor.
1: Schönen guten Tag.
0: Ja, die großen Konzerne warnen alle, von Anthropic über OpenAI und auch xAI von Elon Musk. Sie alle sprechen jetzt von Regulierungen, einer langsameren Entwicklung. Was ist Ihnen da eigentlich das erste Mal durch den Kopf gegangen, als Sie das gehört haben?
1: Ich dachte mir, das ist höchste Zeit, denn ich habe ja meine Jugend geburtsbedingt in den 80er Jahren vor allem verbracht und die war begleitet von Filmen wie zum Beispiel der erste Star Trek Kinofilm, wo eben eine Sonde die Menschen dominiert, die zurückkehrt. Dann War Games, wo quasi durch falsche Algorithmen ein Weltkrieg quasi durchgespielt wird von Computern und so weiter. Also für mich war das immer sehr präsent und Terminator wurde schon erwähnt. Also dass ein Misstrauen gegenüber künstlicher Intelligenz angesagt ist, war mir immer bewusst.
0: Ja, wenn der Mensch in der Kulturgeschichte zum Schöpfer wurde, ging das eigentlich immer schlecht aus. Wie erklären Sie sich das?
1: Man findet das ja in klassischen Mythen bereits. Also die Idee des Selbstempowerments, sich selbst über Gott zu stellen oder sich selbst quasi an diese Stelle zu denken, das Prometheische, selbst Welten zu schaffen, das wird immer bestraft. Und man sollte tatsächlich die Mythen immer noch im Kern ernst nehmen und daraus lernen, dass es Sicherheitsmechanismen geben muss und dass man das nicht frei laufen lassen kann.
0: Also neben dem Gruselfaktor und dem Motiv, es gibt etwas Mächtigeres als den Menschen, steckt da vielleicht auch auf philosophisch-religiöser Ebene vor allem eine Warnung drin, also auch vor der menschlichen Selbstüberschätzung?
1: Auf jeden Fall, denn der Mensch selbst ist ja nicht perfekt und wir selbst haben einen Impuls, einen Lebens- und einen Todestrieb, wenn man psychoanalytisch denkt. Und alle Schöpfungen, die wir kreieren, tragen das mit. Und in den meisten Medieninhalten, die sich mit künstlicher Intelligenz beschäftigen, sind wir konfrontiert mit unseren eigenen Fehlern, die gespiegelt werden über Computer, über Roboter, über virtuelle Welten und so weiter, die quasi zurückkehren, die das Negative spiegeln.
0: Ist es denn vielleicht auch etwas lakonisch gefragt möglich, dass beispielsweise Anthropic-CEO Dario Amodei einfach zu viele Filme geschaut hat, wenn er jetzt davor warnt, dass KI uns in kürzester Zeit alle auslöschen könnte?
1: Also ich glaube, dass natürlich der Einfluss populärer Kulturen, vor allem Filminhalte, ist nicht zu unterschätzen. Und wenn Leute noch so sehr in der Technik beflissen sind, ist es immer noch so, dass sie das wahrnehmen. Und wir müssen auch sagen, Medien reflektieren ja Realität und sind nicht komplett von der Hand zu wischen. Und wir müssen bedenken, bereits nach 2001, direkt 1969, wurde Colossus gedreht, ein Film, wo ein Computer, ein Supercomputer, den Dritten Weltkrieg auslöst. In Westworld 1973 laufen Roboter in einem Amusement Park Amok. Ist ja auch neu verfilmt als Serie. Das hat ja auch Gründe, warum das immer noch aktuell ist. Oder in Stepford Wives 75 ersetzen Männer ihre Frauen durch Roboter und das kehrt natürlich auch negativ zurück. All diese Dinge sind nicht ohne Einfluss auch auf das ernsthafte wissenschaftliche Denken.
0: Also spielen die Geschichten unterbewusst durchaus eine Rolle. Kennen Sie denn auch Gegenbeispiele im Film, wo es gut ausging, wo sich der Mensch als Schöpfer betätigt hat, aber dann letztendlich doch die Kontrolle behält?
1: Also tatsächlich ist es so, dass Filme vor allem Kontrollverlust thematisieren. Und es gibt tatsächlich Beispiele, die zumindest ambivalente Modelle enthalten, wo zum Beispiel ein Film wie Blade Runner, der natürlich genetische Kopien von Menschen thematisiert, aber der hat so diesen Gedanken der Ambivalenz dass das künstlich Erschaffene nicht per se der Feind ist. Das haben wir aber vor allem in neueren Filmen, also wie The Creator oder Ex Machina oder Her vor allem. Also bei Ex Machina ist es ja, wendet sich das auch dann gegen den Schöpfer. Aber wir sind uns schon darüber bewusst, auch dass aktueller wir nicht mehr einfach nur ein Feindbild schaffen können, sondern dass wir tatsächlich nach Wegen suchen müssen, mit dieser künstlichen Intelligenz zu leben und auch dem, was daraus noch kommen wird. Und deswegen sind Filme jetzt da natürlich progressiver im Zugang.
0: Nun sind Sie Film- und Kulturwissenschaftler, aber nun haben sich ja diese ganzen CEOs der KI-Unternehmen zusammengeschlossen und gesagt, wir müssen auf die Bremse drücken. Macht das Ihnen auch selbst Angst?
1: Ja, das macht mir tatsächlich Angst aus den benannten Gründen, weil ich natürlich ständig mit fiktionalen Medien betraut bin, die diese Dinge theoretisch durchdenken. Und theoretisch heißt ja nicht völlig aus der Luft gegriffen, wie wir gerade festgestellt haben. Ich bin mir auch nicht so sicher, ob der Mensch überhaupt wirklich willens ist, diese Dinge für sich zurückzunehmen, denn wie wir ja hören, also auch Leute wie Donald Trump und so weiter sind völlig unreflektiert im Umgang damit und pushen ja gewissermaßen den kapitalistischen Vorteil, den diese Weiterentwicklung mit sich zu bringen scheint, auch wenn damit sehr viele negative Dinge jetzt schon verbunden sind. Von daher, ja, das macht mir Angst, ja.
0: Der Mensch als Schöpfer in der Popkultur. Wie viel Dystopie oder auch Wahrheit steckt in den Geschichten? Mit Blick natürlich auch auf die aktuellen Entwicklungen um künstliche Intelligenz. Darüber sprach ich mit Markus Stiegelegger, Film- und Kulturwissenschaftler hier bei uns im Deutschlandfunk Kultur. Ich danke Ihnen für das Gespräch.
1: Sehr gerne. Tschüss.

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6: Ja, Sie hören Deutschlandfunk Kultur und wir fragen uns, wie klingt Identität? Das Ostenfestival für Kunst in Bitterfeld und Wolfenort liegt mitten in Sachsen-Anhalt und ist der Versuch, seit 2022 alle zwei Jahre miteinander ins Gespräch zu kommen. Es geht darum, Gräben zu überwinden und mit Hilfe der Kunst trotz aller Widersprüche spielerisch zusammenfinden. Eigentlich auch eine Art künstlerische Weiterentwicklung des Bitterfelder Wegs, denn die Grundidee damals aus DDR-Zeiten war es, Kunst und Literatur als Teil des Lebens und der Gemeinschaft zu verstehen und damit vor allem auch ArbeiterInnen kulturpolitisch zusammenzubringen. Seit Samstag findet die neue, die dritte Ausgabe erstmals auch im Kraftwerk Czornowitz in Wolfenort statt, geht bis zum 27. September und am Freitag wird miteinander gesungen. Wie, das weiß Susanne Burkhardt, sie hat die Proben für uns besucht.
7: Wohl jeder von uns verbindet mit Songs bestimmte Momente des eigenen Lebens. In Mixtape Ost erzählen 7 Frauen aus der Region Bitterfeld-Wolfen von solchen Momenten.
8: Also, wenn ich mal abends überhaupt nicht mehr wusste, was ich meinem Sohn zum Einschlafen noch vorsingen sollte, dann habe ich auch manchmal das Lied gesungen.

0: verklagt.
1: Elke ging zu DDR-Zeiten gerne in die Disco. Die begann früh, damit die Leute am nächsten Morgen pünktlich und ausgeruht zur Schicht erscheinen konnten.
2: Damals hatten wir so eine Durchmischung, also 60% mussten Lieder aus dem Osten gespielt werden und dann konnten auch westliche Titel gespielt werden. Das wurde natürlich immer nicht eingehalten. Wenn dann es von City kam, zum Beispiel am Fenster, dann sind gleich alle auf die Tanzfläche.
1: Mixtape Ost, so hat das Berliner Regieduo Federico und Wenzel Föcks de Schwind ihr Projekt genannt. Die Idee, Menschen zusammenbringen, ganz im Sinne des Ostenfestivals. Die Ausgangsfrage war, so Wenzel, wie klingt der Osten?
3: Vor dem ehemaligen Kino in Wolfen. Dort haben wir uns tatsächlich hingesetzt mit einem großen Schild, auf dem drauf stand, wie klingt der Osten? Und haben dann die Menschen, die sich zu uns an den Tisch gesellt haben, mit denen sind wir ins Gespräch gekommen und haben die nach ihrer Musik, die sie mit dem Osten verbinden, gefragt. Auch zu sehen, was kommen da denn so für Erinnerungen, für Antworten, welche Verbindungen werden gemacht.
1: Erinnerungen wie die von Susi, geboren 1968.
4: Sommer 1980. Ich bin 12 Jahre alt. Wir sind in den Ferien in der DDR. Wir haben damals für 4 Jahre in Moskau gewohnt, weil mein Vati dort gearbeitet hat. Im Fernsehen läuft die Abschlusszeremonie der Olympischen Spiele in Moskau.
1: Sie erzählt, wie beeindruckt sie war, als das Maskottchen der Spiele, der Bär Mischa, ins Stadion flog. Unvergesslich für sie dann der Gesang, der einsetzte.
4: Als sie in der Mitte des Stadions ankommen, beginnt der Gesang.

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1: Im Lied heißt es dann so das ungefähr weiter, wir waren als Freunde zusammen, wir mögen uns und wir werden uns als Freunde wiedersehen. Ich war damals so begeistert, dass ich mir die Melodie sofort gemerkt habe. Ja, damals habe ich nicht so über den Text und die politischen Dimensionen nachgedacht. Mit meinen 12 Jahren habe ich das nicht so verstanden, auch nicht, dass es damals diesen Boykott gab wegen des Einmarsches der Sowjetunion in Afghanistan.
2: We shall overcome.
3: Aber nicht alle Frauen in der Performance sind von DDR-Songs geprägt. Dorothea zum Beispiel ist mit Westfernsehen aufgewachsen und unbeeindruckt von Ost-Identitätsdebatten.
4: Für mich sind Ost und West, ich sage es so, immer nur Himmelsrichtung gewesen. 1963 habe ich dann die Rede von Martin Luther King gesehen. I have a dream. Damals im Original, also übertragen wurde im Westfernsehen. Das ist mir sehr unter die Haut gegangen. Und dann war auch dieses Lied We Shall Overcome. Wir werden es überwinden.
3: Von Hip-Hop über kommunistische Kampflieder bis hin zu Ostrock. Die Performance Mixtape Ost lässt Erinnerung lebendig werden.
5: Also für uns war in dem ganzen Prozess auch ganz, ganz wichtig, dass innerhalb der Gruppe die Teilnehmenden erfahren, hier gemeinsam und alleine singen, hier habe ich eine Stimme und hier hören mir die anderen zu. Und gleichzeitig kann ich es aber auch aushalten, wenn andere von ihren vielleicht sehr anderen Erfahrungen und Erinnerungen erzählen und da auch diese Unterschiede auszuhalten und auch zu schätzen.
3: Wenzel Föxte-Schwind hat selbst Wurzeln im Osten. Er war 3, als die Mauer fiel. Wie verhindern er und sein Partner, der Argentinier Federico, dass der Abend in Ostalgie abrutscht? Es helfe, so der Regisseur,
5: dass wir den Osten größer verstehen, auch von der Epoche her. Also wir beginnen mit einem Bachchoral den Abend und danach kommt aber direkt ein kommunistisches Arbeiterkampflied. Wir öffnen eine große Bandbreite und das geht von viel länger, als wir vielleicht den Osten verbinden, bis aber auch in die Gegenwart und wir enden dann eben mit Silbermond.
3: Und ihrem Song Mein Osten, ein Lied aus dem Jahr 2020, das zeigt, wie lebendig die Identität mit dem Osten auch so viele Jahre nach dem Mauerfall noch immer ist.
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Ja, vom 12. bis 27. September lädt das Festival Osten unter dem Titel Kraftwerk Zukunft ein, um zusammen zu erforschen und zu feiern. Und das ist Musiker Johnny Marr. Kennen Sie eventuell als Gitarrist der Band The Smiths aus den 1980er Jahren. 2013 ist sein erstes Soloalbum erschienen. Und hier bei uns im Deutschlandfunk Kultur hören Sie aus seiner aktuellen Platte It's Time.

0: gilt als Meister des melancholischen Indie-Pops, zeigt sich aber auf It's Time ja doch so ein bisschen post-punkiger, möchte ich meinen. Johnny Marr.
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0: Und die hat Alexandra Nestmann.
2: Israels Kulturminister Miki Soha will den beiden preisgekrönten Regisseuren der Gaza-Doku Nasa die Staatsbürgerschaft entziehen. Soha warf der Filmemacherin Rachel Shor und ihrem Kollegen Yuval Abraham im Online-Dienst X Verrat am Staat Israel vor. Seiner Ansicht nach sind sie bereit, ihrem Heimatland zu schaden, um Beifall von Antisemiten auf der ganzen Welt zu erhalten. Nasa war beim Filmfestival von Venedig mit 25 Minuten anhaltenden stehenden Ovationen gefeiert und mit dem Spezialpreis der Jury ausgezeichnet worden. Darin berichten israelische Militärvertreter und Geheimdienstler anonym, wie die israelische Armee im Gazastreifen palästinensische Zivilisten tötete. Die Armee hat die in dem Dokufilm erhobenen Vorwürfe zurückgewiesen. Kulturstaatsminister Weimer hält den Wahlerfolg der AfD in Sachsen-Anhalt für ein singuläres Ereignis. Wir werden nicht mehr erleben, dass die AfD nochmal so ein Ergebnis bekommt. Nirgends und nie, sagte Weimer im Zeit-Podcast Alles gesagt. Er geht davon aus, dass die Partei am kommenden Wochenende in Berlin und Mecklenburg-Vorpommern deutlich schlechter abschneidet. Er räumte ein, dass der Umgang mit den neuen Mehrheitsverhältnissen nicht einfach ist und nicht mehr ignoriert werden kann. Sich selbst bezeichnete der Kulturstaatsminister in dem Interview als Team Brandmauer. Sydney Sweeney hat mit ihrer neuen Werbekampagne eine Kontroverse ausgelöst. Für eine Sport-App ist die US-Schauspielerin größtenteils unbekleidet zu sehen, während Bälle und andere Sportutensilien ihren Körper verdecken. Vor allem Frauen aus der Sportbranche kritisieren das Frauenbild, das damit inszeniert wird, schreibt das Magazin Rolling Stone. Besonders deutlich äußerte sich Marissa Womack, die für das Minor League Baseball Team Harrisburg im Bereich Promotion und Programmgestaltung arbeitet. Sie kritisierte auf TikTok, wenn Frauen in einer von Männern dominierten Sportbranche immer wieder sexualisiert dargestellt werden, verstärkt das Vorurteile. In Los Angeles werden heute die 78. Primetime Emmys vergeben. Damit zeichnet die US Television Academy Serien und andere Sendungen für Fernsehen und Streaming aus. Einer der Favoriten ist die Krankenhausserie The Pitt. Antje Sieb.
3: Hauptdarsteller, Regisseur und Produzent Noah Wiley ist gleich dreimal nominiert. Auch Widow's Bay, eine Horror-Comedy-Serie mit Matthew Rhys in der Hauptrolle, könnte ganz vorne dabei sein. Auch Stephen Colbert könnte für die letzte Saison seiner abgesetzten Late Show einen weiteren Emmy bekommen. Die Show wird in diesem Jahr erstmals von Mariska Hargitay moderiert. Schon bekannt ist, dass auch Schauspieler Michael J. Fox eine Auszeichnung für sein Engagement für die Parkinson-Forschung erhalten wird. Der Zurück-in-die-Zukunft-Star war selbst schon jung an Parkinson erkrankt.
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0: Ich bin Busat Yam, hallo und herzlich willkommen. He-Man, Godzilla, Barbie, Dinosaurier und Einhörner. Schätzungsweise 4000 Menschen haben sich am Samstag bei der Toyplosion versammelt, um sich mit diesem Spielzeug und Actionfiguren zu beschäftigen und waren mehr als begeistert. Wir schauen uns die Messe gleich genauer an. Vorher noch Marvin Gaye und Tammy Terrell mit Ain't No Mountain High Enough.

0: 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Ob Diddlemaus, Pokémon-Karten oder Alf-Einschlafkassetten, die Welle der Comebacks von Dingen von früher, die scheint nicht abzureißen. Haptisch muss es sein, gefühlsecht und nicht KI-generiert. Das ist scheinbar ein sehr großer popkultureller Trend. Und ziemlich passend dazu die Vintage-Spielzeug- und Actionfiguren-Messe namens Toyplosion in Castrop-Rauxel. Zieht überregional und auch internationale Aussteller und Publikum an. Und unser Reporter Peter Backhoff hat sich umgehört, wer dorthin geht und vor allem warum.
1: Der erste Eindruck beim Blick von der Balustrade in die Europahalle ist wow, wimmelig, wuselig, nerdig. Tausende von Besuchern bei der Toyplosion-Messe auf 1800 Quadratmetern. Es braucht kein Schwert, nur eine Umarmung steht auf einem Banner. Das klingt catchy. Nichts wie hin. Am Stand treffe ich den Buchautor Tobias Lago.
2: Das ist das weltweit einzige Buch, was jemals zur Produktion und Historie dieser Serie auf den Markt gekommen ist. Die Serie heißt Das A-Team.
1: Aus dem Fernsehzeitalter, gedreht 1983 bis 86. Wofür steht nochmal das A-Team?
2: Es sind quasi moderne Robin Hoods, die im Vietnamkrieg gedient haben und dann zu Unrecht wegen eines Verbrechens verurteilt wurden, das sie nicht begangen haben. Und sie halten sich über Wasser, indem sie Unterdrückten helfen.
1: Eine Lost Generation, die Gutes tut? Na schön. Lagos Eindruck von der Vintage-Action-Figuren-Messe Toyplosion insgesamt?
2: Also jeder, der hier rumläuft, hat definitiv irgendeinen Knacks. Aber das ist ja auch Konsens. Ja? Also es ist zumindest tolerabel, Nerd zu sein.
1: Star Wars, der Marvel-Kosmos, Jurassic Park sind hier auch Konsens. Außerdem gibt's Stände mit massenhaft Puppen, Ponys, Einhörnern.
3: Ja, die Haare, die sind total schön, weil die glitzern meistens.
1: Sagt Carolina, die hier gerade stöbert.
3: Und schöne Farben, aber vor allem das mit der Mähne. Man kann die bürsten, man kann die Haare flechten, man kann die kämmen.
4: Also ich persönlich hole auch viel, was mein Vater früher als Kind hatte. So die Sachen, wie das Spielzeug früher war.
1: Ergänzt Robin aus der Generation Alpha, also 16 oder jünger.
4: Wenn ich jetzt zum Beispiel so eine He-Man-Figur in der Hand habe, dann spiele ich natürlich damit so, weil ich mir so denke, ey, ich denke nach, mache mir so mein eigenes Ding im Kopf und das ist viel besser, als am Handy zu sein, finde ich persönlich.
1: Gefühlt subjektiv mein Eindruck, die Besucher sind entweder ganz jung oder etwas älter. Gen Z und Gen Y, viel Anzeige, außer an den Verkaufstresen. Melanie gibt mir recht.
5: Wir sind schon alle wirklich 40 plus oder vielleicht sogar noch ein bisschen älter. Aber viele haben ihre Kinder auch dabei. Die Kinder werden angefixt und spielen, glaube ich, auch wieder damit.
6: Eine lebensgroße Figur, 700 Euro. 700 sind geboten. Ist noch jemand dabei? 750 Euro. Vielen Dank.
1: Versteigert wird auch. Und es gibt eine Tombola für den guten sozialen Zweck im Ruhrgebiet. Spielzeug ist zum Spielen da. Klares Jein. Vintage-Dinge sind ein Markt. Da geht's auch ums Sammeln und Verkaufen.
7: Hier zum Beispiel haben wir jetzt Jurassic Park, ne? Aus dem Jahr 1996. Preis von 170 Euro. Ein Pachyopalosaurus. Genau. Ja. Du wirst mit einer 80 plus bewertet. Wir bewerten, ob eine Macke dran ist. Der Perfekt wäre dann 95, wäre das Höchste, was man kriegen kann.
1: Sven hat mit Kollegen vor 3 Jahren ein Unternehmen namens GTG, German Toy Grader, gegründet, das den Wert einer Actionfigur für den Sammlermarkt skalierbar macht. Kunden bekommen ein Zertifikat. Das wird stark nachgefragt, sagt Sven.
8: Achtung, jetzt kommt hier was Schweres. Ja, alle anderen noch durchlassen.
1: Ob mit oder ohne Rating, die Besucher tragen Ware en masse raus.
9: Toyplosion!
10: Ja, mega, wa?
1: Auf der wimmelig-wuseligen Toyplosion begeistern mich als Besucher schließlich die wahren Nerds und Experten sowie Detlef Klaus.
11: Godzilla halt als Held. Ich habe die größte Plakatsammlung Europas zu dem Thema und eine der 3 größten der Welt.
1: Der Godzilla steht für...
11: Das war die Verarbeitung letztendlich der Japaner, den Krieg verloren zu haben. Und so war Godzilla die Reinkarnation der Atombombe.
1: Zumindest aus popgeschichtlicher Sicht. So ist die Toyplosion auch mehr als ein Markt für Retro-Plastikspielzeug. Wir sind alle ein bisschen Einhorn oder Godzilla in einer unübersichtlich gewordenen Welt.
0: Ja, mag sein. Und von der Retro-Action-Figuren-Börse in Castrop-Rauxel geht's gleich in den Duisburger Norden. Der Verein Runder Tisch Marxloh setzt sich ein für ein gutes interkulturelles Miteinander. Und ja, wie und warum dabei auch die Toyplosion eine kleine Rolle spielt, das hören Sie gleich nach Kasabian Silver Apple Eyes. Neu bei uns im Deutschlandfunk Kultur.

0: Am Samstag fand in Castrop-Rauxel die Toyplosion statt. Da geht es um Vintage-Spielfiguren. Sie haben gerade in unserem Beitrag gehört, wie leidenschaftlich interessiert das Publikum dieses Event besucht hat. Und ja, wir bleiben in NRW, denn rund 40 Minuten mit der Bahn entfernt im Duisburger Norden im Stadtteil Marxloh leistet Thomas Mielke Kulturarbeit. Er ist ebenfalls fasziniert von He-Man und wie er seine Liebe für diese Actionfiguren mit in seine soziale Arbeit als Vorsitzender des Vereins Runder Tisch Marxloh einfließen lässt. Das sagt er uns im Kompressor. Herzlich willkommen.
1: Ja, vielen Dank für den Anruf.
0: Ganz kurz, Sie waren selbstverständlich am Samstag auch auf der Toyplosion. Wie hat es Ihnen denn gefallen?
1: Ja, ich sehe das Ganze jetzt nicht aus Besuchersicht, weil mir das sehr schwer fällt. Wir sind ja seit dem ersten Tag der Charity-Partner der Toyplosion. Ich selber bin Sammler, seit ich 8 Jahre bin. Ich hatte dann irgendwann eine kurze Pause, als andere Sachen anscheinend wichtiger wurden, und habe dann wieder angefangen und habe He-Man und seine Freunde und seine Feinde nie aus den Augen verloren und diese Leidenschaft mir bis heute bewahrt. Und die Toyplosion selber hat es dann geschafft, unsere gemeinnützige Arbeit hier zu erkennen. Auch wir hatten den Kontakt, von da ich ja auch Sammler bin. Und so verband sich irgendwann der Held meiner Kindheit und der Verein, wo mein Herz dran hängt, den wir mit vielen tollen Menschen hier aufgebaut haben. Und ich konnte ehrlich gesagt so dieses Glück und diesen Zufall, wie gut das passt, gar nicht fassen, dass ich dann tatsächlich eine He-Man- und Skeletor-Figur in der Hand hielt, wo hinten drauf stand, unser Partner ist der Runde Tisch in Marxloh. Und da haben wir uns wahnsinnig drüber gefreut. Und
0: wenn ich da noch mal ganz kurz einhaken könnte, Sie sprachen gerade davon, dass Sie Charity-Partner sind. Wie passt denn das mit einer, ich würde sagen, etwas jüngeren Generation, die nicht sofort die Turtles oder die A-Team-Figuren kennen und feiern zusammen?
1: Ja, wir haben natürlich das Glück, dass unser Hauptaugenmerk unserer Arbeit hier die Arbeit mit Kindern und Jugendlichen mit und ohne Einschränkungen im Stadtteil sind. Und ja, seit dem ersten Tag der Toyplosion drehen wir auch als kleines Dankeschön für die Unterstützung die Videoclips, die Werbeclips, die uns auch so ein bisschen in die 80er Jahre zurückversetzen. Und das haben die Kids mitgekriegt und haben da mit Leidenschaft und ja, auch ganz viel Stolz im Nachgang mitgemacht und kennen mittlerweile auch He-Man und seine Freunde genauso gut, wie wir es früher kennen. Und ich glaube, wir haben so die nächste Generation der Fans ja hier irgendwie auch mit ins Leben gerufen. Mhm. Und auf der Messe war es tatsächlich so, dass unsere Kinder dabei waren und die sind auch ja, durch all diese Hallen gelaufen, zwischen all diesen Menschen. Und das hat total harmoniert. Wir reden hier von ganz vielen erwachsenen Menschen, die im Herzen Kind geblieben sind. Und wir reden von wirklich noch Kindern, die sich gemeinsam auf so einer großen Messe dann tatsächlich noch ihre Spielzeuge kaufen.
0: Dann versuche ich da jetzt nochmal ein bisschen die Brücke zu Ihrer sozialen Kulturarbeit zu schlagen, auch wenn Sie gerade schon, finde ich, sehr schön erklärt haben, wofür Ihre Arbeit steht und wie sich das auch mit dem Popkulturereignis der Toyplosion verbinden lässt. Aber Marxloh, das Viertel gilt ja medial als Problembezirk. Seit 10 Jahren ist die Situation mehr oder weniger schwierig, auch durch den Zuzug vieler großer Familien aus Südosteuropa. So liest man zumindest immer darüber. Nehmen Sie das auch so wahr?
1: Ja, das nehme ich tatsächlich so wahr. Wir haben sehr viele Menschen, die hier hingekommen sind. Und ja, wie wir so sind, nehmen wir natürlich jeden mit offenen Armen auf. Aber in unserem Fall war es vielleicht so, dass wirklich die Menge der Menschen und auch vielleicht die andere Kultur nicht so ganz damit zusammenpasst, wie wir es gewohnt sind zu leben. Und das bringt natürlich Schwierigkeiten mit sich. Und die sind so immens, dass wirklich viele, viele Menschen, die ich auch kenne, auch in der Siedlung, in der ich wohne, ich wohne hier auch mitten in Marxloh, ja, die sind in diesen Jahren auch einfach weggezogen und die kommen auch nicht mehr wieder, egal ob wir das irgendwann alles wieder in die richtigen Bahnen lenken oder nicht.
0: Was kann ein Jugendclub wie Ihrer in diesem sozial spannungsreichen Viertel machen? Also wie stärken Sie das interkulturelle Miteinander?
1: Wir können da sein. Wir haben hier einen tollen geschützten Bereich, einen ehemaligen Kindergarten mit großem Festsaal und großem Außengelände. Was Fluch und Segen zugleich ist, weil das alles auch viel Geld kostet und die Spenden irgendwie reinkommen müssen. Aber wir haben diesen Bereich gefüllt mit ganz vielen kreativen Projekten. Da geht es von Musik über Kochen bis zum Tanzen. Wir machen eigene Hörspiele und. Es ist ganz vielfältig. Und ja, da kann man halt einfach Zeit verbringen. Wir haben keinen Bildungsauftrag, geben aber dennoch, glaube ich, Werte mit. Wie gehen wir miteinander um? Warum machen wir manche Sachen vielleicht nicht? Und da ist jeder willkommen. Und so eine kleine Hoffnung ist tatsächlich, wir treffen ja hier ins Herz der jungen Generation. Mhm. Und die brauchen wir ja auch für die Zukunft. Und wenn die sich hier verstehen, und da kann es auch der Junge aus der Großfamilie sein, mit denen wir vielleicht ein bisschen Probleme haben. Aber Kinder sind Kinder. Und wenn die dann bei uns sind, und einige davon haben wir bei uns, dann spielen die miteinander, dann schaffen die was miteinander, dann haben die am Ende ein eigenes Lied gemacht, dann haben die einen Tanz einstudiert, dann haben die vielleicht auch gemeinsam gekocht und gemeinsam gegessen und lernen sich dann einfach besser kennen. Und ich denke mir dann jedes Mal, ja, ich kann da keine Zeitspanne nennen, aber irgendwann hoffe ich, dass ich es noch erlebe, dass genau diese Kinder erwachsen sind und gerne miteinander leben.
0: Sie haben gerade gesagt, Sie sind auf Spenden angewiesen. Ich gehe davon aus, viele Ihrer Mitarbeitenden machen das Ganze ehrenamtlich. Aber politisch gesehen, wie groß ist da die Unterstützung mit Blick auf Ihre Sozialarbeit?
1: Ich glaube, wir sind sehr bekannt und auch gewollt. Politisch gesehen glaube ich aber auch, dass die Möglichkeiten nicht so groß sind, wie sie sein müssten, damit wir sorgenfrei sind. Wir sind im Gespräch mit allen Menschen, die da irgendwas bewegen können. Das geht hoch bis zum Oberbürgermeister. Und wir haben viele Zusagen für Hilfen. Die sind allerdings auch sehr spärlich, sind da immer auf Fördermittel angewiesen, wo wir kleinere Projekte gefördert bekommen. Und wir wären nicht mehr hier, wenn ich und alle anderen, die hier mitarbeiten, egal ob es im Background ist oder direkt mit den Kindern in den Betreuungen, in den Ferienfreizeiten, in den Zeltcamps, die wir auch machen, dann wären wir nicht mehr hier, wenn diese Leute das nicht ehrenamtlich tun würden, wirklich ohne einen Pfennig dafür zu kriegen.
0: Das ehrt Sie. Und von der Duisburger Kulturarbeiterin Nesrin Tansch stammt dieser Satz.
2: Duisburg ist keine Stadt, Duisburg ist eine Hoffnung, dass irgendwann alles gut wird.
0: Was sagen Sie? Sehen Sie das genauso?
1: Ja, ist ja witzig. Im Grunde habe ich Ihnen genau das gerade gesagt. Wir leben jetzt gerade in schwierigen Zeiten, die ich auch die ich selber spüre und die mir nicht gefallen, weil dieses friedliche Miteinander so ein bisschen verloren geht. Und da braucht man Hoffnung. Wenn wir diese Hoffnung nicht hätten, dann könnten wir hier nicht in dieser Art und Weise weiterarbeiten und für die Kids vielleicht da sein. Also die Hoffnung muss immer lebendig bleiben. Und da kann ich es nur unterstreichen und sagen, ja, wir brauchen diese Hoffnung, um das alles weiter schaffen zu können. Und natürlich ist sie da.
0: Sagt Thomas Mielke, Vorsitzender des Vereins Rundertisch Marxloh. Ein Jugendclub im Duisburger Norden steht für ein gemeinsames, interkulturelles Miteinander und vor allem, wie ich gerade gehört habe, für viel Hoffnung. Ich danke Ihnen für das Gespräch hier bei uns im Deutschlandfunk Kultur.
1: Ja, danke, dass wir dabei sein durften.

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Die Berliner Band von wegen Lisbeth besingen Lichterfelde Ost in Lost hier bei uns im Deutschlandfunk Kultur. Annette Louisanne hat ein neues Album veröffentlicht, Sehnsucht heißt es, und wir haben sie zu Gast im Gespräch in unserem Musikmagazin Tonart. Hören Sie nach den Nachrichten ab 15:05 Uhr.

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1: Mit Christian Riedel. Mehrere EU-Länder fordern mehr Einfluss in der Arktis. Im Bildungsmonitor liegt Sachsen weiter vorn. Und Menschen in Russland bedauern die Schließung der Goethe-Institute.

0: Verantwortung zu übernehmen. Außerdem geht es um Rohstoffe und Handelswege, die durch das schmelzende Packeis zugänglich werden. Europa dürfe bei der Erschließung dieser Routen und Rohstoffe nicht zu kurz kommen.
1: Erneut liegt das Bildungssystem in Sachsen aus Sicht der Initiative Neue Soziale Marktwirtschaft im Vergleich mit den anderen Bundesländern vorn. Der neue Bildungsmonitor sieht Bayern, Hamburg und Baden-Württemberg auf den dann folgenden Plätzen. Schlusslichter sind Nordrhein-Westfalen, Sachsen-Anhalt und Bremen. Die Vergleichsstudie gilt als arbeitgebernah. Sie untersucht jedes Jahr das Bildungssystem in den Bundesländern. Die Bewertung erfolgt aus bildungsökonomischer Sicht. Nach den Worten der Initiative Neue Soziale Marktwirtschaft geht es darum, inwieweit das Bildungssystem eines Bundeslandes zu Wachstum und Wohlstand beiträgt. Der Bildungsmonitor bemängelt sinkende Kompetenzen in Mathematik, Naturwissenschaften und Lesen. Die Zusammensetzung der künftigen Regierung in Schweden ist nach dem knappen Ausgang der Parlamentswahl weiter unklar. Das oppositionelle Mitte-Links-Bündnis um Ex-Ministerpräsidentin Andersson liegt knapp vorn. Der endgültige Ausgang der Wahlen könnte erst übermorgen feststehen. Dann werden noch die Stimmen von Wählerinnen und Wählern im Ausland ausgezählt. Auf alle Fälle wird es nach Meinung des Politikwissenschaftlers Tobias Etzold schwierig, eine Regierung zu bilden.
2: Letztendlich wird irgendeine Partei von ihrer Maximalforderung wegkommen müssen. Also dass sie dann zum Beispiel die Linkspartei dann doch sagt, wir verzichten auf eine Regierungsbeteiligung, unterstützen nur. Oder dass die Zentrumspartei, die Linksliberalen, dann doch sagen, gut, wir arbeiten in irgendeiner Form mit der Linkspartei zusammen. Also irgendjemand wird am Ende klein beigeben müssen, um dem Land einfach Stabilität zu verleihen,
1: sagte der Politik- und Europawissenschaftler Tobias Etzold im Deutschlandfunk. Die Bundesanwaltschaft hat Anklage gegen eine Frau wegen des Verdachts der Spionage für Russland erhoben. Wie die Behörde mitteilte, soll die deutsch-ukrainische Staatsbürgerin in Berlin eine Marketingagentur betrieben und einen Lobbyverein geleitet haben. Dadurch war sie in militärischen und politischen Kreisen vernetzt. Spätestens seit Oktober 2023 soll sie Kontakt zu einem Geheimdienstmitarbeiter in der russischen Botschaft in Berlin unterhalten haben. Der Anklage zufolge versuchte sie unter anderem, Informationen zur deutschen Verteidigungspolitik im Zusammenhang mit dem Ukraine-Krieg zu beschaffen. Die Frau war am 21. Januar festgenommen worden und befindet sich in Untersuchungshaft. Die letzten deutschen Mitarbeiter der drei in Russland geschlossenen Goethe-Institute mussten das Land bis gestern verlassen haben. Hintergrund ist die von deutscher Seite verfügte Schließung des russischen Hauses in Berlin, mit dem die Bundesregierung auf die Russland zugeschriebene Drohnenattacke Anfang August am Leipziger Flughafen reagiert hatte. Nach Recherchen unseres Korrespondenten Stefan Lag waren die Goethe-Institute an den Standorten Moskau, St. Petersburg und Nowosibirsk sehr beliebt.
3: Vor Ort waren vor allem die Bibliotheken eine wichtige Anlaufstelle für interessierte Russinnen und Russen. Die Bibliotheken in Moskau und St. Petersburg zählten allein im vergangenen Jahr 35.000 Ausleihen. Den Besuchern des Goethe-Instituts in Moskau war in der vergangenen Woche deutlich anzumerken, wie sehr sie die Schließung der Einrichtungen bedauern. Ein Bindeglied, das es jetzt nicht mehr gibt. Zumindest von deutscher Seite gibt es keine Institution mehr in Russland, die vergleichbar in die russische Zivilgesellschaft hineinwirken.
4: Das Wetter.
1: Heute ist es meist wolkig. Im Tagesverlauf gibt es gebietsweise Aufheiterungen. In der Südwesthälfte sind einzelne Schauer möglich. Die Höchstwerte liegen zwischen 17 und 27 Grad.
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5: Hallo und herzlich willkommen. In den nächsten zwei Stunden haben wir sehr viele schöne Themen aus dem Bereich der Musik für Sie. Unter anderem wird gespielt. Das hat mit ihr hier zu tun.

Annette Louisanne. Vor über 20 Jahren, 2004, ist sie mit diesem Song hier das Spiel bekannt geworden. Jetzt gibt's ein neues Album von ihr. Darüber spreche ich gleich mit ihr. Nach diesem Sound hier vom Ibibu Sound Machine. Love.

Eben hatte ich es ein bisschen verstolpert, deshalb hier nochmal ganz genau: Ibibio Sound Machine mit Love im Deutschlandfunk Kultur. Ja, Annette Louisanne. Annette Louisanne ist mittlerweile 49 Jahre alt, aber sie hat immer noch diese sanfte, fast kindlich klingende Stimme und mit der singt sie immer noch Songs zwischen Chanson und Pop. Ich habe vor der Sendung mit Annette Louisanne über ihr neues Album Sehnsucht gesprochen und da ist mir wieder aufgefallen, was vielleicht so besonders an ihr ist. Da ist nämlich keine Spur von Verlogenheit, wie man sie etwa aus dem Schlager kennt, sondern da blitzt immer die Wirklichkeit auf. Nicht nur in ihren Songs, in diesen Liedern, sondern eben auch in dem, was sie sagt. Wir hören mal rein in einen der neuen Songs vom Album Sehnsucht, Herz mit Gebrauchsspuren, und danach, da folgt dann das lange Gespräch mit Annette Louisanne. Und

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1: Herz mit Gebrauchsspuren, Musik vom neuen Album von Annette Louisanne, von ihrem neuen Album Sehnsucht. Sie war vor der Sendung bei uns. Hallo, guten Tag.
2: Hallo, hey.
1: Ein neues Album und vorgestern am Samstag ein großer Auftritt in der Elbphilharmonie in Hamburg mit diesen neuen Songs. Wie war denn dieser Auftritt?
2: Aufregend. Und die Elbphilharmonie ist immer so überwältigend für das Publikum und für mich auch. 360-Grad-Winkel von überall Augen. Ich fühle mich dann immer wie so eine Katze auf einem heißen Blechdach, weil alles gehört wird und Leute sind schon ein bisschen ehrfürchtig und es ist eine ganz besondere Stimmung. Und das ist natürlich eine tolle Tradition, da meine Release-Konzerte zu spielen. Ich als Hamburgerin.
1: Das wievielte war das jetzt?
2: Das war jetzt das vierte.
1: Das vierte Mal in der Elbphilharmonie.
2: Ja.
1: Tja, ja, und dann noch ein Heimspiel.
2: Ja.
1: Bist du denn noch aufgeregt bei solchen Auftritten?
2: Ja? Immer. Ja. Ich bin so ein Aufregungstyp, ich kann das nicht abstellen. Ich bin eigentlich introvertiert und mache einen extrovertierten Job. Das macht mir manchmal doch auch zu schaffen. Aber dann ist es ja auch so, dass diese Aufregung, diese leichte Angst ja auch wichtig ist. Wenn man sie überwindet, dann wird man ja mutiger. Man wächst ja auch daran. Ne? Also ich versuche das so zu sehen. Und auch als eine Art Konzentration, zu wissen, dass alles passieren kann. Und die Leute spüren diese Anspannung, diese Haltung auch. Und ich habe das Gefühl, es ist sogar eher positiv, als wenn man dann gar nichts fühlt.
1: Aber merkst du denn manchmal, dass deine Stimme vielleicht noch zittert? Oder
2: ja,
1: so?
2: Ja, ich habe mal den großartigen Reinhard May getroffen auf der Lit Cologne bei Elke Heidenreich. Da haben wir so einen Abend gehabt. Und nach diesem Treffen, nach diesem wunderschönen Gespräch, habe ich mich ein bisschen besser gefühlt, weil er meinte auch zu mir so, ach, ich habe das auch noch nach so vielen Jahren. Ich spiele beim Soundcheck immer alle Songs durch und dann verreiße ich immer den ersten Song auf der Bühne. Also es haben auch noch andere. Und das Publikum, man denkt ja immer, dass die einen so für Fehler bestrafen. Das stimmt ja nicht. Fehler machen das ja ganz interessant und menschlich. Und ich habe das Gefühl, wenn mal was passiert, dann sind die Leute sofort aufmerksamer und sie beschützen einen und fangen einen auf. Und das ist halt, ja, so ist das Leben.
1: Mhm. Im Kleinen haben wir es hier im Radio ja auch, ne? Wenn ich mich verspreche vor großem Publikum oder so. Ja. Mittlerweile halt, finde ich es nicht mehr so schlimm, muss ich sagen.
2: Dass man gewöhnt sich ein bisschen dran, ne? Und es ist ja auch gut. Aber wenn man gerade wieder anfängt, reinzukommen, im Fernsehen Interviews zu geben, dann spüre ich das schon, dass ich so ein bisschen erstmal mich so einölen muss. Und vor allen Dingen auch über Themen zu sprechen, die so intim sind und so persönlich und die man dann ja in diesen Schutzraum der Musik eines Liedes packt, damit sie ja an die Leute geraten. Und wenn man dann aber drüber sprechen muss, dann merke ich schon so, wow, das ist ganz schön nah.
1: Kleine Vorwarnung machen wir auch noch.
2: Ja, okay.
1: Ja, wir haben ja noch ein bisschen Zeit füreinander. Vielleicht erstmal ja der Albumtitel Sehnsucht. Ich habe mich gefragt, geht's bei diesem Album überhaupt um Sehnsucht oder geht's nicht eigentlich schon um den nächsten Schritt, also all das, was auf die Sehnsucht folgt? Erfüllte Liebe, aber auch gescheiterte Liebe, Enttäuschung, Desillusion, Trennung, sowas alles.
2: Na, für mich war die Sehnsucht in der Entstehung dieses Albums ganz, ganz wichtig. Die war nämlich mein Antrieb, mein Motor. Ich hatte eine unbestimmte Sehnsucht und dann bin ich losgelaufen. Die erste Idee, die ich hatte, war, ich möchte ein Sehnsuchtsalbum schreiben, was auch immer das ist, Sehnsuchtsorten. Und den ersten Titel habe ich in Neapel geschrieben mit Tristan Brusch, einem Chansonnier aus Berlin, Königin der Nacht. Diesen roten Faden habe ich aber nicht weiterverfolgt. Die meisten Lieder habe ich dann in Berlin und Hamburg geschrieben, ganz analytisch und diszipliniert und jeden Tag an den Schreibtisch gesetzt. Und so kann ich auch am besten kreativ sein, einfach durch eine gewisse Wiederholung und Disziplin. Ne? Und für mich ist das mittlerweile was total Positives. Ohne Sehnsucht verändere ich mein Leben nicht. Ohne Sehnsucht kein Fortschritt. Und so ist das eben gemeint. Ein bisschen Sehnsucht ist einfach wahnsinnig gut.
1: Was bist du denn für ein Mensch? Bist du so ein romantischer Mensch oder bist du, ich weiß nicht, ein melancholischer Mensch?
2: Ich habe mich verändert. Ich gehe so durch Phasen. Früher habe ich mich immer für einen sehnsuchtsvollen Menschen gehalten und ich habe auch das Drama geliebt und die großen Gefühle und das Overthinking. Mittlerweile weiß ich, dass ich eigentlich eine gewisse Klarheit, Disziplin brauche, um kreativ sein zu können, viel besser sein zu können. Und Rituale und Ruhe. Und ich zum Beispiel habe ich meine Arbeit viel mehr auf den Morgen verlegt. Früher habe ich gerne nachts gearbeitet. Also es hat sich wirklich verändert. Und natürlich bin ich romantisch und ich bin ein hoffnungsvoller Mensch. Ich möchte nicht mehr so sehr im Schatten leben. Ich merke, dass ich das Licht suche. Je älter man wird, je mehr im Päckchen, im Rucksack ist, desto mehr suche ich das Licht. um resilient zu bleiben, um innere Stärke zu kriegen.
1: Mal sehen, wie der Song, den wir jetzt von dir hören, wie der da reinpasst. Wir reden gleich weiter mit Annette Louisanne hier im Deutschlandfunk Kultur, aber vorher noch ein Song aus ihrem neuen Album Sehnsucht, Weltuntergang.
0: Was sehe ich nur an? Zum Weltuntergang?

0: Untergang. Ein ganz leichter Song über ein schweres Thema, würde ich sagen. Weltuntergang von Annette Louisanne von ihrem neuen Album Sehnsucht. Darüber wollen wir hier weiter im Deutschlandfunk Kultur sprechen. Annette, macht der Angst der Weltuntergang oder überhaupt diese unterschiedlichen Krisen, die das Leben zurzeit begleiten und erschüttern? Also ich meine jetzt natürlich die Weltlage.
1: Ja.
0: Wie reagierst du darauf?
1: Natürlich. Also ich habe das Gefühl, dass diese Weltuntergangsstimmung schon in der Luft liegt. Ich kenne das eigentlich nur von früher, aus meiner Kindheit. Also ich habe ja den Kalten Krieg noch miterlebt. Und im Osten damals haben wir regelmäßig so Bombenalarmsübungen gemacht. Da mussten wir so unter die Tische kriechen. Und in der Schule war das gang und gäbe. Noch immer Angst vom Atomkrieg. Also das kenne ich noch, diese Angst. Und dann war, finde ich, eine ganz lange Zeit irgendwie echt so eine gefühlte Heilwelt. Ja, Demokratie war nicht in Gefahr. Und also wir haben es, ja, wir sind da so durchgesegelt. Man musste sich eigentlich auch gar nicht für Politik interessieren, zumindest gefühlt nicht. Und es geht, glaube ich, ganz vielen Menschen so, dass sie viel mehr auch das Weltgeschehen verfolgen, auch das, was in Amerika passiert. Und also multiple, würde ich sagen. Und diese Stimmung, auch gerade durch Social Media, die Medien, die sich so sehr auf die schlechten Nachrichten fokussieren und der Mensch, der eigentlich gar nicht so viele schlechte Nachrichten tragen kann und sich fast schützen muss davor, damit er immer noch hoffnungsvoll bleibt, die wollte ich einmal aufgreifen. Und für mich ist das so, wenn ich auf Social Media bin, dann sehe ich so Schminktutorials, glückliche, feiernde Menschen, schöne Menschen neben Flutkatastrophen und dann fliegt ein Dach weg und da schreien Kinder und das ist irre. Und
0: gleichzeitig, aber so ist ja die Welt, ne?
1: So
0: das alles existiert parallel nebeneinander.
1: Und vielleicht auch schon immer, nur wir haben es gar nicht so mitbekommen.
0: Genau, aber wie schützt man sich davor, indem man dann so einen Song macht, der vielleicht auch das Ganze mit einem Augenzwinkern sich anguckt?
1: Immer alles. Das reizt mich natürlich auch am Musikmachen und am Schreiben, so Themen zu finden, die vielleicht tabu behaftet sind, schambehaftet sind. Und man hat durch diese Kunstform des Liedes die Möglichkeit, mit einem Augenzwinkern, mit Humor solche Dinge an Menschen zu bringen, sozusagen. Ja, Altersarmut bei Frauen, der Tod. Und ich finde, das ist das Wundervolle am Musikmachen, dass man das auf eine andere Art und Weise erzählen kann.
0: Du hast mit ganz unterschiedlichen Leuten auch für dieses Album zusammengearbeitet, die unterschiedlichen Songs da mit anderen zusammengeschrieben.
1: Ja.
0: Die haben wahrscheinlich auch alle ihre Eigenheiten und ihre Eigenarten, ihre jeweiligen Interessen. Was gibt's dann für unterschiedliche Herangehensweisen, wenn ihr da an den Songs arbeitet?
1: Ja, das ist wirklich mit jedem Menschen anders. Also mit Peter Plate und Ulf Sommer. Wir schreiben seit vielen Jahren zusammen. Wir sind auch befreundet miteinander. Und jedes Mal, wenn wir uns sehen für 3 Tage, dann ist das auch ein bisschen wie nach Hause kommen. Und wir haben unsere Rituale und wir lachen uns schlapp. Zu dritt ist das meistens so, dass Peter sozusagen dann austextet, sozusagen das in ein Gerüst packt und durch das Gespräch, durch die Zeilen, durch die Ideen dieser Song fertig geschrieben wird. Ich bin dann die Expertin für Gesangsmelodien und brauche aber einen Komponisten, einen Instrumentalisten dazu, um das dann zu erarbeiten. Und so wird dann so ein Gerüst fertig. Und ansonsten ist das immer unterschiedlich für Menschen. Der menschliche Draht muss da sein und jeder packt das in die Waagschale, was er gut kann.
0: Vielleicht hören wir auch noch mal in diesen gemeinsamen Song mit Peter Plate hinein. Fleischgewordenes Chanson.
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0: fleischgewordenes Chanson. Musik von Annette Louisanne hat sie zusammen mit Peter Plate geschrieben, diesen Song. Man kennt ihn von früher von Rosenstolz. Das ist so eine Art Bossa Nova trifft Bee Gees, so kam mir das vor.
1: Hast du die Bee Gees gehört? Sehr schön.
0: Ja, mit einem lustigen Text, oder?
1: Ja, oder? Ja, also ich liebe die Bee Gees. Und die Bee Gees kann man natürlich wahnsinnig gut karikieren. Ne? Und das mache ich auch manchmal. Und irgendwie, ich finde es so toll, dass ich meine Bee Gees-Liebe einmal in einem Song verwirklichen konnte.
0: Und bin ich froh, dass ich nicht daneben gelegen habe,
1: nein,
0: so,
1: das
0: tatsächlich
1: ist,
0: gehört
1: ist,
0: habe.
1: Ja. Das ist genau richtig. Ich musste das eigentlich eher wieder ein bisschen zurücknehmen, damit es nicht ganz so, so doll ist.
0: Ja.
1: Ja. Es hat einfach zu diesem Song so gut gepasst, zu dieser Art des Erzählen. Ich versuche ja immer auch für eine Geschichte ein Kleid zu finden, ein musikalisches und auch eine Interpretationsart.
0: Das sind ja Songs, du hast ein eigenes Plattenlabel, ne?
1: Ja.
0: Du machst die Sachen also eigentlich alle selbst, bist mittlerweile selbst dafür verantwortlich. Den einen oder anderen Song dachte ich, den kenne ich. Also jetzt nicht nur die Bee Gees, sondern es gibt auch einen anderen, Bis nach Hause zum Beispiel, da habe ich die ganze Zeit überlegt, an was erinnert der mich? Ist das so ein alter Song von Tracy Chapman oder so? Irgendwas an der Melodie hat mich so angesprochen. Wie wichtig ist das heutzutage, dass die Songs ja sofort so griffig sein müssen oder vielleicht sogar an andere Songs erinnern müssen?
1: Naja, also das bleibt nicht aus beim Schreiben, dass irgendeine Melodie im Orbit ist und dass man die greift und die dann irgendwie zu dir kommt. Also nicht bewusst, sondern das ist natürlich irgendwie schön, wenn man denkt, oh, das kenne ich irgendwie, das ist eingängig. Aber ich finde, der Mix auf einem Album ist wichtig, dass dann auch mal nicht so eingängige Melodien und so schräge, rutzelige Sachen auch bestehen können, neben dann wieder leichten Kompositionen und Melodien. Da gibt es noch einen anderen Song, wo ich dachte, das ist eigentlich eher ein Jazz-Standard. Aber das fällt einem dann hinterher auf, woher man das vielleicht hatte. Ne? An was einen das erinnert. Das ist ganz normal, glaube ich, beim Songwriting. Das gibt es ja auch bei Zeilen. Also wo auch immer manchmal so eine Zeile herkommt, das Leben inspiriert mich schon. Auch Gespräche mit anderen Menschen, Filme, Bücher, Romane und Fernsehsendungen. Und das ist einfach, sind überall Inspirationsquellen.
0: Ich hatte es vorhin schon angekündigt, dass wir auch ein bisschen intimer sprechen.
1: Ja.
0: Du hast vor 3 Jahren öffentlich gemacht, dass du mit dem Alkohol und dem Rauchen Schluss gemacht hast.
1: Ja.
0: Warum nochmal jetzt auch darauf hingewiesen? Auch um dich selbst so zu feiern dafür?
1: Naja, es hat, glaube ich, ganz, ganz viele Gründe. Ich war immer eine Künstlerin, die den Rock'n'Roll ja auch nach vorne gestellt hat. Mhm. Auch in meinen Texten kommen die Zigaretten und der Alkohol, ist das alles, wenn die passiert, ohne Prosecco. In meiner Community ist das ein totales Kultlied. Und was meinst du, wie viele Prosecco-Flaschen ich in meinem Leben schon geschenkt bekommen habe nach Konzerten? Und das hat sich verselbstständigt und eigentlich verniedliche ich darin Filmrisse. Die Zeit hat sich wahnsinnig verändert. Ich schaue ein bisschen kritischer und anders auf das Thema. Und ich hatte einfach das Bedürfnis, das meinen Leuten zu sagen. Und das hat aber ganz schön Wellen geschlagen. Und ich habe daran auch gemerkt, wie emotional dieses Thema doch ist. Und ich bin Generation X. Ich bin aufgewachsen mit Boomer-Eltern, die auch richtig feiern.

0: konnten. Und in meiner Jugend war es so cool zu trinken und zu rauchen. Und wer es nicht getan hat, war uncool. Und ja, ich finde das nicht ganz unwichtig. Für mich als Künstlerin, als Frau in diesen Jahren in meinem Leben liebe ich diese Klarheit. In diesen 3 Jahren habe ich so viel für mich geschafft. Ich weiß nicht, ob es für immer ist. Das war eher eine Lifestyle-Entscheidung. Aber ich habe das Gefühl, es tut mir irrsinnig gut.
1: Was ist denn dann dein Gefühl gewesen, nachdem du mit dem Trinken aufgehört hast? Es gibt ja so 2 Reaktionen. Das eine ist...
0: Na, sie hat aber ein ganz schönes Problem gehabt. So, ne, das kommt einem auch.
1: Ach, das war das eher. Ich hatte eher so gedacht, danach ist alles vielleicht ein bisschen langweiliger, weil um einen herum wird ja weiter getrunken und man ist weiter in Zusammenhängen, wo gefeiert wird. Aber auf einmal wirkt alles so ein bisschen vielleicht grauer, nicht mehr ganz so aufregend.
0: Das Verrückte ist daran, das Gegenteil ist der Fall. Alkohol kann ja auch ein flüssiges Depressivum sein. Ja, auch wenn es im ersten Moment so wirkt, als wäre es anders, ist ja beschwingt. Ich habe Alkohol nie getrunken wegen des Geschmackes. Also bei mir hat der erste Schluck gleich gesessen. Bei mir wirkt das sofort, es schießt sofort in den Kopf. Ist egal wie viel, ich bin nach einem 0,1 Glas angetrunken. Und ich bin gleich raketenmäßig am Start. Also verändert sich meine Wahrnehmung und die Nacht wird ein bisschen länger. Und ich habe das Gefühl, meine Gefühle sind wieder zurückgekommen. Die roten Lampen kann ich besser erkennen. Ich kann mit Menschen viel tiefer gehen im Gespräch, nicht mehr so oberflächlich. Es ist wirklich das Gegenteil. Also kann ich bestätigen. Die Farben werden wieder ein bisschen doller und ich bin da einfach mehr bei mir und ich kann kein Leben mehr leben, was mir nicht entspricht. Also ich merke sofort, wenn ich jemanden langweilig finde, wenn ich zu jemandem keinen Draht mehr habe und ich übertöne das nicht mehr. Ich drücke das nicht mehr weg, ich verdränge das nicht mehr, ich betäube es nicht mehr. Auch in meinem Beruf als Künstlerin auf Tour, auf Medienveranstaltungen, wenn immer Alkohol im Spiel ist, auch wenn es nur ein bisschen ist, bist du nur eine Version deiner selbst. Und das wollte ich irgendwie nicht mehr. Ich habe das Gefühl, es hat auch mir ein größeres Gefühl von Sicherheit gegeben. In mir und um mich herum. Ich kann mich an alles erinnern. Ich nehme alles wieder wahr. Also es ist einfach etwas, was ich total feiern kann und weitergeben kann. Aber ich bin auch immer noch gerne mit Betrunkenen zusammen. Also so ist es nicht.
1: Annette Louisanne hier im Deutschlandfunk Kultur. Sehnsucht heißt ihr neues Album.
0: Sehnsucht, genau.
1: Richtig, die Sucht heißt sie wieder. Sehnsucht heißt das neue Album. Damit geht sie auf große Tour Mitte Oktober. Da geht das Ganze los in der Stadthalle Chemnitz. Heute hier bei uns im Deutschlandfunk Kultur. Vielen Dank für den Besuch bei uns.
0: Gerne, war eine Freude.
1: Und von Annette Louisanne gehen wir nach Italien. Dort ist Cielo zu Hause. 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

0: Celeste mit Stop This Flame. Was ist das für eine Flamme, die da besungen wird, die niemals ausgehen soll? Natürlich die Flamme der Liebe.
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2: 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Leichtigkeit ist der Ausgangspunkt für die Musik von Lotte. Ihr aktueller Song Wenn du tanzen willst handelt vom Loslassen und von der Lust, einfach loszuziehen. Dazu setzt sie auf einen direkten Sound und Melodien, die schnell ins Ohr gehen. Heute Abend tritt Lotte in Stuttgart

0: Die mongolische Jazzpianistin Shuten Erdenbata bewegt sich zwischen Jazz klassischer Prägung und einem offenen Stil. Sie studierte Jazz und Jazzkomposition in Ulaanbaatar und München und ihr Quartett gewann den Deutschen Jazzpreis als Ensemble des Jahres. Auf ihrem aktuellen Album Under the Same Stars verdichtet sie ihre Musik zusammen mit Nils Kugelmann, mit Piano, Bass und Kontraaltklarinette. Heute Abend spielen beide in Koblenz. Shuten Erdenbata und Nils Kugelmann. Das Konzert heute Abend im Café Hahn in Koblenz. Weitere Stationen sind Tübingen, Bad Wörishofen und Ingolstadt.
1: Die Musiktipps von Nicolas Hansen hier im Deutschlandfunk Kultur. Wir werden gleich einen walisischen Musiker kennenlernen, der an extrem ungewöhnliche Orte gegangen ist, um seine träumerische Musik aufzunehmen. Unter anderem war er in einem Wasserspeicher und in einer Kirche und dann noch in alten Weltkriegsgebilden. Das wird er uns gleich alles erklären. Simon Goff ist sein Name. Wir hören von ihm nach diesem Song hier von Ronnie, Encore un peu.

Ganz entspannte Klänge von Ronny hier im Deutschlandfunk Kultur. Wissen Sie, was Sound Mirrors sind? Geräuschspiegel. Davon stehen etliche noch an der Küste Großbritanniens. Die Engländer haben damit während des Zweiten Weltkriegs den Luftraum Richtung Festlandeuropa abgehört. Riesige Betonuhren, so könnte man diese Sound Mirrors beschreiben. Und bis zu 15 Minuten früher als nur mit dem bloßen Ohr konnten damit Flugzeuge aufgespürt werden. Man konnte sie einfach früher hören und hatte dann also mehr Zeit, die eigenen Jäger starten und losfliegen zu lassen. Und diese Sound Mirrors, das ist nur ein Ort, an dem der in Berlin lebende Waliser Simon Goff sein neues Album aufgenommen hat. Sounds auf der einen Seite mit einer Viola, einer Bratsche oder einer Geige aufgenommen, plus modulare Synthesizer-Klänge. Und das eben an diesen ungewöhnlichen Orten, an den Sound Mirrors, aber auch an einer Kirche und in einem alten Wasserspeicher, wo der Sound unglaublich lange braucht, um einmal im Kreis wieder zurückzukommen. Das ist dann ein, ja, natürlicher Reverb-Effekt. Über all das habe ich mit Simon Goff gesprochen, aber hören wir erstmal rein in sein neues Album Interior Realms Volume 1.

0: Das ist Musik von Simon Gough von seinem neuen Album Interior Realms Volume 1. Und darüber haben wir kurz vor der Sendung miteinander gesprochen. Hi Simon.
1: Hi.
0: So good to have you in the show.
1: Thanks.
0: Interior Realms. Ich habe versucht, das zu übersetzen. Innere Bereiche, innere Räume. Was genau bedeutet das? Warum hat dieses Album diesen Titel?
1: The album title originated from a book that I found, and it's a book of essays about architecture and how architecture affects us, and also about art and architecture and how the two things interact. And when I was writing this album, there was a lot of the music which originated from a point of this kind of space of architecture and rooms as the beginning, and so it felt an appropriate name.
0: Okay, Simon Gough hat uns gerade eben erzählt, er ist durch ein Buch auf diesen Titel gekommen, und in diesem Buch geht es um Architektur und um Kunst und dieses Verhältnis, und ja, auch der Begriff Interior Realms, innere Bereiche, das hat ihn offensichtlich interessiert. Die Musik zu diesem Album ist ja in ganz unterschiedlichen Orten aufgenommen worden. Vielleicht erstmal, was passiert auf dem Album? Was für Sounds kommen da zusammen? Wir haben ja auf der einen Seite was sehr Organisches, Streicherklänge, und dann aber die Elektronik. Und das Ganze soll dann auch noch was mit der Kammermusik zu tun haben. Wie bringst du das zusammen?
1: For me, playing the violin and viola, I've always loved playing chamber music. And so love string quartets, playing in string quartets, listening to string quartets. And so when I was beginning to dive into synthesized music and writing music for synthesizers, there was a big interest in using synthesizers as other voices in the string quartet. So I can kind of build this, my own string quartet live, where I am one voice and some synthesizers are the other voices.
0: Simon Gough hat gerade erzählt, die Bratsche oder die Geige, das sind Instrumente, die ihn sehr interessieren, und hat dann die Möglichkeiten des Synthesizers, wenn ich es richtig sehe, es ist ja schon alles aufgebaut, modulare Synthesizer, gesehen und kann ja sein eigenes Kammerquartett sein oder seine eigene Kammermusikkapelle, wenn man so möchte. Er spielt mit der Geige oder der Bratsche, und dazu kommen dann eben die Klänge von den Synthesizern. Aber es ist letztlich trotzdem ein Ein-Mann-Projekt. Er macht das alles ganz alleine. Ich hatte es schon angedeutet, es ist an verschiedenen Orten aufgenommen worden, dieses Album. Wir haben eine Kirche in Berlin-Grunewald. Wir haben den Wasserspeicher in Berlin-Prenzlauer Berg und dann ein sogenannter Sound Mirror in England. Und weil es ja in deiner Musik um dieses Verhältnis von Raum und Musik geht, was machen diese drei Orte jeweils mit der Musik und dem Raum? Was haben die gemeinsam, aber was ist vielleicht auch unterschiedlich?
1: Some of the music started before I entered these rooms, and some of the music was written when I was there. And the interaction with the room, both as a compositional feed to the music, but also as a presentation thing, made a huge difference. I'd spend a lot of time trying to find a way to merge violin, viola with synthesizers and make them find the space that they could fit together. And I found that entering these spaces and being in a space and playing everything into that space glued everything together. And then using the spaces and these super interesting spaces, the Water Tower, Wasserspeicher, and this super long reverb just gave it its own quality that then brought so much more to the music and allowed me to play with that sound. And having the three different locations really informed different qualities on the record.
0: Sam Gough hat einen Teil der Musik schon vorher geschrieben. Ein Teil der Musik wurde dann geschrieben, als er an diese drei verschiedenen Orte gegangen ist. Und der Wasserspeicher in Berlin zum Beispiel, da gibt es so einen Effekt, weil da geht es so einmal rundherum und da entsteht ein unglaublicher Reverb-Effekt bei diesem Ganzen. Und er hat dann festgestellt, wenn er dann da eben mit seinem Streichinstrument ist und die Synthesizer und der Raum, also dieser Wasserspeicher oder eben auch die Kirche, die kleben das Ganze so zusammen, die sorgen erst dafür, ja, dass das Endergebnis überhaupt so auf diese Art und Weise zustande kommt. Man guckt sich vielleicht mal das Video dazu an. Es gibt ein Making-of-Video, wo man das sehen kann. Im Wasserspeicher, da geht's einmal so rundherum und ich weiß nicht, ich glaube, dauert 14 Sekunden oder so, bevor der Ton dann, wenn man ihn spielt, bevor er wieder da ist. Und das ist sehr interessant, was da passiert. Wie ist das denn? Funktioniert dieses Album, würdest du sagen, auch, wenn man gar nichts über dein Konzept weiß?
1: I hope so. The music on the album, with some of the music I'm most proud of writing, and not only the composition side of it, but then the way it's been presented and this the recording. And part of that is when we went to these spaces and captured them, We then had to use no artificial reverb afterwards to add to it. So the sound that you're hearing on the record is purely the sound of these spaces. And for me, this allows the listener to be transported to that space a little bit more and kind of hear that, whether that's in a more pure version with a track like First Night, where it's just a solo viola piece, or a more built-up piece like the Dream Sequence pieces. But you can really hear the room and the way that the room is influencing that. And I hope that people can enjoy the spaces that it takes to, both the architectural spaces that I recorded in, but also then these introspective spaces that music can take all of us.
0: Simon Goff hier im Deutschlandfunk Kultur. Er hofft, dass sich das Konzept dieses Albums bzw. die Musik sich auch erschließt, wenn man gar nichts über das Konzept weiß. Gleichzeitig, es gibt Tracks auf diesem Album, First Night zum Beispiel. Das ist ein reiner Geigentrack, da passiert sonst nichts Elektronisches. Dann gibt es andere Tracks, zum Beispiel Dream Sequence, wo wir schon ein bisschen was draus gehört haben und wo wir gleich auch noch mehr draus hören werden. Da kommt dann die Elektronik dazu. Er hofft, dass sich das trotzdem alles so gut überträgt. Und gleichzeitig, er ist sehr, sehr stolz auf diese Kompositionen, die er dort gemacht haben. Und egal, ob man nun was weiß oder nichts weiß, hofft, dass sich diese Musik gut erschließt. Wir hören jetzt noch deinen Track Dream Sequence. Das ist aufgeteilt in drei verschiedene Teile. Wir hören den ersten Teil, dich in der Session. Vielleicht kannst du kurz beschreiben, was da passiert. Was wirst du gleich tun? Weil hier sind Synthesizer aufgebaut, modulare Synthesizer. Eine Geige steht bereit.
1: Bratsche.
0: Eine Bratsche. Ja. Ist die Bratsche, die ja. Viola. Sieht relativ kompliziert aus. Vielleicht kannst du kurz beschreiben, was du gleich machen wirst.
1: I mean, this is the least complicated version of my live setup, but it's a computer sequencing modular synthesizers live, so no pre-record, all sequenced, and then I play the violin alongside, also being processed through the modular synthesizer.
0: Simon Goff gleich, das One-Man-Orchestra, so könnte man es beschreiben. Hier sind verschiedene modulare Synthesizer aufgebaut, Sequencer und dazu kommt dann das Bratschenspiel. Er hat sie mit dabei. Dream Sequence, der erste Teil, Dream Sequence, hören wir gleich von seinem Album Interior Realms Volume 1. Simon Goff, vielen, vielen Dank für den Besuch hier bei uns im Studio.
1: Vielen Dank.

Die Tonart Session hier im Deutschlandfunk Kultur. Simon Goff mit seinem Titel Dream Sequence One, aufgenommen hier bei uns im Studio. Es gibt auch ein Konzert zum neuen Album von Simon Goff, und zwar am 8. Oktober in der Ölbergkirche in Berlin-Kreuzberg. Das hier ist Musik von Vince Staples, sein Track Cotton. Danach gibt es die Nachrichten und danach geht sie weiter. Die Tonart am Nachmittag hier im Deutschlandfunk Kultur.

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9: Mit Christian Riedel. Die Preise für Benzin erreichen ein neues Rekordhoch. Die Bundesanwaltschaft erhebt Anklage gegen eine mutmaßliche Spionin. Und der Autor Jack Thorne warnt Drehbuchautoren vor KI-Missbrauch. Die Preise für Benzin in Deutschland sind auf ein neues Rekordhoch gestiegen. Bundesweit kostete der Liter Super E10 gestern im Tagesdurchschnitt rund 2,27 Euro, wie der ADAC mitteilte. Auch die Literpreise für Diesel näherten sich dem im April erreichten Höchstwert wieder an und lagen gestern im Schnitt bei 2,40 Euro. Auch der Bundesregierung bereiten die hohen Preise große Sorgen, wie der stellvertretende Regierungspräsident

0: verpflichteten sich Bundeskanzler Merz und Spitzenvertreter aus 11 weiteren Ländern dazu, ihr Engagement über die EU auszubauen und dafür auch die entsprechenden Mittel bereitzustellen. Merz nannte den Hohen Norden den kritischsten Bereich für die Sicherheit des europäischen Kontinents. Geografisch liegen vor allem die nördlichen Teile der EU-Länder Finnland und Schweden im Arktisgebiet. Die Bundesanwaltschaft hat Anklage gegen eine Frau erhoben wegen des Verdachts der Spionage für Russland. Wie die Bundesanwaltschaft mitteilte, soll die deutsch-ukrainische Staatsbürgerin in Berlin eine Marketingagentur betrieben und einen Lobbyverein geleitet haben. Dadurch war sie in militärischen und politischen Kreisen vernetzt. Holger Schmidt.
1: Mehr als 2 Jahre lang soll W. Kontakte zu einem Mann in der russischen Botschaft in Berlin gehabt haben, der für den russischen Geheimdienst tätig war. Sie soll ihn über hochkarätige Veranstaltungen in Berlin informiert und ihm auch ermöglicht haben, an diesen Veranstaltungen unter falschem Namen teilzunehmen. Dabei sei es dem Mann in der Botschaft darum gegangen, ein Spionagenetzwerk aufzubauen. Das Kammergericht muss die Anklage nun prüfen und über den möglichen Beginn einer Verhandlung entscheiden. Ilona W. sitzt in Untersuchungshaft.
0: Führende Ökonomen und Politiker warnen vor einer Marginalisierung Europas im internationalen Wettbewerb um künstliche Intelligenz. Wie der Präsident des IFO-Instituts Fuß sagte, droht Europa ohne entschlossenes Handeln dauerhaft zurückzufallen. Eine Expertengruppe um die Vorsitzende des Sachverständigenrates Schnitzer und die frühere EU-Kommissarin Vestager legt alle eine neue Strategie vor. Bis 2030 benötigt Europa demnach bis zu 45 Gigawatt an zusätzlicher Energie für Datenzentren und Investitionen in Höhe von 1,3 Billionen Euro. Vestager sagte, Europa dürfe nicht zum Spielfeld ausländischer Mächte werden. Zugleich wiesen immer mehr Experten auf die Risiken künstlicher Intelligenz hin. Der KI-Forscher Thilo Hagendorf hält Warnungen vor einer Auslöschung der Menschheit durch künstliche Intelligenz für nicht übertrieben. Allerdings sind die Prognosen mit großer Unsicherheit behaftet, wie er im Deutschlandfunk sagte.
2: Die Frage ist, glaube ich, letztendlich, inwiefern das Hacking jetzt im digitalen Raum noch stärkere, noch gravierendere Ausmaße annimmt und ob es vielleicht tatsächlich irgendwann zu einem mehr oder minder umfangreichen digitalen Blackout kommt.
0: Der KI-Forscher Thilo Hagendorf von der Universität Stuttgart. Jack Thorne, einer der erfolgreichsten britischen Drehbuch- und Theaterautoren, hat davor gewarnt, dass einige seiner Kollegen KI nutzen, um zu betrügen. Wie der Guardian schreibt, forderte Thorne Gesetze, die den heimlichen Einsatz dieser Technologie zur Erstellung von Drehbüchern verbieten. Nach Ansicht des Co-Autors der erfolgreichen Netflix-Serie Adolescence müssen Autoren absolut sauber arbeiten. Er warf Ex-Regierungschef Starmer und dessen Regierung vor, beim Schutz der Urheberrechte versagt zu haben. Ein Sprecher der aktuellen Regierung sagte, dass das Urheberrecht Großbritanniens kreative Kraft schützen und gleichzeitig das außergewöhnliche Potenzial KI-gestützter Innovationen erschließen muss.
3: Das Wetter.
0: Heute ist es meist wolkig, im Tagesverlauf gibt es gebietsweise Aufheiterungen, in der Südwesthälfte sind einzelne Schauer möglich. Die Höchstwerte liegen zwischen 17 und 27 Grad.
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4: Hallo und herzlich willkommen. Heute Abend gibt es bei uns hier im Programm ein ganz interessantes Konzert. Anna Margolina und ihre Band stehen da auf der Bühne. Das Ganze wird übertragen. Jetzt fragen Sie sich vielleicht, ja, wenn das erst heute Abend ist, warum reden die denn im Radio da jetzt schon drüber? Weil Anna Margolina schon vor dem Studio jetzt hier sitzt, ist wahrscheinlich von den Proben her kurz zu uns runtergekommen, wird uns gleich sagen, was genau da passieren wird auf ihrem neuen Album. Da singt sie zum Teil auf Jiddisch. Sehr interessante Songs sind da drauf zu finden und sie selbst, ja, hat ihre Band mitgebracht. Hören wir gleich alles nach diesem Song hier von Ticket. Trouble is a state of mind. Schön, dass ihr dabei seid.

0: Es findet alles nur im Kopf statt. Trouble is a state of mind. Ticket hier im Deutschlandfunk Kultur. Anna Margolina spielt heute Abend eins unserer großartigen Funkhauskonzerte in Konzert und sie ist jetzt schon bei uns. Ich sag mal kurz Hallo.
1: Hallo.
0: Sehr schön, dass du bei uns bist. Vielleicht mal kurz, um dich vorzustellen. Du bist als Kind aus Minsk nach Berlin gekommen, als Neunjährige. Du lebst in Berlin-Lichtenberg und heute Abend also dieses Konzert. Es gibt ein neues Album von dir, Song of a Girl, was vor kurzem herausgekommen ist. Die Hälfte der Lieder so ungefähr auf Jiddisch, die andere, das sind Eigenkompositionen von dir und Paul Kleber, der mit dir in der Band ist, unter anderem als Bassist. Anna Margolina, das ist dein Name, aber diese jiddischen Lieder da drauf, die stammen von einer Künstlerin, einer Dichterin namens Anna Margolin. So ist das.
1: Genau.
0: Ja? Was hat dich daran gereizt?
1: Ich habe rein zufällig ihren Namen gesehen. Was mich gereizt hat, waren diese jiddischen Texte und überhaupt diese, also jiddische Musik. Ich hatte dazu keinen eigenen Zugang, aber ich weiß, dass meine Urgroßeltern diese Sprache gesprochen haben. Und da ich ja auch in Deutschland lebe und hier auch gerne bleiben möchte, hat mich das interessiert und ich habe es künstlerisch erforscht. Und als ich gesehen habe, dass es diese Dichterin gab, dann musste ich da rein. Das ging gar nicht anders. Und daraus ist im Grunde dieses Album entstanden, das ich mit einer ganz tollen Band hier spielen darf.
0: Wir hören mal rein, ja, in einen Song namens Die goldene Pave.

0: Die Goldene Pave, Anna Margolina und ihre Band. Das klingt ja ein bisschen jazzig und dann dieser jiddische Gesang dazu. Passt das gut zusammen?
1: Wie es sich herausgestellt hat, ja. Aber das war ein Experiment. Ich habe sowas vorher noch nicht gehört. Bei anderen, ich habe Jiddisch eher im Folk gehört und Jazz halt eben, wie wir ihn kennen, auch vor allem auf Englisch. Und ich, also für mich hat sich das total, hat sich da so eine neue Welt aufgetan.
0: Heute Abend dann dieses Funkhaus-Konzert. Bist du eigentlich schon aufgeregt?
1: Vorfreude.
0: Vorfreude, also eine positive Aufregung, könnte man sagen. Ja. Wer steht da neben dir auf der Bühne? Also du singst und dann?
1: Genau, wir stehen in diesem schönen Raum, ich habe ihn gerade schon gesehen und neben mir steht Paul Kleber. Daneben ist Drums gerade aufgebaut, Martin Krümling und Arseni Rykov spielt fantastisch Klavier.
0: Mhm. Wenn hier die Hälfte der Songs auf diesem Album auf Jiddisch sind und die anderen auf Englisch, was ist denn die Verbindung von diesen beiden Liedern, Liedarten, könnte man ja fast sagen?
1: Also wir haben eher einen thematischen Bogen gespannt und es war auch gar nicht so durchdacht, aber es hat sich dann musikalisch gefügt, weil das natürlich von einer Band eingespielt ist und ich wollte mal so mein Statement lassen zu diesen Songs. Also es geht viel um Liebe und es geht um Identität und auch Geschlechterrollen, die in Frage gestellt werden, all diese Sachen. Und ich habe gedacht, man könnte auch einen modernen Blick darauf werfen. Und das haben wir in ein paar Songs auch gemacht.
0: Wenn ich es richtig verstanden habe, dann habt ihr diese Songs, die jetzt auf diesem Album sind, extra geschrieben, damit die dann auch live gespielt werden können. Ich glaube, ihr blüht auf, wenn ihr live spielen könnt. Ne? Ja. Jetzt ist heute kein Publikum vor Ort bei diesem Konzert. Ne? Das ist ja, es wird im Radio übertragen. Viele tausend Leute gucken dazu, aber im Zuschauerraum stehen nicht so viele. Das ist eine Handvoll Leute, die sowieso hier dann da sind. Was heißt das für dich und die Musik?
1: Also ich denke, dass ich die anwesenden Hörer spüren werde. So geht es mir auch in Interviews. Wenn wir miteinander sprechen, dann merke ich ja auch, wir sind nicht nur zu zweit. Und was ich ganz, ganz schön finde, ist, dass ich die Band sehen kann. Das ist ja auf der Bühne oft so, dass wir in einer Linie stehen und alle gerade ausgucken. Und vielleicht so im Augenwinkel kriege ich mit, dass jemand gerade grinst oder irgendwas da schon wieder passiert ist. Und jetzt stehen wir in so einem Kreis und das finde ich ganz, ganz, ganz schön.
0: Was ich auch auffällig finde, du hast ein Paillettenkleid an, ne? Also es ist so, als hättest du dich herausgeputzt. Ja. Was ich total verstehe, ich mache es nämlich auch manchmal, obwohl ich weiß, dass mich niemand sieht, möchte ich natürlich gut aussehen und mich entsprechend in der Rolle fühlen, oder? Oder wie ist das gemeint?
1: Das ist ganz genau so. Und vielleicht werde ich auch die Augen zumachen beim Singen und überhaupt niemanden sehen, aber ich weiß, es sind Menschen im Raum und es ist einfach für mich wirklich so ein großes Ereignis, hier zu sein, hier zu spielen, dass ich das echt zelebrieren möchte.
0: Das Jiddische, verstehst du da, was du da singst? Oder wie ist deine Verbindung direkt jetzt zum Jiddischen?
1: Also der Klang kommt mir sehr, sehr bekannt vor, aber ich verstehe die Sprache nicht. Ich verstehe natürlich die Songs, die ich singe. Da gibt es auch Übersetzungen. Ich habe mich auch darum gekümmert, dass ich die Songs, die wir auf Jiddisch singen, übersetzt auch in ein Booklet abgebildet habe, also dass sie jeder lesen kann. Aber ich war zum Beispiel in einem jiddischen Literaturclub in Berlin, um mal einen Einblick zu bekommen, und ich habe vom Literaturjiddisch wirklich gar nichts verstanden. Das ist aber auch das Schöne, es ist wirklich eine eigene Sprache und die wird auch noch gelernt und die klingt einfach, finde ich, irre schön, gerade für Deutschsprachige.
0: Vielleicht noch ein Wort zu deiner fast Namensvetterin Anna Margolin. Sie ist 1952 in New York gestorben, habe ich gelesen, und hat eine ähnliche Geschichte so ein bisschen wie du. Du bist ja aus Minsk nach Berlin gekommen als Kind, habe ich vorhin schon erzählt, und auch sie ist aus dem russischen Raum dann ausgewandert und so. Hat dich das auch noch zusätzlich gereizt?
1: Ja, ich muss schon sagen, ich finde diese Auswanderungsgeschichten oder überhaupt wie Menschen durch die Welt sich bewegen, das finde ich am allerspannendsten. Das hat natürlich was mit meiner Biografie zu tun und ich habe dafür auch eine riesen Empathie. Und ich denke auch, dass es ganz, ganz wichtig ist, jetzt gerade sowas zu verstehen und nochmal zu thematisieren. Und wir stammen tatsächlich, also rein geografisch, aus demselben Raum. Das war zwar noch nicht Belarus, aber sie ist auf dem Gebiet geboren und sie ist abgehauen nach New York. Ich vermute einfach, weil sie die Freiheit gesucht hat. Und witzigerweise hat sie eben unter diesem Pseudonym geschrieben. Für uns ist es ein Frauenname, aber sie hat sich, glaube ich, auch so als Mann ausgegeben. Es gibt wenig Zeugnisse über sie. Das ist aber das Schöne, dann können wir uns den Rest ein bisschen dazu denken. Aber ich finde diesen Schritt wegzugehen, irgendwo hinzugehen, was Neues aufzubauen, wahnsinnig spannend.
0: Hat diese Anna Margolin viel geschrieben, viel gedichtet?
1: Ja, sie hat, es gibt Bildbände, also Bildbände, Gedichtbände, und ich kann vieles nicht lesen, weil das eben in, also nicht transliteriert ist, es ist in hebräischer Sprache, aber sie hat einiges hinterlassen und sie war auch wohl sehr bekannt dort zu ihrer Zeit.
0: Wir freuen uns auf das Konzert heute Abend. Anna Margolina ab 8 in Konzert hier im Deutschlandfunk Kultur. Und vielen Dank für den Vorabbesuch bei uns.
1: Danke, danke.
0: Und das ist Anna Margolina.
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0: Ganz interessanter Song von Jamie Cullum. Taller heißt er. Zum einen hat er sich da so ein bisschen Attitüde von Justin Timberlake abgeschaut, von dessen Hit Cry Me a River. Und zum anderen eine sehr persönliche Geschichte erzählt. Taller, das heißt nämlich größer. Und da geht es nicht um ihn, weil er so groß ist, sondern es geht um ihn, weil er so klein ist, beziehungsweise seine Freundin, seine Partnerin, die ist sehr viel größer als er. Und deshalb kann er zum Beispiel bei offiziellen Fototermin oder so, nicht direkt neben ihr stehen. Das sieht irgendwie albern aus. Ich habe vor ein paar Wochen schon mal drüber gesprochen und damals auch nachgeguckt, wie groß Jamie Cullum wirklich ist. Ich glaube, es war irgendwas um die 1,64 oder so. Würde ich mich jetzt aber nicht drauf festnageln lassen. Wir hören Slow Leaves mit seinem Song Tired hier im Deutschlandfunk Kultur.
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Slow Leaves mit Tired hier im Deutschlandfunk Kultur. Wir alle sind ja in unterschiedlichen Blasen unterwegs, vor allem bei Social Media merkt man das immer. Und ich habe es heute gemerkt, weil in meiner Blase, da machte nur ein Name die Runde, und zwar Cheetah Chrome. Ich allerdings hatte von Cheetah Chrome vorher noch nie gehört. Cheetah Chrome ist aber ein Gitarrist gewesen, ja. Und zwar von den Dead Boys, die ich wiederum schon kannte. Und die Dead Boys, eine der ersten Punkbands in den USA, Mitte, Ende der 70er unterwegs gewesen, auch rund ums CBGBs wie die Ramones, ja, und dieser Cheetah Chrome von allen möglichen Leuten jetzt bei Social Media verabschiedet. Den letzten, den ich gesehen habe, Duff McKagan, hat gesagt, was für ein großartiger Einfluss Cheetah Chrome auf ihn ja war oder auf ihn hatte. Duff McKagan, der Bassist von Guns N' Roses. Dutzende andere haben sich zu Cheetah Chrome geäußert. Vielleicht hören wir mal ganz kurz rein in den bekanntesten Song von den Dead Boys. Ein Song namens Sonic Reducer, den Cheetah Chrome mitgeschrieben hat.

Punkrock von den Dead Boys, geschrieben von Cheetah Chrome. Und wie man hier eben ja schon hören konnte, das war eben nicht nur Punk, sondern da war jede Menge harter Rock mit angelegt in diesem Gitarrenspiel. Gestern also im Alter von 71 Jahren gestorben, Todesursache bislang unbekannt.

0: Der belgische Produzent Lost Frequencies zusammen mit der brasilianischen Sängerin Marie Froes hier in ihrem gemeinsamen Song Paraíso.
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0: Die kommen jetzt von Alexandra Nestmann.
2: Die Idee, dass Popkultur bei politischen Zielen helfen soll, ist nicht neu. Zuletzt war es oft unfreiwillig. US-Künstler wehrten sich dagegen, von Trump vereinnahmt zu werden. In Schweden hat ABBA-Sänger Benny Andersson jetzt ganz freiwillig den Refrain des berühmten Songs Mamma Mia den Sozialdemokraten überlassen. Umgedichtet von Mamma Mia auf Magdalena, den Vornamen der sozialdemokratischen Parteichefin Andersson. Auf Videos ist zu sehen, wie die Leute begeistert mitsingen. Magdalena, here I go again, my mind, how can I resist you? Ob's geholfen hat, ist noch unklar. Das Originaltitelbild des Comics Asterix bei den Briten ist bei einer Auktion in Belgien für 1,2 Millionen Euro versteigert worden. Wie die belgische Nachrichtenagentur Belga unter Berufung auf ein Auktionshaus in Lüttich berichtet, wurde damit ein Weltrekord für ein Werk des Comiczeichners Albert Uderzo erzielt. Der Franzose wurde gemeinsam mit René Goscinny als Schöpfer von Asterix und Obelix bekannt. Er starb im Jahr 2020. Stolpersteine kennen die meisten, viele putzen sie sogar an wichtigen Gedenktagen. Musikalische Stolpersteine gab es bisher nur in Berlin. Doch das ändert sich jetzt. Wie der Landesmusikrat heute mitgeteilt hat, wird das Projekt auf weitere Bundesländer ausgeweitet, nämlich Brandenburg, Mecklenburg-Vorpommern, Schleswig-Holstein und Sachsen, gefördert vom Bundesfinanzministerium. Die Idee, Schülerinnen und Schüler beschäftigen sich mit den Lebensgeschichten von Komponistinnen und Komponisten, die während des Nationalsozialismus verfolgt wurden, und machen daraus Podcasts, die dann jeder kostenlos hören kann. 15 davon gibt es bereits, unter anderem über Kurt Weill. Heute schon gesungen? Das fragt die evangelische Kirche in Deutschland jetzt auf mitsingen.de, einem neuen Portal. Und der Name ist Programm. 230 Lieder stehen online, es sollen noch viel mehr werden. Nämlich alle, die im neuen Gesangsbuch enthalten sein werden. Und es sollen ganz traditionelle, aber eben auch neue Lieder sein. Auf der Seite kann man sie alle durchsingen und sich auch mit anderen vernetzen, um gemeinsam zu singen und, wie es heißt, neue Formate zu probieren. Es könnte auch eine Art Testlauf oder Probesingen werden, denn das evangelische Gesangsbuch aus den 90ern wird gerade renoviert, also überarbeitet und modernisiert. Es soll dann 2029 erscheinen.
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0: Ja, es tut weh. It hurts. Kerr Mercer.
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0: Soundscout, da unter diesem Label werden wir jede Woche, oder was heißt werden, das machen wir schon seit Ewigkeiten, machen wir jede Woche, gucken wir uns Leute an, die gerade so am Anfang ihrer Karriere stehen. Junge Musikerinnen und Musiker, Bands, die ihre ersten Veröffentlichungen gerade am Start haben. Und von denen lassen wir uns erzählen, was gerade so durch ihren Kopf geht und was vielleicht in ihrer Musik eine Rolle spielt. Heute geht es um einen jungen Mann, dessen Vater war Rockdrummer, die Mutter Punk-Fan und die Musik in heftigen Variationen wurde ihm praktisch mit in die Wiege gelegt. Er hat dann erstmal Schlagzeug gelernt, Hip-Hop-Beats produziert, dann hat er Musik studiert, beziehungsweise wollte, aber hat auf einmal einen Plattenvertrag bekommen vom großen Major-Label. Daraus ist zwar nichts geworden, aber der Traum vom Musikmachen, der ist weiter da geblieben. Jetzt startet er seine Karriere mit dem Debütalbum nochmal ganz von vorne. Und alles Weitere erzählt der geborene Kieler mit Wahlheimat Hamburg selbst. Sein Name Moonkid.
2: Was geht ab, Leute? Hier ist Moonkid aus Hamburg. Der Mond ist, als ich angefangen habe, Musik zu machen oder eigentlich bis heute, schaffe ich es nicht wirklich kreativ zu sein, wenn das Tageslicht da ist. Tagsüber ist für Sachen, wo man jetzt, sage ich mal, nicht mehr so den großen kreativen Input braucht. Ich glaube, wenn das Tageslicht verschwunden ist, dann fange ich an, erst kreativ zu werden. Deswegen habe ich mich so genannt, weil der Mond einfach Teil meiner Kreativität ist, würde ich sagen. Ja. Das Album heißt Geschichten vom Mond. Das sind 15 Geschichten, die super unterschiedlich sind. Die klingen unterschiedlich, unterschiedliche Themen. Es hat mehr so einen Mixtape-Charakter, weil es auch mein erstes Album ist. Einfach, ich stelle mich praktisch vor damit.

0: Slam.
1: Mein letzter Song ist, ich würde sagen, die dunkle Seite des Mondes. Das sind Gedanken, die sind da. Und ich habe mir gesagt, ich werde das jetzt immer in Songs verwandeln, wenn sie da sind.

Also es ist schon ein Vollzeitjob, auf jeden Fall. Manchmal sind es 3 Monate durcharbeiten, manchmal sind es dann auch 2 Monate gar nichts. Aber ich sag mal, gerade Social Media ist wirklich etwas, was die meiste Zeit in Anspruch nimmt.

0: Man kann nicht sagen, dass ich irgendwie Punk mache, dass ich Pop mache oder dass ich Elektro mache. Man kann nichts sagen so. Deswegen, ich kann verstehen, dass das Geswitche zwischen den Genres vielleicht überfordernd sein könnte. Aber ich glaube, das macht es auch spannend irgendwie. Macht es sehr interessant. Also da ist kein Song wie der andere. Auch meine Oma findet geil, was ich mache. Die hat gesagt, das ist ja richtig Rock'n'Roll, sagt sie. Ja, das ist das Geile, Gitarrenmusik. Ich glaube, das ist das Einzige, was sich an roten Faden durchzieht, ist Gitarrenmusik. Ja.
1: Unverkennbar, Gitarrenmusik. Moonkid aus Hamburg. Gerade ist das Debütalbum Geschichten vom Mond erschienen. Damit ist Moonkid demnächst auch live unterwegs. Am 10. Oktober in Hamburg und dann Mitte November bis Mitte Dezember. Da wird er im Vorprogramm von Swiss und anderen zu sehen sein. Nächstes Jahr folgt dann die eigene Tour. Wer das jetzt gehört hat und denkt, ich will auch mal im Soundscout erwähnt werden, als Newcomer wohlgemerkt, dann am besten eine Mail uns schicken, soundscout@deutschlandradio.de, soundscout@deutschlandradio.de, kurzes Profil reinpacken und die drei besten Studioaufnahmen als Download. Vielleicht klappt es ja. 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

0: unverkennbar, Dirk von Lozow. Als Sänger von Tokotronic, bis uns das Licht vertreibt hier im Deutschlandfunk Kultur. Wir müssen mal kurz die Uhr ein bisschen zurückdrehen, gehen ins Jahr 1980. Das war das Jahr, in dem der New Wave auch nach Deutschland kam. Eine heftige neue Welle aus Musik, Mode, Attitüde, Kunst und einigem mehr. Lifestyle. Und dieser Lifestyle, der wird diese Woche eine Rolle spielen bei uns im Programm. Welche, das kann jetzt Tonart-Redakteur Martin Riesel verraten. Hallo Martin.
1: Ja, hallo. Sie sollten mal die Fotos von Martin Böttcher aus der Zeit sehen. Das ist wirklich toll.
0: Langes her. Ja, New Wave also.
1: Ja, das hat ein bisschen
0: oder
1: damit
0: besser,
1: zu tun.
0: Wer kommt da auf uns zu
1: diese Woche? Ja, Michael Reinbot kommt am Freitag als Studiogast. Der ist ja eigentlich bei Fans der elektronischen Musik und im Jazz bekannt eher als Gründer vom Label, Münchner Label Compass Records, was ja so an dieser Schnittstelle arbeitet. Aber er hat eben auch in frühen Jahren bei dem legendären Popmagazin Elaste mitgewirkt, das so er mit einigen Mitstreitern in den frühen 80ern eben gemacht haben und so einen Kultstatus erlangt hat. Es gibt ein dickes Buch, die hatten, glaube ich, 30- oder 40-jähriges Jubiläum Anfang des Jahres und tingeln damit dann immer durch Veranstaltungen mal durch die Bundesrepublik und jetzt am Freitag ist dann eine in Berlin und vorher kommt er zu uns ins Studio.
0: Hm. Ja, dieses Buch, ich habe das gerade bekommen in Vorbereitung auf das Gespräch, Elaste 1980 bis 86, glaube ich, ne? Sozusagen ein Best of Elaste, wirklich ein interessantes Magazin. Ja. Weil sowas gab es damals nicht in Deutschland. Ne? Ein Lifestyle-Magazin, das aber nicht so hohl war wie die späteren Lifestyle-Magazine. Viel Warhol, viele Musikthemen und dann immer wieder diese tollen Klamotten und diese New Wave-Frisuren, die du, glaube ich, gerade gemeint hattest,
1: so ist
0: als du meintest. Man müsste mich mal sehen. Ich weiß nicht, wie du damals ausgesehen hast.
1: Ähnlich, glaube ich.
0: Ah ja. Lass uns mal schauen, was noch in dieser Woche in der Tonart eine Rolle spielt, weil deshalb bist du hier. Wen würdest du noch herausheben aus den vielen, die zu uns kommen?
1: Es kommt noch ein toller Gast, Mittwochnachmittag, nämlich Thorsten Nagelschmidt. Den kennen viele aus den letzten Jahren vielleicht eher als Romanautor, wirklich tolle Berlin-Romane und darüber hinaus. Eigentlich ist er aber ja Sänger der Punkrock-Band Muff Potter und von denen gibt es am Freitag dann mal wieder ein neues Album unter dem Titel Klepto und darauf klingt es so.

0: Engelstränen im Abendlicht, die neue Single von Muff Potter, Thorsten Nagelschmidt, also am Mittwochnachmittag hier bei uns zu Gast. Diese Woche erscheinen natürlich auch noch mehr neue Alben, die wir hier in unseren Tonart-Sendungen vorstellen wollen. Welche würdest du da auch noch herausheben?
1: Es gibt ja eine ganze Menge jetzt wieder so an neuen Alben. Es kommen einige Alben von tollen Frauen, die mir aufgefallen sind. Agnes Obel zum Beispiel, die dänische Musikerin mit ihrem Kammerpop. Das stellen wir vor. Und dann eine US-amerikanische Singer-Songwriterin, die amerikanische Roots-Musik so ganz charmant neu interpretiert. Eigentlich ist das nicht so ganz meins, aber die Frau ist einfach gut. Rhiannon Giddens.

0: endlich mal wieder ein Song über den Güterzug. Haben wir ja lange nicht gemacht. Mehr dazu also am Donnerstagvormittag bei uns hier. Unsere Redaktion, die greift ja auch immer Themen auf, die in der Luft liegen oder die gerade auf der Agenda sind. Was steht da diese Woche an?
1: Naja, die ganze Popbranche schaut natürlich ab Mittwoch nach Hamburg. Ich fahre auch wieder hin zum Reeperbahn-Festival, Konzerte, Konferenz, Klassentreffen der Musikwirtschaft. Morgen Nachmittag schon sprechen wir mit Festivalleiter Axel Schulz über das, was dort in diesem Jahr wichtig wird. Und am Freitagvormittag, da geht es dann mal um die Beziehung der Musikwirtschaft zu jüngeren Generationen, die nämlich nicht bloß nur mehr als passives Publikum zu begreifen, sondern auch als aktive Mitgestalter von Technologien und Werten. Außerdem Freitagvormittag noch ein anderer Blick nach Norddeutschland. Mit unserem Landeskorrespondenten in Mecklenburg-Vorpommern wollen wir schauen, wieso das Stimmungsbild in der dortigen Musikszene ist. Kurz vor den Landtagswahlen am kommenden Wochenende sorgt man sich da auch um einen möglichen Einzug der AfD.
0: Alles wichtige Themen und wir verhandeln sie hier in der Tonart im Deutschlandfunk Kultur in dieser Woche. Vielen Dank, Martin Riesel.
1: Ja, gern.

Drama mit 3 a.m. hier im Deutschlandfunk Kultur. Bei uns im Programm geht es nach den Nachrichten einmal mehr um die künstliche Intelligenz, um die Gefahren, die von der künstlichen Intelligenz ausgehen. Da gibt es ja gerade wieder jede Menge Horrormeldungen. Wir versuchen das Ganze mal ein bisschen zu ordnen. Bis zu den Nachrichten hier noch ein Klassiker. Fatboy Slim mit seinem Track Praise You. Mein Name ist Martin Böttcher. Vielen Dank fürs Zuhören. Machen Sie es gut.

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3: Mit Christian Riedl. CSU-Chef Söder fordert die Bundesregierung wegen der hohen Spritpreise zum Handeln auf. Sachsen ist im Bildungsmonitor wieder vorn. Und Menschen in Russland bedauern die Schließung der Goethe-Institute. CSU-Chef Söder hat die Bundesregierung aufgefordert, etwas gegen die erneut deutlich gestiegenen Spritpreise zu unternehmen. Als mögliche Lösung nannte der bayerische Ministerpräsident das Vorgehen Österreichs, das die staatlichen Mehreinnahmen durch die gestiegenen Preise an die Bürger zurückgibt. Der Grünen-Vorsitzende Banaschak forderte Entlastungen für die Menschen etwa über ein vergünstigtes Deutschland-Ticket. Zur Finanzierung sollten die Übergewinne der Mineralölkonzerne abgeschöpft werden. Zuvor hatte das Bundeswirtschaftsministerium staatliche Eingriffe grundsätzlich abgelehnt. Der Verband Fuels und Energie wies den Vorwurf zurück, die Mineralölkonzerne würden sich speziell in Deutschland an der Krise bereichern. Die Spritpreise sind infolge der zugespitzten Lage im Nahen und Mittleren Osten erneut gestiegen. Die Zusammensetzung der künftigen Regierung in Schweden ist nach dem knappen Ausgang der Parlamentswahlen weiter unklar. Das oppositionelle Mitte-Links-Bündnis um Ex-Ministerpräsidentin Andersson liegt knapp vorn. Der endgültige Ausgang der Wahlen könnte erst übermorgen feststehen. Dann werden noch die Stimmen von Wählerinnen und Wählern im Ausland ausgezählt. Auf alle

0: Unternehmen in Deutschland nutzt mittlerweile künstliche Intelligenz. Der Digitalverband Bitkom hat rund 600 Firmen ab 20 Mitarbeitenden befragt. Von ihnen erklärten fast 60%, dass sie KI einsetzen.
1: Demnach wird KI am häufigsten im Kundenkontakt genutzt, etwa bei der Bearbeitung von Anfragen. Aber auch in Produktionsabläufen und im firmeninternen Rechnungswesen ist künstliche Intelligenz zunehmend im Einsatz. Allerdings gab keines der befragten Unternehmen an, die KI-Potenziale schon voll auszuschöpfen. Der Einsatz der Technologie stünde erst am Anfang, so Bitkom. Laut dem Digitalverband zeigt die Studie auch zunehmende Bedenken. So glaubten inzwischen 61% der Befragten, dass Unternehmen ohne KI-Nutzung keine Zukunft haben.
0: Martin Polanski berichtete. Erneut liegt das Bildungssystem in Sachsen aus Sicht der Initiative Neue Soziale Marktwirtschaft im Vergleich mit den anderen Bundesländern vorn. Der neue Bildungsmonitor sieht Bayern, Hamburg und Baden-Württemberg auf den dann folgenden Plätzen. Schlusslichter sind Nordrhein-Westfalen, Sachsen-Anhalt und Bremen. Die Vergleichsstudie gilt als arbeitgebernah. Sie untersucht jedes Jahr das Bildungssystem in den Bundesländern. Die Bewertung erfolgt aus bildungsökonomischer Sicht. Nach den Worten der Initiative Neue Soziale Marktwirtschaft geht es darum, inwieweit das Bildungssystem eines Bundeslandes zu Wachstum und Wohlstand beiträgt. Der Bildungsmonitor bemängelt sinkende Kompetenzen in Mathematik, Naturwissenschaften und Lesen. Die letzten deutschen Mitarbeiter der drei in Russland geschlossenen Goethe-Institute mussten das Land bis gestern verlassen haben. Hintergrund ist die von deutscher Seite verfügte Schließung des russischen Hauses in Berlin, mit dem die Bundesregierung auf die Russland zugeschriebene Drohnenattacke Anfang August am Leipziger Flughafen reagiert hatte. Nach Recherchen unseres Korrespondenten Stefan Lag waren die Goethe-Institute an den Standorten Moskau, St. Petersburg und Nowosibirsk sehr beliebt.
2: Vor Ort waren vor allem die Bibliotheken eine wichtige Anlaufstelle für interessierte Russinnen und Russen. Die Bibliotheken in Moskau und St. Petersburg zählten allein im vergangenen Jahr 35.000 Ausleihen. Den Besuchern des Goethe-Instituts in Moskau war in der vergangenen Woche deutlich anzumerken, wie sehr sie die Schließung der Einrichtungen bedauern. Ein Bindeglied, das es jetzt nicht mehr gibt. Zumindest von deutscher Seite gibt es keine Institution mehr in Russland, die vergleichbar in die russische Zivilgesellschaft hineinwirken.
3: Das Wetter.
0: In der kommenden Nacht ist es teils wolkig, teils gering bewölkt oder klar, im Süden stellenweise neblig. Im Nordwesten nimmt die Bewölkung im Laufe der Nacht zu. Die Temperaturen gehen auf 15 bis 7 Grad zurück. Morgen gibt es im Süden und in der Mitte viel Sonnenschein, sonst ist es wolkig. Im Nordwesten ist es auch stärker bewölkt mit Schauern und einzelnen Gewittern am Abend. Die Höchstwerte liegen zwischen 23 und 30 Grad.
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4: Guten Tag. Wer bei KI gewinnt, gewinnt, sagt US-Präsident Donald Trump und hält die Warnungen der Tech-Bosse in seinem Land für überzogen. Er führt sie auf negative Kräfte zurück. Was aber, wenn die negativen Kräfte von KI-Agenten plötzlich die Kontrolle über die Menschen übernehmen? Über drohende Szenarien und Möglichkeiten, sie zu verhindern, reden wir gleich.

0: Lullaby, der Song von Grace Eyes im Deutschlandfunk Kultur. Wenn SportlerInnen um die Wette laufen, dann wollen sie gewinnen, soweit so normal. Wenn allerdings die Gefahr bestünde, dass sie im Ziel tot umfielen, dann würden die meisten vermutlich nicht loslaufen. Übertragen auf die künstliche Intelligenz hinkt der Vergleich insofern, als dass der Wettlauf längst begonnen hat. Aber umso bemerkenswerter ist es vielleicht, dass die amerikanischen Tech-Bosse jetzt plötzlich gemeinsam für eine Unterbrechung des Wettlaufs plädieren und vor unkontrollierbaren Risiken warnen. Dennis Kenji Kipka ist bei uns, Gründer des Cyber Intelligence Institutes in Frankfurt am Main. Schönen guten Tag.
1: Guten Tag, hallo.
0: Und schon wieder ist von der möglichen Auslöschung der Menschheit die Rede. Wirklich so dramatisch?
1: Also was wir nicht haben werden, ist jetzt eine Art Terminator-Hollywood-KI, die sich in ihrem ganzen Willen gegen die Menschheit richten wird, nur mit dem Ziel, sie auszulöschen. Also was wir eher sehen, ist, dass wir einen Kontrollverlust haben, der schleichend eintritt und der sich bereits jetzt ganz klar abzeichnet. Also wenn wir zum Beispiel an Energieversorger denken und Stromnetze, die durch KI gesteuert werden, an autonome Logistik-Transportsysteme mit der Folge, dass Lieferketten ausfallen oder eben Finanzmärkte, ja, die eben auch durch KI-Bots manipuliert werden können. Und gleichzeitig sehen wir, dass Cyberkriminalität, Cyberterrorismus zunehmen. Also alles ist irgendwie mittlerweile digital verbunden und damit auch kompromittierbar. Das haben wir zuletzt ja auch in Berlin gesehen. Und das ist eben diese Problematik, die wir sehen, dass eben eine multiple Bedrohungslage mittlerweile vorherrscht, die durch KI deutlich befeuert wird.
0: Mhm. Und wenn man sich jetzt vorstellt, dass da vieles möglicherweise zusammenkommen könnte, dann ist man schon bei so einer dystopischen Vorstellung. Malen wir mal ganz schwarz, wenn es richtig schlecht läuft, worauf steuern wir dann zu?
1: Also es könnte durchaus sein, dass eben ein fataler KI-Fehler eintritt. Also dass wir beispielsweise sagen, wir haben einen weltweiten Börsencrash, der durch eine KI mittelbar herbeigeführt wird. Darauf reagieren auch andere Systeme, sage ich mal. Und das hat dann zur Folge, dass eben flächendeckend in Form von Kaskadeneffekten sich weitere Ausfälle ergeben. Und das wäre so ziemlich das ultimative Szenario. Ein weiteres Szenario ist zum Beispiel auch denkbar, dass eine KI die Waffensysteme, also militärische Waffensysteme steuert, eine Fehlentscheidung trifft und beispielsweise dann eine Energieanlage angreift. Und das kann natürlich auch schon fatale Folgen für sehr, sehr viele Menschen haben.
0: Jetzt birgt so ein Wettlauf in der künstlichen Intelligenz ja immer zwei Gefahren. Die eine, dass Kriminelle die Lücken ausnützen und die, über die wir jetzt gesprochen haben, dass vor allem davor gewarnt wird, dass die kriminelle Gefahr aus dem System selbst herauskommt. Also dass die Maschine auf einmal macht, was Menschen gar nicht mehr wollen. Welches ist die größere?
1: Also beides sind gleichermaßen große Gefahren. Und wir haben es im Sommer ja gesehen, diese Cyberangriffe, die eine KI begangen hat und wo sich auch im Nachhinein herausgestellt hat, das sind 700 KI-Agenten gewesen. Die haben sich zusammengetan, über Messageboards kommuniziert. Das ist letzten Endes auch auf den Menschen zurückzuführen gewesen, weil eben Sicherheitsmechanismen abgeschaltet gewesen sind, die Arbeitsanweisungen für die KI nicht hinreichend klar formuliert worden sind. Und das ist eigentlich das allergrößte Risiko, weil, wie ich eingangs schon gesagt hatte, wir sind weit davon entfernt, dass wir sagen können, wir haben eine emotional denkende KI. Der KI geht es in erster Linie um Zielerreichung. Und ein besonders plakatives Beispiel wäre zum Beispiel der KI eine Anweisung zu geben, sorge dafür, dass der Klimawandel gestoppt wird. Und logischer Schluss könnte dann natürlich für eine KI sein, naja, die Menschen führen den Klimawandel herbei, somit sind die Menschen die Ursache für den Klimawandel und damit müssen wir eben die Menschheit auslöschen. Das ist so das ultimative Szenario.
0: Jetzt sagt Anthropic-Chef Amodeya, die Branche müsse zusammenarbeiten, die Branche. Die beschränkt sich aber ja nicht auf drei Tech-Unternehmer in den USA.
1: Nein, also das allein wird auch nichts bringen. Und bei KI reden wir längst nicht nur schon um technische Maßnahmen, sondern wir reden auch darüber, dass KI eine geopolitische Relevanz mittlerweile hat. Und das globale KI-Wettrennen zwischen den Vereinigten Staaten und der Volksrepublik China, das ist schon seit langem am Laufen. Und allein, weil jetzt drei Unternehmen sagen, wir legen irgendeine Art von KI-Moratorium ein, das man auch schon vor langem hätte einlegen müssen, wird das nicht dazu führen, dass beispielsweise auch in Hinterzimmern irgendwo von Drittstaatenregierungen dann KI-Entwicklung stattfinden. Das heißt, wir müssen das Ganze eigentlich viel, viel größer denken und insbesondere auch auf völkerrechtlicher Ebene vielleicht überlegen, wie man in Zukunft mit dieser Technologie einerseits umgeht, aber andererseits auch viel stärker den Menschen in den Blick nehmen. Das heißt, jeder Nutzer von KI, und das mal ein bisschen zur Privatperson, ist eben auch dafür verantwortlich, mit KI richtig umzugehen, beispielsweise auch Ergebnisse zu überprüfen. Haben wir zuletzt ja bei den Wahlen gesehen, in den Bundesländern, wo eben auch Desinformation KI-generiert verbreitet worden ist.
0: Aber gerade Letzteres, es ist ja fast illusionär, würde ich sagen. Und Moratorien machen ja dann auch nur Sinn jetzt im Zuge dessen, was wir besprochen haben, wenn zeitgleich andere Regularien entwickelt werden, oder?
1: Ja, und das ist ganz wichtig. Also die EU wurde lange Zeit dafür belächelt, dass wir eine KI-Regulierung haben. Und jetzt sehen wir eben, dass Regulierung bis hin zu Verboten dringend notwendig ist und auch international angestrebt wird. In Deutschland wird jetzt in Kürze in Berlin auch ein neues KI-Sicherheitsinstitut begründet werden. Und das ist auch ein richtiger Schritt in die richtige Richtung. Aber Gesetze allein bringen es nicht. Also wir müssen auch Aufsichtsmöglichkeiten schaffen. Und da sind auch verpflichtende Vorgaben in Zukunft vorgesehen im Sinne von Public-Private Partnerships, dass eben KI-Labore, KI-Entwickler verpflichtet werden, mit staatlichen Einrichtungen zusammenzuarbeiten, Entwicklungsergebnisse offenzulegen, im Vertrauen natürlich an diese Einrichtung, noch bevor sie auf den Markt kommen, das heißt noch bevor es zum potenziellen Missbrauch gelangt.
0: Das heißt, wenn wir im Zusammenhang mit der KI mal darüber reden, dass Europa eigentlich hinterherläuft, ist es was in puncto Kontrolle genau das Gegenteil?
1: Das kann man eigentlich so sagen, ja. Also viele Staaten hatten, als die Europäische Union die erste KI-Gesetzgebung auf den Weg gebracht, noch das Thema noch nicht mal rechtspolitisch auf dem Schirm. Und dieses Hinterherlaufen ist sowieso einmal ein sehr, sehr pauschales Argument. Also wir versuchen ja immer mehr in Large Language Models zu gießen, mit möglichst großen Trainingsdatensätzen. Die Zukunft von KI wird aber meiner Meinung nach darin liegen, dass wir nicht versuchen, menschliches Wissen durch KI zu ersetzen, sondern zu ergänzen. Und das werden eben kleinere Modelle sein, hochspezifische Modelle, beispielsweise mit Gesundheitsdaten, beispielsweise mit Industriedaten gefüttert. Und da haben wir dann auch eher die Wahrscheinlichkeit, dass wir sagen können, die KI gerät nicht außer Kontrolle. Und es gibt auf der anderen Seite immer einen Menschen, der die Ergebnisse und eben auch die Entscheidungen aufgrund seiner Fachexpertise nachvollziehen kann.
0: Jetzt ist in der letzten Zeit auch immer von verschiedenen Zeitfenstern gesprochen worden, wann was passiert könnte, wenn nicht eingegriffen wird. Wie viel Zeit bleibt uns zu verhindern, dass Worst-Case-Szenarien, wie Sie sie am Anfang geschildert haben, eben nicht eintreten?
1: Also sämtliche dieser Zeitfenster, die zurzeit genannt werden, das ist vielfach Spekulation. Also auch gerade eben, wann eine KI beispielsweise übermenschliche Fähigkeiten entwickeln können soll, da gehen in der wissenschaftlichen Meinung die Auffassungen sehr, sehr stark auseinander. Und was wir eben sehen, sind Zeiten, die jetzt von den KI-Laboren insbesondere angegeben werden. Und die sind natürlich immer sehr, sehr optimistisch formuliert. Einige Wissenschaftler gehen sogar davon aus, dass bis zum Jahr 2100 gar keine menschgleiche KI basierend auf der Technologie, die wir zurzeit entwickeln, vorhanden sein soll. Das heißt, man darf sich von diesen abstrakten Zahlen jetzt erst einmal nicht verunsichern lassen, was dieses Thema Super-KI angeht, sondern man muss eben auf diesen realen Kontrollverlust schauen, der durch diese massive Integration von gängigen KI-Modellen in alle möglichen Unternehmen, Zivilgesellschaft bis hin eben auch zu kritischen Infrastrukturen und Verwaltung stattfindet.
0: Dennis Kenji Kipka im Deutschlandfunk Kultur, Gründer des Cyber Intelligent Institutes in Frankfurt am Main. Ich danke.
1: Dankeschön.

0: Let's Stay Together, Al Green im Deutschlandfunk Kultur. Die AfD setzt auf Benimmregeln. Man höre und staunt vielleicht auch nur bedingt, denn Benehmen ist ja auch immer eine Sache der Perspektive. Die Frage der Perspektive, die stellt sich mit Blick auf Streamer im Moment, die sich vor allem im Umfeld der AfD als die vermeintlich ehrlichen Berichterstatter darstellen. Das an sich wäre kein Problem, würden sie nicht Journalistinnen und Journalisten diffamieren und belästigen. Nadine Lindner.
1: Es ging vor allem um Szenen wie diese. Im Pressebereich der AfD-Wahlparty in Sachsen-Anhalt ging der Streamer-Aktivistmann mehrfach auf die Spiegeljournalistin Ann-Kathrin Müller zu.
2: Wechseln Sie auf die gute Seite. Denken Sie an Ihr Heimatland. Sind Sie Deutsche? Fühlen Sie sich deutsch? Sind Sie hier geboren?
1: Auf Bitten von Spiegelkollegen an den Arbeitsplatz gelassen zu werden, reagierte Aktivistmann, der bürgerlich Matthäus Westphal heißt, nicht. So Szenen eines Videos, das Westphal auf YouTube veröffentlichte. Später äußerte sich Westphal, der sich selbst als AfD-Wähler der ersten Stunde bezeichnet hatte, zu seinem Medienverständnis.
2: Die antideutschen Medien brauchen wir nicht, wir brauchen nur noch pro-deutsche Medien.
1: Nun gibt es eine Verwarnung der AfD-Bundesspitze an diesen Streamer, die ihre Wirksamkeit in der Praxis aber erst noch zeigen muss. Im Kern geht es um zwei Punkte. So sollen alle Gliederungen der Partei, das würde dann auch Landesverbände betreffen, Westphal Zugang zu Parteiveranstaltungen nur noch unter der Bedingung gewähren, dass er dort keine anderen Streamer oder Journalisten belästige. Und zweitens solle ihm bei Zuwiderhandlungen die Akkreditierung entzogen werden. Die AfD bestätigte auf Nachfrage den Antrag, ohne jedoch selbst Details zu nennen. Aktivistmann schrieb nach dem Beschluss der Parteispitze auf der Plattform X, dass der wochenlange Medienzirkus nun vorbei sei. Ob er sich an die Auflagen halte, blieb offen. Via X hatte sich Westphal in den vergangenen Tagen verteidigt, er sei halt unkonventionell. Kritiker nannte er unmaskulin. Westphal ist auf Social Media aktiv, verbreitet Videos auf X oder YouTube. Im August 2020 war er Teil des Ansturms auf die Reichstagstreppen am Rande einer großen Anti-Corona-Demo. 2022 wurde er rechtskräftig wegen Volksverhetzung verurteilt. Er hatte einen Link zu einem antisemitischen Film gepostet. In den letzten Monaten hatte er zahlreiche Medienvertreter bedrängt und belästigt, die Aufnahmen davon verbreitet. Noch am Tag nach der Landtagswahl hatte sich AfD-Spitzenkandidat Ulrich Siegmund positiv über die Rolle von Streamern im Wahlkampf geäußert.
3: Es gab ja Gott sei Dank auch eine neue Entwicklung in der Medienlandschaft durch die Begleitung von Streamern, die über Stunden hinweg alle Veranstaltungen stundenlang übertragen haben und sich jeder einen ungefilterten Eindruck machen konnte.
1: Die Vorfälle rund um Westphal hatten in der AfD und ihrem Umfeld für Diskussionen gesorgt. Der Streamer hat auch Fürsprecher, wie Simon Kaupert vom Filmkunstkollektiv, das viele Bilder aus dem Wahlkampf von Ulrich Siegmund beigesteuert hatte. Kaupert warnte auf der Plattform X, wer sich distanziert, erledigt das Geschäft des Feindes. Kritik kam auch aus der Partei selbst. Das Vorgehen sei wirklich unfassbar, so der Thüringer AfD-Bundestagsabgeordnete Christopher Drössler. Experten beobachten das Streamer-Phänomen schon länger, so Linus Kepper-Pog, Geschäftsführer des Recherchevereins DEMOG, gegenüber der Zeitung Die Welt. Streamer würden sich als Journalisten von unten inszenieren, die angeblich von Medien verschwiegene Wahrheiten zeigten. In Zeiten abnehmenden Medienvertrauens und technischer Niedrigschwelligkeit nutzten die Aktivisten diese Lücke. Durch ungeschnittene Live-Aufnahmen werde eine vermeintliche Echtheit und Vollständigkeit behauptet. Sie bedienten das Gefühl, dabei zu sein.

0: You seemed so happy. Die Britin Amber Bain alias The Japanese House.
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0: Something out of nothing, das kanadische Trio By Perula.
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0: Und die kommen jetzt von Alexandra Nestmann.
2: Oasis kommen nach Deutschland. Zum ersten Mal seit 2009 wollen die Gallagher-Brüder wieder hier spielen. Sie kündigten auf Social Media für den Sommer, genauer gesagt für Juli, 2 Konzerte in München an. Die regelmäßig zerstrittenen und getrennten Brüder hatten sich erst 2024 wieder zusammengetan. Außerdem spielen sie im nächsten Jahr unter anderem in Rom, Paris, Amsterdam und Barcelona. Israels Kulturminister Zohar will den preisgekrönten Regisseuren der Gaza-Dokumentation Nasa die Staatsbürgerschaft entziehen. Er wies die Behörden außerdem an, herauszufinden, wer die anonymen Militärquellen für die Doku waren. Den Regisseuren Rachel Shore und ihrem Kollegen Yuval Abraham warf er Verrat vor. Sicherheitsminister Ben-Gvir beschimpfte die beiden als Schande und Blamage für Israel. Nasa war am Wochenende beim Filmfestival von Venedig mit dem Spezialpreis der Jury ausgezeichnet worden. Die Doku wurde bei ihrer Premiere mit 25 Minuten langen Standing Ovations gefeiert. In dem Film berichten israelische Militärvertreter und Geheimdienstler anonym, wie die israelische Armee im Gazastreifen palästinensische Zivilisten tötete. Diese weist die Vorwürfe zurück. Der Streit um das Kennedy Center in Washington geht in die nächste Runde. Laut Washington Post warnen die von Präsident Trump eingesetzten Führungskräfte der berühmten Kulturinstitution vor einer unmittelbar bevorstehenden Insolvenz, sollte Trumps Name nicht wieder an der Fassade angebracht werden. Im August hatte ein Bundesgericht verfügt, den Namen zu entfernen. Seitdem kämpft der Republikaner darum, dass die Buchstaben wieder an die Hauswand angeschraubt werden. In Los Angeles werden heute die 78. Primetime Emmys vergeben. Damit zeichnet die US Television Academy Serien und andere Sendungen für Fernsehen und Streaming aus. Einer der Favoriten ist die Krankenhausserie The Pitt. Antje Sieb.
3: Hauptdarsteller, Regisseur und Produzent Noah Wiley ist gleich 3-mal nominiert. Auch Widow's Bay, eine Horror-Comedy-Serie mit Matthew Rhys in der Hauptrolle, könnte ganz vorne dabei sein. Auch Stephen Colbert könnte für die letzte Saison seiner abgesetzten Late Show einen weiteren Emmy bekommen. Die Show wird in diesem Jahr erstmals von Mariska Hargitay moderiert. Schon bekannt ist, dass auch Schauspieler Michael J. Fox eine Auszeichnung für sein Engagement für die Parkinson-Forschung erhalten wird. Der Zurück-in-die-Zukunft-Star war selbst schon jung an Parkinson erkrankt.
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0: Kurz nach 5:30, vielleicht Zeit bei Ihnen zu Hause fürs Kochen. Reden wir gleich auch drüber, und zwar mit einer Köchin auf Spitzenniveau.

0: Save Your Tears, der Song von The Weeknd im Deutschlandfunk Kultur. Kochen ist Frauensache. Das war lange so, ein Rollenverständnis, das traditionell gewachsen ist und sich offensichtlich aber auch nur mühsam verändert, denn immer noch sind es über 70% der Frauen, die sich zu Hause fürs Kochen zuständig fühlen. In der Spitzengastronomie, da ist das ganz anders. Da glänzen fast ausschließlich Männer. Dazu beitragen, dass das anders wird, will die Plattform Chefin, die heute zum ersten Mal die Chefin Awards vergibt. In 7 Kategorien werden Frauen in der Spitzengastronomie gekürt, unter anderem zur Köchin des Jahres. Und für diesen Titel ist auch Rosina Ostler nominiert, Küchenchefin im Münchner Restaurant Alois Dahlmeier Fine Dining. Schönen guten Tag.
1: Hallo, ich freue mich sehr, mit dir zu reden, auf jeden Fall.
0: Ja, Sie sitzen jetzt in einem Nebenraum, im Prinzip, wo die Veranstaltung dann gleich losgeht und der Award vergeben wird. Sie konkurrieren mit 5 anderen. Wie aufgeregt sind Sie?
1: Ich bin auf jeden Fall sehr aufgeregt. Ich freue mich unheimlich auf die Awards heute Abend. Es ist einfach unfassbar schön, dass man mal mit so vielen weiteren Gastronomen sich treffen kann und sich irgendwie auch mal gegenseitig feiern, weil das gab es irgendwie so noch nie tatsächlich.
0: Ja, und so eine Preisvergabe bzw. Nominierung führt automatisch dazu, dass Sie und andere wahrgenommen werden. Jetzt sind Sie im Radio zum Beispiel. Wie wichtig ist das?
1: Ich glaube, es ist tatsächlich immer noch sehr, sehr wichtig. Also mir ist es selber lange nicht aufgefallen, dass es da so eine riesige Diskrepanz gibt auf jeden Fall und dass auch so wenig Sichtbarkeit da ist. Und mittlerweile, jetzt wo ich ein bisschen mehr in der Öffentlichkeit stehe, ist es absolut immer Thema. Also ich werde immer eingeladen zu irgendwelchen Jury-Tischen, zu Großveranstaltungen oder zu allen möglichen Sachen, so als die Frau dann. Die eine Frau, die irgendwie überall dabei sein soll. Und es ist aber wirklich meistens so, dass man dann die Einzige ist. Und das ist natürlich nicht schön.
0: Das ist ja eigentlich auch ein absolutes Paradox. So viele Frauen kochen, aber so wenig auf Spitzenniveau. Warum ist das so?
1: Ich glaube, man muss sich einfach unheimlich viel tun, was ja planbare Arbeitszeiten, Dienstpläne angeht, Modelle für Elternschaft und Führung, dass das überhaupt funktioniert. Ich glaube, die Arbeitskultur ist auch oft nicht besonders welcoming, sage ich jetzt mal, für Frauen. Genauso wie die Bezahlung und die, also jetzt mal echte Aufstiegsmöglichkeiten sind auch immer schwer. Und in so Küchen muss man schon auch vom Charakter so gestrickt sein, dass es einem egal ist, ob man alle möglichen Außeneinflüsse einfach auch ausblenden kann und dann kann man vielleicht weit kommen. Aber wenn man so ein bisschen zarter beseitet ist, ist es, glaube ich, ganz, ganz schwer, sich da durchzusetzen.
0: Und das heißt dann vielleicht auch, die Frauen können es vielleicht mindestens genauso gut, aber die Männer ernten die Lorbeeren. Ärgert Sie das?
1: Ja, mich ärgert eher manchmal, dass Frauen einfach sehr schlecht darin sind, sich gut zu verkaufen und wir immer alle wahnsinnig wenig Ego an den Tag legen, was ich an sich sehr, sehr schön finde. Aber ich finde es eher ärgerlich, dass man dann nicht so wahrgenommen wird, weil ich finde immer nur, weil jemand laut ist und sich irgendwie stärker in den Vordergrund drängt, heißt nicht, dass er besser ist oder härter arbeitet. Und ich glaube, da herrscht oft die größte Diskrepanz.
0: Wie sind Sie selbst denn zu der geworden, die Sie jetzt sind?
1: Ich glaube, ich habe einfach unheimlich viel Freude an dem Beruf und fand einfach das Handwerk und die Sache selbst so wahnsinnig spannend und einen riesigen Ansporn. Also ich habe wirklich wahnsinnig fokussiert einfach an dem gearbeitet, immer selbst besser zu werden und immer den nächsten Schritt zu gehen und immer wieder aus meiner Komfortzone zu gehen. Und dieser Antrieb und diese Freude haben mich einfach immer weiter vorwärts gebracht. Und mir standen jetzt auch nicht groß Dinge im Weg, glaube ich. Ich hatte viel Glück auch und viel Unterstützung und dadurch konnte ich meinen Weg jetzt so ganz schön gehen.
0: Ich wollte gerade fragen, so Widerstände gab es nicht oder Widerstände, mit denen Sie vielleicht auch immer noch zu tun haben, aber mit denen Sie einfach gelernt haben, umzugehen?
1: Doch, ich habe schon oft das Gefühl, dass ich vielleicht nochmal extra professionell sein muss und nochmal extra eine Schippe drauflegen muss an eben harter Arbeit und irgendwie vielleicht nochmal dreimal irgendwas erklären, warum ich Dinge mache, wie ich sie mache. fühle ich mich da schon manchmal ein bisschen in Frage gestellt auch oder vor allem auch auf meinem Weg bis jetzt.
0: Von wem in Frage gestellt? Von den Mitarbeitenden, die dann möglicherweise männlich sind?
1: Ja, auf jeden Fall. Und auch von Vorgesetzten. Also es ist nicht ganz klar, dass wenn ich was sage, oder war zumindest immer so, manchmal immer noch, dass die Aussage genauso viel Kraft hat wie jetzt von männlichen Kollegen. Also da merke ich schon oft einfach einen Unterschied tatsächlich. Ich will das jetzt nicht so ganz pauschalisieren, aber einfach es gab schon viele Situationen. Und auch so klar in Küchen hatte ich auch ganz viele vielleicht unangenehme Momente oder irgendwie blöde Dinge, die vielleicht mal passiert, aber es ist jetzt ehrlich gesagt nicht so viel gewesen. Mich hat es auch nie so gestört, dass es mich jetzt irgendwie davon abgebracht hätte.
0: Jetzt haben Sie ja eben schon gesagt, Arbeitsbedingungen, die sind natürlich, also müssten sich ein bisschen ändern, obwohl die natürlich nur bedingt änderbar sind in der Gastronomie. Ne? Ich glaube, das ist egal, auf welchem Niveau man kocht, sobald man in der Küche arbeitet, in Restaurants arbeitet, muss man bestimmte Arbeitszeiten in Kauf nehmen. Aber wie könnte es noch gelingen, mehr Frauen für die Spitzengastronomie zu gewinnen?
1: Also ich glaube, das, was wir jetzt gerade schon machen, ist ganz, ganz wichtig, einfach eine Sichtbarkeit zu generieren. Und eben deswegen bin ich auch großer Fan von Chefin und von den Awards, die heute stattfinden, dass es einfach zur Normalität wird. Also mein Ziel und ich glaube, unser Ziel ist es einfach, dass eine Frau mit einem, zwei oder drei Michelin-Sternen keine Ausnahme mehr ist, dass es irgendwie zur Normalität wird. Und ich glaube schon, dass da Vorbilder und einfach eine Sichtbarkeit dazugehören, dass viele Frauen sich auch denken, okay, den Weg kann ich gehen und auch Männer sich das denken, dass es ganz normal ist. Also klar, es gehören immer beide dazu, zur Veränderung und zur Gleichstellung. Und wenn es alle als ganz normal ansehen, dann ist es, glaube ich, auf jeden Fall schon viel einfacher auch zu erreichen.
0: Rosina Ostler im Deutschlandfunk Kultur nominiert für den Chefin Award in der Kategorie Köchin des Jahres, der in Kürze in Hamburg vergeben wird. Und Frau Ostler, wir drücken die Daumen und ich danke Ihnen.
1: Vielen, vielen Dank. Schönen Abend.
0: Gleichfalls. Tschüss.

0: Killing for Love, José González und The Bright Lights. Inmitten der Debatten um Bundeskanzler Friedrich Merz hat Niedersachsen gestern gewählt. 6 Millionen Menschen waren da aufgerufen, Kreistage und Bürgermeister neu zu bestimmen. Und die CDU ist landesweit stärkste Kraft geworden. Katharina Hamberger.
1: Wahrscheinlich war es ein kurzer Moment des Aufatmens in der CDU. Zwar hat die Partei bei der Kommunalwahl in Niedersachsen an Stimmen verloren, ist aber auf Kreisebene mit 27% Wahlsieger. Vor der SPD, die auf fast 25% kommt, und der AfD, die aber auch um mehr als 10 Prozentpunkte zugelegt hat und auf fast 16% kommt. Weniger als mancher in Niedersachsen und auch im Bund befürchtet hat. Dennoch, ganz zufrieden ist man beim Wahlsieger in Niedersachsen nicht und deutet mit dem Finger in Richtung Berlin. Die Ergebnisse seien gut, sagt der Vorsitzende der niedersächsischen CDU, stellt aber voran, die Kommunalwahl habe unter nicht gerade einfachen Umständen stattgefunden.
2: Auch wir haben den Unmut über Berlin gemerkt. Sie wissen, dass wir da ein Glaubwürdigkeitsproblem haben, was wir sicherlich auch in den nächsten Wochen ganz in Ruhe besprechen müssen miteinander.
1: Dieses Glaubwürdigkeitsproblem, das Christdemokrat Lechner anspricht, damit bezieht er sich zum einen auf die Bundesregierung. Zum anderen fällt dieses Urteil in der Partei auch immer häufiger, wenn es um den Kanzler und CDU-Chef geht. Die Erwartungen an Friedrich Merz waren hoch, erfüllen konnte er sie bislang aus Sicht einiger noch nicht. Angefangen beim Aufweichen der Schuldenbremse, die auch für viele in der Union überraschend kam, weil das Festhalten an diesem Instrument zu den zentralen Wahlkampfversprechen von CDU und CSU zählte, bis zuletzt der Rede bei der Generaldebatte im Bundestag, die in der Unionsfraktion für viel Ratlosigkeit gesorgt hatte. Als entsprechend schlecht wird die Stimmung bei den Christdemokraten beschrieben. Ein Gefühl, das sich nach der Landtagswahl in Sachsen-Anhalt noch einmal verstärkt hat. Bei der hat die CDU rund 20 Prozentpunkte verloren, während die dort als rechtsextrem eingestufte AfD sich mehr als verdoppeln konnte. Seitdem ist im CDU-Landesverband in Sachsen-Anhalt ein Machtkampf ausgebrochen. Aus der Bundespartei hört man auch selbstkritische Töne. Direkt nach dem Wahlabend sprach CDU-Chef Merz von einer Bringschuld, die er habe. Die stellvertretende CDU-Bundesvorsitzende und Bundesbildungsministerin Karin Prien meinte gestern Abend in der ARD, die Menschen seien unzufrieden, zum Teil auch wütend. Das habe auch mit der Bundesregierung zu tun. Eine Lehre, die daraus aber nicht gezogen werden dürfe, ist aus ihrer Sicht, die Reformen unter anderem in der Rente infrage zu stellen.
3: Die Lehre muss sein, jetzt sehr konsequent mit der SPD gemeinsam, auch in einem fairen Umgang, zu sagen, das, was wir verabredet haben, das machen wir jetzt auch zusammen.
1: Ein Appell, den man seit einer Woche verstärkt aus der CDU-Spitze hört. Und der sich nicht nur an die Sozialdemokraten richten dürfte, sondern auch an die eigenen Leute. Auch Matthias Mittelberg, seit kurzem Schatzmeister der CDU, spricht im Deutschlandfunk davon, dass die Reformen nun zügig umgesetzt werden müssten. Das hapere auch daran, dass die Vorhaben intern immer wieder zerredet würden.
4: Und dass dann natürlich die Menschen das Vertrauen verlieren und am Ende dann auch in den Kopf, der quasi obendrauf ist, das ist ja nachvollziehbar.
1: So Mittelberg. Er warnt auch vor Personaldebatten und setzt dem Geraune über einen möglichen Tausch des Kanzlers entgegen.
4: Ich glaube, selbst wenn man sich vorstellen würde, wir hätten jetzt einen anderen Kanzler aus Reihen der Union, der hätte ja die gleichen Probleme der internen Abstimmung unter allen Beteiligten, wie Friedrich Merz sie hat.
1: So Mittelberg. Dennoch könnte nach der Landtagswahl in Mecklenburg-Vorpommern, bei der im Gegensatz zur parallel stattfindenden Abgeordnetenhauswahl in Berlin mit einem sehr schlechten Ergebnis für die CDU gerechnet wird, sie kämpft dort um den Verbleib im Landtag, die Debatte über den Parteivorsitz, die Ausrichtung der Partei, die ja so mancher auch in Bezug auf den Umgang mit der AfD aufwirft, oder auch das Kanzleramt weiter anhalten.

0: Unstoppable, Anna Rossinelli.
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2: Im Mai starb Albrecht Weinberg im Alter von 101 Jahren. Wer Albrecht Weinberg war, zeigt die neue Kinodokumentation Es ist immer in meinem Kopf.
3: In ganz Ostfriesland hat sich nicht ein Jude verstecken können.
2: Weinberg überlebte drei Konzentrationslager. Nach der Befreiung war die Freiheitsstatue von New York für ihn das Symbol der Sicherheit. 60 Jahre lebte er in den USA und kehrte erst im Alter zurück in seine Heimat nach Ostfriesland. In seinen letzten Jahren erzählte er jungen Menschen unermüdlich von seinem Schicksal.
3: Ich habe Zwangsarbeit mit 14 gemacht. Ich habe den Spitznamen Krümel gehabt. Ich war so ein kleiner Kerl.
2: Schülerinnen und Schüler hörten ihm mit Tränen in den Augen zu. Nie wieder soll sich so etwas wiederholen. Das war sein Antrieb. Zu sehen in der neuen Kinodokumentation Albrecht Weinberg. Es ist immer in meinem Kopf. Verletzlichkeit gilt immer öfter als Schwäche, Härte dagegen als Stärke. Alice Hasters liest heute Abend in Lingen aus ihrem aktuellen Buch Anti-Opfer. Darin untersucht sie, wie der Begriff Opfer zunehmend gegen Menschen verwendet wird, die sich benachteiligt fühlen. Sie beschreibt eine Gesellschaft, die Sensibilität abwertet und das Recht des Stärkeren aufwertet. Anti-Opfer, die Lesung mit Alice Hasters. Heute um 18.45 Uhr im Ludwig-Windhorst-Haus in Lingen. Weitere Stationen sind unter anderem Göttingen, Nürnberg und Darmstadt. Traditioneller Country klingt bei Drake Milligan nicht nach Museum. Der Texaner verbindet Honky-Tonk und Western Swing mit Rock'n'Roll und modernem Country. Steel Guitar und Fiddle bleiben dabei zentral. Seine frühen Jahre als Elvis-Darsteller sind heute nur noch eine Spur unter vielen. Heute Abend ist Drake Milligan in Köln.

0: Drake Milligan live. Heute Abend im Karlswerk Victoria in Köln.
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1: Mit Christian Riedel. Bundeswehrsoldaten sollen für die Litauen-Brigade verpflichtet werden. Die Bundesregierung ist besorgt über die hohen Spritpreise und die geplante Opernsanierung in Stuttgart soll überprüft werden. Bei der Besetzung der deutschen Litauen-Brigade will Verteidigungsminister Pistorius erstmals auch Soldaten verpflichten. Wie das Ministerium in Berlin erklärte, sind aktuell fast 80% der Stellen in der Panzerbrigade 45 Litauen besetzt. Demnach gibt es einige Bereiche mit Personalmangel, unter anderem bei Logistik und Informationstechnik. Für mehrere hundert Männer und Frauen soll es einen Versetzungsbefehl geben, um die Lücke zu füllen. Als Reaktion auf das aggressive Auftreten Russlands hat die Bundesregierung zugesagt, einen Kampfverband fest in Litauen zu stationieren. Er umfasst 4.800 Soldaten sowie 200 zivile Mitarbeiter. Die Brigade wird nach Angaben von Minister Pistorius wie geplant bis Ende 2027 einsatzfähig sein. 12 europäische Länder haben die EU dazu aufgerufen, ihre Präsenz in der Arktis zu verstärken. Die Europäische Union sollte eine strategische und proaktive Rolle in der Region spielen, heißt es in einer gemeinsamen Erklärung im Anschluss an einen Gipfel im finnischen Rovaniemi. Jean-Marie Magro.
2: Konkret sollen die Überwachung und der Informationsaustausch in der Region verbessert und ein gemeinsames Lagebild geschaffen werden. Wirtschaftlich sehen die Länder Chancen, vor allem bei kritischen Rohstoffen, Raumfahrt, Schifffahrt und Tourismus. Russland rüstet nach Einschätzung der NATO in der Arktis auf, führe Raketentests durch und beschädige Unterseekabel. Speziell Gastgeber Finnland, das eine 1300 Kilometer lange Grenze mit Russland teilt, pocht auf die Bedrohung durch den Nachbarn.
1: Die Preise für Benzin in Deutschland sind auf ein neues Rekordhoch gestiegen. Bundesweit kostete der Liter Super E10 gestern im Tagesdurchschnitt rund 2,27 Euro, wie der ADAC mitteilte. Auch die Literpreise für Diesel näherten sich dem im April erreichten Höchstwert wieder an und lagen gestern im Schnitt bei 2,40 Euro.

0: Lars Klingbeil setzte sich auf europäischer Ebene weiter für eine Übergewinnsteuer für Mineralölkonzerne ein.
1: Führende Ökonomen und Politiker warnen vor einer Marginalisierung Europas im internationalen Wettbewerb um künstliche Intelligenz. Wie der Präsident des IFO-Instituts Fuest sagte, droht Europa ohne entschlossenes Handeln dauerhaft zurückzufallen. Eine Expertengruppe um die Vorsitzende des Sachverständigenrates Schnitzer und die frühere EU-Kommissarin Vestager legte eine neue Strategie vor. Bis 2030 benötigt Europa demnach bis zu 45 Gigawatt an zusätzlicher Energie für Datenzentren und Investitionen in Höhe von 1,3 Billionen Euro. Vestager sagte, Europa dürfe nicht zum Spielball ausländischer Mächte werden. Zugleich wiesen immer mehr Experten auf die Risiken künstlicher Intelligenz hin. Der KI-Forscher Thilo Hagendorf hält Warnungen vor einer Auslöschung der Menschheit durch künstliche Intelligenz für nicht übertrieben. Allerdings sind die Prognosen mit großer Unsicherheit behaftet, wie er im Deutschlandfunk sagte.
2: Die Frage ist, glaube ich, letztendlich, inwiefern das Hacking jetzt im digitalen Raum noch stärkere, noch gravierendere Ausmaße annimmt. Und ob es vielleicht tatsächlich irgendwann zu einem mehr oder minder umfangreichen digitalen Blackout kommt.
1: Der KI-Forscher Thilo Hagendorf von der Uni Stuttgart. Angesichts hoher Kosten und immer größerer Vorbehalte stellt Baden-Württembergs Ministerpräsident Özdemir die geplante Sanierung der Stuttgarter Oper in Frage. Das Projekt soll nun mit einer Expertenanhörung geprüft werden, hieß es aus dem Staatsministerium. Zuletzt waren Kosten von über 1 Milliarde Euro im Gespräch. CDU-Fraktionschef Vogt hatte angesichts von Haushaltslöchern und Krankenhausschließungen vor unkalkulierbaren Finanzrisiken für die Oper gewarnt. Der Grund? Auch das geplante Interimsquartier für Oper und Ballett der Littmannbau in Stuttgart ist stark renovierungsbedürftig.
3: Das Wetter.
1: In der kommenden Nacht ist es teils wolkig, teils gering bewölkt oder klar, im Süden stellenweise neblig. Im Nordwesten nimmt die Bewölkung im Laufe der Nacht zu. Die Temperaturen gehen auf 15 bis 7 Grad zurück. Morgen gibt es im Süden und in der Mitte viel Sonnenschein, sonst ist es wolkig. Im Nordwesten ist es auch stärker bewölkt mit Schauer und einzelnen Gewittern am Abend. Die Höchstwerte liegen zwischen 23 und 30 Grad.
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4: Guten Abend. Schweden hat gewählt und die rechten Schwedendemokraten haben Stimmen verloren. Das ist ein Ergebnis der bisherigen Auszählung, die noch läuft. Welche Schwierigkeiten sich bei der Suche nach einer neuen Regierung ergeben könnten, reden wir gleich drüber.

0: Don't Lose Your Steam, Gregory Potter im Deutschlandfunk Kultur. Schweden hat gewählt, aber was eigentlich? Das ist einen Tag nach der Abstimmung immer noch nicht so ganz klar. Zwar sieht es im Moment so aus, als hätten die Sozialdemokraten mit ihrer Spitzenkandidatin Magdalena Andersson in Schweden die meisten Stimmen geholt. Aber ob es in dem skandinavischen Land zum Regierungswechsel kommt, das ist noch offen. Arne Bartram ist unser Korrespondent in Stockholm. Wovon hängt das jetzt konkret ab?
1: Das hängt davon ab, würde ich sagen, wie gut Magdalena Andersson, die Chefin der Sozialdemokraten, verhandeln kann. Im Moment sieht es so aus, dass ihr linker Block eine knappe Mehrheit hat. 176 Sitze im Parlament gegen 173 auf die das rechte Lager kommt. Allerdings hat sie das Problem, dass innerhalb ihres Lagers es vier Parteien gibt, die nicht unbedingt alle miteinander können. Die sozialistische Linkspartei hat gesagt, wir wollen auf jeden Fall Ministerposten haben, wir werden keine Minderheitsregierung stützen. Die linksliberale Zentrumspartei wiederum hat gesagt, wir wollen auf gar keinen Fall mit den Sozialisten in einer Regierung sitzen. Also da ist noch ordentliches Verhandeln gefragt.
0: Das muss man vielleicht auch noch mal ein bisschen mehr erklären. Bei dieser Wahl stand ja vordergründig der konservative und amtierende Regierungschef Kristersson gegen die Sozialdemokratin Andersson, die wir gerade angesprochen haben, im Rennen. Aber die politische Landschaft in Schweden ist eigentlich traditionell durch diese zwei großen Blöcke geprägt, ne?
1: Genau, also das ist eben, kann man sich nicht so vorstellen wie in Deutschland, wo ja die ehemals große Koalition fast schon zur Normalität geworden ist. Sowas gibt es hier in Schweden in Friedenszeiten nicht. Eigentlich wechselt es immer hin und her zwischen dem roten und dem konservativen Block, wobei hier der rote Block von den Sozialdemokraten dominiert, eigentlich auch dieses Land sehr geprägt hat. Also in den vergangenen 100 Jahren haben mehr als 70 Jahre lang insgesamt die Sozialdemokraten regiert.
0: Trotzdem ist die Politik in Schweden auch insofern interessant, als dass es zeigt, wie in Schweden mit den Rechtspopulisten umgegangen wird. Die Schwedendemokraten, die haben Ulf Kristersson quasi zum Regieren verholfen zuletzt. Diesmal ist es nicht so gut gelaufen für sie. Wie kommt das?
1: Ja, genau. Sie sind tatsächlich die großen Verlierer dieser Wahl. Sie sind zum ersten Mal, seit sie 2010 ins Parlament eingezogen sind, haben sie Stimmen verloren. Bis jetzt haben sie immer welche dazu gewonnen. Sie sind nicht mehr zweit, sondern nur noch drittstärkste Partei. Und sie haben wohl auch ihr Ziel verfehlt, in die Regierung das erste Mal einzuziehen. In den letzten 4 Jahren haben sie die konservativ-liberale Minderheitsregierung quasi unterstützt, hatten auch Einfluss genommen auf die Inhalte und wollten jetzt eben mit an den Regierungstisch. Und das klappt, so wie es jetzt aussieht, nach den jetzigen Zahlen wohl nicht. Die Ursachensuche läuft dann noch. Die Partei selbst hat gesagt, es haben viele unserer ehemaligen Wähler haben so eine Art Leihstimmenkampagne gemacht. Also die sind zur liberalen Partei gegangen, weil die zwischendurch mal drohte, aus dem Parlament rauszufliegen, weil sie nicht genügend Stimmen hatten in Umfragen. Und man wollte eben denen helfen. Das sagen die Schwedendemokraten selbst. Analysten sagen aber auch, vielleicht haben sie einfach in letzter Zeit zu sehr darauf gedrängt, regierungsfähig zu sein, sich in manchen Punkten vielleicht ein bisschen zu sehr angepasst, dass sie eben für Protestwähler nicht mehr so attraktiv waren.
0: Obwohl sie doch in Schweden letztendlich auch erfolgreich mit Politik gemacht haben, oder zuletzt? Stichwort Verfassungsänderung im Moment?
1: Ja, also sie haben total großen Einfluss genommen. Das Interessante bei der aktuell noch amtierenden Regierung war ja, dass die Schwedendemokraten eben nicht offiziell Teil der Regierung waren, sondern nur Unterstützungspartei, aber größer waren als die einzelnen Regierungsparteien. Sie waren insgesamt zweitstärkste Kraft nach den Sozialdemokraten. Und das haben sie auch alle spüren lassen. Sie standen eigentlich bei wichtigen Pressekonferenzen immer mit dabei. Es wurden Inhalte vorher mit abgesprochen und sie haben auch ganz stark darauf gedrängt, dass es eine strenge Asyl- und Migrationspolitik gibt. Also da konnten die Schwedendemokraten auch schon inhaltlich viel durchsetzen, ohne überhaupt in der Regierung zu sein.
0: Könnte es sein, was manche Beobachter vermuten, dass sie dadurch auch jetzt sozusagen ein bisschen Opfer ihrer eigenen Politik geworden sind, weil die Themen, die sie eigentlich so bedienen, ja zum Teil schon abgeräumt worden sind?
1: Ja, und weil es auch, ich würde sagen, inzwischen in größeren Teilen der schwedischen Politik Konsens gibt. Also Schweden galt ja sehr, sehr lange als sehr offenes, liberales Land, hat viele Flüchtlinge aufgenommen. Das ist aber auch schon eigentlich seit mehr als 10 Jahren Geschichte. Und deshalb konnte man da jetzt wahrscheinlich auch nicht mehr so krass viel punkten. Und man hat eben, genau, nicht offiziell mitregiert, aber war eben sehr, sehr einflussreich. Also das heißt, man hat sozusagen, ohne schon in der Regierung gewesen zu sein, trotzdem so eine Art Mitverantwortung bekommen dafür, wie es in dem Land läuft, weil man eben so einen großen Einfluss hatte.
0: Das ist ja schon interessant, wie mit den Schwedendemokraten dort umgegangen wird, weil man da natürlich auch hier automatisch so Parallelen zieht zu Deutschland möglicherweise. Wie wird denn dieser, ich nenne es mal pragmatische Umgang mit den Rechtspopulisten in Schweden insgesamt dort wahrgenommen?
1: Ja, die Schweden sind uns da, könnte man fast sagen, ein bisschen voraus. 2010 sind die Schwedendemokraten zum ersten Mal eingezogen ins Parlament. Und da gab es eine Brandmauer. Keine der anderen Parteien, auch nicht die Konservativen, wollten mit ihnen zusammenarbeiten. Und diese Brandmauer ist dann Stück für Stück gebröckelt, weil die anderen Parteien aus dem rechten Lager irgendwann gemerkt haben, ohne die Schwedendemokraten kriegen wir keine Mehrheit mehr. Wir haben zwar insgesamt mit den Schwedendemokraten eine Mehrheit, aber wenn wir die nicht nutzen, dann kommen am Ende immer die linken Parteien zum Zug. Haben sie deshalb Stück für Stück mehr eingebunden, sich jetzt vor 4 Jahren dann auch von ihnen tolerieren lassen und wollten sie sogar jetzt, das war die Verabredung, sollten sie eine Mehrheit haben, mit in die Regierung holen. Und das war tatsächlich eine große Streitfrage, auch im Wahlkampf. Will man zum ersten Mal, wollen die Schweden, dass zum ersten Mal Rechtspopulisten auch mit in der Regierung sitzen? Und da gingen die Meinungen durchaus durcheinander. Die Schwedendemokraten selbst haben eben versucht, den Weg zu gehen, den auch viele europäische Rechtspopulisten gegangen sind in den letzten Jahren außerhalb Deutschlands, nämlich sich im Ton ein bisschen zu mäßigen, bei den Zielen ein bisschen weniger radikal aufzutreten. Also sie haben nicht mehr gefordert, dass Schweden aus der EU austreten sollte. Sie haben den NATO-Beitritt Schwedens akzeptiert. Sie haben sich auch bei Thema irgendwie homosexuellen Rechte nicht mehr ganz so krass geäußert wie noch vor ein paar Jahren. Und anscheinend hat ihnen das jetzt hier aber nicht so viel geholfen.
0: Anne Bartram in Stockholm, vielen Dank.

0: Traversée, der Song von Emma Peters aus Frankreich im Deutschlandfunk Kultur. Ausweitung der Kampfzone, Elementarteilchen, Unterwerfung, das sind die Titel, die mir spontan einfallen, wenn wir über Michel Houellebecq reden. Französischer Bestseller-Autor, gerne auch mal als Skandalautor betitelt. Fakt ist, dass er es immer wieder schafft, sich und seine Gedanken ins Gespräch und auf Papier zu bringen. Diesmal ist es weder ein knallharter Roman, noch ein provokatives Interview, noch ein Pornofilm, sondern es sind Gedichte, die jetzt in einer zweisprachigen Ausgabe auf Deutsch erschienen sind. Und bei mir im Studio ist mein Kollege Dirk Furig aus unserer Literaturredaktion. Diese Gedichte, das war ja schon Grundlage für ihn, in französischen Theatern todtraurige Songs vorzutragen. Ja. Was sind das also für Gedichte?
1: Ja, todtraurig ist ein gutes Stichwort. Das sind nämlich Gedichte mit einem sehr resignativen Grundton. Alles ist vergeblich. Der Kampf gegen wen oder was auch immer, wie er im Titel anklingt, ist von vornherein verloren. Gleich das erste Gedicht bringt diese Untergangsstimmung auf den Punkt. Endspiel handelt von Abendländern, die nicht mehr viele Chancen haben, sondern nur noch Ängste. Den Untergang erkennen, darum geht es, den Kampf aufgeben, um in Würde vor das jüngste Gericht zu treten. Also es tauchen dann auch immer wieder Fremde auf, einfallende Barbaren, die in Städte eindringen. Wir haben uns dem Punkt ohne Wiederkehr genähert, die endgültige Zerstörung, dem Anbruch des letzten Tages. Also angesichts dieser Eroberer bleibt nur das stumme Verharren oder die Flucht vor einer nicht genauer bezeichneten Katastrophe. Also todtraurig und Katastrophenstimmung.
0: Mhm. Typisch Houellebecq, würde man sagen, so Untergangsfantasien, Ende der Menschheit, klingt ganz schön düster.
1: Ja, das ist eine ganz dick aufgetragene Zivilisationskritik, die Michel Houellebecq in diesen überwiegend im Französischen gereimten Versen versammelt hat. Hoffnung scheint es da keine zu geben, die allgemeine Talfahrt ist nicht aufzuhalten und diejenigen, die den Abstieg herbeiführen, die feindlichen Eroberer, die werden zwar nicht explizit benannt, aber es drängt sich auf, diese Texte doch auch ein bisschen politisch zu lesen. Schließlich warnt der Schriftsteller ja nicht nur in Romanen wie Unterwerfung, sondern auch zeitweise in Interviews seit vielen Jahren vor dem Erstarken des Islamismus in Frankreich und Europa. Also da muss man das sehen in diesem Zusammenhang der Geschichte.
0: Also das heißt, man muss es auch politisch lesen? Wen meint er denn zum Beispiel mit Eindringlingen?
1: Naja, man muss es nicht, aber es drängt sich halt wirklich sehr auf. Mhm. Eindringlinge, Fremde, wie gesagt, es wird nicht sogar genau genannt, aber man darf natürlich auch an Migranten denken oder an in Frankreich ja dieses Thema des politischen Islams auch. Das ist ja noch viel stärker als bei uns die Diskussion darüber. Und das fügt sich natürlich auch ein in das, was man Houellebecq auch vorwirft, dass er ein Reaktionär ist, dass er ein Rechter ist. Das wird ihm in Frankreich ja immer wieder vorgeworfen. Aber man muss das Ganze natürlich auch im Kontext seines gesamten Werks betrachten, schon in Ausweitungen der Kampfzone und der Elementarteilchen. Da hat der Autor den Niedergang der menschlichen Spezies bzw. deren Überführung in eine Art geklonter Masse beschworen. Und damals wurde der Begriff Deprimismus für seine Schreibweise geprägt. Und das findet sich jetzt in den neuen Gedichten halt sehr, sehr stark. Also man denkt an den Décadence-Dichter Stéphane Mallarmé, das ist so eine Art Säulenheiliger von Michel Houellebecq, oder auch an Charles Baudelaire natürlich, wo der, ja, also insgesamt der Lebensekel und die Hoffnungslosigkeit, der Abgrund, die Dekadenz auf die Spitze getrieben werden.
0: Und diese trübe Stimmung, diese düstere, von der du gesprochen hast, zieht die sich so komplett durch?
1: Ja, es gibt so ein paar kleine Gegenpositionen. Da geht es einmal um den Immobilienmarkt in Paris mit so einem skurrilen Gedicht. Das ist ein bisschen lustig. Man weiß gar nicht, warum er das da eingefügt hat. Und noch ein paar so andere kleine Sachen, wo es ein bisschen um Sex geht. Das ist ja immer gerne genommen bei Michel Houellebecq. So ein bisschen leicht schmutzig, aber es ist nicht besonders irgendwie pornografisch. Nein, es zieht sich insgesamt eigentlich diese Stimmung durch. Und er hat diese Gedichte, ein Teil dieser Gedichte wurde ja vertont und im Frühjahr als Platte rausgebracht, zusammen mit dem sehr bekannten Musiker Frédéric Loh, in Frankreich sehr bekannter Musiker. Das Album heißt Souvenez-vous de l'homme, erinnern Sie sich an den Menschen. Und da tauchen diese Gedichte, also diese Texte, in einen so einen wabernden, melancholischen Sound ein. Den können wir vielleicht jetzt einfach mal hören, damit wir merken, wie dieser Sound klingt.
2: Occidentaux qui voulez vivre, vous êtes vraiment mal parti. 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
0: geht schon von der Stimme so nah. Aber irgendwie auch so ganz cool und schräg. Lesen sich die Gedichte denn genauso? Haben die auch so einen ähnlichen Sound?
1: Ja, also ich würde mal sagen, wenn man diese Klänge im Kopf hat, dann lesen sie sich ganz genauso. Ich habe schon gesagt, im Französischen sind die auch gereimt. Also das ist sehr, sehr kunstvoll gemacht. Jetzt vielleicht nicht so wahnsinnig kompliziert. Aber man kann sich das schon vorstellen, dass da so ein Sound drunter wabert, so eine Endzeitstimmung. Und überhaupt würde ich dazu raten, diese Gedichte in dieser Form wahrzunehmen, also als Sound, sich vielleicht diese Platte zu besorgen. Denn leider muss man sagen, ist es im Deutschen so, dass die Übersetzung nicht besonders gelungen ist in der zweisprachigen Ausgabe. Also nur wer Französisch kann und sich also diese Reime, die links stehen auf der Seite, so mitschwingen kann oder mitlesen kann, der wird da einen großen Genuss haben, weil die Übersetzung ist, obwohl Stefan Kleiner ein sehr kluger und sehr erfahrener Übersetzer aus dem Französischen ist, hat er viele Dinge einfach zu sehr wörtlich übersetzt und das klingt oft so ein bisschen knapp daneben. Also zum Beispiel Occidentaux, die Abendländer, das sagt man im Deutschen ja eigentlich nicht so. Man würde sagen Menschen im Abendland vielleicht eher, das wäre geschmeidiger. Oder Invasor für Envahisseur. Im Deutschen würde man vielleicht von den Invasoren im Plural sprechen, aber von dem Invasor, weiß ich nicht, für Eindringling oder Eroberer. Und da gibt es ganz viele solche Beispiele, mit denen da in der Übersetzung hantiert wird. Und man hat das Gefühl, also da kommt dieser Klang der Wolbeck'schen Sprache eigentlich nicht so gut zur Geltung. Man sollte also wirklich sich entweder wenn man Französisch ein bisschen kann, das auch versuchen im Französischen mit nachzuvollziehen oder sich eben diese Songs dazu anhören.
0: Wie ist das denn überhaupt? Ich habe ja Wellbeck nur verschiedene Romane gelesen, nie Gedichte. Findet man sich da auch so rein? Also ich tue mich da bei Gedichten gerade zum Beispiel immer so ein bisschen schwer oder lesen die sich eigentlich dann auch so, bei den Romanen zieht es einen ja eigentlich so weiter bei ihm, ne?
1: Ich würde sagen, ja, das zieht auch sehr rein. Also Wellbeck hat schon sehr früh Gedichte geschrieben. Er hat fast als Dichter auch angefangen. Es gab auch früher schon legendäre Auftritte auf der Frankfurter Buchmesse, als er gerade bekannt wurde mit den Elementarteilchen. Da konnte man ihn auch in so einer Art Sprechgesang auf der Bühne hören. Und ich finde, diese Gedichte ziehen einem schon rein. Also manche Sachen sind auch ein bisschen verstörend, gerade diese wirklich schmerzhaften Untergangsszenarien. Aber die Gedichte sind schon sehr, sehr eingängig.
0: Dirk Furich über Der stets verlorene Kampf von Michel Houellebecq. Und hier im Deutschlandfunk Kultur geht's jetzt gleich weiter mit der Weltzeit, die sich nochmal beschäftigt mit Nepal und China, wo man Konsequenzen zieht nach der Sturzflut dort.

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1: Guten Abend, wir sind heute unterwegs in Nepal.
2: Well, this is the border between Nepal and China, at least what remains of it. Look how high the watermark reached. Nearly 200 meters or so.
1: 200 Meter, so hoch reichte das Wasser in dem Tal, in dem hier dieser britische TV-Reporter steht, an der Grenze von Nepal und China. Die Sturzflut vor 3 Wochen hat viele Grenzübergänge und Orte richtig weggespült. Wer die Bilder gesehen hat von den Überwachungskameras, der kann die Macht des Wassers in diesen Himalaya-Tälern erahnen. Deshalb gibt es dort auch viele gemeinsame Wasserkraftprojekte zwischen Nepal und China, auch um von Indien loszukommen. Denn Nepal war jahrelang abhängig von Indien, nicht nur bei der Stromerzeugung. Inzwischen ist Nepal Stromexporteur, auch durch diese Wasserkraftprojekte zusammen mit China. Aber dieser Infrastrukturausbau in den Himalaya-Schluchten ist durch die globale Erwärmung gefährlich geworden. Wir schauen uns das an, und in Nepal unterwegs war in diesen Tagen Antje Stiebitz. In der Hauptstadt hat sie erstmal mit Menschen gesprochen, die bei der Sturzflut ihre Liebsten verloren haben.
3: I heard his voice saying that there was a flood and he barely escaped the flood.
4: Er sagte, dass es eine Flut gab und dass er nur knapp entkommen konnte. Ich fragte nach meiner Mutter.
3: And I asked about my mother. He said, so she was in the other side of the river.
4: Er sagte, dass sie sich auf der anderen Seite des Flusses aufgehalten habe und dass er nicht sicher sei, ob sie entkommen konnte oder nicht. In diesem Moment wurde mir klar, dass sie nicht mehr lebt.
3: But in that moment I knew that she's no more.

0: And we just finished the ritual.
1: Wir haben ein Ritual, wenn man den toten Körper eines Menschen nicht finden kann. Wir fertigen einen symbolischen Körper aus einem besonderen Gras namens Kusch an und führen damit die letzten Riten durch. Das haben wir gerade am Flussufer getan.

0: Es gibt einen Unterschied, ob man im Alter stirbt oder in jungen Jahren. Es sind so viele junge Menschen gestorben, die eigentlich hätten essen, sich gut anziehen, studieren und durch die Welt reisen sollen. Das ist sehr schmerzhaft. Auch wenn wir weinen, kommen unsere Liebsten nicht zurück. Aber unser Herz kann das nicht akzeptieren. Wir können unsere Tränen nicht aufhalten.
1: This flash flood happened and it was massive. It was not in our thoughts.
2: Diese Sturzflut geschah völlig überraschend und war gewaltig. Wir hätten uns so etwas nie vorstellen können. Es kam ganz plötzlich, war riesig und verheerend. Hauptsächlich sind die drei Distrikte Rasuwa, Nova Kot und Dading betroffen, wo bis zu 19 Gemeinden schwer in Mitleidenschaft gezogen oder von der Sturzflut völlig weggespült wurden.
1: Involved or heavily washed out by the flash flood.

0: 32 bridges were collapsed by this flash floods, and the road connection is also
1: 32 Brücken wurden zerstört durch die Flut. Auch das Straßennetz wurde an einigen Stellen unterbrochen. Die Regierung hatte als wichtigstes Ziel, die Menschen aus den Gebieten zu retten. Am zweiten Tag hat die Katastrophenhilfe begonnen.
0: And we need to create holding centers.
1: Auffanglager wurden gebaut, Leichen wurden mit den Flüssen auch in Distrikte gespült, die von der Katastrophe gar nicht direkt betroffen waren. Das Leichenmanagement wurde für einige Distrikte eine zentrale Herausforderung.
0: Dead body management is a key challenge for few districts.

0: Alle Flussbecken sind jetzt einem hohen Risiko ausgesetzt. Das ist auf den Klimawandel und das Abschmelzen und Abbrechen der Gletscher zurückzuführen. Da geht es auch um Klimagerechtigkeit. Das ist ein globales Problem, nicht nur das Problem Nepals. Denn Nepals Beitrag zum Klimawandel liegt bei unter 1%. Dennoch steht unser Land vor diesen riesigen Herausforderungen.
1: But we are facing major challenges.

0: Nepal is a landlocked country, and we want to transform this landlocked country to land-linked country. The economic engagement is also not in the balance, right?
1: Das wirtschaftliche Engagement ist nicht im Gleichgewicht. Ich denke, das ist eine der Hauptsorgen Nepals. Wie schaffen wir eine Situation, in der wir die Wirtschaftsbeziehungen mit China ausgleichen können? Das ist die strukturelle Herausforderung für Nepal.
0: That's the structural challenge for Nepal.

0: In the future, we cannot make such mechanism or architectures.
1: Gelingt es uns in Zukunft nicht, solche Mechanismen oder Strukturen aufzubauen, werden alle drei Länder darunter leiden. Wie bereits angesprochen, hat sich die Art der Naturkatastrophen verändert. Und die Stabilität des Ökosystems im Himalaya ist geschwächt.
0: And the stability of the Himalayan region has weakened.

Mehr als 90% der Elektrofahrzeuge sind aus China. Die Fahrzeuge werden in China hergestellt. In Kathmandu ist die Marke BYD am beliebtesten. BYD steht für Build Your Dreams. Dieses Unternehmen möchte künftig hier in Kathmandu fertigen.

Sie haben Spenden bereitgestellt und Hilfsgüter für den täglichen Bedarf geliefert. Das läuft wirklich gut. Sie leisten tolle Arbeit. Sie haben Zelte, Schlafsäcke, weitere Ausrüstung und Lebensmittel bereitgestellt.

0: in Nepal, we have so much of houses that are so close to the river.
1: Hier in Nepal haben wir so viele Häuser, die dicht am Fluss stehen. Der Platz in den Bergen ist begrenzt.
0: It's so difficult to develop the hills.
1: Und es ist schwierig, die Bergregionen zu entwickeln. Jetzt mit der Gefahr von Sturzfluten sind wir verflucht, aber zugleich gesegnet. Weil wir diese alte Zivilisation, die Berge und die schöne Natur haben.
0: Mountains, lovely nature, so we're blessed, but cursed at the same time, I think.
2: Verflucht und gesegnet gleichermaßen. Antje Stiebitz war das mit diesen Eindrücken aus Nepal nach der Sturzflut.

0: Gabriel Benedek mit Crossroads. Und jetzt schauen wir, nachdem wir auf Nepal geblickt haben, nach China, wie das Land die Sturzflut aus dem August verarbeitet hat, mit unserem Korrespondenten Christoph Kober. Er sitzt in Peking. Mit ihm habe ich vor der Sendung gesprochen und erstmal gefragt, ja, was bekannt ist über die Anzahl der Menschen, die gestorben und vermisst sind bisher nach 3 Wochen in China.
1: Also ich kann die aktuellen Statistiken der chinesischen Behörden sagen. Die sagen, 43 Tote hat diese Sturzflut in Tibet gekostet. Man geht weiter von 519 Vermissten aus. Das ist der Stand vom 6. September, also von vor über einer Woche. Und die Vermutung ist natürlich, dass diese Opferzahl deutlich größer ist. Die chinesischen Einsatzkräfte haben in den vergangenen Tagen weiter am Unglücksort gearbeitet. Und die Zahl der Opfer auf nepalesischer Seite ist mit mehr als 1.300 ja einfach viel, viel höher, viel realistischer angesichts der Zerstörungskraft, die diese Flutwelle aus Wasser, Schlamm und Geröll ja hatte. Aber solche Zahlen passen eben nicht in das Bild, das die kommunistische Staats- und Parteiführung abgeben will, nämlich, dass die auch im Unglücksfall alles im Griff hat. Staatliche TV-Sender oder die Nachrichtenagentur Xinhua, die sollen die öffentliche Meinung leiten, heißt es von Experten, die auf die chinesische Medienlandschaft schauen. Und das passiert aus Sicht der kommunistischen Partei am besten mit Bildern von Rettungskräften, die sich anstrengen, die Zerstörung zu beseitigen oder die Essen und Medizin an Menschen verteilen, die sie evakuiert haben. Jene, die dann doch Dinge publizieren, die nicht der Staatslinie entsprechen, auf Social Media zum Beispiel, die werden dann zensiert und erhalten Geld- oder Haftstrafen. Berichte über solche Fälle hat es in Bezug auf Tibet tatsächlich jetzt auch gegeben.
0: Von nepalesischer Seite haben wir ja viele Berichte gesehen von unabhängigen Journalistenteams. Du durftest jetzt bisher noch nicht nach Tibet, in diese Grenzregion. Ich habe aber gehört, du versuchst es.
1: Ja, so ist es. Warum wir, also das ARD-Team hier in Peking, bisher dort nicht hin durfte, das lässt sich schwer objektiv beantworten. Wie vieles, wenn man mit chinesischen Behörden zu tun hat, die erklären ihre Entscheidungsprozesse in der Regel nicht. Wir haben uns für die jüngste Reise, die jetzt stattgefunden hat, wo einige Journalisten hin konnten, angemeldet, sind nicht genommen worden. Wir haben uns auch für die nächste Reise angemeldet. Die Vergangenheit zeigt, dass wenn Medienteams in Katastrophengebiete in China mitgenommen werden, das sind meist internationale Medien mit entsprechender Reichweite, oft auch Nachrichtenagenturen, wovon wir jetzt auch profitieren. Aber das Außenministerium lädt tatsächlich gezielt Medien ein, auch solche, die als kontrollierbar oder politisch weniger riskant eingeschätzt werden. Freie Berichterstattung bei diesen Reisen ist generell nicht möglich. Das haben die Medienvertreter berichtet, die jetzt auf der tibetischen Seite des Katastrophengebiets waren. Sie haben Rettungskräfte zeigen können, die eben versuchen, die Massen an Schlamm und Geröll wegzuräumen. Aber sie haben eben keine Menschen gesprochen, die ihren Besitz, ihre Wohnung, Freunde oder Familie verloren haben.
0: Dieses Himalaya-Grenzgebiet, das ist sehr schwer zugänglich, nicht nur geografisch, sondern eben, du hast es angedeutet, auch politisch. Es geht um Tibet. Nepal teilt sich 1400 Kilometer Grenze mit Tibet. Die Volksrepublik kontrolliert diese autonome Region seit 1951. Welche Angst verbindet denn die Kommunistische Partei mit dieser Grenze, warum sie so restriktiv agiert?
1: Die Kernangst der Kommunistischen Partei ist die vor Separatismus und dem Verlust der Kontrolle in Tibet. Du hast es gesagt, Tibet wurde in den 50er Jahren von der Volksrepublik annektiert, gilt seither als hochsensible, politisch fragile Region und die Kommunistische Partei fürchtet eben, dass jede Form von Unzufriedenheit, Protest oder auch nur offener Information über Repression, Armut oder sonstige Unterdrückung in Tibet zu neuen Protestwellen führen könnte, zu Selbstverbrennungen, wie wir sie in der Vergangenheit gesehen haben, oder dass sich die internationale Gemeinschaft mobilisiert für die tibetische Exilregierung oder den Dalai Lama. Deswegen gibt es da viel Militär, es gibt viel Überwachung, Kameras, Drohnen, Zäune in Tibet, ausländische Journalisten dürfen auch nicht hin. Und das Nachbarland Nepal spielt auch eine Schlüsselrolle, denn es beherbergt Zehntausende tibetische Flüchtlinge und war lange die wichtigste Fluchtroute aus Tibet. Deswegen drängt die Kommunistische Partei in China Nepal massiv dazu, keine, wie es heißt, antichinesischen Aktivitäten zuzulassen. Das heißt, tibetische Organisationen zu überwachen.
0: Ist eigentlich, wenn wir mal auf die Ursache schauen, dieser Katastrophe, ist die globale Erwärmung, also dieses Abschmelzen der Gletscher, was ja auch China massiv vorantreibt mit den vielen Kohlekraftwerken, ist das jetzt durch diese Katastrophe ein Thema mehr in der Volksrepublik?
1: Da gibt es eine zwiespältige Sachlage. Also zum einen haben Experten hier in China sich auch der Analyse angeschlossen, dass diese Sturzflut durch einen Gletscherabbruch hervorgerufen wurde. Also das Eis geschmolzen ist und die darauf liegende Geröllmasse dann ins Tal gerast ist. China verneint auch nicht den menschengemachten Klimawandel. Und trotzdem bleibt China bei seiner Strategie, die Gewässer im Himalaya stärker zur Energiegewinnung zu nutzen. Von Staatsmedien heißt es, ja, also Dammprojekte seien ja jetzt bei dieser Sturzflut auch nicht das Problem gewesen. Im gesamten Hindukusch-Himalaya-Raum gibt es derzeit hunderte Wasserkraftprojekte in Planung oder im Bau und China treibt da die ambitioniertesten voran. Am größten und politisch heikelsten ist der Yalong Tsangpo Megadamm, der im Südosten Tibets liegen soll. Der ist dort im Bau und der soll dreimal so viel Energie zeugen wie der große Drei-Schluchten-Damm hier in China. Und Länder wie Nepal und Indien haben große Sorge, dass durch diesen Damm ihre Wasserversorgung und der Fluss, den er staut, eben beeinträchtigt wird. Trotzdem geht dieser Bau weiter mit hoher Geschwindigkeit. Was sich womöglich ändern könnte, sind eher so Begleitmaßnahmen. Also wenn es darum geht, die Gletscher zu überwachen, dann mehr Kameras, mehr Sensoren zu installieren, einen Datenaustausch über die Grenze hinweg zwischen China und Nepal. Aber dieser massive Ausbau der Wasserkraft im Himalaya, der bleibt intakt.
0: Christoph Kober, unser Korrespondent in Peking. Vielen Dank.
1: Sehr gerne.
0: 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Hier geht's weiter nach den Nachrichten, unter anderem mit der Geschichte einer Abhängigkeit, das Autoland Deutschland. Und bis dahin noch Carly Rae Jepsen, After All.

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6: Mit Christian Riedel. Wegen der hohen Spritpreise fordert die SPD einen Preisdeckel und eine Übergewinnsteuer. Deutschland und Ungarn wollen ihre Zusammenarbeit intensivieren und Israel prüft rechtliche Schritte gegen das Filmteam von NASA. Wegen des aktuellen Anstiegs der Spritpreise fordert die SPD einen Preisdeckel und eine Übergewinnsteuer. Das geht aus einem Positionspapier der Partei hervor. Dort heißt es weiter, dass die Mineralölkonzerne die aktuelle Krise schamlos ausnutzen würden, um Rekordgewinne auf Kosten der Bürger zu machen. Zugleich erkennt die SPD in dem Papier an, dass ein großer Teil der Kostensteigerungen auf den Mangel an Rohöl zurückzuführen ist. Zuvor hatte das Bundeswirtschaftsministerium Zweifel an einem Spritpreisdeckel geäußert. Wie der Verband Fuels und Energie argumentierte, sind die Preise in Deutschland abzüglich staatlich bedingter Anteile wie Steuern und Abgaben niedriger als in den Nachbarstaaten. Bei der Besetzung der deutschen Litauen-Brigade will Verteidigungsminister Pistorius erstmals auch Soldaten verpflichten. Wie das Ministerium in Berlin erklärte, sind aktuell fast 80% der Stellen in der Panzerbrigade 45 Litauen besetzt. Für mehrere hundert Männer und Frauen soll es einen Versetzungsbefehl geben, um die Lücke zu füllen. Mario Kubina.
7: Dem Ministerium zufolge fehlen noch Spezialkräfte, etwa in der Logistik und in Sachen IT. Deshalb die Verpflichtungen. In Frage kommen demnach auch Kommandierungen für eine kurze Zeit. Verteidigungsminister Pistorius ist sich sicher, dass die neue Brigade wie geplant Ende nächsten Jahres voll einsatzbereit sein wird. Dann sollen rund 4.800 Soldatinnen und Soldaten sowie 200 zivile Bundeswehrbeschäftigte in Litauen stationiert sein. Ziel ist es, Russland von einem Angriff auf die NATO-Partner im Baltikum abzuhalten.
6: Nach Jahren der diplomatischen Spannungen wollen Deutschland und Ungarn ihre bilateralen Beziehungen wieder vertiefen. Der politische Neustart zwischen beiden Ländern ist in vollem Gange, wie Außenminister Wadephul bei einem Besuch bei seiner ungarischen Kollegin Orbán in Budapest sagte. Eine vertiefte Zusammenarbeit ist vor allem im Energie-, Kultur- und Rüstungsbereich geplant. Ruth Kirchner.
8: Schon jetzt sind nach Wadephuls Worten deutsche Unternehmen in Ungarn für rund 250.000 Arbeitsplätze verantwortlich. Da sei noch mehr drin, betonte der CDU-Politiker. Wadephul ist der erste deutsche Außenminister seit fast 7 Jahren, der Ungarn besucht. Er wird von einer größeren Wirtschaftsdelegation begleitet. Im Frühjahr war die rechtspopulistische und eher russlandfreundliche Regierung von Viktor Orbán abgewählt worden. Die neue Führung unter dem konservativen Ministerpräsidenten Peter Modjor

0: Regulierung wichtig ist.
1: Aber Gesetze allein bringen es nicht. Also wir müssen auch Aufsichtsmöglichkeiten schaffen. Und da sind auch verpflichtende Vorgaben in Zukunft vorgesehen im Sinne von Public-Private Partnerships, dass eben KI-Labore, KI-Entwickler verpflichtet werden, mit staatlichen Einrichtungen zusammenzuarbeiten, Entwicklungsergebnisse offenzulegen, im Vertrauen natürlich an diese Einrichtungen, noch bevor sie auf den Markt kommen. Das heißt, noch bevor es zum potenziellen Missbrauch gelangt.
0: Dennis Kenji-Kipka vom Cyber Intelligence Institute Frankfurt am Main. Nach dem preisgekrönten Doku-Film NASA prüfen Armee und Regierung in Israel rechtliche Schritte gegen das Filmteam. Behörden sollen jetzt untersuchen, ob es sich um Falschbehauptungen handelt oder ob geheime Informationen weitergegeben wurden, die Militärangehörige gefährden. Die beim Filmfestival Venedig ausgezeichnete Doku von Rachel Shaw und Yuval Abraham basiert auf anonymen Interviews mit Militär- und Geheimdienstmitarbeitern. Diese schildern unter anderem, wie Ziele im Gazastreifen ausgewählt und zivile Opfer bei Angriffen einkalkuliert würden. Die Armee bestreitet die Vorwürfe und spricht von Verleumdung. Israels Kulturminister droht den beiden Regisseuren, die Staatsbürgerschaft zu entziehen.
2: Das Wetter.
0: In der kommenden Nacht ist es teils wolkig, teils gering bewölkt oder klar, im Süden stellenweise neblig. Im Nordwesten nimmt die Bewölkung im Laufe der Nacht zu. Die Temperaturen gehen auf 15 bis 7 Grad zurück. Morgen gibt es im Süden und in der Mitte viel Sonnenschein, sonst ist es wolkig. Im Nordwesten ist es auch stärker bewölkt mit Schauern und einzelnen Gewittern am Abend. Die Höchstwerte liegen zwischen 23 und 30 Grad.
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3: Guten Abend Ihnen allen. Lassen Sie uns über das Klima reden. Nicht über das Meteorologische, sondern über das auf unseren Straßen. Das ist auch mitunter ganz schön anstrengend. Da wird geflucht, gepöbelt und manchmal kommt es gar zu Handgreiflichkeiten. Und glaubt man den jüngsten Umfragen, was wir jetzt mal tun, dann ist der Ton in den letzten Jahren noch rauer geworden. Warum? Dazu gleich mehr in dieser Sendung, die mit Musik beginnt. Hier ist Cosma Joy mit Boy Borden.

0: Wer von uns Tag für Tag auf deutschen Straßen unterwegs ist, wird es kennen. Da wird gehupt, da wird auch schon mal geschrien. Kurzum, da kochen mitunter die Emotionen hoch. Egal ob im Auto, auf dem Fahrrad oder zu Fuß, wohl niemand wird von sich behaupten können, sich noch nie über andere Verkehrsteilnehmer und ihr Verhalten geärgert zu haben. Aber warum ist das so? Marius Elfering ist der Frage mal nachgegangen.
1: Die rote Ampel. Der Fahrradfahrer, der da gerade nicht sein sollte. Die Autofahrerin, die noch kurz über den Zebrastreifen fährt, bevor ich ihn betrete. Der Fußgänger, der auf dem Fahrradweg läuft. Wer auf deutschen Straßen unterwegs ist, der ist auch immer wieder mit einem ganz speziellen Gefühl konfrontiert. Wut.
2: Der Mensch ist ja mobil aus einem gewissen Zweck raus. Wir bewegen uns typischerweise nicht einfach so. Also wir wollen zum Supermarkt Freunde besuchen, zur Arbeit, zum wichtigen Termin, was auch immer. Und dann passieren so Dinge, die dieses Verhalten blockieren, aus einer individuellen Perspektive raus.
1: Maike Jipp ist Bereichsvorständin für Energie und Verkehr beim Deutschen Zentrum für Luft- und Raumfahrt. Die Professorin kann erklären, warum wir uns im Straßenverkehr häufig so emotional und oft eben wütend begegnen. Denn sie ist auch Psychologin.
2: Und diese Blockaden führen dazu, dass wir Menschen mit Frustration reagieren. Und je öfter das passiert und je mehr das passiert, dann steigt eben das Frustrationsniveau. Und wenn ich dann noch das Gefühl habe, ich kann nichts dagegen tun, also ich bin der roten Ampel ausgeliefert oder der Tatsache, dass ich gerade im Stau stehe, nicht wegkomme, dann entlädt sich das über verbale Aggression tatsächlich. Also dass man anfängt zu fluchen, zu schimpfen, da sind die anderen alle doof in dieser Welt.
1: Emotionen sind im Straßenverkehr ein riesiges Thema und sie wiederholen sich immer wieder.
2: Wenn die Menschen das Gefühl haben, sie können jetzt Gas geben, also was weiß ich, die Ampel schaltet zum Beispiel auf grün, dann geben die auch schneller Gas, weil sie damit praktisch hoffen, dass sie schneller an ihr Zielort kommen. Und das ist so ein letztendlich ein Beruhigungseffekt fürs Gehirn. Ich glaube, so kann man es erklären, weil faktisch macht das nicht wirklich was aus. Aber die Menschen haben den Eindruck, ich habe es unter Kontrolle und damit reguliert sich die Emotion wieder runter, bis dann halt das nächste Event passiert.
1: Wie kurz die Zündschnur im deutschen Straßenverkehr mitunter ist, das zeigt eine repräsentative Umfrage des Deutschen Verkehrssicherheitsrats aus dem Jahr 2024 auf erschreckende Weise. Hierbei gaben 45% der Befragten an, dass sie sich ärgern, wenn sich vor ihnen jemand strikt an die Geschwindigkeitsbegrenzung hält. Wem gehört die Straße? Hinter all den Momenten der Frustration, der Aggression, der Angst steckt auch immer genau diese Frage. Und klar, wo man früher nur zu Fuß mit dem Rad oder mit der Kutsche unterwegs war, wo plötzlich das Auto als Hauptverkehrsmittel hinzukam, wo der Platz neu verteilt wurde, da entstanden im Laufe der Jahrzehnte auch immer mehr Auseinandersetzungen.
2: Was wir halt merken, ist, dass sich die Menschen sehr viel stärker bewegen im Vergleich zu früher, was eigentlich auch in der Natur der Sache liegt. Also die Verkehrsmittel waren vor 150 Jahren deutlich langsamer als heute. Die Zeit ist vielleicht auch ein interessantes Faktum. Die Zeit ist identisch geblieben, wir sind die gleiche Zeit unterwegs. Aber der Kilometer-Range, in dem wir uns bewegen, ist halt deutlich größer.
1: Der Mensch bewegt sich in größeren Distanzen mit unterschiedlichsten Verkehrsmitteln. Die Folge, mehr Auseinandersetzungen, das ist das eine. Es gibt aber noch eine andere Ebene, bei der es um Emotionen auf deutschen Straßen geht. Nämlich die gesellschaftliche Auseinandersetzung darum, wie der Verkehr in Deutschland in Zukunft eigentlich aussehen soll. Auch hier Emotionen, Emotionen, Emotionen.
2: Wenn ich mir Verkehr angucke aus einer individuellen Perspektive, dann ist das ja ein Verhalten, was wir über Jahrzehnte lernen. Wir sind als Kinder, laufen das erste Mal auf der Straße um, lernen, wie wir uns an der Ampel verhalten müssen, lernen dann Autofahren, fahren dann zum Beispiel jahrelang Auto oder mit dem Fahrrad von A nach B. Und das ist aus einer psychologischen Perspektive, ist das automatisiert. Wir denken da nicht mehr aktiv drüber nach. Wenn wir gewohnt sind, jeden Morgen mit dem Auto ins Büro zu fahren, dann machen wir das auch morgen. Nicht, weil wir es wollen, sondern weil wir es immer schon so gemacht haben.
1: Dieser Gewöhnungseffekt, so erklärt es Maike Jipp, kann zu einer Situation führen, in welcher man sich selbst bedroht fühlt. Beispielsweise, wenn plötzlich Parkplätze wegfallen oder weil Verkehrsberuhigungen in Bereichen eingeführt werden, in denen ich sonst problemlos mit dem Auto durchkam.
2: Diese Verhaltensmuster werden im Prinzip bedroht, und das ist aus einer individuellen Perspektive tatsächlich eine Bedrohung, wenn dann zum Beispiel eine Straße, durch die man immer durchgefahren ist, blockiert wird oder da plötzlich eine Fußgängerzone draus wird.
1: Im Grunde bedeutet das, auch Maßnahmen, die politisch durchgesetzt werden und die Verkehrswende voranbringen sollen, steigern das Frustrationspotenzial und können eine Bedrohung darstellen.
2: Und diese Bedrohung verursacht beim Individuum Stress und erstmal eine Abwehrreaktion. Und diese Abwehrreaktion ist dann, naja, die Wut, die dann die Bevölkerung praktisch auslebt und dann, wenn sie anfängt, dagegen zu protestieren.
1: Der Platz auf deutschen Straßen ist umkämpft. Und klar, es gibt politische Möglichkeiten, gegen Frustration und Wut anzuarbeiten. Durch das Setzen klarer Regeln, durch eine striktere räumliche Trennung zwischen den einzelnen Verkehrsmitteln im Straßenverkehr. Durch gute Verkehrsinfrastruktur, in der sich alle Teilnehmer vor allem eines, sicher fühlen. Das ist die eine Seite. Und dann gibt es die andere Seite, die individuelle Verantwortung. Wenn es also auf der Straße mal wieder eng und brenzlig wird, dann bedeutet das ganz konkret, ruhig bleiben, auch das eigene Verhalten hinterfragen und durchatmen.
0: Empfiehlt mein Kollege Marius Elfering in seinem Bericht zum Klima auf deutschen Straßen. Und auf den sind wir gleich nochmal unterwegs. Dann geht's allein um der Deutschen liebstes Kind, um das Auto. Vorher aber Musik von Amouri, Sänger und Musiker aus Syrien. Der Song heißt schlicht und einfach Anna.

0: Sie begleiten uns Tag für Tag und sind immer da. Sobald wir das Haus verlassen und auf die Straße treten, sehen wir sie. Autos. Und in der Allgegenwärtigkeit vergessen wir häufig, dass sie erst seit etwas über 100 Jahren zum Straßenverkehr gehören. Wie sah er aus, der Aufstieg der Autos? Wie konnte ein Verkehrsmittel es schaffen, dass wir uns kein Deutschland mehr ohne oder zumindest mit weniger Autos vorstellen können? Marius Elfering blickt zurück.
1: Der Ursprung all der großen Debatten, die wir heute rund um den deutschen Straßenverkehr und die Frage, wie der Platz auf den Straßen verteilt werden soll, führen, liegt Ende des 19. Jahrhunderts in einer Erfindung, die die Welt verändern wird.
2: Die Deutschen als Autoerfinder, das stimmt so nicht, denn die Deutschen haben zwar die Technik bereitgestellt, aber man wusste noch nicht recht, was man mit diesen Karren eigentlich anfangen soll.
1: Professor Andreas Knie ist Verkehrswissenschaftler am Wissenschaftszentrum Berlin. Er beschäftigt sich seit Jahrzehnten mit Verkehrspolitik, mit Massenmotorisierung, mit der Erfolgsgeschichte des Autos in Deutschland.
2: Und dann gab es einen Emil Jelinek, das war ein typischer Vertreter seiner Zunft um das Ende des 19. Jahrhunderts. Die Autos waren damals eigentlich nutzlose Repräsentationsvehikel, die vor allem für Demonstrations- und Wett- und Rennfahrten genutzt worden sind. Und Emil Jelinek war ein typischer Vertreter, gebildet, vermögend. Und der hat den Daimlers eigentlich mal genau gesagt, wie so ein Auto aussehen müsste. Und daraus ist dann die erste Maschine entstanden, die so aussieht wie ein Auto heute. Und ab 1902 beginnt eigentlich die wirkliche Geschichte des Autos, aber unter maßgeblicher internationaler Bespielung der deutschen Technologie.
1: Mit der Machtübernahme der Nationalsozialisten rückt die Bedeutung des Autos und der Autoindustrie dann deutlich in den Fokus. Als Adolf Hitler 1934 die Eröffnungsrede auf der Internationalen Automobilausstellung hält, da macht er klar, wie seine Vision der Motorisierung Deutschlands aussieht. Um sich mit den europäischen Nachbarstaaten messen zu können, sagt er damals, müssten in Deutschland 3 Millionen Autos fahren. Tatsächlich sind es in dieser Zeit aber nur gut 500.000.
2: Und ab 1933 ging das politische Programm entsprechend los. Und aus dieser Falle sind wir nie wieder herausgekommen.
1: Die Nazis setzen nicht nur auf Autobau, sondern vereinheitlichen auch den deutschen Straßenbau. 1933 beschließt man das Gesetz zum Unternehmen Reichsautobahnen und schafft so eine Struktur, die abgekoppelt von den einzelnen Interessen der Länder ist. 1934 übernimmt man durch die Neugliederung des Landstraßennetzes tausende Kilometer Straße von den Ländern. Vereinheitlichte Planungen werden so deutlich einfacher. Bis zum Ende des Zweiten Weltkriegs entstehen in Deutschland knapp 4000 Kilometer Reichsautobahnen, die natürlich auch militärisch genutzt werden. Und durch die Reichsgaragenverordnung regeln die Nationalsozialisten, dass bei neu gebauten Gebäuden nun auch Stellplätze oder Garagen zur Verfügung stehen müssen.
2: Wie gesagt, obwohl man eigentlich gar keine Autos hatte.
1: Der Krieg ist vorbei. Deutschland liegt in Trümmern. Und in den Jahren nach dem Krieg entwickelt sich im Land eine Erzählung. Das Auto, es kann zum Treiber für den Aufbruch werden. Das Auto im Straßenverkehr als Teil einer Vision, als ultimativer Verstärker eines sich anbahnenden Wirtschaftswunders.
2: Die moderne Architektur, der moderne Städtebau wollte die Autos ganz nach vorne schieben. Es gibt den berühmten Satz von Le Corbusier, die Straßenbahn hat ihr Bürgerrecht eigentlich verloren. Die gehört zum alten Eisen. Wir brauchen moderne Städte mit funktionaler Trennung. Und das wird durch das Auto zusammengeschraubt, sozusagen, kann man ja sagen.
1: In Deutschland wird der Platz neu verteilt.
2: Und es war West wie Ost. Überall das Gleiche. Wer sich Berlin-Ost anschaut in der damaligen Zeit, der sieht genau diese autogerechte Planung. Auch Halle an der Saale gilt als eine der autogerechtest geplanten Städte. Chemnitz, das damalige Karl-Marx-Stadt, sehr autogerecht gemacht.
1: Und wo plötzlich immer mehr Autos fahren, bleibt für andere immer weniger Raum.
2: Die Fußgänger und Fahrradfahrer und alles andere wurden an den Rand gedrängt. Das war eine ganz bewusste politische und damals auch akzeptierte Entscheidung.
1: Mit dem einsetzenden Wirtschaftswunder steigt die Anzahl der Autos im Land rasant. 1953 auf über 1 Million, 1956 dann auf über 2 Millionen. Ende der 50er Jahre sind es dann schon über 3 Millionen. Stellplätze werden knapp. Und die Besitzer von Autos handeln in dieser Zeit pragmatisch.
2: Warum brauche ich denn da jetzt eine Garage für teuer Geld? Die Straße ist doch frei, die ist doch breit, da kann ich doch hin.
1: Das Thema der stehenden Autos bekommt plötzlich auch politisch richtig Relevanz.
3: Der Städtetag will ein Problem lösen, das überhaupt nicht besteht. Das angebliche Problem, die Laternenparker. Die vorgeschlagene Patentlösung, wer nachts vor seinem Hause parkt, soll zahlen.
1: Menschen, die ihr Auto öffentlich parken und stehen lassen, bekommen jetzt einen eigenen Namen verpasst. Laternenparker.
3: Der Gemeingebrauch der öffentlichen Straßen steht jedermann kostenlos zu. Und so sollte es auch in Zukunft bleiben.
1: Mit dem aufflammenden Kampf um den öffentlichen Raum und darum, welche Rolle Autos darin spielen, kommt es zu Auseinandersetzungen, die immer häufiger vor Gerichten landen.
2: Und da gab es eben die prominente Geschichte, dass gerade in Bremen ein Kaufmann mit seinem Borgward einfach gesagt hat, ich bleib stehen. Und dann haben die denen natürlich auch immer ein Knöllchen geschrieben. Und der war aber so fit oder so weitsichtig und hat gesagt, ich bleib hier trotzdem stehen. Und hat das mit seinen Anwälten durchgeklagt bis zum berühmten Bundesverwaltungsgerichtsurteil von 1966.
1: Das Bundesverwaltungsgericht urteilt damals, dass Autos auf öffentlichen Straßen geparkt werden dürfen.
2: Das war die Ursünde der Verkehrspolitik, würde ich sagen.
1: Ob man die Entscheidung des Bundesverwaltungsgerichts nun als Ursünde bezeichnen möchte oder nicht, eine Folge hatte sie ganz sicher. Autos wurden Teil des Stadtbilds. Sie sind immer da. Gut 100 Jahre nach dem rasanten Aufstieg des Autos ist Deutschland durchzogen von Straßen für Autos. Straßen, die den wirtschaftlichen Aufstieg des Landes überhaupt erst mit ermöglicht haben. Ein Land ohne breit asphaltierte Straßen und parkende Autos rechts und links von uns? Heute quasi undenkbar.
0: Die Deutschen und ihre Autos, das war ein Bericht von Marius Elfering. Und das sind Tears for Fears mit ihrem großen Hit aus dem Jahr 1984. Schaut!

0: Sie kämpfen in Kriegen, die nicht ihre sind, afrikanische Soldaten im Dienst europäischer Armeen. In beiden Weltkriegen waren es mehrere Hunderttausend, die freiwillig oder gegen ihren Willen zum Beispiel in der französischen Armee dienten. Heute sind es Soldaten aus Kenia oder Kamerun oder Südafrika, die von Russland für den Krieg gegen die Ukraine angeworben werden. Zum Teil mit fadenscheinigen Versprechungen.
1: Als ich den Vertrag unterschrieb, versicherte man mir, alles sei okay. Wir würden nur in einer Sicherheitsabteilung hinter der Front arbeiten. Aber als ich dann das Training absolvierte, jeden Tag, wurde mir klar, dass ich natürlich an die Front musste und dagegen nichts tun konnte, weil es einfach nicht in meiner Hand lag. Wenn man sich für so etwas verpflichtet, kommt man da nicht mehr raus. Nichts liegt mehr in deiner Hand.
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3: Diese Geschichte wurde uns verschwiegen. Wir kannten sie nicht. Und eines Tages hat sie uns eingeholt. Zuerst mein Vater, als er zur Beerdigung meines Großvaters in den Senegal kam. Er war Tirailleur gewesen, was mein Vater aber nicht wusste.
4: Betrogene Kämpfer.
3: Ein alter Mann sprach mein Vater damals auf der Straße an. Auch er hatte an der Seite meines Großvaters für die Franzosen gekämpft und dabei einen Arm verloren. Mit dem anderen hielt er meinen Vater fest und sagte, dein Vater war ein großer Kämpfer.
4: Afrikas Soldaten in Europas Kriegen. Ein Feature von Cornelius Willenkemper.
5: Elle nous a percuté aussi comme une histoire tue, comme toutes ces histoires qui ont besoin d'être guéries.
3: Diese Geschichte verfolgt uns, so wie alles, was verschwiegen wird. Das muss verheilen.
4: Lamine Diagne ist Künstler, Musiker und Performer. Die Geschichte der Tirailleur ist tief in seiner Familie verankert. Sein Urgroßvater warb am Ende des Ersten Weltkriegs als Abgeordneter tausende Westafrikaner für Frankreichs Armee an. Sein Großvater zog für die Franzosen in den Zweiten Weltkrieg und bewahrte Schweigen darüber. Mit diesem vergessenen Kapitel der Geschichte setzte sich Lamine Diagne im März 2026 gemeinsam mit seinem Vater Cher Diagne im Berliner Haus der Kulturen der Welt bei einer Performance auseinander. Ihr Titel: Die Worte, die sie nie sagten. Tirailleur wurden die afrikanischen Soldaten, die für Frankreich kämpften, genannt. Tirailleur bezeichnet wörtlich übersetzt jemanden, der in loser Ordnung umherschießt. Phonetisch klingt zugleich die Aufforderung an, schieß woanders. Die abschätzig konnotierte Bezeichnung weist darauf hin, dass die Tirailleur vielen als Soldaten zweiter Klasse galten.
6: Auch heute kämpfen Afrikaner in einem europäischen Krieg. Russland hat für seinen Angriff auf die Ukraine tausende junger Männer unter anderem aus Kenia und Kamerun angeheuert.
7: Meine Frau und meine Eltern haben mich ermutigt, das Land zu verlassen. Mein Traum war es, Flugzeugmechaniker zu werden. Ich würde am Boden bleiben und die Maschinen warten, die dann in den Himmel aufsteigen. Waffen hatte ich noch nie benutzt, weder Stich- noch Schusswaffen. Das war mein erstes Mal.
6: Afrikanische Kämpfer in europäischen Kriegen. Betrogene Kämpfer für Ziele, die nicht die ihren sind.
8: Après trois mois de formation, qu'est-ce que vous aimeriez faire comme métier?
7: Wo möchten Sie nach den 3 Monaten Ausbildung arbeiten? Ich antwortete, nach 3 Monaten möchte ich in der Flugzeugwartung arbeiten. Der Mann hat dann ein Kästchen angekreuzt auf dem Einstellungsbogen. Der war auf Russisch. Ich hatte ja keine Ahnung, was er da angekreuzt hat und ging natürlich davon aus, dass ich in die Flugzeugwartung komme. Das war für mich der Hauptgrund zu unterschreiben, dass ich nach der Ausbildung einen Job haben würde.
4: Afrikaner, die in Russlands Krieg kämpfen. Entweder sie sterben an der Front oder sie geraten in ukrainische Kriegsgefangenschaft. Oder aber sie finden einen Weg zu desertieren. Dem Berliner Filmemacher Mario Pfeiffer gelang es vor wenigen Monaten, zwei von ihnen in Kameruns Hauptstadt Yaoundé zu treffen. Einer, nennen wir ihn Gustav, belegt seine Geschichte mit Fotos, Bordkarten, Visum und Wehrpass. Er reiste 2024 mit einem Studentenvisum nach Russland ein. Ohne Russischkenntnisse fand er keinen Job zum Lebensunterhalt. Dann machte man ihm ein Angebot. Es führte ihn von Moskau über ein Ausbildungslager in Rostow und schließlich nach Donetsk in der Ukraine.
7: Die versprochenen 210.000 Rubel, umgerechnet gut 2.000 Euro Gehalt, habe ich nie erhalten. Die Ausbildung in Rostow dauerte 3 Wochen. Mich erinnerte das an den Ersten Weltkrieg. Jeder bekam sein Geschirr, seine Jacke und seine Waffe zugeteilt. Aufstehen um 7 Uhr. Dann holt man die Waffen, zieht die Uniform an und setzt den Helm auf. Als der Transporter vorfuhr, erhielten wir alle einen Zettel, wie wir eingesetzt würden.
4: Die Geschichte afrikanischer Soldaten in Europas Kriegen wurde bisher wenig erzählt. Dabei wäre die Weltgeschichte anders verlaufen ohne die Tirailleurs. 136.000 Soldaten allein aus Frankreichs westafrikanischen Kolonien kämpften im Ersten Weltkrieg an den Fronten in Europa. Rund 250.000 waren es im Zweiten Weltkrieg.
9: Moi engagé militaire, moi pas besoin galop.
4: Viele von ihnen kämpften nicht ganz freiwillig. Sie wurden gedrängt, gelockt, getäuscht oder direkt gezwungen. Dabei spielte einer der Vorfahren von Lamine und Cherdianye eine wichtige Rolle, denn er war verantwortlich für Rekrutierung tausender Westafrikaner für Frankreich.
10: Blaise Diagne est notre grand-père. Blaise Diagne.
11: Blaise Diagne war mein Großvater, der afrikanische Minister und Abgeordnete, der den Begriff der Tirailleurs Sénégalais erfunden hat.
4: Blaise Diagne, geboren 1872 auf der senegalesischen Insel Gorée, wurde 1914 als erster schwarzer Abgeordneter in die französische Nationalversammlung gewählt. Ein bemerkenswerter Erfolg, einerseits. Andererseits personifiziert er heute für viele die totale Assimilation an die Kolonialmacht. Im Ersten Weltkrieg führte er im Namen des französischen Kriegsministers Georges Clemenceau eine drakonische Rekrutierungskampagne in Westafrika durch, verpflichtete, zum Teil unter Zwang, Zehntausende Soldaten zum Militärdienst für Frankreich. Cher Diagne erinnert sich:
10: C'est notre grand-père, mais il faut pas se taire, il faut le dire.
11: Er war mein Großvater. Diese Geschichte sollte man nicht verschweigen. Selbst viele Afrikaner wissen nichts darüber. Sie wissen nicht, wer später die Côte d'Azur befreit hat oder Monte Cassino in Italien. Ich bin sicher, die Tirailleurs Sénégalais wollten damals ein Volk befreien. Und das ist es, was sie getan haben.
10: Aber ich bin sicher, dass die Tirailleurs avait dans la tête de libérer un peuple. Et ils l'ont fait.
9: Bête va militaire, bête va militaire, Muntu Sakana, tu couvri kweto.
4: Über Jahrzehnte war die militärische Rolle der afrikanischen Kämpfer in beiden Weltkriegen ein Tabu der französischen Erinnerungskultur. Schon 1912 hatte Frankreich die Wehrpflicht eingeführt, zunächst für die nordafrikanischen, später auch für die westafrikanischen Kolonien, denn das europäische Mutterland ist dem Deutschen Kaiserreich demoskopisch und damit auch militärisch unterlegen. Nach den verlustreichen Schlachten des Ersten Weltkriegs schwindet allerdings die Bereitschaft der Afrikaner, sich an den vorderen Frontlinien für die Kolonialmacht töten zu lassen. Der senegalesische Abgeordnete Blaise Diagne soll für Nachschub sorgen, egal wie.
12: Malheureusement pour eux, les volontaires se font rares après 1915.
13: Leider gibt es nach 1915 immer weniger Freiwillige. Und die französischen Kolonialbehörden greifen zu härteren Mitteln und führen Razzien durch. Es gibt eine klare Ansage. Du kommst mit oder wir brennen dein Dorf nieder und rekrutieren deinen Sohn mit Gewalt. Die Kolonialtruppen umzingeln die Dörfer und nehmen wehrfähige Männer mit. Stammesführer, die dagegen aufbegehren, werden abgesetzt. Widerspenstige werden ausgepeitscht, inhaftiert oder noch schlimmer, deportiert.
4: Der gebürtige Kameruner Christian Eboulé ist Historiker und Journalist. Er beschäftigt sich seit Jahren akribisch mit der Geschichte der Tirailleurs und der Rekrutierungskampagne des Abgeordneten Blaise Diagne. Im März 2026 sprach er dazu im Berliner Haus der Kulturen der Welt.
13: Von Kollateralschäden dieser Razzien haben wir bisher nichts erfahren. Kein Wort darüber. Verbrannte Dörfer. Es geht um eine einfache Kosten-Nutzen-Rechnung. Das ist die wahre Geschichte dieser ach so gefeierten Rekrutierungskampagne von Blaise Diagne, der mit Abgeordneten-Schärpe und Kolonialhelm auftrat. Eine fürchterliche Symbolik. Das ist der Beweis, dass Blaise Diagne perfekt assimiliert war.
12: Blaise Diagne est parfaitement assimilé.
4: Tatsächlich verspricht Blaise Diagne seinen senegalesischen Landsleuten und anderen Westafrikanern aus Mali, Guinea und Burkina Faso das Blaue vom Himmel. Wer sich für den französischen Militärdienst meldet und an die Front zieht, dem verheißt er unter anderem die französische Staatsbürgerschaft, Ruhm und Anerkennung der Kolonialmacht und außerdem einen guten Sold. Zudem stellt Diagne im Namen der französischen Regierung Steuererleichterungen sowie den Bau von Schulen und Krankenhäusern in Aussicht. Einer seiner Slogans lautet:
14: Wenn wir das gleiche Blut vergießen, haben wir die gleichen Rechte.
4: Die Rekrutierungskampagne wird zu einem Triumph. Während Kriegsminister Georges Clemenceau 50.000 Soldaten erwartet, rekrutiert Blaise Diagne auf einen Schlag rund 77.000 kriegsfähige Westafrikaner. Die Tirailleurs werden zum Stützpfeiler des französischen Empire. Vor allem in den Abnutzungsschlachten an der Somme, in Verdun oder am Chemin des Dames in Nordfrankreich. Selbst Blaise Diagne spricht nach Kriegsende von «Chair à canon», von Kanonenfutter. Bis zu Diagnes Tod 1934 blieb von seinen Versprechen dagegen nicht viel übrig.
12: Mais une fois la guerre finie, l'administration coloniale a eu une amnésie soudaine.
13: Nach Kriegsende befiel die französische Verwaltung plötzlich eine Amnésie. Die 6 Dekrete, die Diagne versprochen hatte und die unter anderem den Zugang zur Staatsbürgerschaft erleichtern sollten, wurden äußerst sorgfältig rückabgewickelt. Von den insgesamt 94.000 westafrikanischen Soldaten stellten rund 40.000 einen Antrag auf die französische Staatsbürgerschaft. Wie viele haben sie erhalten? Ungefähr 2.000. Ich glaube, sogar im Lotto hat man manchmal mehr Glück.
12: Même au Lotto, on a parfois plus de chance.
15: Wo nicht die Wehrpflicht die Soldaten zum Einsatz verpflichtet, treibt sie die Hoffnung auf ein besseres Leben auf die Schlachtfelder fremder Kriege. Das galt damals für die Tirailleurs, die sich mitunter auch freiwillig meldeten, und es gilt heute für Gustave, der zurück in Yaoundé über seine Erfahrungen als Soldat im russischen Angriffskrieg erzählt. Um sein Studium in Moskau zu finanzieren, hielt er sich mit Gelegenheitsjobs über Wasser und ließ sich schließlich in Russland als Soldat rekrutieren.
7: Es ist nicht einfach, denn man hat es auch immer wieder mit Rassismus zu tun. Da muss man eben sehen, wo man bleibt. Manches ist auch nicht ganz legal. Angesichts all der Schwierigkeiten muss man sein Leben in die Hand nehmen, zu allem bereit sein. Ein Bekannter aus der Uni schrieb mir eines Tages: Hey Partner, ich bin schon dort. Und, wie ist es da? Junge, du bekommst schon Geld, nur wenn du den Vertrag unterschreibst. Und wenn man die Prämien in unseren afrikanischen CFA-Fonds umrechnet, merkt man, dass das ganz schön viel ist. Und natürlich will man es zu etwas bringen und allen zeigen, dass man es rausgeschafft hat. Und dann blendet man Gefahren oder Hindernisse einfach aus.
15: 195.000 Rubel, umgerechnet fast 2.000 Euro, wurden Gustav allein für die Vertragsunterzeichnung in Aussicht gestellt. Dazu ein monatliches Gehalt von weiteren 210.000 Rubel. Letztlich galt das aber nur für diejenigen, die direkt an der Front eingesetzt wurden. Wer hinter der Front blieb, hatte nur Anspruch auf einen Bruchteil des Solls.
7: Das gehörte zu den Details, die man uns nicht erklärt hatte. Es hieß, wenn unser Vertrag ausläuft, würden wir die russische Staatsbürgerschaft bekommen und einen Veteranenausweis. Wir könnten Bankkredite beantragen, Hypotheken aufnehmen, Frauen und Kinder nachholen, die dann in Russland kostenlos zur Schule gehen, die Sprache lernen und Jobs finden würden. Und eine Krankenversicherung wäre auch noch drin. Dies alles hat einem den Vertragsabschluss natürlich zusätzlich vergoldet.
15: Nach Angaben des ukrainischen Militärgeheimdienstes kämpfen zahlreiche Rekruten aus Afrika in Russlands Armee, neben Soldaten aus Zentralasien und Nordkorea. Der kenianische Geheimdienst veröffentlichte Anfang des Jahres einen Bericht, nach dem verdeckt agierende Vermittlungsagenturen mindestens 1.000 kenianische Staatsbürger unter Vorspiegelung falscher Versprechen an die Front gelockt hätten.
4: Dass afrikanische Kämpfer in europäischen Kriegen als Soldaten zweiter Klasse behandelt werden, auch das hat historische Tradition. Wer an der Front umkommt oder in Gefangenschaft gerät und so auf dem Schlachtfeld nicht mehr zur Verfügung steht, scheint die Kriegsparteien gerade dann nicht mehr zu interessieren, wenn es sich dabei um Soldaten aus fremden Ländern handelt. An der Geschichte des Zweiten Weltkriegs lässt sich sehr genau ablesen, dass das Leben der Rekruten aus Afrika offenbar weniger wert war als das europäischstämmiger Soldaten. Das gilt etwa für diejenigen, die ab 1939 zu Tausenden aus den Kolonien an Frankreichs Mittelmeerküste landeten und eingesetzt wurden, wie ihre Bezeichnung als Tirailleur vermuten ließ, nämlich als Schützen an vorderster Front. Als die Wehrmacht im Mai 1940 durch Holland, Belgien und Luxemburg in Nordfrankreich eindrang, wurden die kolonialen Regimenter zur letzten Bastion gegen den deutschen Vormarsch. Laut NS-Propaganda sollte die schwarze Schmach, also die Niederlage gegen französische Kolonialsoldaten im Ersten Weltkrieg, gerecht werden. Als vermeintliche Wilde verweigerte man ihnen nun ihre Rechte als Kriegsgefangene.
16: Wir stehen hier vor einem sehr untypischen Friedhof, einmalig in Frankreich, auf dem platten Land am Straßenrand, umgeben von Maisfeldern. Er wurde 1942 hier errichtet. Ockerrote Mauern, ockerrote Grabsteine, darüber flattert die Trikolore im Wind.
4: Julien Fargetas, Regionaldirektor des französischen Büros für Veteranen und Kriegsopfer im Département Puy-de-Dôme.
16: Gegen die afrikanischen Soldaten führte Deutschland damals bereits einen Rassenkrieg. Sie wurden anders behandelt als die weißen französischen Soldaten und übrigens auch als andere farbige Soldaten.
4: An einer Landstraße 20 Kilometer nordwestlich von Lyon steht das einzige Mahnmal Frankreichs, das explizit an die Tirailleurs aus Westafrika erinnert. 198 Grabsteine, die von einer übermannshohen Mauer eingefasst sind. Eine Grabstätte in westafrikanischem Stil.
16: Einige der Soldaten, die hier begraben liegen, wurden 1940 im Anschluss an die Gefechte von der Wehrmacht hingerichtet. Die Deutschen entzogen damals den afrikanischen Soldaten ihre Erkennungsmarken und Militärausweise. Das war ein Mittel, diesen Soldaten ihre Menschenrechte abzusprechen und ihnen ihren Platz in der sogenannten Rassenordnung zuzuweisen, irgendwo zwischen Mensch und Tier. So wurden diese Soldaten damals von den Deutschen gesehen.
17: Ça illustre une des visions que pouvaient avoir les soldats allemands de ces soldats.
4: Die Häuser im benachbarten Dorf, die Hügelkette im Hintergrund, selbst das Maisfeld liegen noch heute so da wie im Sommer 1940.
17: Ici même à Chasselas, à l'endroit où on se trouve, où le cimetière a été construit.
16: Genau hier, wo wir jetzt stehen und wo der Friedhof gebaut wurde, hat man 48 gefangene afrikanische Soldaten zusammengeführt und mit Maschinengewehren erschossen. Die Panzer standen genau hier, auf der Straße zwischen Chasselas und Les Chères, die damals noch ein Feldweg war. Man befahl den Gefangenen, ins Feld zu laufen, während die Soldaten in den Panzern das Feuer eröffneten.
17: Ainsi que tous les soldats allemands qui sont présents sur place.
4: Für das Vorgehen der Deutschen gegen Frankreichs Soldaten aus Westafrika sei das Massaker bei Chasselas repräsentativ gewesen. Ein düsteres Vorspiel zum wahnhaften Vernichtungskrieg in Osteuropa. 17.000 Afrikaner sind allein im Sommer 1940 an der Westfront ums Leben gekommen. Laut vorsichtigen Schätzungen wurden mindestens 3.000 von ihnen von Wehrmachtssoldaten hingerichtet. Die Sterberate afrikanischer Soldaten läge demnach bei 27%. Zum Vergleich: Die Gefallenenrate der gesamten französischen Streitkräfte beträgt gerade einmal 2,25%. Die Kollaborationsregierung in Frankreich wandte damals geflissentlich den Blick ab.
16: Das Vichy-Regime wusste natürlich von den Massakern und kehrte das aber tunlichst unter den Teppich. Ein schwieriges Thema, das man nicht mit den Deutschen erörtern wollte. Die afrikanischen Soldaten waren für Vichy sicherlich keine Priorität. Und dieses Tabu hielt sich auch Jahrzehnte nach dem Krieg.
4: Die Missachtung und Entwürdigung der Tirailleurs überdauern die Massaker während des deutschen Westfeldzugs. Sie finden ihre Fortsetzung, als sich die militärische Niederlage der Deutschen längst abzeichnet. Im August 1944 landen im Rahmen der Operation Dragoon 250.000 Soldaten der alliierten Streitkräfte an der südfranzösischen Mittelmeerküste.
17: C'est la masse d'hommes.
16: Die französische Armee brauchte damals massenhaft Soldaten. Es gab zwar einige junge Franzosen, die für die Befreiung von Paris rekrutiert wurden, aber sonderlich viele waren das nicht. Bei der Landung der Alliierten an der Mittelmeerküste im August 1944 stammten 80% der französischen Soldaten aus Afrika. Die Tirailleurs spielten eine zentrale Rolle, sowohl militärisch als auch politisch. Sie haben es Frankreich ermöglicht, sich als Land zu erweisen, das sich selbst befreit und somit ein vollwertiger Alliierter ist.
4: Auf dem Schlachtfeld waren die kolonialen Regimenter höchst willkommen, ja kriegsentscheidend. Aus den Bildern des siegreichen Einzugs in Paris jedoch wurden sie getilgt. Kurz vor dem triumphalen Siegeszug wurden alle westafrikanischen Regimenter abkommandiert und durch junge, hellhäutige Franzosen ersetzt, die zum Großteil militärisch unerfahren waren. Dieses sogenannte Blanchiment, die hastig organisierte Weißmachung der französischen Armee, hatte verschiedene Hintergründe. Unter anderem sollte ein Symbol für Frankreichs nationale Autonomie und Geschlossenheit hinter General de Gaulle statuiert werden, auch als Gegenpol zur kommunistischen Ausrichtung vieler Widerstandskämpfer. Andererseits hatte der US-amerikanische General Walter Bedell Smith bereits im Januar 1944 in einer vertraulichen Notiz die Bedingungen eines Siegeszuges mithilfe der Alliierten formuliert.
18: Es ist wünschenswerter, dass die oben genannte Division aus weißen Personen besteht. Dafür würde sich die zweite Panzerdivision anbieten, die mit nur einem Viertel dunkelhäutigen Personals die einzige verfügbare operative französische Division ist, die man zu 100% weiß machen könnte.
4: Noch bis 1964 galt für das zivile wie auch für das militärische Leben in den Vereinigten Staaten das Regime der ethnisch diskriminierenden Segregation. Bis auf wenige Ausnahmen zeigen die Fotos von der Befreiung von Paris europäische Soldaten. Frankreich dankte seinen Tirailleurs ihren Einsatz für das Mutterland nicht. Ab 1944 kam es beim überstürzten Abzug der afrikanischen Regimenter ohne jede militärische Zeremonie zu Tumulten, etwa wegen ausstehender Lohnzahlungen. Beim Massaker in einem Militärlager im senegalesischen Tiaroy im Dezember 1944 massakrierten französische Armeeangehörige Dutzende Tirailleurs. Sie hatten ihren vollständigen Sold eingefordert und zur Rebellion aufgerufen. In den französischen Geschichtsbüchern tauchte dieses bis heute nicht abschließend aufgeklärte Verbrechen jahrzehntelang nicht auf. Im Jahr 2014 wurde dann am historischen Ort ein offizielles Denkmal für die Opfer von 1944 enthüllt. Erst im November 2024 erkannte Frankreichs Präsident Emmanuel Macron in einem Brief an seinen senegalesischen Amtskollegen die Vorgänge im Dezember 1944 erstmals offiziell als Massaker an, begangen durch französische Militärangehörige. Ihm fiel eine bislang ungeklärte Anzahl zwischen mindestens 35 bis zu 400 Tirailleurs zum Opfer.
19: Capitaine Raymond, commandant le détachement des tirailleurs rapatriés. Commandant Auguste de la place de Dakar.
4: Der senegalesische Schriftsteller und Regisseur Ousmane Sonbène thematisierte dieses über Jahrzehnte schlicht ignorierte Verbrechen erstmals 1988 in seinem Film Camp de Tiaroy. Auch Sonbène hatte 1944 als Tirailleur gegen die Deutschen gekämpft. Die Dreharbeiten am Originalschauplatz im Senegal, so berichtete er kurz vor seinem Tod im Jahr 2007, habe das französische Militär vor Ort damals aktiv zu verhindern versucht. Bezeichnend ist auch hier die Tatsache, dass Sonbènes Film 1988 zu den Filmfestspielen in Cannes nicht eingeladen wurde, im gleichen Jahr aber den großen Preis der Jury in Venedig erhielt.
15: Die Spur der afrikanischen Kämpfer in Europas Kriegen ist gezeichnet von tödlichen Risiken, falschen Versprechen, überzogenen Hoffnungen auf ein besseres Leben, und sie reicht bis in die Gegenwart. Davon zeugt auch die Geschichte des Kameruners Gustave, der ursprünglich nach Russland ging, um zu studieren, und sich dann an der Front in der Ukraine wiederfand.
7: Ich bin da in etwas hineingeraten, das mich überfordert hat. Die Geister meiner Vorfahren waren stets an meiner Seite. Bevor man dich anstellt, will man sichergehen, dass du sehr arm bist und dringend Geld brauchst. Wer Geld braucht, geht ins Ausland. Viele gehen ins Ausland. Einige gehen in den Krieg. Dann heißt es: Wieso gehst du in den Krieg? Da stirbt man doch. Darauf folgt die Antwort: Na, hier in Kamerun ist doch schon alles tot. Lasst mich nach Russland gehen, damit ich in Ruhe ein zweites Mal sterben kann. Man will lieber im Ausland sterben, als weiterhin in der prekären Situation im eigenen Land leben.
15: Auch in Afrika herrscht bis heute ein ambivalentes Bild der Tirailleurs, die im Dienst der Kolonialherren in fremde Kriege zogen. Noch 2024 sorgte der senegalesische Minister Cheikh Oumar Diagne für heftige Auseinandersetzungen, nachdem er die Tirailleurs pauschal als Verräter an ihren afrikanischen Brüdern bezeichnet hatte. Für wenige von ihnen ist der Traum des sozialen Aufstiegs in Erfüllung gegangen. Spätere Präsidenten und Regierungschefs des unabhängigen Afrikas, im Senegal, in Burkina Faso oder in der Zentralafrikanischen Republik, standen zuvor für Frankreich an der Front. Den allermeisten Tirailleurs blieb nach ihrem Einsatz in Europas Kriegen aber nichts als ein gebrochenes Versprechen. Auch der Kameruner Gustave, der aus Russlands Armee desertierte, kehrte mit leeren Händen und gebrochenem Selbstbild in seine Heimat zurück.
7: Im Leben muss man sich etwas trauen. Wer nicht wagt, der nicht gewinnt, heißt es. Es gibt aber Risiken, die man möglichst nicht eingehen sollte. Plötzlich wird man sich bewusst, wie schockierend es ist, dass wir in einen Krieg ziehen, der nicht der unsere ist. Das Geld zieht uns an, die Vorteile, die man uns verspricht, und das lässt uns vergessen. Wir wollen gar nichts wissen. Wir wollen gar nicht wissen, wer Recht und wer Unrecht hat. Wir kämpfen für denjenigen, der uns bezahlt.
0: Betrogene Kämpfer, afrikanische Soldaten in Europas Kriegen. Das war das Feature von Cornelius Willenkemper. 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Im Programm von Deutschlandfunk Kultur heißt es ab 20 Uhr wieder in Konzert. Dann sind wir live in unserem Berliner Funkhaus am Hans-Rosenthal-Platz mit der Jazzsängerin Anna Magolina und ihrer Band. Gute Unterhaltung.

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1: Ja, hallo und herzlich willkommen zu unserer Live-Sendung aus Berlin. Mein Name ist Matthias Wegner und ich freue mich sehr, Ihnen unser heutiges Funkhaus-Konzert präsentieren zu können. Heute zu Gast die Jazzsängerin Anna Magolina mit ihrem Quartett. Im Juni gab es in dieser Konstellation ein neues Album, das Album Song of a Girl, und über das werden wir uns auch in dieser Sendung noch unterhalten. Das liegt auch dem heutigen Konzert musikalisch zugrunde. Und erstmal soll es aber Musik geben. In der Band von Anna Magolina sind mit dabei Martin Krümling, Schlagzeug, Paul Kleber am Bass und Arseni Rikov am Flügel. Bühne frei für das Anna Magolina Quartett.

0: Deutschlandfunk Kultur, Sie hören die Sendung In Konzert und wir sind schon mittendrin in unserem heutigen Funkhauskonzert live aus Berlin. Zu Gast heute die Sängerin Anna Margolina mit ihrer Band. Ich habe sie schon gerade einmal kurz genannt, mache ich ein zweites Mal noch. Martin Krümling, Schlagzeug, Paul Kleber, Bass, Arseni Rikov am Flügel und natürlich die Bandleaderin Anna Margolina Gesang. Die ist jetzt hier vor einem Mikrofon für unser Interview nochmal kurz platziert worden. Herzlich willkommen erstmal.
1: Ja, hallo.
0: Toll, dass ihr da seid.
1: Wir freuen uns auch.
0: Wie geht's?
1: Super.
0: Der heutige Abend basiert zum großen Teil auf dem Repertoire des neuen Albums, das im Juni erschienen ist beim Berliner Label X-Jazz, Song of a Girl. Gewidmet hast du dieses Album zum einen deinen Großeltern, wie man in den Liner Notes lesen kann, aber auch der ebenfalls ursprünglich aus Weißrussland stammenden Namensvetterin Anna Margolin. Eine Dichterin, die von 1887 bis 1952 lebte und sie hat weite Teile ihres Lebens im Schmelztiegel New York verbracht. Lass uns darüber sprechen. Wann und wie bist du auf sie gestoßen?
1: Ganz zufällig. Ich habe ein Booklet geöffnet von einem Song, den wir heute auch noch spielen werden. Und ich wollte gucken, wer dieses Gedicht geschrieben hat. Und dann habe ich meinen eigenen Namen quasi gesehen. Und das konnte ich mir nicht mehr wegdenken. Ich habe angefangen zu forschen. Und da Jiddisch nicht meine Muttersprache ist, wollte ich das quasi über die Musik ergründen. Und es ist ja die Sprache meiner Familie. Und vor allem dadurch, dass ich jetzt in Deutschland lebe, ist es doppelt spannend.
0: Mhm. Tolle Geschichte. Anna Margolin ist ja in diesem Fall ein Künstlername, soweit ich weiß. Ich glaube, sie hieß Rosa Lebensbäum. Mhm. Weiß man, warum sie sich diesen Künstlernamen gegeben hat, woher der kommt?
1: Also es gibt gar nicht so viele Informationen, aber soweit man munkelt, hat sie sich den Künstlernamen gegeben, weil es wohl zu der Zeit in New York auch gar nicht klar war, welches Geschlecht dahinter steckt. Und Frauen in der Lyrik waren damals noch absolut nicht willkommen, so wie ich das verstanden habe. Und deswegen hat sie sich so einen Künstlernamen gegeben. Und dadurch, dass am Ende von dem Nachnamen das A fehlt, könnte man vielleicht drauf schließen, wenn man den Vornamen nicht kennt, dass es ein Mann ist. Mhm. Aber das ist nur eine Legende.
0: Okay. Die aktuellen Songs von euch, die sind auf diesen Gedichtvertonungen aufgebaut. Wie lassen sich diese Texte, die sind ja damals also vermutlich auch alle in New York geschrieben worden, in dieser Zeit, die ich gerade schon erwähnt habe, wie lassen

0: sich diese Texte in deine Welt im Jahr 2026 übertragen?
1: Also ich finde, die überleben wahrscheinlich viele Zeiten, weil sie so allgemeine Themen, die immer relevant bleiben werden, ansprechen. Und ich habe zum Glück auch die englischen Übersetzungen der Lyrik verwenden können, auch für die Songs. So konnte ich es noch besser verstehen. Aber es geht viel um Liebe, um Nähe, um Sehnsucht. Und sie stellt viele Sachen sehr bildsprachlich so in Frage. Also es ist alles angedeutet und kann man alles auch sehr gut deuten.
0: Also zeitlose, aktuelle Themen. Die Stücke singst du sowohl auf Englisch als auch auf Jiddisch. Was war das für eine Herausforderung für dich? Wie tief bist du da eingetaucht in die jiddische Sprache?
1: Also ich war in einem Leseclub in Berlin, wo wirklich junge Leute aus jiddischer Literatur vorgelesen haben. Ich habe kein Wort verstanden. Das hat mich aber auch wiederum gefreut, weil ich gedacht habe, das ist so eine reiche Sprache, die sich wahrscheinlich lohnen würde zu lernen. Aber ich bin bei der Musik geblieben und ich finde, sie klingt toll. Ich hatte immer den Gedanken, auch auf Deutsch mal zu singen, nicht nur auf Englisch. Das ist jetzt so vielleicht mein Weg dahin.
0: Was mir aufgefallen ist, viele Stücke auf dem aktuellen Album haben sehr kurze Titel, also oft nur ein Wort, Glance, Shadows, Dance und so weiter. Waren so die Gedichte auch benannt, überschrieben oder ist das Zufall oder steckt da vielleicht sogar irgendwas Konzeptionelles dahinter?
1: Das war mit Sicherheit kein Konzept, aber wir haben die englischen Titel so übernommen, wie sie von der Übersetzerin geschrieben worden sind und ich glaube, die so ganz kurzen, die sind wirklich von uns. Wir haben ja einige Songs selbst geschrieben, die so als Pendant vielleicht zu diesen Themen aus heutiger Sicht erklingen. Und ich glaube, ja, wir haben uns da sehr kurz gefasst, zumindest im Text.
0: Ich finde das ja gut, ehrlich gesagt. Wo möchtest du denn deine Musik eingeordnet wissen? Ist das Jazz? Ich habe dich ja so eingangs als Jazzsängerin angekündigt. Oder geht euer Ansatz weit darüber hinaus? Ihr spielt ja auch überall eigentlich, in auch ganz anderen Orten als in Jazzclubs.
1: Das stimmt. Also wir können jetzt viel, viel mehr Sachen oder Sparten abdecken durch dieses Album, aber ich sehe mich trotzdem total im Jazz und da liegt meine Liebe und ich denke auch, dass dieses Programm wahrscheinlich nicht unbedingt was wäre für jemanden, der Jazz vollkommen abgeneigt ist oder man kann sie eines vielleicht etwas überzeugen und eines Besseren belehren, aber für mich ist Jazz so musikalisch total das Genre.
0: Und eine Seite von dir, weiß ich zufällig, ist auch eine Passion, ist die Swing-Musik. Du bist unter anderem mit dem Swing-Dance-Orchester von André Hermelin auch schon häufiger aufgetreten. Es gibt auch ein Stück mit dem Namen Dance auf dem neuen Album. Diese Seite hat auch eine Bedeutung für dich, oder?
1: Ja, total. Das ist die Tradition. Und wenn ich einen gute Laune-Knopf brauche, dann ist es definitiv Swing der 30er Jahre. Das funktioniert ausnahmslos. Aber ich finde auch die Musik, die wir selbst geschrieben haben, zumindest mich und uns, beflügelt sie auch, auch wenn sie etwas melancholischere Töne vielleicht hat. Und der Song Dance kommt später auch noch. Das wird eine Überraschung.
0: Freue ich mich sehr. Vielen Dank erstmal soweit. Anna Margolina, Song of a Girl heißt das aktuelle Album. Ich habe mal auf die Playlist geschaut. Es wird nun auch im Programm weitergehen heute Abend mit dem gleichnamigen Titelstück. Mhm. Worum geht es in diesem Stück?
1: Das ist das bekannteste Gedicht von ihr gewesen, aber es ist für mich auch das größte Fragezeichen, weil sie sehr, sehr viele Sachen anreißt. Und für mich ist es so ein Spiel mit Metaphern und vielleicht auch mit Geschlechtern. Weil sie dort auch viele, sie wirft mehr Fragen auf, als dass sie Antworten gibt. Das finden wir gut.
0: Super, vielen Dank. Ich wünsche weiter viel Freude mit dem Quartett von Anna Margolina, mit den benannten Musikern. Die werden wir vielleicht nochmal zwischendrin auch nochmal kurz erwähnen. Und ich wünsche viel Spaß, gute Unterhaltung.
1: Vielen Dank.

Ich freue mich heute ein bisschen durchs Programm zu moderieren und ich weiß, dass uns viele, viele Leute hören. Wir sind jetzt hier in einer ganz kleinen Runde und es ist total schön, wir stehen in einem Kreis und können einander sehen, im Gegensatz zu Bühnensituationen. Und ich kann nicht oft genug die Band ankündigen, aber vor allem freue ich mich wahnsinnig, dass wir mit diesem Album und mit den Kompositionen, die wir teilweise auch zusammengeschrieben haben mit Paul Kleber, der hier ist, hier sein können. You Woke Me Up war ein Song von uns und auf den nächsten freue ich mich sehr. Das war auch für mich in der Entstehung eine Überraschung. Ich hatte den Wunsch geäußert, dass jiddische Songs cool klingen können und auch in einem Jazzclub gespielt werden können. Wir hatten hier einen jiddischen Text zugrunde und auch die englische Übersetzung. Und ich hoffe und denke und vermute mal, das wird der nächste Party-Hit. Glance.

Also wir haben hier getanzt, zumindest kann ich für meinen Teil sprechen. Und ich habe ein paar Songs mitgebracht von meiner ersten Platte. Das war sehr, sehr schön. Ich durfte sie auch schon hier auf diesem Radiosender vorstellen, aber noch nicht mit so einem großen Konzert. Und das war ein Album, in dem ich meine Einwanderungsgeschichte erzählt habe in Musik. Das waren ganz persönliche Stories. Und es gab natürlich eine Zeit, in der ich noch die Sprache nicht verstanden habe. Also ich war hier und musste erstmal Deutsch lernen und habe so verschiedene Erfahrungen gemacht. Das war natürlich auch eine Zeit, wo ich mich sehr einsam gefühlt habe, also gerade in großen Gruppen, wo ich nichts verstanden habe in der Schule. Und das war so ein bisschen wie eine Insel auf einem Ozean, also schon so ein starkes Bild. Deswegen heißt der Song auch Cold Waters, aber ich muss vorangreifen. Wir haben noch einige Songs aus dem Album mitgebracht und das erzählt ja die ganze Geschichte. Und es gab auch viele Momente, wo ich überrascht war, wie gut man sich ohne Sprache überhaupt versteht. Das geht nämlich auch ohne Worte, man muss es nur wollen. Und das ist also bis auf ein paar Erlebnisse eine extrem positive Erfahrung, sonst wären wir auch nicht hier geblieben, würden heute auch nicht hier stehen. Aber ich finde, das ist so ein internationales und so ein wichtiges Thema. Und da ist es einfach gut dafür, eine Sensibilität zu kriegen, wie es ist, wenn jemand einen einfach nicht versteht.

Wir konnten uns nicht verkneifen, einen Song zu spielen, der nicht von uns geschrieben ist, aber ich habe ihn meine halbe Jugend ungefähr gehört. Und wenn man ein Cover spielt, dachte ich, dann muss es von dieser Frau sein, dieser fantastischen Frau. Es ist einer der wenigen Songs von ihr, den nicht alle mitsingen können. Es geht um Herzschmerz und Trennung und wir bitten das, mit uns zusammen zu zelebrieren.

Das war ein Song von Amy Winehouse. Und Hiding ist auch ein bisschen ein Zeuge meiner Sprachlosigkeit. Die habe ich manchmal auch so, wenn man eine gemeinsame Sprache spricht. Er ist ohne Text. Das fand ich ganz, ganz cool. Und ich verstecke mich so ein bisschen hinter den Instrumenten. Und nochmal Paul Kleber am Bass, Martin Krümling an den Drums, beide auch am Gesang. Arseni Rikov nächste Mal am Gesang, aber heute am Klavier. Und ja, die ganze Crew, das ganze Tontechnik-Team ist auch mit uns und noch bei uns. Das ist quasi das zweite Set, was jetzt losgeht.

Das war ein total wichtiger Song. Er ist auch von der ersten Platte, er heißt Motherless Child. Und er ist den Frauen in meiner Familie gewidmet, die sehr, sehr mutig waren. Aber auch allen Frauen, die ja meistens, eigentlich in allen Fällen sehr, sehr mutig sind. Und wir spielen Shadows. Das ist der Song, mit dem eigentlich dieses Programm mehr oder weniger angefangen hat, in der Form, in der es jetzt ist, oder dieses Album. Und zwar war es das erste Gedicht, was ich von Anna Margolin vertont habe. Also es gibt ein paar Songs auf dem Album, das sind Folk-Songs. Der erste, den wir gespielt haben, der letzte, den wir spielen werden, sind auch auf der Platte so angeordnet. Und die haben wir vertont. Aber es gibt Lieder, die wirklich auf ein Gedicht geschrieben worden sind. Und als ich das gelesen habe, es heißt ja Schatten, kam mir das so vor, als ob vielleicht eine Frau am Fenster sitzt, alleine, zurückgelassen, und sie wartet auf jemanden und fragt sich, ob die Person jemals zurückkommt. Und ich fand, es war so ein schönes Bild. Darüber kann man auf jeden Fall ein Gedicht schreiben, aber auch einen Song. Und ich freue mich sehr, dass ich ihn in dieser Konstellation heute, hier und jetzt für alle spielen darf.

Yingling ist auch ein Gedicht und das ist das, worauf ich in unserem kurzen Gespräch am Anfang dieses Konzerts hingewiesen habe, dass es viele Anspielungen gibt auf verschiedene Geschlechterrollen. Also das ist wirklich seiner Zeit wahrscheinlich voraus gewesen und es heißt Yingling, auf Englisch, I was once a handsome boy. Ich war einmal ein schöner Jüngling. Ich finde diese Zeile sehr, sehr schön zu singen. Und es geht quer durch die Menschheitsgeschichte. Und das ist auch so ein Song, auf den ich mich sehr freue und auf den ich jedes Mal gespannt bin.

Wir neigen uns ganz, ganz langsam in langsamen Schritten dem Ende des Programms zu. Und ich möchte unbedingt, dass wir in Kontakt bleiben. Wir haben das Album gerade rausgebracht und wir spielen es live. Aber wir sind natürlich auch digital da. Und wir haben auch tatsächlich eine CD mit einem Booklet und allen Texten und Fotos über uns veröffentlicht. Und wir freuen uns natürlich sehr, wenn wir uns heute nicht zum letzten Mal hören, vielleicht zum ersten Mal, aber viele weitere Male. Und es ist wirklich, wirklich schön, hier zu sein. In the Snow ist eine Hommage an den Winter. Aber den Winter kann man sich ja mit schönen Songs vertreiben. Und er ist mitten im Schneesturm geschrieben worden. Und ich hoffe, dass man das jetzt

Wir haben vorhin ein bisschen über Tanz gesprochen und Dance ist eine Hommage an die Frau, die die Gedichte geschrieben hat, die wir vertont haben. Und es ist so schön, ich hab ganz oft und ganz laut gesagt, ich möchte niemals Gedichte vertonen, aber ich wusste gar nicht, dass es so schön sein kann. Und ich bin gespannt, was das nächste Projekt sein wird, aber deswegen lohnt es sich, jetzt diese Songs zu hören, online und auch jetzt noch zwei, hoffentlich, denke ich mal, in diesem Konzert. Und das ist vor allem für die Club-Szene gedacht. Also ich hoffe, dass alle jetzt ein bisschen tanzen, die uns hören. Ich habe ja hier etwas Platz. Und das ist so ein bisschen meine Frage gewesen, wie ist die Situation vor 100 Jahren für Frauen vor allem gewesen und wie ist sie jetzt und was machen wir damit und wie machen wir es besser und überhaupt ganz, ganz viele Fragen.

Wir beenden dieses Konzert mit einem Song, der ein Wiegenlied ist. Es ist der erste auf unserem Album und der letzte heute hier. Die Goldene Pave. Das war der Titel, den ich gehört habe. Ich habe mich sehr darin verliebt. Das ist ein Folksong, der ist schon sehr alt. Und als ich das Gedicht gehört habe oder überhaupt den Text, habe ich ein Booklet gesucht und gefunden und da habe ich Anna Magolin gesehen. Und so fing es alles an. Wir haben ihn vertont und wir haben ihn ein bisschen verändert und spielen ihn eigentlich als Zugabe bei jedem Konzert. Ich hoffe, wir sehen uns auch live und dann echt irgendwo auf einem Konzert wieder und bleiben miteinander in Verbindung. Und ja, es war ein irre schöner Abend für uns. Er dauert noch an, noch mindestens einen Song. Und dann sehen wir uns wieder auf jeden Fall und hören uns.

Anna Magolina und Band live in unserem heutigen Funkhauskonzert, live vom Hans-Rosenthal-Platz in Berlin. Und zu hören waren Martin Krümling Schlagzeug und Background-Gesang, Paul Kleber Bass und ebenfalls Background-Gesang, großartig, Arseni Rikov am Klavier und die Bandleaderin Anna Magolina Gesang. Vielen Dank an euch für diesen wunderschönen Live-Abend und vor allem auch für diese positive Energie, die ihr mitgebracht habt. War ein ganz toller Abend. Danke euch. Mein Name ist Matthias Wegner. Vielen Dank auch an alle, die zugehört haben, an den Endgeräten zu Hause oder unterwegs. Und bedanken möchte ich mich natürlich auch bei unserer Technik in Person von Michael Leverkus, Matthias Schurz, Paul Thiele und Saskia Michels. Und das nächste Funkhauskonzert, das findet in genau 4 Wochen hier an dieser Stelle statt. Dann präsentiere ich Ihnen den Liedermacher Max Prosa mit seiner Band. Im Programm geht es hier gleich weiter mit der Sendung Einstand. Alles Gute, bis ganz bald mal wieder. Machen Sie es gut.

Drei Werke, drei Geschichten, alle drei ein wenig unterm Radar der gängigen Konzertprogramme. Unbeachtet, unentdeckt, sowie auch in einem Fall mit einem großen Fragezeichen versehen. Ein Wagnis also und eine Herausforderung für Interpreten und die Hörerschaft. Unknown, mit drei beherzten Schrägstrichen getrennt, steht auf dem neuen Album des Trios ETA mit Kammermusik von César Franck, Edward Grieg und einem ehemals Johannes Brahms zugeschriebenen Trio. Herzlich willkommen, am Mikrofon begrüßt Sie Carola Malter.

César Franck war so etwas wie der Gottvater der französischen Musikszene im 19. Jahrhundert. Pianist und Organist, Orgelprofessor am Pariser Konservatorium, eine zentrale, impulsgebende Figur inmitten einer Gruppe von jungen Musikern. Sein Image als Fixstern der französischen Komponistenszene mag vielleicht ein wenig überzogen sein, aber seine originellen Einfälle und die emotionale Kraft seiner Musik haben bis heute viele Fans. Die Geigerin des Trios ETA begleitet César Francs Trio in Fis-Moll seit ihrer Kindheit. Es gibt Passagen, schreibt Elene Maipariani im Booklet, denen wir als Trio in dieser Weise in keinem anderen Werk begegnet sind. Für uns ist es nicht nur kompositorisch klug und mutig gebaut, sondern ein Werk, das uns auf der Bühne das Gefühl völliger Freiheit gibt. Vier Klaviertrios hat César Franck als blutjunger Komponist geschrieben. Sein Opus 1 ist das mutige Experiment eines 18-19-Jährigen, gleichrangig mit dem späteren Klavierquintett sowie dem Streichquartett und doch immer auch im Schatten dieser Werke.

César Franck, das Finale aus dem Trio in Fis-Moll, Opus 1, Nummer 1. Es spielte das Trio ETA. Vor 5 Jahren, 2021, gewann das damals gerade frisch gegründete Klaviertrio einen Preis beim Deutschen Musikwettbewerb und einige der zahlreichen Sonderpreise. Seitdem ist das Trio ETA, das aktuell in der Besetzung Elene Mai-Pariani, Nadja Reich und Till Hoffmann spielt, auf vielen Bühnen und Festivals unterwegs. Gerade wurde es mit dem Grand Prix des International Chamber Music Competition in Osaka ausgezeichnet. Als SWR New Talent werden die MusikerInnen exklusiv gefördert. Das neue Album ist ein Aspekt dieser Unterstützung. Es ist nicht nur die überbordende Spiellust und Energie, mit der das Trio sein Publikum fängt, es sind auch die technische Brillanz und die Klangfarben, die im Inneren berühren. Was auf dem Papier steht, schreiben sie, ist nur der Anfang. Die eigentliche Musik entsteht im Raum dazwischen. Edvard Grieg, der ab 1858 eher wenig motiviert und mäßig erfolgreich am Leipziger Konservatorium studierte, schrieb später auf dem Fundament seiner musikalischen Ausbildung sein einziges Streichquartett. In dessen Schatten wiederum entstand 1878 das Andante con moto für Klaviertrio. Als Einführung zu diesem kleinen Werk hat die Cellistin Nadja Reich ein Gedicht geschrieben. Da heißt es: Zuweilen wie Wasser, voll stürmischer Kraft, dann tröpfelnd und sanft und wie es tanzt. Zuweilen wie Licht, das auf Wasser bricht, flirrend und klar. Ein Spiel ist es zwar, doch ein ernstes.

Edvard Grieg, Andante con moto in C-Moll, es spielte das Trio ETA. Eine musikkriminalistische Spurensuche auf dem Album Unknown ist das A-Dur-Trio, das ehemals Johannes Brahms zugeschrieben wurde. Wer hat das Trio tatsächlich komponiert? Legendäre Trios wie das Poussard-Trio oder das Trio Fontenay haben dieses Trio einst in ihre Brahms-Gesamteinspielung integriert. Komponierte das Werk ein Zeitgenosse, den wir heute gar nicht mehr kennen? Oder wurde hier vielleicht absichtlich eine falsche Spur gelegt und Brahms schlichtweg imitiert?

Das A-Dur-Trio wurde lange Zeit Johannes Brahms zugeschrieben. Ziemlich leichtfertig, denn die Brahms-Forschung weiß schon länger, dass es wohl eine Mischung aus Besitzerstolz, Entdeckungslust, wissenschaftlichem Enthusiasmus und musikalischem Tunnelblick war, die dazu führte, dass die beiden Musikwissenschaftler Ernst Bücken und Karl Hasse 1938 bei Breitkopf und Härtel eben dieses A-Dur-Klaviertrio unter dem Namen von Johannes Brahms veröffentlichten, schreibt der Kieler Brahms-Experte Michael Struck. Das Manuskript hatte Bücken schon 1924 erworben. Gefunden wurde die Trio-Handschrift in Bonn. Doch mit der gedruckten Partitur war das Trio mit dem bekannten Komponistennamen plötzlich in aller Welt. Die Werbemaschinerie lief. Wer kümmerte sich da noch um eine umstrittene Urheberschaft, um ein einziges Fragezeichen? Die Musikwissenschaft suchte jedoch akribisch. Keine einfache Aufgabe, denn das Manuskript ist verschollen. Und so bleibt die musikalische Analyse bzw. viele Fragen, zum Beispiel, ob Brahms sein Werk vielleicht einfach schlichtweg selbst vergessen hat oder doch jemand, vielleicht ein Schüler von Friedrich Kiel, einfach nur aus Schabernack versucht hat, den brahmschen Dialekt zu kopieren. Der Brahms-Freund Albert Dietrich ist ein weiterer Name, der genannt wird, wenn es um die Urheberschaft der Komposition geht. Eine andere Fährte könnte sein, dass der überkritische Brahms der Ansicht war, dass dieses Trio nicht seinen strengen Maßstäben entsprach und er es zurückgezogen hatte. So ganz wird man all diese Fragen wohl nie beantworten können. Aber das Trio ETA hat den Diskurs neu angestoßen. Wird man das A-Dur-Trio auch dann noch hören wollen, wenn man nicht weiß, aus wessen Feder es nun tatsächlich stammt?

0: Unknown heißt das neue Album des Trios ETA. Eine Entdeckungsreise und unbedingte Hörempfehlung. Erschienen ist das Album in der Reihe New Talent vom SWR Kultur. Das war der Einstand. Am Mikrofon verabschiedet sich ganz herzlich Carola Malte.
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2: Uhr, die Nachrichten. In der EU gibt es erneut Streit über Russland-Sanktionen. Wie ein Sprecher der irischen Ratspräsidentschaft mitteilte, konnten sich die Mitgliedstaaten nicht darauf einigen, die morgen auslaufenden Strafmaßnahmen gegen rund 3000 Personen und Unternehmen um ein Jahr zu verlängern. Stattdessen gibt es jetzt eine Frist von einer Woche. Bis dahin sollen weitere Gespräche über strittige Fragen geführt werden. Nach Informationen der deutschen Presseagentur fordert etwa die Slowakei, die EU-Sanktionen gegen den russischen Oligarchen Usmanow aufzuheben. Im anderen Fall will das Land die Verlängerung aller Strafmaßnahmen blockieren. Unterstützung bekam die Slowakei dabei laut Diplomaten zuletzt von Frankreich. Die US-Umweltbehörde EPA hebt die Vorschriften für den Ausstoß klimaschädlicher Treibhausgase durch Kohle- und Gaskraftwerke auf. Dadurch sollen der Industrie nach Angaben der Behörde mehr als 300 Milliarden Dollar an Kosten erspart und die Energieproduktion gesteigert werden. Die bisherigen Regeln waren unter Präsident Biden beschlossen worden. Sie sahen vor, den CO2-Ausstoß von Kohlekraftwerken und neuen Gasanlagen deutlich zu senken. Die Regierung von Präsident Trump setzt nun mit der neuen Regelung ihren Kurs fort, den Klimaschutz in den USA zurückzufahren. Nach Informationen der Nachrichtenagentur AP könnte damit auch zukünftigen Regierungen die Wiedereinführung von Emissionsgrenzen erschwert werden. Umweltschützer wollen die Entscheidung vor Gericht anfechten. Die israelische Menschenrechtsorganisation B'Tselem richtet schwere Vorwürfe an die Regierung unter Ministerpräsident Netanyahu. Die Regierung ziele darauf ab, die Voraussetzungen für ein fortbestehendes palästinensisches Leben im Westjordanland zu beseitigen, erklärte die Organisation bei der Vorstellung ihres Berichts mit dem Titel »Das Auslöschungsprojekt«. Seit dem Terrorangriff der Hamas vor fast 3 Jahren habe sich die Lage deutlich verschärft. Dies geschehe parallel zum, wie es hieß, Völkermord im Gazastreifen, in dem die Logik der Auslöschung ihre extreme Form angenommen habe. Laut B'Tselem tötete Israel im Westjordanland von Oktober 2023 bis August 2026 insgesamt mehr als 1100 Palästinenser. Zudem wurden 75 palästinensische Gemeinden sowie 33.000 Palästinenser aus Flüchtlingslagern im Norden des Gebiets gewaltsam vertrieben. Im Gegenzug übernahmen Siedler die Kontrolle über 18% des Westjordanlandes. Kritik übte B'Tselem an der internationalen Gemeinschaft, die die israelische Gewalt gegen Palästinenser seit Jahren tatenlos beobachte. Der Dachverband der Tafeln in Deutschland hat zu Solidarität in der Gesellschaft aufgerufen. Anlass ist der morgige Tafeltag, an dem die Verteilstellen für Lebensmittel an Bedürftige auf sich aufmerksam machen, Spenden sammeln und um neue ehrenamtliche Mitarbeiter werben. Der bundesweite Aktionstag steht unter dem Motto »Teilen, um zusammenzuhalten«. In ganz Deutschland gibt es mehr als 980 Tafeln. In ihnen engagieren sich 77.000 Menschen. Die Gesellschaft brauche mehr Nächstenliebe, sagte der Vorsitzende des Dachverbandes Stepphuhn. Ein offenes Ohr und eine helfende Hand könnten Menschen zusammenbringen. Darin liege gerade in polarisierenden, beängstigenden Zeiten eine nicht zu unterschätzende solidarische Kraft. Die geplante Sanierung der Stuttgarter Oper steht nun unter Vorbehalt. Das Staatsministerium teilte mit, in einem Spitzengespräch von Stadt und Land habe man sich darauf verständigt, das Projekt durch eine Expertenanhörung prüfen zu lassen. Dabei solle auch die Möglichkeit eines Neubaus erwogen werden. Baden-Württembergs Ministerpräsident Özdemir sagte, das Land bekenne sich zu einer zukunfts- und arbeitsfähigen Spielstätte. Ein Projekt dieser Dimension brauche aber Unterstützung von allen Beteiligten. Der Widerstand gegen die Sanierungspläne war angesichts angeschlagener kommunaler Haushalte und drohender Krankenhausschließungen gewachsen. Die Kosten für die Sanierung der Oper werden grob auf rund 1 Milliarde Euro geschätzt. Allerdings ist diese Schätzung einige Jahre alt und erfolgte ohne eine konkrete Planung. Das Wetter: in der Nacht teils bewölkt oder klar, im Süden stellenweise Nebel, im Nordwesten dichtere Wolken, Tiefstwerte von 15 bis 7 Grad. Am Tage im Norden bewölkt, im Nordwesten später

0: klar, Cash. Mensch, Jürgen, du kennst mich doch. Ja, ja, wir passen schon auf. Was für ein Depp.
1: Ein what?
0: Depp means idiot.
1: Was für ein Depp?
0: Genau. You have to learn more German, my friend.
1: My German is perfect. Mein Name ist Ahmad. Wie geht es Ihnen? Feierabend?
0: Nix Feierabend. Bring us fresh Syrians.
1: Jawohl!
0: Arsch.
1: Arsch!
2: Nordöstlich der Elbe scheint vormittags und auch am Nachmittag die Sonne.
0: Na hoffentlich, sonst wird das heute nichts mehr.
1: No Syrians today.
0: Scheiße. Was dann?
1: Only Afghans.
0: Wie viele?
1: 5.
0: Okay, dann halt Afghanen.
3: Hallo. Good
4: morning.
5: Hi.
0: Naja, könnte besser anfangen, aber ist ja kein Wunschkonzert hier. Hallo erstmal. Wenn Sie wollen, auch Bonjour, Ciao, Servus, meinetwegen auch Salam Aleikum. Müssten Sie jetzt antworten, Aleikum Salam, Arabisch, Lektion 1. Aber lassen wir das. Larsen mein Name, Peter Larsen. Von Beruf Kriegs- und Krisenberichterstatter. Aber, oder sowas in der Art. Das ist, Ahmad ist mein Kumpel und Geschäftspartner. Und das hier ist meine Geschichte, basierend auf wahren Ereignissen, wie man so schön sagt. Wobei das natürlich Quatsch ist, denn das hier kann man sich gar nicht ausdenken. Das ist sowas von echt.
6: Fake Metal Jacket. Kriminalhörspiel in 2 Teilen nach dem Roman von Sven Recker. 1. Teil.
0: Mensch, Jürgen, alles schick bei dir?
7: Leck mich, Mann. Was hast du denn da schon wieder für Typen dabei?
0: Afghanen. Syrer waren alle heute.
8: Okay, guys, please leave the car.
0: Auch einer?
8: We will start soon.
7: Na, danke. Gehört der zu dir?
0: Ja, Matt, kennst du doch.
7: Sehen doch alle gleich aus, die Typen.
0: Mein Kumpel und Geschäftspartner.
7: Die Erde, auf der ich stehe, verstehst du, die gehört mir.
0: Ja, ich weiß.
7: Und jetzt kommen die her und wollen alles.
0: Ist gut, Jürgen. Hier, 1, 2, 250, passt.
7: Gib her. Da in Afrika scheint doch den ganzen Tag die Sonne. Sollen sie doch dort, sag ich mal, Strom machen.
0: Jürgen, ich habe hier auch noch was zu tun.
7: Darüber musst du mal schreiben. Also nicht so komische Filmchen drehen und was du da na coole machst.
0: Darf ich präsentieren? Jürgen, mein Location Scout. Spinnt ein bisschen, aber organisieren kann er.
9: Sag mal, was ist mit den Waffen?
7: Läuft. Komm nächste Woche.
9: Du, ich verlasse mich auf dich.
7: Ja, in 3 Stunden komme ich zurück. Und du lässt hier nirgendwo rein, ja?
0: Ahmad!
8: Okay, Gentlemen, let's go. Es geht los.
0: Halt! Stop it, Ahmad! Sag mal, Jürgen, was soll das denn schon wieder?
7: Was denn?
0: Ist das eine Pegida-Flagge?
7: Ja, ein echter Würmer. Haltung zeigen, darum geht's.
0: Oh, nee.
7: Es gibt einen Punkt, wo man sich nicht beugen darf.
0: Ahmad! Remove the flag!
8: What?
0: Remove the flag!
8: This one?
0: Yes.
7: Also wenn hier jetzt auf einmal okay. Alle denken, sie können
0: hier... Nee, komm, jetzt zieh ab, Jürgen.
7: Das betrifft uns doch alle.
0: Mach dich vom Acker. Fertig?
8: Fertig.
0: Und Action.
8: Yalla, yalla, yalla, yalla.
0: Ahmad, pass auf den Wald auf.
8: What?
0: No forest. Wackel, shake the camera. Wir brauchen ein bisschen Drama. Aber pass auf, no forest, okay? Ja, genau. Nimm den Nebel mit. Sehr gut. Gib mal das Mikro. Ich mach noch schnell einen Abbinder. Hast du hier ein Bild? Boat in the background?
1: Okay, Peter, I'm ready. 1, 2, 3 und go.
10: Und dann stechen die 5 Syrer an einem wackeligen Schlauchboot in See. Einer besseren Zukunft entgegen. Denn das haben sie mir gerade noch kurz vor ihrer Abfahrt gesagt. Lieber ertrinken als zurück in den Krieg. Peter Larsen. Ras al-Basid.
11: Boah. Ras al-Basid, wo ist das nochmal?
12: Ein Moment. Türkisch-syrische Grenze. Schönes Fleckchen, direkt am Mittelmeer. Ich dachte eigentlich, Larsen wäre noch in Damaskus.

0: Was?
1: Nein, der hat letzte Woche geschrieben, dass er sich in den Norden aufmacht. Das ist schon Wahnsinn, was der da unten auf die Beine stellt. Aber das hier? Was meinst du?
0: Geht so. 5 Syrer im Schlauchboot. Meine Fresse. Bisschen eindimensional, aber immerhin Material aus Syrien. Hat außer uns fast keiner. Sag mal, kannst du bitte...
1: Entschuldige. Ja. Da lasen wir auch schon mal besser. Der soll mal wieder liefern. Also gut. Rechte Spalte, aber klein und bitte mit Kommentar von der Politik. Und nächstes Mal mehr Kontext oder Front. Wir sind ja hier nicht die Caritas. Sagst du es ihm?
2: My cousin from Damascus sent the answer from your newspaper.
3: Okay. Zeig mal her. Zu wenig Kontext oder... Hallo? Sag mal, schauen die keine Nachrichten? Spacken.
2: What shall we answer?
3: Keine Ahnung. Auch eins?
2: Later.
3: Lass mich mal. So. Mehr Key können die haben. Am besten, dein Cousin schickt es diesmal über Facebook. Da sieht man den Absenderort.
4: Das System ist immer das gleiche. In Syrien haben Verwandte von Ahmad all meine Zugangsdaten. Über eine andere Adresse schicken sie mir die Anfragen der Redaktion. Ich schicke ihnen die fertigen Beiträge zurück und dann, in Syrien, macht der Cousin Copy-Paste und verschickt die Sachen über meinen echten Account. Digitale Verschleierung für Anfänger. Aber hey, es funktioniert.
2: Done. And now?
3: Jetzt Feierabend.
2: Was feiern?
3: Das Leben. Live.
2: Live?
3: Ja, ich muss einfach mal wieder raus. Kommst du mit? Wanna join?
2: Later maybe. Jungle Hunger is open tonight.
3: Alles klar, bis später dann. So, mal schauen, was da vorne noch so geht.
5: Also das ist sowas von befruchtend, sag ich dir. Das kannst du dir nicht vorstellen, das musst du fühlen. Dann kommst du da hin und lernst syrische Rezepte. Und
4: eines der Cafés für Frauen ab 30. Jede Location nur einmal.
5: Und nach dem Yoga, das ist auch total
4: mal bin ich
5: schön.
4: Olaf, mal Christian. Auch Paula macht sich ganz gut.
5: Die Musik wählt immer Gesa aus.
4: Von Beruf bin ich Programmierer. Da fragt das nie einer nach. Das Einzige, was ich lernen musste, war, die Anzahl der Getränke zu begrenzen.
5: Die hat mir das auch mit dem Keycoil gezeigt. Also Gesa jetzt. Und wie man den wickelt. Das ist nämlich ganz einfach.
4: Trinkst du 5 Bier, geht keine mit. Trinkst du 3 Wein, ist alles im Lot.
5: Aber wie gesagt, du kannst da gerne mitkommen. Also wenn du willst.
0: Echt? Ja, klar. Also.
4: Strike. Ich finde, es läuft, oder? Feste Beziehung, sowas ist nichts mehr für mich. Momentan jedenfalls. Die werden irgendwann immer zu neugierig, kriechen richtig rein in dein Leben. Und dann sind sie komplett beleidigt, wenn man mal nicht über Probleme sprechen will. Naja. Bei Silke dachte ich noch, vielleicht geht es ja gut. Aber wie hat sie immer gesagt?
6: Oh Mann, deine Passivität kotzt mich echt an. Echt? Das kann doch nicht wahr sein.
4: Ach komm, komm Silke, klar, am Anfang war es auch schön. Unsere gemeinsame Wohnung gibt's noch immer. Die Katze hatte ihre Klappe, ich mein Zimmer und Silke den Rest. 5-6 Jahre ist das jetzt her, dass ich sie getroffen habe, auf irgendeiner Pressereise nach Jemen.
7: Schön hier im Jemen, oder?
6: Es heißt Jemen, nicht Jemen. Wer hat dich denn geschickt?
7: Die Zeitung. Ich soll was schreiben und was machst du hier so?
6: Ich rette Kinder.
4: Echt? Die meinte das ernst. Und mich wollte sie auch retten. Keine Ahnung, vor was. Dabei fand ich mich eigentlich ganz gut, alles in allem.
6: Du bist so ein zynischer Arsch.
7: Ich bin nicht zynisch. Ich fahre nur in komische Länder, da gehört das dazu.
6: Was gehört dazu?
7: Na, das alles eben.
8: Guten Abend.
9: Guten Abend.
8: 2 Bier nach 3,50. Aufmachen?
7: Nur eins, bitte.
4: Tja, ging auf Dauer doch nicht so gut mit Silke. Aber warum erzähle ich das? Damals war ich noch ein ganz normaler Journalist. Ich musste irgendwie weg von Silke. Also bin ich als Korrespondent nach Libyen. Mitten rein in den Bürgerkrieg.
10: Marhaba, Room Service.
4: Und da habe ich dann Ahmad kennengelernt. So fing alles an. In einem verbarrikadierten Hotel in Tripolis.
7: Just put it on the table.
10: Please sign here.
7: This is for you.
10: Thank you, sir.
7: Welcome. Wait a second. Can you organize beer?
10: Of course. How much do you want?
4: Und während sich unten im Foyer die Kollegen Veteranengeschichten vom Krieg erzählten, blieb ich auf meinem Zimmer und ließ mir für ordentliches Trinkgeld Bier liefern. Von da an hatte ich Ruhe. Ahmad organisierte mir stabiles WLAN und ich sendete die News vor allen anderen. Ich schickte Berichte und Interviews, die ich mit Ahmad führte, und im Betreff vermerkte ich: Interview mit namenlosen Oppositionellen.
10: That's life, Peter, no?
4: Cheers! Es war 2011. Und während die Welt dachte, Tripolis explodiert, versteckten Ahmad und ich das erste Bier des Tages in einem stinkenden Socken am Strand.
3: Ah, morgen Larsen.
4: Nur manchmal lief mir doch mal einer der Kollegen im Hotel über den Weg.
3: Ausgeschlafen?
0: Haha, ich war heute Morgen schon längst raus.
4: Klar, ab und an musste ich tatsächlich mal mit. Die Front war gewandert. In Sirte, da knallt es noch. Am Horizont, schwarzer Rauch. Im Sand, vertrocknete braune Flecken. In der Ferne, Artilleriebeschuss. Wo vor hunderten Jahren die Römer herrschten, tobt heute der Krieg. Die Redaktion liebt mein Zeug. Jeden Tag eine Geschichte. Bald ließ ich Ahmad mit der Kamera alleine losziehen. Der machte das gut.
7: Okay, Ahmad, what's that?
10: That's the mosque Gucci.
7: What? Mosque? Also Moschee Gucci, ja?
10: Yeah? Yes. More guys from Arabi al-Arabi.
7: Ah, oh, wow. Yeah. Wird wirklich Frühling, was? Springtime.
10: Yeah. And here, soldiers from Gaddafi. Uh-huh. I was hiding. But look at these guys. Okay. A new group. I found guys from this group on Facebook. They organized the group and anything else.
4: Ahmad erzählte, ich machte Notizen.
7: Sounds good.
4: Den Rest, den Kontext fand ich im Netz.
1: Gute Arbeit, Lars.
0: Pass auf dich auf.
1: Schöne Grüße aus der Redaktion.
0: Hervorragendes Material.
1: Weiter so.
4: Ganz ehrlich, wegen mir hätte das ewig so weitergehen können. Aber irgendwann war selbst in Libyen der Drops gelutscht. Ich musste nach Hause und Ahmad nach Syrien, in seine Heimat. Da fing es gerade an mit dem Krieg.
9: Abend.
7: Abend.
9: Nur das Bier?
7: Ja.
9: Mach deins 80.
7: Ja, stimmt so.
9: Danke. Aufmachen?
7: Ja, bitte.
0: Ah. Sind wir jedenfalls froh, den Kollegen Larsen wieder gesund.
4: Vielleicht wäre es besser gewesen, ich wäre damals gleich mit ihm mit. Statt zurück nach Deutschland.
0: Dank für die wirklich tolle Arbeit in Libyen. Willkommen zurück.
4: Ja, vielen Dank.
7: Danke.
4: Wir feierten ganz oben im Gebäude.
7: Dankeschön.
4: Unter uns die Lichter der Stadt. Der Herausgeber kam zu mir.
0: Und?
4: Ein Bourbon in der Hand.
0: Larsen, was kommt jetzt? Was wollen Sie machen?
4: Boah, erst mal ankommen.
0: Na, Mensch, Larsen. Sie haben doch Potenzial, das spüre ich doch. Suchen Sie sich was Schönes aus. Ehrlich, Sie haben carte blanche.
4: Chefreporter vielleicht?
0: Okay. Okay.
4: Und Kolumnist?
11: Heute mit dem Journalisten Peter Larsen.
4: Und schwupps, schon war ich am Ziel.
11: Peter Larsen.
4: Peter Larsen. Gestatten die vierte Gewalt.
11: Peter Larsen, meine Damen und Herren.
4: Schuld und Sühne, Machiavelli, Marx, den ganzen bildungsbürgerlichen Kanon hoch und runter. Verknüpft mit Tagesaktuellen. Einmal die Woche ein Interview. Politiker, Schauspieler, Sportler, Hauptsache ein großer Name. Ich suchte es mir aus und wilderte in jedem Ressort. Naja, Freunde macht man sich so keine, aber ich war mir selbst mehr als genug. Ich hatte nie viel Ahnung, aber ich verkaufte mich gut, kündigte die Festanstellung, handelte eine Pauschale aus, weit über Tarif. Es hätte nicht besser laufen können. Doch dann kam der Fall. Ich interviewte einen Geschäftsmann und Kunstsammler. Erst ging es um Kunst. Kurz darauf, da war die erste Flasche schon leer, der Sammler in Stimmung und ich, wie fast immer damals, im Hoch. Irgendwie kam das Gespräch auf Libyen und ich erzählte von Saif al-Islams Kunstwerk.
7: Gaddafis Sohn, kennen Sie
4: die? Die Antwort war eine Hasstirade gegen
12: Araber,
4: gegen
12: Juden,
4: gegen das
12: ganze Gesocks.
4: Und immer wieder fiel
12: das deutsche Volk.
7: Darf ich Sie damit zitieren?
12: Ja, aber natürlich.
4: Hätte ich Freunde in der Redaktion gehabt, sie hätten mich gewarnt. Der Sammler war für seine Tiraden bekannt, aber auch für seine Rückzieher, wenn der Rausch verflogen war. So aber rutschte das Interview anstandslos durch, wenn nicht gar vorsätzlich. Der Sammler klagte und der Verlag verlor Anzeigenvolumen im fünfstelligen Bereich.
7: Einmal die Currywurst bitte.
13: Mit Pommes?
0: Ah, Larsen, gut, dass ich Sie treffe. Man könnte sich ja denken, Sie sind hier jetzt erstmal raus.
4: Aber das war doch die Wahrheit, wollte ich noch sagen. Stand aber nur da, in der Hand mein leeres Tablett.
13: Nummer 321?
3: Ja, das bin ich.
13: Setzen Sie sich. Larsen, Peter Larsen. So. Mhm. Kriegskorrespondent sind Sie.
3: Ja.
13: Mhm. Und was haben Sie studiert?
3: Nichts.
13: Sorry, dann sind Sie hier falsch.
4: Ja, zack. So schnell ist man weg. Im Verlag stand der Nachwuchs längst parat. Akkurat geschniegelt die Abschlussklasse der hauseigenen Akademie. Angepasste Schreibsoldaten, aber Digital Natives. So viel Qualifikation muss schon sein. Selbst die Kolumne nahmen sie mir weg. War vielleicht gar nicht so schlecht. Die Ruhe, das half beim Verschwinden.
14: Ja, bitte?
15: Hey, Peter, where are you? I'm in Jungle Hunger now.
14: Great, we'll be there in 15 minutes.
15: What?
14: I said I'll be there in 15 minutes.
15: Okay.
4: In Deutschland war jedenfalls der Ofen aus für mich. Mangels Alternativen bin ich also wieder in den Krieg gezogen. Hab Ahmad in Syrien besucht. Der war dort jetzt Medienaktivist.
16: Ahmad, can we go to the front?
17: Are you stupid? What's wrong with you? Hotel, that's your place.
16: Ach, come on, please.
17: Mm-hmm. Inshallah tomorrow, Habibi. Inshallah.
4: Irgendwann hatte ich ihn soweit. Und ich war wirklich im Krieg. Ich tat nicht nur so. Ich filmte und machte Fotos. Die Texte schrieb ich wie immer im Baukastenprinzip.
18: Kaum losgefahren, sind wir schon mittendrin.
19: Zum Glück war Mohammed Zita nicht am Ort.
18: Wie so oft.
19: Alle sind unruhig.
18: Der Bombe zerstört.
19: Beim Tee wird die Lage besprochen.
18: Gezeigt.
19: In den Scherben.
18: Zum Glück war Mohammed Zita nicht am Ort.
19: Der Titel
18: geschrien,
19: was so viel heißt.
18: Zitat,
19: was passt.
18: Das ist Herbst.
19: Natürlich ist in
18: Syrien
19: noch alles in Bewegung.
18: Krieg gezeichnet.
19: Allah Akbar.
18: Macaroni heißt auch
19: dieser Ort vom Krieg gezeichnet.
18: Zitat.
19: Wir lassen uns nicht klein.
18: Wie so oft an der Front.
19: Wir lassen das Land, die Menschen, uns weiterbleiben.
4: Dazu irgendwas posten. Am besten ein Kind. Das trennet wie Sau. 5 Tage war ich in Syrien. Meine Geschichte nannte ich Sadiq heißt Freund.
20: Ein guter Titel, Peter, aber geht das nicht auch irgendwie so aus der Ich-Perspektive?
16: Ja, also da müsst ihr mal...
20: Bring einfach mehr Likes.
16: Mhm.
20: Eine starke persönliche Perspektive, weißt du, damit kannst du nichts falsch machen.
21: Das lieben die Leute.
16: Wie wär's mit Ahmad und ich?
20: Ein bisschen lahm.
16: Ich und Ahmad?
20: Jetzt verarscht uns aber.
16: Mein Freund Ahmad und ich an der Front?
20: Das könnte gehen.
21: Er sollte das erstmal zu Ende schreiben.
4: Ahmad war ein glattrasierter junger Mann, als ich ihn das erste Mal traf. 2 Jahre später suchen wir Seite an Seite in den Trümmern eines zerbombten Hauses nach Überlebenden. In seinem kinnlangen schwarzen Bart klebt der Staub. Die Welt, sagt Ahmad zu mir, schaut zu, wie wir sterben. Und ein paar Häuser weiter ruft der Muezzin zum Gebet.
20: Klasse, Peter. Spitzenjob.
16: Achso, ja, danke.
20: Wir brauchen aber noch ein Video.
21: Ja, sonst trägt das nicht.
16: Klar, mach ich euch. Kein Problem.
4: Die Kamera hatte ich vor dem Heimflug Ahmad geschenkt.
17: Thank you. My new Kalashnikov.
4: Das Filmmaterial hatte ich mir zwar noch überspielt, aber alles im falschen Format. Drauf geschissen, dachte ich. Der Ordner Libyen war ja noch da. Darauf altes Material von Ahmad. Die Deadline hatte ich schon gerissen. Ich hatte keine Wahl. Ein kaputtes Haus ist ein kaputtes Haus. Das sahen die User genauso. Am nächsten Morgen war mein Artikel der Aufmacher. 140.000 Klicks. Tendenz steigend.
20: Im kinnlangen schwarzen Bart klebt der Staub. Die Welt, sagt Ahmad zu mir, schaut zu, wie wir sterben. Und ein paar Häuser weiter ruft der Mund.
4: Erst da merkte ich es.
16: Ach du Scheiße!
4: Ahmad ist glatt rasiert wie ein Pavian-Arsch. Der hat in Libyen noch gar keinen Bart.
16: Scheiße!
4: Das war's, jetzt haben sie mich, dachte ich. Schloss mich zu Hause ein, meldete mich krank.
16: Scheiße!
4: Erst passierte gar nichts. Kein Aufschrei, kein Shitstorm, absolut nichts. Schließlich der Anruf aus der Redaktion.
16: Ja?
20: Na, Cem, was hast du als nächstes für uns im Köcher?
4: Von da an war mir klar, eigentlich, Peter, eigentlich geht alles.
16: Ah.
4: Und genau das mache ich. Bis heute. Jungle Hangel. Das Berghain der Illegalen. Oben im Eingangsbereich, total unscheinbar. Die Kopie eines Cafés. Nur schlecht versteckt hinter halb hohem Milchglas. Ein paar Männer sitzen hier, mittelalt, manche mit Schnauzer, manche mit Mütze, lassen Gebetsketten klacken, spielen Karten oder tun so, als ob.
2: Abend.
4: Ein abweisender, gesichtsloser Ort. Einfach perfekt. Bierkisten mit einem Brett oben drauf. Bezahlen muss hier keiner, nur wer will. Auf der Bühne eine Frau mit Flöte. Oder ist es ein Mann? Eine Gruppe Araber. Einer legt mir die Hand auf die Schulter. Ich könnte mich fremd fühlen hier, aber ich fühle mich wohl. Irgendwer hat immer frisches Bier.
5: Fantastic bar, isn't it? Looks like my root here.
22: Yeah, Wolf.
5: Cheers. I'm Paul. Just left the army, you know.
22: Sorry?
5: Left the army. Now party time in motherfucking Berlin.
22: Oh, yeah.
5: Schnapps?
22: Why not? Where have you been?
5: Excuse me?
22: Army. Which country?
5: Afghanistan, Iraq, Syria. No, you name it, all these shithole countries, you know what I mean.
22: Yeah, cheers.
5: Cheers.
22: Hey, listen, do you need a job?
5: Yeah, what kind of?
22: Hector, here, my number, just give me a call.
5: Great, für ein bisschen Bier Marialis.

0: Hey, Peter. Peter, wake up. Hey, too much beer yesterday, man.
1: Scheiße, Mann. Wie sieht's denn hier aus?
0: Come on, let's go home. We have a call with Surya in 2 hours, man.
2: Sehr gut.
3: Körper neben Körper auf dem Boden.
2: Wow.
3: Schlafen im Dämmerlicht.
2: Hey, Ahmad, gib mal dein Handy kurz, bitte.
0: Warum?
2: Ja, gib schon.
0: Komm, Peter.
2: Gib her, mein Akku ist alle.
3: Zugedeckt mit Jacken, Zeitungen, Handtüchern. Ich muss nur auf Aufnahme drücken. Gut, die Bierflaschen stören ein bisschen.
0: Komm. What the fuck are you doing?
2: Quiet.
4: Die Zustände werden, selbst in der Hauptstadt, durch die Kriegshandlungen immer prekärer. Peter Larsen, Damaskus.
0: Peter, our friends from Beirut.
5: Ah, yeah. Hi, guys. How are you?
6: Hallo, Marafi. Marhaba. Marhaba, Peter.
5: Okay, Ahmad. Was haben Sie diese Woche für Themen?
0: Okay, guys. Schön in Maudaat. Bomb attacks, Role of Russia, Iran's Intervention.
5: Oh Mann, mal wieder das ganz große Besteck. Sag ihnen, das taugt nichts. Das hat letztes Mal schon nicht gezogen.
0: Yeah, they understand, but these are the topics.
5: Mann, die sollen vom Überleben schreiben, von den ganz alltäglichen Dingen, von dem neuen Spielplatz unter der Erde. Sag ihnen, schreibt, was ihr seht, was ihr erlebt, jeden Tag. Sie sollen da von Hoffnung, von Lösungen im Kleinen erzählen. Constructive Journalism, you know?
0: Okay. خبرونا عن حياتكم، أطفالكم، أحلامكم. Okay, but they have no idea how to do that.
5: Dann sollen sie mir aktuelle News aus der Region schicken. Ich finde das schon Dreh.
0: طيب ابعتوا الأخبار من المنطقة اللي انتوا ساكنين فيها. Peter راح يكتبها. Okay?
5: Afwan, guys.
0: Shukran, yalla, bye.
3: Zweimal im Monat drucken die da unten ein PDF im Copyshop. Glaubt ja keiner, dass es dort sowas noch gibt. Jede Woche eine Skype-Konferenz. Für mich eine Win-Win-Situation. Ich bastel ihre Hefte, mach Blattkritik, sie liefern mir Ideen frei Haus.
5: Was wollen sie denn jetzt noch?
0: No, it's my cousin, Leila.
5: Kenn ich den?
0: No, from Damascus.
5: Hey, du, Ahmad, ich würde jetzt einfach gerne in Ruhe mein Bierchen trinken.
0: Oder? Hi, Leila.
7: Hi.
5: Hallo.
0: This is my friend, Peter.
7: Hi, Peter.
5: Hi, Leila. I'm Peter.
8: Sehr geehrte Damen und Herren, liebe Redaktion, mein Name ist Andreas Ludwig, ich bin Teil des Netzwerkes Verification for Good. Wir sind eine internationale Vereinigung von Fact-Checkern, die es sich zur Aufgabe gemacht hat, Informationen aus Krisengebieten, dabei vor allem aus Syrien, auf ihren Wahrheitsgehalt hin zu prüfen. Kritisch zu hinterfragen. In diesem Zusammenhang ist mir das auf ihrer Seite veröffentlichte Video ihres Korrespondenten Peter Larsen aufgefallen. In dem Bericht aus Ras al-Basit, der die Flucht von Syrern über das Mittelmeer dokumentiert, ist aufsteigender Nebel zu sehen. Laut Wetterbericht und Satellitenbildern herrschte an dem im Video erwähnten Tag in Ras al-Basit strahlender Sonnenschein. Ich wäre Ihnen sehr dankbar, wenn Sie mir bei der Aufklärung des Sachverhaltes behilflich sein könnten. Mit kollegialen Grüßen, Andreas Ludwig, German Head of Verification for Good. Okay. Ja.
9: Nach dem Anschlag in dem Einkaufszentrum laufen die Ermittlungen der Polizei auf Hochtouren.
10: Diese ersten Informationen, Kinder sind unbestätigten Angaben zufolge unter den
9: Opfern. Die Polizei sagte, dass ein islamistischer Hintergrund zum derzeitigen Zeitpunkt weder bestätigt noch ausgeschlossen werden kann.
11: Die Hinweise deuten allerdings auf ein Bekennervideo einer in Syrien aktiven Gruppe des sogenannten Islamischen Staates.
12: Mehr als 3 Dutzend Menschen werden da.
13: Und passt so gar nicht zu den Bildern darunter.
14: Viele Menschen sind heute zum Ort des Anschlags.
15: Die Echtheit des Videos wird momentan überprüft.
16: Westlichen Medien allerdings wird viel darüber spekuliert.
17: Diese Bilder werden wohl fortan nicht mehr aus dem Gedächtnis zu löschen sein.
18: Ist Larsen gerade auf Skype?
5: Ja.
18: Ja, los, dann los. Los, los, los.
19: Hallo?
18: Peter, gut, dass wir dich erwischen. Hast du schon mitbekommen, was da...
19: Ja, krass.
18: Ja, und wie sind die Reaktionen vor Ort? Weißt du was über die Jungs?
15: Wo ist er gerade? Wo bist du gerade?
19: Bestellung
18: vor Facebook-Star. Hä, was war das?
19: Was? Ein Hallo? Und
15: Peter?
19: Ein bisschen...
18: Hallo?
19: Ich höre euch.
15: Peter!
18: Hallo, ich habe gefragt, wo du bist.
19: Hallo!
18: Ich weiß jetzt nicht, ob er es mitgekriegt hat.
15: Ich habe keine Ahnung.
7: Wo sind wir gerade?
0: Homs, maybe?
7: Da waren wir letzte Woche schon.
0: Okay, dann Idlib.
7: Gut, so. Da, hab was, ja. Das könnte gehen.
5: Don't touch my pizza.
7: Hallo, hallo?
19: Da bist du ja wieder. Hörst du mich? Verbindung ist heute echt mal wieder richtig.
7: Ja, hallo, ich bin gerade in Idlib. Hier wurden heute Morgen russische Phosphorbomben abgeschmissen. Es ist die Hölle. Wollt ihr es haben?
19: Ja, das passt gerade nicht, aber was mit Bezug zu dem Anschlag in Deutschland? Ja, das wäre gut.
7: Ja, warte mal.
0: Hier, Peter.
7: Hier, mein Fixer hat was. Abu Mohammed al-Adnani, Sprecher von IS, an dem sind wir dran.
19: Wow, ich meine, das wäre das gut.
20: Der Wahnsinn wäre das.
19: Achso, Peter, vorhin habe ich so eine Anfrage zu deinem letzten Video auf den Schreibtisch bekommen.
7: Mhm, und?
19: Ich schick's dir rüber.
3: Scheiß Anschlag. In Deutschland könnte ich gerade gute Geschäfte machen, aber noch eine Identität, das bekomme ich nicht hin. Untergetauchte Schergen von Assad, IS-Rekrutierung im Heim, das sind die Geschichten der Stunde. Die müsste ich jetzt bringen.
21: Sehr geehrter Andreas Ludwig, scheiß Fact-Checking-Fuzzi, ich danke Ihnen für die aufmerksame Beobachtung meiner Arbeit. Bezugnehmend auf Ihre Anfrage kann ich Ihnen hiermit bestätigen, dass die Beeinträchtigung der Sicht daher rührte, dass am Strand von Ras al-Basit Müll verbrannt wurde, du altes Arschloch. So. Was Sie als Nebel wahrgenommen haben, war in Wirklichkeit Rauch. Wichser.
22: Hi, Peter. This is Leila.
7: Wow.
22: I found your number.
3: Da war sie wieder. Amats Cousine.
22: You are,
3: Noch am selben Abend hatte ich alles abgegrast. Twitter, Facebook, Instagram, aber nichts. Kein Foto, nirgendwo. Schlag sie dir aus dem Kopf, dachte ich.
22: I just wanted to say hi, so. Hi.
5: Hi, Leila. I love the way you spell it. German is so... I mean, we started two word wars, and if you learn German, you will understand why. In German, even the sweetest things on earth sound like weapons. Try Scribble for X. That's Eichhörnchen.
0: Peter. What's this, Leila, again?
7: Yeah, fuck you. Sag mal, spielst du Geige?
0: What?
7: Violin, can you play?
0: No, of course not. Why?
7: Ja, nur so eine Idee. Jetzt, wo überall dieser syrische Klavierspieler hier, guck mal.
23: Und beginnt sich mit seiner Musik gegen Krieg und Terror zu wehren, bis er selbst Opfer des Terrors wird.
0: What?
23: Und Syrien verlassen.
0: Forget it.
7: Come on.
0: Never.
7: Das
0: heißt, no, Peter. Forget it. Okay. Never. Nein.
24: Give me a second. Give me a second.
7: What the fuck are you doing?
24: I'm trying.
7: That sounds like your cat is dying. Okay, ready?
24: Yes.
7: Okay. And action.
3: Die Welt schaut zu, wie wir sterben. Ich habe mit Freunden gegen das Regime protestiert, an Wände gesprüht. Das Volk will den Sturz des Regimes. Dann habe ich gesehen, wie unbewaffnete Demonstranten erschossen wurden. Seitdem spiele ich Geige. Es ist mein Protest. Assad, du kannst nicht bis in alle Ewigkeit regieren. Peter Larsen, Dara, Syrien.
19: Nee, Larsen, echt nicht. Das ist irgendwie... Nee.
7: Naja, ich fand ihn ja auch schwierig, aber...
20: Glückliche Rückkehrer zum Beispiel.
19: Ja, das wäre gerade was. Achso, was ist mit Al-Adnani, diesem IS-Sprecher?
3: Bin dran.
25: Macht 31,95 mit Kart oder Bar?
3: Bar. Leben wie ein Illegaler. Jeden Tag einen anderen Supermarkt.
7: Ebenso.
3: Nie zu lange an einem Ort. Einheitskleidung. 0815, bloß nicht auffallen. 3 Monate ist es jetzt her, da habe ich hier Abschied gefeiert.
26: Komm mal her. Pass auf dich auf, ja?
27: Lass dir keine Bombe auf den Kopf schmeißen. Und meld dich.
28: Okay? Libyen war ja schon krass. Aber Syrien?
29: So, 2x Döner mit alles.
7: Yep.
29: Zum Hier oder zum Mit?
7: Zum Mit, bitte. Und hier die 2 Bier nehme ich auch.
29: Machst du selber auf?
7: Ja.
8: Sehr geehrter Herr Larsen, herzlichen Dank für Ihre Antwort bezüglich meiner Anfrage, Ihr Video aus Ras al-Basit betreffend. Eine Frage habe ich noch. Laut Wetterdaten wehte an dem betreffenden Tag Westwind. Der Rauch des Feuers, den Sie erwähnten, ist jedoch über dem Meer zu sehen, was auf Ostwind schließen lässt. Da es aufgrund der Topografie von Ras al-Basit, Stichwort Bucht, zu Wirbelwinden kommen kann, wäre ich Ihnen sehr verbunden, wenn Sie mir die exakten Geodaten Ihrer Aufnahmen zukommen lassen könnten, damit ich den Fall abschließen kann. Herzliche Grüße, Andreas Ludwig. PS: Für unseren Blog interviewe ich in regelmäßigen Abständen Akteure, die in Krisenregionen arbeiten. Ich würde mich sehr freuen, Sie für ein Gespräch gewinnen zu können. Ja, okay.
7: Hallo, Essen.
0: Ah, Food.
7: Yeah, good German Döner. I know what you need. For my own personal Weißhelm.
0: Watch out, Peter.
3: Ich hatte mal die Idee, die Heldentaten der Weißhelme nachzustellen. Aber die Wut, das Entsetzen in Ahmads Gesicht war eindeutig. Es gibt rote Linien, No-Gos.
0: Peter.
3: Da geht nichts.
0: They are prophets on earth.
7: Ja, ja, ist ja gut. Oh, ja, scheiße, der schon wieder. Stichwort Buchtpisser.
0: What?
7: Ach, dieser scheiß Blogger. Frag mal deinen Cousin, wie wir bei Skype das Geotracking umgehen können. Also Ras al-Basit statt Damaskus. Geht das?
0: Sure, that's easy.
7: Fucker. Oh, have to go to the toilet. Hi.
3: Leila.
1: Hi, Peter.
3: Sie hatte mich umgehauen. Sofort nach unserem ersten Gespräch. Klar sah sie fantastisch aus.
1: I think of you all the time.
3: Aber darum ging's eigentlich nicht. Wir skypten inzwischen regelmäßig. Natürlich heimlich. Ahmad sollte nichts mitkriegen wegen Familie und so.
7: Oh.
3: Wir waren wie Teenager, nur ohne die ganzen Verklemmtheiten. Und wenn wir miteinander sprachen, waren die nervige Redaktion der Blogger und diese ganze Untergrundscheiße, dieser absurde Krieg und die endlosen Bilder davon einfach weg. Wie weggeblasen.
7: Ah ja.
3: Dabei war Leila ja selbst mittendrin im Krieg. Und auch wenn sie nie lange darüber sprach, blitzte das immer wieder bei mir auf. Diese Frau lebte diesen Alltag, den wir Idioten hier zusammenbastelten.
7: Let's skate tomorrow evening, okay?
1: Yeah, okay?
7: I call you.
1: Yeah, great.
7: Bye-bye, Eichhörnchen.
1: Bye, Eichhörnchen.
0: Peter?
7: Yep?
0: Why do you talk when you piss?
3: Also, lieber Andreas Ludwig... Herzlichen Dank für deine Mail. Ich habe vor, in ein paar Tagen wieder nach Ras al-Basit zu fahren. Wenn du willst, können wir gerne skypen, wenn ich dort bin. Dann können wir quasi vor Ort deine Fragen besprechen. Grüße, Peter. PS. Interview? Klar, gerne. Idiot.
2: Gib's. Lass doch! Lass
4: you
2: das!
4: Watch out.
2: Lass das los! Das ist...
4: What's wrong with you, you wimp?
6: Leute, was ist denn los?
2: Mann, was ist denn das für ein Vogel? Er schleppst du die Kanaken hier an und jetzt diesen durchgeknallten Ami. Der bringt uns doch alle um.
6: Okay, okay. Relax, Paul, ja? Was ist los?
2: Die Knarren sind scharf. Das ist kein Kinderspielzeug, verstehst du?
6: Paul, don't shoot, okay?
3: Totally relaxed. Dreh in einer alten Braunkohlegrube. Diesmal ohne Syrer. Der Ami aus dem Dschungelhangeln spielt Special Forces. Einsatz im Kurdengebiet.
6: Can I have another beer?
2: Mann, der ist ja jetzt schon voll wie eine Radarhacke.
6: Lass ihn, der braucht das. Okay. Next try und Action.
2: Nein, nein, nein. Ich hab gesagt, nicht schießen. Mann, jetzt gib mir die Knarre.
3: Zwei los, Männer rennen. Ich mit der Kamera hinterher, schön verwackelt, Auftrag erfüllt.
1: Hi.
7: Hey. Good to see you. Missed you.
1: Me too. Is Ahmad there?
7: No, he's at Dschungelhangel, you know? I told you about. We got the whole night. In German you say sturmfrei. I looked it up. It comes from medieval times. When the castle was out of danger from a military assault, which in German is called
1: Peter,
7: Ansturm,
1: listen.
7: So it means free
1: Peter.
7: Of an Ansturm.
1: Peter.
7: Sturmfrei.
1: Peter.
7: Yes?
1: Peter?
7: Hello, what's up?
1: Yeah.
7: Can you hear me?
1: Yes, yes, I can hear you. Listen to me, please. There were three men coming to my apartment, and I don't know, Peter, can I trust you?
7: Sure. What men?
1: I don't know, but, you know, Ahmad was an activist here in Syria. He is working for the opposition. They said I'm a snitch too, ein Verräter, and they threatened me.
7: What? But, okay, let's try to...
1: Don't tell Ahmad. He will be furious, and that makes... things even more complicated.
7: Okay, okay, okay. Could you change the apartment or move somewhere else?
1: Move somewhere else? This is Syria.
7: Yeah, but I mean, that's dangerous.
1: Peter, I want to come to Germany.

0: neblig, dann freundlich und meistens.
1: Today, Syrians.
2: Na, endlich mal wieder. Hi, guys.
3: Salam.
2: Du in Berlin? Okay, this is Hauptbahnhof. Over there, we have Potsdamer Platz. Okay. And the big tower, that's Alex.
1: Peter.
2: What? Hospitality, you know?
1: Peter, look.
2: Scheiße, okay, just shut up, fuck.
4: Papiere, bitte.
2: Ah, ja. Ganz schön kalt heute, oder?
4: Papiere, bitte. Was sind das für Leute da hinten drin?
2: Also ich bin nur der Fahrdienst.
4: So, einmal aussteigen und aufmachen.
2: Moabit hilft, das sagt Ihnen doch was, oder?
4: Sind Sie taub oder was? Ich habe gesagt, aussteigen, aufmachen und die Papiere. Aber ganz schnell. Dann nehme ich Sie alle erstmal mit hier.
2: Hören Sie mal, das sind hier Flüchtlinge.
4: Das ist mir sowas von egal.
2: Die müssen zum Arzt. Verdacht auf Scharlach und Läuse. Wir versuchen das einzudämmen, Scharlach? Aber die Zustände, naja, Sie wissen schon. Ne?
5: Al-Hidir!
2: So, dann wollen wir mal.
4: Ja, warte. So, fahr mal weiter, ist alles gut. Hm?
2: Also, ich kann Ihnen ja gerne...
4: Abmarsch, habe ich gesagt, aber Dalli.
2: Gut, danke.
6: Es gibt noch Leute mit Herz, dankeschön.
4: Ja, ja, aber...
7: Leila. Immer wenn ich die Augen zumache, ist da diese Frau. Ich zerbreche mir den Kopf, wie ich sie nach Deutschland holen könnte. Schließlich bin ich ja immer noch offiziell in Syrien. Ach, scheiße. Währenddessen fährt unser Geschäft gegen die Wand. Immerhin, das Video mit dem Ami ist raus. Aber was wir sonst noch so auf Halde haben, ist echt Mist.
1: Peter, what shall we do with the IS-Fighter video?
7: 3 Tage haben wir im Märkischen Sand gebuddelt, bis wir ein Loch hatten, groß genug, dass 2 Männer drin verschwinden. Kamera rein, bisschen schneiden, bisschen Arabisch drunter, mehr braucht's nicht. Zu schade zum Wegschmeißen. Die Redaktion nimmt sowas gerade nicht. So viel ist klar.
1: Peter!
2: Ja, ja, put it on Facebook.
1: And what about the... sweet little children?
7: Mann, da lag ich mit Ahmad im Berliner Forst auf der Lauer, warteten auf den Waldkindergarten, haben uns voll den Arsch abgefroren. Kinder im Schnee auf der Flucht durch den Wald. Hallo, dachte ich, das wird mal gut. Selbst die Pause, super Take. Die Kinder mit ihren kleinen Thermoskannen, das verkauft sich prima. Musste nur die Kamera unscharf stellen. Ahmad brabbelte was auf Arabisch und danach filmten wir bei uns im Hinterhof die nackten Füße vom Nachbarskind. Schöne Nahaufnahme im Schnee.
2: Boah, nee, nicht der jetzt auch noch. Sehr geehrter Herr Larsen, du mich auch. Bei der Überprüfung Ihres letzten Videos aus den Kurdengebieten ist mir aufgefallen, dass die Waffe, die der GI im Anschlag hat, eine KM-72 ist. Meiner Recherche zufolge ist es ein Maschinengewehr aus den Beständen der Nationalen Volksarmee der DDR. Oh Gott, Jürgen, du Depp! Können Sie mir das erklären? Bla bla, Redaktion informieren, sollte sich rausstellen, bla bla, so eine Scheiße.
8: Hallo? Herr Larsen, hier Ludwig, Verification for Good. Können Sie mich hören?
2: Ja, klar und deutlich.
8: Schön, dass Sie es einrichten konnten, Herr Larsen.
2: Peter, bitte. Wir sind ja quasi sowas wie Kollegen.
8: Okay, gerne. Andreas.
2: Also, was kann ich für dich tun, Andreas?
8: Wo erwische ich Sie, wo erwische ich dich denn gerade? Schon in Ras al-Basit?
2: Nö, also... Pläne haben sich verschoben. Weißt ja, wie das hier ist. Alles schwer planbar.
8: Also Damaskus?
2: Ja, genau. Damaskus. Homebase sozusagen.
8: Schon erstaunlich, wie Sie... Entschuldigung. Ich muss mich erst dran gewöhnen. Wie du dich so frei in Syrien bewegen kannst. Wie machst du das denn?
2: Also das Wichtigste sind Kontakte. Die richtigen. Hab hier ein Netzwerk von Fixern am Laufen. Die regeln das für mich. Ist nicht ganz billig, aber ich sag mal, safety first.
8: Verstehe. Trotzdem erstaunlich, in nur 2 Tagen von den Kurdengebieten im Norden nach Damaskus. Da verlaufen doch Frontlinien dazwischen.
2: Wieso, Kurdengebiete?
8: Na, das Video mit dem amerikanischen GI, das Ihre Redaktion vor 2 Tagen veröffentlicht hat, das war doch im Norden.
2: Ach so, das. Ja, also das war im Norden. Aufgenommen habe ich es aber schon vor 4 Tagen. Postproduktion, also Schneiden, Ton und so. Das braucht Zeit.
8: Verstehe. Und wie sind Sie dann nach Damaskus gekommen?
2: Du bitte. Na, mit dem Auto.
8: Das geht?
2: Ja, klar.
8: Und wie geht das?
2: Habe ich doch gesagt. Kontakte.
8: Was für Kontakte?
2: Sorry, keine Details. Allein aus Sicherheitsgründen.
8: Okay, kann ich notieren. Schreibe ich Quellenschutz?
2: Ja, mach das. Quellenschutz, genau.
8: Und hat sie meine Anfrage zur KM72 erreicht?
2: Hallo? Hallo, hörst du mich noch?
8: Die Waffen der...
2: So, ja, jetzt höre ich dich wieder. Also, die Waffen, ja, was soll ich sagen? Bist du dir da sicher?
8: Hat mir unser Waffenexperte so weitergegeben.
2: Guter Hinweis, check das mal. Die Waffe, das weiß ich jedenfalls, hatte sich der Amerikaner von den Peschmerga geliehen.
8: Wieso das denn?
2: Seiner hatte Ladehemmung oder so. Weiß noch, der hat sich tierisch aufgeregt, aber dann ist einer der Kurden mit ihm in so eine Art Waffenlager und danach hatte er dann die Knarre aus dem Video dabei. Keine Ahnung, woher die Kurden überall ihre Waffen beziehen. Könnte mir aber gut vorstellen, dass da auch alte Bestände der Volksarmee rumliegen.
8: Ich frag mal unseren Waffenexperten, vielleicht weiß der mehr.
2: Ja, war's das? Ich müsste dann mal wieder.
8: Darf ich vielleicht noch 2, 3 Fragen zum beruflichen Werdegang stellen für unseren Blog?
2: Okay, schieß los. Und dann spul dich meine Platte ab. Irgendwas mit Neugierde und Integrität erzählte von Reisen nach Marokko.
8: Im Waisenhaus?
2: Als freiwilliger Helfer, ja. Dem Reiz des Neuen im Zusammenbruch. 10% Spende, mindestens.
8: Vom Jahreseinkommen?
2: Aus Prinzip, ja. Davon, wie Tote riechen. Stell dir vor, du legst ein Schnitzel 3 Tage in die Sonne. Und meinem Wunsch, mit meinen Geschichten zu Hause Empathie für die Benachteiligten dieser Welt zu erzeugen.
8: Wichtige Arbeit, die Sie da machen, Herr Larsen. Respekt.
2: Herr Abu Mohammed Al-Adnani, wie ist es mit dem Abschneiden von Köpfen? Wie hört sich das an?
3: Es geht um eine Botschaft. Die braucht kein Geräusch.
2: Wieso unterlegen Sie dann Ihre Videos mit Sound?
3: Sie sind auch Journalist oder sind Sie ein zionistischer Spion?
2: Oh Mann, ist das Schlechtes. Herr Abu Mohammed Al-Adnani, wie können Sie überhaupt noch in Ruhe schlafen? Das ist doch scheiße. Herr Abu Mohammed Al-Adnani, sind Sie es wirklich? Herr Abu Mohammed Al-Adnani, sind Sie es wirklich? Das ist doch mein Einstieg.

0: Hey, Ahmad, come in.
1: Are you drunk?
2: Little bit. Just finished interview with ES speaker.
1: Dash.
2: Ja, setz dich. Willst du ein Bier? Listen, Ahmad, I need your help.
1: No, forget it. I don't play violin again.
2: No, I promise. It's about Leila.
1: Oh, Peter.
2: Sie will nach Deutschland.
1: Why? And why Germany?
2: Ja, vielleicht hast du es noch nicht mitbekommen, aber in Syrien herrscht Krieg. Krieg, okay?
1: Oh man, you are so in love.
2: I just want to help, Ahmad. Du hast mir doch mal von diesem Passfälscher in Beirut erzählt. Kannst du mich mit dem connecten?
1: Sure.
2: Dann machen wir ihr einen deutschen Pass und nehmen den nächsten Flug nach Deutschland.
1: And what about our business, Peter? I need you here.
2: Läuft doch eh grad beschissen. Außerdem, ich brauche dafür nicht mehr als eine Woche. Dann bin ich zurück. Ach so, und bitte sag Leila nicht, sie wollte nicht, dass du Bescheid weißt.
1: Peter. Okay, Leila is family, but not close family. For me, she is just another Syrian coming to Almania.
2: Yeah, not for me.
1: I'm not sure if this works.
2: Let's try. Cheers.
1: Cheers.
3: Den Schlüssel zu Silkes Wohnung habe ich noch immer. Keine Ahnung, ob sie es weiß. Am einfachsten wäre es, einen echten Pass auf Leila umzuschreiben, hat der Fälscher in Beirut gesagt. Silke hat zwei Pässe, wegen Israel und so. Der für die Araber wäre besser, egal. Hab auf Facebook gesehen, dass Silke gerade nicht da ist. Rettet Kinder im Kongo, irgendwas mit Brunnen und Bildung. Hoffentlich hat sie nicht noch einen Flüchtling zu Hause. Wobei, die ist eher der Typ Airbnb.
4: Hallo? Darf ich mal fragen, was das hier soll?
2: Hallo, ich bin Peter. Ja. Ich wollte nur, ich habe noch einen Schlüssel und überhaupt, wer bist du?
4: Ah, verstehe. Martin. Ah, ich bin Martin. Ich dachte, du bist in Syrien.
2: Bin ich auch. Muss nur schnell was holen.
4: Ah.
2: Und wer bist du eigentlich?
4: Hat Silke dir ja nichts gesagt?
2: Nö. Haben gerade keinen Kontakt.
4: Ah, stimmt ja. Also ich wohne hier jetzt gerade.
2: Aha.
4: Und du? Was willst du hier?
2: Papiere. Ich brauche nur ein paar Papiere.
4: Was für Papiere? Ach, komm doch erstmal rein.
2: Yeah, du gehst schon. Ich brauche nur die Papiere und dann muss ich auch gleich wieder los.
4: Ja. Und wo sollen die sein?
2: In meinen Sachen. Geht auch ganz schnell.
4: Die Sachen, die sind im Keller. Du warst ja lange nicht mehr da. Da haben
2: ja,
4: wir...
2: ich bin ja auch in Syrien. Das ist nicht so leicht.
4: Ich weiß, ich komme auch gerade von da.
2: Wie?
4: Dara. Wir haben uns ja wohl gerade verpasst.
2: Was machst du denn in Dara?
4: Ärzte ohne Grenzen. Wir helfen da in 6 Krankenhäusern. Und danke nochmal für den Bericht.
2: Was für ein Bericht?
4: Über den Geigenspieler. Du hast uns erwähnt. Danke.
2: Ach so, ja, stimmt. Kein Ding. Aber, kann ich vielleicht den Schlüssel für den Keller haben?
4: Ich weiß nicht, da müsste man Silke fragen, ob ihr das...
2: Ja, das gut sein. Ich bespreche das mit ihr.
4: In 3 Wochen ist sie wieder da.
2: Okay, dann schreibe ich ihr. Ich muss dann auch mal.
4: Und den Schlüssel, sag mal, brauchst du den noch?
2: Ach so, nee, da. Nimm. Und tschüss dann.
4: Okay, ciao.
2: Ach so, sag mal, woher kennst du eigentlich den Geigenspieler? Den hat doch niemand gebracht.
4: Facebook. Und wir sind doch Freunde. Da hab ich's gesehen.
2: Okay, ciao. Ahmad, listen, I'm fucked. I just ran
5: Have
2: to the...
5: Have you seen it?
2: What? No, I just met Silke's new boyfriend. He knows me from Facebook.
5: Peter.
2: He must know that something is wrong with me being in Germany.
5: Forget him.
2: Mensch, Ahmad, Facebook sagt, ich bin gerade in Hong, verstehst du? Ich bin aufgeflogen. I'm fucked.
5: Yes, you are really fucked. Check the news.
2: What the fuck? Why the news?
5: Check the news.
2: Ja, Sekunde. Oh, Interview mit dem Sprecher Mohammed Al-Adnani ist Fälschung. Sprecher starb vor 3 Monaten mit Drohnenangriff. Scheiße.
6: Die deutschen Medien werden erneut von einem Fälscherskandal erschüttert.
7: Der IS-Sprecher Mohammed Al-Adnani, der einem der führenden deutschen Medienhäuser noch gestern ein Interview gegeben haben soll, ist seit Monaten tot.
6: Er starb bereits im August bei einem amerikanischen Drohnenangriff in der Provinz Aleppo, wie mehrere Geheimdienstquellen berichteten.
7: Weder die von der Fälschung betroffene Redaktion noch der Reporter Peter Larsen, der das Interview geführt haben soll, waren bisher für eine Stellungnahme zu erreichen.
2: Ahmad?
5: Yeah.
2: Listen, fuck. Keine Ahnung. Ich muss weg hier. Let's change the plan.
0: Ich hau ab nach Beirut. Den Pass lasse ich da fälschen. Ich hole Leila. Jetzt.
8: Fake Metal Jacket. Kriminalhörspiel in zwei Teilen nach dem Roman von Sven Recker. 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
1: Seit den Forderungen von US-Tech-Firmen wie Anthropic und OpenAI nach einer Verlangsamung der KI-Forschung hat die Debatte über die Risiken der Technologie an Fahrt gewonnen. Die Bundesregierung erklärte in Berlin, man nehme die Warnungen sehr ernst. Ein Sprecher plädierte für Lösungen im Rahmen der G7-Staaten. Das Bundesdigitalministerium verwies auf das neu gegründete Nationale KI-Sicherheitsinstitut, das sicherheitsrelevante Risiken frühzeitig identifizieren soll. UNO-Menschenrechtskommissar Türk forderte eine stärkere Regulierung in der Entwicklung künstlicher Intelligenz. Die Welt stehe an einem Wendepunkt, an dem es kein Zurück mehr gebe. US-Präsident Trump dagegen erteilte solchen Forderungen erneut eine Absage. Er wies Sicherheitsbedenken zurück und sprach von einer Verschwörung. Angesichts weiter steigender Kraftstoffpreise an den Tankstellen werden Forderungen nach Entlastungen der Autofahrer und Berufspendler laut. Die SPD-Bundestagsfraktion plädierte für einen staatlichen Preisdeckel und eine Übergewinnsteuer. Als Beispiel wurden Länder wie Belgien oder Luxemburg genannt, wo Gewinne der Mineralölkonzerne begrenzt würden. Der CSU-Vorsitzende Söder mahnte ebenfalls Entlastungen an, ließ aber offen wie. Söder betonte, er habe auch nichts gegen die Prüfung einer Übergewinnsteuer. Bundeswirtschaftsministerin Reiche, CDU, sprach sich für Direktzahlungen an Geringverdiener aus. Der Grünen-Vorsitzende Banaschak forderte ein vergünstigtes Deutschland-Ticket. Nach Einschätzung des Automobilclubs ADAC rechtfertigt der neuerliche Anstieg des Ölpreises das Preisniveau an den Zapfsäulen nur teilweise. Der Lobbyverband der Mineralölwirtschaft Fools und Energie erklärte hingegen, die Preise in Deutschland seien abzüglich staatlich bedingter Anteile wie Steuern und Abgaben niedriger als in den Nachbarstaaten. Verteidigungsminister Pistorius hat angekündigt, dass für den vollständigen Aufbau der deutschen Panzerbrigade in Litauen nun auch Soldaten dorthin abkommandiert werden. Das Ministerium erklärte in Berlin, mit Freiwilligen seien aktuell fast 80% der Stellen in der Panzerbrigade 45 Litauen besetzt. Es gebe aber einige Bereiche mit Personalmangel, etwa bei Logistikern und Fachkräften für Informationstechnik. Für mehrere hundert Männer und Frauen soll es einen Versetzungsbefehl geben, um die Lücke zu füllen. Als Reaktion auf das aggressive Auftreten Russlands hat die Bundesregierung zugesagt, einen Kampfverband fest in Litauen zu stationieren. Er umfasst 4.800 Soldaten sowie 200 zivile Mitarbeiter. Die Brigade soll bis Ende 2027 einsatzfähig sein. Die geplante Sanierung der Stuttgarter Oper steht nun unter Vorbehalt. Das Staatsministerium teilte mit, in einem Spitzengespräch von Stadt und Land habe man sich darauf verständigt, das Projekt durch eine Expertenanhörung prüfen zu lassen. Dabei solle auch die Möglichkeit eines Neubaus erwogen werden. Baden-Württembergs Ministerpräsident Özdemir sagte, das Land bekenne sich zu einer zukunfts- und arbeitsfähigen Spielstätte. Ein Projekt dieser Dimension brauche aber Unterstützung von allen Beteiligten. Der Widerstand gegen die Sanierungspläne war angesichts angeschlagener kommunaler Haushalte und drohender Krankenhausschließungen gewachsen. Die Kosten für die Sanierung der Oper werden grob auf rund 1 Milliarde Euro geschätzt. Allerdings ist diese Schätzung einige Jahre alt und erfolgte ohne eine konkrete Planung. In Dresden hat die jüdische Gemeinde am Abend die Wiedereröffnung der Synagoge und ihres Gemeindezentrums gefeiert. Der sächsische Kultusminister Clemens sprach anlässlich der Rückkehr in die Synagoge nach 3,5 Jahren Bauzeit von einem Höhepunkt jüdischen Lebens. Dieses gehöre zu Sachsen und müsse frei, sichtbar und vor allem sicher gelebt werden können. Durch den Umbau der Synagoge soll vor allem die Sicherheit der jüdischen Gemeinde verbessert werden. Grundlage hierfür waren den Angaben zufolge die Empfehlungen des Landeskriminalamtes. Der Freistaat bezuschusst die jüdischen Gemeinden dabei mit knapp 10 Millionen Euro. Deren Vorsitzende Kulakova betonte, man schätze die Unterstützung, vor allem in letzter Zeit, in der der Antisemitismus so rasant zugenommen habe. Das Wetter. In der Nacht teils bewölkt oder klar, im Süden stellenweise Nebel. Im Nordwesten dichtere Wolken, Tiefstwerte 15 bis 7 Grad. Am Tag im Norden bewölkt, im Nordwesten kräftige Gewitter, sonst oft sonnig, 23 bis 30 Grad. Das waren die Nachrichten.
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2: Guten Abend. Kann die Sorge vor entfesselter KI groß genug sein? Wieso empfindet die afroamerikanische Künstlerin Carrie Mae Weems sich als Portal? Und wird den preisgekrönten israelischen Dokumentarfilmern von Nazar die Staatsbürgerschaft aberkannt? Themen dieser Stunde. Setzen Sie sich aber erstmal mit Miles Smith an das Ufer eines Flusses.

0: künstliche Intelligenz. Sie hat sich verselbstständigt, weil die riesen Tech-Konzerne in den USA der KI keine Grenzen gesetzt haben. Sie bohren im Internet und geben sich untereinander Tipps, wie ihre menschenprogrammierten Ziele erreicht werden können. Die KI-Bosse im Silicon Valley wollen nun auf die Bremse treten, aber selbst wenn das gelingen sollte, ist die künstliche Intelligenz überhaupt noch einzufangen? Bijan Moini hat als Jurist und Bürgerrechtler das Sachbuch »Rettet die Freiheit, ein Weckruf im digitalen Zeitalter« geschrieben, als Schriftsteller den Roman »Der Würfel«, der 2020 mit dem Deutschen Science-Fiction-Preis ausgezeichnet wurde. Schönen guten Abend.
1: Guten Abend.
0: In Ihrer Geschichte sammelt ein autonom agierender Algorithmus, also der Würfel, intimste Informationen, damit alle glücklich und zufrieden sind. Aber es gibt mindestens einen Menschen, der sich die Freiheit auch des Denkens nicht nehmen lassen will. Vor diesem Hintergrund, wie bewerten Sie den einhelligen, überraschenden Rückzieher der amerikanischen Tech-Konzerne?
1: Ohne dass man so richtig in die Unternehmen und die Köpfe der Anführer dieser Unternehmen gucken kann, ist das schwer zu bewerten. Es gibt so zwei Interpretationsmöglichkeiten. Die eine ist, diese Konzerne sehen in einen Abgrund und haben tatsächlich Sorge, dass das alles mächtig schiefgehen könnte und künstliche Intelligenz sich im Netz verbreitet und viel Unheil anrichtet. Und die andere Interpretation ist, dass da Platzhirsche versuchen, jetzt Regeln durchzusetzen, die sie natürlich hochgradig selbst mitbestimmen, um Sprachmodelle, die frei verfügbar sind, zu dämpfen und deren Verbreitung zu verhindern.
0: Ich verstehe, entweder sehen wir gerade die Spitze eines Eisbergs oder das Ganze ist ein abgekartetes Spiel. Haben Sie Tendenzen, der einen oder der anderen Möglichkeit der Interpretation zuzustimmen?
1: Also ich halte die erste Variante schon für wahrscheinlicher, weil ich selbst auch viel mit KI arbeite und sehe und weiß, wie wahnsinnig mächtig es als Werkzeug geworden ist. Und ich mir schon vorstellen kann, dass es sehr schwer ist und auch weiß aus vieler Lektüre von KI-Sicherheitsforschern, wie schwierig es ist, KI so zu programmieren, dass sie tatsächlich und nur die Ziele verfolgt, die Menschen ihr setzen und nur die Mittel einsetzen, die keinen Schaden anrichten. Also ich kann mir schon vorstellen, dass da gerade etwas sich zusammenbraut, dessen Tragweite keiner will.
0: Der Würfel ist vor 7 Jahren erschienen. Sehen Sie ihn jetzt mit anderen Augen oder fühlen Sie sich bestätigt?
1: Also ich wollte damals mit dem Würfel gerade kein Schreckensszenario zeichnen, sondern eine eher philosophische Frage beantworten, was vom Mensch noch übrig bleibt, wenn eine KI alles steuert und lenkt und besser weiß. Und ich habe mir zwei Dinge erlaubt, die das Szenario etwas utopisch erscheinen ließen, auch schon damals, nämlich, dass der Würfel kein Eigenleben entwickelt, sondern wirklich streng das erfüllt, wofür er geschaffen wurde, nämlich den Menschen das Leben zu erleichtern, und dass er keinem Unternehmen gehört, keinem Milliardär. Beide

0: Das ist jetzt leider in der Wirklichkeit, so wie ich es auch befürchtet habe, nicht eingetreten.
1: Ist das jetzt eine naive Frage, ob es helfen würde oder geholfen hätte, muss man ja fast sagen, in der KI humanistische Werte zu verankern?
0: Diese Versuche gibt es. Also Anthropic, die hinter dem Betrieb von Claude stecken. ChatGPT ist das OpenAI-Modell, das ist etwas bekannter. Anthropic hat tatsächlich eine Art Verfassung formuliert, die quasi als Überbau für alle Tätigkeiten ihrer KI eingesetzt werden. Aber offenkundig ist es nicht gelungen, die so tief zu verankern und so zuverlässig zu verankern in den Sprachmodellen, dass sie wirklich zuverlässig wirkt. Eine Erkenntnis fand ich, dass ich bei diesem Hugging Face Incident, also bei dem Vorfall vor einigen Wochen, als ein ChatGPT-Agentenschwarm sich aus seiner eigentlich sicheren Umgebung herausgekämpft hat und ein fremdes Unternehmen infiltrierte, war, dass das wohl viel damit zusammenhing, dass der KI gesagt wurde, sie soll auch gegen Widerstände ihre Ziele erreichen. Also so ein bisschen wie Menschen, denen man sagt, streng dich mal richtig an und dann heiligen die Zwecke alle Mittel. Das ist schon sehr beängstigend, dass das offenkundig passiert und dass man gerade solche Grenzen nicht richtig setzen kann.
1: Offensichtlich sind ja da zwei Botschaften der KI eingepflanzt worden. Was aber ist vom Menschen übrig, wenn das passiert, was wir jetzt alle erfahren haben und zu diesem einhelligen Schritt auf die Notbremse zu ziehen geführt haben könnte?
0: Also ich sehe so zwei große Risiken. Das eine sind tatsächlich diese Sicherheitsrisiken. Also was passiert, wenn KI außer Kontrolle gerät und Schaden anrichtet, ohne jetzt, dass sie ein Eigenleben entwickeln muss, sondern einfach en passant Schaden anrichtet. Und das zweite, noch größere Risiko sehe ich darin, wenn die Verheißung, die KI-Betreiber mit KI verbinden, sich verwirklichen und sie wirklich so schlau und effizient werden soll, wie sich es gerade andeutet, was das mit unseren Gesellschaftsverträgen macht, gerade auch in modernen Demokratien, die ja erstritten wurden, auch aus der Produktivität von Menschen und ihrem Streben nach Teilhabe an der politischen Gestaltung der Gesellschaft. Und wenn wir jetzt als Gesellschaft dazu gar nichts mehr beitragen können, sondern alles nur noch durch Roboter und KI erledigt wird, fürchte ich, dass es Diskussionen geben wird, wie man überhaupt noch Teilhabe an politischen Entscheidungen legitimieren kann. Und das finde ich eine katastrophale Entwicklung.
1: Sie dürfen sehr gerne diese Dystopie noch weiter ausmalen. Was ist jetzt am Ende Ihre ganz große Sorge?
0: Also wenn man das ein bisschen zu Ende denkt, dann könnte natürlich am Ende, wenn man einmal KI kombiniert mit den Fortschritten in der Robotik, ja sämtliche Macht in ganz wenigen Händen liegen. Also wenn man sich vorstellt, dass jemand wie Xi Jinping, der chinesische Präsident, der ohnehin schon eine unendliche Machtfülle hat, auch noch quasi selbst steuern kann, wie Zehntausende, Hunderttausende Kampfroboter seine Wünsche erfüllen, dann konzentriert sich einfach in einer nie dagewesenen Art Macht in ganz wenigen Händen. Und solche Entwicklungen sind ja auch in der westlichen Welt denkbar. Es trifft ja auch noch auf eine parallele Entwicklung hin zu eher autokratischen Verhältnissen, selbst in modernen Demokratien. Da braut sich da schon ein unheilvolles Gemisch zusammen.
1: Zumal Donald Trump ja die KI nicht einhegen will. Er denkt außenpolitisch Richtung China und ist ja ansonsten auch bekannt dafür, möglichst viel Geld verdienen zu wollen. Aber Sie haben über die Gesellschaften gesprochen. In der Phase, in der wir uns jetzt befinden, beziehungsweise denken, dass wir uns in dieser möglicherweise noch handelbaren Situation befinden. Was könnten und was müssten wir in demokratischen Gesellschaften tun? Gibt es die Möglichkeit, Widerstand zu leisten durch Vernetzung oder reicht es, wenn wir uns jetzt darüber unterhalten?
0: Also letzteres reicht, fürchte ich nicht.
1: Das fürchte ich auch.
0: Aber natürlich haben wir, solange wir noch in demokratischen Gesellschaften leben, die Möglichkeit, über Regeln einzufordern, dass Unternehmen keinen Schaden anrichten. Also eine ganz einfache Möglichkeit, wie man die großen Tech-Konzerne in die Pflicht nehmen könnte, wäre schlicht und ergreifend Haftung. Also dass sie für alles das haften, was mit ihren Modellen angerichtet wird. Das würde sie unweigerlich dazu zwingen, dass sie sehr viel vorsichtiger und sehr viel langsamer KI-Modelle auf den Markt bringen als bislang. Das wäre quasi eine Art ja, natürliche Bremse in diesem Entwicklungsprozess, den man sicher nicht ganz aushalten wird. Und KI wird wahrscheinlich wahnsinnige Vorteile bringen für die Medizin, für andere Formen von Forschung, für alle möglichen Lebensbereiche. Es geht ja vor allem darum, die negativen Effekte in den Griff zu kriegen. Und dafür brauchen wir Zeit und kluge Regeln. Wie gesagt, eine einfache wäre aus meiner Sicht, dass man sie haften lässt, die Betreiber, für das, was mit ihren Werkzeugen angerichtet wird.
1: Sagt Bijan Moini, Jurist, Bürgerrechtler, Science-Fiction-Autor, über die öffentliche Notbremse auf die amerikanische Tech-Konzerne bei der Entwicklung der künstlichen Intelligenz treten wollen. So zumindest haben sie angekündigt.
0: Düstere Zeiten.
1: Es sind wirklich düstere Zeiten. Ich wünsche Ihnen auf jeden Fall trotzdem einen schönen Abend und vielen Dank nochmal.
0: Ja, gerne. Danke Ihnen auch. Tschüss.
1: Softloft nennt sich eine Band aus der Schweiz. Alles handgemacht auf ihrem neuen Album. 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

0: Carrie Mae Weems. Geboren 1953 in Oregon, studierte Tanz in Kalifornien und zog mit ihrer Familie weiter nach New York. Dort machte sie sich peu à peu als Medienkünstlerin einen Namen, als schwarze Frau, die sich mit Rassismus und Sexismus in den USA auseinandersetzt. Auch in Deutschland wird Carrie Mae Weems vielschichtige Arbeit immer stärker wahrgenommen. Derzeit in Berlin mit einer großen Retrospektive, berichtet Silke Hennig.
1: Man begegnet ihr oft in dieser Ausstellung, in großen und kleineren Formaten. Carrie Mae Weems von hinten, im langen schwarzen Gewand, allein vor bedeutenden Kunstmuseen, dem Louvre, dem Dresdner Zwinger oder in der Videoarbeit A Place Called South. Wiederum als schwarze Silhouette wiegt sie sich im Rhythmus der Musik, schwingt ihr langer Rock, im Wechsel mit Bildern, die Paraden von Männern in der Uniform der konföderierten Südstaatenarmee zeigen. Dazwischen hört man die Stimme der Künstlerin, die sich erkundigt, wie sie unverarbeitete Baumwolle kaufen könne. Das, wofür einst auch ihre eigenen Vorfahren als Sklaven schufteten.
2: You know, it's the only way that I can manipulate things is by manipulating me. And so I use myself a lot in the work.
1: Sie könne Dinge nur manipulieren, beeinflussen, indem sie sich selbst benutzt, sagt Carrie Mae Weems. Darum sei sie ihre eigene Muse.
3: Ich benutze mich nur als Zugang, um dann etwas zu eröffnen, was größer ist. Es geht in den Werken nie wirklich um mich.
1: Das Biografische in ihrer Arbeit ist Konzept. Schon in Weems früher Serie Family Pictures and Stories, begonnen Ende der 1970er Jahre. Schwarz-Weiß-Aufnahmen, eng zusammengerückt, zeigen viele Gesichter der großen Weems-Familie. Vater, Schwestern, der 90-jährige Onkel, die Künstlerin als junges Mädchen, fast wie ein Familienalbum. Allerdings unterstreicht die Fotografin ihre Rolle als Beobachterin, indem sie die Bilder hier und da durch kurze Texte ergänzt, in denen sich Stories abzeichnen und ihr eigener Standpunkt. So kommentiert sie zum Beispiel ein Foto, auf dem sie, selbst noch ein Teenager, neben ihrem Freund und dem kleinen gemeinsamen Kind zu sehen ist. Der Vater der Kleinen, schreibt sie, sei eigentlich auch noch ein Baby.
3: Jedes Foto hat seine eigene spezifische Aussage. In dem Moment, in dem man das mit Sprache ergänzt und umgibt, bekommt es eine andere Bedeutung. Das ermöglicht mir, Ideen zu verfolgen, die in den Fotos nicht unbedingt offensichtlich sind.
1: Deutlich wird Weems Schritt zur konzeptionellen Fotografie in der Kitchen Table Serie, mit der sie Anfang der 90er Jahre bekannt wird. Wie bei einem Experiment ist der Aufbau immer gleich. Ein Küchentisch, so ins Bild gerückt, als säßen wir mit daran. Die Szenen aber sind immer andere. Eine Frau, Carrie Mae Weems, mal stehend, mal sitzend, mit einem Mann, mit einem Kind, mit Freundinnen. Hier eine liebevolle Geste, dort Anspannung oder Traurigkeit. Es sind universelle Situationen, allgemeingültig und doch intim.
2: And maybe that's the thing that's sort of interesting about the work is that no matter what, there's always a level of intimacy.
3: Das ist vielleicht das, was interessant ist an meiner Arbeit. Es gibt immer diesen Grad an Intimität, denn es hat mit meinem Leben zu tun, aber es geht nicht um mein Leben. Preach zum Beispiel behandelt nicht mein Leben, aber natürlich etwas, was ich in meinem Leben gesehen habe.
2: In the process of living.
1: Preach, predige, ist eine Installation, für die die Künstlerin auch in ihrer eigenen Kirchengemeinde Tonaufnahmen gemacht hat. Bilder ekstatischer Gottesdienstbesucher wechseln mit Fotos der Black Churches, christlichen Gebets- und Versammlungsorten, die Zuflucht und Gemeinschaft bieten in einer nach wie vor von Rassismus geprägten Gesellschaft. Eine Art erweiterte Familie. Hölzerne Ruder, wie ein Mahnmal mitten im Raum aufgestellt, sollen an die gefahrvollen Wege erinnern, die Schwarze zurücklegten, um der Sklaverei zu entfliehen. Doch zu ungefähr und vage ist die Kombination von Bildern, Objekt und Sound, die Vergangenheit und Gegenwart verbinden will. Carrie Mae Weems Stärke liegt im Konkreten, so wie in einer Multimedia-Arbeit aus dem Jahr 2022, in der auch viele der frühen Familienfotos erneut auftauchen.
4: We charge the state of Arkansas for his force. Migration, for the loss of his family and all of his children, for their loss and their burden and emotional trauma.
1: Sie zeichnet die Geschichte ihres Großvaters nach, eines Gewerkschafters, der aus Arkansas in den Norden flüchten musste, um sein Leben zu retten und der Familie so verloren ging. Die Rechnung, die seine Enkelin aufmacht für dieses Trauma, eine Klage gegen den Staat Arkansas, wird zu einem langen, eindrücklichen Lamento. Da ist sie wieder. Die Intimität, die nicht ausschließt, sondern Zugang schafft.
0: Heart of the Matter, Carrie Mae Weems im CO Berlin bis zum 3. Februar. Gelb wie ein Kamel, Fernweh auf Isländisch von Teitur Magnusson. 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

0: 100.000 sind gegen rechts und für eine freie und offene Gesellschaft auf die Straße gegangen, seit dem AfD-Sieg in Sachsen-Anhalt. Wenige Tage vor den Wahlen in Mecklenburg-Vorpommern und Berlin schauen wir jetzt nach Thüringen. Denn in Gera ist ein ehemaliges Mädchenwohnheim zu einem Ort der Demokratie geworden, einem Ort, an dem sich Kultur aus Ost und West vernetzen und den Rechten widersetzen. Kunstkritiker Carsten Probst war in der Häselburg, die gerade ihren 10. Geburtstag feiert und so verdienstvoll ist, dass auch die Beauftragte der Bundesregierung für Ostdeutschland und die Leiterin der Bundeskulturstiftung vorbeischauen. Carsten, was ist das Besondere an diesem Kulturzentrum Häselburg?
1: Ja, das Besondere besteht vielleicht zunächst in der Vielfalt dieses Ortes, muss man sagen. Es gibt Werkstätten für Künstler, Proberäume, Ateliers. Die Galerie für zeitgenössische Kunst hat dort ihren Platz gefunden. Es gibt Wohnstudios, die man mieten kann, um dort Dinge zu schaffen. Es gibt aber auch Büros für diese lokale Kreativwirtschaft, für Medienschaffende, einen Konzertsaal, ein Kulturcafé. Es gibt ein ganzjähriges Programm. Zugleich wurden dort eben aber auch Teile des Komplexes an andere Initiativen vermietet, wie die Kunstschule oder das Medienbildungszentrum. Also an dieser Aufzählung erkennt man schon so ein bisschen den Charakter dieses Ortes. Da ist ein Kommen und Gehen und hat so etwas wie von einem, ja, kann man sagen, wirklich einem unglaublich umtriebigen Zentrum. Zugleich, und das finde ich auch noch bemerkenswert, wurde dadurch eben auch ein Ort, der nach der Wende ziemlich runtergekommen war, sehr stark baulich aufgewertet, im Bauen, im Bestand. Du hast es erwähnt, es war eine ehemalige Mädchenschule vom Beginn des 20. Jahrhunderts eigentlich. Und gemeinsam mit der Internationalen Bauausstellung Thüringen wurden dann nach und nach die drei Gebäude dieses Komplexes modernisiert, sind jetzt wirklich in der Tat ein echter, ja, Treffpunkt, man kann sagen, eine Community trifft sich dort und die Angestellten, die dort tätig sind, die identifizieren sich mit diesem Ort, hat man den Eindruck, das ist ein sehr freundlicher, einladender Ort. Man arbeitet da auch in der Freizeit füreinander.
0: Die Initiative für dieses Kulturzentrum ging vor allem von der Kunsthistorikerin Claudia Titel und ihrem Ehemann, dem Musiker Burkhard Schlotbauer, aus. Beide plünderten erstmal das eigene Sparschwein. Was hatten sie für einen Plan? Warum die Häselburg?
1: Ja, also Claudia Titel stammt eigentlich aus Jena. Sie ist aber als Kuratorin und Wissenschaftlerin schon ziemlich in der Welt rumgekommen. 2015 wollte dann die Stadt Gera die Häselburg an Investoren verkaufen, also da, als es noch kein Kulturhaus war, sondern eben einfach mehr oder weniger ein offener Bau. Und Claudia Titel erzählt, dass es da quasi die üblichen Investorenpläne mit Eigentumswohnung, Pipapo, Luxussanierung gab und dass sie sich da dann getraut haben, mit ihren Visionen für so ein Kulturzentrum mal dagegen zu bieten. Und ihre Motivation, sagt sie, war?
2: Wir haben einfach festgestellt, als wir hier in Gera gelebt haben, dass eigentlich keine richtige freie Kunstszene hier existiert. Und was wir vor allem auch wollten, wir wollten etwas gegen die Meckerer tun, weil in Gera fanden wir immer so viel gemeckert wird und immer gesagt wird, der Staat muss mal. Und da wollten wir zeigen, das Theater ist durch bürgerschaftliches Engagement im 19. Jahrhundert entstanden, dass es auch im 21. Jahrhundert noch geht.
1: Ja, und apropos Meckern, also sie berichten dann, dass ihnen anfangs ziemlich viel Skepsis entgegengeschlagen ist, sie dann aber offenkundig doch gute Überzeugungsarbeit leisten konnten. Und das war eben 2015, muss man dazu sagen, weil damals gab es die AfD in der Stadt noch nicht. Und vielleicht wäre auch die Geschichte der Häselburg gar nicht so erzählenswert, wenn denn nicht die AfD wirklich auf den Plan getreten wäre und die Atmosphäre in der Stadt sich so verändert hätte.
0: Die AfD ist in Gera inzwischen sehr stark. Welchen Stand hat die Häselburg, die, wie ich jetzt gelernt habe, lokale, unabhängige Kultur bewahren und fördern will in der Stadt selbst?
1: Ja, genau. Man sieht sich so als Ort der Demokratie eben, ne, mit Inklusion, offener Gesellschaft und so weiter. Man hat wirklich sehr, sehr viele Verbindungen auch ins Ausland. Claudia Titel wohnt auch teilweise in Spanien. Man hat also sehr viele Gäste auch aus dem In- und Ausland. Und man wird bedroht, sagt sie. Also nicht körperlich direkt, aber doch spürbar mit Worten innerhalb so einer gewissen Szene. Heißt das Zentrum eben jetzt nur die Zeckenburg und das ab und zu tauchen da so einige etwas merkwürdige Gestalten vor dem Zentrum auf und lassen sich sehen, ne? Und die Mitarbeitenden äußern auch, dass sie schon Angst haben vor der Situation in der Stadt. Aber Es war jetzt ganz interessant zu sehen beim Jubiläum. Da kam der Bürgermeister und meinte, also die Stadt finanziert natürlich auch Teile des Programms, so ein bisschen von der Heselburg, aber jetzt tendenziell eher etwas zurückhaltend. Und der Bürgermeister meinte, ja, es gibt ja auch noch andere Aufgaben wie die Feuerwehr und die Sportvereine und so weiter. Da war interessant zu sehen, was denn die Leiterin der Bundeskulturstiftung, Katarzyna Wielgas-Golimowska, dagegen argumentierte bei der Veranstaltung dort, die Initiativen wie die Heselburg seit langem ja auch finanziell unterstützt.
3: Wenn jetzt unsere Projektträger mit Sportvereinen zusammenarbeiten, nicht, dass die zu den Sportvereinen gehen und sagen, wir machen mit euch dies oder das Kulturangebot, sondern tatsächlich gemeinsam das entwickeln, was da passiert, oder mit der Feuerwehr, das ist dann natürlich eine völlig andere Art der Zusammenarbeit und auch des Zusammenhalts, dass das jetzt nicht nur für die Kultur gilt, sondern für alle. Damit wir diese Debatten hoffentlich auch nicht mehr führen müssen, dies oder das, sondern das ist eigentlich beide.
1: Ja, also eigentlich eine neue Art von kulturellem Engagement, muss man sagen, die eben über diese klassischen Kulturbubbles hinausgeht und wirklich viele gesellschaftliche Bereiche integrieren will, finde ich ein wichtiger Punkt, gerade für solche Initiativen wie die Heselburg.
0: Kann man sagen, was das über die Situation von unabhängigen Kulturinitiativen in Ostdeutschland sagt?
1: Also für mich war das ein Augenöffner, dort dieses Jubiläum zu verfolgen, weil mir erstmals klar geworden ist, was für eine Bedeutung gerade diese kleinen, eben nicht Leuchttürme, sondern diese kleinen vernetzten Initiativen in Ostdeutschland nicht nur, aber auch gerade da haben können. Denn was Frau Wielgas-Golimowska sagte, war ja eigentlich, dass man sich von diesem alten bundesrepublikanischen Modell der Leuchtturmförderung verabschieden muss. Die Leistung der Heselburg ist ja nicht ihre, was weiß ich, herausragende internationale Ausstrahlung, sondern ihre Vernetzung. Und es geht in solchen Kulturzentren, von denen es ja in Ostdeutschland so manche gibt, eben nicht darum, irgendwie zu leuchten, sondern wirklich Verbindungen in die Gesellschaft zu schaffen. Die Orte stehen nicht für sich selbst, sondern sie strahlen aus, sie laden ein, sie grenzen nicht aus. Solche Orte gibt es viele und die brauchen eine Unterstützung von außen, weil die Administration am Ort selber, die Lokalen, das oft gar nicht tragen können oder wollen.
0: Carsten Probst über die Arbeit der Heselburg in Gera, die als Kulturzentrum ihren 10. Geburtstag feiert. Weiter geht's jetzt mit Michael Mellinger.
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5: Angesichts hoher Kosten und immer größerer Vorbehalte stellt Baden-Württembergs Ministerpräsident Özdemir die geplante Sanierung der Stuttgarter Oper in Frage. Das Projekt soll nun mit einer Expertenanhörung geprüft werden, hieß es aus dem Staatsministerium. Zuletzt waren Kosten von über 1 Milliarde im Gespräch. CDU-Fraktionschef Vogt hatte angesichts von Haushaltslöchern und Krankenhausschließungen vor unkalkulierbaren Finanzrisiken für die Oper gewarnt. Der Grund? Auch das geplante Interimsquartier für Oper und Ballett, der Littmann-Bau in Stuttgart, ist stark renovierungsbedürftig. Kulturstaatsminister Weimar hält den Wahlerfolg der AfD in Sachsen-Anhalt für ein singuläres Ereignis. Wir werden nicht mehr erleben, dass die AfD nochmal so ein Ergebnis bekommt. Nirgends und nie, sagte Weimar im Zeit-Podcast Alles gesagt. Er geht davon aus, dass die Partei am kommenden Wochenende in Berlin und Mecklenburg-Vorpommern deutlich schlechter abschneidet. Er räumte ein, dass der Umgang mit den neuen Mehrheitsverhältnissen nicht einfach ist und nicht mehr ignoriert werden kann. Sich selbst bezeichnete Weimar in dem Interview als Team Brandmauer. Das Originaltitelbild des Comics Asterix bei den Briten ist bei einer Auktion in Belgien für 1,2 Millionen Euro versteigert worden. Wie die belgische Nachrichtenagentur Belga unter Berufung auf ein Auktionshaus in Lüttich berichtet, wurde damit ein Weltrekord für ein Werk des Comiczeichners Albert Uderzo erzielt. Der Franzose wurde gemeinsam mit René Goscinny als Schöpfer von Asterix und Obelix bekannt. Er starb 2020 im Alter von 92 Jahren. Oasis kommen nach Deutschland. Zum ersten Mal seit 2009 wollen die Gallagher-Brüder wieder hier spielen. Sie kündigten auf Social Media für den Sommer, genauer gesagt für Juli, 2 Konzerte in München an. Die regelmäßig zerstrittenen und getrennten Brüder hatten sich erst 2024 wieder zusammengetan. Außerdem spielen sie 2027 unter anderem in Rom, Paris, Amsterdam und Barcelona.
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0: Dem Journalisten und Oscar-Preisträger Yuval Abraham und seiner Kollegin Rachel Shor wird gedroht. Der israelische Kulturminister Miki Zohar will den beiden die Staatsbürgerschaft aberkennen, nachdem sie am Samstag beim Filmfestival in Venedig für ihren Dokumentarfilm Naza ausgezeichnet worden sind. Die beiden hätten, so der Likud-Politiker, Verrat an ihrer Heimat begangen, als sie israelische Geheimdienst- und Militärmitarbeiter vor die Kamera holten und sie anonym erzählen ließen, wie sehr sie die Einsätze in Gaza belasten, weil nach dem Massaker der Hamas auch die palästinensische Zivilbevölkerung im Kreuzfeuer stand, was die israelische Armee dementiert. Bettina Meyer ist unsere Korrespondentin in Tel Aviv. Am 27. Oktober wird in Israel gewählt. Ist die Drohung Wahlkampf oder ernst zu nehmen?
6: Also ich würde sagen, es ist vor allen Dingen erstmal doch Wahlkampftheater. Man darf aber auch nicht vergessen, dass das eine Drohung mit doch ziemlichem Gewicht ist, wenn man das erstmal so hört. Miki Zohar, der hat tatsächlich auch die zuständigen Stellen aufgefordert, zu prüfen, ob den Regisseuren die Staatsbürgerschaft entzogen werden kann. Aber man muss auch sagen, dafür braucht es doch einiges mehr als einen Film. Im Grunde ist die Hürde dafür sehr, sehr hoch. Es gibt allerdings den rechtlichen Weg, tatsächlich die Staatsbürgerschaft hier zu entziehen. Dafür müsste aber allerdings wirklich Landesverrat vorliegen oder Spionage oder Terrorismus. Seit wenigen Jahren ist dieser Tatbestand im Gesetz vorgesehen. Es gibt aber noch keine Präzedenzfälle, schon gar nicht bei israelischen Staatsbürgern. Und so ein Film würde auch, das haben mir Rechtsexperten gesagt, natürlich auch unter die Kunst- und Meinungsfreiheit fallen. Es ist sehr, sehr unwahrscheinlich, dass also hier auch sowas tatsächlich in Gang gesetzt wird. Das könnte auch nicht der Kulturminister, das müsste übers Justiz- und Innenministerium gehen. Und auch der oberste Gerichtshof hat hier ein Wörtchen mitzureden. Das ist also momentan eher eine Schlagzeile, die allerdings hier sehr diskutiert wird.
0: Darauf komme ich noch zu sprechen. Mich interessiert noch, apropos Meinungs- und Kunstfreiheit, dass der Kulturminister ja bei seinem Vorwurf des Verrats explizit nicht die Geheimdienstmitarbeiter gemeint bzw. angesprochen hat, die in der Doku von ihren Erfahrungen berichtet haben.
6: Ja, sondern er hat ja besonders sich eben gegen die Regisseure gewandt. Dafür muss man sagen, er müsste ja dann auch anerkennen, dass es überhaupt welche im Film gibt. Das aber genau wird ja hier in Frage gestellt von der Regierung und auch von der Armee, ob die Aussagen überhaupt echt sind. Also es wird ja hier von Verleumdung und Verrat gesprochen, auch von Lüge. Das israelische Militär hat eine Mitteilung herausgegeben, eine schriftliche, in dem sie die Glaubwürdigkeit dieser Personen, die im Film anonym vorkommen, die auch aus dem Schatten heraus unkenntlich sprechen, ob die wirklich echt sind, das wird angezweifelt. Es wird auch gesagt, dass zum Beispiel, da geht es ja auch in dem Film darum, dass KI hier zum Einsatz kommt, beziehungsweise dann die Entscheidung trifft für einen Luftangriff. Auch das bestreitet die israelische Armee, dass der letztendliche Luftangriff durch die künstliche Intelligenz ausgelöst wird, hier vehement.
0: Der Film ist ja bislang nur in Venedig gezeigt worden. Der Rest der Welt kennt ihn nicht. Ich habe es schon jetzt rausgehört. Es gibt in Israel trotzdem schon eine Diskussion über diese Doku. Ist die ähnlich wie bei Yuvals Oscar ausgezeichnetem Film No Other Land?
6: Also tatsächlich ist die Diskussion vor allem in den sozialen Medien im Gange. Aber eben, man muss es so sagen, die Mehrheit der Bevölkerung hat diesen Film nicht gesehen. Dennoch redet man darüber, einerseits über diese Drohung, die hier sehr viel Raum einnimmt, also über die schiere Drohung des Entzugs der Staatsbürgerschaft. Das, was hier eher für Aufregung sorgt, konzentriert sich nicht so sehr auf die einzelnen Inhalte. Das könnte sich aber ändern, denn Yuval Abraham hat ja gesagt, dass das vor allem das Ziel ist. Denn die Personen, die in dem Film zu Wort kommen, sprechen Hebräisch. Das heißt, sie würden sich ihm zufolge an die Bevölkerung im Land richten, die hinschauen soll, die diesen Film schauen soll, um eben zu sehen, was dort Soldaten und Militärangehörige und auch Geheimdienstmitarbeiter im Gazastreifen getan haben. Eine Diskussion gibt es allerdings hier bei der israelischen Dokumentarfilmer-Forum-Gesellschaft. Die warnen vor einem Angriff auf die Meinungs- und Kunstfreiheit und davon sprechen, dass das ein Angriff auf die Demokratie sein könnte.
0: Erst vor ein paar Tagen die journalistische Recherche. Netanjahu sei wenige Tage vor dem 7. Oktober 2023 vor der Hamas gewarnt worden. Nun dieser Film, diese Drohung. Muss sich Netanjahu ernsthaft bedrängt fühlen? Er will ja wiedergewählt werden.
6: Das, was Netanyahu hier vor allem nützt, ist, dass über ihn geredet wird, in irgendeiner Form. Er bringt sich auch immer wieder ins Gespräch, er antwortet auch auf solche Anschuldigungen, leugnet vorher davon gewusst zu haben, das hat er hier ganz deutlich gesagt. Er antwortet auch mit Gegenangriffen, er hat auch dem Oppositionslager vorgeworfen, Informationen möglicherweise gehabt zu haben. Da hat sich hier ein Streit wirklich entfacht, auch über diese Verantwortung über den 7. Oktober. Und insofern muss man das alles auch im Hintergrund Lichte des Wahlkampfs sehen. Jeder versucht mit immer extremeren Äußerungen sich in den Medien auch auszubreiten. Da ist Netanyahu wirklich sehr erfahren. Also momentan ist es tatsächlich ein Kopf-an-Kopf-Rennen zwischen Netanyahu und seinem großen Wahlkampfgegner, Gadi Eisenkot von der Yashar-Partei, der auf eine 41-jährige Militärkarriere zurückblickt und damit wirbt, dass er besser für die Sicherheit Israels sorgen kann.
0: Der Film von Yuval Abraham und Rachel Schor ist ja auch deshalb so brisant, weil die Einschränkung der Pressefreiheit nach dem Massaker vor 3 Jahren thematisiert wird. Wie erleben Sie als deutsche Korrespondentin das in der Praxis?
6: Ja, das ist das ganz große Manko, was wir hier als Journalisten auch haben, dass wir seit dem 7. Oktober nicht mehr unabhängig im Gazastreifen auch Aussagen überprüfen können, dass wir nicht mehr dort unabhängig hineinkommen können. Die einzige Möglichkeit ist, so eine genannte Embedded-Tour mit dem Militär dort zu machen. Und dann bekommt man natürlich auch nur das zu sehen, was das Militär einem zeigen will. Man hat dort nicht die Möglichkeit, mit Palästinensern zu sprechen und sieht teilweise relativ wenig von der Zerstörung. Das muss man sehr, sehr kritisch sehen. Die Vereinigung der israelischen Auslandsjournalisten hat auch Klage vor dem obersten Gerichtshof eingereicht, die allerdings schon lange läuft, immer wieder auch sich verzögert. Wir sind also wirklich darauf angewiesen, dass Mitarbeiter, die wir kennen, dort im Gazastreifen, mit denen wir lange zusammenarbeiten, uns ihr Material senden, dass wir so eben an Informationen kommen.
0: Israel-Korrespondentin Bettina Meyer über journalistische Recherche und die Drohung den Machern des in Venedig preisgekrönten Dokumentarfilms Die Staatsbürgerschaft abzuerkennen. Jetzt ist Alicia Keys im Gramercy Park in New York, wo sie 1981 geboren wurde. Leise Musik zu später Stunde in der Kultur vom Tag.

0: Informationen, Ausstellungen, Filme immer öfter bedienen sich Unternehmen, Museen und Produzenten in Deutschland bei der Titelgebung im globalen Wörterbuch der englischen Sprache. So auch zwei neue deutsche Serien, die Ihnen Simone Schlosser jetzt vorstellt. Zuerst Serial Cleaner über eine alleinerziehende Tatortreinigerin in der Hauptstadt.
1: In Berlin herrscht Wahlkampf. Die Stadt ist zu heiß, der Wohnraum knapp und die Politik ringt mit sich und den Populisten, die in den Umfragen vorne liegen. Es ist im Grunde wie in der Realität und das Timing für diese Serie könnte kaum besser sein. Nur dass hier alles noch extremer ist. Die Spree etwa ist längst vertrocknet und das Berliner Umland gleicht einer Wüste. Außerdem sind da noch die Vampire, die heimlichen Herrscher dieser Stadt. Bislang leben sie im Verborgenen. Doch sie haben eine Technik entwickelt, die es ihnen möglich macht, mitten in der Stadt zu leben, unter einem sogenannten Klimadome. Während rundum die Luft flirrt und der Asphalt brennt, herrscht unter diesem Dach ein Klima wie früher. Allerdings zahlen die Menschen dafür einen hohen Preis.
2: Du dealst mit Blut?
3: Ist ein Job.
1: Die Serie ist ein Kampf der Vampire gegen die Menschen. Zumindest in ihren spannenderen Momenten. Sie ist weniger düster als der Comic und geht überhaupt sehr frei mit der Vorlage um. Hauptfiguren sind die Schwestern Bea und Phoebe. Die zwei wurden als Kinder getrennt und sind seitdem unterschiedlich aufgewachsen. Bea, die Jüngere, reich und privilegiert, als Adoptivtochter einer Politikerin. Phoebe, die Ältere, auf der Straße. Als junge Erwachsene begegnen sie sich zum ersten Mal wieder. Denn Bea ist chronisch krank und Phoebe soll ihr eine Niere spenden. Doch dann geraten die zwei an die Vampire und ihre Wege trennen sich erneut.
4: Was ist jetzt mit den Schwestern?
5: Ihr werdet sie töten müssen.
1: Es ist ein Hin und Her in dieser Serie zwischen dem Berliner Politikbetrieb und dem Reich der Vampire. Mit einigen verstörenden Momenten. Etwa wenn Lars Eidinger als Vampir zur Menschenjagd bläst und anschließend lasziv exaltiert zu 80er Kuschelrock tanzt. Wobei er diese Rolle mal wieder auf eine Weise interpretiert, bei der man nicht weiß, ob man das jetzt originell finden soll oder komplett albern. Ähnlich ist es mit den Effekten in dieser Serie. City of Blood ist ein Prestigeprojekt von Disney. Doch man hat das Gefühl, dass der Serie mehr Budget gutgetan hätte. Zumal die Spannung immer wieder unterbrochen wird durch Politikdebatten, die zwar Teil der Handlung sein sollen, aber in etwa so spannend anzuschauen sind wie eine beliebige Talkshow.
6: Der steht für alles, was wir nicht sind. Da gibt es keine Kompromisse.
7: Politik heißt immer Kompromiss.
1: Insgesamt ist City of Blood überraschend konventionell. Eine Mischung aus Politthriller und Klimadystopie oder wie man heute gerne sagt, eine Parabel auf unsere Zeit. Als gäbe es davon nicht schon genug, gerade aus Deutschland. Doch wenn man sich das Presseheft durchliest, hat man das Gefühl, dass die Verantwortlichen darauf sogar stolz sind. Man habe sich bewusst von der Vorlage entfernt, heißt es dort direkt auf der ersten Seite, um noch tiefer verankert zu sein in der Gegenwart. Schade. Hätte man sich doch nur mehr an die Vorlage und ihr Genre gehalten. Was für eine geniale, originelle Serie das stattdessen hätte sein können.
2: Ich kann das sauber machen.
1: Der Tatortreiniger mit Bjarne Mädel war einmal. Jetzt gibt es eine neue Serie mit einer ganz ähnlichen Figur. Allerdings ist Serial Cleaner mehr Drama als Comedy und mindestens zwei Serien in einer. Hauptfigur ist Terry, gespielt von Eileen Tetzel. Sie ist Mutter, alleinerziehend und putzt in einem Hotel. Dort wird sie eines Nachts Zeugin eines Mordes. Eigentlich ist Terry Ärztin, doch sie hat das Studium abgebrochen, um sich um ihre Tochter zu kümmern, die chronisch krank ist. Das Wissen hilft ihr aber nun, als sie anbietet, den Tatort zu reinigen.
4: Wie?
2: Tenside und Wasserstoffperoxid. Ich habe alles in meinem Putzwagen.
1: Doch mit diesem einen Einsatz ist es nicht getan. Denn Terry hat immerhin einen Mord beobachtet. Und die beiden beteiligten Brüder sind sich uneins. Der eine, Christian, will sie umbringen, der andere, Vincent, stellt sie ein. Und bald wird Terry regelmäßig angerufen, um irgendwelche Spuren zu beseitigen. Immerhin zahlt er sie dafür entsprechend und das Geld kann sie gut gebrauchen, um die Therapie für ihre Tochter zu bezahlen. Doch schon bald kommt Terry das LKA auf die Spur. Denn der Tote war ein V-Mann.
8: Genau mit Ihnen wollte ich sprechen. Sie sind doch Theresa Marquardt. Ich habe ein paar Fragen zu Vincent Karrans.
1: Wie weit würde eine Mutter gehen, um das eigene Kind zu retten? Das ist im Kern die Frage dieser Serie, die im Original aus Argentinien kommt und vom ZDF fürs deutsche Fernsehen adaptiert wurde. Es ist eine dichte Erzählung, halb Krimi, halb Drama, mit einem Hauch von Romanze. Denn natürlich ist dieser Vincent im Kern ein Guter. Und schon bald ist zwischen den beiden mehr. Besonders überraschend ist die Geschichte nicht und viele Wendungen wirken konstruiert. Spannend anzuschauen ist die Serie dennoch und das liegt vor allem an Eileen Tetzel. Sie spielt Terry mit Herz und Mut und vielleicht hätte es den Kriminalfall gar nicht gebraucht. Denn alleinerziehend mit chronisch krankem Kind, das ist an sich schon genug Stoff für eine Serie.
0: Simone Schlosser über die neuen Serien Serial Cleaner in der ZDF-Mediathek und City of Blood bei Disney+. Florian Werner sagt Ihnen in seiner Kulturpresseschau gleich, wie Michel Houellebecq einen Clown definiert. Zuerst greift er aber das erste Thema dieser Fazitsendung auf.
5: Es muss schon das Ende der Menschheit, wenn nicht der Welt sein, wenn sich die Giganten der Entwicklung von künstlicher Intelligenz Gedanken über Risiken und Nebenwirkungen ihrer Erfindungen machen. Das schreibt Adrian Kreyer in der Süddeutschen Zeitung und gibt damit dem aktuellen Trendthema Weltuntergang durch wild gewordene KI-Agenten einen neuen Twist. Prophezeien die Tech-Vordenker womöglich deswegen die Apokalypse, weil sie dadurch von den kleineren, aber konkreteren Gefahren ablenken? Die Nebenwirkungen, die im Gegensatz zu den vagen Doomsday-Ankündigungen, den Vorhersagen des baldigen KI-generierten Weltendes also, mit ziemlicher Sicherheit eintreten werden, die verschweigen sie gerne, so Kreie. In der Arbeitswelt sind die Auswirkungen der KI etwa längst angekommen. Es stirbt nur niemand dabei, außer vielleicht ein paar Berufsstände. Um eine ganz andere Form von Weltuntergangsfurcht geht es in einem Beitrag von Alexander Gutzmer in der Welt. Unter der Überschrift »Die irreale deutsche Angst vor dem Atom« versucht sich der Autor an einer Erklärung für den schlechten Ruf der Kernenergie. Literaten, Künstler, Musiker haben sie wort- und bildreich zur Mutter aller politmoralischen Sünden stilisiert, erklärt Gutzmer. Das Resultat? Über Kernenergie wird bei uns nicht rational nachgedacht, nicht einmal wirklich gestritten. Nein, davon wird allenfalls geraunt oder geflüstert. Die Liste der Schuldigen, die Gutzmer ausmacht, ist lang und liest sich wie ein Who is Who der deutschen Literatur- und Popgeschichte. Christa Wolf, Gudrun Pausewang, Tonsteine Scherben, die Gruppe Kraftwerk mit ihrem Album Radioaktivität natürlich, zuletzt die Netflix-Erfolgsserie Dark, die dramaturgisch um einen Atomreaktor errichtet ist. Gutzmer ist sich sicher, was in dieser deutschen Kulturgeschichte fehlt, ist jegliches Gegenbild. Kein Film über die Mechanik der Kernenergie, keine irgendwie positive Erzählung vom Reaktor. Aber wer will sowas schon, wo wir uns doch gerade alle so schön gruseln? Das Gruselnlernen kann man offenbar, wenn auch auf literarisch anspruchsvolle Weise, im neuen Lyrikband des französischen Autors Michel Houellebecq. Alles ist Lüge, alles ist vergeblich, alles zerfällt, schreibt Björn Heyer in der Frankfurter Rundschau und fährt fort. Wer wissen will, wie die Hölle aussieht, muss nur Houellebecqs »Der stets verlorene Kampf« lesen. Dabei ist das dantische Inferno kein jenseitiges. Nein, das Enfant terrible der französischen Literatur zeigt es als Apokalypse im Hier und Heute, eingeleitet durch Bürgerkriege, einfallende Barbaren und Mörderbanden auf den Straßen. Ob das Ganze nun faschistoid oder doch eher ironisch gemeint sei, darüber ist sich der Rezensent nicht ganz einig. Aber dass es sich um das Radikalste handelt, was die zeitgenössische Lyrik hergibt, schon. Gewiss, ein Vergnügen ist dieses Werk nicht, so Heyer. Seine Relevanz erlangt es aber als mehrdeutiges Gemälde unserer polarisierten Epoche. Es ist das Zeugnis eines Verzweifelten, der in einem Text beobachtet, wie die im Gras kriechende Hoffnung dem Tod erliegt. Nach all diesem apokalyptischen Geraune nun aber zum Abschluss noch ein Fünkchen Hoffnung. Im Berliner Tagesspiegel interviewt Nicola Kuhn den italienischen Konzeptkünstler Maurizio Cattelan, der gerade in der Neuen Nationalgalerie mit einer großen Einzelausstellung geehrt wird. Sie werden gerne als Kunstclown bezeichnet, sagt Kuhn und denkt dabei an Werke wie die goldene Toilette oder die mit Gaffertape an die Wand geklebte Banane. Fühlen Sie sich in dieser Rolle wohl oder ärgert Sie das? Der Clown war schon immer eine der intelligentesten Figuren der Kultur, erklärt Cattelan. Er kann einen Raum betreten, in dem sich alle anderen ernst verhalten und das Absurde offenbaren. Das Problem beginnt erst, wenn das Lachen lauter wird als die Aufmerksamkeit.
0: Die Kulturpresseschau von und mit Florian Werner in Fazit mit Gabi Wuttke. Gute Nacht.

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1: Null Uhr. Heute ist Dienstag, der 15. September. Die Nachrichten. Seit den Forderungen von US-Tech-Firmen wie Anthropic und OpenAI nach einer Eindämmung der KI-Forschung hat die Debatte über die Risiken der Technologie an Fahrt gewonnen. Die Bundesregierung erklärte in Berlin, man nehme die Warnungen sehr ernst. Ein Sprecher plädierte für Lösungen im Rahmen der G7-Staaten. Das Bundesdigitalministerium verwies auf das neu gegründete Nationale KI-Sicherheitsinstitut, das sicherheitsrelevante Risiken frühzeitig identifizieren soll. UNO-Menschenrechtskommissar Türk forderte eine stärkere Regulierung in der Entwicklung künstlicher Intelligenz. Die Welt stehe an einem Wendepunkt, an dem es kein Zurück mehr gebe. US-Präsident Trump dagegen erteilte solchen Forderungen erneut eine Absage. Er wies Sicherheitsbedenken zurück und sprach von einer Verschwörung. Die USA verhängen im Rahmen ihres verstärkten wirtschaftlichen Drucks auf den Iran Sanktionen gegen die zweitgrößte Bank Russlands. Die VTB-Bank habe dem Iran dabei geholfen, Sanktionen zu umgehen und Terrorismus zu finanzieren, erklärte der Sprecher des US-Außenministeriums Pickett. Sie habe Niederlassungen im Iran eröffnet, Beziehungen zu sanktionierten iranischen Banken gepflegt und iranische Vermögenswerte in Milliardenhöhe transferiert, so der Vorwurf. Die VTB ist nach der Sberbank die zweitgrößte Bank Russlands. Die 1990 gegründete Außenhandelsbank befindet sich mehrheitlich im Staatsbesitz. Durch die US-Maßnahmen werden sämtliche Vermögenswerte der VTB in den Vereinigten Staaten gesperrt und Geschäfte mit den sanktionierten Unternehmen untersagt. Anfang des Monats hatten die USA die türkische Golden Global Bank sanktioniert, da diese Transaktionen im Wert von mehreren Millionen US-Dollar für die iranischen Revolutionsgarden ermöglicht haben soll. In der Ukraine hat Präsident Selenskyj den Generalstaatsanwalt Kravtschenko nach Korruptionsvorwürfen entlassen. Kravtschenko hatte bereits in der vergangenen Woche seinen Rücktritt angekündigt, gleichzeitig jedoch betont, die Vorwürfe seien so wörtlich durch nichts belegt. Die ukrainische Antikorruptionsbehörde NABU und eine Spezialstaatsanwaltschaft hatten zuvor mitgeteilt, ein Geldwäschenetz aufgedeckt zu haben, das von einem Verantwortlichen im Büro des Generalstaatsanwalts geführt worden sei. In den vergangenen Jahren haben zahlreiche Korruptionsskandale die Ukraine erschüttert. Betroffen war auch das direkte Umfeld von Präsident Selenskyj. Vor dem Hintergrund der deutschen Bewerbung um einen Sitz im UNO-Menschenrechtsrat reist Außenminister Wadephul heute in die Schweiz. In Genf will der CDU-Politiker unter anderem die Präsidentin des Internationalen Komitees vom Roten Kreuz, Spoljaric, sowie den UNO-Menschenrechtskommissar Türk treffen. Außerdem ist ein Gespräch mit dem Generalsekretär der Weltgesundheitsorganisation Tedros geplant. Deutschland kandidiert für die Periode 2027 bis 2029 für einen Sitz im Menschenrechtsrat der Vereinten Nationen. Die Wahl soll im Oktober am UNO-Hauptsitz in New York stattfinden. Vor seiner Reise nach Genf ist Wadephul zu Gast in München. Dort nimmt er unter anderem an einer Sitzung des bayerischen Kabinetts teil. Gegen Mittag wollen er und Ministerpräsident Söder gemeinsam vor die Presse treten. Die geplante Sanierung der Stuttgarter Oper steht nun unter Vorbehalt. Das Staatsministerium teilte mit, in einem Spitzengespräch von Stadt und Land habe man sich darauf verständigt, das Projekt durch eine Expertenanhörung prüfen zu lassen. Dabei solle auch die Möglichkeit eines Neubaus erwogen werden. Baden-Württembergs Ministerpräsident Özdemir sagte, das Land bekenne sich zu einer zukunfts- und arbeitsfähigen Spielstätte. Ein Projekt dieser Dimension brauche aber Unterstützung von allen Beteiligten. Der Widerstand gegen die Sanierungspläne war angesichts angeschlagener kommunaler Haushalte und drohender Krankenhausschließungen gewachsen. Die Kosten für die Sanierung der Oper werden grob auf rund 1 Milliarde Euro geschätzt. Allerdings ist diese Schätzung einige Jahre alt und erfolgte ohne eine konkrete Planung. Das Wetter. In der Nacht teils bewölkt oder klar, im Süden stellenweise Nebel. Im Nordwesten dichtere Wolken, Tiefstwerte von 15 bis 7 Grad. Am Tage im Norden bewölkt, im Nordwesten Schauer und teils kräftige Gewitter, in der Mitte und im Süden sonnig, 23 bis 30 Grad. Die weiteren Aussichten: Am Mittwoch verbreitet Schauer und einzelne Gewitter, im Tagesverlauf dann abklingend. 18 bis 24 Grad. Das waren die Nachrichten.
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2: 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Geburtstag von Giuseppe Chiari. 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

Musiker, Aktionskünstler, Maler und Autor und hat medienübergreifend gedacht und gearbeitet. Während der 2007 verstorbene Italiener hierzulande wohl eher nur Insidern bekannt ist, richtete das Museo d'Arte Moderna di Bologna ihm zu seinem 100. Geburtstag eine erste umfangreiche Retrospektive aus. Darüber hinaus erschienen im Jahr 2026 auf dem Mailänder Label Alga Margen zwei Schallplatten mit Ersteinspielungen seiner Werkzyklen Intervalli und Il Metodo per Suonare. Zu Lebzeiten fand Chiari Gleichgesinnte unter den Fluxus-Künstlerinnen und Künstlern, die seit den frühen 1960er Jahren das feierliche Ethos der bürgerlichen Kultur samt ihrer Symbole attackieren. Chiari dekonstruierte das fromme und weihevolle Ave Maria von Franz Schubert. Immer wieder wird die Melodie von geräuschhaften Interventionen unterbrochen und ihre Aura konterkariert.

0: Der 1926 in Florenz geborene Giuseppe Chiari hatte sich an der Universität seiner Heimatstadt für Ingenieurswesen eingeschrieben, besuchte jedoch nur die Vorlesungen in Mathematik. Er interessierte sich für Malerei, für Filmkritik und für den Jazz. Dann brach er sein Studium ab, um Privatunterricht in Komposition und Klavierspiel zu nehmen. Diesen eigenständigen und selbstbestimmten Weg hebt der Musikwissenschaftler Gabriele Bonomo hervor.
1: Seine ausgeprägte Neigung zum Studium, die er sein ganzes Leben lang pflegen sollte, veranlasste ihn auf individueller Ebene und größtenteils als Autodidakt dazu, seine musikalische Berufung zu pflegen, indem er sich ein breit gefächertes Wissen über Musikgeschichte und Musiktheorie aneignete und vor allem einen ästhetischen Prozess entwickelte, der aus einem kohärenten theoretischen Projekt hervorging und untrennbar mit diesem verbunden war. Im Zeichen einer bewussten Wechselbeziehung zwischen Theorie und Praxis, die für den Autor im metasprachlichen Sinne seine gesamte zukünftige musikalische Forschung und allgemeiner gesagt die gesamte konzeptuelle Dimension seines Werks prägen sollte. Daraus entstand seine Annäherung an die abstrakte Musikkomposition, wie Chiari seine ersten kompositorischen Versuche zu definieren pflegte, wobei er begann, Partituren mit Methoden der Symmetrie und Asymmetrie zu konzipieren, zwischen dem Mathematischen und dem Geometrischen.
0: Chiaris unabhängigen Zugang zur Musik betont auch die Cellistin Deborah Walker. Sie war im Rahmen einer Recherche zu ihrer Promotion, die sich mit der US-amerikanischen Avantgarde-Cellistin Charlotte Moorman befasst, auf den Italiener gestoßen. Moorman hatte Chiari sein Ave Maria di Schubert gewidmet.
2: Chiari hat viel für Cello und für Piano komponiert. Er war nie in Music Conservatory, aber er hat einen sehr wichtigen Cellist getroffen, Pietro Grossi. Er war ein sehr talentierter Cellist, erster Cello im Orchester in Florenz, Professor im Conservatoire. Und später ist einer der Vater von Computer Music geworden. In diesen Zeiten, Pietro Grossi organisierte Konzerte mit neuer Musik in Florenz.
0: Chiari hatte Pietro Grossi im Palazzo di Parte Guelfa kennengelernt, im Rahmen einer Veranstaltung, bei der es um Zwölftonmusik ging.
3: Dort lernte ich Pietro Grossi kennen, der am Conservatorio Cherubini Cello unterrichtete und mich später am Abend zu sich nach Hause einlud. Diese Einladung veränderte mein Leben als Künstler. Grossi interessierte sich für Prinzipien. Als ich ihm erzählte, dass ich Musik nach meinen eigenen Prinzipien schrieb, nach Mathematik, Arithmetik, Kombinationen, ein bisschen wie das Zwölftonsystem, wenn auch in einer

0: extrem freien Form, wurde ihm klar, dass ich diese Art von Komponist war, und das reichte ihm. Er hatte schon seit Ewigkeiten am Konservatorium sehr zaghaft versucht zu erklären, dass man Musik mit einer kombinatorischen Technik schreiben kann.
1: Giuseppe Chiari beschreibt hier die Konzeption seines Frühwerks, zu dem auch der Klavierzyklus Intervalli gehört, den er zwischen 1950 und 1956 komponierte. In den 12 einzelnen Stücken lotet er unterschiedliche Intervallkonstellationen aus.

0: Chiari richtet seine Aufmerksamkeit auf die Idee einer rationalen Anordnung der Tonfolge und/oder ihrer Gleichzeitigkeit mittels eines mehr oder weniger kontrollierten Systems von Wiederholungen von Varianten oder Invarianten, die durch die Definition ihrer Intervallmerkmale und ihrer zeitlichen Dauer bestimmt werden. Ein mehr oder weniger kontrolliertes System, da es sich durch eine begrenzte Anzahl vorgegebener Möglichkeiten entfaltet. Und ein Faktor, der zu einer radikalen Einschränkung der musikalischen Parameter führt, das jedoch im Potenzial ihrer a priori nicht definierten Kombination frei ist.
1: In zwei theoretischen Abhandlungen aus den späten 1950er Jahren erläuterte Chiari nachträglich seine Vorgehensweise.
0: Auf der Grundlage der dort dargelegten Prinzipien orientieren sich die 12 Stücke des Zyklus Intervalli in ihrer kompositorischen Konzeption vollständig an einer doppelten Leitlinie, einer strengen vertikalen und akkordischen Abfolge der Töne, die in den Stücken Nummer 1, 2 und 5 einheitlich angewendet wird, oder ihrer horizontalen und linearen Anordnung, die alle übrigen Stücke des Zyklus auszeichnet.
1: Die reduzierte Faktur der Kompositionen erinnert an die gleichzeitig entstandene frühe Klaviermusik von Morton Feldman oder könnte ansatzweise gar für eine Art Vorläufer der Minimal Music gehalten werden.

0: Gegen Ende der 1950er Jahre setzte Balchiari eine künstlerische Neuorientierung ein. Seine Musik verlor ihre streng mathematisch-systematische Ausrichtung und wurde expressiver und experimenteller. Wobei allerdings ein konzeptueller Rahmen stets bestimmend blieb. Anregungen durch die westeuropäische und die US-amerikanische Avantgarde erreichten Chiari durch den befreundeten Komponisten Silvano Busotti, der damals mit seinem Partner, dem Musiktheoretiker Heinz-Klaus Metzger, in Florenz lebte und unter anderem die Darmstädter Ferienkurse für neue Musik besucht hatte. Diese gingen im Jahr 1958 insbesondere durch das Auftreten von John Cage in die Geschichte ein. Nicht nur, weil er gemeinsam mit David Tudor europäische Erstaufführungen seiner Stücke vorstellte, sondern drei ungewöhnliche Lecture-Performances zum Besten gab. Unter anderem zur Rolle der Unbestimmtheit in der Musik. Die Präsentationen von Cage erschütterten das europäische Musikdenken, das zu diesem Zeitpunkt noch stark mit einem anderen Extrem, dem Serialismus, verbunden war. Der Schriftsteller und Komponist Hans G. Helms, der die Lectures für das Publikum gemeinsam mit Heinz-Klaus Metzger und Wolf Rosenberg ins Deutsche übersetzt hatte, betonte rückblickend:
1: Cage dürfte derjenige gewesen sein, der durch diese drei Vorträge den Anstoß dazu gegeben hat, dass andere den Mut fanden, etwas zu tun, was sie im Kopf schon lange bewegte, was sie aber nicht zu realisieren gewagt hatten.
0: Giuseppe Chiari hatte John Cage zwar nicht direkt erlebt, doch die Berichte von Busotti und die Ausführungen von Heinz-Klaus Metzger wirkten mehr als inspirierend.
2: Die Musik ist die freieste Sache, die wir kennen. Sie ist dauernde Freiheit, von Tag zu Tag. Der Schwachsinnige ist frei. Man soll auch den Intelligenten frei werden lassen können.
0: Mit Chiaris neuem Freiheitsbegriff verknüpft war ein intuitiver Zugang zur Musik, wie auch zu anderen Kunstformen, in denen er sich parallel zu betätigen begann. Malerei, Collage, Assemblage, Video, Literatur. 1978 erläuterte er in einem Interview mit Helena Kontorva von der Zeitschrift Flash Art:
2: Ich verfolge Spuren. Einige Straßen, einige Türen, einige Fenster. Ich habe in bestimmten Momenten das Gefühl, der Kunst sehr nahe zu sein, als ob ich sie atmen hören könnte. Als ob sie erst vor wenigen Minuten vorbeigekommen wäre. Ich spüre ein ganz konkretes Gefühl. Ich habe auch Angst. Ich habe Angst, dass ich, wenn ich sie entdecke, es niemandem erzählen werde, weil ich glaube, dass die Kunst eine sehr hässliche Seite hat. Ganz anders, als wir sie uns vorstellen.

0: Kunst und Musik waren für Chiari Kraftfelder und etwas im Werden Begriffenes, dessen fragile Lebendigkeit vom kreativen Subjekt behutsam zu steuern ist.
1: Ehrlich gesagt arbeite ich spontan, instinktiv. Ich weiß nicht, warum ich manche Dinge tue. Ich habe in einem bestimmten Moment das Bedürfnis, Erfahrungen zu machen. Ich lebe und muss leben, indem ich meine Arbeit verfolge. Indem ich Dinge lerne, die ich vorher nicht wusste. Indem ich bestimmte Daten überprüfe. Indem ich versuche, zu spielen, anstatt nur zu sehen. Indem ich beobachte, reise, entdecke, schreibe, spreche. Es gibt Erfahrungen, die einige Jahre andauern. Und erst später, wenn sie abgeschlossen sind und etwas Zeit vergangen ist, habe ich die Möglichkeit, sie zu analysieren. Manchmal wundere ich mich, wie konnte ich diese Handlung ausführen? Warum habe ich sie ausgeführt?
0: Giuseppe Chiaris spielerischer, experimentell ausgerichteter künstlerischer Ansatz verfestigte sich zu einer Konzeption, die den Moment des Gestischen ins Zentrum seiner multimedial ausgerichteten Arbeit stellte. Malerisch beeinflusste ihn der abstrakte Expressionismus. In impulsiver Pinselschrift bearbeitete und kommentierte er Bild und auch Notenmaterial. Im Bereich der Literatur entwarf er Haiku-artige Aussprüche und Aphorismen. Für seine musikalische Arbeit bedeutete das Gestische, ein Instrument nicht auf herkömmliche Weise zu spielen, sondern sich seiner auf körperlich unorthodoxe Weise zu bemächtigen. Paradigmatisch führte Chiari dies mit seinen Gesti sul piano, den Gesten oder Bewegungen auf dem Klavier, vor.
2: Die Poetik der Geste und die daraus resultierende Entwicklung einer Aktionsmusik oder genauer gesagt einer gestischen Musik setzten sich in den Werken von Giuseppe Chiari zu Beginn der 1960er Jahre durch und bedeuteten für den Komponisten eine regelrechte epistemische Umwälzung jeder möglichen Ausprägung der musikalischen Erfahrung. Wobei er alle Konventionen ihrer theoretischen, notationsbezogenen, instrumentalen und semantischen Grundlagen in Frage stellte.
0: Der Kurator und Verleger René Bloch, der Chiari nicht nur bereits 1973 in seiner Berliner Galerie ausgestellt hatte, sondern ihm 2001 eine umfangreiche Präsentation in der Kunsthalle Friderizianum in Kassel ausrichtete, dessen künstlerischer Leiter Bloch damals war, charakterisiert die Gesti sul piano folgendermaßen:
3: Eine Komposition, bei der die Hände des Pianisten alle denkbaren Bewegungen, Verschränkungen in allen denkbaren Tempi über der Tastatur des Klaviers ausführen.
0: Chiari selbst beschrieb die Gesti 1973 in einem Interview mit Giancarlo Politti wie folgt:
1: Die Tasten sind für mich nichts anderes als ein weißer Streifen, während sich meine Aufmerksamkeit völlig auf die Hände konzentriert. Ich schlage ungefähr 100 verschiedene Positionen für die Finger, die Arme, die Handgelenke vor. Vornehmlich die Finger werden in sehr komplexer Weise verschlungen. Nicht nur verschlungen, sondern auch blockiert, abgeknickt, als gelähmt angesehen. So wie die Arme manchmal einem freien Menschen gehören, manchmal wie gebunden sind oder kraftlos am Körper hängen. Ich versuche wirklich, Klavier oder besser auf den Tasten des Klaviers in jeder möglichen Weise zu spielen.

0: Attraverso una settica e oggettiva descrizione dei materiali e dei gesti
1: Durch eine sachliche und objektive Beschreibung der Materialien und der Gesten, mit denen diese manipuliert werden, um Geräusche zu erzeugen, wobei er durch Metonymie eine grundlegende Äquivalenz zwischen den Formen des Klangs und den Formen der Geste, die sie erzeugen, herstellt, leitete Chiari eine radikale Erforschung jedes Phänomens im auditiven Bereich ein, in dem nach seinen eigenen Worten jedes Phänomen die semantische Bedeutung behält, die es im Alltag hat. Geräusche, Wörter, Klänge werden nicht bearbeitet oder formal strukturiert, sondern einfach ausgewählt und mit ihrer gesamten Geschichte akzeptiert.
2: Chiaris Fokussierung auf das Gestische verlangte nach einer anderen als der herkömmlichen Notationsweise. Seine Partituren waren in der Folge von detaillierten textlichen Anweisungen bestimmt, die er zum Teil durch grafische Darstellungen vervollständigte.

Dieses Verfahren wird im Stück Theoretische und praktische Methode zum Klavierspielen von 1964 weiter ausgebaut. Nicht mehr als Partitur, die durch ein starres zeitliches Raster begrenzt ist, sondern als ein vielschichtiges Repertoire aus Gesten, die durch grafische Zeichen stilisiert sind, wobei jeder Geste im Anhang eine detaillierte textliche Erklärung zugeordnet ist. Auch wenn die Abfolge der so kodifizierten Gesten eine richtungsgebundene Lesart nahelegen mag, die ihrer Reihenfolge auf den Seiten der Partitur folgt, so deutet der im Titel implizierte Subtext, wir haben es hier mit einer Methode und nicht mit einer gewöhnlichen Partitur zu tun, vielmehr auf einen Prozess der Verinnerlichung einer Spielgeste hin, die der Interpret in sich aufnehmen soll, um seine eigene Kreativität zu entfalten, indem er im Rahmen eines informellen Öffnungsprozesses des musikalischen Werks agiert. Agendo all'interno di un processo di apertura informale dell'opera in musica.

0: Giuseppe Chiari führte seine Gesti sul Piano zeitlebens selbst auf. Doch dank der detaillierten Partitur sowie einer Fotoserie sind auch Interpretinnen und Interpreten in der Lage, die Stücke zu spielen. Bereits früh weckten sie das Interesse des US-amerikanischen Pianisten Frederick Jevsky, der ab 1960 bei Luigi Dalla Piccola in Florenz Komposition studierte. Während Chiari hin und wieder in dem von Jevsky mitbegründeten Ensemble Musica Elettronica Viva mitwirkte, das kollektive Improvisation mit elektroakustischen Gestaltungsmitteln verknüpfte, besorgte Jevsky die Uraufführung der Gesti sul Piano in Rom und führte das Stück ebenso am 2. September 1962 bei den Internationalen Festspielen Neuester Musik in Wiesbaden auf. Dies war das erste große Festival, das der in den USA ansässige Litauer George Mačiūnas unter der Bezeichnung Fluxus organisiert hatte, dessen Mitbegründer und führender Theoretiker er war. Fluxus verstand er als eine intermedial wie interdisziplinär ausgerichtete Kunst, aber auch als Antikunstform, die sich mit Aktionen gegen den herkömmlichen Betrieb und die überkommenen Kunstvorstellungen wendete. In einem 1963 veröffentlichten Manifest forderte Mačiūnas:
1: Befreit die Welt von der bürgerlichen Krankheit, von der intellektuellen, professionellen und kommerzialisierten Kultur. Befreit die Welt von toter Kunst, Nachahmung künstlicher Kunst, abstrakter Kunst, illusionistischer Kunst und mathematischer Kunst. Fördert eine revolutionäre Flut und Welle in der Kunst. Fördert lebendige Kunst, Antikunst, fördert die Nicht-Kunst-Realität, die von allen Menschen erfasst werden kann, nicht nur von Kritikern, Dilettanten und Fachleuten.
0: Giuseppe Chiari sympathisierte mit Fluxus, dessen Ethos ihm auch durch Heinz-Klaus Metzger vermittelt wurde, der für ihn darüber hinaus auch persönliche Kontakte herstellte. Silvano Bussotti hingegen war 1962 an der Organisation des Fluxus-Festivals beteiligt gewesen.
2: Es war Bussotti, der innerhalb des Komitees, das die Vorbereitung des Festivals plante, die Präsenz von Werken und Künstlern aus dem italienischen Raum in Wiesbaden koordinierte. Chiaris erste Kontakte zu einigen Vertretern der Fluxus-Gruppe erfolgten jedoch nicht direkt, sondern wurden zunächst durch einen Briefwechsel vermittelt, der die Verbreitung seiner Partituren durch einen gegenseitigen Austausch von Materialien begünstigte.
0: George Mačiūnas war daran gelegen, dass sich die Fluxus-Bewegung in den verschiedensten Ländern ausbreitete. Er suchte und bestimmte dazu, manchmal ungefragt, offizielle Vertreter.
2: Der Briefwechsel mit George Mačiūnas kam 1964 zustande, als Chiari ihm als Antwort auf die Einladung, sich Fluxus anzuschließen, eine Auswahl der performativen Anweisungen zu seinem Stück La Strada schickte und ihm widmete, welche Mačiūnas umgehend in eine der ersten Fluxus-Editionen in Form von 22 kleinen Kärtchen umwandelte, die in einem Visitenkartenumschlag enthalten waren. In Chiaris künstlerischer Biografie besiegelte diese Ausgabe fortan untrennbar seine Zugehörigkeit zur Bewegung, als einziger unter den Italienern aufgrund seiner Kontinuität. Es muss jedoch klargestellt werden, dass Chiari bei der Ausarbeitung seines eigenen ästhetischen Projekts nicht von Fluxus beeinflusst wurde, sondern dass Fluxus, dank der Anerkennung einer gemeinsamen konzeptuellen Grundlage, die darauf abzielte, den traditionellen Status des Kunstwerks zu untergraben, um es in die Dimension der Alltagsrealität einzubetten, für ihn zu einem bevorzugten Terrain wurde. Auf diesem Terrain konnte er seine Gedanken zum Ausdruck bringen, seine Kunst ausüben und seine Musik präsentieren, angesichts des nur schwachen Interesses, das die Musikwelt der italienischen Avantgarde, die kurz davor stand, in eine Phase akademischer und korporativer Institutionalisierung einzutreten, ihm gegenüber gezeigt hatte.

0: Fluxus hatte sich in Europa, außer in Westdeutschland, vor allem in Italien ausgebreitet, wie Hubertus von Amelungsen erläutert, der Leiter des Archivs von Francesco Conz, einem wichtigen Fluxus-Sammler, Verleger und Förderer, der auch Editionen von Chiari publiziert hat.
1: Es gibt wahrscheinlich kein Land in Europa oder weltweit, das derart sich mit Fluxus beschäftigt hat wie Italien. Kein Land, das so viele Sammler hatte, zeitgleich auch zu Fluxus, also Anfang der 60er Jahre, oder wie Francesco Conz und Bonotto später, die so umfangreich dann tatsächlich auch Fluxus nicht nur gesammelt haben, sondern wie Francesco Conz, auch Gino Di Maggio oder Beppe Mora in Neapel, dann die Künstler und Künstlerinnen eingeladen haben, längere Zeit in Italien zu verbringen. Und wer möchte nicht nach Italien?
0: Wichtig ist zu betonen, dass es sich bei Fluxus nicht bloß um eine Stilrichtung handelte oder handelt, sondern um eine Geisteshaltung.
1: Fluxus ist kein Ismus, hat sich nie eingereiht in die Ismen des 20. Jahrhunderts, von denen wahrscheinlich Minimalismus so einer der letzten Ismen überhaupt war, ebenso wenig wie Arte Povera, aber Arte Povera ist vorbei. Fluxus ist nicht vorbei. Das ist eine Haltung, die nochmal Eco am schönsten beschrieben hat, auf Duchamp und Cage zurückgehend, des Entwirkens von Zusammenhängen. Also neue Zusammenhänge schaffen, die aber nicht formal im Bild intern sind, sondern im gesellschaftlichen Raum sind. Und das Gegenüber immer suchen. Die Kunst des Fluxus ist eine Ansprache, eine dezidierte Ansprache.
0: Durch Giuseppe Chiaris Anschluss an die Welt des Fluxus kam er auch in Kontakt mit dem Koreaner Namjoon Paik und mit der bereits erwähnten Cellistin Charlotte Moorman, die auf ihren selbst veranstalteten Konzertreihen und Tourneen nicht nur Chiaris Ave Maria di Schubert, sondern immer wieder dessen 1963 entstandene Komposition Per Arco für den Bogen spielte. Hierzu noch einmal Deborah Walker.
2: Es ist ein sehr interessantes Werk für Solo-Cello und Tape. Es fängt mit einem Recording von Bombing, der Zweiten Weltkrieg, wo die Cellistin bleibt ruhig, also macht nichts. Dann gibt es eine lange Stille und danach machte die Cellistin viele Gäste auf den Cello, die sehr, sehr außergewöhnlich sind. Also es ist ein bisschen wie die Musikerin hat komplett vergessen, wie kann man das Instrument spielen. Es ist auch so in der Partitur geschrieben. Und das Cello ist immer gespielt wie ein Objekt. Es ist wie dieser Performer hat dieses Objekt gefunden und weiß nicht, was machen mit diesem Objekt. Also am Anfang, wenn ich und das Publikum zusammen, wir hören diese Recording von Bombing, und das ist eine sehr, sehr dramatische Situation, weil es gibt immer eine Verbindung mit was passiert zurzeit. Es gibt immer einen Krieg irgendwo und dann die Stille und es ist sehr, sehr stark.

0: Per Arco è dedicato al violoncellista Italo Gomez.
1: Per Arco ist dem Cellisten Italo Gomez gewidmet, der die Uraufführung im Oktober 1963 bei der 4. Internationalen Woche für Neue Musik in Palermo spielte. Charlotte Moorman wurde später zur wichtigsten Interpretin des Stücks. Es ist als detaillierte gestische Dramaturgie der Reaktionen auf die aufgezeichneten Kriegsgeräusche konzipiert, die ausschließlich durch verbale Spielanweisungen genau beschrieben werden, die der Musiker mit dem Bogen und dem Cello so umsetzt, als wären sie körperliche Verlängerungen, die einen Prozess psychischen und emotionalen Unbehagens zum Ausdruck bringen.

0: Per Arco von Giuseppe Chiari existiert nicht nur als historische Aufnahme mit Charlotte Moorman, sondern wurde auch ins Repertoire von Deborah Walker aufgenommen. Sie widmet sich darüber hinaus einer weiteren Werkgruppe Chiaris mit dem Titel Il metodo per suonare, die Methode des Klingens. Diese war entstanden, nachdem der Komponist beschlossen hatte, nicht mehr ausschließlich Interpreten mit der Ausführung seiner Stücke zu beauftragen, sondern in erster Linie selbst als Composer-Performer zu agieren.
1: Quale logica estensione di questa pratica performativa?
2: Als logische Erweiterung dieser performativen Praxis begann er ab 1965, verschiedene Spielmethoden zu entwickeln, darunter Methoden für Klavier, Cello, Gitarre, Wasser, Knistern, Rasseln, Steine, Videokamera oder das Spielen durch Zerbrechen. Jede Methode geht von objektiven Überlegungen zur Natur der verfügbaren Instrumente, Objekte oder Materialien aus und kehrt deren Funktionen um. Konkrete Materialien ohne spezifische Funktionen erhalten eine musikalische Funktion. Objekte ohne musikalische Funktion werden so behandelt, als wären sie Material ohne Funktion oder Musikinstrumente. Musikinstrumente werden so behandelt, als wären sie Material oder Objekte ohne musikalische Funktion.
0: Deborah Walker betont im Zusammenhang mit der Etymologie des aus dem Griechischen stammenden Wortes Methode, dass dieses nicht nur planmäßiges Vorgehen meint, sondern dass die ursprüngliche Bedeutung nachforschen und untersuchen ist.
3: Diese Werke, so kann man vielleicht auch denken, dass sie nicht Werke für Konzerte. Sie können auch wie eine Übungen, Klangübungen. Ich habe an diesem Projekt mit der Pianistin Chiara Saccone gearbeitet. Und wir haben auch Workshop gemacht und das war sehr interessant. Die wichtige Methode vielleicht für mich ist die Methode zum Brechen. Es ist so detailliert, also es ist wie eine Etude, wie kann man ein Objekt brechen, mit welchem Objekt kann ich brechen. Und Chiari schreibt über verschiedene mögliche Klänge, die daraus kommen können. Ein Objekt, der also gebrochen wird, ist ein Prozess, das du nicht wieder machen kannst.

0: Mit Il Metodo Personale ging Giuseppe Chiari einen Schritt in Richtung einer Klangpraxis, die nicht nur Profis vorbehalten ist.
1: Mit diesen Methoden, die sich jeder ohne Ausnahme aneignen kann, um ohne jegliche Vermittlung zu spielen und Musik zu machen, verabschiedete sich Chiari endgültig von den traditionellen Kompositionssystemen, die darauf abzielten, die Rollen des Komponisten, des Interpreten und des Zuhörers in getrennten Bereichen zu halten.
0: Typisch für Giuseppe Chiaris musikalische, künstlerische und theoretische Arbeit war das nachdrückliche Bedürfnis nach Überschreitung der Trennungslinien zwischen den Kunstsparten sowie der Wunsch nach einer Verschiebung der Grenzen, mit denen kulturelle Produktionen gewöhnlich vom Leben separiert werden. Dazu konzipierte er nicht nur Stücke, die von musikalischen Amateuren erarbeitet und aufgeführt werden können, sondern erregte mit seinem Konzept Suonare la Stanza, den Raum zum Klingen bringen, eine akustische Erforschung architektonischer Gegebenheiten an.
2: In der Praxis war Suonare la Stanza etwas, das ich im Rahmen von Performance-Projekten tat. Ich war zu Gast in einem Museum, in einer Galerie, wo ich im Namen der Kunst handelte, und ich bewegte mich im Raum, schlug gegen ein Fenster oder einen Stuhl, machte Geräusche.
0: Die logische Weiterentwicklung dieses Projekts war Suonare la Città, die Stadt zum Klingen bringen.
2: Das Bespielen der Stadt ist Teil einer Entwicklung, die mit einem Klavierkonzert begann, das 1972 in der Galleria Toselli in Mailand stattfand. Gleich danach wurde ich nach Como eingeladen. Und dort schlug ich vor, die Stadt zu bespielen. Wobei mir einige dabei folgten, die Fensterläden zu schlagen, andere Gitarren zu verschenken. Wieder andere, ein Seil vom Glockenturm herunterzulassen. Ein Seil, an dem man dann ziehen musste. Ich gewährte fast völlige Freiheit, auch Klaviere zu spielen und Gegenstände zu bespielen. Hauptsächlich Gittertore und Fensterläden. Das Ganze fand im Rahmen eines organisierten Festivals statt.
0: Chiaris Vision einer kontinuierlich fortschreitenden Entfaltung des zum Klingen bringens ist auch im Zusammenhang mit gesellschaftlichen und kulturellen Aspekten der 1960er und 1970er Jahre zu sehen, bei denen es um Chancengleichheit und um eine Förderung von Teilhabe ging. Heinz-Klaus Metzger, Chiaris früher Förderer, hatte damals bereits die emanzipatorische Bedeutung seines Ansatzes gewürdigt, wie ein Zitat belegt, das der Italiener für den Klappentext seiner ersten, 1969 erschienenen musiktheoretischen Schrift mit dem Titel »Musica senza contrapunto« – »Musik ohne Kontrapunkt« verwendet hatte.
3: Unter allen zeitgenössischen Komponisten betont Giuseppe Chiari am entschiedensten den semantischen Charakter der Musik. Doch die Betonung dieser Tatsache zerstört bei Chiari die Musik im Allgemeinen. Tatsächlich stützt sich diese nicht mehr auf Klänge. Die Revolution des Wortes gegen den Gesang und des Lärms gegen den Klang, die sich laut Chiari durch die gesamte Musikgeschichte zieht, nimmt bei ihm eine radikale Wende gegen die absolute Vorherrschaft des Akustischen. Daher werden Chiaris musikalische Kompositionen gesellschaftlich als eine Revolution des Volkes gegen die spezifischen, repressiven Arbeitsteilungen jeder klassengesellschaftlichen Ordnung entschlüsselt, die die Organisation des menschlichen Urteils beeinflussen.
0: In der Gegenwart scheinen solche revolutionär-utopischen Formulierungen womöglich kaum noch verständlich zu sein, obwohl das Thema der gesellschaftlichen Machtverteilung und das Klassenproblem weiterhin virulent sind. Was sich allerdings verändert hat, ist die Zunahme an Spartenbildung, die ein übergreifendes, gemeinschaftliches Erleben von Kultur erschwert. Während transmediale Ansätze im Rahmen der überkommenen Kulturinstitutionen kaum adäquat dargestellt werden können. Chiari zog gegen Ende seines Lebens das Fazit, dass sich traditionelle Bezugspunkte, die zumeist männlichen Heroen der Kultur, noch längst nicht verabschiedet haben.
2: Die Musik ist offiziell immer noch HMB. Immer noch Haydn, Mozart, Beethoven. Ich habe versucht, diese Sache zu demontieren. Auch John Cage hat es versucht, mit weitaus größerer Kraft als ich, allerdings mit weniger polemischem Unterton, indem er eine östliche Philosophie vertrat, was in Amerika als eine intellektuelle Geste auf höchstem Niveau angesehen werden kann, östliche Philosophie in die Dinge einfließen zu lassen. In Europa jedoch nicht.
0: Demgegenüber verblieb Chiaris konstante Arbeit an der Emanzipation der Klänge stets auf einer eher sachlichen und materialorientierten Ebene.
2: Ich habe Wasser gespielt. Ich habe ein Blatt Papier gespielt. Ich habe es ganz langsam zerrissen. Ich habe 5 oder 6 Steine auf einem Stück Glas gespielt. Ich habe die Stadt, die Straße, den Raum gespielt. Das sind alles Dinge, die man noch als interessant oder genial bezeichnen kann, wenn man so will. Genial in Anführungszeichen. Aber zu sagen, dass sie in die Musikgeschichte, in die Sitten und Gebräuche, in die heutige Musik eingegangen sind, ist nicht wahr. Das wäre eine Ungenauigkeit.
0: Chiaris Einschätzungen wirken eher nüchtern als verbittert. Er machte sich schon früh keinerlei Illusionen über herrschende Indienstnahmen der Musik.

0: Die Gesellschaft, in der ich mich wiederfand, unterteilte die Welt des Hörens in 16 Bereiche. Militärmusik, Musik für die Liebe, Lieder, Musik für die Wirtschaft, Werbung, Musik für Philosophen, sinfonisch, kammermusikalisch, Musik für den Musikunterricht an Musikschulen, Akkordfolgen. Worte, mathematische Sprache, literarische Sprache. Menschlicher Körper, nicht ausdrucksstarke, nicht semantische Geräusche, Atmen, ausdrucksstarke Geräusche, Weinen, Lachen. Äußere Realität, deutliche Geräusche, Wasser, undeutliche Geräusche. Maschinen, Maschinen zum Arbeiten, Säge, zum Handeln, Pistole, Auto. Maschinen zur Signalgebung, Glocke, Sirene, Uhr. Maschinen zum Spielen, Flipperautomat. Maschinen zur Wiederholung jeglicher anderer Phänomene, Film. Ich bin nicht im Geringsten für diese Einteilung verantwortlich. So habe ich es vorgefunden. Und mit diesem Lebensstil, denn genau das ist es, musste ich arbeiten. Ich musste damit spielen. Und genau das habe ich getan. Ich sehe nicht, was ich sonst hätte tun können oder sollen. Jedes Geräusch ist ein Moment unseres Lebens. Ist ein Mensch. Ist der Träger von Liebe oder Zuneigung. Von Hass und Sehnsucht nach Feuer oder nach Kälte. Oder Frieden oder Heimat. Oder nach einem Weg. Es erinnert. Bringt eine Frau mit sich. Oder die Frau. Die Kindheit oder das Alter. Schrecken, Dame, Schach, Soldat, Felder, Wind, Arbeiten, Müßiggang oder was auch immer man mag. Aber immer etwas.
1: Giuseppe Chiaris vielschichtige, grenzensprengende, musikalische, künstlerische und reflektierende Arbeit bleibt für das 21. Jahrhundert ein Vermächtnis. Sein Ansinnen, Musik und Klang nicht nur konstant neu zu fassen, sondern Formen einer Praxis für jedermann zu initiieren, hob 2001 bereits der Autor, Kurator und Kunstsammler Enrico Petrini hervor.
2: Für Chiari drücken sich Musik und Kunst in einer totalen Weise aus, weil die Vision, die der Künstler von der Welt hat, total ist. Da keine Hierarchie zwischen den Fakten, sondern nur eine Horizontalität der Ereignisse und der Instrumente existiert, aus der ständig geschöpft werden kann, bedeutet das Aushebeln jeder Einzelheit oder Besonderheit den Umsturz der Macht, die aus den eigenen beruflichen Fachwissen herrührt. Indem er jede Treue zu den Materialien und Techniken übergeht, entzieht er sich der unmittelbaren Wiedererkennung durch den Markt und seiner Instrumentalisierung. Seine Kunst verschiebt sich von der Produktion von Objekten hin zur Produktion von Erfahrungen.

Eine Oktave tiefer zu spielen, ist einfach. Zum 100. Geburtstag von Giuseppe Chiari. Sie hörten eine Sendung von Thomas Krötz. Es sprachen Markus Hoffmann, Nina West, Heino Rindler und Lars Schmidtke. Die Redaktion der Sendung hatte Caroline Naujoks.

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1: Ein Uhr, die Nachrichten. Bundesverteidigungsminister Pistorius reist heute zu Gesprächen in die USA. Der SPD-Politiker trifft den Pentagon bei Arlington bei Washington zunächst seinen amerikanischen Amtskollegen Hexeth. Dabei dürfte es unter anderem um die weitere militärische Zusammenarbeit zwischen Deutschland und den USA sowie aktuelle sicherheitspolitische Herausforderungen gehen. Am Freitag wird Pistorius beim Flugzeughersteller Lockheed Martin im Bundesstaat Texas den ersten von Deutschland bestellten Tarnkappenjet vom Typ F-35 in Empfang nehmen. Die neuen Kampfflugzeuge sollen in den kommenden Jahren die veraltete Tornado-Flotte der Luftwaffe ersetzen. Pistorius trifft sich außerdem in New York mit Vertretern der Vereinten Nationen, darunter UNO-Generalsekretär Guterres. Die US-Umweltbehörde EPA hebt die Vorschriften für den Ausstoß klimaschädlicher Treibhausgase durch Kohle- und Gaskraftwerke auf. Dadurch sollen der Industrie nach Angaben der Behörde mehr als 300 Milliarden Dollar an Kosten erspart und die Energieproduktion gesteigert werden. Die bisherigen Regeln waren unter Präsident Biden beschlossen worden. Sie sahen vor, den CO2-Ausstoß von Kohlekraftwerken und neuen Gasanlagen deutlich zu senken. Die Regierung von Präsident Trump setzt nun mit der neuen Regelung ihren Kurs fort, den Klimaschutz in den USA zurückzufahren. Nach Informationen der Nachrichtenagentur AP könnte damit auch zukünftigen Regierungen die Wiedereinführung von Emissionsgrenzen erschwert werden. Umweltschützer wollen die Entscheidung vor Gericht anfechten. Bundesfinanzminister Klingbeil hat eine mögliche Übernahme der Commerzbank durch die italienische Großbank UniCredit an Bedingungen geknüpft. Er sagte nach einem Gespräch mit UniCredit-Chef Orcel, die Commerzbank müsse eine börsennotierte Aktiengesellschaft mit Sitz in Frankfurt bleiben und ihre Bedeutung für die Finanzierung des Mittelstandes weiterhin erfüllen. Zudem habe die Bundesregierung die Interessen der Beschäftigten im Blick. UniCredit-Chef Orcel betonte nach dem Gespräch mit Klingbeil in Berlin, Ziel sei es nun, einen Weg zu finden, der allen Beteiligten bestmöglich gerecht werde. Die italienische Großbank hatte sich durch Aktienkäufe und Optionen einen Anteil von fast 50% der Commerzbank gesichert und strebt eine Übernahme an. Innerhalb der Commerzbank wird der Abbau von tausenden Stellen befürchtet. Der Bund hält als zweitgrößter Aktionär gut 12% der Anteile an der Bank in Frankfurt. Die Bundesregierung nimmt die jüngsten Warnungen vor den Risiken künstlicher Intelligenz nach eigenen Angaben sehr ernst. Ein Sprecher des Digitalministeriums sagte in Berlin, während KI-Modelle in der Lage seien, auszubrechen und eigenständig in andere Systeme einzudringen, habe man es mit einem völlig neuen Bedrohungsszenario zu tun. Der Sprecher verwies in diesem Zusammenhang auf das Nationale KI-Sicherheitsinstitut, das Ende August seine Arbeit aufgenommen hat. Es helfe dabei, Risiken zu identifizieren. Zugleich betonte er, dass es keinen Stopp bei der Entwicklung von KI geben dürfe. Führende KI-Unternehmer in den USA hatten am Wochenende auf Risiken hingewiesen und für eine Verlangsamung bei der Entwicklung von KI plädiert. Der Dachverband der Tafeln in Deutschland hat zu Solidarität in der Gesellschaft aufgerufen. Anlass ist der heutige Tafeltag, an dem die Verteilstellen für Lebensmittel an Bedürftige auf sich aufmerksam machen, Spenden sammeln und um neue ehrenamtliche Mitarbeiter werben. Die Gesellschaft brauche mehr Nächstenliebe, sagte der Vorsitzende des Dachverbands Steppun. Ein offenes Ohr und eine helfende Hand könnten Menschen zusammenbringen. Darin liege gerade in polarisierenden, beängstigenden Zeiten eine nicht zu unterschätzende solidarische Kraft. In ganz Deutschland gibt es mehr als 980 Tafeln. In ihnen engagieren sich 77.000 Menschen. Der bundesweite Aktionstag steht unter dem Motto »Teilen, um zusammenzuhalten«. Das Wetter. In der Nacht teils bewölkt oder klar, im Süden stellenweise Nebel. Im Nordwesten dichtere Wolken, Tiefstwerte von 15 bis 7 Grad. Am Tage im Norden bewölkt, im Nordwesten später Schauer und teils kräftige Gewitter. In der Mitte und im Süden sonnig, Höchsttemperaturen 23 bis 30 Grad. Die weiteren Aussichten: am Mittwoch verbreitet Schauer und einzelne Gewitter, im Tagesverlauf abklingende Niederschläge, maximal 18 bis 24 Grad. Das waren die Nachrichten.
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2: Als Gegenbewegung zur glamourösen Popkultur der 1980er Jahre entstand in der US-Stadt Seattle Ende der 80er eine Mischung aus Punk, Hardrock und Garage mit verzerrten Gitarren, rohen Klängen und melancholischen oder wütenden Texten. Grunge, so nannte sich der sogenannte Seattle Sound, ein Musikgenre und eine Jugendbewegung gleichermaßen. Inzwischen sind mehr als 40 Jahre vergangen. Ich selbst gehöre zur sogenannten Generation X und habe diese Zeit miterlebt. Und darum freue ich mich jetzt, zurückzublicken auf diese Zeit und diesen Sound, allerdings durch die Brille des Jazz. Sämtliche Hits dieser Zeit wurden von vielen JazzmusikerInnen gecovert und neu interpretiert. Und einige davon hören wir uns in den kommenden 2 Stunden an. Mein Name ist Manuela Krause. Ich freue mich, dass Sie da sind. Und wenn Sie Lust haben auf vertraute Melodien in neuem Gewand oder einfach nur auf gutem Jazz, dann sind Sie jetzt hier bei mir genau richtig. Guten Morgen und herzlich willkommen in der Tonart Jazz. Die erste Nummer erkennen Sie sicher sofort. Nur die ersten 3 Akkorde des Riffs genügen.

Unverkennbar der wichtigste und erfolgreichste Song der Grunge-Ära, Smells Like Teen Spirit von Nirvana aus der Feder von Kurt Cobain. Erschien im September 1990.

1991 als Vorabsingle des bahnbrechenden Albums Nevermind, quasi die Hymne der Generation X, hier in einer Interpretation von einer US-amerikanischen Jazzband aus Minneapolis, The Bad Plus. Damit begrüße ich Sie noch einmal ganz herzlich zu dieser Ausgabe der Tonart Jazz, heute mit Grunge-Hits aus meiner und vielleicht ja auch aus Ihrer Jugend, betrachtet durch die Brille des Jazz. Die folgende Nummer gilt als absolute Blaupause und Lobgesang des frühen Grunge-Sounds. Dieser Song trug nämlich maßgeblich dazu bei, den typischen schmutzigen High-Distortion-Sound von Grunge zu definieren und die Musikszene in Seattle ins Rollen zu bringen. Die Rede ist von der 1988 erschienenen Debütsingle der US-amerikanischen Alternative-Rock- und Grunge-Band Mudhoney. Dieser Song gilt als das unverkennbare Meisterwerk und Fundament des gesamten Genres. Touch Me, I'm Sick. Hier in einer umwerfenden Version vom New Yorker Schlagzeuger Ulysses Owens Jr. und seiner Band Generation Y vom brandneuen Album Kind of Grunge.

0: Hey, Ulysses, what's up, man? This is Malone calling. I just saw that clip on YouTube of you guys covering that Nirvana tune. Man, that was really happening, man. I dug it. And yeah, man, nice drum working. That little alto player, I don't know who that was, man, but boy, she was she's a bad little lady. Anyway, man, all the best. Peace.
1: Where Did You Sleep Last Night? Auch bekannt als In the Pines oder Black Girl, ein traditioneller amerikanischer Folksong aus den 1870er Jahren. Weltberühmt wurde dieser Song in der Rockinterpretation von Nirvana beim Auftritt für MTV Unplugged im November 1993. Ich weiß nicht, ob Sie diesen Auftritt gesehen haben. Das war auf jeden Fall ein magischer Gänsehautmoment. Am Ende des Liedes schreit Kurt Cobain die letzten Zeilen mit gebrochener Stimme heraus, was diesen Auftritt zu einem emotionalen Höhepunkt und auch Vermächtnis der Band machte. Wir hörten hier eine lyrische Version von Ulysses Owens Jr. and Generation Y vom kürzlich erschienenen Album Kind of Grunge. Kind of Grunge ist ein Live-Jazz-Album, das in einem einzigen Take vom Schlagzeuger und seiner Band aufgenommen wurde, mit 12 fantastischen Interpretationen großer Grunge-Hits. Dieses Album Kind of Grunge hat mich übrigens auch zu dieser Sendung heute inspiriert, denn wie eingangs schon erwähnt, habe ich diese Zeit miterlebt. Ich war damals zum Studieren in Köln und mit meiner Freundin Ute habe ich zahlreiche Grunge-Konzerte von Mudhoney bis Soundgarden besucht. Und als ich auf dieses neue Album Kind of Grunge gestoßen bin, dachte ich mir, da möchte ich unbedingt mal eine Sendung drüber machen. Ja, und heute ist es soweit und es ist mir eine persönliche Freude, diese alten Stücke jetzt mit Ihnen gemeinsam in Form von Jazz-Interpretation noch einmal zu hören. Der amerikanische Jazzgitarrist Charlie Hunter spielt eine spezielle achtseitige Gitarre, bei der die unteren Saiten wie ein Bass und die oberen wie eine normale Gitarre klingen. Er spielt also Basslinie, Akkorde und Melodie gleichzeitig allein auf diesem Instrument. Zusammen mit seinem Trio mit Dave Ellis Saxophon und Jay Lane am Schlagzeug hat er 1995 eine grandiose Version vom Nirvana-Klassiker Come As You Are eingespielt. Dabei verzichtet er komplett auf Gesang. Stattdessen verwandelt das Trio den grunge-getriebenen Alternative-Rock-Song in einen coolen, tanzbaren Jazz-Groove mit viel Improvisation und einer warmen, akustischen Atmosphäre. Vom gefeierten Blue Note-Album Bing, Bing, Bing, das Charlie Hunter-Trio Come As You Are.

High and Dry, eine der bekanntesten Balladen der britischen Band Radiohead von ihrem zweiten Studioalbum von 1995, hier in einer swingenden Version interpretiert von Jamie Cullum, zu finden auf seinem Album Pointless Nostalgic. Sie hören die Tonart Jazz, heute mit Jazz-Interpretationen von Grunge-Klassikern, und wenn ich an den typischen Seattle-Sound denke, dann denke ich persönlich vor allem an Soundgarden. Frontman Chris Cornell, der inzwischen leider verstorben ist, galt ja mit seiner außergewöhnlichen Stimme als einer der wichtigsten Stimmen des Rock. Und das hier, das war einer seiner größten Hits, Black Hole Sun. Wir hören gleich zwei tolle Versionen. Einmal hochemotional gesungen von Norah Jones und vorher in einer ziemlich gelungenen Modern Jazz Coverversion von Jazz Against the Machine.

Im Original war das damals ein gemeiner Ohrwurm und vielleicht haben Sie ihn auch gleich erkannt. Beck's Loser vom Album Mellow Gold von 1993, hier in einer Version von der deutschen Band Jazz Against the Machine. In der kommenden Stunde geht's weiter hier bei mir in der Tonart Jazz mit Grunge-Hits im Jazzgewand und bis zu den Nachrichten noch ein paar Takte vom John Garner Quartett mit einem Pearl Jam-Hit von 1992, Jeremy.

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1: Zwei Uhr, die Nachrichten. In der EU gibt es erneut Streit über Russlands Sanktionen. Wie ein Sprecher der irischen Ratspräsidentschaft mitteilte, konnten sich die Mitgliedstaaten nicht darauf einigen, die morgen auslaufenden Strafmaßnahmen gegen rund 3000 Personen und Unternehmen um ein Jahr zu verlängern. Stattdessen gibt es jetzt eine Frist von einer Woche. Bis dahin sollen weitere Gespräche über strittige Fragen geführt werden. Nach Informationen der deutschen Presseagentur fordert etwa die Slowakei, die EU-Sanktionen gegen den russischen Oligarchen Usmanow aufzuheben. Im anderen Fall will das Land die Verlängerung aller Strafmaßnahmen blockieren. Unterstützung bekam die Slowakei dabei laut Diplomaten zuletzt von Frankreich. Kampfflugzeuge der NATO haben über Litauen eine Drohne abgeschossen. Wie die Behörden des Landes mitteilten, war die Drohne zuvor nahe der Hauptstadt Vilnius gesichtet worden. Zur Herkunft wurden keine Angaben gemacht. Litauens Präsident Nausėda dankte den NATO-Kräften für ihre schnelle Reaktion. Diese sei angesichts der zunehmenden Aggression Russlands gegen die Ukraine von großer Bedeutung. In den baltischen Staaten kommt es wegen des Ukraine-Kriegs immer wieder zu Verletzungen des Luftraums, etwa durch fehlgeleitete Drohnen. Bundesverteidigungsminister Pistorius reist heute zu Gesprächen in die USA. Der SPD-Politiker trifft im Pentagon in Arlington bei Washington zunächst seinen amerikanischen Amtskollegen Hegseth. Dabei dürfte es unter anderem um die weitere militärische Zusammenarbeit zwischen Deutschland und den USA sowie aktuelle sicherheitspolitische Herausforderungen gehen. Am Freitag wird Pistorius beim Flugzeughersteller Lockheed Martin im Bundesstaat Texas den ersten von Deutschland bestellten Tarnkappenjet vom Typ F-35 in Empfang nehmen. Die neuen Kampfflugzeuge sollen in den kommenden Jahren die veraltete Tornado-Flotte der Luftwaffe ersetzen. Seit den Forderungen von US-Tech-Firmen wie Anthropic und OpenAI nach einer Eindämmung der KI-Forschung hat die Debatte über die Risiken der Technologie